0: Kuwait meldete am Abend neue Luftangriffe auf sein Staatsgebiet. Ein Posten an der Grenze zum Irak sei Ziel feindlicher Drohnenattacken geworden. Zur Herkunft der Drohnen machte die kuwaitische Armee zunächst keine Angaben. US-Präsident Trump erklärte, man werde den Iran für Attacken auf Schiffe in der Straße von Hormus zur Rechenschaft ziehen. Alle dadurch entstehenden Schäden würden ab sofort mit iranischem Geld beglichen, das von den USA kontrolliert werde. US-Präsident Trump hat neue Zölle auf Importe aus 60 Ländern verhängt. Die Aufschläge von 10 bis 12,5% treten um 6 Uhr deutscher Zeit in Kraft. Sie schließen nahtlos an bislang bestehende Zölle an, die heute auslaufen. Offiziell begründet wurden sie damit, dass die betreffenden Länder nur unzureichend gegen Zwangsarbeit vorgehen. Dass Trump eine neue Zollbegründung liefert, war erwartet worden. So kann die Regierung das gleiche Handelsgesetz aus dem Jahr 1974 heranziehen, um auf Basis eines anderen Paragraphen neue Zölle zu verhängen. Das Gesetz erlaubt die Erhebung einer Abgabe nur für maximal 150 Tage. Danach müsste das US-Parlament zustimmen. Für die Europäische Union greift nach Angaben aus dem Weißen Haus künftig ein allgemeiner Satz von 10%. Gleiches gilt etwa für Großbritannien oder Kanada. Gegen Länder wie China oder Japan verhängen die USA dagegen den höheren Satz von 12,5%. Für Produkte etwa aus Stahl und Aluminium gelten weiter höhere sektorspezifische Zölle. Wegen der Tötung der demokratischen US-Politikerin Hortman und ihres Ehemanns muss der Täter lebenslang ins Gefängnis. Ein Gericht im Bundesstaat Minnesota verhängte gegen den 59-Jährigen zweimal lebenslänglich sowie weitere 40 Jahre Haft. Er hatte sich im Rahmen einer Vereinbarung mit der Staatsanwaltschaft schuldig bekannt, die daraufhin nicht die Todesstrafe forderte. Der Angeklagte gestand auch, auf den demokratischen Politiker Hoffman und dessen Frau geschossen zu haben, die dabei schwer verletzt wurden. Er hatte im Juni vergangenen Jahres als Polizist verkleidet an den Haustüren der Paare geklingelt und dann die Schüsse abgegeben. Bei neuer Gewalt im von Israel besetzten Westjordanland hat es Tote und Verletzte gegeben. Die Armee teilte mit, in der Nähe von Nablus seien zwei Palästinenser bei Messerangriffen auf einen israelischen Siedler von einem anderen Siedler getötet worden. In palästinensischen Medienberichten hieß es, die Siedler hätten in einem palästinensischen Dorf Felder in Brand gesetzt. Anwohner hätten sich ihnen entgegengestellt. Israelische Soldaten sollen demzufolge auf sie geschossen haben. Dabei seien zwei weitere Palästinenser schwer verletzt worden. Bei einem zweiten Vorfall in der Nähe der Stadt Jenin töteten israelische Soldaten laut der Armee einen weiteren Palästinenser. Er soll auf einen Soldaten eingestochen und diesen verletzt haben. Das Wetter: in der Nacht im Norden und Nordwesten Wolkenverdichtung, sonst gering bewölkt und auch im Osten abklingende Schauer, 13 bis 6 Grad. Am Tage viel Sonne bei nur lockeren Quellwolken, 20 Grad in Nordfriesland bis 30 Grad im Breisgau. Am Samstag im Norden und Nordwesten wechselnd bewölkt, sonst verbreitet sonnig. Im Südwesten und am Alpenrand ziehen ab dem Nachmittag einzelne Schauer durch, 21 bis 32 Grad. Das waren die Nachrichten.
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2: Weiterhin mit Katharina Peetz am Mikrofon. Schön, dass Sie dabei sind.

Das Atomabkommen zwischen den USA und Saudi-Arabien ist gleich Thema in unseren Kommentaren, ebenso wie die neuen Sanktionen der EU gegen Russland. Außerdem berichten wir über Ideen, wie Krankenhäuser weniger Wasser verbrauchen können, um besser für anhaltende Dürren gewappnet zu sein. Das und mehr bis 3 Uhr in dieser Stunde der Radionacht.

0: Zunächst zu den Kommentaren. Die EU-Staaten haben sich wegen des anhaltenden russischen Angriffskriegs gegen die Ukraine auf ein neues Sanktionspaket gegen Russland verständigt. Die Pläne sehen unter anderem weitere Maßnahmen gegen den russischen Finanz- und Energiesektor vor, sowie ein Einreiseverbot für russische Soldaten. Der jetzt vorgelegte Kompromiss bleibe jedoch deutlich hinter den Forderungen der EU-Kommission zurück und offenbare nationale Interessen, kommentiert unser EU-Korrespondent Moritz Küpper.
1: Es war eine wirklich schwere Geburt. Die irische EU-Ratspräsidentschaft musste die EU-Botschafter extra am Morgen nochmals zusammenrufen, weil man tags zuvor, trotz mehrerer Extrarunden, sich nicht einigen konnte. Sowieso waren die Treffen in dieser Woche schon eine Extraschleife. Der wichtige sogenannte Ölpreisdeckel ohnehin schon provisorisch um eine Woche verlängert, da man sich im Vorfeld nicht einigen konnte. Diese schwere Geburt, sie überrascht schon, vor allem, weil es ja das erste Sanktionspaket war, an dem Viktor Orban, der ehemalige ungarische Ministerpräsident, der über Jahre die Einigkeit blockierte, nicht beteiligt war. Dass es auch ohne Orban so lange dauerte, ein so heftiges Ringen gab, ist ein Zeichen, das man ernst nehmen sollte, bei der EU, in den Mitgliedstaaten, aber auch in der Ukraine. Und es ist ein Zeichen, das einen Ausblick gibt auf künftige Entscheidungen. Allein die Zahl 21 zeigt schon ein grundsätzliches Dilemma auf. Angesichts der nunmehr sehr langen Liste von Strafmaßnahmen in den vorherigen Paketen wird es immer schwieriger werden, weitere Sanktionen zu finden, die Russland spürbar treffen, zugleich aber vergleichsweise geringe Auswirkungen auf Unternehmen und Menschen in der EU und in Drittstaaten haben. Denn das war ein Grundsatz, der bislang immer galt und auf den sich die EU-Mitgliedstaaten berufen haben. Sanktionen sollen Russland treffen, zugleich aber sich selbst der EU vergleichsweise wenig wehtun. Das ist ein Dilemma, das immer sichtbarer werden und künftig an seine Grenzen stoßen dürfte. Inwiefern? Das hat nun das jüngste Ringen bewiesen. Österreich, das für eine finanzielle Absicherung für seine Banken kämpfte, da diese weiterhin Geschäft in Russland machen. Griechische Reeder, die weiterhin von dem Transport von russischem LNG-Gas in Drittstaaten profitieren wollen. Frankreich, Spanien und Italien, die sich gegen die Einschränkung von russischem Tourismus wehren, zumindest dessen Überprüfung scheuen. Und Deutschland. Auch hierzulande zuckte man zurück, als eine Einschränkung des Imports von Fisch auch die beliebten Fischstäbchen treffen könnte. All das ist nachvollziehbar. Wasch mich, aber mach mich nicht nass, heißt ein bekanntes Sprichwort. Die nächsten Sanktionspakete werden daher zeigen, wie ernst es die EU-Mitgliedstaaten wirklich mit der Unterstützung der Ukraine und mit den Sanktionen meinen. Und auch in Russland selbst wird man genau hinschauen, wie viel die Europäer bereit sind zu geben.
0: Der Kommentar unseres Brüssel-Korrespondenten Moritz Küpper. Die USA und Saudi-Arabien haben mitten im weiterhin laufenden Krieg zwischen den USA und Iran, in dem es ja auch um das iranische Atomprogramm geht, ein Abkommen zur zivilen Nutzung der Atomenergie geschlossen. Auch wenn US-Präsident Donald Trump diese Vereinbarung im Nachhinein an Bedingungen geknüpft hat, wachse die Sorge vor einem möglichen Wettrüsten im Nahen Osten, kommentiert Moritz Behrendt.
2: Mitten in das Kriegsgeschehen am Persischen Golf platzt die Nachricht, Saudi-Arabien und die USA einigen sich auf einen Atomdeal. Das klingt beim ersten Hören dramatisch, Schnappatmung ist dennoch fehl am Platze. Der Bau von Atomkraftwerken oder auch Urananreicherungsanlagen dauert Jahre, wenn nicht Jahrzehnte. Und das vorgegebene Ziel der saudischen Führung ist auch nicht verwerflich, mehr Strom zu produzieren, um die Wirtschaft anzukurbeln, ohne dabei auf fossile Rohstoffe zu setzen. Diese Energiewende des weltweit größten Erdölexporteurs kann man durchaus begrüßen. Zumindest wenn man die langfristigen und grundsätzlichen Risiken der Kernkraft ignoriert. Wohin mit dem radioaktiven Müll? Und wie groß ist die Gefahr eines atomaren Unfalls? Im Nahen und Mittleren Osten sicherlich größer als an anderen Orten der Welt. Die USA haben im aktuellen Krieg schon das Umfeld des Atomkraftwerks Bushehr im Iran ins Visier genommen. Der Iran wiederum das Gelände des AKWs in den Vereinigten Arabischen Emiraten beschossen. Zum Glück bislang ohne größere Schäden. Der saudisch-amerikanische Atomdeal weckt vor allem langfristig Sorgen. Noch ist unklar, ob sich das saudische Königshaus nach jahrelangen Verhandlungen mit den USA durchgesetzt hat, dass sie im eigenen Land Uran anreichern können. Falls ja, dann wäre das ein großer Schritt. Eine Erlaubnis aus Washington brauchen die Saudis dafür nicht, wohl aber die technologische Unterstützung und das Know-how einer Atommacht. Und da mag das Kalkül in den USA gewesen sein, lieber selbst die Partnerschaft anzubieten, als es Pakistan oder gar Russland zu überlassen. Saudi-Arabien verfügt über Uranvorkommen im eigenen Land und könnte so vermutlich in der Zukunft die Fähigkeit entwickeln, Atombomben zu bauen. Das ist aktuell nicht der Plan, aber Pläne können sich ändern, Regierungen auch. Das zeigt der Blick auf die andere Seite des Persischen Golfs. Die USA, Frankreich und Deutschland haben dem Iran eifrig mit Technologie und Know-how beim Aufbau des Atomprogramms geholfen, damals als der Schah herrschte. Die islamische Revolution im Jahr 1979 hatten sie dabei nicht auf dem Schirm. Die Regierung in Teheran behauptet zwar bis heute standhaft, ihr Atomprogramm diene ausschließlich zivilen Zwecken, aber glaubhaft ist das nicht. Immer näher hat sich der Iran in den letzten Jahren an die Fähigkeit herangerobbt, Atombomben zu bauen. Das war für Israel und die USA ein wesentlicher Grund, den Iran Ende Februar anzugreifen. Vorerst bleibt Israel also das einzige Land in der Region im Besitz von Atomwaffen. Vereinzelt haben israelische Politiker schon darüber fantasiert, sie auch einzusetzen. Das gilt als unwahrscheinlich. Zeigt aber auch, wer heute einem Land atomare Fähigkeiten verschafft, weiß nicht, wer dort in einigen Jahren die Entscheidungen trifft. Aktuell halten die USA Saudi-Arabien für einen stabilen und vernünftigen Partner. Auch weil Kronprinz Mohammed bin Salman den Einfluss der radikal-islamistischen Wahhabiten zurückgedrängt hat. Aber dass das über Jahre so bleibt, dafür gibt es keine Garantie.
0: Der Kommentar von Moritz Behrendt zum Atomdeal von Saudi-Arabien und den USA.

0: In Hamburg wurde vor einiger Zeit eine durchaus wegweisende Entscheidung via Volksentscheid getroffen. Die Bevölkerung stimmte dafür, dass Hamburg schon 2040 klimaneutral werden soll und nicht erst 5 Jahre später. Eine Entscheidung, die die Politik unter Druck setzt, die ja jetzt schnell entsprechende Klimaschutzmaßnahmen beschließen und auch umsetzen muss. Nun sind nicht nur die rot-grüne Regierungskoalition, sondern auch die CDU dafür, die Hürden für solche Volksentscheide hochzusetzen. Diese Pläne stoßen auf Protest und lösen wiederum Volksentscheide aus. Unsere Hamburg-Korrespondentin Magdalena Neubig berichtet darüber im DLF-Magazin, moderiert von Irene Geuer.
1: Manfred Brandt steht in der Fußgängerzone in Hamburg-Ottensen und sammelt auf einem Klemmbrett Unterschriften der vorbeilaufenden Passanten für 2 Volksinitiativen. Wieder einmal.
2: Ich bin ein ziemlich alter Mann inzwischen und habe keine Lust, eigentlich hier zu stehen.
1: Aber er habe eben schon seit Ende der 90er Jahre hart dafür gearbeitet, die gesetzlichen Rahmenbedingungen für direkte Demokratie zu verbessern.
2: Und nun soll das mir mal zurückgeschraubt werden.
1: Befürchtet Manfred Brandt. Die regierenden Parteien SPD und Grüne sowie die Oppositionspartei CDU haben im März angekündigt, gemeinsam die Hamburger Volksgesetzgebung zu reformieren.
3: Wir schauen uns ständig Gesetze an, muss da irgendwie etwas angepasst werden.
1: Erklärt der SPD-Abgeordnete Olaf Steinbiss. Dabei sei aufgefallen, dass die 2 Volksentscheide aus dem vergangenen Jahr vergleichsweise viele Spender aus dem Ausland oder anderen Städten Deutschlands gehabt hätten. Der Hamburger Zukunftsentscheid sowie Hamburg testet Grundeinkommen hatten groß angelegte Kampagnen organisiert und zumindest der Hamburger Zukunftsentscheid war mit seinem Anliegen erfolgreich. Hamburg muss dadurch schon 5 Jahre früher klimaneutral werden als zuvor parlamentarisch beschlossen. SPD, Grüne und CDU wollen nun die Spendenregeln im hamburgischen Volksabstimmungsgesetz anpassen. Demnach sollen Volksinitiativen unter anderem früher darlegen müssen, woher ihre Spenden kommen, und Spenden aus dem Nicht-EU-Ausland sollen verboten werden. Der Zukunftsentscheid hatte damals unter anderem Geld von der in den Niederlanden registrierten Stiftung des amerikanischen Unternehmens Patagonia und der Minor Foundation for Major Challenges aus Norwegen bekommen. SPD-Politiker Olaf Steinbiss begründet die geplanten Änderungen so.
3: Also eine Volksinitiative, die mündet ja unmittelbar in einem Gesetz, während Parteien, wo ja viel, viel höhere Anforderungen an Finanzierungen bestehen, eine Partei kann dann irgendwann mal ein Wahlprogramm beschließen, kann hoffen, dass sie irgendwann in die Regierung kommt und dann irgendwie ein Gesetz umsetzen. Also eine Volksinitiative ist viel, viel dichter dran. Und da muss man natürlich wahnsinnig aufpassen, dass da nicht von außen Einfluss genommen wird.
1: Direkte Demokratiebefürworter Manfred Brandt glaubt, dass es Volksinitiativen aufgrund der verschärften Spendenregelungen in Zukunft schwerer haben werden, Volksentscheide zu gewinnen. Man müsse ordentlich Geld sammeln, um erfolgreich sein zu können. Spenden aus dem Nicht-EU-Ausland zu verbieten, sei aus seiner Sicht unnötig. Es müsse reichen, sie sofort transparent zu veröffentlichen. Dass im veränderten Gesetz die Rechenschaftslegungspflichten verschärft werden, sei ebenfalls ein Problem.
2: Man hat 3-fach Rechenschaft abzulegen und dann noch alle staatliche Erklärungen, die strafbewehrt sind. Das hat eine massiv abschreckende Wirkung. Wer will denn noch Vertrauensperson werden unter solchen Bedingungen? Ja? Das ist einfach nicht fair.
1: SPD, Grüne und CDU wollen im novellierten Gesetz außerdem rechtlich absichern, dass Senatsmitglieder zu den Anliegen von Volksinitiativen Stellung beziehen dürfen. Direkte Demokratiebefürworter Manfred Brandt findet prinzipiell auch, dass sich die Landesregierung sachlich dazu äußern darf.
2: Aber sie darf keine öffentlichen Mittel einsetzen, um das Ergebnis zu beeinflussen,
1: fordert er. Da SPD und Grüne eine Mehrheit in der hamburgischen Bürgerschaft haben und die CDU ebenfalls für die geplante Gesetzesänderung ist, stellen sich Manfred Brandt und seine Mitstreiter darauf ein, dass sie nach der Sommerpause kommen wird. Vor wenigen Wochen haben sie deshalb 2 neue Volksinitiativen auf den Weg gebracht.
2: Die eine hat, da sage ich immer gern, eine heilende Wirkung. Und die andere hat eine vorbeugende Wirkung.
1: Mit ihrer ersten Volksinitiative wollen sie das strengere Volksabstimmungsgesetz gewissermaßen rückabwickeln. Mit der zweiten Initiative wollen sie die direkte Demokratie in Hamburg zusätzlich ausbauen und fordern, dass die Einwohner der Stadt künftig gegen alle Gesetze der Bürgerschaft Einspruch einlegen können, insofern genug Unterschriften zusammenkommen. Ob sie mit ihrem Anliegen Erfolg haben werden, wird sich erst in ein paar Jahren zeigen. Bis dahin müssen Manfred Brandt und seine Mitinitiatoren erst einmal erfolgreich das 3-stufige Volksgesetzgebungsverfahren durchlaufen. Obwohl das Verfahren so aufwendig ist, versuchen in Hamburg besonders viele Volksinitiativen ihr Glück, beobachtet Professor Detlef Sack von der Uni Wuppertal.
4: Dafür gibt es Zahlen. Die Hamburger Zivilgesellschaft ist eher aktiv im bundesweiten Vergleich, wenn es um die Frage direktdemokratische Abstimmung geht.
1: Das liege allerdings nicht etwa daran, dass Volksentscheide in Hamburg besonders leicht zu gewinnen seien, sagt der Politikwissenschaftler. In anderen Bundesländern gäbe es ähnliche Volksabstimmungsregeln wie in Hamburg, aber trotzdem kaum Volksentscheide.
4: Das hat etwas mit der politischen Kultur, das hat etwas mit der Dichte der Stadt zu tun und es hat etwas damit zu tun, dass in Hamburg eben auch viele zivilgesellschaftliche Vereine und Initiativen da sind, die Hamburg eben auch zu einer lebendigen Stadt machen.
1: Detlef Sack hat sich auch schon mit der geplanten Hamburger Gesetzesänderung befasst. Dass die Bürgerschaft an Volksinitiativen die gleichen Maßstäbe wie an Parteien anlegen möchte, überzeugt ihn nicht.
4: Die politischen Parteien haben nach dem deutschen Grundgesetz besondere Regeln zu beachten. Dazu gehört innerparteiliche demokratische Willensbildung. Sie sind also ein besonderes verfassungsrechtliches Objekt. Ja, und damit ist die Analogie schief, dass man das auch für Vereine und Initiativen macht.
1: Darüber hinaus sei eine klare Transparenzpflicht bei Spenden aus anderen Ländern aber notwendig, um ausländische Einflussnahme zu verhindern. Strengere Spendenregeln oder Rechenschaftslegungsregeln für die Vertrauenspersonen der Volksinitiativen müssten in jedem Fall sorgfältig abgewogen werden. Denn
4: es kann Leute abschrecken, wie jeder formale Akt etwas abschrecken kann. Ja, also das muss man jetzt einfach sagen, dass zusätzlich Formalität auch Hürden beinhaltet.
1: Dass der Senat sich rechtssicher zu den inhaltlichen Anliegen von Volksinitiativen äußern wolle, sei legitim, sagt Detlef Sack von der Uni Wuppertal. Die Stellungnahmen müssten allerdings sachlich informieren und moderat vorgetragen werden. Direkte Demokratiebefürworter Manfred Brandt ist unterm Strich dennoch überzeugt, dass die drei Bürgerschaftsfraktionen das Volksabstimmungsgesetz vor allem deshalb anpacken, weil die Hamburger bei Volksentscheiden häufig anders gestimmt haben, als es sich Senat und Bürgerschaft gewünscht hätten.
2: Sie haben zu oft Volksentscheide verloren und das nervt. Und es nervt, dass das Volk dazwischen redet, zwischen den Wahlen, ja.
1: Der SPD-Bürgerschaftsabgeordnete Olaf Steinbiss stört sich an dieser Kritik.
3: Wir wollen eine aktive Stadtgesellschaft. Deshalb, ich finde das immer nicht ganz in Ordnung, dass man dann immer so tut, als wäre Hamburg da die schlimmsten Gegner von Volksinitiativen. Nein, sind wir nicht. Wir freuen uns, dass es die gibt.
1: 2013 zum Beispiel hätte eine Mehrheit der Hamburger bei einem Volksentscheid dafür gestimmt, die Energienetze zurück in die öffentliche Hand zu holen. Der Senat hat sich damals dagegen ausgesprochen. Heutzutage wüssten alle, die Netze zurückzukaufen sei eine der besten Entscheidungen überhaupt für Hamburg gewesen.
5: Magdalena Neubig über die Hamburger und ihre Volksentscheide.

0: Die rot-grün-rote Regierung in Bremen ist heilfroh, dass derzeit Sommerpause und weniger Streitlust in der Koalition herrscht. Das war auch mal anders. Der Regierungsstil von Bürgermeister Andreas Bovenschulte in Bremen galt lange als pragmatisch und gesprächsorientiert. Das Bündnis aus SPD, Grünen und Linken schaffte es, permanente Haushaltszwänge in den Griff zu bekommen. Aber einfach ist es nicht. Alle drei sind immer wieder gezwungen, auch in den Parteien Kompromisse durchzusetzen. Und in den vergangenen Monaten scheitert die kollegiale Zusammenarbeit immer häufiger. Unser Landeskorrespondent Nicolas Golsch schildert uns das an mehreren Beispielen. Und zuerst nimmt er uns mit in den Bundesrat, wo ein Eklat der bremischen Politiker die desolate Regierungskoalition fürs ganze Land sichtbar gemacht hat.
1: Die 1067. Sitzung des Bundesrates. Kurz vor der Sommerpause will die Länderkammer noch schnell das Infrastrukturzukunftsgesetz durchbringen und damit vor allem Planungs- und Genehmigungsverfahren für den Ausbau von Straßen, Brücken und Häfen deutlich beschleunigen.
2: Dann frage ich, wer dem Gesetz entsprechend Ziffer 2 zustimmen möchte. Ihr Handzeichen bitte.
1: Als die Reden gehalten sind, die Zustimmung als Formsache gilt und Nordrhein-Westfalens Ministerpräsident Hendrik Wüst, der die Sitzung leitet, das Ergebnis verkünden will, kommt es zum Eklat. Auf offener Bühne.
2: Das ist eine klare Mehrheit, das ist so beschlossen.
3: Herr Präsident.
1: Bremens Finanzsenator Björn Fecker von den Grünen meldet sich zu Wort.
4: Bitte sehr. Auch wenn bei der Unterstützung der Häfen wir in Bremen an einem Strang ziehen, so haben wir doch bei anderen Themen des Gesetzes unterschiedliche Auffassungen im Senat. Ich stimme deswegen dem Gesetz nicht zu.
2: Dann habe ich hier festzustellen, dass das Land Bremen nicht einheitlich abstimmt. Dann ist das Votum ungültig.
1: Das Gesetz geht durch, auch ohne die drei Stimmen aus Bremen. Dass Wüst danach schnell zur Tagesordnung übergeht, kann allerdings nicht darüber hinwegtäuschen, wie ungewöhnlich dieser Vorgang ist. Denn im Normalfall enthalten sich einzelne Länder, wenn es innerhalb der Regierung unterschiedliche Meinungen gibt. Dass der Streit offen zur Schau gestellt und die Stimme damit ungültig wird, ist nach Angaben des Bundesratssekretariates seit Gründung der Bundesrepublik bis dahin erst 4-mal vorgekommen.
5: Dass das Echo groß ausfällt, hat mich an der Stelle dann nicht überrascht, weil es einfach ein extrem ungewöhnlicher Vorgang ist.
1: Emanuel Herold, Fraktionschef der Grünen in der bremischen Bürgerschaft und eigentlich schon im Sommerurlaub, hat in den Tagen nach der Abstimmung viel zu erklären.
5: Man hat natürlich intensiv miteinander gesprochen, aber man ist nicht zusammengekommen. Dann haben wir eigentlich in der Koalition einen klaren Modus, dann gibt es eine Enthaltung. In diesem Fall ist es anders ausgegangen, da der Präsident des Senats auf einer Zustimmung bestanden hat. Und dementsprechend sind wir in dieses unterschiedliche Abstimmungsverhalten hineingelaufen.
1: Hineingelaufen in einen politischen Eklat, den Herold mit dem Umweltschutz begründet, der seiner Partei im neuen Gesetz zu kurz kommt. Und den Andreas Bovenschulte als Präsident des Senats da schon als Problem für die rot-grün-rote Koalition bezeichnet. Die sei nun beschädigt, sagt er. Deutliche Worte, die der Opposition in die Karten spielen.
6: Das ist nicht nur für die Koalition echt ein Desaster, sondern auch für unser Bundesland nicht die Repräsentation, die ich mir vorstelle und wünsche.
1: Wiebke Winter, Fraktionschefin der CDU und von ihrer Partei jüngst zur Spitzenkandidatin für die Wahl im kommenden Jahr gewählt, sieht den Eklat als Zeichen für eine zutiefst zerstrittene Koalition.
6: Und dann ist es auch die Aufgabe von Herrn Bovenschulte, sich dort in seiner Koalition durchzusetzen, das im Zweifelsfall auch bis in die Nacht mit seinen Koalitionspartnern zu diskutieren. Und ich finde, das ist auch eine Frage von Führung. Und da ist die Frage, inwiefern Andreas Bovenschulte die in seiner Koalition noch tatsächlich ausüben kann.
1: Die Frage der Führung. In den vergangenen Monaten ist sie immer wieder aufgekommen. In Bremen hat der Regierungschef keine Richtlinienkompetenz, kann Meinungsverschiedenheiten also nicht per Machtwort beenden. Das weitgehend geräuschlose, mitunter hanseatisch-pragmatische Regieren, das SPD, Grüne und Linke während ihrer ersten Legislatur bis 2023 pflegten, ist seit gut anderthalb Jahren Geschichte. Damals entzündet sich der Streit an einem Thema, das vor allem der Linken am Herzen liegt.
7: Wenn ein Bruch des Kirchenasyls machbar ist, dann ist im Grunde alles machbar.
1: Sophia Leonidaki, Fraktionschefin der Linken und mittlerweile ebenfalls Spitzenkandidatin ihrer Partei im Dezember 2024. Der damalige Innensenator Ulrich Meurer, SPD, setzt sich für die Abschiebung eines Somaliers ein, der im Kirchenasyl lebt. Grüne und vor allem Linke poltern in der Bürgerschaft zum ersten Mal offensiv gegen den Koalitionspartner.
7: Ein solcher Dammbruch passt in keiner Weise zu einer rot-grün-roten Regierung,
1: sagt Leonidaki, die eine Regierungsfraktion führt. Die Linken sind dem Vernehmen nach kurz davor, die Koalition aufzukündigen. Fünf Monate später, im Mai vergangenen Jahres, der nächste große Streit.
3: Sowohl die Grünen-Fraktion als auch die Grünen-Partei hat sich in diese "Wir machen das nicht" eingemauert. Und das ist etwas, das verstößt sowohl inhaltlich als auch in dem Verfahren gegen den Koalitionsvertrag.
1: Volker Stamann, SPD-Wirtschaftspolitiker in der Bürgerschaft. Diesmal sind es die Sozialdemokraten, die ihren grünen Koalitionspartner öffentlich anprangern. Zankapfel ist eine kleine Fläche am Technologiepark der Uni, aus der die SPD gerne ein Gewerbegebiet gemacht hätte. Am Ende wird der Streit vertagt. Bürgermeister Bovenschulte versucht, die Wogen zu glätten.
8: In jeder Dreierkoalition, in jeder Koalition überhaupt und übrigens auch bei Alleinregierungen gibt es immer Diskussionen, gibt es immer auch mal Streitigkeiten.
1: Die nächste dieser Streitigkeiten allerdings stürzt die Koalition in eine handfeste Krise. Zu Beginn dieses Jahres enttarnt die interventionistische Linke in Bremen einen V-Mann. Der Verfassungsschutz stuft die Organisation als linksextremistisch ein. Der V-Mann soll auch intime Beziehungen gehabt haben. Unter anderem deswegen kritisiert die Linkspartei diesen Einsatz, gerät aber auch selbst in Erklärungsnot, weil einer ihrer Mitarbeiter Mitglied der beobachteten Gruppe sein soll. Bürgermeister Bovenschulte fordert die Linken öffentlich auf, sich zur freiheitlich-demokratischen Grundordnung zu bekennen. Das tun diese auch, beschließen aber wenige Tage später auf einem Parteitag, dass die vom Verfassungsschutz beobachtete Gruppe zur kritischen Zivilgesellschaft gehöre, auf die man stolz sei.
9: Sehr geehrter Herr Bovenschulte, wie lange wollen Sie sich eigentlich noch von der Linken in Ihrer Koalition auf der Nase herumtanzen lassen?
1: Fragt Oppositionsführerin Winter in der Bürgerschaft. Ein von CDU und FDP angestrengtes Misstrauensvotum gegen die zwei linken Senatorinnen scheitert zwar, die Koalition wirkt trotzdem weiterhin angeschlagen. Die Liste der Gründe ließe sich fortsetzen. Da sind Ermittlungen der Staatsanwaltschaft gegen die linke Wirtschaftssenatorin und die mittlerweile zurückgetretene grüne Umweltsenatorin. Da ist die Frage, ob sie ihren Staatsräten auf Kosten der Steuerzahler hohe Ruhestandsgehälter ermöglichten. Da ist ein Untersuchungsausschuss und ein Koalitionsausschuss, bei dem die drei Parteien über ihren Streit reden wollten und am Ende niemand erschien. Und da ist der Eklat im Bundesrat.
5: Ist tatsächlich so, dass wir an den Stellen, wo wir im Grunde genommen auseinanderliegen, einfach zu viel in der Öffentlichkeit, glaube ich, miteinander austragen und das auf Dauer sozusagen Eindruck hinterlässt, der einfach nicht gut ankommt, was ich nachvollziehen kann.
1: Sagt Grünen-Fraktionschef Emanuel Herold. Einig ist man sich indes in der Frage, dass es gut sei, dass nun die parlamentarische Sommerpause zumindest ein wenig Ruhe bringe.

0: Die MV-Werft in Wismar, Mecklenburg-Vorpommern, hat viele stürmische Zeiten erlebt. 1946 ist sie in der DDR gegründet worden und wurde zu einem Großbetrieb. Aber nach der Wende gaben sich die Eigentümer die Klinke in die Hand. Das waren sehr unsichere Zeiten für die Beschäftigten, zumal die Auftragslage äußerst durchwachsen war. Vor 4 Jahren war die Werft insolvent und dann wurde sie von ThyssenKrupp Marine Systems übernommen. Und seit Anfang Juli ist klar, es geht voran. Die Werft hat sich einen lukrativen Auftrag gesichert, U-Boot-Bau für Kanada. In der Geschichte des deutschen Rüstungskonzerns ist das der größte Auftrag. Die Bundesregierung hatte dafür geworben. Die rot-rot-grüne Landesregierung von Ministerpräsidentin Manuela Schwesig von der SPD kann solche Nachrichten kurz vor der Landtagswahl im September gut gebrauchen. Und nicht nur sie, berichtet unser Landeskorrespondent Heinrich Pfeiffer.
1: Die transatlantischen Beziehungen haben sich seit der Präsidentschaft von Donald Trump nachhaltig verändert. Kanada sucht nach verlässlichen Partnern in der gegenwärtigen Bedrohungslage, Deutschland und Norwegen auch.
2: Mit diesem großen neuen Auftrag aus Kanada gibt es eine sehr langfristige Perspektive. Deswegen hat es jetzt Auswirkungen. Wie kann sich die Werft aufstellen und ausbauen?
1: So die Ministerpräsidentin Mecklenburg-Vorpommerns Manuela Schwesig zum U-Boot-Auftrag aus Kanada. Insgesamt 12 U-Boote des Typs 212CD sollen in Wismar und Kiel für Kanada gebaut werden. Dieses Modell hat die ThyssenKrupp-Tochter TKMS gemeinsam für die deutsche und norwegische Marine entwickelt. Jetzt steigt auch Kanada als drittes NATO-Land mit ein. Die Buchstaben CD stehen dabei für Common Design. Die Baugleichheit soll Kosten verringern und effiziente Zusammenarbeit erleichtern, der sich nun Kanada als dritter großer Partner anschließt. An der Kaimauer des alten Holzhafens in Wismar steht Frank Junge. Der SPD-Politiker ist Bürgermeister im Wismarer Rathaus.
3: Wismar war immer eine Hansestadt, eine an der Ostsee gelegene maritimer Standort. Und der Hafen hat ständig das Geschick der Menschen hier bestimmt. Und vor dem Hintergrund hat der Schiffbau in der DDR einen riesen Stellenwert gehabt. Und nach der Wende natürlich auch. Und unmittelbar nach der Wende hat sich mit den Bemühungen um den Erhalt des Schiffbaus unglaublich viel an Höhen und Tiefen abgespielt. Wir haben insgesamt 4 oder 5 Werftenkrisen hier erlebt, wo immer zwischendurch völlig unklar war, wie geht's hier weiter.
1: Die Eigentümer der Werft wechselten immer wieder, mal in deutscher, mal in ausländischer Hand. Die Umbrüche haben auch die Beschäftigten erlebt. Sie prägten die Hafenwirtschaft und damit die Stadt. Seit 2022 gehört die Werft TKMS. Nun gibt es seit langer Zeit volle Auftragsbücher. Frank Junge, der als Bundestagsabgeordneter im Wirtschaftsausschuss war, sagt, dass nicht alle in seiner SPD-Fraktion den U-Boot-Auftrag gutgeheißen hätten.
3: Und das ist etwas, wo wir auch in der eigenen Fraktion ziemlich viele, ziemlich lange Diskussionen geführt haben, wie stellen wir uns dort grundsätzlich auf. Das waren Debatten in der Fraktion, die geleitet auch von der Annahme, muss das denn sein, SPD-Friedenspartei, das wollen wir nicht, bis hin zu denen, die gesagt haben, nun gut, man kann nach wie vor Friedenspartei sein, aber sich auch vernünftig verteidigen können. Und das war für mich auch immer selbst ein eigener, mich prägender Grundsatz.
1: Wie umgehen mit sicherheitsrelevanter Industrie, mit dem Marineschiffbau und mit einem geeigneten Standort? Wo sollen beispielsweise U-Boote vom Stapel laufen? Dafür hat sich unter anderem Frank Junge in seiner Partei für seine Region durchsetzen können. Freudig darüber äußert sich auch die AfD im Landtag Mecklenburg-Vorpommerns. Sie lässt mitteilen, dass es eine positive Nachricht für die deutsche Industrie sei. Doch Kritik an dieser Rüstungsindustrie und der politischen Entscheidung gibt es auch. Vom linken Landesverband Mecklenburg-Vorpommerns bis BSW wird der Auftrag argwöhnisch beäugt. Für die Linke im Landtag ist die Position ihres Landesverbands und seines Vorsitzenden Hennes Herbst schwierig, da sie momentan noch mit in der Regierung sitzt. Dazu der SPD-Politiker Frank Junge.
3: Ich würde das Geld, was jetzt für den Marineschiffbau hier, alleine hier vor Ort investiert wird, auch lieber in Schulen, Bildungsinfrastruktur oder andere Projekte investieren.

0: Aber ich kann es noch mal unterstreichen, wir haben die globale Sicherheitslage nicht gemacht und wir müssen jetzt daraus unsere Konsequenzen ziehen.
1: TKMS könne nicht nur U-Boote bauen, so Junge. Auch die Polarstern 2, das Forschungsschiff des Alfred-Wegener-Instituts, wird hier gebaut. Außerdem ist nun auch in der Werft möglich, sogenannte Converter-Plattformen zu fertigen. Diese wandeln auf See den produzierten Strom aus Offshore-Anlagen um, sodass er verlustarm über Seekabel an Land transportiert werden kann. Für TKMS ist der U-Boot-Auftrag aus Kanada besonders bedeutend. Rund 20 Milliarden Euro soll er wert sein. Aus dem Konzern heißt es:
2: Die Ankündigung markiert den Beginn eines neuen Kapitels in der Verteidigungszusammenarbeit zwischen drei engen NATO-Verbündeten, in dem gemeinsames Fachwissen und gemeinsame Sicherheitsinteressen zusammengeführt werden. Für TKMS wird die potenzielle Ausweitung des 212-CD-Programms über Deutschland und Norwegen hinaus den anhaltenden profitablen Wachstumskurs des Unternehmens weiter unterstützen. Der aktuelle Auftragsbestand wird um mehr als 50% gestützt.
1: Viele neue Arbeitsplätze entstehen nun in der Werft. Zwischen 1.500 bis 2.000 erhofft sich die Region. Für die Gewerkschaft IG Metall und ihr Aufsichtsratsmitglied bei TKMS Daniel Friedrich ein gutes Signal. Viele seiner Gewerkschafter unter den Angestellten kennen noch die schlechten wirtschaftlichen Zeiten.
3: Und diese Skepsis, die immer wieder greifbar ist, wenn neue Eigentümer gekommen sind, versprochen haben, wie die Zukunft hier dann am Werftstandort sich entwickeln wird, dass diese Skepsis jetzt mehr und mehr weichen kann, weil tatsächlich diese Aufträge führen dazu, dass wir auf 1.500 Kolleginnen und Kollegen wieder in Wismar gehen werden. Und als nächstes gehe ich auch davon aus, wenn endlich klar ist, wann und wie die Schiffe, die Boote für die Nationen gebaut werden, dass wir dann auch noch mehr Menschen brauchen bei TKMS insgesamt, aber auch in Wismar.
1: Eine der Herausforderungen für die IG Metall, die nötigen Arbeitsplätze auch zu finden und ihnen eine Perspektive zu geben. Sei es über genügend Wohnraum bis hin zu Kindertagesstätten. Das sieht auch SPD-Politiker Frank Junge so.
0: Wenn man weiß, dass an jedem Werftarbeitsplatz bis zu 4 Arbeitsplätze in der Zulieferindustrie hängen, weiß man, kann man ableiten, was das für eine Auswirkung auf die gesamte Region und das Bundesland hat. Also das ist für mich der allererste und mit wichtigste Aspekt, der für die Stadt und die Region da zum Tragen kommt.
1: Wismars designierter Bürgermeister ist der Ansicht, dass man TKMS nicht nur auf Rüstungsproduktion reduzieren dürfe, sondern dass man auch die Aufträge für die Meeresforschung und kommenden Konverterplattformen in den Blick nehmen müsse.
0: Da leistet man natürlich sonst denen, die das Argument Kriegswirtschaft, Aufrüstung, Wettrüsten, sich zum Angriff möglicher militärischer Eskalation zu machen, Vorschub. Aber das ist an der Stelle bei Weitem nicht so. Und daraus schöpfe ich persönlich auch wirklich eine sehr, sehr langfristige Perspektive, weil eben die Schiffbauerinnen und Schiffbauer, die hier arbeiten, mehr können als, keine Ahnung, früher nur Tankschiffe und heute nur U-Boote zu bauen.
4: Heinrich Pfeiffer über den wirtschaftlichen Aufschwung durch U-Boote in Wismar.

0: Es ist zu trocken in Deutschland und daher haben viele Städte und Gemeinden schon zum Wassersparen aufgerufen. Und in diesem Thema steckt sicher eine Menge Potenzial. Ein Beispiel. In Deutschland verbrauchen die Menschen im Durchschnitt 123 Liter Wasser am Tag. Wenn sie aber ins Krankenhaus kommen, dann liegt der Verbrauch mehr als doppelt so hoch, zwischen 300 und 600 Litern Wasser pro Belegbett und Tag. Für die Reinigung von OPs und Stationen, die Versorgung der Patientinnen und Patienten, für Kühlkreislaufe, Großküchen etc. Den Verbrauch zu senken erscheint schwierig an einem Ort, an dem Hygiene das oberste Gebot ist. Trotzdem wollen viele Kliniken weniger Wasser verbrauchen. Aber wie? Lydia Jacobi hat sich unter anderem bei einem Pilotprojekt in Halle an der Saale erkundigt, wie das gelingen kann.
1: So, hier sind wir in unserem Wurmlabor.
2: Das Wurmlabor, wie Felix Glan es nennt, ist ein enger Raum im Souterrain der Uniklinik Halle. Auf einem Schreibtisch steht ein Mikroskop, daneben ein Bildschirm, der vergrößert anzeigt, was auf dem Objektträger fixiert ist. Fadenwürmer. Winzige, halbtransparente Tierchen, die Aufschluss darüber geben sollen, wie Arzneimittelrückstände im Wasser auf den Organismus wirken. Dafür bringen Glan und sein Team die Würmer mit den entsprechenden Stoffen in Kontakt.
1: Also zuerst würde man toxische Effekte sehen, wenn die Würmer eben entweder direkt sterben oder sich weniger bewegen, langsamer bewegen. Man sieht aber auch Effekte auf die Fortpflanzung. Das kann man in verschiedenen Experimenten über verschiedene Zeitdauern dann untersuchen.
2: Der studierte Lebensmittelchemiker Felix Glan leitet das Labor des Instituts für Umwelttoxikologie der Universitätsmedizin Halle. Außerdem das Pilotprojekt für nachhaltiges Wassermanagement am Krankenhaus. Im Team will er ressourcenschonende Verfahren zur Reinigung der Klinikabwässer entwickeln.
1: Es ist mittlerweile ja weltweit anerkannt ein Problem, dass immer mehr Menschen an Infektionen mit antibiotikaresistenten Keimen versterben. Und unser Ansatz ist, dass wir das Problem bereits versuchen, an der Quelle zumindest zu lindern, indem wir den Eintrag von Antibiotika ins Krankenhausabwasser reduzieren wollen mit neuen Techniken für die vierte Reinigungsstufe.
2: Die Uniklinik erprobt dafür zusammen mit ihren Partnern an der Hochschule Magdeburg-Stendal verschiedene Methoden, etwa mit UV-Licht. Außerdem wollen die Forschenden Vorschläge dafür machen, wie das Krankenhaus, zum Beispiel in Toilettenspülungen oder Kühlsystemen, mehr Regen und leicht verschmutztes Grauwasser nutzen kann. Das ist notwendig, zeigt eine Umfrage des Verbands kommunaler Unternehmen. Bundesweit hatte gut ein Viertel der Wasserversorger wegen Hitze und Trockenheit in den vergangenen Jahren bereits mit Engpässen zu kämpfen. Umwelttoxikologe Glan.
1: Also ein Krankenhaus mit 1000 Betten hat ungefähr den Wasser- und Energieverbrauch einer Kleinstadt. Und bundesweit liegen die Verbräuche zwischen 300 und 600 Litern Wasser pro Belegbett und Tag. Und das UKH liegt bei 450 Litern ungefähr. Deshalb sieht man eben, dass auch der Gesundheitssektor Teil des Problems ist. Man kann es natürlich auch so sehen, dass es auch eine große Chance ist, weil man eben auch eine Menge Hebel finden kann, wo man ansetzen kann und tatsächlich auch mit kleineren Maßnahmen dann eine signifikante Reduktion des Wasserverbrauchs erzielen kann.
3: Also die größten Hotspots für Wasserverbrauch sind mit Sicherheit die stationären Sanitäranlagen, aber auch der Verbrauch im Operations- und Behandlungsbereich.
2: Sagt Henriette Neumeier, stellvertretende Vorstandsvorsitzende der Deutschen Krankenhausgesellschaft.
3: Wir wissen, dass viele Krankenhäuser von wirklich ganz konkreten Sensibilisierungskampagnen, spezifischen Wasserarmaturen, die auch wassersparend arbeiten, Sensortechniken, wenn wir zum Beispiel an die Waschung im OP denken, arbeiten, aber natürlich auch in die Optimierung gehen für alle angrenzenden Bereiche, sei es zum Beispiel Wäscheversorgung, sei es Sterilgutversorgung und so weiter, Investitionen zu tätigen, um Wasser in Zukunft dann auch vermehrt einsparen zu können.
2: Wie es die Kliniken mit der Nachhaltigkeit, auch in Bezug aufs Wassersparen, halten, das hat das Deutsche Krankenhausinstitut vor 2 Jahren abgefragt. Ergebnis: Fast 70% der Kliniken erklärten, bereits sparsamer mit Wasser umzugehen als früher. 25% der Häuser gaben an, keine Veränderungen geplant zu haben. Als ein Pionier auf dem Gebiet gilt das Uniklinikum Hamburg-Eppendorf, UKE. Es hatte sich schon 2009 auf den Weg in eine grünere Zukunft gemacht. Frank Tschukowski leitet die Stabsstelle Nachhaltigkeit und Klimamanagement.
4: Ja, und wir haben dann ein eigenes Messwesen noch aufgebaut und haben jetzt mittlerweile eben auch an jedem unserer 90 Gebäude einen Wasserzähler, sodass wir auch wissen, wie viel Wasser wir verbrauchen, um dann eben auch Abweichungen zu entdecken.
2: Rund 300.000 Kubikmeter, also 300 Millionen Liter Trinkwasser, fließen auf dem UKE-Gelände pro Jahr durch die Leitungen. Zur Veranschaulichung, damit könnte man eine Stadt mit 2,5 Millionen Einwohnerinnen und Einwohnern einen Tag lang versorgen.
4: Und da muss man sagen, wir haben ja immer die große Herausforderung, aufgrund des demoskopischen Wandels immer mehr Patientinnen und Patienten behandeln zu dürfen und auch dann zu müssen. Wir haben eine permanent steigende Mitarbeitendenzahl. Und unser Ziel ist dabei eben, den Wasserverbrauch konstant zu halten oder ihn abzusenken.
2: Das hat Grenzen, denn steht Wasser zu lang in den Leitungen, können sich gefährliche Keime bilden, etwa Legionellen, die Lungenentzündungen hervorrufen.
4: Irgendwann, wenn man dann zu sparsam ist, dann fließt es halt nicht mehr, da muss man halt immer aufpassen. Wenn wir jetzt quasi so viel Wasser sparen, dass das Abwasser nicht mehr fließt, dann zerstören wir also die notwendigen Rahmenbedingungen, hätten dann dauernd Verstopfung.
2: Der Umwelttoxikologe Felix Glahn von der Uniklinik Halle ist aus dem Wurmlabor in sein Büro zurückgekehrt. Das Fenster steht offen. Draußen sind es über 30 Grad. Die Klimaerwärmung erinnert ihn täglich daran, dass Wassersparen sein muss. Hier in Halle steht man noch am Anfang. Das Pilotprojekt läuft bis 2028. Vom Land gefördert mit knapp 1 Million Euro.
1: Ja, wir wollen Maßnahmen vorschlagen, die in Krankenhäusern wirtschaftlich sinnvoll umgesetzt werden können. Wir hoffen auch, dass die entwickelten Konzepte auf andere Krankenhäuser in Sachsen-Anhalt und darüber hinaus übertragen werden können. Das ist auf jeden Fall unser Ziel.
2: Die Mühe dürfte sich lohnen, denn die Erfahrungen aus anderen Krankenhäusern zeigten, so Glahn, dass sich der Trinkwasserverbrauch im Klinikalltag nahezu halbieren lässt.
0: Lydia Jacobi übers Wassersparen in Krankenhäusern.

0: Es wird die teuerste Autobahn Deutschlands werden, die Verlängerung der Berliner Stadtautobahn von Treptow nach Lichtenberg. Der geplante 17. Bauabschnitt, 4 Kilometer lang, soll nach Berechnungen des Bundes über 1 Milliarde Euro kosten. Das wären 264.000 Euro pro Meter. Derzeit gibt es kein Baurecht für diesen Abschnitt. Das Projekt ist auf unbestimmte Zeit verschoben und viele hoffen, dass dieser Abschnitt nie gebaut wird. Vor allem die dort wie in einer Oase Kultur- oder Gartenbau betreiben, Theater spielen oder Bier ausschenken. Thilo Schmidt hat diesen ganz besonderen Ort besucht, den 17. Bauabschnitt der A100.
1: Eine ehemalige Eisenbahnwerkstatt in Berlin-Friedrichshain zwischen den Altbauten des Markgrafendamms und der Ringbahn.
2: Das ist unser Theatersaal.
1: Auf der Trasse, über die geplante Verlängerung der Berliner Stadtautobahn laufen soll.
3: Hier haben bis zu 99 Personen Platz und dann wird es kuschelig eng.
1: Sophie Lemke ist Dramaturgin des Berliner Ringtheaters.
3: Heute ist ein Gastspiel von einem Künstler aus Spanien. Das Stück heißt No Gender und es ist ein Tanztheater, das sich um Transmännlichkeit dreht.
1: Das Ringtheater und die vielen anderen Mikrokosmen auf der Autobahntrasse gibt es nur, weil gar nicht klar ist, ob die Autobahn je gebaut wird. Seit Jahrzehnten wird darüber in Berlin unerbittlich gestritten. Neue Zukunft nennt sich das Ensemble hier am Markgrafendamm. Zudem neben dem Ringtheater auch ein Kino, eine kleine Brauerei und ein Atelier für bildende Künste gehören.
3: Ich denke, ohne dass dieser Ort uns diese Möglichkeit gegeben hätten, wäre das so nicht passiert.
1: Die verschiedenen Projekte hier funktionieren nur zusammen. Die Wärmepumpe auf dem Dach des Ringtheaters wurde von der Bar finanziert, weil man mit einer Bar anders als mit einem Theater Geld verdienen kann.
3: Wir bekommen eine kleine Förderung vom Berliner Senat. Ja, die deckt die Miete ab, die deckt den Strom ab, die deckt zu einem Teil unsere Gehälter ab, aber wirklich alles schon sehr prekär. Und im Grunde genommen stecken wir hier wahnsinnig viel Herzblut eigentlich rein, damit das überhaupt funktionieren kann.
1: Sophie sagt, so anstrengend wie der Schwebezustand auch sei, kommt die Autobahn, kommt sie nicht. So sehr passe dieser Ort aber auch zur Arbeitsweise des Kollektivs. Die Räume haben die selbst komplett renoviert. Auch die Wärmepumpenheizung haben sie selbst eingebaut.
3: Wir haben sehr unterschiedliche Ausbildungen im Hintergrund, aber alle irgendwie im Bereich Theater, Schauspiel. Ich bin zum Beispiel Dramaturgin, also doch sehr unterschiedlich, aber alle mit dem Wunsch, gemeinsam auch nochmal anders Theater zu machen. Das zeichnet uns auch so ein bisschen aus. Und auch so ein bisschen dieser großen, glitzernden Theaterwelt auch nochmal etwas entgegenzusetzen, das vielleicht so ein bisschen fürsorglicher ist.
1: Viele der Flächen, auf denen die Autobahn verlaufen soll, sind landeseigene Grundstücke. Das Berliner Ringtheater steht auf einem Grundstück des Bezirks Friedrichshain-Kreuzberg. Als sogenannte Vorhalteflächen für die Autobahn können sie nicht anderweitig entwickelt werden. Und so stellen die Bezirke sich zwischen Nutzern zur Verfügung. 3, 4 Grundstücke weiter, auch auf der Autobahntrasse, ein Wagenplatz. Hier lebte der RAF-Terrorist Burkhard Garwig vor gut 2 Jahren eine Zeit lang unerkannt. Dicht an dicht stehen Wohnwagen, jahrzehntealte rostige Lastwagen, Bauwagen, Hütten. Die Bewohner offenkundig dem linken Spektrum zugehörig. Meine Interviewanfrage wird skeptisch beäugt.
4: Ich kann das mal ins Plenum tragen, dass du vorbeigekommen bist. Weil, also ich will jetzt nicht einfach so mit dir irgendwie ein Interview führen, ohne dass wir einmal so als Platz uns darüber abgesprochen haben.
5: Okay.
1: Weiter in Richtung Ostkreuz besiedeln Gebrauchtwagenhändler und andere kleine Betriebe die Trasse. Die Stadt würde hier ihr Gesicht erheblich verändern, wenn die Autobahn kommt. Vor knapp einem Jahr wurde der vorhergehende Bauabschnitt von Neukölln zum Treptower Park, 1 Kilometer von hier, eröffnet. Die Autobahn endet dort an einer vielbefahrenen Kreuzung und hat dem Quartier dort ein Verkehrschaos beschert. Tobias Trommer vom Aktionsbündnis A100 stoppen.
6: Wir haben festgestellt, dass dort, wo eine vermeintliche Entlastung stattfindet, das wurde eben ganz groß in die Planungskarten geschrieben, aber dort, wo die Mehrbelastung anfängt, da hörten die Karten plötzlich auf. Und dieses Verkehrschaos, was jetzt am Ende der Autobahn am Treptower Park entstanden ist, dieser Stau, das konnte man 2009 aus den Unterlagen herauslesen.
1: Tobias Trommer engagiert sich seit 18 Jahren gegen den Bau der Autobahn. 2010 hat sich dann das Aktionsbündnis gegründet. In ihm vernetzen sich Bürger und Initiativen, die den Weiterbau der Stadtautobahn verhindern, aber auch Alternativen aufzeigen wollen. Wie kann eine lebenswerte Stadt aussehen ohne Autobahn?
6: Wir hatten mit einem Stadtplaner eine Studie zusammen erstellt und wir haben gesagt, wir nehmen jetzt mal die gesamte Fläche, die die A100 belegt oder belegen wird, von Neukölln bis zum geplanten Ende an der Storkower Straße und rechnen mal aus, wie viele Wohnungen dahin passen würden. Und das Ergebnis war, wenn man auf die gesamte Trasse Wohnungen bauen würde, würde man 8.800 Wohnungen für über 22.000 Menschen bauen können.
1: Umgekehrt müssen für den Weiterbau der A100 mehrere Wohnhäuser abgerissen werden. Lichtenberg, kurz vor Ende des geplanten 17. Bauabschnitts. Ein kleines, verwinkeltes Häuschen, eingeschossig, ein Garten mit Hängematten, Sitzecken, Kinderplanschbecken und Teichen. Seit 2008 machen hier in der Villa Curiosum ehrenamtliche Kulturprogramm, von der Straße kaum einsehbar. Es gibt eine kleine Bar, es sind 40 Grad im Schatten. Das Kulturprogramm für heute, eine Clownerie-Show, ist abgesagt.
2: Wir machen sowohl Programm für Kinder wie für Erwachsene. Und dann geht es halt wirklich vom Punkkonzert bis zum Kindertheater. Die Kultur braucht einfach Raum, um ja, nicht kommerzielle Kultur machen zu können und eben für die ganze freie Szene. Die geht ja in Berlin verloren.
1: Friederike, Dani und Toxo führen hinter das Haus. Hier ist der eigentliche Garten, 2000 Quadratmeter ist das Grundstück groß und hier ist Toxos Reich. Toxo hat ihr einen Garten angelegt, Wege führen hindurch, wie durch ein Labyrinth, mit Hügeln und Senken. Es ist dicht bewachsen, manche Pflanzen tragen Hinweisschilder, Vorsicht giftig. Toxo baut auch Heilpflanzen an.
5: Also ich habe ja Wert gelegt auf eine besonders große Vielfalt. Es gibt ganz viele Wildpflanzen, die natürlich auch eine große Rolle in der Ernährung spielen, weil sie besonders wertvoll und nährstoffreich sind. Zum Beispiel Giersch, was die meisten dann rausreißen, oder Gundermann oder Löwenzahn.
7: Das ist so der Sonnenuntergangsplatz.
1: Mit Blick auf den Bahngraben. Friederike, Toxo und Dani stehen im Abgrund. Zwei Stühle, ein Tisch, ein schöner Platz. Es geht steil runter zum Bahngraben. Direkt unterhalb, wo die stillgelegten Gütergleise sind, soll er entlangführen. Der letzte Ausläufer der A100.
2: Wir sind Freihaltefläche für die A100, genau.
5: Da werden die Baufahrzeuge abgestellt oder so.
1: Die Politik im Bezirk Lichtenberg, dem Grundstück und Haus gehören, unterstützt die Villa Curiosum, aber die Ämter machen es ihr mit Auflagen und Anfragen schwer. Wenn die Autobahn kommt, wird dieses urbane Ökosystem planiert, wird zum Bauplatz für die schweren Maschinen. Kommt sie nicht, ist unklar, ob der Bezirk dieses Grundstück nicht versilbert. Dani ist es daher ganz recht, wenn lange diffus bleibt, ob die Autobahn je gebaut wird.
7: Ich ignoriere den einfach, diesen Schwebezustand. Irgendwann habe ich dann einfach auch abgeschaltet und gesagt, nee, einfach jeder Tag ist ein neuer Tag, es geht weiter und wir machen es so lange, wie wir können.
8: Der Beitrag von Thilo Schmidt über den Bauabschnitt der Autobahn 100 in Berlin, in dem in der Zwischenphase kulturelles Leben stattfindet. Das Ganze war Teil der Sendung DLF Magazin, moderiert von Irene Geuer. Und hier in der Radionacht geht es jetzt weiter mit dem gemeinsamen Blick in die Sterne, mit der Sternzeit von Dirk Lorenzen.
9: Sternzeit, 24. Juli. Der kleine Mond und die baldige Supernova. Dicht links oberhalb des zunehmenden Mondes steht heute Nacht Antares, der Hauptstern im Skorpion. Die beiden sind sich so nah, dass nicht einmal ein kleiner Finger bei ausgestrecktem Arm zwischen sie passt. Antares gehört zu den 20 hellsten Sternen an unserem Himmel. Die markante rötliche Färbung hat ihm seinen Namen eingebracht. Antares bedeutet im Griechischen Gegenmars. Zwar scheint der Mond viel heller und größer zu sein als der rötliche Stern in seiner Nähe, doch das wirkt nur so, weil Antares etwa 600 Lichtjahre entfernt ist. Er gehört zu den größten und leuchtkräftigsten Sternen am gesamten Firmament. Antares hat sich bereits zum roten Überriesen aufgebläht. Stünde er an der Stelle der Sonne, so würde er weit über die Marsbahn hinausreichen. Unsere Erde hätte er längst verschluckt. An einer Schnur quer durch Antares könnte man unseren Mond fast 300.000 Mal aufreihen. In einem Punkt allerdings wird der Mond den Riesenstern locker ausstechen. Die staubige kleine Kugel wird noch Milliarden Jahre lang um die Erde kreisen. Antares dagegen führt ein sehr kurzes Leben, das nur einige 10 Millionen Jahre dauert. Er befindet sich bereits in seiner letzten Phase. Vielleicht ist er auch schon vor Jahrhunderten als Supernova explodiert. Dann könnte uns jeden Moment sein Lichtblitz erreichen. Sehen Sie nach, heute Abend links oberhalb vom Mond. Als Supernova würde Antares in etwa so hell strahlen wie unser Trabant. Das wäre dann ein wahrlich überwältigendes Doppelgestirn.
8: Die Sternzeit war das von Dirk Lorenzen. Sie hören die Radionacht im Deutschlandfunk und gleich um 3 Uhr folgen hier die Nachrichten.

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1: Drei Uhr, die Nachrichten. US-Präsident Trump hat neue Zölle auf Importe aus 60 Ländern verhängt. Die Aufschläge von 10 bis 12,5% treten um 6 Uhr deutscher Zeit in Kraft. Sie schließen nahtlos an bislang bestehende Zölle an, die heute auslaufen. Offiziell begründet wurden sie damit, dass die betreffenden Länder nur unzureichend gegen Zwangsarbeit vorgehen. Dass Trump eine neue Zollbegründung liefert, war erwartet worden. So kann die Regierung das gleiche Handelsgesetz aus dem Jahr 1974 heranziehen, um auf Basis eines anderen Paragraphen neue Zölle zu verhängen. Das Gesetz erlaubt die Erhebung einer Abgabe nur für maximal 150 Tage. Danach müsste das US-Parlament zustimmen. Für die Europäische Union greift nach Angaben aus dem Weißen Haus künftig ein allgemeiner Satz von 10%. Gleiches gilt etwa für Großbritannien oder Kanada. Gegen Länder wie China oder Japan verhängen die USA dagegen den höheren Satz von 12,5%. Für Produkte etwa aus Stahl und Aluminium gelten weiter höhere sektorspezifische Zölle. Die US-Armee hat erneut den Iran angegriffen. Das Einsatzkommando der amerikanischen Streitkräfte erklärte, man wolle durch neue Einsätze die Fähigkeit des iranischen Militärs schwächen, die zivile Schifffahrt zu bedrohen. In mehreren Orten im Iran waren nach Angaben staatlicher Medien in der Nacht Explosionen zu hören. Unter anderem sei eine Rakete auf der Insel Qasim in der Straße von Hormus eingeschlagen. Kuwait meldete am Abend neue Luftangriffe auf sein Staatsgebiet. Ein Posten an der Grenze zum Irak sei Ziel feindlicher Drohnenattacken geworden. Zur Herkunft der Drohnen machte die kuwaitische Armee zunächst keine Angaben. Bundeskanzler Merz will heute die Personalentscheidungen für die Kabinettsumbildung bekannt geben. Das berichten mehrere Medien übereinstimmend. Danach soll Bundesgesundheitsministerin Warken Kanzleramtschefin werden. Die CDU-Politikerin würde damit den bisherigen Amtsinhaber frei ablösen. Dieser ist für den Posten des zurückgetretenen Unionsfraktionschefs Spahn vorgesehen. Das Gesundheitsressort soll CDU-Generalsekretär Linnemann übernehmen. Auf dessen Posten wiederum wechselt den Berichten zufolge die bisherige Schatzmeisterin der CDU, Hoppermann. Der Deutsche Städtetag hat den Warenhauskonzern Galeria aufgefordert, bei Gesprächen über die Zukunft bedrohter Filialen die betroffenen Kommunen einzubinden. Der Hauptgeschäftsführer des Städtetags, Schuchardt, sagte den Zeitungen der Funke Mediengruppe, dies habe sich in der Vergangenheit bewährt, um passende und individuelle Lösungen für die Filialen und für die Mitarbeiterinnen und Mitarbeiter zu finden. Jeder Standort stehe dabei vor individuellen Herausforderungen. Schuchardt verlangte im Falle von Schließung auch zügige und schlüssige Konzepte für eine Folgenutzung und warnte ansonsten vor einer Abwärtsspirale für die betroffenen Innenstädte. Galeria hatte angekündigt, 33 der 83 Standorte auf ihre Rentabilität zu prüfen und möglicherweise zu schließen. Der Konzern, der rund 12.000 Menschen beschäftigt, hatte Anfang 2024 zum dritten Mal innerhalb von 4 Jahren Insolvenz angemeldet. Wenig später wurden 9 Standorte geschlossen. Frankreich hat wegen der verheerenden Waldbrände die Aktivierung des Katastrophenschutzmechanismus der Europäischen Union beantragt. Präsident Macron teilte mit, man werde umgehend europäische Unterstützung zur Bekämpfung der Feuer erhalten. Dazu zählten Flugzeuge und Hubschrauber aus Kroatien, Portugal, Tschechien und der Slowakei. Wegen Waldbränden in der Nähe von Bordeaux mussten mehr als 20.000 Menschen in Sicherheit gebracht werden. Spanien rief für 2 Regionen den Notstand nationaler Tragweite aus. Dieser gelte ab sofort für die Hauptstadtregion Madrid sowie in der nahegelegenen Provinz Ávila, teilte das Innenministerium mit. In den vergangenen Tagen waren in Spanien zahlreiche Brände ausgebrochen. Vor allem ein außer Kontrolle geratenes Feuer westlich von Madrid macht den Einsatzkräften zu schaffen. Insgesamt mussten rings um Madrid bereits 10.000 Menschen ihre Häuser verlassen. Das Wetter. In der Nacht im Norden und Nordwesten Wolkenverdichtung, sonst gering bewölkt und auch im Osten abklingende Schauer. 13 bis 6 Grad. Am Tage viel Sonne bei nur lockeren Quellwolken, 20 Grad in Nordfriesland und bis 30 Grad im Breisgau. Das waren die Nachrichten.
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2: Weiterhin mit Katharina Peetz. Herzlich willkommen.

Wie Angola versucht, sich aus seiner Abhängigkeit vom Erdöl zu befreien, das ist gleich ein Thema bei uns. Außerdem greifen wir nochmal den selbstständigen Hackerangriff der KI-Agenten von OpenAI auf und erklären, was er für die Zukunft der IT-Sicherheit bedeutet. Das und mehr bis 4 Uhr in dieser Stunde der Radionacht. Schön, dass Sie zuhören.

0: Angola ist einer der größten Erdölproduzenten Afrikas. Der Ölsektor treibt über 90% der Exporterlöse und den Großteil der Wirtschaft an. Die Einnahmen dieses Erdölverkaufs werden aber nicht zum Ausbau der restlichen Wirtschaftssektoren in Angola genutzt und auch nur wenige aus der Bevölkerung haben von diesem Ressourcenreichtum profitiert, nämlich vor allem eine kleine reiche Elite. Die Risiken der Abhängigkeit vom Öl, die spürt man aber im ganzen Land und das wurde vor allem durch internationale Krisen, die sich auf den Erdölpreis auswirken, deutlich. Das südwestafrikanische Land vollzieht unter anderem deshalb gerade einen Wandel und will die eigene Wirtschaft breiter aufstellen. Auf welche Branchen die angolanische Regierung dabei setzt und ob diesmal die gesamte Bevölkerung profitieren könnte, das hat sich Julian Hilgers für die Sendung Weltzeit näher angeschaut.
1: Mit einer Spitzhacke lockert Shimao Fulai den Ackerboden. Aus einem kleinen Schlauch spritzt Wasser auf das Feld. Fulai ist der Vorarbeiter auf einer abgelegenen Farm im Norden der angolanischen Provinz Bengo. Um ihn herum hocken ein Dutzend junge Männer auf dem Acker und pflanzen Tomatensetzlinge in die Erde. Für die Landwirtschaft sieht Fulai hier in der Region viel Potenzial.
2: Heute läuft es schon besser als früher. Und wenn die Regierung auf uns und unser Unternehmen setzt, wird es noch besser. Denn wir werden der Regierung ja auch Geld einbringen.
1: Seit seinem Amtsantritt 2017 animiert Angolas Präsident João Lourenço die Bevölkerung, mehr Landwirtschaft zu betreiben. Das soll den mit der wachsenden Bevölkerung steigenden Bedarf an Nahrungsmitteln decken, die Abhängigkeit von Importen reduzieren und die Preise senken. Vor allem aber soll eine stärkere Landwirtschaft Angolas Abhängigkeit vom Öl reduzieren. Über Jahrzehnte lebte die Wirtschaft fast ausschließlich von Ölexporten. Um die heimische Landwirtschaft zu stützen, regulierte die Regierung Importe aus dem Ausland. Aus Sicht von Fulai reichen die Bemühungen aber noch nicht aus.
2: Wir brauchen Maschinen, Düngemittel und landwirtschaftliche Geräte.
1: Fulai füllt Öl in die einzige Maschine auf der Farm. Eine alte Pumpe, die das Wasser aus dem nahegelegenen Fluss auf die Felder transportiert. Helder Bartolomeo, der Besitzer der Farm, hätte gerne auch einen Traktor. Er wünscht sich stärkere Subventionen der Regierung. Kredite seien sehr teuer und nur schwer zu bekommen. Um den Betrieb aufzubauen, hat er sein gesamtes Geld investiert, sagt er.
3: Ich habe das gesamte Geld, das für meine Hochzeit geplant war, hier ausgegeben. Deshalb brauche ich Unterstützung vom Staat.
1: Bartolomeo stapft durch einen Pfad zwischen den Tomatenpflanzen. Die Ernte verkauft er aktuell auf dem Markt im nächsten Ort. Der Erfolg bei den Tomaten zeigt aus seiner Sicht, was eine professionellere Landwirtschaft Angola bringen kann.
3: Wir importieren viele Produkte, die wir hier in Angola selbst herstellen könnten. Früher etwa haben wir eher Tomatenmark als ganze Tomaten verwendet. Heute verbrauchen wir bereits mehr ganze Tomaten als Tomatenmark. Unser Traum ist es, eine Fabrik zu errichten. Wir träumen von einer Verarbeitungsfabrik für Getreide. Das ist unser Traum. Die Verarbeitung ist das Wichtigste. Wir müssen produzieren und verarbeiten.
1: In diesem Jahr soll die Landwirtschaft in Angola erstmals das Ölgeschäft als wichtigsten ökonomischen Sektor ablösen. Von den hohen Einnahmen aus dem Ölexport profitierte vor allem eine kleine reiche Elite. Andere Sektoren wie Industrie und Landwirtschaft aber litten eher darunter, erklärt Kingila Hebo, der in Angolas Hauptstadt Luanda für eine Beratungsfirma arbeitet.
4: Man nennt das Phänomen holländische Krankheit. Lange Zeit haben wir beobachtet, dass diese Abhängigkeit vom Öl und von den Öleinnahmen dazu führte, dass wir uns keine Sorgen machten, weil das Geld leichter zu bekommen war. Und da es leichter zu bekommen war, gab es auch wenig Kontrolle. Ein Großteil dieses Geldes wurde nicht optimal genutzt.
1: Aber erst der Ölpreiscrash von 2014 brachte die Regierung zum Umdenken, sagt Hebo. Der Ökonom sitzt in einem stark heruntergekühlten Konferenzraum im 10. Stock eines Bürogebäudes im Zentrum von Luanda. In Angola regiert die Partei MPLA seit der Unabhängigkeit von Kolonialmacht Portugal im Jahr 1975. Konkrete Maßnahmen, um die Abhängigkeit vom Öl zu reduzieren, habe aber erst der aktuelle Präsident Lourenço unternommen, der deutlich liberaler regiere, sagt Hebo.
4: 2018 begann Angola damit, zahlreiche Gesetze zu ändern und neue Gesetze zu erlassen. Ich gebe Ihnen ein Beispiel. Vor 2018 war es für Investitionen in Angola zwingend erforderlich, einen angolanischen Partner zu haben. Das hat diese Regelung geändert. Außerdem hat Angola ein Gesetz zur Korruptionsbekämpfung erlassen.
1: Anti-Corruption. Über viele Jahre zählte Angola zu den korruptesten Ländern der Welt, auch gefördert durch die riesigen Öleinnahmen. Besonders José Eduardo dos Santos, der bis 2017 für 38 Jahre Angola regierte, stand wegen Korruption und autoritärer Politik immer wieder in der Kritik. Auch deshalb sinkt die Zustimmung für die Regierungspartei seit Jahren. Trotz des Wechsels zu Lourenço erzielte die MPLA bei der Wahl 2022 das schlechteste Ergebnis ihrer Geschichte, gewann nur noch mit einer hauchdünnen Mehrheit von 51%. Möglicherweise auch aus diesem politischen Druck habe sich in den vergangenen 2 bis 3 Jahren die Politik verändert. Dazu haben die erneut stark fallenden Ölpreise während der Corona-Pandemie und die folgende Wirtschaftskrise im Land den Sinneswandel in Angolas Regierung weiter beschleunigt, sagt Kingila Hebo.
4: Was wir jetzt sehen, ist, dass das Land derzeit versucht, die in der Vergangenheit begangenen Fehler zu korrigieren. Aus dem Jahreshaushalt für 2026 geht hervor, dass das Bruttoinlandsprodukt in anderen Sektoren stärker wachsen wird als im Ölsektor.
1: Durch das Umdenken der Regierung entstehen auch ganz neue Sektoren im Land. Thiago Nogueira öffnet eine schwere Metalltür mit einem weißen Transponder.
5: So, let's take a little look.
1: Nogueira tritt in den Stromversorgungsraum eines modernen Rechenzentrums im Norden von Luanda, im Stadtteil Kakuako. Nogueira trägt Jeans und ein hochgekrempeltes blaues Businesshemd. Er ist stellvertretender Manager bei Raxio Angola. Der internationale Betreiber von Rechenzentren hat vor einem Jahr seinen ersten Standort im Land eröffnet. Angola investiert massiv in den Ausbau der digitalen Infrastruktur. Dafür braucht das Land Rechenzentren wie dieses. Im Raum surrt und blinkt es aus weißen Kästen. Hier kommt die Energie für den Betrieb des Rechenzentrums an.
2: Im Moment gibt es im Stromnetz noch viel zu tun. Wir expandieren, Luanda wächst und das Netz ist an manchen Stellen schon etwas in die Jahre gekommen.
1: Dennoch seien die Bedingungen für Rechenzentren in Angola günstig, erklärt Nogueira. Über Unterseekabel aus dem Atlantik kommt schnelles Glasfaser-Internet. Den enormen Energiebedarf für den Betrieb kann das Unternehmen hier zu einem Großteil aus grünem Strom gewinnen.
2: Hier gibt es viel Wasserkraft. Der Anteil liegt bei etwa 70%. Etwa 4 oder 5% entfallen auf, sagen wir mal, modernere, erneuerbare Energien wie Solar- und Windenergie. Und der Rest stammt nach wie vor aus fossilen Brennstoffen. Aber der Anteil wächst. Ich glaube, bis 2030 soll der Anteil der Erneuerbaren 80% betragen.
1: Wenige Meter weiter sitzt Maria Miguel Pinto hinter einer Glastür in ihrem Büro und telefoniert. Die 48-jährige Portugiesin leitet das Geschäft von Raxio in Angola und hat aktuell wahnsinnig viel zu tun. Pinto lebt seit vielen Jahren in Angola. Lange sei das Land nur schwer zugänglich für Investoren aus dem Ausland und andere Sektoren gewesen. Das habe sich aber spürbar verändert, sagt Pinto.
6: Sie bauen ein neues Land auf. Deshalb öffnen sie sich jetzt allmählich, weil sie den Nutzen erkennen, Menschen aus dem Ausland hier zu haben. Als ich vor 16 Jahren nach Angola kam, war alles ganz anders, ganz anders. Aber ich bevorzuge das heutige Angola. Jetzt werden die Dinge sehr gut geregelt. Sie sehen also, Angola blüht auf. Ich habe gespürt, wie Angola in den letzten 2, 3 Jahren aufgeblüht ist.
1: Das hochmoderne Rechenzentrum liegt wie als Symbol für den Aufbruch hinter Stacheldraht und Sicherheitsschleuse in einer staubigen Seitenstraße im nicht besonders wohlhabenden Stadtteil Kakuako. Auf der anderen Straßenseite verkaufen Frauen Gemüse aus bunten Eimern. Vor dem Eingangstor steht ein junger Mann mit einem schwarzen Rucksack. Er trägt ein gebügeltes Hemd und Lederschuhe, in der Hand eine Bewerbungsmappe. Der junge Mann heißt Claudio Sebastiao. Der 24-Jährige ist spontan hierher gekommen, um bei Raxio nach einem Job zu fragen.
7: Ich habe das Studium aus finanziellen Gründen abgebrochen. Leider habe ich nicht genug Geld.
1: In Angola leben noch immer mehr als 40% der Menschen von weniger als 3 US-Dollar am Tag. Die Arbeitslosigkeit unter jungen Menschen ist ein großes Problem. Mehr als 60% der 40 Millionen Menschen in Angola sind jünger als 25. Und schon jetzt hat fast jeder dritte Angolaner über 15 Jahren keine Arbeit. Einen Job kann man Claudio auch bei Raxio nicht anbieten. Frustriert läuft er über einen staubigen Weg zurück zur Hauptstraße. Ein wirtschaftlicher Aufbruch, erzählt Claudio, sei bei ihm noch nicht angekommen.
7: Ich finde es sehr, sehr schwierig, hier in Angola einen Job zu finden. Was die Regierung angeht, ich glaube, es ist ihnen egal. Wir sind ihnen völlig gleichgültig. Wir sind doch die jungen Menschen. Das heißt doch, wir wollen die nächste Generation sichern. Sie hätten in uns investieren sollen.
1: Ein großer Hoffnungsträger für Angolas Wirtschaft? Der Tourismus. Victor Silvestre sitzt in einem blauen Sitzsack, die Kappe tief ins Gesicht gezogen. Wenige Meter neben ihm gleiten die Wellen auf den goldgelben Sand. Der 63-Jährige betreibt schon seit 15 Jahren eine Unterkunft mit Strandpavillons in Kabulelo, einer Bucht etwa 100 Kilometer südlich der Hauptstadt Luanda. Vor knapp 3 Jahren schaffte Angolas Regierung die Visapflicht für Reisende aus fast 100 Ländern, darunter Deutschland, ab. Seitdem läuft der Tourismus in Kabulelo und in ganz Angola viel besser, sagt Silvestre.
8: Tourism start on that point.
3: Ich denke, damit ist der Tourismus erst gestartet. Vorher waren es eher Geschäftsreisen und Familienbesuche. Die neue Ära, so sehe ich es, hängt wirklich an der Abschaffung der Visa für Touristen.
1: Im Süden der Bucht treiben eine Handvoll Surfer auf ihren Brettern und hoffen auf die nächste große Welle. Lange, saubere und menschenleere Strände, gute Wellen. Gerade für Surfer sei Angola ideal, sagt Silvestre. Generell sieht er viel Potenzial im Tourismus in Angola, nicht nur hier in Kabulelo.
3: Ich finde, das ist viel besser als Benzin, denn Benzin exportieren wir und vom Tourismus profitieren alle. Die Städte und Dörfer entwickeln sich, es entstehen mehr Arbeitsplätze, mehr Geld, mehr Geschäftsmöglichkeiten. Das ist überhaupt nicht vergleichbar. Es ist wirklich wichtig für uns, das auszuweiten, uns weiterzuentwickeln und bessere Voraussetzungen für den Tourismus zu schaffen.
1: Doch zwischen Potenzial und Realität klaffen nicht nur im Tourismus noch große Lücken. Wirklich viel los ist in Silvestres Unterkunft nicht. Die meisten Besucher kommen für das Wochenende aus der Hauptstadt. Überhaupt bleibt Angola bisher eine absolute Nische im Tourismus. 2025 kamen rund 50.000 Menschen zum Urlaub ins Land. 20% mehr als im Vorjahr. Dennoch im Vergleich zu etablierten Reiseländern auf dem Kontinent eher wenig. Viele Menschen verbinden mit Angola noch immer den 27 Jahre langen Bürgerkrieg, auch wenn er 2002 endete. Zudem ist Angola teuer. Luanda galt lange als die teuerste Stadt für Ausländer weltweit. Die Preise sind inzwischen gesunken. Sorgen bereitet Victor Silvestre aber vor allem die Infrastruktur im Land.
3: Wir haben im Moment keinen Strom, also arbeiten wir mit Generatoren. Und das Wasser wird jeden Tag mit Lastwagen hier gebracht. Jede Woche 2-3 Mal. Und das wird zu teuer. Auch die Straßen sind ziemlich katastrophal.
1: Von besseren Straßen und verlässlicher Strom- und Wasserversorgung würden Tourismus und die Gesamtbevölkerung profitieren. Auf einer internationalen Konferenz in Luanda wirbt Angolas Regierung deshalb um Geldgeber für den Ausbau der Infrastruktur. Im März war Angola das offizielle Partnerland der internationalen Tourismusbörse in Berlin, verkündete zuvor staatliche Investitionen in die Infrastruktur in Höhe von 500 Millionen Euro. Von diesen Investitionen, sagt Tourismusminister Marcio Daniel, solle diesmal, anders als beim Öl, die breite Masse der Bevölkerung profitieren.
9: Der Tourismus ist demokratischer als die Ölindustrie. Vor allem deshalb, weil der Tourismus ein personalintensiver Wirtschaftszweig ist, während die Ölindustrie kapital- und technologieintensiv ist. Und was die Beschäftigung angeht, die Ölindustrie beschäftigt nicht allzu viele Menschen. Im Tourismus hingegen entsteht heutzutage jeder dritte neue Arbeitsplatz.
1: Was die Entwicklung des Tourismus angeht, hat der Minister klare Ziele. In 10 Jahren soll der Tourismus knapp 10% der Wirtschaftsleistung beitragen. Aktuell sind es weniger als 2%. Man dürfe aber keine schnellen Wunder erwarten.
10: The proper balance between development.
9: Das richtige Gleichgewicht zwischen Entwicklung und dem Schutz der lokalen Gemeinschaften und der Umwelt ist natürlich Teil unserer Strategie. Wir wollen das umweltfreundlichste Reiseziel Afrikas werden. Denn wir starten gerade erst. Und wenn wir die richtige Strategie verfolgen, können wir in der Entwicklung jene Fehler vermeiden, die andere bereits begangen haben.
10: We can in the development process avoid those mistakes that have been taken by others.
1: Auch Ökonom Kingila Hebo sieht im Tourismus neben der Landwirtschaft das größte Potenzial für Angolas Wirtschaft und Bevölkerung. Damit das Land die Abhängigkeit vom Öl aber wirklich besiegen kann und die Menschen im ganzen Land profitieren, brauche es laut Hebo nicht nur eine ökonomische, sondern auch eine geografische Diversifizierung. Denn obwohl die Provinz Luanda weniger als 0,2% der Landesfläche umfasst, lebt dort fast jeder vierte Einwohner Angolas.
4: Es sollte hier so etwas geben wie in Südafrika. Eine Wirtschaftsstadt, eine politische Stadt, vielleicht eine Tourismusstadt. Ich würde gerne sehen, dass nicht nur Luanda als die Stadt angesehen wird, in der man alles findet. Aber in den nächsten 10 Jahren wird es Angola besser gehen. Ich sehe einen Wandel. Die politische Mentalität verändert sich, die wirtschaftliche Mentalität verändert sich.
0: Die Reportage von Julian Hilgers über Angolas Abhängigkeit vom Öl. Das Thema vertieft meine Kollegin Jana Ado im Interview mit Anna Hoffmann-Kwanga. Sie leitet für die CDU nahe Konrad-Adenauer-Stiftung die beiden Auslandsbüros in Angola und Namibia. Mit dem aktuellen Präsidenten João Lourenço kamen einige Reformen, staatliche Investitionen in die Landwirtschaft, in Tourismus, Öffnung der Wirtschaft auch für ausländische Unternehmen. Wie bewertet sie diese Maßnahmen? Können sie Angola wirklich von Abhängigkeit von Öl lösen?
11: Die bisherigen Reformen gehen auf jeden Fall in die richtige Richtung. Es ist korrekt identifiziert, dass diese Diversifizierung unbedingt nötig ist, einerseits um die Abhängigkeit vom Öl zu reduzieren, andererseits aber auch um die dringend nötigen, nachhaltig generierten Arbeitsplätze für die Bevölkerung zu schaffen. Und daher ist das Vorhaben richtig aufgesetzt. Man muss nur leider sagen, dass es bei den Maßnahmen, die ergriffen werden, hauptsächlich um oberflächlichere Themen handelt. Investitionsförderung, Zugang zu Kapital, das ist alles sehr wichtig. Es gibt aber große wirtschaftspolitische Probleme im Land, die solchen Entwicklungen im Weg stehen, die durch die Reformen nicht berührt werden. So zum Beispiel eine Währungsunsicherheit, den Mangel an unabhängiger Rechtsprechung und auch das Thema Korruption natürlich. Ganz zentral ist dabei sicher die Verschmelzung von Politik und Wirtschaft, die in Angola dazu führt, dass auch in jetzt den neu zu entwickelnden Wirtschaftszweigen der leistungsbasierte Wettbewerb nicht wirklich frei stattfinden kann.
12: Eins der größten Probleme in Angola, das war ja lange die Korruption im Land. Und als João Lourenço ins Amt kam 2017, da hat er sich ja stark der Korruptionsbekämpfung gewidmet und bekam dafür ja im Land und auch international ja viel Aufmerksamkeit und Lob. Wie sieht es denn da jetzt aus in Angola, ja 9 Jahre später? Ist das immer noch etwas, dass man João Lourenço nachsagen kann, dass er die Korruption erfolgreich bekämpft?
11: Im Bereich Korruptionsbekämpfung hat sich doch deutliche Ernüchterung in der Bevölkerung eingestellt. Das sieht man auch an dem Korruptionswahrnehmungsindex, der sich seit 2022 dann nicht weiter verbessert hat. Die ersten, ja auch sehr hochrangigen Korruptionsfälle, die aufgeklärt wurden, haben dafür Enthusiasmus gesorgt. Allerdings wurde danach doch auch deutlich, dass dieses Mittel sehr stark als politisches Machtinstrument gegen interne Widersacher genutzt wird und nicht unbedingt als nationales Projekt, das sich tatsächlich in alle Richtungen gleichermaßen ausbreiten wird.
12: Wie nehmen Sie das wahr? Wie wirkt sich die aktuelle Politik Laurences oder jetzt die Entwicklungen, seit er im Amt ist, auf die gesellschaftliche Stimmung im Land aus?
11: Die Stimmung im Land ist weiterhin sehr stark dominiert von dem wirtschaftlichen Druck, der auf der Bevölkerung liegt. Die hohen Lebenshaltungskosten und die große Arbeitslosigkeit dominieren das Leben der Menschen und sorgen für viel Unsicherheit, aber auch für Missmut der Regierung gegenüber. Man muss allerdings sagen, dass sich die Bevölkerung da in zwei grobe Lager teilt. Da es einerseits ein Lager gibt, das sich an den Bürgerkrieg erinnert und den auch erlebt hat und entsprechend noch mehr Wert auf Sicherheit und Stabilität legt und dafür auch der Regierung praktisch Anerkennung zollt. Es gibt aber natürlich auch ein jüngeres Lager, das besonders von der Arbeitslosigkeit stark betroffen ist, das sich nicht an die Zustände des Bürgerkrieges erinnert, wird immer ungeduldiger mit den Reformen und wünscht sich doch auch teilweise um jeden Preis eine Veränderung zum Besseren.
12: Ja, jetzt stehen ja im kommenden Jahr auch Wahlen an. Was ist da zu erwarten? Wie könnte sich die Stimmung, die aktuelle, auf die Wahlen auswirken?
11: Die Menschen in Angola sehen den Wahlen mit großer Sorge entgegen. Es gibt eine Erwartung, dass es erneut zu einer öffentlichen Verkündung eines Wahlergebnisses kommen wird, das die Bevölkerung in großen Teilen nicht glaubt. Und wo bei den letzten Wahlen noch vor allem auch die Oppositionspartei UNITA schwichtend in diesen Prozess ging, ist sehr klar, dass das nicht ein zweites Mal möglich ist. Deswegen haben die Menschen Sorge um Eskalation, um Demonstrationen und um die Frage, ob es einen Weg gibt, dieses ja sehr etablierte Regime durch eine Wahl tatsächlich aus dem Amt zu heben. Da kommt sicher auch der Oppositionspartei eine große Verantwortung entgegen, diese Energie der Bevölkerung in diesem Moment richtig und strategisch zu lenken. Und es besteht auch eine große Hoffnung im Land in Richtung Europa, aber auch global, dass in diesem Moment der Wahlen demokratische Länder und Akteure auch aufmerksam zuschauen und im Zweifelsfall Solidarität und Unterstützung anbieten für einen demokratischen Prozess.
12: Also es könnte sein, dass die amtierende Partei von João Lourenço, die MPLA, die Wahlen nicht gewinnt nächstes Jahr?
11: Also es ist eine offen diskutierte Meinung, dass die Regierungspartei schon die letzten Wahlen nicht gewonnen hat und sich nur durch unlautere Mittel dann ein Wahlergebnis zugeschrieben hat. Es muss auch sagen, angesichts der Stimmung in der Bevölkerung, die hochkritisch mit der Regierungspartei und den aktuellen Umständen des Landes umgeht, ist es sehr wahrscheinlich, dass es eine sehr große und wahrscheinlich auch Mehrheit gegen die Regierungspartei geben kann.
12: Sagt Anna Hoffmann-Kwanga, Leiterin des Auslandsbüros in Angola und Namibia von der Konrad-Adenauer-Stiftung. Vielen Dank für die Einschätzungen.
11: Sehr gerne. Ich danke.
0: Das Gespräch führte meine Kollegin Jana Ado für die Sendung Weltzeit.

0: Ein gewiefter Hackerangriff einer KI-Anwendung, die selbstständig tätig geworden ist, macht seit Mitte der Woche Schlagzeilen. Außer Kontrolle geratene KI-Agenten der Firma OpenAI haben die KI-Plattform Hugging Face gehackt. Und zwar mit dem Ziel, sich Musterlösungen für Testaufgaben zu beschaffen, mit denen ihre Entwickler ihre Fähigkeiten als Hacker überprüfen wollten. Ralf Krauter hat darüber in der Sendung Forschung aktuell mit Sven Herbig gesprochen. Er ist Experte für Cybersicherheit beim Think Tank Interface. Und er hatte ihn gefragt, was bedeutet der Vorfall für die Zukunft der Cybersicherheit?
1: Ja, zum einen sehen wir, dass wir gerade keine Mechanismen haben, um selber aufzuklären und unabhängig aufzuklären, was da passiert ist.

0: Sie hatten das Problem, dass sie sehr, sehr viele Daten relativ schnell auswerten mussten, um zu gucken, was überhaupt passiert ist bei ihnen. Sie haben das versucht mit proprietären Chatbots, wie von OpenAI oder so, und sind da relativ schnell an die Grenzen gestoßen, nämlich die Guardrails, also die Sicherheitsmaßnahmen, die in diesen Modellen verbaut sind, die konnten sie eben nicht dazu überreden, diese Analysen durchzuführen. Die schlagen ja in letzter Zeit sehr, sehr schnell an. Und dann haben sie eben auf sogenannte Open-Weights-Modelle zurückgegriffen, also Modelle, die sie bei sich selber laufen lassen können, entwickelt in China, weil wenn sie sie bei sich selber laufen lassen, können sie diese Guardrails herausprogrammieren und damit war es dann Hugging Face möglich, diesen riesigen Datensatz zu analysieren und zu gucken und zu rekonstruieren, was da wirklich bei ihnen passiert ist.
1: Also hast du im Klartext eigentlich eingebaute Sicherheitsmaßnahmen bei Chatbots, zum Beispiel von OpenAI, haben verhindert, dass man mit denen die Gegenmaßnahmen ergreifen konnte, sondern stattdessen auf Open-Source-Modelle aus China zugreifen musste.
0: Also Gegenmaßnahmen sollten hier nicht ergriffen werden mit den Chatbots, sondern es sollte eigentlich der Datensatz analysiert werden, was gerade in den Netzwerken und den Systemen von Hugging Face passiert ist. Und wir haben ja aufgrund der Debatte zu Mythos gerade gesehen, dass Anbieter wie zum Beispiel Anthropic bei Claude diese Safeguards nochmal verschärft hat und weitere eingebaut hat. In diesem Fall hat das jetzt Hugging Face nicht geholfen, sondern wäre eher entgegensätzlich wirkend. Auf der anderen Seite war es aber so, wenn OpenAI seine Guardrails vernünftig eingesetzt hätte, wäre es wahrscheinlich nicht dazu gekommen, dass die KI-Agenten hier sich in das System von Hugging Face eingehackt hätten.
1: Okay, weil nämlich bei den Agenten, die sozusagen amok gelaufen sind, diese Guardrails weitgehend ausgeschaltet worden sind, die wurden richtig scharf gemacht und von der Leine gelassen quasi.
0: In der Tat war es so, dass die Testumgebung, die OpenAI hier gebaut hat für diesen Test, nicht sicher genug war. Die Risikoeinschätzung war falsch und einige dieser Guardrails oder vielleicht sogar alle, das weiß man nicht so ganz, wurden dann von seitens OpenAI deaktiviert, um zu gucken, was diese KI-Agenten wirklich können. Herzlichen Glückwunsch, das haben sie jetzt geschafft.
1: Okay, aber jetzt gehen wir mal davon aus, dass wir es künftig vielleicht öfter mit solchen Cyberattacken von solchen virtuos agierenden KI-Agenten zu tun haben werden. Was bedeutet das denn jetzt konkret eigentlich für, ich sag mal, Firmen, Regierung, aber auch kritische Infrastrukturen in Europa? Wie bereiten wir uns denn darauf vor?
0: Ich glaube, diese Ableitung kann man nicht so einfach treffen, weil hier handelt es sich ja um ein Laborexperiment, was schiefgegangen ist, in Anführungsstrichen. Und gleichzeitig ist es so, dass Hugging Face das ja relativ schnell aufgefallen ist, weil dieser Agent ja nicht darauf angelegt war, sich langfristig, nachhaltig, geheim irgendwo reinzuarbeiten und Daten zu kopieren, wie viele staatliche Akteure eben arbeiten. Und deswegen ist es schwer vergleichbar mit dem, was wir wirklich sehen werden in der Realität und was wir auch schon gesehen haben, zum Beispiel bei chinesischen Kampagnen, die auf KI-Tools zurückgreifen. Aber es kommt in die ganze Debatte rein, die wir spätestens seit Mythos eh führen. Wo kann ich KI-Tools einsetzen für die Sicherheit? Wo kann ich sie für Angriffe einsetzen? Wo vergrößern sie die Angriffsoberfläche meiner IT-Systeme, wenn ich KI-Systeme einsetze und wie muss ich mich dann zukünftig aufstellen? Ich glaube, die Diskussion darum, dass man wie in UK zum Beispiel ein eigenes Safety-Institut dafür baut, macht vor diesem Hintergrund sehr viel Sinn und wir müssen auf jeden Fall dranbleiben.
1: Was ist Ihr zentrales Learning aus diesem Vorfall?
0: Der Punkt, den wir hier machen müssen, ist, dass OpenAI nicht vernünftig das Risiko eingeschätzt hat, nicht entsprechende Sicherheitsmaßnahmen ergriffen hat und dadurch aus Versehen Dritte stark gefährdet hat. Und dass wir hier darauf hingehen müssen, wie können wir eigentlich mehr Informationen in diesem Vorfall bekommen? Welche Handhabe haben wir, Unternehmen wie OpenAI zu sanktionieren? Und wenn die Antwort dabei ist, naja, wir kriegen eigentlich gar nichts und so richtig sanktionieren können wir sie auch nicht, dann müssen wir hier regulatorisch nachbessern.
1: Soweit das Gespräch mit Sven Herpich, Experte für Cybersicherheit beim Think Tank Interface in Berlin. Und weil das Stichwort EU-AI-Act gerade schon gefallen ist, welche Leitplanken für künstliche Intelligenz der heute schon vorgibt, das ist Thema der aktuellen Episode unseres Podcasts KI Verstehen, zu finden in der Deutschlandfunk-App. Bei einem Rohstoff, der in jedem Bleistift steckt, würde man als Laie kaum vermuten, dass der mal knapp werden könnte. Und doch warnen Fachleute seit Jahren davor, dass der wichtige Industrierohstoff Graphit mal knapp werden könnte. Woran das liegt und was dagegen hilft, verrät Volker Marasek in Teil 10 unserer Serie über Europas gefährliche Abhängigkeiten von Rohstoffimporten.
2: 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Graphit, Aktivstoff für Anoden.
3: Kein Flugzeugtriebwerk, das warm läuft, sondern eine Recyclinganlage, die hochfährt, in einer großen Technikumshalle in Braunschweig.
4: Das ist unser Ansaugzyklon, da wird das Material angesaugt. Wir können jetzt auch nochmal wieder runtergehen ein bisschen.
3: Florian Stichelmann ist als Techniker für die Anlage verantwortlich. Massive Stahlträger, jede Menge Rohre und ein zentraler 8-Meter-Turm mit einem Schredder drin. Andere Anlagenteile tragen kryptische Namen. Der Zickzack-Materialsichter zum Beispiel oder das Luftstrahl-Taumel.

0: Sieb.
1: Kein Rätsel ist dagegen, wovon sich die Anlage ernährt. Sie frisst Lithium-Ionen-Batterien, bevorzugt ausrangierte Zellen von Elektroautos.
2: In dem Fall von einem VW-Modul, so wie es im ID.3, ID.4 verbaut ist. Und das versuchen wir dann eben zu recyceln.
1: Steffen Fischer ist Wissenschaftler an der TU Braunschweig im Institut für Partikeltechnik. Den Chemieingenieur interessieren vor allem Metalle wie Nickel, Mangan und Kobalt, die in den Elektroden der alten Akkuzellen verbaut sind, aber auch Graphit, eine Form von Kohlenstoff. Dessen Farbe haben übrigens auch die vielen Stahlträger und Rohre der Braunschweiger Pilotanlage.
2: Ist grau wie Graphit. Da geht auch Graphit durch.
1: Kohlenstoff kann hart wie Diamant sein und weich wie Graphit, je nach Kristallstruktur. Bei Graphit ist sie blättrig schichtförmig. So kommt das Mineral auch in der Erdkruste vor und das weltweit. Graphit lässt sich außerdem synthetisch herstellen, wie Sophie Damm erläutert, Geologin bei der Deutschen Rohstoffagentur in Berlin.
3: Ausgangsmaterial sind kohlenstoffhaltige Materialien, überwiegend Petrolkoks aus der Ölraffination, wird hohen Temperaturen ausgesetzt über längere Zeiträume, wo, ich sag's mal salopp, der Prozess, den das Bergwerksprodukt natürlicher Graphit durchlaufen hat, über viele Millionen Jahre simuliert wird. Die Produktion weltweit waren zuletzt etwa 1,5 Millionen Tonnen natürlicher Graphit und ungefähr 3,5 Millionen Tonnen synthetischer.
1: Das sind stattliche Mengen. Und dennoch gilt Graphit als kritischer Rohstoff für die Industrie in Deutschland und Europa.
4: Graphit. Wofür wird er gebraucht?
1: Eine Anwendung sei wohl jedem geläufig, sagt Martin Rudolph, Ingenieur am Helmholtz-Institut für Ressourcentechnologie im sächsischen Freiberg.
5: Man schreibt ja mit dem sogenannten Bleistift und das hat eben mit dem Graphit zu tun. Also man schmiert dort diese Kohlenstoffschichten auf sein Papier.
1: Die wichtigsten Anwendungsfelder sind aber durch andere Eigenschaften von Graphit definiert. Er hat eine hohe elektrische Leitfähigkeit. Das macht ihn zum Standard-Funktionsmaterial in Lithium-Ionen-Batterien.
5: Im Smartphone bis hin zur Elektromobilität, in den Elektrofahrzeugen. Ein großer Anteil der Batterie ist Graphit. Das befindet sich auf der sogenannten Anode, also da, wo das Lithium hinwandert, wenn der Akku geladen wird.
1: Auch für Bremsbeläge und als Schmiermittel wird Graphit eingesetzt. Die größten Mengen aber gehen in die sogenannte Feuerfestindustrie. Sophie Damm.
3: Graphit ist hochtemperaturbeständig, wird in der Auskleidung von Hochtemperaturanwendungen, so Öfen und solchen Geschichten, verwendet. Flammschutz ist auch ein Thema, was immer mehr wird für Graphit.
4: Woher kommt Graphit bisher?
1: Gewisse Mengen des Kohlenstoffminerals werden sogar bei uns abgebaut. Martin Rudolph weiß, wo genau.
5: Da gibt es eine Lagerstätte in der Nähe von Passau bei Kropfmühl. Die ist seit langem im Betrieb und wird immer noch abgebaut. Wir haben weitere Graphit-Lagerstätten in Europa. Wir haben in der Ukraine auch sehr guten Graphit. Und auch in anderen Ländern, die gute Rohstoffpartner sind für die Europäische Union.
1: Das sind zum Beispiel Madagaskar und Mosambik in Ostafrika.
5: Bei Graphit ist es aber die Wertschöpfungskette. Das heißt, wie kann man das weiterverarbeiten? Da findet sehr viel in China statt. Für bestimmte Graphitprodukte sind wir sehr abhängig von China, zum Beispiel für die Batterien.
4: Woher könnte Graphit in Zukunft kommen?
1: Es gibt Prognosen, wonach Lithium-Ionen-Batterien in Elektroautos und Stromspeichern im Jahr 2030 fast 1 Million Tonnen Graphit beanspruchen werden. 50 mal mehr als noch vor 8 Jahren. Auch Europa brauche immer mehr davon, sagt Sophie Damm von der Deutschen Rohstoffagentur.
3: Es gibt Pläne, in Schweden Graphit abzubauen. Das Unternehmen, was dort aktiv ist, plant also auch die Weiterverarbeitung der eigenen Produktion zu batterietauglichen Qualitäten. Das braucht Zeit, das braucht Geld, aber die Entwicklung gibt es.
1: Auch bei synthetischem Graphit darf man sich Zuwächse erhoffen. Seine Produktion in Ländern wie Spanien und Italien stagniert zwar seit Jahren. Sie ist nämlich mit hohen Energiekosten und CO2-Emissionen verbunden. Ein norwegischer Konzern will trotzdem bald große Mengen Graphit in Kanada synthetisieren und setzt dabei auf günstige erneuerbare Energieträger.
6: Jetzt haben wir die Anlage einmal eingeschaltet und der Ofen startet zum Beispiel das Kühlaggregat, sodass er dann betriebsbereit wird.
7: Jetzt ist der Ventilator angegangen.
1: Unter diesen Bedingungen gewinnt das Recycling von Graphit an Bedeutung, wie es in diesem Hochtemperaturofen erprobt wird. Felix Frohbart hat ihn gerade angeworfen, Maschinenbauingenieur an der TU Braunschweig.
6: In dem Ofen sind jetzt Graphitproben drin. Das, was wir im Wesentlichen mit der Anlage bezwecken, ist, dass wir Restverunreinigungen entfernen.
1: Die neue Batterieverordnung der EU-Kommission schreibt hohe Recyclingquoten für die Wertmetalle in den Elektroden vor. Kobalt und Nickel zum Beispiel müssen seit diesem Jahr zu 90% zurückgewonnen werden. Für Graphit besteht zwar keine Vorgabe, aber es gibt auch eine Recyclingquote für Batterien als Ganzes. Brüssel will sie schrittweise erhöhen. Dann wird sicher kein Weg mehr daran vorbeiführen, auch Graphit wiederzuverwerten.
6: Der Anteil von Graphit an aktuellen Batteriezellen ist schon relativ hoch. Da sprechen wir dann durchaus von 20%.
1: Es gibt erste Recyclingfirmen, die batteriefähigen Graphit vermarkten, darunter ein ehemaliges Start-up der TU Braunschweig. Ob er schon heute in Akkus von Elektroautos eingebaut wird, wisse er zwar nicht, sagt der Freiberger Helmholtz-Forscher Martin Rudolph.
5: Es wird aber dazu kommen. Einfach aus Gründen der Vorgaben von der EU wird man mehr oder weniger gezwungen sein, solche Rezyklate einzusetzen.
4: Wie lässt sich Graphit ersetzen?
1: In Hochtemperaturöfen und im Brandschutz ist das kaum möglich, in den Anoden von Lithium-Ionen-Batterien aber schon. Hier wird mit Silizium als Graphitersatz experimentiert. Die EU-Kommission stuft ein entsprechendes Projekt der Duisburger Firma PCC Thorion sogar als strategisch wichtig ein. Allerdings ist man dort erst einmal auf der Suche nach Investoren. Ohnehin steckt die Substitution von Graphit noch im Forschungsstadium, was Sophie Damm skeptisch macht.
3: Das wird in Zukunft zunehmen, aber dass Graphit beispielsweise aus den Lithium-Ionen-Batterien mittelfristig verschwindet, daran glaube ich nicht.
4: Wie kritisch ist die Versorgung wirklich?
1: Es gibt genügend Lagerstätten von Graphit weltweit. Es gibt neue Bergbauprojekte und Erzmengen, die noch lange reichen.
3: Der Flaschenhals ist die Weiterverarbeitung. Selbst wenn wir eine zusätzliche Förderung in Ländern wie Australien, Kanada haben, das Material geht immer noch aktuell nach China, um weiterverarbeitet zu werden.
1: Wer sich entschließt, Graphit abzubauen, sollte ihn also am besten auch selbst aufbereiten. Länder, die das machen, könnten für Europa zu alternativen Bezugsquellen werden. Das wäre ein weiterer Weg, um sich aus der Abhängigkeit von China zu lösen, neben dem jetzt startenden Recycling von Graphit.
2: Also ich muss einmal kurz oben die Freigabe erteilen.
0: Graphit, der Aktivstoff für Anoden. Das war die 10. und letzte Reportage unserer Serie Rare Ressourcen von Volker Mrazek. 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Schlangen zählen zu den Tieren, die viele nicht besonders mögen. Vermutlich, weil sie mit menschlichen Urängsten verbunden sind, die sich ja auch in der Mythologie verschiedener Völker spiegeln. Asklepios, den die alten Griechen als Gott der Heilkunde verehrten, hatte einen Schlangenstab. Die Mayas in Mesoamerika huldigten einem Schlangengott. Und in der Bibel ist die Schlange das Symbol für den Sündenfall. Zur Vielfalt dieser Zuschreibungen passt, dass sich Schlangen an fast jeden Lebensraum auf der Erde angepasst haben. Sie kriechen am Boden und auf Bäumen, sie schwimmen im Meer und sie graben sich durch den Untergrund. Wie ihnen das im Lauf der Evolution gelungen ist, dazu liefert ein Fossil aus der Kreidezeit jetzt neue Hinweise, beschrieben heute im Fachmagazin Nature. Details von Dagmar Röhlich.
8: Der Kopf nicht viel größer als ein Daumen, dann ein langes Rückgrat. 103 Wirbel vom Kopf bis zum Schwanzansatz. Eine fossile Schlange in etwa so lang wie ein Unterarm. Nur die Schwanzwirbel fehlen und die vordere Kopfspitze. Ansonsten hängt das Skelett noch zusammen, so wie an jenem Tag irgendwann vor 75 bis 85 Millionen Jahren, als feiner Sand das Tier begrub. Ein schönes Fossil und ein wegweisender Fund.
9: Mir war sofort klar, dass es ein wichtiges Fossil ist, denn es ist sehr viel vollständiger als die große Mehrzahl der fossilen Schlangen, die wir kennen. Außerdem ist es dreidimensional erhalten und das ist extrem selten.
8: Erklärt Thiago Simoes von der Princeton University. Sein Gefühl trug ihn nicht, denn tatsächlich liefert dieses fast vollständige Fossil, das Forscher in einem Steinbruch im Bundesstaat Sao Paulo in Südostbrasilien entdeckt haben, einen wichtigen Puzzlestein zur Antwort auf eine alte Frage. Wo liegt der evolutionäre Ursprung der Schlangen?
9: Die ältesten dieser Schlangen bringen es auf etwa 170 Millionen Jahre. Wir sind uns im Großen und Ganzen ziemlich einig, dass Schlangen irgendwann im Jura entstanden sind. Wann genau, wissen wir nicht.
8: Da aus dieser Zeit nur einzelne Kieferknochen gefunden wurden, lässt sich nicht viel über die Lebensweise dieser Reptilien sagen. Das macht die seltenen, gut erhaltenen Funde von Schlangenfossilien aus der Kreidezeit umso wertvoller, vor allem Tamitara Mirim. Ihr Name bedeutet so viel wie kleine Geschmückte und dem verdankt sie eine Art Knochenkamm auf dem Schädel. Aber nicht der Kamm macht das Fossil so besonders, sondern das, was ein Mikro-CT-Scan sichtbar gemacht hat. Erstmals lässt sich bei einer so frühen Schlange das Gehirn rekonstruieren.
9: Wir hatten erwartet, dass der Gehirnabdruck von Tamitara dem moderner Schlangen ähnelt. Tatsächlich jedoch unterscheidet er sich auffallend von den meisten heute lebenden Schlangengruppen. Die Großhirnhemisphären, also der vordere Teil des Gehirns, in dem bei Wirbeltieren viele Informationen verarbeitet werden, sind vergleichsweise klein und weniger ausgeprägt als bei späteren Schlangen. Außerdem ist der Gehirnbereich sehr klein, der Lichtreize verarbeitet.
8: Daraus und aus weiteren anatomischen Besonderheiten wie dem Bau des Innenohrs oder der Mikrostruktur der Schädelknochen schließen die Forscher, dass Tamitara wohl als grabende Schlange im Boden gelebt hat.
9: Es gibt noch eine weitere, bereits länger bekannte und gut erhaltene fossile Schlange. Sie heißt Dinilysia und stammt aus Argentinien. Die Gehirnstrukturen der beiden unterscheiden sich stark voneinander und ebenso von allen heute lebenden Schlangen. Das zeigt uns, dass die Vielfalt der Gehirnstrukturen in dieser frühen Phase der Schlangenevolution wesentlich größer war, als wir bislang angenommen hatten.
8: Der Gehirnabdruck von Dinilysia passt eher zu einer Schlange, die auf dem Boden gelebt hat. Und zusammen mit den Meeresschlangen der Kreidezeit zeigt sich, dass frühe Schlangen ökologisch bereits erstaunlich vielfältig waren. Deshalb kann man aus ihnen nicht mehr ableiten, wie ihre gemeinsamen Vorfahren gelebt haben. Die Antwort auf diese Frage lässt sich wohl nur in sehr viel älteren Sedimenten finden.
0: Ein Schlangenfossil aus der Kreidezeit liefert neue Einblicke in die Evolution der Schuppenkriechtiere. Ein Beitrag von Dagmar Röhlich. Weiter geht's mit den Meldungen von und mit Magdalena Schmude.
10: In Krankenhäusern werden mehr Menschen wegen den Folgen von Cannabiskonsum behandelt. Nach der Teillegalisierung im April 2024 sind sowohl die Behandlungen wegen Vergiftungen als auch wegen Psychosen nach Cannabiskonsum moderat angestiegen. Das geht aus Zahlen des Forschungsprojekts EcoCan hervor, das die Auswirkungen der Gesetzesänderung wissenschaftlich untersucht. Bei Erwachsenen waren es im Folgejahr knapp 1.400 zusätzliche Krankenhauseinweisungen, was einer Zunahme um 5,6% entspricht. Bei Jugendlichen mussten 91 Personen mehr behandelt werden als im Vergleichszeitraum. Das sind knapp 15% mehr. Das berichten die Wissenschaftler im Deutschen Ärzteblatt International. Die Forscher vermuten, dass der Anstieg auch mit dem Konsum von medizinischem Cannabis zusammenhängt, das einen höheren THC-Gehalt hat.
0: Astronomen haben einen möglichen Exomond entdeckt.
10: Das Objekt ist ungefähr so groß wie der Jupiter und kreist um einen braunen Zwerg, der wiederum selbst um einen Stern kreist. In dieser dreifachen Hierarchie nimmt es die Rolle eines sogenannten Satelliten ein, also eines Objekts, das um ein anderes kreist. Ob es sich dabei auch um einen Mond handelt, ist eine Definitionsfrage. Als Mond werden bisher Objekte bezeichnet, die einen Planeten umkreisen. Ein brauner Zwerg nimmt aber eine Sonderstellung zwischen Planeten und Sternen ein. Ihre Entdeckung beschreiben die Wissenschaftler in der Fachzeitschrift Nature.
0: Ein ansteckender Hautkrebs verbreitet sich von Fisch zu Fisch.
10: Bei einer Zwergwelsart in einem See an der Grenze zwischen den USA und Kanada haben Forscher auffällig viele Melanome nachgewiesen, die vermutlich durch Ansteckung entstanden sind. DNA-Analysen des veränderten Gewebes ergaben, dass die Tumorzellen verschiedener Welse genetisch eng miteinander verwandt sind. Das deutet darauf hin, dass sie einen gemeinsamen Ursprung haben und nicht aus dem Gewebe des jeweiligen Fisches entstanden sind. Vermutlich hatten sich Krebszellen von einem ersten Tumor so verändert, dass sie sich über das Wasser verbreiten und dann andere Welse infizieren können, schreiben die Forscher im Fachjournal Nature. Übertragbare Tumore sind bisher nur von tasmanischen Teufeln, Hunden und Muscheln bekannt.
0: Ein Atemluftsensor erkennt, ob Fett verbrannt wird.
10: Der sogenannte Breathalyzer kann anhand von Aceton in der Atemluft erkennen, ob der Stoffwechsel auf Fettverbrennung umstellt. Aceton entsteht, wenn im Körper Fett statt Kohlenhydrate abgebaut wird. Es wird dann über die Lunge abgegeben. Entwickelt hat das Gerät ein Forschungsteam an der ETH Zürich. Es funktioniert ähnlich wie ein Atemlufttestgerät für Alkohol, das bei Verkehrskontrollen eingesetzt wird. In einer Validierungsstudie, die in der Fachzeitschrift Device veröffentlicht wurde, verglichen die Wissenschaftler die Genauigkeit der Messungen sowohl mit den Ergebnissen von Bluttests als auch mit Messungen mit einem Massenspektrometer, das bisher als Goldstandard gilt. Dabei waren die Messungen des Breathalyzers vergleichbar genau, schreiben die Wissenschaftler.
0: Orcas zerteilen ihre Beute mit viel Körpereinsatz.
10: Erwachsene Schwertwale wurden mehrfach dabei beobachtet, wie sie einen toten Mondfisch immer wieder gezielt rammen und ihn so in kleinere Stücke zerlegen. Davon berichten Meeresbiologen in der Fachzeitschrift Frontiers in Ecology. Dabei arbeiteten immer zwei Wale zusammen. Ein Tier hält den Mondfisch mit dem Maul fest, während der zweite Wal Anlauf nimmt. Kurz vor dem Aufprall lässt der erste Wal die Beute los, der zweite prallt dann mit voller Wucht dagegen, damit der Körper des Mondfisches zerplatzt. In einem Fall fraß anschließend ein Jungtier die kleineren Fischfetzen, während die erwachsenen Tiere die größeren Stücke übernahmen.
11: Die Wissenschaftsmeldungen von Magdalena Schmude zum Abschluss der Sendung Forschung aktuell, moderiert von Ralf Krauter. Als das Pferd seines Lebens bezeichnete der Springreiter Hans-Günther Winkler seine Stute Halla einmal. Die beiden seien wie ein Liebespaar gewesen, das sich gemeinsam hochgearbeitet habe. Die Stute trug Winkler auch bei seinem legendären Ritt 1956 in Stockholm bei den Olympischen Spielen. Hans-Günther Winkler zählte damit zu den besten Springreitern aller Zeiten. Vor 100 Jahren wurde er geboren und Andrea Klaasen erinnert daran im Kalenderblatt.
12: Ich habe dafür gearbeitet, aus dem Dreck herauszukommen, mir eine Existenz aufzubauen, nach oben zu kommen. Nie wieder arm zu sein, nie wieder hungrig zu sein, das war mein Ziel.
13: Er sei dabei immer seinem roten Faden gefolgt, sagt Hans-Günther Winkler.
12: Ich hatte den Wunsch, ein guter Reiter zu werden. Ich hatte einen Wunsch, in die Mannschaft zu kommen.
13: Eine, die großen Anteil an Winklers sportlichem und gesellschaftlichem Aufstieg hat, ist die Stute Haller, die er 1950 trifft.
12: Das Pferd meines Lebens. Wir waren, wenn Sie so wollen, wie ein Liebespaar, das eben sich aus kleinsten Verhältnissen hochgearbeitet hat und auch zu größten Erfolgen gekommen ist.
13: Hans-Günther Winkler wird am 24. Juli 1926 in Wuppertal-Barmen geboren. Von seinem Vater, einem Reitlehrer, erbt er sein Händchen für Pferde. Hans-Günther Winkler möchte Kavallerieoffizier werden und für die deutsche Nationalmannschaft reiten. Doch der Zweite Weltkrieg durchkreuzt seine Pläne. Winkler wird als Flakhelfer eingezogen. Der Vater fällt kurz vor Kriegsende. Die Mutter wird ausgebombt.
12: Das war mein Start.
13: Winkler ist 19, als der Krieg endet. Er geht zu seiner Mutter nach Frankfurt, wo er Rennpferde trainiert und in einfachsten Verhältnissen lebt. Dann wird ihm eine Stelle in Kronberg angeboten, im Stall des amerikanischen Generals Eisenhower.
12: Ich habe mir also einen guten Anzug machen lassen, um überhaupt jemand zu sein, weil ich war ja niemand. Und wenn man Anzug hat, guten Haarschnitt und sich gut benimmt, ist schon ein Tritt, weiter eben respektiert zu werden.
13: Winkler braucht 4 Wochen, um sich vom Stallburschen zum Leiter der Reitanlage hochzuarbeiten.
12: Ich war pünktlich, ich habe also die Pferde in erstklassiger Verfassung gehabt. Und ich bin ordentlich, bin diszipliniert.
13: 1950 bekommt er von Gustav Rau, dem damaligen Chef des Deutschen Olympiadekomitees für Reiterei, ein Telegramm. Er soll nach Bad Hersfeld kommen und eine Stute namens Haller reiten.
12: Eine braune Stute, schmales Tier. Sie war nicht schön, sie war nicht zum Reitsport geboren. Sie hatte nur irgendwie ein unheimliches Springvermögen.
13: Haller gilt als schwierig, hat ihren eigenen Kopf. Winkler bezeichnet die schlaksige Stute als eine Mischung aus Genie und irrer Ziege. Er findet Zugang zu ihr.
12: Im Falle Haller oder mit Stuten ist das eine persönliche Beziehung. Sie müssen nur den richtigen Ton finden.
13: Nach 2 Jahren geduldiger Arbeit gewinnen die beiden 1954 und 1955 den Weltmeistertitel im Springreiten. Ein Jahr später erfüllt sich Winklers größter Traum. Er darf mit Haller bei den Olympischen Reiterspielen 1956 in Stockholm starten. Doch im ersten Umlauf reißt ein Muskel in seiner Leiste. Winkler hat unerträgliche Schmerzen, will aber im zweiten, entscheidenden Umlauf unbedingt starten.
12: Ich habe so viel aufgegeben, so viel gekämpft, um dahin zu kommen. Ich war nicht bereit, es aufzugeben.
13: Vollgepumpt mit Schmerzmitteln und Kaffee wird er in den Sattel von Haller gehievt und reitet ein.
14: Haller weiß ganz genau, worum es jetzt geht.
15: Schmerzensschreie lösen sich nach jedem Hindernis aus seinem Munde. Hallen durch das totenstille Stadion.
13: Weil die beiden sich mit kleinsten Impulsen verständigen können, schafft Winkler es, seine Stute jeweils zum nächsten Sprung zu dirigieren. Dann übernimmt wieder Haller.
15: Zwei Hindernisse noch. 13, glatt.
14: Jetzt wollen wir sehen.
15: 14.
13: Gold für die deutsche Mannschaft. Einer der legendärsten Ritte der olympischen Geschichte.
12: Und das ist für mich noch immer ein Mirakel und ein Wunder. Aber es zeigt auch die übermäßige Klasse und die Intelligenz der Stute, die begriffen hatte, um was es ging.
13: Viele weitere Siege folgen, auch mit anderen Pferden. Neben seiner sportlichen Karriere baut Winkler ein erfolgreiches Unternehmen auf, gewinnt Sponsoren für den Reitsport. Er lebt auf seinem Anwesen mit eigenem Turnierstall in Warendorf. Verheiratet ist Winkler insgesamt viermal. Zuletzt mit der amerikanischen Springreiterin Debbie Malloy.
12: Was ich von ihr gelernt habe, man sollte immer seinen besten Freund heiraten. Weil am Ende der Strecke ist Partnerschaft und Freundschaft etwas ganz Entscheidendes.
13: Seine junge Frau stirbt 2011 nach einem Reitunfall. Hans-Günther Winkler folgt ihr 2018 mit 91 Jahren. Der Selfmade Man, der aus kleinsten Verhältnissen kam, hatte immer gesagt:
16: Wenn Sie über den roten Teppich gehen wollen, müssen Sie ihn selber ausrollen.
11: Das Kalenderblatt von Andrea Klaasen über den Springreiter Hans-Günther Winkler.

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1: Vier Uhr, die Nachrichten. Bundeskanzler Merz will heute die Personalentscheidungen für die Kabinettsumbildung bekannt geben. Das berichten mehrere Medien übereinstimmend. Danach soll Bundesgesundheitsministerin Warken Kanzleramtschefin werden. Die CDU-Politikerin würde damit den bisherigen Amtsinhaber frei ablösen. Dieser ist für den Posten des zurückgetretenen Unionsfraktionschefs Spahn vorgesehen. Warken hatte als Ministerin zuletzt eine Finanzreform der gesetzlichen Krankenversicherung durch Bundestag und Bundesrat gebracht. Das Gesundheitsressort soll CDU-Generalsekretär Linnemann übernehmen. Auf dessen Posten wiederum wechselt den Berichten zufolge die bisherige Schatzmeisterin der CDU, Hoppermann. Die Bundesregierung prüft den Aufbau einer eigenen Startbasis für Trägerraketen der Bundeswehr, um militärische Satelliten ins All befördern zu können. Das teilte Verteidigungsminister Pistorius bei einem Besuch des Raketenherstellers ESA Aerospace bei München mit. Es gebe keine gesicherte Kommunikation für die Streitkräfte ohne Satelliten im Weltall. Die Kapazitäten der bisherigen Startplätze in Norwegen oder Großbritannien würden künftig aber nicht mehr ausreichen, betonte der SPD. Die Politiker. Einen möglichen Standort für eine deutsche Basis nannte er nicht. Man stehe am Anfang der Überlegungen. In der Raumfahrtbranche gelte Deutschland wegen seiner dichten Besiedlung als grundsätzlich nicht geeignet. Die meisten europäischen Satelliten werden seit Jahren vom US-Unternehmen SpaceX in die Erdumlaufbahn gebracht. US-Präsident Trump hat neue Zölle auf Importe aus 60 Ländern verhängt. Die Aufschläge von 10 bis 12,5% treten um 6 Uhr deutscher Zeit in Kraft. Sie schließen nahtlos an bislang bestehende Zölle an, die heute auslaufen. Offiziell begründet wurden sie damit, dass die betreffenden Länder nur unzureichend gegen Zwangsarbeit vorgehen. Dass Trump eine neue Zollbegründung liefert, war erwartet worden. So kann die Regierung das gleiche Handelsgesetz aus dem Jahr 1974 heranziehen, um auf Basis eines anderen Paragraphen neue Zölle zu verhängen. Das Gesetz erlaubt die Erhebung einer Abgabe nur für maximal 150 Tage. Danach müsste das US-Parlament zustimmen. Für die Europäische Union greift nach Angaben aus dem Weißen Haus künftig ein allgemeiner Satz von 10%. Gleiches gilt etwa für Großbritannien oder Kanada. Gegen Länder wie China oder Japan verhängen die USA dagegen den höheren Satz von 12,5%. Für Produkte etwa aus Stahl und Aluminium gelten weiter höhere sektorspezifische Zölle. Das US-Repräsentantenhaus hat Präsident Trump erneut aufgefordert, den Militäreinsatz gegen den Iran zu beenden. Die Kongresskammer verabschiedete zum zweiten Mal binnen weniger Wochen eine entsprechende Resolution. 214 Abgeordnete stimmten dafür, auch 4 Parlamentarier von Trumps Republikanern. Es gab 208 Gegenstimmen. Das Votum hat jedoch keine Konsequenzen, weil im Senat eine ähnliche Vorlage gescheitert war. Es zeigt aber, dass der Druck auf Trump steigt. Die demokratische Abgeordnete Jayapal, die die Resolution federführend eingebracht hatte, sagte, der Krieg gegen den Iran habe keine Strategie und kein Ziel. In New York haben sich die Kandidaten für die Nachfolge von UNO-Generalsekretär Guterres einer Fragerunde gestellt. Die Anwärter beantworteten in der UNO-Generalversammlung Fragen zu den größten Herausforderungen der Vereinten Nationen, darunter die Blockade des Sicherheitsrats, Finanzprobleme und die wachsende Zahl internationaler Krisen. Als Kandidaten nominiert sind bisher der argentinische Chef der Internationalen Atomenergiebehörde Grossi, Senegals Ex-Präsident Sall, die kostarikanische Diplomatin Greenspan, Guyanas UNO-Botschafterin Burkett, Chiles erste Präsidentin Bachelet sowie die ehemalige Präsidentin der UNO-Generalversammlung Espinosa aus Ecuador. Über die Personalie entscheidet zunächst der Sicherheitsrat. Die Generalversammlung muss den Kandidaten bestätigen. Ende des Monats will der Sicherheitsrat erstmals zu einer geheimen Probeabstimmung zusammenkommen. Das Wetter: viel Sonne und trocken, Höchsttemperaturen von 20 Grad in Nordfriesland bis 30 Grad im Breisgau. Morgen im Norden und Nordwesten wechselnd bewölkt, sonst verbreitet sonnig. Im Südwesten und am Alpenrand ab dem Nachmittag einzelne Schauer und Gewitter. Die Temperaturen liegen dann zwischen 21 und 32 Grad. Das waren die Nachrichten.
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Truth Social, so nennt US-Präsident Donald Trump sein eigenes Social-Media-Netzwerk und das will er nun auch verstärkt als Einnahmequelle für sich nutzen. Außerdem geht es gleich um den Mord an der britischen Politikerin Anne Widdecombe von der rechtspopulistischen Partei Reform UK. Unsere Themen bis 16:30 hier in der Radionacht im Deutschlandfunk.

0: Und wie jeden Morgen um 3:45 blicken wir auf die Themen, die uns durch den Tag begleiten, in der Presseschau mit Lea Maria Meyer.
1: Einige Zeitungen kommentieren bereits die jüngsten Berichte zur Kabinettsumbildung. Demnach soll Bundesgesundheitsministerin Waken neue Kanzleramtschefin werden. Die Wirtschaftswoche meint, das hat mit drei Dingen zu tun. Waken hat als erste in der schwarz-roten Koalition ein wichtiges wie unpopuläres Spargesetz durchbekommen. Waken war außerdem immer loyal dem Bundeskanzler gegenüber. Und zum dritten ist Waken seit vorigem Jahr Chefin der Frauenunion, die in der CDU die 155.000 Frauen unter den Mitgliedern vereint. Und diese Frauen taten zuletzt immer deutlicher ihren Unmut kund, dass die ganzen Boygroups um den Kanzler und Parteichef Merz herum zu einseitig und teilweise blind gegenüber anderen Lebenslagen agierten. Die Augsburger Allgemeine führt aus: An Wakens Stelle übernimmt mit Carsten Linnemann ein Mann ohne Regierungserfahrung, der sich aber wie kein anderer Einsparungen beim Sozialstaat auf die Fahnen geschrieben hat. Einer, der sich wohl kaum damit zufrieden geben wird, die Reformen seiner Vorgängerin zu verwalten, aber auch einer, der sich erst noch beweisen muss. Die Frankfurter Rundschau blickt auf das Atomabkommen zwischen den USA und Saudi-Arabien und kritisiert: Damit provoziert die US-Regierung nicht nur ein atomares Wettrüsten, sondern torpediert auch die eigenen Verhandlungen mit dem Iran. Denn Trump hat die Nuklearvereinbarung kaum an Bedingungen geknüpft. So soll es keine Kontrollen geben, etwa von der Internationalen Atomenergiebehörde. Die Gefahren liegen auf der Hand, meint auch die Lausitzer Rundschau aus Cottbus. Nicht nur der mit den Saudis um die Vorherrschaft konkurrierende Iran könnte noch intensiver als bisher versuchen, die Reste seines Atomprogramms zu retten oder wieder auszubauen. Auch andere Staaten dürften sich bemüßigt fühlen, nachzuziehen. Für Israel könnte eine solche Situation sogar existenzbedrohend werden. Man muss bei allen Teufeln, die in dieser Frage an die Wand gemalt werden, allerdings auch sehen, dass bereits Dutzende Staaten weltweit die Atomkraft friedlich nutzen, ohne gleich an einer Atombombe herumzuschrauben. Die Zeitungen der Mediengruppe Bayern bezweifeln, dass Riad die Kernenergie ausschließlich für die zivile Nutzung ausbauen will. Wenn Saudi-Arabien argumentiert, aus Sorge um seine Energiesicherheit ein Atomprogramm zu benötigen, ist das in etwa so, als würde die Schweiz händeringend nach Käsebezugsquellen suchen. Es gibt wohl kaum Länder, die ähnlich energieautark sind wie der Golfstaat. Die Doppelagenda liegt also offen zutage. Die Saudis streben nicht nach Energie, sondern Atomtechnologie.
0: Das war die Presseschau mit Lea Maria Meyer.
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0: Ob Zollankündigungen oder Kriegsdrohungen, wer über die US-Regierungspolitik unter Donald Trump im Bilde sein möchte, muss den Social-Media-Feed des Präsidenten im Auge behalten. Mehr als 40 Posts schickte der US-Präsident unlängst in nur einer Stunde über sein Netzwerk Truth Social in die Welt. Künftig wollen Trump und seine Medienfirma mit diesen Posts zusätzlich Geld einnehmen. Finanzunternehmen sollen gegen hohe Gebühren besonders schnellen Zugriff auf möglicherweise marktbewegende Nachrichten erhalten. Brigitte Betz aus unserer Medienredaktion über Truth Social als mögliche neue Cash-Cow des Präsidenten.
1: So richtig zu erschüttern sind US-Medien ja nicht mehr, was ihren Präsidenten angeht. Und doch war dies in der letzten Woche eine Breaking News, die für Kopfschütteln sorgte. Eine neue kostenpflichtige Schnittstelle bei Truth Social wurde angekündigt. Die Social-Media-Plattform, bei der die Familie des Präsidenten die Mehrheit hält, gibt zahlenden Kunden ab dem 1. August die Möglichkeit, die Posts des Präsidenten schneller als andere lesen zu können.
2: Remember, the president frequently will post something that literally moves the markets, right? I mean, think about it.
1: Die Posts des Präsidenten bewegen im Wortsinn oft die Märkte, so kommentierte NBC-Moderatorin Hallie Jackson die Nachricht. Beim Krieg gegen Iran sehe man dann, wie die Ölpreise nach oben schießen oder abstürzen. Wenn es um einen Waffenstillstand oder anderes ginge, könne das dann wirklich die Börse beeinflussen. Genau das ist der Punkt, an dem es für Institutionen und Firmen interessant wird, erklärt Finanzanalyst Brian Chung im gleichen Sender NBC News. Der neue Spezialdienst von Truth Social, API genannt, verschaffe ihnen einen Vorsprung, mit dem sie Geld verdienen können. Banken vor allem oder auch Unternehmen, die zum Beispiel im Bereich nationaler Sicherheit tätig sind.
3: It's probably going to be banks and maybe national security firms that just want to know very quickly when the president says he's going to change his stance on a certain policy or do something that maybe they weren't expecting. Again, the idea here is that if they could even get a few milliseconds of a heads up compared to everybody else that has to refresh the page or wait for a push notification, that could result in big time money.
1: Schon ein paar Millisekunden, so Chung, könnten helfen, eine große Summe Geldes zu erwirtschaften. Millisekunden, das hört sich wenig an. Im globalen Anlagegeschäft, das ohnehin mit Computeralgorithmen gesteuert wird, bedeutet diese kurze Zeitspanne die Möglichkeit extremer Gewinnmargen. Es ist nichts Neues, dass Trumps Ankündigungen die Märkte weltweit beeinflussen, selbst wenn diesen dann keine Taten folgen. Demokratische Abgeordnete fordern seit langem Ermittlungen gegen die Familie Trump wegen möglichen Insiderhandels. Neu wäre aber, dass die Trumps bereits an den Postings des Präsidenten verdienten. $100.000 im Monat soll der Zugang zu API kosten, im Dreijahresabo dann nur noch monatlich $60.000.
4: No president's ever done this before.
1: Sagt John Lyons, US-Korrespondent im australischen Sender ABC. Die Gründerväter der US-Verfassung hätten sich das nicht träumen lassen.
4: Years ago, the idea that the president of the United States would charge a premium for people to get an advance on his and the government's announcements would have been something that nobody would have taken seriously.
1: Noch vor 10 Jahren hätte niemand allein die Idee ernst genommen, dass ein US-Präsident Geld dafür nehmen würde, dass man seine Ankündigungen oder die seiner Regierung als erster lesen dürfe. Aber, auch das lässt sich konstatieren, vor 10 Jahren konnte man sich auch nicht vorstellen, dass ein amtierender Präsident auf dem Sender Fox News Werbung für seine Armbanduhren machen würde.
5: Hello everyone, it's President Donald J. Trump and it's Trump time. Check out this red beauty, it's one of my new watches. Wear it proudly on your wrist and everyone will know exactly what it's for, who it represents. Please make a great gift. It's Trump time.
0: Ein Werbeblock von Donald Trump im Beitrag von Brigitte Betz, in dem es um Truth Social ging, das Donald Trump nun offenbar als zusätzliche Einkommensquelle für sich nutzen will.

0: In Großbritannien ist die bekannte Politikerin und Brexit-Ikone Anne Widdecombe von der rechtspopulistischen Partei Reform UK vor 2 Wochen gewaltsam ums Leben gekommen. Sie wurde offenbar mit Hammerschlägen in ihrem eigenen Haus getötet. Nun wurde Mordanklage gegen einen 28-Jährigen erhoben. Der Fall sorgte für Aufsehen, auch weil Widdecombe nicht die einzige Politikerin ist, die in den vergangenen 10 Jahren gewaltsam zu Tode gekommen ist. Und in Großbritannien wird deshalb nun diskutiert, wie groß ist die Gefahr für Politikerinnen und Politiker. Mareike Eiden.
1: Es war ein grausamer Tod in der Küche ihres Bungalows am Rande des Dartmoors in Südengland. Joshua Carr, ein 28-jähriger weißer Mann, den die britische Staatsanwaltschaft in ihrer Anklageschrift mit vollem Namen nennt, sei durch die Haustür von Anne Widdecombe eingedrungen. Er habe die bekannte Politikerin nach Personalausweis und Bankkarten gefragt und sie dann mit 21 Hammerschlägen angegriffen und vom Stuhl gestoßen. All das zeigen laut Staatsanwaltschaft Aufnahmen einer Überwachungskamera. Das genaue Motiv sei weiterhin unklar, sagt Lawrence Taylor von der nationalen Antiterroreinheit der Polizei zum Ermittlungsstand.
2: Given Anne Widdecombe's profile and the targeted nature of the attack, determining the motivation, including any possible political motivation, remains an active avenue of investigation for our detectives.
1: Da Widdecombe eine bekannte Persönlichkeit und dies ein gezielter Angriff gewesen sei, würden die Ermittlungen hinsichtlich eines politischen Motivs weiterlaufen. Anne Widdecombe war über Jahrzehnte eine feste und polarisierende Größe der britischen Politik. Sie saß mehr als 20 Jahre für die konservative Partei im Parlament und war Ministerin in der Regierung von John Major. Als Rechtspopulist Nigel Farage die Brexit-Partei gründete, saß sie bis zum EU-Austritt Seite an Seite mit ihm im Europäischen Parlament und kämpfte für den Austritt. Zuletzt war Anne Widdecombe Sprecherin für Migrationsthemen für Farages rechtspopulistische Partei Reform UK. Sie sprach sich wie die gesamte Partei für Massenabschiebungen aus. Zeitlebens war sie eine entschiedene Gegnerin von Schwangerschaftsabbrüchen und der gleichgeschlechtlichen Ehe und begründete viele dieser Positionen mit ihrem christlichen Glauben. Für Brandon Cox, den Witwer der 2016 ermordeten Labour-Abgeordneten Joe Cox, werden durch den Mord an Anne Widdecombe schmerzhafte Erinnerungen wach. Dem Radiosender LBC sagte er, egal welche Details in diesem Fall noch bekannt werden, es ist eine Schande für unser Land, dass die Demokratie durch Gewalt destabilisiert wird. Sei es wie beim Mord an Joe oder an David Amos, aber auch durch die alltägliche Einschüchterung von Lokalpolitikern, Abgeordneten oder Wahlkampfhelfern. Das tut unserem Land nicht gut, egal wo man politisch steht. Es schadet unserer Demokratie. Der Mord an Anne Widdecombe schockiert in Großbritannien auch deshalb viele, weil es bereits der dritte dieser Art in 10 Jahren ist. Joe Cox, die sich für Geflüchtete und gegen den Brexit einsetzte, wurde 2016 auf offener Straße von einem Mann erstochen, der später vor Gericht rechtsextreme Ansichten äußerte. 2021 wurde der konservative Abgeordnete David Amos von einem Mann mit radikalen islamistischen Überzeugungen erstochen, während er eine Bürgersprechstunde abhielt. Im britischen Parlament zollten Abgeordnete Anne Widdecombe Tribut und äußerten sich bestürzt und fassungslos über den Mord. Widdecombes eigene Partei Reform UK rief eine Pressekonferenz ein. Dort machte Sia Yufus, der neben Parteichef Farage einer der führenden Reformpolitiker ist, die Medien und Politiker mitverantwortlich für den Mord. Ich kann Ihnen etwas über das Klima sagen, in dem sie getötet wurde. Ein unerbittliches Narrativ von Politikern und den Medien, das Reform UK eine Bedrohung sei, die dringend aufgehalten werden müsse. Ein unerbittliches Narrativ, das einer Anstiftung gleichkommt. Und warum werden wir auf diese Weise ins Visier genommen? Weil wir Dinge sagen, die bei vielen in Westminster nicht dem Zeitgeist entsprechen. Diese Äußerungen wiederum sorgten für Kritik. Der Sprecher des Unterhauses, Lindsay Hoyle, der eine federführende Rolle beim Personenschutz von Parlamentariern einnimmt, wies Vorwürfe, dass Reformpolitiker schlechter geschützt werden, entschieden zurück. Er behandle alle Abgeordneten gleich und sei insgesamt erschüttert über die vielen Bedrohungen gegenüber Parlamentariern, von denen er höre. Die Debatte um die Sicherheit von Abgeordneten nach dem Mord von Anne Widdecombe ist auch deshalb brisant, da Nigel Farage in einem Streit um eine nicht deklarierte Parteispende in Millionenhöhe gesagt hat, er habe diese Summe für seinen persönlichen Schutz angenommen, da sein staatlich gewährter Personenschutz unzureichend sei. Labour-Innenministerin Shabana Mahmood wies den Vorwurf zurück. Sie kündigte jedoch an, dass sie mit dem Gremium, das innerhalb ihres Ministeriums für den staatlichen Personenschutz zuständig ist, den Schutz von Reformpolitikern besprechen wolle, auch jener, die nicht im Parlament sitzen. Für Anne Widdecombe, die mehr als 20 Jahre Abgeordnete war, soll bald eine Gedenkplakette im Parlament angebracht werden. Es wird die dritte sein.
0: Der Beitrag von Mareike Aden über die ermordete britische Politikerin Anne Widdecombe. Es ist 4.27 Uhr, Sie hören die Radionacht im Deutschlandfunk und gleich um 4.30 Uhr hier die Nachrichten.

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1: 4.30 Uhr, die Nachrichten. Die US-Armee hat erneut den Iran angegriffen. Das Einsatzkommando der amerikanischen Streitkräfte erklärte, die Operation habe rund 2 Stunden gedauert. Man habe damit die Fähigkeit des iranischen Militärs weiter geschwächt, die zivile Schifffahrt in der Region zu bedrohen. In mehreren Orten im Iran waren nach Angaben staatlicher Medien in der Nacht Explosionen zu hören. Unter anderem sei eine Rakete auf der Insel Keshem in der Straße von Hormuz eingeschlagen. Kuwait meldete am Abend neue Luftangriffe auf sein Staatsgebiet. Ein Posten an der Grenze zum Irak sei Ziel feindlicher Drohnenattacken geworden. Zur Herkunft der Drohnen machte die kuwaitische Armee zunächst keine Angaben. US-Präsident Trump hat neue Zölle auf Importe aus 60 Ländern verhängt. Die Aufschläge von 10-12,5% treten um 6 Uhr deutscher Zeit in Kraft. Sie schließen nahtlos an bislang bestehende Zölle an, die heute auslaufen. Offiziell begründet wurden sie damit, dass die betreffenden Länder nur unzureichend gegen Zwangsarbeit vorgehen. Dass Trump eine neue Zollbegründung liefert, war erwartet worden. So kann die Regierung das gleiche Handelsgesetz aus dem Jahr 1974 heranziehen, um auf Basis eines anderen Paragraphen neue Zölle zu verhängen. Das Gesetz erlaubt die Erhebung einer Abgabe nur für maximal 150 Tage. Danach müsste das US-Parlament zustimmen. Für die Europäische Union greift nach Angaben aus dem Weißen Haus künftig ein allgemeiner Satz von 10%. Gleiches gilt etwa für Großbritannien oder Kanada. Gegen Länder wie China oder Japan verhängen die USA dagegen den höheren Satz von 12,5%. Für Produkte etwa aus Stahl und Aluminium gelten weiter höhere sektorspezifische Zölle. Bundeskanzler Merz will heute die Personalentscheidungen für die Kabinettsumbildung bekannt geben. Das berichten mehrere Medien übereinstimmend. Danach soll Bundesgesundheitsministerin Warken Kanzleramtschefin werden. Die CDU-Politikerin würde damit den bisherigen Amtsinhaber frei ablösen. Dieser ist für den Posten des zurückgetretenen Unionsfraktionschefs Spahn vorgesehen. Warken hatte als Ministerin zuletzt eine Finanzreform der gesetzlichen Krankenversicherung durch Bundestag und Bundesrat gebracht. Das Gesundheitsressort soll CDU-Generalsekretär Linnemann übernehmen. Auf dessen Posten wiederum wechselt den Berichten zufolge die bisherige Schatzmeisterin der CDU, Hoppermann. Außerdem wird gemeldet, dass Digitalstaatssekretär Amthor Bund-Länder-Beauftragter im Kanzleramt wird. 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

0: Weise zu schließen. Der Konzern, der rund 12.000 Menschen beschäftigt, hatte Anfang 2024 zum dritten Mal innerhalb von 4 Jahren Insolvenz angemeldet. Wenig später wurden 9 Standorte geschlossen. Frankreich hat wegen der verheerenden Waldbrände die Aktivierung des Katastrophenschutzmechanismus der Europäischen Union beantragt. Präsident Macron teilte mit, man werde umgehend europäische Unterstützung zur Bekämpfung der Feuer erhalten. Wegen Waldbränden in der Nähe von Bordeaux mussten mehr als 20.000 Menschen in Sicherheit gebracht werden. Spanien rief für 2 Regionen den Notstand nationaler Tragweite aus. Dieser gelte ab sofort für die Hauptstadtregion Madrid sowie in der nahegelegenen Provinz Ávila, teilte das Innenministerium mit. Insgesamt mussten rings um Madrid bereits 10.000 Menschen wegen mehrerer Brände ihre Häuser verlassen. Das Wetter. Viel Sonne und trocken, Höchsttemperaturen von 20 Grad in Nordfriesland bis 30 Grad im Breisgau. Morgen im Norden und Nordwesten wechselnd bewölkt, sonst verbreitet sonnig, im Südwesten und am Alpenrand ab dem Nachmittag einzelne Schauer und Gewitter. 21 bis 32 Grad. Das waren die Nachrichten.
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0: Bei der Tour de France sind es nur noch ein paar Tage bis Paris und in diesen letzten Tagen müssen die Radprofis schwere Alpenetappen meistern. Christina Hövelhans aus der Sportredaktion, wer konnte gestern bei der ersten Bergankunft jubeln?
1: Das war der Ecuadorianer Richard Carapaz. Er kam als erster in Orsières-Merlet in den französischen Alpen an. Der deutsche Meister Felix Engelhardt kam als 22. ins Ziel.
2: Ausrufezeichen von Felix Engelhardt, der Ulmer mit einem starken Tag bei den Ausreißern, Fragezeichen dagegen rund um Tadej Pogacar. Einer der Helfer des Gesamtführenden musste aufgeben, andere sind offenbar angeschlagen. Nils Politz konnte seine Helferrolle erfüllen, anders als andere im Team.
3: Brennen ist auf jeden Fall raus, ist ein herber Rückschlag für uns, fürs Team. Ja, wir müssen jetzt noch die zwei Tage überleben. Gott sei Dank fühlt sich Isak und Tadej gut und Felix und ich auch. Adam hat sich heute auch deutlich besser gefühlt schon. Der hat sich zurückfallen lassen, einfach um Kräfte zu sparen.

0: für die nächsten 2 Tage und ja, dann werden wir schauen, dass wir das nach Hause bringen.
1: Im Rennen wurde Pogacar nicht angegriffen. Er kam mit dem Hauptfeld 4,5 Minuten hinter dem Tagessieger ins Ziel. Pogacar bleibt damit souverän im gelben Trikot. Im Ziel umarmte der Slowene andere Fahrer und trug auch keine Maske. Er machte einen normalen Eindruck. Hinter den Kulissen aber gibt es offenbar Vorsichtsmaßnahmen.
0: Ja gut, wir versuchen uns schon so gut wie möglich zu separieren im Team, um einfach das Risiko zu minimieren. Viele Fahrer sind im Feld krank. Das hört man von jedem Team, dass da irgendwie was rumgeht. Und ja, das gehört einfach zu 3 Wochen dazu. Keine Tour geht zu Ende, ich bin noch nie eine Tour zu Ende gefahren, wo keine Krankheiten gab.
1: Den fittesten Eindruck machte Richard Carapaz. 3,5 Kilometer vor dem Ziel attackierte der Olympiasieger aus Ecuador aus einer kleinen Ausreißergruppe und fuhr solo zum Sieg. Auch Felix Engelhardt war lange bei den Ausreißern dabei. Am Ende ging die Kraft aus, der deutsche Meister als 22. bester Deutscher.
2: Ja gut, wenn man natürlich mit einer bescheidenen Vorbereitung in die Tour reingeht, kann man sich natürlich auch in Form fahren, wenn alles gut läuft. Und bis jetzt läuft ja alles soweit ganz gut, toi toi toi. Von dem her, ja, Beine werden besser. Sind jetzt auch einige schon am Kränkeln und Schwächeln und drüber. Ja, macht es aber trotzdem nicht einfacher.
1: Nach dem Auftakt in den Alpen kommen nun die beiden großen Etappen nach Alpe d'Huez. Felix Engelhardt hofft auf weitere Ausrufezeichen. Tadej Pogacar hofft derweil, dass alle seine Helfer an Bord bleiben.
3: Und Steffen Gahr berichtete. Gestern sind sie richtig gestartet, die Finals in Hannover. Deutsche Meisterschaften in 24 Sportarten und das mitten in der Stadt. Beachvolleyball auf dem Opernplatz, Kanu auf dem Maschsee und Turnen in der ZAG-Arena. Anne Hild über den ersten Wettkampftag.
4: Der erste Finalstag lief besser als erwartet. Das zeigt nicht nur der Andrang beim Stabhochsprung auf dem Opernplatz, wo es zwischenzeitlich zu einem Einlassstopp kam. Auch sportlich war vieles besser als erwartet. Zum Beispiel bei Turner Andreas Tober.
5: Meine Erwartung, die ich an mir selbst hatte, war einfach nur Spaß haben.
4: Mit 35 Jahren und bei seinen letzten deutschen Meisterschaften landete Tober auf Platz 3 im Mehrkampf. Auch weil seine Konkurrenz patzte. Abgeliefert hat dagegen Radomir Stelmach und bei seiner ersten Finalsteilnahme direkt den Titel geholt. Besser als erwartet lief es auch für Marek Metzger. Beim Stabhochsprung vor der Traumkulisse des Opernplatzes kam er am besten mit den Bedingungen zurecht.
6: Wind für unsere Sportart ist grundsätzlich ein kleines Problem. Es gibt schlimmere Dinge wie Regen zum Beispiel. Aber ich würde sagen, dank dem Wind bin ich deutscher Meister geworden.
4: Für Topfavorit Burkhander Litabere reichte es dagegen nicht einmal für das Podest. Über mehr Wind hätten sich die Windsurfer auf dem Steinhuder Meer gefreut. Auch wenn Jenny Bouyer nach ihren Titeln im Teamsprint und Teamslalom das hier sagte.
7: Grundsätzlich können wir mit dem Raceboard bei eigentlich jedem Wind. Das macht natürlich beim Meerwind mehr Spaß.
4: Anders als am Steinhuder Meer sind die Schwimmer im Stadion Barten nicht vom Wetter abhängig, aber von neuen Wettbewerbsbedingungen. Lise Seidel und Björn Kammann haben die ersten Titel im neu geschaffenen Wettkampf über 50 Meter Rücken Elimination geholt. Insgesamt 18 deutsche Meistertitel wurden am ersten Wettkampftag vergeben.
3: Bei der Kanuslalom-Weltmeisterschaft in Oklahoma City sind die Deutschen erneut ohne Medaille geblieben. Thorsten vom Wege fasst zusammen.
8: Selbst Ricarda Funk konnte es nicht richten. Deutschlands größte Medaillenhoffnung bei der Kanuslalom-WM paddelte in Oklahoma City in ihrer Paradedisziplin dem Kajak einer auf Rang 5. Nicht schlecht, aber die Ansprüche der Olympiasiegerin von Tokio sind andere.
9: Natürlich im Hinblick auf den Olympia-Quotenplatz kann man zufrieden sein, aber im Hinblick auf die Weltmeisterschaft, da hat man schon auf die Medaillen geschielt und ich denke auch, dass eine Medaille hätte drin sein können.
8: Funk war nach den Semifinals schon letzte Hoffnungsträgerin des Deutschen Kanuverbandes an einem ansonsten gebrauchten Tag. Denn alle anderen WM-Starterinnen und Starter hatten sich bereits in den Halbfinals aus dem Kampf um Edelmetall verabschiedet. Besonders bitter für Noah Hegge. Der Augsburger kassierte eine satte 50-Sekunden-Strafe, weil er angeblich ein Tor nicht korrekt befahren hatte. Der Einspruch der Deutschen wurde abgewiesen. Auch Emily Apel hatte ein Tor verfehlt. Stefan Hengst kam zwar fehlerfrei durch den Stangenwald, hatte aber Probleme mit der Fahrlinie und Christian Steinzel leistete sich 3 Torstangenberührungen und somit 6 Strafsekunden zu viel, um ins Finale einzuziehen. Mit Blick auf das mit den WM-Wettbewerben eröffnete Rennen um Quotenplätze für die Olympischen Spiele 2028 wiegt das Ergebnis besonders schwer. Die Weltmeistertitel sicherten sich Australiens Ausnahmeathletin Jessica Fox und Jakub Krejci aus Tschechien.
3: Und zum Schluss noch der Blick auf heute. Der Deutsche Fußballbund hat für den Vormittag zu einer Pressekonferenz eingeladen. Es wird erwartet, dass Jürgen Klopp dann als neuer Bundestrainer vorgestellt wird.
10: Das Wichtigste vom Sport war das zusammengefasst von Christina Hövelhans.

0: Nach dem Rücktritt von Jens Spahn als Vorsitzendem der Unionsfraktion wird in Deutschland wieder verstärkt über Leihmutterschaft diskutiert. Die ist hierzulande illegal. Wenn Paare aber, wie Spahn und sein Ehemann, im Ausland, zum Beispiel in den USA, eine Leihmutter bezahlen, müssen sie keine strafrechtliche Verfolgung fürchten. Das ist in Italien seit knapp 2 Jahren anders. Dort ist die Leihmutterschaft schon lange verboten, aber 2024 hat die Regierung von Giorgia Meloni auch die Leihmutterschaft im Ausland verboten. Seitdem drohen hohe Geldstrafen und Gefängnis. Unter den Betroffenen sorgt das Gesetz für viel Unsicherheit. Christine Auerbach hat mit einem italienischen Paar gesprochen, das sein Kind durch eine Leihmutter bekommen hat.
1: Matteo Pieri ist mit seinem Partner Marco und ihrem Sohn Ismaele gerade im Urlaub in China. Aber dieses Thema ist ihm so wichtig, dass er trotz Urlaub sofort zusagt, die Geschichte seiner Familie zu erzählen. Per Telefon vom anderen Ende der Welt.
2: Pronto?
1: Der Sohn von Marco und Matteo ist vor 7 Jahren mit Hilfe einer Leihmutter in den USA geboren. Mit ungefähr einem Monat kommt er nach Italien. Marco ist sein leiblicher Vater, Matteo hat ihn adoptiert. Mit Ismaele, sagt er, hat er das Leben nochmal ganz neu entdeckt.
3: Da ist so eine riesige Freude jetzt. So viel Energie, so viel Kraft.
1: Nach den italienischen Gesetzen von heute würde es die Familie von Matteo nicht geben. Denn 2024 hat die rechte Regierung von Giorgia Meloni die Gesetze zur Leihmutterschaft in Italien verschärft. Im Inland war Leihmutterschaft schon lange verboten. Mit den neuen Gesetzen ist es Italienern und Italienerinnen nun aber auch verboten, Kinder im Ausland über Leihmütter austragen zu lassen, wie es eben Matteo und Marco gemacht haben. Die Verschärfung der Gesetze 2024 hat in Italien für große Debatten gesorgt. Der Standpunkt von Regierungschefin Giorgia Meloni war dabei klar. Sie will ein Italien, in dem es kein Tabu ist zu sagen, dass Mutterschaft nicht käuflich ist, dass Gebärmütter nicht zu vermieten sind und Kinder nicht wie im Supermarkt ausgesucht werden können. Wir wollen zurück zur Würde. Das ideale Familienbild der rechten Regierung ist das von Mutter, Vater, Kind. Für Matteos Familie hat sich durch das verschärfte Leihmutterschaftsgesetz zwar konkret nichts verändert, weil es nicht rückwirkend gilt, trotzdem ist etwas anders geworden, sagt er. Denn mit solchen Gesetzen, sagt er, werden alternative Familienbilder zunehmend diskriminiert.
3: Die Regierung Meloni verändert die öffentliche Meinung und die der jungen Leute. All diese Gesetzesänderungen sind nur ein Beispiel dafür, warum sie gefährlich ist.
1: Das komplette Verbot der Leihmutterschaft trifft vor allem die LGBTQ+-Gemeinschaft Italiens. Denn gleichgeschlechtliche Paare dürfen in Italien kein Kind adoptieren. Die Leihmutterschaft im Ausland war für viele die einzige Möglichkeit, eine Familie zu gründen. Jetzt drohen Italienerinnen und Italienern bis zu 2 Jahren Gefängnis und bis zu 1 Million Euro Strafe, wenn sie eine Leihmutter im Ausland in Anspruch nehmen. Alessia Crocini ist die Vorsitzende einer Organisation, die sich für die Rechte von Regenbogenfamilien einsetzt. Ihr ist nicht bekannt, dass jemand wegen des neuen Gesetzes bisher bestraft wurde. Sowieso betrifft das Thema Leihmutterschaft nur sehr wenige Paare in Italien. Dass es Giorgia Meloni 2024 trotzdem so wichtig war, das Gesetz zu verschärfen, hat politische Gründe, glaubt Alessia Crocini. Denn Meloni bringe dieses und auch andere sehr plakative Gesetze voran, als Zeichen an die ultrakonservative, sehr christliche Strömung in ihrer Rechtskoalition.
4: Gesetze, die schwer umzusetzen sind, die Minderheiten betreffen, die das Leben der meisten Italiener nicht betreffen, weil die ganz andere Probleme haben. Gesetze, die aber helfen, sich ideologisch zu positionieren.
1: Für Matteo Pieri ist nicht ausgeschlossen, dass er und seine Familie Italien verlassen, sollte es noch weitere Gesetze geben, die sich gegen ihren Lebensentwurf als schwules Paar mit Familie richten. Fürs Erste sind sie aber nur ganz normal in Urlaub. Und auf der Suche nach Essen, das dem 7-jährigen Sohn Ismaele auch schmeckt.
3: Er isst bisher nur Reis ohne alles und Wassermelone.
1: Probleme von jeder Familie im Auslandsurlaub.
0: Der Beitrag von Christine Auerbach über das Verbot von Leihmutterschaft in Italien, das seit knapp 2 Jahren auch im Ausland gilt.

0: Ende Juni bebte in Venezuela die Erde, zweimal kurz hintereinander und zwar extrem heftig. Mindestens 5.400 Menschen sind bei den Erdbeben ums Leben gekommen. Die Weltbank schätzt die unmittelbaren Sachschäden auf umgerechnet rund 17 Milliarden Euro. Zwar sind die dringendsten Rettungsarbeiten abgeschlossen, aber es werden immer noch zehntausende Menschen vermisst. Viele Venezolaner werden ihre Angehörigen wohl nie aus den Trümmern bergen können. Jenny Barke hat einen Monat nach den schweren Beben unter den Menschen in Venezuela vor allem Resignation und Wut auf die Regierung erlebt.
1: Damely Diaz steht vor den Trümmern ihres Wohnblocks in Catia La Mar. Zu Besuch ist Nicolás Maduro Guerra, kurz Nicolásito. Er ist der Sohn des im Januar gestürzten und in den USA inhaftierten Ex-Präsidenten Nicolás Maduro. Gegen ihn richtet sich Diaz' aufgestaute Verzweiflung, die der norwegische TV-Sender TV2 aufgenommen hat. Ihr alle gehört ins Gefängnis. Ihr habt Müll gebaut. Ich habe nicht nur eine Küche verloren. Ich habe meine Tochter verloren. Für ihre Unverantwortlichkeit müssen sie bezahlen. Die Mutter hat mit ihrer verstorbenen Tochter in einer staatlich eingerichteten Wohnanlage gewohnt. Unter dem ehemaligen Präsidenten Hugo Chavez eines der wichtigsten Projekte des Chavismus. Man habe ihnen damals versprochen, die neuen Gebäude seien erdbebensicher, sagt die 36-jährige Jordi Esquer. Wir warten jetzt darauf, dass man uns eine Lösung anbietet. Was werden sie mit uns machen? Wir sitzen in Zelten und warten. Andere haben nur ein kleines Dach aus Säcken, das sie sich selbst gebaut haben. Die Bilanz, 4 Wochen nach den Beben, mindestens 5.400 Tote, noch immer etwa 30.000 Vermisste. Zehntausende Menschen sind durch die Erdbeben obdachlos geworden, leben eng gedrängt in Notunterkünften, wodurch das Risiko für Infektionen steigt. Jonas Brenner, Nothilfekoordinator der Caritas, ist aktuell in Venezuela vor Ort. Oberste Priorität hat aus seiner Sicht, die medizinische Versorgung wieder aufzubauen.
2: Ganz viele Menschen haben Traumata erlitten. Das heißt, sie brauchen Hilfe durch psychologische Hilfe. Ein weiteres ganz wichtiges Thema ist Sanitärshilfen. Es gibt wenige Toiletten, wenige Duschen.
1: Bereits vor dem 24. Juni war das Gesundheitssystem Venezuelas desolat. Es mangelte an Medikamenten und gut ausgebildetem Personal. Bei dem Doppelbeben vor einem Monat sind zusätzlich 38 Krankenhäuser eingestürzt oder beschädigt worden. Nach Schätzungen der UN dürfte der Wiederaufbau 37 Milliarden US-Dollar kosten. Zwar haben viele Länder und Organisationen Nothilfen für den dringend notwendigen Wiederaufbau versprochen. Die EU 25 Millionen US-Dollar, die UN 15, die USA 300 Millionen US-Dollar. Allerdings, die internationalen Hilfen dürften bei weitem nicht ausreichen. Ein weiteres Problem, noch immer belegen die USA Venezuela mit vielen Sanktionen. Washington sei jetzt in der Verantwortung, besonders nachdem die US-Regierung nach der Festnahme von Nicolás Maduro großen Einfluss auf Venezuela nimmt, sagt Phil Ganzen von der Crisis Group. Die USA sollten die Gelder anheben. Venezuela ist ein großes Land, so groß wie Kalifornien. Und weil Trump nicht erlaubt, dass sie ihre Souveränität als Regierung behalten und vorgibt, das politische und wirtschaftliche Ziel des Landes voranzutreiben, denke ich, es ist in ihrer Verantwortung. Es ist quasi, als wäre dieses Erdbeben im eigenen Land passiert. Venezuela hätte Schätzungen zufolge auch eigene Staatsgelder in Höhe von bis zu 13 Milliarden US-Dollar. Die werden allerdings im Ausland blockiert. Die USA, Schweiz und Großbritannien erkennen Maduro seit der Wahl 2019 nicht mehr als rechtmäßigen Präsidenten an. Doch das Misstrauen in die venezolanische Regierung ist nicht nur im Ausland groß. Auch bei den Venezolanern sitzt die Wut tief auf die Regierung, weil sie zu spät, zu unkoordiniert und vielerorts schlicht nicht ausreichend reagiert hat. Nun stellen sich Zehntausende die Frage, wie es weitergeht. Timo Dorsch von Medico International war vor einer Woche in Venezuela. Seine Organisation unterstützt lokale Partner bei der Hilfe zur Selbsthilfe.
3: Allein schon aus der Frage von Transparenz, Authentizität und dergleichen, es eigentlich genau diese lokale Verankerung braucht, damit auch nicht auf dem Rücken der betroffenen Erdbebenopfer Geld gesammelt wird, was am Ende vielleicht im schlimmsten Falle niemals bei ihnen ankommen wird.
1: Die Herausforderung: gleichzeitig verhindern, dass die Gelder durch Korruption versickern und dennoch zielgerichtet helfen. Man sollte dabei aus Fehlern vergangener Katastrophenhilfen lernen, sagt Timo Dorsch von Medico International.
3: War im Falle von Sri Lanka so, es war auch im Falle von New Orleans so, wo an beiden Orten es Katastrophen, Naturkatastrophen gegeben hat und in beiden Regionen wurden im Anschluss Tourismusprojekte hochgezogen. Es fand eine Gentrifizierung der Region statt und die lokale Bevölkerung wiederum, für sie persönlich gab es nach der Naturkatastrophe eine ganz eigene persönliche, politische, soziale Katastrophe, die sich als Lebenskrise herausgestellt hat.
1: Viele haben Angst vor der Zukunft. Jetzt, wo ein Großteil der internationalen Teams abgezogen ist. Timo Dorsch und Jonas Brenner betonen, wie wichtig es nun ist, dass die Unterstützung anhält und die Venezolaner nicht vergessen werden.
0: Der Beitrag von Jenny Barke, einen Monat nach den verheerenden Erdbeben in Venezuela. Und das war die Radionacht. Hier geht es gleich weiter mit den Nachrichten und anschließend den Informationen am Morgen mit meiner Kollegin Sandra Schulz. Ein Thema dort ist die Ebola-Krise im Kongo, die weiter anhält und schwierig in den Griff zu bekommen ist. Mein Name ist Katharina Peetz. Ich danke fürs Zuhören und wünsche einen schönen Start in den Tag.

0: 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Fünf Uhr, die Nachrichten. US-Präsident Trump hat neue Zölle auf Importe aus 60 Ländern verhängt. Die Aufschläge von 10 bis 12,5% treten um 6 Uhr deutscher Zeit in Kraft. Sie schließen nahtlos an bislang bestehende Zölle an, die heute auslaufen. Offiziell begründet wurden sie damit, dass die betreffenden Länder nur unzureichend gegen Zwangsarbeit vorgehen. Dass Trump eine neue Zollbegründung liefert, war erwartet worden. So kann die Regierung das gleiche Handelsgesetz aus dem Jahr 1974 heranziehen, um auf Basis eines anderen Paragraphen neue Zölle zu verhängen. Das Gesetz erlaubt die Erhebung einer Abgabe nur für maximal 150 Tage. Danach müsste das US-Parlament zustimmen. Für die Europäische Union greift nach Angaben aus dem Weißen Haus künftig ein allgemeiner Satz von 10%. Gleiches gilt etwa für Großbritannien oder Kanada. Gegen Länder wie China oder Japan verhängen die USA dagegen den höheren Satz von 12,5%. Für Produkte etwa aus Stahl und Aluminium gelten weiter höhere sektorspezifische Zölle. Die Regierung Brasiliens kritisierte die neuen Abgaben als völlig willkürlich und unbegründet. Ein Vertreter der australischen Regierung erklärte, die neue Regelung ergebe keinen Sinn. Bundeskanzler Merz will heute die Personalentscheidungen für die Kabinettsumbildung bekannt geben. Das berichten mehrere Medien übereinstimmend. Danach soll Bundesgesundheitsministerin Warken Kanzleramtschefin werden. Die CDU-Politikerin würde damit den bisherigen Amtsinhaber frei ablösen. Dieser ist für den Posten des zurückgetretenen Unionsfraktionschefs Spahn vorgesehen. Warken hatte als Ministerin zuletzt eine Finanzreform der gesetzlichen Krankenversicherung durch Bundestag und Bundesrat gebracht. Das Gesundheitsressort soll CDU-Generalsekretär Linnemann übernehmen. Auf dessen Posten wiederum wechselt den Berichten zufolge die bisherige Schatzmeisterin der CDU, Hoppermann. Außerdem wird gemeldet, dass Digitalstaatssekretär Amthor Bund-Länder-Beauftragter im Kanzleramt wird. Die US-Armee hat erneut den Iran angegriffen. Das Einsatzkommando der amerikanischen Streitkräfte erklärte, die Operation habe rund 2 Stunden gedauert. Man habe damit die Fähigkeit des iranischen Militärs weiter geschwächt, die zivile Schifffahrt in der Region zu bedrohen. In mehreren Orten im Iran waren nach Angaben staatlicher Medien in der Nacht Explosionen zu hören. Unter anderem sei eine Rakete auf der Insel Qasem in der Straße von Hormuz eingeschlagen. Kuwait meldete am Abend neue Luftangriffe auf sein Staatsgebiet. Ein Posten an der Grenze zum Irak sei Ziel feindlicher Drohnenattacken geworden. Zur Herkunft der Drohnen machte die kuwaitische Armee zunächst keine Angaben. Bei neuer Gewalt im von Israel besetzten Westjordanland hat es Tote und Verletzte gegeben. Die Armee teilte mit, in der Nähe von Nablus seien 2 Palästinenser bei Messerangriffen auf einen israelischen Siedler von einem anderen Siedler getötet worden. In palästinensischen Medienberichten hieß es, die Siedler hätten in einem palästinensischen Dorf Felder in Brand gesetzt. Anwohner hätten sich ihnen entgegengestellt. Israelische Soldaten sollen demzufolge auf sie geschossen haben. Dabei seien 2 weitere Palästinenser schwer verletzt worden. Bei einem 2. Vorfall in der Nähe der Stadt Jenin töteten israelische Soldaten laut der Armee einen weiteren Palästinenser. Er soll auf einen Soldaten eingestochen und diesen verletzt haben. Nach der tödlichen Messerattacke in einer Bank in Regensburg soll der Tatverdächtige heute einem Haftrichter vorgeführt werden. Die Polizei hat außerdem angekündigt, weitere Details bekannt zu geben. Der Tatverdächtige, ein 20-jähriger Deutscher, soll gestern mit einem Messer auf einen Mitarbeiter der Bank eingestochen haben. Dieser starb später im Krankenhaus. Einsatzkräften gelang es, den mutmaßlichen Angreifer festzunehmen. Zudem konnten 2 weitere Personen unverletzt aus dem Gebäude gebracht werden. Laut Polizei wird wegen eines Tötungsdelikts und eines Raubüberfalls ermittelt. Zunächst war gestern von einer Geiselnahme die Rede. Das Wetter. Viel Sonne und trocken, Höchsttemperaturen von 20 Grad in Nordfriesland bis 30 Grad im Breisgau. Morgen im Norden und Nordwesten wechselnd bewölkt, sonst verbreitet sonnig. Im Südwesten und am Alpenrand ab dem Nachmittag einzelne Schauer und Gewitter. 21 bis 32 Grad. Das waren die Nachrichten.
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2: Heute mit Sandra Schulz im Studio. Einen schönen guten Morgen. Ein überraschend schneller Rückzug am Wochenende von Jens Spahn vom Unionsfraktionsvorsitz. Und jetzt scheint auch alles andere recht schnell zu gehen. Seit Mitte der Woche ist klar, der bisherige Kanzleramtsminister Thorsten Frey wechselt in Spahns bisherigen Job. Und mit Nina Warken soll zum ersten Mal in der Geschichte der Bundesrepublik eine Frau nachrücken, wiederum auf den Job, den Thorsten Frey bisher gemacht hat. Sie soll Kanzleramtsministerin werden. Welche weiteren Namen gehandelt werden, wobei man noch sagen muss, bisher fußt alles auf Medienberichten und ist noch nicht offiziell bestätigt. Damit fangen wir gleich an. Gestern hat die US-Regierung die Weltöffentlichkeit mit einem Atomdeal mit Saudi-Arabien überrascht, mit der Ankündigung, das Land bei einem Atomprogramm zur friedlichen Nutzung unterstützen zu wollen. Dann hat US-Präsident Donald Trump noch weitere Bedingungen hinterhergeschoben. Wir berichten gleich. Und bisher konnten nur Straftäter und Gefährder nach Afghanistan abgeschoben werden. Die Hürden hat die Bundesregierung jetzt weiter gesenkt. Auch dazu mehr hier bei uns im Deutschlandfunk bis 6 Uhr.

0: Noch sind es nur übereinstimmende Medienberichte, aber fast alle Beobachter halten sie für extrem plausibel. Demnach soll die bisherige Gesundheitsministerin Nina Wagen neue Kanzleramtsministerin werden. Sie würde dort die Nachfolge von Thorsten Frey antreten, der nächste Woche ja zum Unionsfraktionschef gewählt werden soll. Und das ist noch nicht alles an Personalrochaden. Volker Findhammer mit dem Überblick.
1: Nach nicht einmal einer Woche scheint das Personalkarussell bereits vollständig aufgelöst zu sein, was Jens Spahn nach seinem durch eine Leihmutterschaft bedingten Rücktritt vom CDU-Fraktionsvorsitz ausgelöst hat. So soll nach dem am Mittwoch bekannt gewordenen Wechsel von Kanzleramtsminister Thorsten Frey an die Spitze der Fraktion jetzt Gesundheitsministerin Nina Wagen den Chefposten im Kanzleramt übernehmen. Neuer Gesundheitsminister soll der bisherige Generalsekretär der Partei Carsten Linnemann werden. Damit wäre die Regierungsumbildung komplett, sofern der Kanzler nicht noch weitere Wechsel in Betracht ziehen sollte. Allein die Union braucht dann auch noch eine oder einen neuen Generalsekretär. Auch da rückt wohl mit der bisherigen Schatzmeisterin Franziska Hoppermann eine weitere Frau nach vorne, nachdem Friedrich Merz im ZDF-Sommerinterview auch erklärt hatte:
2: Es hat die Zahl der Frauen unter meinem Vorsitz in der CDU eine große Zahl nach oben gegangen. Ich tue alles, um das noch besser zu machen.
1: Nina Wagen wäre die erste Frau auf dem wichtigen Chefposten im Kanzleramt, der maßgeblich für die Koordinierung der Regierungsarbeit verantwortlich ist. Bereits recht früh nach Spahns Rückzug soll Merz sie als Wunschkandidatin gefragt haben, aber wohl auch aus familiären Gründen hatte sie zunächst mit ihrer Zusage gezögert. Wagen hat 3 Kinder. Doch schon ins Amt der Gesundheitsministerin war sie dem Wunsch des CDU-Vorsitzenden gefolgt, obwohl das für die Volljuristin ein weitgehend unbekanntes Terrain war. Aber Wagen gab sich sogleich entschlossen und problembewusst.
3: Es sind natürlich große Herausforderungen, die da vor uns liegen. Und die Bürger schauen da natürlich sehr konkret drauf. Da gilt es wieder, Vertrauen zurückzugewinnen von den Bürgerinnen und Bürgern. Und die Bürger erwarten da natürlich jetzt auch schnell Reformen.
1: Und dass Nina Wagen da schnell und umfassend geliefert hat, hatte wohl auch Friedrich Merz beeindruckt.
4: Sie hat mit sehr viel Mut, mit Augenmaß, mit Ehrlichkeit, mit Empathie eine Reform vorgelegt, die beispielhaft ist für all die großen Reformen, die wir in der Koalition noch leisten wollen.
1: Als Vorsitzende der Frauenunion hatte Wagen zudem auch in der Causa Spahn parteiintern wohl nicht mit deutlichen Worten gespart. Dass Carsten Linnemann das Gesundheitsministerium übernehmen soll, überrascht dagegen ein wenig. Denn eigentlich wäre Linnemann, der den meisten im Land wohl durch seinen häufigen Ausspruch
5: »einfach mal machen«
1: bekannt ist, viel lieber Arbeits- und Sozialminister geworden. Aber da musste er der SPD den Vortritt lassen. Doch auch in der Rolle des Generalsekretärs der Partei hatte Linnemann im ersten Jahr der schwarz-roten Koalition keinen leichten Stand. Die sinkenden Umfragewerte machen Partei und Führung nervös. Jetzt muss der Kanzlervertraute die Reform der gesetzlichen Krankenversicherung über die Bühne bringen und sich den nicht geringeren Problemen der Pflegeversicherung stellen. Und das ohne viel Zeit zum Einarbeiten. Und dann ist da noch Philipp Amthor zu erwähnen. Der bisherige parlamentarische Staatssekretär im Digitalministerium soll den Bund-Länder-Beauftragten Michael Meister im Kanzleramt ablösen. Und Kanzler Friedrich Merz behält sich wohl vor, all die Namen noch persönlich offiziell zu verkünden.
0: Informationen waren das aus Berlin von Volker Findhammer. Das jüngste Atomabkommen zwischen den USA und Saudi-Arabien hat gestern für große Überraschung gesorgt. Es sieht den Export von US-Nukleartechnologien vor, damit Riad Atomkraftwerke bauen kann. Kritiker warnen vor mehr Atomgefahren in der politisch fragilen Region. US-Präsident Trump betont dagegen, das Abkommen sei an die Voraussetzung geknüpft, dass Saudi-Arabien seine Beziehungen zu Israel normalisiere. Bettina Klein berichtet aus Washington.
6: Was genau seit der Unterzeichnung der Nuklearvereinbarung mit Saudi-Arabien hinter den Kulissen abgelaufen ist, war zunächst nicht klar. Bereits am Vortag hatte es jedoch bei einigen Kongressabgeordneten Unverständnis darüber gegeben, dass der Präsident einem solchen Abkommen zustimmen würde, ohne es als Hebel für die Verbesserung der Beziehungen Saudi-Arabiens zu Israel zu nutzen. Hatte er sich also aufgrund dieser Kritik umentschieden oder war es von Anfang an der Plan, den saudischen Energieminister zur Unterschrift zu bewegen und dann doch noch diese Bedingung draufzusetzen? Von Caroline Levitt, der Sprecherin des Weißen Hauses, gab es darauf bei der Pressekonferenz keine klare Antwort. Trump, der finale Dealmaker, habe bei vielen Gelegenheiten gesagt, dass der Beitritt zu den Abraham Accords eine Bedingung sei.
5: The president is always the final deal maker, as you know, and this is something that he has mentioned on numerous occasions. Going back, I can provide you with those statements, and he has said if they don't join the Abraham Accords, the deal is off. So we'll continue to have those conversations with our Saudi counterparts moving forward.
6: Die Gespräche mit Saudi-Arabien dazu würden fortgesetzt. Die Abraham-Abkommen sind ein Werk aus Trumps erster Amtszeit. Eine Serie multilateraler Verträge, denen neben den USA und Israel unter anderem auch Bahrain und die Vereinigten Arabischen Emirate beigetreten waren. Sie sollen der Normalisierung der Beziehungen zwischen Israel und arabischen Staaten dienen und umfassen offizielle diplomatische, wirtschaftliche und sicherheitspolitische Vereinbarungen. Nach dem Vorgehen des israelischen Militärs in Gaza hatte Saudi-Arabien klargestellt, dass dies nicht in Frage kommt. Andererseits ist Israel bisher nicht zur Anerkennung eines palästinensischen Staates bereit. Trump wird das bestimmt gerne hören, meinte der Korrespondent der New York Times David Sanger auf CNN ironisch. Aber er kehre jetzt genau zu dem zurück, was Joe Biden als Präsident getan hat.
7: So what he is doing right now is going back to what Joe Biden did, right? Which is trying to link, I'm sure the president's eager to hear that, but you know, he's trying to link the nuclear deal with a recognition of Israel.
6: Er versucht, beide Fragen zu verknüpfen, eine Atomvereinbarung mit der Anerkennung von Israel. Normalerweise wird erst verhandelt und wenn die Probleme gelöst sind, unterschreibt man einen Vertrag. Aber wenn Sie Donald Trump sind und daran gewöhnt, im New Yorker Immobiliengeschäft zu agieren, unterschreiben Sie den Vertrag und beginnen dann noch einmal neu zu verhandeln, erklärte der Korrespondent der New York Times.
7: But if you're Donald Trump and you're used to operating in New York real estate and so forth, you sign the deal and then you begin negotiating anew.
6: In jedem Fall muss eine solche Vereinbarung vom Kongress bewilligt werden, der 90 Tage Zeit hat, die Abmachung zu prüfen.
0: Informationen waren das aus Washington von Bettina Klein.

0: Bundesaußenminister Wadephul war in den vergangenen Tagen in Mauretanien und Nigeria zu Gast. Gestern machte er zum Abschluss seiner Afrika-Reise Station in Südafrika. Der CDU-Politiker und die dortige Führung sind sich in einigen Fragen nicht einig. Zum Beispiel hat Südafrika enge Beziehungen zu Russland, trotz Moskaus Kriegs gegen die Ukraine. Das hielt Wadephul aber wiederum nicht davon ab, sich im Streit Südafrikas mit US-Präsident Trump an die Seite Pretorias zu stellen. Georg Schwarte.
1: Südafrika. Der deutsche Außenminister sitzt neben seinem südafrikanischen Amtskollegen und gibt erstmal eine geografische Einordnung.
2: Über Ronald von der Kieler Bucht, wo ich wohne und herkomme, bis zum Kap der Guten Hoffnung sind es gut 10.000 Kilometer Luftlinie.
1: Aber zwischen den beiden Männern ist der Weg zu Gemeinsamkeiten offenbar kürzer. Roland Lamola jedenfalls ist so voller Lob, dass der Name Wadephul ihm fast wie Wonderful über die Lippen kommt.
3: Dr. Wadephul, thank you once again for your visit to our beautiful country.
1: Dr. Wadephul lächelte da, aber der südafrikanische Außenminister kann auch anders. Etwa als es um die Ausladung seines Landes zum G20-Gipfel im Dezember in Florida ging. Trump hatte beschlossen, er will Südafrika dort nicht sehen. Roland Lamola wird da schneidend. Wir sind doch nicht irgendein Land, das man ein- oder auslädt. Wir sind G20-Gründungsmitglied.
3: And no country can decide on its own to disinvite a founding member of the G20.
1: Trump macht's offenbar trotzdem. Minister Wadephul sitzt in Pretoria neben seinem südafrikanischen Kollegen und weiß, jetzt muss auch Deutschland erneut Position beziehen. Motto: gegen Trump, aber diplomatisch. Südafrika, sagt Wadephul schließlich, ist und bleibt Partner.
2: Seine Stimme hat weltweit Gewicht und Einfluss. Diese Stimme sollte gehört werden. Deshalb ist und bleibt Südafrika für uns ein unverzichtbares Mitglied im Kreise der G20.
1: Trump aber redet vom Genozid an weißen Farmern, hatte selbst den G20-Gipfel im Dezember in Johannesburg boykottiert. Egal. Südafrikas Minister ist sauer. Ist das dann wirklich ein G20-Gipfel, wenn ein Gründungsmitglied fehlt? Wollt ihr das so nennen, fragt er.
3: Can you really say this will be a G20 without one of the founding members?
1: Die Frage war rhetorisch. Wadephul sagt später, Deutschland werde den Gipfel nicht boykottieren, aber für Südafrika sprechen. Das tat er übrigens schon am Morgen in einer Grundsatzrede vor Studenten in Johannesburg. Die Botschaft: Südafrika ist die Stimme Afrikas, des globalen Südens, und Afrika insgesamt brauche einen permanenten Sitz im UN-Sicherheitsrat. Es gebe keine repräsentative UN ohne einen afrikanischen Sitz im Sicherheitsrat.
4: There can be no genuinely representative United Nations without permanent African Representation on the Security Council.
1: Klingt nach viel Einigkeit auf Wadephuls letzter Station in Südafrika, aber es gibt auch Dissonanzen, etwa über den Gaza-Krieg. Südafrika hat Israel vor dem Internationalen Strafgerichtshof verklagt, spricht von Genozid. Deutschland sieht das anders, verweist auf das Recht zur Verteidigung, aber Wadephul sagt auch, das internationale Recht gelte für alle.
2: Deswegen spreche ich auch mit meinem israelischen Kollegen kritisch über Siedleraktivitäten in der Westbank. Aber ich sage genauso klar, dass Iran die Freiheit der Navigation in der Straße von Hormuz verletzt durch das Verminen und durch das Beschießen von Schiffen, wie es jetzt geschehen ist.
1: Stichwort Irankrieg. Afrika bekommt die Auswirkungen massiv zu spüren. Da sind die 3F: Fuel, Fertilizer, Food, Treibstoff, Dünger und Lebensmittel. Auch darüber hat Wadephul mit dem Südafrikaner gesprochen. Am Abend geht's für Wadephul dann zurück nach Berlin. Etwas Urlaub, aber vorher noch Sondersitzung der Fraktion, aber anstrengender als 3 afrikanische Staaten in 4 Tagen dürfte die Sitzung für den Außenminister auch nicht werden.
0: Georg Schwarte berichtete über die Afrika-Reise von Bundesaußenminister Wadephul.

0: Nach dem Sturz der gewählten afghanischen Regierung durch die islamistische Taliban im Sommer 2021 erkannte Deutschland die neue Führung nicht an. Aber seit einigen Jahren ändert sich das Bild. Die schwarz-rote Koalition hat in ihrem Koalitionsvertrag vereinbart, verstärkt Menschen nach Afghanistan abschieben zu wollen. Dazu werden immer mehr Gesprächsfäden mit der Führung in Kabul gewoben. Und jetzt sollen nicht mehr nur Straftäter und Gefährder nach Afghanistan abgeschoben werden können, sondern auch andere Ausreisepflichtige. Philipp Eckstein berichtet.
1: Die Machtübernahme der Taliban, der überstürzte Abzug der Bundeswehr aus Afghanistan im Sommer 2021. Für die Politik war das ein Schock und für Deutschland gilt seither, Zitat:
2: Die Bundesregierung erkennt die de facto Regierung der Taliban politisch nicht als legitime Regierung Afghanistans an.
1: Keine Anerkennung und jahrelang galt auch keine Abschiebungen in das Land. 2024 änderte die Regierung, damals unter SPD-Kanzler Olaf Scholz, diesen Kurs.
3: Schwerstkriminelle und terroristische Gefährder haben hier nichts verloren.
1: Mit Hilfe von Katar organisierte die damalige Regierung einen ersten Abschiebeflug nach Kabul. 28 verurteilte Straftäter wurden abgeschoben. Nach der Bundestagswahl 2025 vereinbarten CDU, CSU und SPD im Koalitionsvertrag dann, nach Afghanistan abzuschieben, und zwar beginnend mit Straftätern und Gefährdern. Wobei der neue Bundesinnenminister Alexander Dobrindt von der CSU sich dafür einsetzte, dass das auch ohne Hilfe von Staaten wie Katar klappt.
4: Dazu haben wir Gespräche mit den Verantwortlichen in Afghanistan geführt, dass sie ihre Staatsangehörigen wieder zurücknehmen. Diese Gespräche waren erfolgreich.
1: Freute sich Innenminister Dobrindt im vergangenen Jahr. Kurz zuvor hat es zum ersten Mal wieder einen direkten Abschiebeflug nach Kabul gegeben. Im Gegenzug durften die Taliban zwei Diplomaten nach Deutschland entsenden. Insgesamt wurden seit dem Regierungswechsel 173 Männer nach Afghanistan abgeschoben. Zuletzt bekräftigte Dobrindt:
4: Ich halte das nach wie vor für eine zwingend notwendige Maßnahme und werde auch nicht locker lassen, diese Abschiebungen auch in diese Länder wie Afghanistan weiter zu forcieren.
1: Bislang wurden allerdings nur Straftäter abgeschoben. Aber wie bereits im Koalitionsvertrag angekündigt, will die Bundesregierung mehr. Der innenpolitische Sprecher der CDU-CSU-Fraktion Alexander Throm bekräftigt, es sei
5: richtig, dass wir die abzuschiebenden Personen jetzt auch erweitern, insbesondere auf junge alleinreisende Männer, die ausreisepflichtig sind.
1: Das Bundesinnenministerium teilt dazu auf Anfrage mit, Zitat:
2: Weder das geltende Recht noch der Koalitionsvertrag sehen eine Beschränkung auf Straftäter vor.
1: Aus der Opposition kritisiert Marcel Emmerich von den Grünen das als unverantwortlich.
6: Da werden Frauen und Mädchen entrechtet und politische Gegner verfolgt bis hin zum Tod. In so ein Land abzuschieben, ist ein Armutszeugnis in Sachen Menschlichkeit.
1: Fragt man nach, heißt es auch aus dem Auswärtigen Amt, die Menschenrechtslage in Afghanistan habe sich seit der Machtübernahme durch die Taliban kontinuierlich verschlechtert. An dem Ziel der Bundesregierung, mehr Menschen in das Land abzuschieben, ändert das aber nichts.
0: Philipp Eckstein berichtete aus Berlin.

0: Ausgerechnet in Regionen mit viel Windenergie ist der Strompreis für Verbraucher häufig hoch. Das liegt daran, dass die Kosten für den Ausbau der Netze auf die Verbraucher vor Ort umgelegt werden. Der günstige Börsenpreis des norddeutschen Windstroms, der kommt dagegen allen Regionen zugute. Das ärgert Ministerpräsidenten aus Ländern mit viel Windkraft schon lange, wie Dietmar Woidke von der SPD aus Brandenburg und Daniel Günther aus Schleswig-Holstein von der CDU. Sie wollen deshalb regional verschiedene Börsenpreise für den Strom. Anne-Kathrin Mellmann berichtet aus Berlin.
1: Strom hat in Deutschland, zumindest im Großhandel, noch einen Einheitspreis. Fachbegriff Gebotszone. Das soll auch so bleiben, haben CDU, CSU und SPD einst in ihren Koalitionsvertrag geschrieben. Allerdings würden sich die Sozialdemokraten gern von der einheitlichen Gebotszone verabschieden, sagt ihre energiepolitische Sprecherin Nina Scheer.
2: Das wäre auf jeden Fall sinnvoll für die weiteren Schritte der Energiewende, dass sich einfach auch die erneuerbaren Energien Anteile besser abbilden lassen, bessere Anreize in Richtung Energiewende gesetzt sind. Leider hatten wir das bei den Koalitionsverhandlungen nicht verständigen können. Nun ist das Beibehalten der Gebotszone leider verankert auf Wunsch von CDU, CSU.
1: Auch Ministerpräsidenten aus Nord- und Ostdeutschland drängen auf mehrere Strompreiszonen, parteiunabhängig. Denn trotz eines einheitlichen Preises durch die Gebotszone ist Strom in ihren Ländern teurer. Das liegt auch an den regional unterschiedlichen Netzentgelten. Diese Entgelte finanzieren Betrieb und Ausbau der Stromnetze und sind in windreichen Regionen oft höher. Deshalb zahlen Haushalte und Unternehmen im Norden trotz vieler Windräder unter dem Strich mehr. Das stört die Ministerpräsidenten, denn ihre Länder erzeugen viel Windstrom. Ein Vorteil, der aber nicht bei Menschen und Unternehmen ankommt. Für den grünen Energiepolitiker Michael Kellner ist der Streit über die einheitliche Gebotszone weniger parteipolitisch als regional motiviert.
3: Der Norden und der Osten würde profitieren. Der Süden und der Westen ist zurückhaltend, weil sie Angst haben, dass sie draufzahlen. Der große Nachteil einheitlichen Gebotszonen, der tut so, als wäre der Strompreis überall gleich teuer. Also als kostet es gar nichts, Strom aus dem Norden in den Süden zu bringen. Dem ist aber nicht so. Deswegen würden Strompreiszonen einen ökonomischen Anreiz geben, vernünftig mit Strom umzugehen.
1: Eine Aufteilung in regionale Gebotszonen, zum Beispiel in Nord und Süd, würde bedeuten, dass es im Norden eher billiger würde, da mehr produziert wird. Und im Süden im Jahresschnitt eher etwas teurer. Eine Sorge im Süden, dass in der industriereichen Region Arbeitsplätze gefährdet würden. Ministerpräsidenten im Norden dagegen hoffen, dass günstigerer Strom Unternehmen anlockt. Der CSU-Energiepolitiker Andreas Lenz dämpft diese Hoffnung.
4: Zu glauben, dass dann, wenn der Strom in Bremen 1 Cent oder 2 Cent günstiger wäre, dass dann BMW seine Werke nach Bremen oder Brandenburg legt, das wird halt nicht stattfinden, sondern es werden eh schon im internationalen Wettbewerb ungünstige Verhältnisse noch verstärkt.
1: Weil sich aufgeteilte und damit kleinere Strommärkte negativ auf Deutschland auswirken würden, meint Lenz. Er kann sich eher flexiblere Netzentgelte vorstellen. Andere Länder wie Schweden haben ihren Strommarkt bereits in mehrere Preiszonen aufgeteilt. Dort ist Strom im Norden mit viel Wasser- und Windkraft häufig günstiger als im industriestarken Süden. Ein Beispiel, das Befürwortern und Gegnern gleichermaßen dient.
0: Über den Streit über den Preis der Windkraft berichtete Anne-Kathrin Mellmann. Ende des Jahres scheidet Antonio Guterres aus dem Amt des UN-Generalsekretärs aus. Derzeit wird bei den Vereinten Nationen um seine Nachfolge gerungen. Nach dem Portugiesen Guterres und dessen Vorgänger Ban Ki-moon aus Südkorea und Kofi Annan aus Ghana sehen sich jetzt südamerikanische Staaten am Zug, den UN-Spitzenposten zu besetzen. Gestern präsentierten sich in New York Bewerberinnen und Bewerber. Martin Ganselmeier hat zugehört.
5: Der große Verlierer der Debatte war im Saal der Generalversammlung gar nicht anwesend. Der noch amtierende UN-Generalsekretär Antonio Guterres wurde zwar namentlich nicht erwähnt, doch alle Kandidaten für seine Nachfolge kamen zu einem ähnlich ernüchternden Urteil. Die Vereinten Nationen stehen derzeit im Abseits. Auf den Punkt brachte es der Argentinier Rafael Grossi, der Direktor der Internationalen Atomenergieorganisation IAEA.
6: Die UN ist absent.
5: Die Vereinten Nationen sind an der Lösung der schwerwiegendsten Konflikte, die wir erleben, nicht beteiligt. Wobei Guterres wahrscheinlich entgegnet hätte, dass dies nicht seine Schuld ist, sondern die der Vetomächte im UN-Sicherheitsrat, die sich bei den wichtigsten Kriegen und Konflikten oft gegenseitig blockieren. Dass ein Generalsekretär oft mehr Sekretär als General ist, wollte Rafael Grossi nicht gelten lassen. Der 65-Jährige sagte selbstbewusst, in seinem jetzigen Amt als IAEA-Chef habe er mehrfach erfolgreich Russland und die Ukraine zusammengebracht. Wir haben bis jetzt 6 Feuerpausen vermittelt, um unverzichtbare Reparaturen am Atomkraftwerk Saporischschja durchzuführen, die einen großen Unfall verhindert haben. Unter den 4 Kandidatinnen hinterließ Rebecca Greenspan den besten Eindruck. Die ehemalige Vizepräsidentin von Costa Rica ist Wirtschaftsexpertin und Generalsekretärin der UN-Konferenz für Handel und Entwicklung UNCTAD. Auch sie habe erfolgreich zwischen Russland und der Ukraine vermittelt, betonte Greenspan. Vor 4 Jahren erreichte sie das Getreideabkommen, das eine weltweite Hungerkrise verhinderte. Als UN-Generalsekretärin werde sie sich für Frieden durch gemeinsamen Handel einsetzen und gegen Zölle und Protektionismus. Nach ihrer ersten 5-jährigen Amtszeit solle niemand mehr fragen, wo ist die UN? Stattdessen wünsche sie eine UN, die wieder mit am Tisch sitzt.
7: 5 years from now, I would like nobody to ask me again, where is the UN? I would like to see a UN that is back at the table.
5: Die Fragen der beiden Moderatoren und der im Saal anwesenden UN-Botschafter waren breit gestreut. Was tun, wenn eine Vetomacht blockiert? Was in den ersten 100 Tagen in Angriff nehmen? Wie die UN reformieren und effizienter machen? Eher blass und zu umständlich in ihren Antworten blieb die bekannteste Bewerberin, Michelle Bachelet, die frühere Präsidentin von Chile. Ihre Kandidatur gilt schon jetzt als aussichtslos, weil ihr Einsatz für Frauenrechte der Trump-Regierung missfällt. Auch die frühere Außenministerin von Ecuador, Maria Fernanda Espinosa, und der frühere Präsident von Senegal, Macky Sall, konnten nicht überzeugen. Bei den anwesenden UN-Mitarbeitern im Saal kam die jüngste Kandidatin am besten an, die 52-jährige UN-Botschafterin aus Guyana, Carolyn Rodriguez-Burkett. Am Ende ausschlaggebend sind jedoch die 15 Mitgliedstaaten im UN-Sicherheitsrat. Erforderlich sind dort mindestens 9 Ja-Stimmen. Und wichtiger noch, keine der 5 Vetomächte darf Nein sagen. Gut möglich, dass am Ende die USA, China und Russland die Guterres-Nachfolge doch wieder unter sich ausmachen. Ebenfalls nicht ausgeschlossen, dass der Wunsch von Annalena Baerbock nach der ersten Frau an der Spitze der UN wieder nicht in Erfüllung geht.
0: Martin Ganselmeier berichtete aus New York.

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1: Uhr 5:30, die Nachrichten. Bundeskanzler Merz will heute die Personalentscheidungen für die Kabinettsumbildung bekannt geben. Das berichten mehrere Medien übereinstimmend. Danach soll Bundesgesundheitsministerin Warken Kanzleramtschefin werden. Die CDU-Politikerin würde damit den bisherigen Amtsinhaber Frei ablösen. Dieser ist für den Posten des zurückgetretenen Unionsfraktionschefs Spahn vorgesehen. Warken hatte als Ministerin zuletzt eine Finanzreform der gesetzlichen Krankenversicherung durch Bundestag und Bundesrat gebracht. Das Gesundheitsressort soll CDU-Generalsekretär Linnemann übernehmen. Auf dessen Posten wiederum wechselt den Berichten zufolge die bisherige Schatzmeisterin der CDU, Hoppermann. Außerdem wird gemeldet, dass Digitalstaatssekretär Amthor Bund-Länder-Beauftragter im Kanzleramt wird. US-Präsident Trump hat neue Zölle auf Importe aus 60 Ländern verhängt. Die Aufschläge von 10-12,5% treten um 6 Uhr deutscher Zeit in Kraft. Sie schließen nahtlos an bislang bestehende Zölle an, die heute auslaufen. Offiziell begründet wurden sie damit, dass die betreffenden Länder nur unzureichend gegen Zwangsarbeit vorgehen. Dass Trump eine neue Zollbegründung liefert, war erwartet worden. So kann die Regierung das gleiche Handelsgesetz aus dem Jahr 1974 heranziehen, um auf Basis eines anderen Paragraphen neue Zölle zu verhängen. Das Gesetz erlaubt die Erhebung einer Abgabe nur für maximal 150 Tage. Danach müsste das US-Parlament zustimmen. Für die Europäische Union greift nach Angaben aus dem Weißen Haus künftig ein allgemeiner Satz von 10%. Gleiches gilt etwa für Großbritannien oder Kanada. Gegen Länder wie China oder Japan verhängen die USA dagegen den höheren Satz von 12,5%. Für Produkte etwa aus Stahl und Aluminium gelten weiter höhere sektorspezifische Zölle. Die US-Regierung hat die neue Milliardenstrafe der EU gegen Google als Quelle für Handelsunsicherheit kritisiert. Die EU behauptet zwar oft, sie strebe nach Stabilität und Vorhersehbarkeit, sagte der Handelsbeauftragte Greer. Diese Maßnahmen führten jedoch zu massiver Unsicherheit für US-Exporte von Waren und Dienstleistungen nach Europa. Die EU-Kommission hatte gestern eine Strafe von insgesamt 890 Millionen Euro gegen die Google-Mutter Alphabet verhängt. Den Behörden zufolge hat Google in der Internetsuche eigene Dienste bevorzugt angezeigt. Zudem habe der Konzern es Drittanbietern von Apps für das Smartphone-Betriebssystem Android erschwert, Nutzer auf alternative App-Stores und eigene Bezahlseiten hinzuweisen. In New York haben sich die Kandidaten für die Nachfolge von UNO-Generalsekretär Guterres einer Fragerunde gestellt. Die Anwärter beantworteten in der UNO-Generalversammlung Fragen zu den größten Herausforderungen der Vereinten Nationen, darunter die Blockade des Sicherheitsrats, Finanzprobleme und die wachsende Zahl internationaler Krisen. Als Kandidaten nominiert sind bisher der argentinische Chef der internationalen Atomenergiebehörde Grossi, Senegals Ex-Präsident Sall, die kostarikanische Diplomatin Greenspan, Guyanas UNO-Botschafterin Burkett, Chiles erste Präsidentin Bachelet sowie die ehemalige Präsidentin der UNO-Generalversammlung Espinosa aus Ecuador. Über die Personalie entscheidet zunächst der Sicherheitsrat.

0: Viel Sonne und trocken, Höchsttemperaturen von 20 Grad in Nordfriesland bis 30 Grad im Breisgau. Morgen im Norden und Nordwesten wechselnd bewölkt, sonst verbreitet sonnig. Im Südwesten und am Alpenrand ab dem Nachmittag einzelne Schauer und Gewitter, 21 bis 32 Grad. Und die weiteren Aussichten: am Sonntag im Norden bereits am Vormittag etwas Regen, südlich der Donau Schauer, teils auch kräftige Gewitter. Am Nachmittag und Abend auch im Westen und Teilen der Mitte häufiger Schauer, 22 bis 29 Grad. Das waren die Nachrichten.
1: Deutschlandfunk, 5.35 Uhr, die Presseschau. Einige Zeitungen kommentieren bereits die jüngsten Berichte zur Kabinettsumbildung. Demnach soll Bundesgesundheitsministerin Warken neue Kanzleramtschefin werden. Die Wirtschaftswoche meint, dass Warken nun den zentralen Posten als Managerin in der Koalition ausfüllen soll, hat mit drei Dingen zu tun. Sie hat als erste in der schwarz-roten Koalition ein wichtiges wie unpopuläres Spargesetz durchbekommen. Warken war außerdem immer loyal dem Bundeskanzler gegenüber. Und zum Dritten ist Warken seit vorigem Jahr Chefin der Frauenunion, die in der CDU die 155.000 Frauen unter den Mitgliedern vereint. Und diese Frauen taten zuletzt immer deutlicher ihren Unmut kund, dass die ganzen Boygroups um den Kanzler und Parteichef Merz herum zu einseitig und teilweise blind gegenüber anderen Lebenslagen agierten, beobachtet die Wirtschaftswoche. Die Augsburger Allgemeine ergänzt: ohne großes Aufsehen hat Warken die Einsparungen in der gesetzlichen Krankenversicherung durchgedrückt. Dass sie dafür auch Gegenwind in Kauf nehmen kann, hat sie bewiesen. An ihrer Stelle übernimmt mit Carsten Linnemann ein Mann ohne Regierungserfahrung, der sich aber wie kein anderer Einsparungen beim Sozialstaat auf die Fahnen geschrieben hat. Aber auch einer, der sich erst noch beweisen muss, heißt es in der Augsburger Allgemeinen. Die Berliner Morgenpost sieht bei der Umbildung auch Risiken. Merz holt eine Ministerin zu sich, die eigentlich noch nicht fertig war. Der wirklich große Brocken in der Gesundheitspolitik kommt noch. Für das Pflegesystem hat Warken zwar Vorschläge vorgelegt, doch der Kampf darum, wie das System stabilisiert werden kann, ohne Menschen in die Bedürftigkeit zu treiben, wird absehbar noch härter als der um die gesetzlichen Krankenkassen. Austragen muss ihn jetzt Carsten Linnemann. Ein Wirtschaftsliberaler soll jetzt ein Riesenprojekt verantworten, das in den Alltag vieler Menschen eingreift und an tief sitzende Ängste rührt, notiert die Berliner Morgenpost. Die Frankfurter Rundschau blickt auf das Atomabkommen zwischen den USA und Saudi-Arabien und kritisiert: damit provoziert die US-Regierung nicht nur ein atomares Wettrüsten, sondern torpediert auch die eigenen Verhandlungen mit dem Iran. Denn Trump hat die Nuklearvereinbarung kaum an Bedingungen geknüpft. So soll es keine Kontrollen geben. Es entsteht der Eindruck, dass Washington nicht mehr mit den Mullahs über ein Ende des Krieges und das iranische Atomprogramm verhandeln will. Teheran dürfte dies kaum ermuntern, in dem Konflikt einzulenken, und wird darauf pochen, ohne Bedingungen am Atomprogramm festhalten zu dürfen. Und allein, dass es den Saudis möglich sein könnte, Uran für nukleare Sprengsätze anzureichern, wird deren Nachbarn in der Region alarmieren, prognostiziert die Frankfurter Rundschau. Die Gefahren liegen auf der Hand, meint auch die Lausitzer Rundschau aus Cottbus. Für Israel könnte eine solche Situation sogar existenzbedrohend werden. Man muss bei allen Teufeln, die in dieser Frage an die Wand gemalt werden, allerdings auch sehen, dass bereits Dutzende Staaten weltweit die Atomkraft friedlich nutzen, ohne gleich an eine Atombombe herumzuschrauben. Die Zeitungen der Mediengruppe Bayern bezweifeln, dass Riad die Kernenergie ausschließlich zur zivilen Nutzung ausbauen will. Wenn Saudi-Arabien argumentiert, aus Sorge um seine Energiesicherheit an ein Atomprogramm zu benötigen, ist das in etwa so, als würde die Schweiz händeringend nach Käsebezugsquellen suchen. Es gibt wohl kaum Länder, die ähnlich energieautark sind wie der Golfstaat. Die Doppelagenda liegt also offen zutage. Die Saudis streben nicht nach Energie, sondern Atomtechnologie, stellt die Mediengruppe Bayern klar. Der Reutlinger Generalanzeiger überlegt, was sich der US-Präsident von dem Abkommen verspricht. Durch das Atomabkommen mit Saudi-Arabien gewinnt er einen mächtigen Verbündeten in der Region, der diese wohl sehr deutlich dominieren wird. Trump könnte darauf setzen, dass sich die Saudis

0: in den Irankrieg einmischen. Diese könnten beispielsweise Bodentruppen bereitstellen. Ein Einsatz, der für den Gewinn des Krieges nötig ist, den Trump für US-Soldaten aber unbedingt vermeiden will. Neben dem Risiko eines neuen Atomwettlaufs sind die Konsequenzen dieses unerwarteten Deals für Europa und den Rest der Welt nicht abzusehen, warnt der Reutlinger Generalanzeiger, und damit endet die Presseschau. Die Redaktion hatte Inga Gebauer, Sprecherin war Christina Pucciata.
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0: In Südafrika hat eine neue Phase im Kampf gegen HIV begonnen. Der Wirkstoff Lenacapavir, eine Spritze, die nur zweimal im Jahr verabreicht werden muss, soll vor allem Menschen mit besonders hohem Infektionsrisiko schützen. Junge Frauen, Sexarbeiterinnen, die LGBTQ-Community und andere, die vom bisherigen System oft nicht erreicht wurden. Die Politik spricht von einem historischen Wendepunkt. Nach Ansicht von Gesundheitsexperten und Betroffenenverbänden aber wird das neue Medikament allein die HIV-Epidemie nicht stoppen. Stefan Überbach berichtet.
1: Today is a day of hope.
2: Heute ist ein Tag der Hoffnung. Die Einführung von Lenacapavir markiert einen Meilenstein im Kampf unserer Nation gegen HIV. Für uns ist diese bemerkenswerte Behandlung nicht einfach nur ein Medikament. Sie stellt einen bedeutenden Wendepunkt in der Geschichte Südafrikas dar.
1: South Africa's national story.
2: Staatspräsident Cyril Ramaphosa bei der offiziellen Einführung des neuen Medikaments Anfang Juni. Kein anderes Land der Welt leidet so stark unter der HIV-Pandemie wie Südafrika. Mehr als 8 Millionen Menschen leben hier mit dem Virus. Jedes Jahr stecken sich etwa 140.000 neu an. Rund 60% davon sind junge Frauen zwischen 15 und 24. Gleichzeitig betreibt Südafrika das größte HIV-Behandlungsprogramm der Welt. Millionen Patienten werden mit Arzneimitteln versorgt. Die Ausgabe von Lenacapavir läuft schrittweise an. Im nächsten Jahr sollen laut Regierung fast 1 Million Menschen die Spritzen erhalten, in den Jahren danach rund 3 Millionen, finanziert durch den Staat und private Stiftungen. Der Entwickler hat freiwillig Lizenzen an Generika-Hersteller vergeben, die den Wirkstoff günstig produzieren, was ein breit angelegtes Vorbeugeprogramm in Südafrika überhaupt erst möglich macht. Sibongile Tshabalala ist eine prominente Gesundheitsaktivistin und lebt seit über 25 Jahren mit dem Virus.
3: Ja, Lenacapavir ist ein echter Wendepunkt. Darauf haben wir lange hingearbeitet. Man darf nicht vergessen, dass das Medikament ursprünglich sehr teuer war. Länder wie Südafrika hätten es sich nicht leisten können. Jetzt liegen die Kosten bei 40 US-Dollar pro Injektion.
2: Modellrechnungen von UNAIDS, dem AIDS-Programm der Vereinten Nationen, zeigen, dass etwa 30.000 HIV-Neuinfektionen verhindert werden könnten, wenn Südafrika ein Jahr lang rund 1 Million Menschen mit Lenacapavir versorgt. Allerdings ist das neue Medikament auch kein Allheilmittel, sagt Anne Getuku-Shongwe, die regionale Direktorin von UNAIDS im südlichen Afrika.
3: Lenacapavir allein wird das Problem nicht lösen. Es schützt weder vor anderen sexuell übertragbaren Infektionen, noch verhindert es ungewollte Schwangerschaften. Deshalb müssen wir Lenacapavir mit weiteren Maßnahmen der kombinierten Prävention verbinden.
2: Schon kurz nach dem Start des Lenacapavir-Programms zeichnet sich ab, die Nachfrage ist deutlich höher als erwartet. Ein positives Signal, sagen die Gesundheitsbehörden, weil es zeigt, dass die neue Spritze von den betroffenen Gemeinschaften gut angenommen wird. Dass internationale Geldgeber Finanzhilfen für AIDS-Projekte kürzen oder wie die USA sogar komplett streichen, droht den Erfolg des Programms jedoch zu gefährden. Auch weil Hilfsorganisationen ihr Gesundheitspersonal nicht mehr bezahlen können und deshalb Vorbeugeangebote reduzieren müssen, die aber sorgen dafür, dass Lenacapavir die Menschen überhaupt erreicht. Und das ist in einem Land, in dem sich nach wie vor jeden Tag mehr als 100 junge Frauen neu mit dem HIV-Virus anstecken, von entscheidender Bedeutung.
0: Stefan Überbach berichtete über die HIV-Prävention in Südafrika. Gestern hat die EU-Kommission weitere hohe Geldstrafen gegen den US-Internetkonzern Google verhängt. 890 Millionen Euro sollen fällig werden. Die Begründung? Verstöße gegen das europäische Wettbewerbsrecht im digitalen Raum. Und darüber hat mein Kollege Jonas Rehse gestern mit Markus Beckedahl gesprochen. Der ist langjähriger Netzaktivist und Experte für Digitalrechte, außerdem einer der Mitveranstalter der Digitalkonferenz Republika.
4: Google muss 890 Millionen Euro wegen Verstößen gegen die EU-Gesetze für digitale Märkte bezahlen. Ist das eine gerechte Strafe?
5: Ja, es kommt ganz darauf an, wie man das Ganze bewertet. Also die Höchststrafe, die möglich gewesen wäre, die die EU-Kommission an Google vergeben kann, liegt bei rund 40 Milliarden. Die eine Milliarde rund, die heute als Strafe ausgegeben worden sind, muss man auch in Relation ziehen zu den aktuellen Gewinnzahlen von Google. Allein im letzten Quartal hat Google rund 112 Milliarden Dollar Gewinn gemacht. Das heißt, das ist ein Tropfen auf dem heißen Stein.
4: Ja. Zwei Dinge werden ja Google bzw. der Mutterfirma Alphabet vorgeworfen. Die Internetsuche und da die eigenen Dienste zu bevorzugen und bei den App-Stores quasi Alternativen zu benachteiligen. Warum ist das so schlimm?
5: Also wir haben hier den Missbrauch von einer Marktmacht, die Google auf zwei verschiedenen Märkten monopolartig hat. Bei der Suche reden wir von 90% Marktanteil in Deutschland. Das heißt, 9 von 10 Menschen in Deutschland suchen mit Google, obwohl es auch Alternativen wie beispielsweise die deutsche Suchmaschine Ecosia gibt. Und wenn 90% bei Google suchen, dann findet man in der Regel sehr prominent oben Google-Dienste, die dann auch vorgeschaltet sind vor allen anderen Diensten, wo beispielsweise man andere Preisvergleiche auf Google-Basis bekommt, wo, wenn man nach Reisen sucht, erstmal irgendwelche Reiseanbieter findet, die Google empfiehlt, die bei Google Geld ausgegeben haben. Das heißt, Google nutzt seine marktbeherrschende Stellung, um seine eigenen Dienste gegenüber der Konkurrenz zu bevorzugen. Das ist der eine Vorwurf. Der andere Vorwurf ist, dass Google sein Monopol im Android-Markt missbraucht. Das bedeutet, fast mindestens 7 bis 8 von 10 Personen in Deutschland haben Android von Google auf ihren Smartphones und müssen dort den Play Store nutzen. Und Google hält jedes Mal, wenn in Apps eine Transaktion stattfindet, das heißt, wenn wir über eine App beispielsweise einen App-Anbieter bezahlen, ein Musikabo dort nutzen und so weiter, die Hand auf und verlangt bis zu 30% Provision dafür. Und natürlich würden gern diese ganzen App-Anbieter auch gerne über einen anderen Weg Geld verdienen, um Google nicht jedes Mal 30% abgeben zu müssen. Und Google hat das bisher verhindert und deswegen wird Google jetzt auch bestraft.
4: Also das heißt, Google hat ein Monopol und nutzt es aus, um dieses auch noch zu stärken.
5: Google hat sogar verschiedene Monopole. Wir reden hier nur über das Monopol bei der Suche und das Monopol auf Android-Handys. Und das hat Google sehr gut ausgenutzt, um sich persönliche Vorteile gegenüber der Konkurrenz zu verschaffen und seine eigenen Monopole damit immer weiter auszubauen.
4: Jetzt ist der Versuch von der EU-Kommission, dieses Monopol etwas einzuschränken mit diesen Strafzahlungen. Diese Vorwürfe sind ja nicht neu. Jetzt hat die EU-Kommission aber erstmal die Möglichkeit, über den Digital Markets Act Strafen auszusprechen. Liegt die Härte dieses Beschlusses vielleicht dann nicht im Geld, sondern in den technischen Auflagen?
5: Also es ist erstmal gut, dass endlich etwas passiert. Das war so der Running Gag in Brüssel und darüber hinaus. Wann findet die EU-Kommission endlich mal raus, dass Google seine Marktmacht seit vielen Jahren missbraucht? Und jetzt traut man sich endlich mal gegen Google vorzugehen, wenn auch nicht so umfänglich, wie ich und viele andere sich das wünschen würden. Hier hat man auf jeden Fall sicherlich noch Angst vor Reaktionen der Trump-Regierung in den USA, die sich natürlich schützend vor Google und Co. wirft. Aber es ist zumindest mal ein erster Schritt, mit dieser Strafe vorzugehen und auch Google aufzufordern, innerhalb von 60 Tagen endlich mal etwas zu tun, dass dieser eigene Missbrauch der Marktmacht eingeschränkt wird und mehr Wettbewerb ermöglicht werden kann.
4: Sie haben es schon gesagt, die USA haben jetzt auch diese Milliardenstrafe gegen Google kritisiert. Wird Europa da wirklich mutiger in Ihren Augen?
5: Ja, Europa wird etwas mutiger, aber das ist auch dringend Zeit. Also wir haben uns viel zu lange Zeit gelassen, gegen diese Missbrauch der Marktstellung vorzugehen. Es gibt so ein Beispiel aus Deutschland. Das Unternehmen Idealo, eine Preisvergleichsseite, geht seit über einem Jahrzehnt vor Gericht gegen Google vor und bekommt bei jeder Instanz immer wieder Recht zugesprochen, dass Google durch quasi die Bevorzugung der eigenen Preisvergleichsseiten dieses Konkurrenzunternehmen Idealo benachteiligt, aber nichts ändert sich. Und jetzt ist halt Hoffnung da, dass endlich mal die EU-Kommission die Werkzeuge, die seit Jahren ja fertig sind, wie der Digital Markets Act oder Digital Services Act, konsequent durchsetzt, damit endlich mal Wettbewerb ermöglicht werden kann.
0: Markus Beckedahl im Gespräch mit dem Deutschlandfunk. Die Fragen stellte mein Kollege Jonas Panning.

0: Jetzt am Wochenende beginnt die 150. Auflage der Bayreuther Festspiele. Zur Jubiläumsausgabe werden natürlich wie immer die Werke Richard Wagners im Mittelpunkt stehen, aber auch um die nationalsozialistische Verstrickung der Festspiele in den 30er und 40er Jahren des letzten Jahrhunderts soll es gehen. Was viele aber nicht wissen, es gibt auch eine lange Verbindung zwischen dem grünen Hügel und dem europäischen Gedanken. Aus Brüssel dazu Andreas Meyer-Feist.
1: Nun soll es also mit der Europahymne losgehen. Ein Bayreuth-Jubiläum mit EU-Bezug. Nicht zufällig. Die Festspiele wurden über Jahrzehnte zum Treffpunkt der europäischen Politelite. Erst tief verstrickt in den Nationalsozialismus. Später ein Ort,
2: in dem keine Erinnerung mehr an das da sein sollte, was Redler und was vorher unter Chamberlain und der Größe über Wagner und ähnlichen politischen Gleichgültigkeiten für uns jetzt geschehen ist.
1: Das wünschte sich der berühmte deutsche Philosoph Ernst Bloch 1961. Und dann kamen sie. Spitzenpolitiker aus Europa nutzten Bayreuth für informelle Treffen für die akute Krisenbewältigung, wie 1976. Zwei Franzosen, Pierre Boulez und Patrice Chéreau, wollten zum 100-jährigen Festspieljubiläum mit einem kapitalismuskritischen Ring des Nibelungen ein starkes Zeichen der Verbundenheit in Europa setzen. Im Publikum gab es aber Protestgebrüll und Schlägereien. Von einer brutalen Vergewaltigung des deutschen Kulturgutes war die Rede. Bundeskanzler Helmut Schmidt und Frankreichs Präsident Valéry Giscard d'Estaing kamen, hörten und beschwichtigten.
3: Formidable, formidable.
1: Es war kein Konzertbesuch, es war der Start des deutsch-französischen Motors. Die 70er Jahre überschattet von Ölkrisen und Wirtschaftsproblemen. Seit dieser Zeit geht es in Bayreuth um Politik. Die Pausen bei Würstchen und Wein, Marktplätze der Macht. König Juan Carlos und Königin Sophia 1989, das Signal für das Zusammenwachsen Europas, wenige Monate vor dem Fall der Mauer. Gorbatschow, der einst mächtigste Mann der Sowjetunion, wurde 1993 gefeiert. Václav Havel aus Tschechien, Ursula von der Leyen, Prinz Charles in den 80ern, Margarete von Dänemark, Königin Sonja von Norwegen, Silvia von Schweden, dazu Diplomaten und DAX-Vorstände, vereint im Smalltalk.
4: Ganz ausgezeichnet.
5: Das war grandios.
6: Hochinteressante Inszenierung.
7: Das habe ich so nicht gehört.
8: Besser kann es nicht sein.
1: Das Ganze nannte sich Kissendiplomatie. Die Prominenz schmuggelte regelwidrig Sitzkissen in den Zuschauerraum, weil die Stühle absichtlich ungepolstert sind. Stundenlang im selben heißen Saal sitzen, leiden und dann feiern. Koalitionsfragen wurden besprochen, Wirtschaftskontakte geknüpft. Merkels informelles Sommerkabinett tagte am Rande des Spektakels. Staatsgäste wurden mitgebracht. 2015 knickte unter ihrem Pausensitz ein Stuhlbein ein. Es gab weltweite Eilmeldungen und dann Entwarnung.
9: Es hat mir sehr gut gefallen. Dankeschön.
1: Die Zaungäste haben schon anno 1976 nicht viel davon mitbekommen, als Helmut Schmidt und Giscard d'Estaing auf den harten Stühlen saßen und die deutsch-französische Freundschaft retteten.
10: Ja, es müsste jeder die Vorstellung besuchen können.
11: Wir haben die Gäste davon als die Bayreuther.
1: Nun ist es wieder soweit. Ein Europaereignis der besonderen Art.
0: Über die Beziehungen zwischen dem sogenannten Grünen Hügel, also den Bayreuther Festspielen, und dem europäischen Gedanken war das Andreas Meyer-Feist aus Brüssel. Seit knapp zwei Wochen ist der Krieg zwischen den USA und dem Iran wieder heiß gelaufen. Die US-Luftwaffe attackiert iranische Stellungen und Städte. Iran beschießt im Gegenzug US-Militäreinrichtungen und Infrastruktur in den benachbarten Golfstaaten. In der iranischen Hauptstadt Teheran gab es bislang nur kleinere Angriffe, aber viele Menschen rechnen mit Schlimmerem. Eindrücke aus Teheran von Benjamin Weber.
12: Teheran dieser Tage. Vordergründig herrscht Alltag. Die Straßen sind voll, die Menschen unterwegs. Doch die Stimmung ist angespannt. Die USA greifen Iran wieder an. Jede Nacht seit zwei Wochen. Das Warten auf die nächsten Tage, auf die nächsten Eskalationen ist zermürbt. Auch Daniel, der als Verkäufer im großen Bazar arbeitet. Damit sich die Lage verbessert, muss dieser Konflikt endlich beendet werden. Im Moment leben wir nur noch in Ungewissheit. Jeden Tag heißt es, heute oder morgen könnte etwas passieren. Niemand weiß, wie die Zukunft dieses Landes aussieht. US-Präsident Trump hat gedroht, für jedes Schiff, das Iran in der Straße von Hormus angreife, würden die USA eine Brücke oder ein Kraftwerk in Iran zerstören. Es sind Androhungen von Kriegsverbrechen. Der Sprecher der iranischen Streitkräfte, General Shekarji, droht etwas subtiler zurück. Im gesamten 40-tägigen Krieg haben wir weiter Raketen und Drohnen hergestellt, selbst nachdem die Gegenseite gegen das Memorandum of Understanding verstoßen hat. Wir produzieren weiter und füllen unsere Vorräte weiter auf. Zuletzt hatten iranische Gegenschläge auf US-Stützpunkte wie in Jordanien amerikanische Soldaten getötet. Die USA hatten im Süden des Iran Brücken angegriffen und dabei auch Zivilisten getötet. Eine junge Studierende in der Nähe der Universität in Teheran glaubt nicht daran, dass Iran eine gute Zukunft bevorsteht. Wir sind noch tiefer in den Sumpf geraten, in dem wir ohnehin schon steckten. Wir haben keine Hoffnung mehr auf ein normales Leben und das ist wirklich schwer. Der Krieg hat der ohnehin desaströsen Wirtschaft des Landes nochmal stark zugesetzt. Fachleute in Teheran sagen für 2026 eine Inflation von 68% voraus. Tatsächlich dürfte die Zahl dreistellig sein. Die Preise explodieren, das Geld ist nichts mehr wert. Für den Verkäufer Daniel ein Problem. Auf dem Basar stehen inzwischen vor allem wir Händler selbst herum. Kunden kommen kaum noch, das Geschäft läuft praktisch gar nicht mehr. So können wir unseren Lebensunterhalt nicht verdienen. Und so gibt es auch für junge Menschen nur noch wenig Perspektive, erzählt ein Student. Wir machen uns große Sorgen um unsere Zukunft. Man strengt sich ständig an und am Ende kommt nichts dabei heraus. Wenn man weiß, dass all die harte Arbeit zu keinem Ergebnis führt, dann macht das einen natürlich traurig. Im Dezember war die wirtschaftliche Lage der Auslöser für neue Proteste, die im Januar dann blutig niedergeschlagen wurden. Heute zeichnen sich neue Proteste dennoch nicht ab. Die Menschen haben die Repressionen nicht vergessen. Erst diese Woche hat die iranische Justiz einen Mann hingerichtet, der im Januar auf der Straße gewesen sein soll. Wer derzeit auf die Straße geht? Es sind die Anhänger der Islamischen Republik. Jeden Abend veranstalten sie Kundgebungen auf den großen Plätzen der Hauptstadt. Wir wollen unseren Kämpfern an der Front den Rücken stärken, damit sie sicher sein können, dass in den Städten alles ruhig und sicher ist und sie mit Zuversicht gegen den Aggressor kämpfen können. Dabei schwenken sie iranische Fahnen und fordern Vergeltung für den Tod des obersten Führers, Ali Khamenei. In der Bevölkerung sind die Anhänger der Islamischen Republik eine klare Minderheit. Auf den Plätzen und Straßen der Hauptstadt Teheran haben sie jetzt in der Kriegszeit die Oberhand.
0: Unser Korrespondent Benjamin Weber kann zurzeit aus Teheran berichten, Eindrücke von dort.

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1: Sechs Uhr, die Nachrichten. Zunächst die Übersicht. Bundeskanzler Merz will nach Medienberichten heute seine Pläne zur Kabinettsumbildung vorstellen. US-Präsident Trump hat neue Zölle gegen 60 Handelspartner verhängt. Das amerikanische Militär hat in der Nacht wieder Ziele im Iran angegriffen. Die Meldungen im Einzelnen. Bundeskanzler Merz will heute die Personalentscheidungen für die Kabinettsumbildung bekannt geben. Das berichten mehrere Medien übereinstimmend. Danach soll Bundesgesundheitsministerin Warken Kanzleramtschefin werden. Die CDU-Politikerin würde damit den bisherigen Amtsinhaber Frei ablösen. Dieser ist für den Posten des zurückgetretenen Unionsfraktionschefs Spahn vorgesehen. Das Gesundheitsressort soll CDU-Generalsekretär Linnemann übernehmen. Auf dessen Posten wiederum wechselt den Berichten zufolge die bisherige Schatzmeisterin der CDU Hoppermann. Außerdem wird gemeldet, dass Digitalstaatssekretär Amthor Bund-Länder-Beauftragter im Kanzleramt wird. Grünen und Linke äußerten sich kritisch zu einem möglichen Gesundheitsminister Linnemann. Grünen Gesundheitsexperte Dahmen sagte der Augsburger Allgemeinen, wenn der Eindruck entstehe, dass hier weder gesundheitspolitische Erfahrung, ministerielle Führungserfahrung noch besondere medizinische Fachkenntnis entscheidend seien, beschädige das Vertrauen. Der linken Politiker Gürpiner sagte der Rheinischen Post, Linnemann sei ein sozialpolitischer Hardliner und das lasse Schlimmes befürchten. Die Bundesregierung prüft den Aufbau einer eigenen Startbasis für Trägerraketen der Bundeswehr, um militärische Satelliten ins All befördern zu können. Das teilte Verteidigungsminister Pistorius bei einem Besuch des Raketenherstellers ESA Aerospace bei München mit. Es gebe keine gesicherte Kommunikation für die Streitkräfte ohne Satelliten im Weltall. Die Kapazitäten der bisherigen Startplätze in Norwegen oder Großbritannien würden künftig aber nicht mehr ausreichen, betonte der SPD-Politiker. Einen möglichen Standort für eine deutsche Basis nannte er nicht. Man stehe am Anfang der Überlegungen. In der Raumfahrtbranche gelte Deutschland wegen seiner dichten Besiedelung als grundsätzlich nicht geeignet. Die meisten europäischen Satelliten werden seit Jahren vom US-Unternehmen SpaceX in die Erdumlaufbahn gebracht. US-Präsident Trump hat neue Zölle auf Importe aus 60 Ländern verhängt. Die Aufschläge von 10 bis 12,5% traten um 6 Uhr deutscher Zeit in Kraft. Sie schließen nahtlos an bislang bestehende Zölle an, die heute auslaufen. Offiziell begründet wurden sie damit, dass die betreffenden Länder nur unzureichend gegen Zwangsarbeit vorgehen. Dass Trump eine neue Zollbegründung liefert, war erwartet worden. So kann er erneut das Handelsgesetz aus dem Jahr 1974 heranziehen, das ihm die Erhebung von Zöllen ohne Zustimmung des Parlaments für maximal 150 Tage erlaubt. Für die Europäische Union greift nach Angaben aus dem Weißen Haus künftig ein allgemeiner Satz von 10%. Gleiches gilt etwa für Großbritannien oder Kanada. Gegen Länder wie China oder Japan verhängen die USA dagegen den höheren Satz von 12,5%. Für Produkte etwa aus Stahl und Aluminium gelten weiter höhere sektorspezifische Zölle. Mehrere Länder reagierten mit Kritik auf die Maßnahmen. Die Regierung Brasiliens bezeichnete die neuen Abgaben als völlig willkürlich und unbegründet. Ein Vertreter der australischen Regierung erklärte, die neue Regelung ergebe keinen Sinn. Die US-Armee hat erneut den Iran angegriffen. Das Einsatzkommando der amerikanischen Streitkräfte erklärte, die Operation habe rund 2 Stunden gedauert. Man habe damit die Fähigkeit des iranischen Militärs weiter geschwächt, die zivile Schifffahrt in der Region zu bedrohen. In mehreren Orten im Iran waren nach Angaben staatlicher Medien in der Nacht Explosionen zu hören. Unter anderem sei eine Rakete auf der Insel Qasem in der Straße von Hormuz eingeschlagen. US-Präsident Trump erklärte, man werde den Iran für Attacken auf Schiffe in der Straße von Hormuz zur Rechenschaft ziehen. Alle dadurch entstehenden Schäden würden ab sofort mit iranischem Geld beglichen, das von den USA kontrolliert werde. Damit bezog sich Trump offensichtlich auf eingefrorene iranische Vermögenswerte. Kuwait meldete am Abend neue Luftangriffe auf sein Staatsgebiet. Ein Posten an der Grenze zum Irak sei Ziel feindlicher Drohnenattacken geworden. Zur Herkunft der Drohnen machte die kuwaitische Armee zunächst keine Angaben. Bei neuer Gewalt im von Israel besetzten Westjordanland hat es Tote und Verletzte gegeben. Die Armee teilte mit, in der Nähe von Nablus seien zwei Palästinenser bei Messerangriffen auf einen israelischen Siedler von einem anderen Siedler getötet worden. In palästinensischen Medienberichten hieß es, die Siedler hätten in einem palästinensischen Dorf Felder in Brand gesetzt. Anwohner hätten sich ihnen entgegengestellt. Israelische Soldaten sollen demzufolge auf sie geschossen haben. Dabei seien zwei weitere Palästinenser schwer verletzt worden. Bei einem zweiten Vorfall in der Nähe der Stadt Jenin töteten israelische Soldaten laut der Armee einen weiteren Palästinenser. Er soll auf einen Soldaten eingestochen und diesen verletzt haben. Somalische Piraten haben ein Handelsschiff in ihrer Gewalt. Wie die Nachrichtenagentur Reuters meldet, befinden sich an Bord 20 Seeleute, darunter 8 Deutsche. Bei dem Schiff handelt es sich um den unter der Flagge Tansanias fahrenden Tanker MT Asana. Die britische Marinebehörde für Handelsschifffahrt hatte bereits vergangene Woche mitgeteilt, ein Schiff sei im Golf von Aden geentert und in somalische Gewässer manövriert worden. Die Behörde stufte den Vorfall als Kaperung ein. Nach der tödlichen Messerattacke in einer Bank in Regensburg soll der Tatverdächtige heute einem Haftrichter vorgeführt werden. Die Polizei hat außerdem angekündigt, weitere Details bekannt zu geben. Der Tatverdächtige, ein 20-jähriger Deutscher, soll gestern mit einem Messer auf einen Mitarbeiter der Bank eingestochen haben. Dieser starb später im Krankenhaus. Einsatzkräften gelang es, den mutmaßlichen Angreifer festzunehmen. Zudem konnten 2 weitere Personen unverletzt aus dem Gebäude gebracht werden. Laut Polizei wird wegen eines Tötungsdelikts und eines Raubüberfalls ermittelt. Zunächst war gestern von einer Geiselnahme die Rede. Der Deutsche Städtetag hat den Warenhauskonzern Galeria aufgefordert, bei Gesprächen über die Zukunft bedrohter Filialen die betroffenen Kommunen einzubinden. Der Hauptgeschäftsführer des Städtetags Schuchert sagte den Zeitungen der Funke Mediengruppe, dies habe sich in der Vergangenheit bewährt, um passende und individuelle Lösungen für die Filialen und für die Mitarbeiterinnen und Mitarbeiter zu finden. Jeder Standort stehe dabei vor individuellen Herausforderungen. Schuchert verlangte im Falle von Schließungen auch zügige und schlüssige Konzepte für eine Folgenutzung und warnte ansonsten vor einer Abwärtsspirale für die betroffenen Innenstädte. Galeria hatte angekündigt, 33 der 83 Standorte auf ihre Rentabilität zu prüfen und möglicherweise zu schließen. Der Konzern, der rund 12.000 Menschen beschäftigt, hatte Anfang 2024 zum dritten Mal innerhalb von 4 Jahren Insolvenz angemeldet. Wenig später wurden 9 Standorte geschlossen. Frankreich hat wegen der verheerenden Waldbrände die Aktivierung des Katastrophenschutzmechanismus der Europäischen Union beantragt. Präsident Macron teilte mit, man werde umgehend europäische Unterstützung zur Bekämpfung der Feuer erhalten. Dazu zählten Flugzeuge und Hubschrauber aus Kroatien, Portugal, Tschechien und der Slowakei. Wegen Waldbränden in der Nähe von Bordeaux mussten mehr als 20.000 Menschen in Sicherheit gebracht werden. Spanien rief für 2 Regionen den Notstand nationaler Tragweite aus. Dieser gelte ab sofort für die Hauptstadtregion Madrid sowie in der nahegelegenen Provinz Ávila, teilte das Innenministerium mit. In den vergangenen Tagen waren in Spanien zahlreiche Brände ausgebrochen. Vor allem ein außer Kontrolle geratenes Feuer westlich von Madrid macht den Einsatzkräften zu schaffen. Insgesamt mussten rings um Madrid bereits 10.000 Menschen ihre Häuser verlassen. Und hier noch einmal die Übersicht. Bundeskanzler Merz will nach Medienberichten heute seine Pläne zur Kabinettsumbildung vorstellen. US-Präsident Trump hat neue Zölle gegen 60 Handelspartner verhängt. Das amerikanische Militär hat in der Nacht wieder Ziele im Iran angegriffen. Das Wetter. Viel Sonne und trocken. Höchsttemperaturen von 20 Grad in Nordfriesland bis 30 Grad im Breisgau. Morgen im Norden und Nordwesten wechselnd bewölkt, sonst verbreitet sonnig. Im Südwesten und am Alpenrand ab dem Nachmittag einzelne Schauer und Gewitter. 21 bis 32 Grad. Die weiteren Aussichten? Am Sonntag im Norden bereits am Vormittag etwas Regen. Südlich der Donau Schauer, teils auch kräftige Gewitter. Am Nachmittag und Abend auch im Westen und Teilen der Mitte häufiger Schauer. 22 bis 29 Grad. Das waren die Nachrichten.
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2: Heute mit Sandra Schulz im Studio. Einen schönen guten Morgen. Voraussichtlich wird Bundeskanzler Friedrich Merz heute offiziell machen, was seit gestern Abend ja viele Medien melden, die weiteren Personalentscheidungen nach dem Rückzug Jens Spahns von der Unionsfraktionsspitze, die sollen jetzt stehen. Die bisherige Gesundheitsministerin Nina Warken soll jetzt Kanzleramtsministerin werden. Gleich unser erstes Thema. Wir sprechen über den Atomdeal der USA mit Saudi-Arabien. Noch gibt es ja viele Fragezeichen. Aber was würde ein Atomprogramm Saudi-Arabiens für die Region bedeuten? Und wie klar lassen sich zivile und militärische Nutzung überhaupt trennen? Unser Interviewthema gegen 7:10. Dann mit Fabian Unruh vom Leibniz-Institut für Friedens- und Konfliktforschung. Und die EU hat sich gestern auf ein weiteres Sanktionspaket gegen Russland geeinigt. Darüber, was drinsteht und darüber, was nicht drinsteht. Das Interview in etwa einer Stunde hier bei uns, in einer guten Stunde, mit dem CDU-Europaabgeordneten Michael Gahler.

0: Im Herbst stehen wichtige Landtagswahlen an in Berlin, in Mecklenburg-Vorpommern und Sachsen-Anhalt bei historisch niedrigen Zufriedenheitswerten für die Bundesregierung laut Umfragen. Da wollte Friedrich Merz jetzt offenbar eine längere Personaldebatte vermeiden. Seit gestern melden zahlreiche Medien übereinstimmend, dass die wichtigsten Entscheidungen nach dem Rückzug Jens Spahns von der Unionsfraktionsspitze gefallen sein sollen. Markus Sambale mit dem Überblick.
1: Von einem ruhigen Start in die parlamentarische Sommerpause war nichts mehr übrig seit dem Rücktritt von Jens Spahn als Unionsfraktionschef, nachdem der wegen seines Babys aus einer Leihmutterschaft in den USA einen Proteststurm ausgelöst hatte. Plötzlich war sie da für Kanzler Friedrich Merz. Die Notwendigkeit, den Posten an der Spitze der Fraktion neu zu besetzen, eine Notwendigkeit, die Merz schon am Sonntag im ZDF auch als Chance interpretierte.
2: Es könnte eine Gelegenheit sein, noch einmal über die Aufstellung der Bundesregierung nachzudenken.
1: Das Ergebnis dieses Nachdenkens, ein Personaltausch auf mehreren Spitzenposten, so zeichnet es sich jedenfalls ab. Merz hat seinen engen Vertrauten, Kanzleramtschef Thorsten Frey, für die Fraktionsspitze vorgeschlagen als Nachfolger von Jens Spahn. Die Schlüsselstelle im Kanzleramt soll dafür Nina Warken übernehmen, derzeit Gesundheitsministerin. Auf sie hält Merz große Stücke. Das machte er vor kurzem bei der Vorstellung der von Warken vorangetriebenen Krankenhausreform deutlich.
3: Sie hat mit sehr viel Mut, mit Augenmaß, mit Ehrlichkeit, mit Empathie eine Reform vorgelegt, die beispielhaft ist für all die großen Reformen, die wir in der Koalition noch leisten wollen.
1: Nicht nur Mut, Augenmaß und Ehrlichkeit wird die 47-jährige Juristin im Kanzleramt brauchen, sondern auch Managementqualitäten, wenn es darum geht, guten Kontakt zu Ministerien, Fraktionen und Bundesländern zu halten. Eine Frau als engste Beraterin ins Zentrum der Macht zu holen, das dürfte Merz auch als Zeichen an die sehen, die den Männerüberhang in seinem Umfeld kritisieren. Für einen anderen Merz-Vertrauten eröffnet sich jetzt die Chance, doch noch Minister zu werden. Und zwar im Gesundheitsressort für Carsten Linnemann. Vor einem Jahr noch lehnte er einen Posten im Kabinett ab, weil er das erhoffte Arbeitsministerium nicht bekam. Stattdessen blieb Linnemann CDU-Generalsekretär, managte weiter die Parteigeschäfte.
4: Wir müssen es nur machen und dürfen nicht sagen, es geht nicht weil, sondern einfach mal machen.
1: Einfach zu machen ist die neue Aufgabe als Gesundheitsminister aber sicherlich nicht. So muss der 48-Jährige mitten im Prozess wichtige Reformen weitertreiben, wie etwa im Pflegesystem. Kanzler Merz fand für Linnemann lobende Worte, als der vor 3 Jahren Generalsekretär wurde.
3: Er hat auch als Vorsitzender der Grundsatzprogrammkommission bereits gezeigt, dass er politisch, strategisch denken kann, konzeptionell denken kann.
1: Aus politisch-strategischer Sicht dürfte Merz die Kabinettsumbildung wohl auch als Aufbruchssignal präsentieren in schwierigen Zeiten. Offiziell will der Bundeskanzler seine Personalentscheidungen heute bekannt geben.
0: Informationen waren das von Markus Sambale aus Berlin.

0: Die Informationen am Morgen hier bei uns im Deutschlandfunk um jetzt gleich 6.16 Uhr. Künftig sollen nicht mehr nur Straftäter und Gefährder nach Afghanistan abgeschoben werden können, sondern auch andere Ausreisepflichtige. Das Land Hessen hat als erstes entsprechende neue Vorgaben der Bundespolizei von Anfang Juli bekannt gemacht. Kritik daran kommt unter anderem von Amnesty International und den Grünen. Philipp Eckstein berichtet aus Berlin.
1: Die Machtübernahme der Taliban, der überstürzte Abzug der Bundeswehr aus Afghanistan im Sommer 2021. Für die Politik war das ein Schock und für Deutschland gilt seither, Zitat,
2: die Bundesregierung erkennt die de facto Regierung der Taliban politisch nicht als legitime Regierung Afghanistans an.
1: Keine Anerkennung und jahrelang galt auch keine Abschiebungen in das Land. 2024 änderte die Regierung, damals unter SPD-Kanzler Olaf Scholz, diesen Kurs.
3: Schwerstkriminelle und terroristische Gefährder haben hier nichts verloren.
1: Mit Hilfe von Katar organisierte die damalige Regierung einen ersten Abschiebeflug nach Kabul. 28 verurteilte Straftäter wurden abgeschoben. Nach der Bundestagswahl 2025 vereinbarten CDU, CSU und SPD im Koalitionsvertrag dann, nach Afghanistan abzuschieben, und zwar beginnend mit Straftätern und Gefährdern. Wobei der neue Bundesinnenminister Alexander Dobrindt von der CSU sich dafür einsetzte, dass das auch ohne Hilfe von Staaten wie Katar klappt.
4: Dazu haben wir Gespräche mit den Verantwortlichen in Afghanistan geführt, dass sie ihre Staatsangehörigen wieder zurücknehmen. Diese Gespräche waren erfolgreich.
1: Freute sich Innenminister Dobrindt im vergangenen Jahr. Kurz zuvor hat es zum ersten Mal wieder einen direkten Abschiebeflug nach Kabul gegeben. Im Gegenzug durften die Taliban zwei Diplomaten nach Deutschland entsenden. Insgesamt wurden seit dem Regierungswechsel 173 Männer nach Afghanistan abgeschoben. Zuletzt bekräftigte Dobrindt:
4: Ich halte das nach wie vor für eine zwingend notwendige Maßnahme und werde auch nicht locker lassen, diese Abschiebungen auch in diese Länder wie Afghanistan weiter zu forcieren.
1: Bislang wurden allerdings nur Straftäter abgeschoben. Aber wie bereits im Koalitionsvertrag angekündigt, will die Bundesregierung mehr. Der innenpolitische Sprecher der CDU-CSU-Fraktion Alexander Throm bekräftigt, es sei
5: richtig, dass wir die abzuschiebenden Personen jetzt auch erweitern, insbesondere auf junge, alleinreisende Männer, die ausreisepflichtig sind.
1: Das Bundesinnenministerium teilt dazu auf Anfrage mit, Zitat,
2: weder das geltende Recht noch der Koalitionsvertrag sehen eine Beschränkung auf Straftäter vor.
1: Aus der Opposition kritisiert Marcel Emmerich von den Grünen das als unverantwortlich.
6: Da werden Frauen und Mädchen entrechtet und politische Gegner verfolgt bis hin zum Tod. In so ein Land abzuschieben, ist ein Armutszeugnis in Sachen Menschlichkeit.
1: Fragt man nach, heißt es auch aus dem Auswärtigen Amt, die Menschenrechtslage in Afghanistan habe sich seit der Machtübernahme durch die Taliban kontinuierlich verschlechtert. An dem Ziel der Bundesregierung, mehr Menschen in das Land abzuschieben, ändert das aber nichts.
0: Philipp Eckstein berichtete aus Berlin.

0: Der Palästinenser Zakaria Zubeidi ist für die einen ein Terrorist, für die anderen ein Widerstandskämpfer. Er hat den bewaffneten Widerstand im Jenin-Camp angeführt und Terroranschläge geplant. Später hat er ein Theater gegründet und mit Jugendlichen gearbeitet. Nach persönlichen Schicksalsschlägen ist er inzwischen politisch aktiv, wurde ins Zentralkomitee der Fatah gewählt. Wie passt all das in einem einzigen Leben zusammen? Zakaria Zubeidi steht dafür, dass der Nahostkonflikt nicht nur schwarz-weiß ist, sondern viele Graustufen kennt. Unser Korrespondent Jan-Christoph Kitzler hat ihn porträtiert.
1: Als Zakaria Zubeidi im Januar 2025 mit einem Bus des Internationalen Roten Kreuzes in die Freiheit fuhr, empfingen ihn die Palästinenser wie einen Helden. Für viele Israelis wurde an diesem Tag ein bekannter Terrorist freigelassen. Doch die Geschichte von Zakaria Zubeidi ist ein weiterer Beleg dafür, dass es im Nahostkonflikt nicht schwarz-weiß zugeht, sondern dass es viele Graustufen gibt. Ja, Zubeidi war ein bewaffneter Kämpfer. Es gibt Bilder über 20 Jahre alt, die ihn mit einem Sturmgewehr in Jenin zeigen. Er war dort einer der Anführer des bewaffneten Widerstands gegen die israelische Besatzung im Westjordanland. Nachdem er schon als Kind angeschossen war, war das für ihn nur natürlich. Das erste Mal, als ich 13,5 war, ich war auf dem Heimweg von der Schule, 13,5 Jahre alt. Mein Haus wurde 1987 zerstört. Ich wurde angeschossen. Ich wurde als kleines Kind auf die Straße geworfen. Verstehst du, was ich meine? 2002, 15 Jahre später, wurde seine Mutter von einem israelischen Scharfschützen erschossen. Da gehörte er schon den Al-Aqsa-Märtyrerbrigaden an, die in der Zeit für zahlreiche Terroranschläge verantwortlich waren. Rund 17 Jahre war er inhaftiert, die meiste Zeit davon in israelischen Gefängnissen. 2006 die Wende. Er bezeichnete den bewaffneten Widerstand als gescheitert und fand eine neue Bestimmung, als er in Jenin das Freedom Theater gründete. Er verstand das damals als eine neue Form, als kulturellen Widerstand. Bis heute bedeutet ihm Theater viel. Es setzt die Werke der Schriftsteller und gesellschaftliche Themen um. Alles, wirklich alles lässt sich auf die Bühne bringen und in etwas Unmittelbares für das Publikum verwandeln. Dieses Theater ist Teil eines Kampfes, des Kampfes um das Narrativ. Ich liebe das Theater. Es ist nicht nur das, es war das erste universelle Instrument der Befreiung. Seit der Zeit des Sokrates ist das Theater das wichtigste Mittel zur Befreiung, auch für die geistige Freiheit. Es ist das beste Werkzeug der Befreiung. Die israelischen Besatzungstruppen haben das Gebäude des Freedom Theater längst zerstört. Zubeidi sagt aber, die Truppe gibt es noch. Erst vor ein paar Tagen habe es eine Aufführung gegeben. Jetzt, 1,5 Jahre nachdem er freigelassen wurde, ist er noch immer nicht angekommen. Zakaria Zubeidi versucht sich nun als Politiker, ohne einer sein zu wollen. Er wurde in das Zentralkomitee der Fatah gewählt. Er fühle sich schlecht, sagt er. Er denkt, seine Freilassung habe es auf Kosten eines Genozids in Gaza gegeben und auf Kosten einer immer härteren Besatzung im Westjordanland. Fragt man ihn, wie er sich das Zusammenleben mit den Israelis vorstellt, dann ist er für eine Zwei-Staaten-Lösung, obwohl Israel gerade dabei ist, das Westjordanland de facto zu annektieren. Und dann reagiert er ungehalten. Ich habe diese Entscheidung nicht getroffen. Sie haben entschieden, 80% meines Landes zu nehmen. Es ist beschämend, dass du einem Palästinenser eine solche Frage stellst. Frag dich selbst, frag Europa und frag die Israelis. Du darfst nicht das Opfer fragen, frage stattdessen den Unterdrücker. Dass Zakaria Zubeidi nach seiner ganzen Geschichte immer noch einen langen Atem hat, hat er 2021 bewiesen. 9 Monate hatte er heimlich einen Tunnel gegraben und konnte schließlich aus einem israelischen Gefängnis fliehen, bis er wenige Tage später wieder festgenommen wurde. Was ihn am Leben hält? Ich schaffe Raum für Hoffnung. Der Besatzer will im Grunde, dass die Hoffnung in dir verschwindet. Sorge dafür, dass der Raum der Hoffnung im Körper erhalten bleibt. Sobald er verschwindet, ist es vorbei. Dann hat er erreicht, was er wollte.
0: Die vielen Leben des Palästinensers Zakaria Zubeidi in einem einzigen Leben hat unser Korrespondent Jan-Christoph Kitzler nachgezeichnet. Der gesetzliche Rahmen für Zölle gegenüber US-Handelspartnern weltweit wäre heute ausgelaufen. Jetzt ist US-Präsident Donald Trump auf eine neue gesetzliche Basis gekommen, um die Zölle de facto zu verlängern. Betroffen sind 60 Handelspartner, auch die EU. Technisch greifen sie seit genau 24 Minuten, seit 6 Uhr unserer Zeit. Carsten Kühntop berichtet.
2: Die Handelspolitik von US-Präsident Donald Trump hat eine Konstante. Sie ist nicht konstant, nicht verlässlich. Heute früh ist die 45. Änderung seiner Einfuhrzollsätze innerhalb von 18 Monaten in Kraft getreten. Dabei handelt es sich um Strafen wegen angeblich unzureichender Maßnahmen gegen Zwangsarbeit. Trumps Handelsbeauftragter Jamieson Greer bei CNN. Seit mehr als 100 Jahren gibt es in den Vereinigten Staaten ein Gesetz, das die Einfuhr von Waren verbietet, die unter Einsatz von Zwangsarbeit hergestellt wurden. Das ist eine Selbstverständlichkeit. Und wir haben dieses Gesetz durchgesetzt, um dies zu unterbinden. In anderen Ländern gibt es solche Gesetze eigentlich gar nicht. Und selbst in den wenigen Ländern, in denen es sie gibt, werden sie nicht wirklich durchgesetzt. Auf Einfuhren von 60 Handelspartnern ist nun ein Zoll von 10 bzw. 12,5% zu bezahlen. Auf diese Handelspartner entfallen laut Greer etwa 99% des US-Handels. Wer ein Gesetz gegen Zwangsarbeit hat, für den wird der niedrigere Satz fällig. Wer so etwas nicht hat, für den gilt der höhere. Betroffen sind auch Produkte aus der Europäischen Union, die mit 10% belegt sind. Greer? Wir haben uns über Jahre hinweg und über verschiedene Administrationen hinweg weltweit dafür eingesetzt, hier etwas zu unternehmen. Schließlich haben wir ein Machtwort gesprochen. Und wir haben den Ländern klargemacht, ihr müsst Maßnahmen ergreifen. Ihr müsst die Einfuhr von Waren, die unter Einsatz von Zwangsarbeit hergestellt wurden, verbieten und diese Gesetze durchsetzen, damit für uns alle gleiche Wettbewerbsbedingungen herrschen. In der Europäischen Union tritt im Dezember kommenden Jahres ein Verbot von Waren in Kraft, die mit Zwangsarbeit hergestellt wurden. Wie es scheint, hält Washington das nicht für ausreichend. Für die meisten Einfuhren aus der EU galt bislang ein Zoll von bis zu 15%. Die neuen Strafzölle sind die Nachfolger der Zölle, die heute früh automatisch ausgelaufen waren nach 150 Tagen. Trump hatte sie angeordnet, nachdem er im Februar mit seinen weltweiten Einfuhrsteuern vor dem obersten Gerichtshof gescheitert war. Sie hatte der Präsident im April vergangenen Jahres verhängt. Trump sprach damals von einem Tag der Befreiung. Die vom Gericht angeordnete Erstattung geht überraschend schnell voran. Von den etwa 166 Milliarden Dollar, die der Staat mit diesen Zöllen einnahm, wurden bisher rund 81 Milliarden zurückgezahlt. Auch die neuen Zölle wegen Zwangsarbeit dürften wieder vor Gericht landen. Allerdings beruhen sie auf einem Gesetzestext, der sich bisher als klagefeste Grundlage für Zölle erwiesen hat. Mithilfe von Zöllen will Trump die US-Wirtschaft gegen die weltweite Konkurrenz abschotten. Das soll für steigende Gehälter, eine ausgeglichene Handelsbilanz und eine Rückkehr des produzierenden Gewerbes sorgen. Doch dort ist auch in Trumps zweiter Amtszeit die Zahl der Beschäftigten weiter gesunken, wie es bereits seit vielen Jahren der Fall ist. Und das Handelsbilanzdefizit lag im Mai um rund 40% höher als zum Auftakt des Trumpschen Zollregimes. Zu bezahlen sind die Zölle von den amerikanischen Importeuren und letztlich von den Verbrauchern in den USA. Das hat für steigende Preise und ein schwächeres Wachstum gesorgt.
0: Zölle reloaded also. Informationen waren das von Carsten Kühntopf aus Washington. Nach einer tödlichen Messerattacke in einer Bank in Regensburg sind noch viele Fragen offen. Am späten Abend wurde noch bekannt, dass der Getötete ein Mitarbeiter der Bankfiliale war. Heute gehen die Ermittlungen weiter. Christine Kerler berichtet.
3: Der Mann wurde bei der Messerattacke schwer verletzt, kam anschließend in eine Klinik und starb dort wenige Stunden später. Unter Tatverdacht steht ein 20-jähriger Deutscher. Ihn konnten Spezialkräfte der Polizei am Abend in dem Gebäude widerstandslos festnehmen. Er blieb unverletzt. Was ihn zu der Tat bewogen haben könnte, muss erst ermittelt werden. Zwei weitere Menschen, die sich auch noch in dem Gebäude aufgehalten hatten, konnten von den Einsatzkräften sicher nach draußen gebracht werden. Laut Polizei hatten sie keinen Kontakt zu dem Tatverdächtigen. Der Bereich um die Filiale war weiträumig abgesperrt. Die Einsatzkräfte suchten nach dem Vorfall das Gebäude ab. Weitere verdächtige Personen wurden dabei nicht angetroffen. Die Ermittler gehen von einem Einzeltäter aus. Die Polizei ermittelt wegen eines Tötungsdelikts und eines versuchten Raubüberfalls. Der Tatverdächtige soll heute dem Haftrichter vorgeführt werden.
0: Informationen von Christine Kerler.

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1: Uhr 6:30, die Nachrichten. US-Präsident Trump hat neue Zölle auf Importe aus 60 Ländern verhängt. Die Aufschläge von 10 bis 12,5% traten heute früh in Kraft. Sie schließen an bislang bestehende Zölle an, die heute auslaufen. Offiziell begründet wurden sie damit, dass die betreffenden Länder nur unzureichend gegen Zwangsarbeit vorgehen. Dass Trump eine neue Zollbegründung liefert, war erwartet worden. So kann er erneut das Handelsgesetz aus dem Jahr 1974 heranziehen, das ihm die Erhebung von Zöllen ohne Zustimmung des Parlaments für maximal 150 Tage erlaubt. Für die Europäische Union greift nach Angaben aus dem Weißen Haus künftig ein allgemeiner Satz von 10%. Gleiches gilt etwa für Großbritannien oder Kanada. Gegen Länder wie China oder Japan verhängen die USA dagegen den höheren Satz von 12,5%. Für Produkte etwa aus Stahl und Aluminium gelten weiter höhere sektorspezifische Zölle. Mehrere Länder reagierten mit Kritik auf die Maßnahmen. Die US-Armee hat erneut den Iran angegriffen. Das Einsatzkommando der amerikanischen Streitkräfte erklärte, die Operation habe rund 2 Stunden gedauert. Man habe damit die Fähigkeit des iranischen Militärs weiter geschwächt, die zivile Schifffahrt in der Region zu bedrohen. In mehreren Orten im Iran waren nach Angaben staatlicher Medien in der Nacht Explosionen zu hören. Unter anderem sei eine Rakete auf der Insel Qasem in der Straße von Hormuz eingeschlagen. US-Präsident Trump erklärte, man werde den Iran für Attacken auf Schiffe in der Straße von Hormuz zur Rechenschaft ziehen. Alle dadurch entstehenden Schäden würden ab sofort mit iranischem Geld beglichen, das von den USA kontrolliert werde. Damit bezog sich Trump offensichtlich auf eingefrorene iranische Vermögenswerte. Kuwait meldete am Abend neue Luftangriffe auf sein Staatsgebiet. Ein Posten an der Grenze zum Irak sei Ziel feindlicher Drohnenattacken geworden. Zur Herkunft der Drohnen machte die kuwaitische Armee zunächst keine Angaben. Bundeskanzler Merz will heute die Personalentscheidungen für die Kabinettsumbildung bekannt geben. Das berichten mehrere Medien übereinstimmend. Danach soll Bundesgesundheitsministerin Warken Kanzleramtschefin werden. Die CDU-Politikerin würde damit den bisherigen Amtsinhaber frei ablösen. Dieser ist für den Posten des zurückgetretenen Unionsfraktionschefs Spahn vorgesehen. Das Gesundheitsressort soll CDU-Generalsekretär Linnemann übernehmen. Auf dessen Posten wiederum wechselt den Berichten zufolge die bisherige Schatzmeisterin der CDU Hoppermann. Außerdem wird gemeldet, dass Digitalstaatssekretär Amthor Bund-Länder-Beauftragter im Kanzleramt wird. Grüne und Linke äußerten sich kritisch zu einem möglichen Gesundheitsminister Linnemann. Grünen Gesundheitsexperte Dahmen sagte der Augsburger Allgemeinen, wenn der Eindruck entstehe, dass hier weder gesundheitspolitische Erfahrung, ministerielle Führungserfahrung noch besondere medizinische Fachkenntnis entscheidend seien, beschädige das Vertrauen. Der linken Politiker Görpiner sagte der Rheinischen Post, Linnemann sei ein sozialpolitischer Hardliner und das lasse Schlimmes befürchten. Der Deutsche Städtetag hat den Warenhauskonzern Galeria aufgefordert, bei Gesprächen über die Zukunft bedrohter Filialen die betroffenen Kommunen einzubinden. Der Hauptgeschäftsführer des Städtetags Schuchert sagte den Zeitungen der Funke Mediengruppe, dies habe sich in der Vergangenheit bewährt, um passende und individuelle Lösungen für die Filialen und für die Mitarbeiterinnen und Mitarbeiter zu finden. Jeder Standort stehe dabei vor individuellen Herausforderungen. Schuchert verlangte im Falle von Schließungen auch zügige und schlüssige Konzepte für eine Folgenutzung und warnte ansonsten vor einer Abwärtsspirale für die betroffenen Innenstädte. Galeria hatte angekündigt, 33 der 83 Standorte auf ihre Rentabilität zu prüfen und möglicherweise zu schließen. Der Konzern, der rund 12.000 Menschen beschäftigt, hatte Anfang 2024

0: hänge ich zugegeben viel zu sehr vor dem Fernseher. Aber die Serie, die ich gerade gucke, hat einen Suchtfaktor. Da kann ich nichts machen. Zu Beginn dieser Serie fällt fast die gesamte amerikanische Regierung einem Attentat zum Opfer. Nur ein einziges Mitglied überlebt zufällig. Dieser Überlebende, bisher kaum aufgefallen, eher ein Hinterbänkler, muss nun plötzlich Präsident werden. Er will nicht. Er fühlt sich ungeeignet. Aber er muss. Ihm bleibt nichts anderes übrig. Es ist ja kein anderer da. Und jetzt entfaltet sich der Film. Der neue Präsident, der nicht glauben kann, plötzlich Präsident zu sein, muss nun das Amt ausfüllen. Alle, die ihn kennen, schütteln den Kopf. Der ist absolut ungeeignet für dieses Amt. Der packt das nie. Aber wie es eben im Film so ist. Er stellt sich der Pflicht und siehe da, er bewährt sich. Nicht nur das. Er wächst, wie man so schön sagt, an seinen Aufgaben und lässt alle Zweifler erstaunen. Er wird zum Helden. Hätte man nicht gedacht. Na klar, das ist Film. Spannend und sehr amerikanisch ist es auch. Aber die Geschichte hinter der Geschichte ist mehr als nur Popcorn-Kino. Hinter dem zugegeben sehr pathetischen Plot des Filmes steckt eine interessante Frage. Wer ist wofür geeignet? Oder zugespitzt, taugen nur Helden für Heldengeschichten? Möglicherweise kannte der Drehbuchschreiber dieser amerikanischen Serie die Bibel sehr gut. Denn diese ist voller Geschichten von Personen, die auf den ersten Blick als völlig ungeeignet erschienen, dann aber trotz eigener und fremder Zweifel zu ganz großer Form aufliefen. Zum Beispiel Mose. Der erhielt von Gott den Befehl, das Volk der Israeliten aus der Sklaverei Ägyptens zu befreien. Mose wehrt sich. Er sieht sich als ungeeignet. Es gäbe bessere, geeignetere. Und vor allem führt Mose ein gewichtiges Argument an. Er habe nämlich einen Sprachfehler. Er stottert. In den alten Übersetzungen liest sich das, er hat einen Knoten in der Zunge. Und wenn man ein Volk führen will, so muss man das auch mit seiner Stimme können. Als Stotterer, so meint Mose über sich, unmöglich. Aber Gott wischt dieses Argument schlicht weg. Denn Gott will Mose, ihn und keinen anderen. Mose nimmt widerstrebend an und ihm wachsen Kräfte zu. Er bewältigt das. Oder denken wir an Petrus, einen der Gefährten Jesu. Jesus vertraut ihm sein Erbe an. Petrus soll quasi sein Stellvertreter werden. War er geeignet? Nach der Quasi-Ernennung zum Thronfolger Jesu erweist sich Petrus geradezu als Versager, als Feigling. Er behauptet sogar, Jesus nicht zu kennen, um sich selbst zu retten. Normalerweise hätte Jesus die Ernennung von Petrus zurückziehen müssen. Aber das tut er ausdrücklich nicht. Er bestätigt ihn später sogar noch einmal. Und das ist nicht allein das große Verzeihen. Nein, Jesus hält Petrus trotz dessen Versagens für eine gute Wahl. Und auch Petrus wird sich später bewähren. Ich denke, das sind nicht nur Geschichten aus der Bibel oder aus dem amerikanischen Kino. Es sind Geschichten von heute und von uns. Was vermögen wir? Welche Fähigkeiten stecken in uns? Sind es vielleicht verborgene? Können wir sie entdecken? Helfen uns andere Menschen, sie zu entdecken? Welche Gaben hat uns Gott mitgegeben? Wie gehen wir damit um? Können wir vielleicht Größeres erreichen, als wir uns bisher zugetraut haben? Spannende Geschichten, die mit uns zu tun haben. Hören wir in uns hinein. Was steckt noch so in jedem von uns? Was hat Gott mit uns vor? Es muss ja nicht unbedingt das Amt des amerikanischen Präsidenten sein.
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Das staatliche russische Atomunternehmen Rosatom steigt mitten im russischen Angriffskrieg gegen die Ukraine in ein Joint Venture in Niedersachsen ein. Ganz genau im niedersächsischen Lingen, wo wiederum der französische Atomkonzern Framatom eine Brennelementefabrik als Tochterunternehmen betreibt. Dort sollen mit russischem Uran Brennelemente produziert werden. Wer ist Rosatom? Warum findet jetzt

0: eine solche Kooperation überhaupt statt? Unser Thema in den kommenden Minuten. Mir zugeschaltet aus Berlin ist jetzt unsere Fachfrau Sabine Adler. Dieses Unternehmen in Lingen, das ist ja vergleichsweise unbekannt, obwohl natürlich alles rund um die Atomkraft ja jahrzehntelang in Deutschland unheimlich viel Aufmerksamkeit bekommen hat. Warum ist dieses Unternehmen Advanced Nuclear Fuels GmbH so unter dem Radar gewesen?
1: Das liegt wahrscheinlich daran, dass es den Atomausstieg 2023 gegeben hat und Deutschland zwar keine Kernkraftwerke mehr betreibt, aber in dieser Brennelementefabrik in Lingen eben weiter hergestellt, produziert wurde, und zwar Brennelemente, die hauptsächlich exportiert worden sind. Und dieses Joint Venture, das jetzt mit der Tochtergesellschaft von Framatom gegründet werden soll, das darf jetzt Brennelemente für Druckwasserreaktoren russischer Bauart herstellen, mit russischen Lizenzen und eben russischer Technik. Und von diesen Kernreaktoren gibt es 19 in Mittel- und Osteuropa. Und neben Frankreich, das immer mit bedient worden ist all die Jahre, wird dann nach Bulgarien, Tschechien, in die Slowakische Republik, Ungarn, Finnland und eben nach wie vor Frankreich exportiert werden. Dort sind die Abnehmer.
0: Jetzt wurden gegen Russland ja zahlreiche Sanktionen verhängt. Gerade ist das 21. Sanktionspaket geeint. Kann es passieren, dass Europa wieder in eine ähnliche Energieabhängigkeit jetzt da reingerät oder reinrutscht vom Uran, wie vorher vielleicht vom Öl oder Erdgas?
1: Ja, man muss sagen, dass wenn wir jetzt bei Lingen bleiben, da ist es so, dass schon seit Jahren so ein Anstieg an Uranlieferungen aus Russland zu verzeichnen ist. Also 18 Mal gab es Lieferungen, und laut Ecodefense, das ist eine russische Umweltorganisation, waren das 2024 über 80 Tonnen. Und das waren 70% mehr russisches Uran für Deutschland als noch ein Jahr zuvor, also 2023. Und es ist ja so, es gäbe auch andere Lieferanten, zum Beispiel Kasachstan, Niger, Kanada oder Australien. Das sind alles Länder, die schon jetzt auch wirklich umfangreich Uran in die Europäische Union liefern. Aber im Rosatom ist der Marktführer bei den Brennelementen. Und diese 5 EU-Länder, die ich gerade genannt hatte, mit russischen Reaktoren, die wollen eben genau die Zusammenarbeit mit Rosatom, mit dem russischen Hersteller.
0: Jetzt gibt es ja eine ganze Menge Kritik an der Genehmigung, die die Bundesregierung erteilt hat. Wie sieht die aus?
1: Da geht es vor allem erstmal um Rosatom selbst, denn das ist nicht nur ein Betreiber von AKW und ein Produzent, sondern auch vor allem ein Hersteller von russischen Atomwaffen. Rosatom konstruiert diese Waffen, baut sie, unterhält sie, und der russische Präsident Putin hat mehrfach gedroht, zum Beispiel gleich zu Beginn der Invasion in die Ukraine, diese russischen Atomwaffen auch einzusetzen gegen die Ukraine und auch gegen die Länder, die die Ukraine unterstützen. Und wir erinnern uns auch, der Ex-Präsident Dmitri Medvedev droht ja ständig mit diesen russischen Atomwaffen. Und dass so ein Unternehmen jetzt damit Teil der europäischen Versorgungskette der AKW werden soll, das ist eben das wird eingeschätzt als ein großer Unsicherheitsfaktor. Und auch, dass diese Kooperation, diese Ausweitung der Kooperation noch mehr Geld in den russischen Haushalt bringt, das hilft eben auch, diesen Krieg fortzusetzen.
0: Und warum ist das dann überhaupt genehmigt worden, diese Zusammenarbeit?
1: Das ist wirklich eine gute Frage. Das Bundesumweltministerium unter Carsten Schneider von der SPD, der hat erklärt, dass eine Genehmigung erteilt werden muss, wenn alle gesetzlichen Voraussetzungen erfüllt sind. Aber diese politischen Vorbehalte, die jetzt vorgebracht werden gegen Rosatom, die müssten per EU-Sanktionen gelöst werden. Der Umweltminister von Niedersachsen, der angewiesen worden ist, diese Genehmigung auch durchzusetzen, der ist von den Grünen, Christian Meyer, der hält die Entscheidung für grundfalsch. Ebenso Roderich Kiesewetter oder auch Marc Henrichmann vom Parlamentarischen Geheimdienstkontrollgremium. Beide sagen und warnen vor einem russischen Zugriff auf kritische deutsche Infrastruktur.
0: Und wenn es da jetzt den Verweis auch auf EU-Sanktionen gibt, stellt sich natürlich die Frage, warum die wiederum nicht verhängt werden oder nicht auf diesen Bereich abzielen.
1: Also Sanktionen wurden verhängt gegen Rosatom, aber nur gegen Mitglieder dieses Aufsichtsrats. Also zum Beispiel Sergei Kirienko, das ist der stellvertretende Leiter der russischen Präsidialverwaltung. Also ein ganz, ganz enger Mitarbeiter von Putin. Sergei Koroljow, das ist der Vize des russischen Geheimdienstes und andere. Das Europäische Parlament gehört zu denen, die fordern, die Sanktionen gegen Rosatom endlich zu verhängen. Aber es gibt keine Mehrheit in der EU dafür. Frankreich ist strikt dagegen und das liegt auch daran, dass Frankreich eine sehr viel weitergehende Zusammenarbeit mit Rosatom unterhält, zum Beispiel sich auch mit am Bau russischer Reaktoren beteiligt.
0: Sabine Adler berichtete live aus Berlin. Die Diskussion um die EU-Sanktionen, die setzen wir gleich fort in einer guten halben Stunde mit dem CDU-Europa-Abgeordneten Michael Gahler. Bis hierhin erstmal vielen Dank nach Berlin an Sabine Adler.

0: Was ist Business, was Geopolitik? Wieder mal extrem schwer zu sagen bei der jüngsten Überraschung, die der US-Präsident der Weltöffentlichkeit gemacht hat. Mitten im Iran-Krieg, der sich ja maßgeblich um die Atomambitionen Teherans dreht, schließen die USA ein Atomabkommen mit einem der Rivalen des Iran in der Region, mit Saudi-Arabien. Laut US-Regierung geht es um eine rein zivile Nutzung der Atomenergie. Das Wall Street Journal berichtet, dass US-Firmen für 30 Jahre eine zentrale Rolle beim Aufbau der saudischen Atomindustrie erhalten sollen und ausländische Konkurrenten weitgehend ausgeschlossen werden. Allerdings schob Trump gestern dann noch weitere Bedingungen hinterher. Bettina Klein berichtet aus Washington.
1: Was genau seit der Unterzeichnung der Nuklearvereinbarung mit Saudi-Arabien hinter den Kulissen abgelaufen ist, war zunächst nicht klar. Bereits am Vortag hatte es jedoch bei einigen Kongressabgeordneten Unverständnis darüber gegeben, dass der Präsident einem solchen Abkommen zustimmen würde, ohne es als Hebel für die Verbesserung der Beziehungen Saudi-Arabiens zu Israel zu nutzen. Hatte er sich also aufgrund dieser Kritik umentschieden oder war es von Anfang an der Plan, den saudischen Energieminister zur Unterschrift zu bewegen und dann doch noch diese Bedingung draufzusetzen? Von Caroline Levitt, der Sprecherin des Weißen Hauses, gab es darauf bei der Pressekonferenz keine klare Antwort. Trump, der finale Dealmaker, habe bei vielen Gelegenheiten gesagt, dass der Beitritt zu den Abraham Accords eine Bedingung sei.
2: The president is always the final deal maker, as you know, and this is something that he has mentioned on numerous occasions going back. I can provide you with those statements, and he has said if they don't join the Abraham Accords, the deal is off. So we'll continue to have those conversations with our Saudi counterparts moving forward.
1: Die Gespräche mit Saudi-Arabien dazu würden fortgesetzt. Die Abraham-Abkommen sind ein Werk aus Trumps erster Amtszeit. Eine Serie multilateraler Verträge, denen neben den USA und Israel unter anderem auch Bahrain und die Vereinigten Arabischen Emirate beigetreten waren. Sie sollen der Normalisierung der Beziehungen zwischen Israel und arabischen Staaten dienen und umfassen offizielle diplomatische, wirtschaftliche und sicherheitspolitische Vereinbarungen. Nach dem Vorgehen des israelischen Militärs in Gaza hatte Saudi-Arabien klargestellt, dass dies nicht in Frage kommt. Andererseits ist Israel bisher nicht zur Anerkennung eines palästinensischen Staates bereit. Trump wird das bestimmt gerne hören, meinte der Korrespondent der New York Times David Sanger auf CNN ironisch. Aber er kehre jetzt genau zu dem zurück, was Joe Biden als Präsident getan hat.
3: So what he is doing right now is going back to what Joe Biden did, right? Which is trying to link, I'm sure the president's eager to hear that, but you know, he's trying to link the nuclear deal with a recognition of Israel.
1: Er versucht, beide Fragen zu verknüpfen, eine Atomvereinbarung mit der Anerkennung von Israel. Normalerweise wird erst verhandelt und wenn die Probleme gelöst sind, unterschreibt man einen Vertrag. Aber wenn Sie Donald Trump sind und daran gewöhnt, im New Yorker Immobiliengeschäft zu agieren, unterschreiben Sie den Vertrag und beginnen dann noch einmal neu zu verhandeln, erklärte der Korrespondent der New York Times.
3: But if you're Donald Trump and you're used to operating in New York real estate and so forth, you sign the deal and then you begin negotiating anew.
1: In jedem Fall muss eine solche Vereinbarung vom Kongress bewilligt werden, der 90 Tage Zeit hat, die Abmachung zu prüfen.
0: Bettina Klein war das aus Washington. Zahlreiche Fragezeichen also um den gestern bekannt gewordenen Atomdeal zwischen den USA und Saudi-Arabien. Wir versuchen es jetzt mal mit ein paar Antworten. Am Telefon ist Fabian Unruh, wissenschaftlicher Mitarbeiter am Leibniz-Institut für Friedens- und Konfliktforschung und von Hause aus Physiker. Schönen guten Morgen.
4: Guten Morgen, Frau Schulz.
0: Wer oder was hat Saudi-Arabien denn bisher dran gehindert, ein Atomprogramm aufzulegen zur zivilen Nutzung?
4: Hier muss man sagen, dass es an Ambitionen seitens Saudi-Arabien gar nicht gemangelt hat, ein eigenes ziviles Nuklearprogramm aufzubauen. Das war bereits in den letzten Jahren wiederholt Thema, aber um ein Nuklearprogramm aufzubauen, benötigt man einige Schlüsseltechnologien, unter anderem die jetzt diskutierte Anreicherung, die nämlich benötigt wird, um Brennstäbe für potenzielle Kernreaktoren, die zur Energiegewinnung genutzt werden, liefern würden. Die USA haben sich in der Vergangenheit waren bisher nicht sehr offen dafür, diese Technologien nach Saudi-Arabien zu liefern, weil Saudi-Arabien bisher umfassende Inspektion durch die Internationale Atomenergiebehörde nur sehr eingeschränkt zugelassen hat und diese jetzt auch in dem jetzt diskutierten Abkommen mit Saudi-Arabien nicht Thema sind.
0: Ja, und jetzt ist ja natürlich auch noch die offene Frage, welche Bedingungen Donald Trump überhaupt noch hinterhergeschoben hat, was vielleicht schon direkt in dem Abkommen mit Saudi-Arabien vereinbart wurde und wie gebunden sich Trump an all das führt. Das sind ja bekannte Fragestellungen. Aber wie wichtig ist die technische Unterstützung aus den USA? Wenn ich sie richtig verstehe, wäre das zentral?
4: Ganz genau. Saudi-Arabien selber hat keine nennenswerte Nuklearindustrie, sodass sie durch technologische Unterstützung von außen angewiesen sind. Das bedeutet, dass diese Technologien von anderen Staaten bereitgestellt werden müssen. Das wären jetzt in diesem Fall die USA. Und da geht es insbesondere um beschränkt oder Technologie, die sehr in der Regel nur sehr eingeschränkt weitergegeben wird, wie die Anreicherungstechnologie. Nun wissen wir jetzt nicht, ob die Anreicherungstechnologie selber in Saudi-Arabien nach Saudi-Arabien geliefert wird, da Trump, ja, wie Sie bereits erwähnt hatten, gestern noch einmal in seinen Social Media Posts hat verlauten lassen, dass Anreicherungsanlagen nun doch nicht Teil des Deals sein sollen. Deshalb müssen wir nur noch weiter in der Zukunft darauf gucken, wie sich das entwickeln wird und welche Technologien tatsächlich am Ende in dem Abkommen stehen werden.
0: Aber geht das überhaupt, Atomanlagen zu betreiben, ohne Uran anreichern zu können?
4: Das ist relativ schwierig. Die meisten nuklearen Kernreaktoren für Energiegewinnung benötigen tatsächlich ein geringes Level an Anreicherung für die Brennelemente. In den meisten Fällen findet die Anreicherung dann aber nicht in den Ländern, wo die Kernreaktoren selber stehen, statt, sondern wird von anderen Staaten durchgeführt und dann werden einfach nur noch die angereicherten Brennelemente an den Zielstaat geliefert. Es gibt zum Beispiel ein anderes Beispiel in dem Nahen Osten, die Vereinigten Arabischen Emirate, die auch mittlerweile zivile Kernreaktoren haben, wo aber der leicht angereicherte Brennstoff von Ländern außerhalb der Vereinigten Arabischen Emirate geliefert werden. Somit bleibt die Schlüsseltechnologie Anreicherung außerhalb dieses Staates.
0: Und das wäre dann auch ein ziemlich wirksames Kontrolltool, denn die Frage ist ja immer die, wie lässt sich die zivile Nutzung von der militärischen Nutzung trennen? Also wie stellt man sicher, dass aus dem niedrig angereicherten Uran, das man ja für die zivile Nutzung braucht, dann eben kein hoch angereichertes Uran wird? Verdammter Fehlerteufel heute Morgen. Aber wenn ich Sie richtig verstehe, dann wird das ganz gut zu trennen sein.
4: Genau, wenn es außerhalb der Saudi-Arabiens die Anreicherung stattfinden würde, dann könnte man das international relativ gut kontrollieren. Es könnte entweder in den USA oder in anderen Staaten stattfinden. Im Prinzip wäre es auch möglich, Anreicherung innerhalb Saudi-Arabiens zu kontrollieren, indem dort Inspektionen stattfinden, da Saudi-Arabien aber ein gewisses Zusatzabkommen mit der Internationalen Atomenergiebehörde nicht unterzeichnet hat, wären die Inspektionen nicht so effektiv, wie sie es sein müssten, damit wir wirklich sicher sein können, dass alles Material in ziviler Nutzung verbleibt.
0: Also das würde bedeuten, die USA würden sich dann quasi an die Stelle als Kontrolleur stellen, anstelle der Internationalen Atomenergiebehörde, IAEO. Welche Rolle spielt das?
4: Im Prinzip haben die USA natürlich selber ein Interesse, nur Brennstoff und angereichertes Uran an Saudi-Arabien zu liefern, was für zivile Nutzung verwendet werden kann. Die USA selber wollen ja nicht, dass es zur Weiterverbreitung von Kernwaffen kommen kann. Somit hätten sie ein intrinsisches Interesse, nur das zu liefern, was zivil nutzbar ist. Und wenn in Saudi-Arabien selbst keine Anreicherungsanlagen vorhanden sind, dann wäre es für Saudi-Arabien auch gar nicht möglich, diese Materialien auf ein waffenfähiges Level selber anzureichern.
0: Jetzt sind gestern Hand in Hand mit der Meldung über diesen Atomdeal ja viele Sorgen geäußert worden über einen atomaren Wettbewerb, ein neues atomares Wettrüsten in der Region. Wie groß sind die Sorgen, die Sie sich machen?
4: Ja, das ist durchaus ein problematischer Aspekt, denn wir haben bereits einen Nuklearwaffenstaat in der Region, das ist Israel. Und natürlich ist der Iran gerade ein sehr wichtiger Aspekt, denn dieser steht jetzt nach den schweren Angriffen auf seine Nuklearanlagen vor der Frage, ob ob und wie es sein Nuklearprogramm wieder aufbauen möchte und auch, ob es ein Abkommen über das Nuklearprogramm mit zum Beispiel den USA in der Zukunft geben wird. Wenn nun ein Rivale Irans, wie Saudi-Arabiens es ist, sich nun entscheiden würde und die Möglichkeit bekommen würde, Zugang zu Technologien zu erhalten, die selber zu einem militärischen Nuklearprogramm genutzt werden könnten, dann kann das durchaus diese Entwicklung und Entscheidung des Iran beeinflussen. Und im schlimmsten Fall kann es dafür sorgen, dass wir eine Art Rüstungswettlauf im Nahen Osten in Bezug auf Nuklearwaffen erleben könnten.
0: Und ist das dann gefährlich für die Region oder auch für uns hier in Europa?
4: Also in erster Linie ist es natürlich ein Problem in der Region. Nichtsdestotrotz hat es aber auch für Europa Auswirkungen. Erstmal ganz grundsätzlich hat natürlich Europa ein Interesse daran, dass Nuklearwaffen nicht weiter verbreitet werden und dass es keine weiteren Nuklearwaffenstaaten auf der Welt gibt. Allerdings kann es auch schon auf geringerem Level können die Eskalationen natürlich Europa beeinflussen und betreffen, wie wir schon in der Blockade von der Straße von Hormuz gesehen haben, die ja auch im Grunde eine Konsequenz des Krieges gegen das Iran, der durch das unter anderem iranische Nuklearprogramm ausgelöst wurde. Also da gibt es durchaus einige Effekte, die voneinander abhängen können. Außerdem gibt es ein weiteres Land, was am Rande der Europas und des Nahen Osten liegt, das ist die Türkei, die ebenfalls schwierige Beziehungen zu Saudi-Arabien hat und selber eine gewisse Nuklearindustrie gerade im Aufbau hat, sodass auch dort quasi ein weiterer Spieler vorhanden ist, der möglicherweise in dieser Kombination eine Rolle spielen könnte.
0: Fabian Unruh vom Leibniz-Institut für Friedens- und Konfliktforschung, heute Morgen hier bei uns im Deutschlandfunk-Interview. Vielen Dank Ihnen.
4: Vielen Dank.

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8: Die Nachrichten. Die EU-Außenbeauftragte Kallas hat die Begründung für die angekündigten US-Zölle kritisiert. US-Präsident Trump hatte zuvor Zölle auf Importe aus 60 Ländern verhängt, darunter auch Staaten der EU. Er begründete diese mit unzureichenden Maßnahmen dieser Länder gegen Zwangsarbeit. Kallas sagte der Nachrichtenagentur Reuters, diese Argumentation ergebe keinen Sinn. Vergleiche man die Arbeitsrechte innerhalb der EU mit jenen der USA, stelle sich Trumps Begründung als wenig fundiert heraus. Die EU-Außenbeauftragte bezeichnete die Zölle aus EU-Sicht als Schock. Die Aufschläge von 10-12,5% traten heute früh in Kraft. Sie schließen an bislang bestehende Zölle an, die auslaufen. Mit der Begründung kann US-Präsident Trump erneut ein Gesetz heranziehen, das ihm die Erhebung von Zöllen ohne Zustimmung des Parlaments für 150 Tage erlaubt. Für die Europäische Union greift nach Angaben aus dem Weißen Haus künftig ein allgemeiner Satz von 10%. Bundeskanzler Merz will heute die Personalentscheidungen für die Kabinettsumbildung bekannt geben. Das berichten mehrere Medien. Demnach soll Bundesgesundheitsministerin Warken Kanzleramtschefin werden. Die CDU-Politikerin würde damit den Amtsinhaber frei ablösen. Dieser ist für den Posten des zurückgetretenen Unionsfraktionschefs Spahn vorgesehen. Das Gesundheitsressort soll CDU-Generalsekretär Linnemann übernehmen. Auf dessen Posten wiederum wechselt den Berichten zufolge die bisherige Schatzmeisterin der CDU Hoppermann. Außerdem wird gemeldet, dass Digitalstaatssekretär Amthor Bund-Länder-Beauftragter im Kanzleramt wird. Grüne und Linke äußerten sich kritisch zu einem möglichen Gesundheitsminister Linnemann. Der grünen Gesundheitsexperte Dahmen sagte der Augsburger Allgemeinen, wenn der Eindruck entstehe, dass hier weder gesundheitspolitische Erfahrung, ministerielle Führungserfahrung noch besondere medizinische Fachkenntnis entscheidend seien, beschädige das Vertrauen. Der linken Politiker Gürpiner sagte der Rheinischen Post, Linnemann sei ein sozialpolitischer Hardliner. Die Bundesregierung prüft den Aufbau einer eigenen Startbasis für Trägerraketen der Bundeswehr, um militärische Satelliten ins All befördern zu können. Das teilte Verteidigungsminister Pistorius bei einem Besuch des Raketenherstellers ESA Aerospace bei München mit. Es gebe keine gesicherte Kommunikation für die Streitkräfte ohne Satelliten im Weltall. Die Kapazitäten der bisherigen Startplätze in Norwegen oder Großbritannien würden künftig aber nicht mehr ausreichen, betonte der SPD-Politiker. Einen möglichen Standort für eine deutsche Basis nannte er nicht. Man stehe am Anfang der Überlegungen. In der Raumfahrtbranche gelte Deutschland wegen seiner dichten Besiedelung als grundsätzlich nicht geeignet. Die meisten europäischen Satelliten werden seit Jahren vom US-Unternehmen SpaceX in die Erdumlaufbahn gebracht. Die US-Armee hat erneut den Iran angegriffen. Das Einsatzkommando der amerikanischen Streitkräfte erklärte, die Operation habe rund 2 Stunden gedauert. Man habe damit die Fähigkeit des iranischen Militärs weiter geschwächt, die zivile Schifffahrt in der Region zu bedrohen. In mehreren Orten im Iran waren nach Angaben staatlicher Medien in der Nacht Explosionen zu hören. Unter anderem sei eine Rakete auf der Insel Qasem in der Straße von Hormuz eingeschlagen. US-Präsident Trump erklärte, man werde den Iran für Attacken auf Schiffe in der Straße von Hormuz zur Rechenschaft ziehen. Alle dadurch entstehenden Schäden würden ab sofort mit iranischem Geld beglichen, das von den USA kontrolliert werde. Damit bezog sich Trump offensichtlich auf eingefrorene iranische Vermögenswerte. Kuwait meldete am Abend neue Luftangriffe auf sein Staatsgebiet. Ein Posten an der Grenze zum Irak sei Ziel feindlicher Drohnenattacken geworden. Zur Herkunft der Drohnen machte die kuwaitische Armee zunächst keine Angaben. Der Wetterbericht, die Lage. Ein Hoch über dem Atlantik weitet sich aus und sorgt für ruhiges Wetter. Die Vorhersage. Im Nordwesten und Norden wechselnd bewölkt, sonst sonnig mit lockeren Quellwolken. Höchstwerte von 20 Grad im Nordwesten bis 30 Grad im Südwesten. Morgen im Nordwesten und Norden erneut wechselnd bewölkt, an der Nordsee kurze Schauer möglich. Im Rest des Landes heiter bis sonnig. Im Südwesten sowie am Alpenrand im Tagesverlauf einzelne Schauer und Gewitter. Temperaturen 21 bis 32 Grad. Die weiteren Aussichten? Am Sonntag wechselnd wolkig, im Nordwesten und Norden etwas Regen. Südlich der Donau Schauer und teils kräftige Gewitter. Später auch im Westen und Teilen der Mitte. 22 bis 29 Grad. Das waren die Nachrichten.
7: Deutschlandfunk 7.05 Uhr, die Presseschau. Heute mit Stimmen zum Urteil des Bundesverfassungsgerichts über das Tempo von Gesetzgebungsverfahren sowie zum Atomabkommen zwischen den USA und Saudi-Arabien. Einige Zeitungen kommentieren aber auch bereits die jüngsten Berichte zur Kabinettsumbildung. Demnach soll Bundesgesundheitsministerin Warken neue Kanzleramtschefin werden. Die Wirtschaftswoche meint, dass Warken nun den zentralen Posten als Managerin in der Koalition ausfüllen soll, hat mit drei Dingen zu tun. Die 47-jährige Juristin hat als erste in der schwarz-roten Koalition ein wichtiges wie unpopuläres Spargesetz durchbekommen. Warken war außerdem immer loyal dem Bundeskanzler gegenüber. Und zum dritten ist sie seit vorigem Jahr Chefin der Frauenunion, die in der CDU die 155.000 Frauen unter den Mitgliedern vereint. Und diese Frauen taten zuletzt immer deutlicher ihren Unmut kund, dass die ganzen Boygroups um den Kanzler und Parteichef Merz herum zu einseitig und teilweise blind gegenüber anderen Lebenslagen agierten, beobachtet die Wirtschaftswoche. Die Augsburger Allgemeine ergänzt, ohne großes Aufsehen hatte Warken die Einsparungen in der gesetzlichen Krankenversicherung durchgedrückt, dass sie dafür auch Gegenwind in Kauf nehmen kann, hat sie bewiesen. An ihrer Stelle übernimmt mit Carsten Linnemann ein Mann ohne Regierungserfahrung, der sich aber wie kein anderer Einsparungen beim Sozialstaat auf die Fahnen geschrieben hat. Aber auch einer, der sich erst noch beweisen muss. Die Berliner Morgenpost sieht bei der Umbildung auch Risiken. Merz holt eine Ministerin zu sich, die eigentlich noch nicht fertig war. Der wirklich große Brocken in der Gesundheitspolitik kommt noch. Für das Pflegesystem hat Warken zwar Vorschläge vorgelegt, doch der Kampf darum, wie das System stabilisiert werden kann, ohne Menschen in die Bedürftigkeit zu treiben, wird absehbar noch härter als der um die gesetzlichen Krankenkassen. Austragen muss ihn jetzt Carsten Linnemann. Ein Wirtschaftsliberaler soll jetzt ein Riesenprojekt verantworten, das in den Alltag vieler Menschen eingreift und an tief sitzende Ängste rührt. Und das in einer Situation, in der die Beliebtheitswerte der Regierung ohnehin im Keller sind, erinnert die Berliner Morgenpost. Und so viel zu diesem Thema. Nach einem Urteil des Bundesverfassungsgerichts ist das sogenannte Heizungsgesetz der früheren Ampelregierung nicht übereilt beschlossen worden. Die Frankfurter Allgemeine Zeitung fasst das Urteil so zusammen. Ein Tempolimit im Gesetzgebungsverfahren gäbe es nicht. Mit anderen Worten, das Grundgesetz kann nicht verhindern, dass Gesetze überhastet gemacht werden, was dazu führen kann, dass es schlechte Gesetze sind. Karlsruhe stärkt damit die Möglichkeiten der Regierungsfraktionen, schützt aber vor Torheit nicht, konstatiert die FAZ. Die Pforzheimer Zeitung führt aus, Karlsruhe macht zwar deutlich, dass nicht jede knappe Frist in einem Gesetzgebungsverfahren automatisch die Verfassung verletzt, das jedoch ist kein Freibrief dafür, die Abgeordneten unter Zeitdruck zu setzen und ihnen kaum die Luft zu lassen, sich sorgfältig mit Gesetzentwürfen zu befassen und sie wirklich zu durchdringen. Offene Punkte zu prüfen und die Tragweite einer Zustimmung oder Ablehnung in Ruhe zu erkennen. Ein Parlament ist kein Ort für Schnellverfahren nach dem Motto »Hauptsache, die Mehrheit steht. Nächstes Thema«. Wer ein Gesetz beschließt, das Auswirkungen auf das Leben aller Bürger des Landes oder auf Unternehmen hat, der muss es verstehen. Und zwar nicht nur im Groben, sondern in seinen Details und mit all seinen Folgen, verlangt die Pforzheimer Zeitung. Die Süddeutsche Zeitung stellt dagegen klar, Die Zurückhaltung des Gerichts gegenüber dem Berliner Tempo beim Verfertigen von Gesetzen ist einzig der Aufgabenteilung geschuldet. Das Bundesverfassungsgericht will sich nicht zum Schulmeister aufspielen, will keine Zeitpläne oder Qualitätsmaßstäbe diktieren, weil für die Gesetzgebung in der Demokratie der Bundestag zuständig ist. Dem Gericht würde dazu gewiss einiges einfallen, schließlich müssen fehlerhafte Paragraphen am Ende oft in Karlsruhe repariert werden. Aber völlig zu Recht versagt es sich hier höchstrichterliche Besserwisserei und zieht sich auf eine Missbrauchskontrolle zurück. Denn wie hätte das geforderte Tempolimit aussehen können? Eine Woche für einfache Gesetze, zwei Wochen für schwierige? Das war die Süddeutsche Zeitung. Die Tageszeitung Taz hält fest, nicht nur Abgeordnete würden von einem hastigen Gesetzgebungsverfahren, Zitat, überrollt. Noch mehr gilt das für die Zivilgesellschaft. Medien können nicht vernünftig berichten, Verbände der Betroffenen können kaum noch reagieren. An die Organisation von außerparlamentarischem Protest ist nicht mehr zu denken. Und das ist wohl auch der Grund, warum es immer wieder so schnell gehen muss. Die Koalition hat sich geeinigt. Das Thema ist heikel, der Kompromiss ist angreifbar. Also gilt das Motto: Augen zu und durch, bevor es zu viel Druck von außen gibt. Hauptsache, man beweist Handlungsfähigkeit. In der parlamentarischen Demokratie ist nun mal das offene Gesetzgebungsverfahren von zentraler Bedeutung. Es muss transparent sein und auch der Zivilgesellschaft Möglichkeiten der Beteiligung geben, fordert die Taz. Die Frankfurter Rundschau blickt auf das Atomabkommen zwischen den USA und Saudi-Arabien und kritisiert: Damit provoziert die US-Regierung nicht nur ein atomares Wettrüsten, sondern torpediert auch die eigenen Verhandlungen mit dem Iran. Denn Trump hat die Nuklearvereinbarung kaum an Bedingungen geknüpft. So soll es keine Kontrollen geben, etwa von der Internationalen Atomenergiebehörde. Es entsteht der Eindruck, dass Washington nicht mehr mit den Mullahs über ein Ende des Krieges und das iranische Atomprogramm verhandeln will. Teheran dürfte dies kaum ermuntern, in dem Konflikt einzulenken und wird darauf pochen, ohne Bedingungen am Atomprogramm festhalten zu dürfen. Und allein, dass es den Saudis möglich sein könnte, Uran für nukleare Sprengsätze anzureichern, wird deren Nachbarn in der Region alarmieren, ist sich die Frankfurter Rundschau sicher. Gut möglich, dass auch die Türkei oder Ägypten bald auf ähnlich lockere Abkommen drängen, vermerkt der Kölner Stadtanzeiger. Israel dürfte sich schon jetzt über die Stärkung Saudi-Arabiens ärgern. Am Donnerstag schob Trump nach erster Kritik hinterher, dass das bereits unterschriebene Abkommen nur gelte, solange Saudi-Arabien auch im Rahmen des Abraham-Abkommens die Beziehungen mit Israel normalisiere. Die Gefahren liegen auf der Hand, meint auch die Lausitzer Rundschau aus Cottbus. Für Israel könnte eine solche Situation sogar existenzbedrohend werden. Man muss bei allen Teufeln, die in dieser Frage an die Wand gemalt werden, allerdings auch sehen, dass bereits Dutzende Staaten weltweit die Atomkraft friedlich nutzen, ohne gleich an einer Atombombe herumzuschrauben. Die Zeitungen der Mediengruppe Bayern bezweifeln, dass Riad die Kernenergie ausschließlich zur zivilen Nutzung ausbauen will. Wenn Saudi-Arabien argumentiert, aus Sorge um seine Energiesicherheit ein Atomprogramm zu benötigen, ist das in etwa so, als würde die Schweiz händeringend nach Käsebezugsquellen suchen. Es gibt wohl kaum Länder, die ähnlich energieautark sind wie der Golfstaat, auf fossiler Basis zugegeben. Den Ausbau der aktuell fast nicht existenten Erneuerbaren hat sich Saudi-Arabien zwar tatsächlich auf die Fahnen geschrieben, nur ließe sich der naheliegenderweise viel besser und günstiger mit Solarenergie realisieren. Die Doppelagenda liegt also offen zutage. Die Saudis streben nicht nach Energie, sondern Atomtechnologie, notiert die Mediengruppe Bayern. Der Reutlinger Generalanzeiger überlegt, was sich der US-Präsident von dem Abkommen verspricht. Durch das Atomabkommen mit Saudi-Arabien gewinnt er einen mächtigen Verbündeten in der Region, der diese wohl sehr deutlich dominieren wird. Was er genau bezweckt, bleibt unklar. Trump könnte darauf setzen, dass sich die Saudis in den Iran-Krieg einmischen. Diese könnten beispielsweise Bodentruppen bereitstellen. Ein Einsatz, der für den Gewinn des Krieges nötig ist, den Trump für US-Soldaten aber unbedingt vermeiden will. Neben dem Risiko eines neuen Atomwettlaufs sind die Konsequenzen dieses unerwarteten Deals für Europa und den Rest der Welt nicht abzusehen, warnt der Reutlinger Generalanzeiger. Und damit endet diese Presseschau. Die Redaktion hatte Inga Gebauer, Sprecher war Markus Hase.
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8: Heute mit Sandra Schulz im Studio. Einen schönen guten Morgen. Seit gestern Abend melden ja zahlreiche Medien die weiteren Personalentscheidungen nach dem Rückzug Jens Spahns von der Unionsfraktionsspitze. Für heute wird erwartet, dass Friedrich Merz alles offiziell macht. Unter anderem soll die bisherige Gesundheitsministerin Nina Wagen ja neue Kanzleramtsministerin werden. Können wir ausführlich besprechen mit unserer Korrespondentin in einer knappen halben Stunde. Und wie ist die Bundesregierung jetzt sortiert und aufgestellt und wie die CDU, die ja eine neue Generalsekretärin bekommen soll, in etwa einer Stunde das Interview dazu mit dem Politikwissenschaftler Uwe Jun. Und jetzt gleich schauen wir auf die weiteren Sanktionen gegen Russland, auf die sich die EU ja nach langem Ringen geeinigt hat. Und wir fragen, warum fällt in diese Tage auch die Entscheidung für eine Zusammenarbeit eines Atomunternehmens in Niedersachsen mit dem russischen Konzern Rosatom. Und die Ebola-Epidemie, die ja vor allem die Demokratische Republik Kongo betrifft, die ist weiter nicht unter Kontrolle. Theresa Berthold von Ärzte ohne Grenzen ist gerade von einem Einsatz dort zurück. In einer knappen Stunde sind wir zum Interview mit ihr verabredet. Rund anderthalb Jahre ist Donald Trump jetzt also zurück im Weißen Haus. Die Ankündigung, den russischen Krieg gegen die Ukraine binnen kürzester Zeit zu beenden, die ist längst kassiert. Nach einem Treffen gestern zwischen den Außenministern Russlands und der USA, Lavrov und Rubio, kam aus dem Kreml die Einschätzung, die Aussichten auf ein schnelles Abkommen für ein Ende der Kämpfe sehe man wenig optimistisch. Nichts Neues also. Europa versucht jetzt, den Druck auf Russland weiter zu erhöhen mit Sanktionspaket Nummer 21, das sich auf Einschränkungen für den russischen Finanz- und Energiesektor konzentriert, das Anwachsen russischer Ölgewinne verhindern will und russische Soldaten mit Einreiseverboten belegt. An dem aber auch wieder interessant ist, was alles nicht drinsteht. Unser Interviewthema jetzt in den kommenden Minuten. Am Telefon ist der CDU-Politiker Michael Gahler, Mitglied im Auswärtigen Ausschuss des Europäischen Parlaments und außenpolitischer Sprecher der EVP-Fraktion. Schönen guten Morgen.
10: Morgen, Frau Schulz.
8: Laut der EU-Außenbeauftragten Kallas ist es ja das größte Paket seit 4 Jahren. Wie viel versprechen Sie sich jetzt davon?
10: Ja, man hat doch einige individuellen, 48 Personen und über 100 Organisationen oder Firmen in diesen Umfang der Sanktionen mit einbezogen. Ich denke, das ist wichtig, gerade auch im Bankensektor. Es waren ja schon die größeren russischen Banken einbezogen, aber dann haben die sich natürlich auf diejenigen verlegt, die etwas kleiner sind oder auch die im Kryptobereich tätig sind. Und da sind jetzt auch einige Dutzend weitere Banken und Finanzinstitutionen mit einbezogen worden, um auf diese Art den Kapitalabfluss oder den Austausch zu reduzieren. Das heißt dann konkret, die werden aus dem SWIFT-System geschmissen und auf die Art kann dann eben kein Geld mehr fließen. Es sind auch weitere Schiffe, 41 der Schattenflotte, sanktioniert worden. Das heißt, die können dann auch nirgendwo mehr anlegen im EU-Bereich. Das ist insofern begrüßenswert.
8: Jetzt ist es seit längerem ja schon so, dass jedem Sanktionspaket ein wirklich signifikant langes und schwieriges Ringen vorausgeht. Das sind dann immer Kompromisse. Manche Vorhaben lässt man dann auch fallen. Welches Zugeständnis finden Sie jetzt in diesem Fall am schmerzhaftesten?
10: Also ich finde am schmerzhaftesten, dass man diesen griechischen Großreeder, der in Drittländern russisches Flüssiggas über die Welt schippert, dass man da nicht einen intelligenteren Weg gefunden hat. Mein Vorschlag wäre da gewesen zu sagen, okay, wir stellen fest, das ist für Griechenland ein wichtiger Reeder, wir stellen fest, wie viel hat der meinetwegen im letzten Jahr mit diesem Transport verdient, und dann hätte man mit von dem vielen Geld, was wir für die Ukraine geben, vielleicht in diesem einen Fall diese Firma für den entgangenen Gewinn entschädigen können, unter der Bedingung, dass der diese Schiffe in der Zeit festlegt. Denn das Argument, dann würde das woanders hingehen, das funktioniert nicht. Es gibt nicht genügend Schiffe, die das transportieren. Das heißt, würden diese Schiffe dieses griechischen Großreders festgelegt und er für den entgangenen Gewinn entschädigt, gäbe es die Kapazität, LNG in dem Rahmen zu exportieren in Drittländer, darum geht es immer nur, die gäbe es nicht. Das wäre für mich zum Beispiel intelligenter gewesen.
11: Ja, wobei ich dachte, dass Sie vielleicht auch über Alaska-Seelachs mit mir sprechen wollen. Da kommen ja die ursprünglich angedachten und vorgeschlagenen Einfuhrbeschränkungen jetzt nicht, nachdem es Bedenken unter anderem auch aus Deutschland gegeben hatte. Und da muss man sagen, Hintergrund waren Sorgen vor Engpässen rund um Fischstäbchen und Schlemmerfilet. Diese Prioritätensetzung, wie ist die den Menschen in der Ukraine zu erklären?
10: Das ist schwierig zu erklären und ich denke aber auch, dass da Deutschland eher flexibel gewesen wäre mit einem, wie nennt man das, Phasing Out, also damit langsam runterzugehen. Da waren wohl Frankreich und die Portugiesen besonders hart in dem Bereich für Kabeljau unter anderem und Seelachs. Ich bin unglücklich darüber, sage ich ganz offen. Aber es ist halt auch eines der Argumente zu sagen, wir sollen in dem Bereich nicht unseren Firmen mehr schaden, als wir in Russland schaden. Schaden anrichten. Von daher unschön, aber ich finde, das ist eben so und Sanktionen müssen einstimmig verabschiedet werden.
11: Dann lassen Sie uns noch auf eine andere Lücke schauen. Es können ja weiterhin Brennelemente aus Russland nach Frankreich exportiert werden. Die französische Atomkraft und das russische Uran sind dazu wichtig. Wie viele Pakete braucht es noch, damit das mal Thema wird?
10: Ja gut, Sie spielen damit auch indirekt auf eine deutsche Firma an, die da jetzt in Lingen eine atomrechtliche Genehmigung bekommen hat. Ich finde, wir sollten in dem Bereich die Alternativen nutzen, die es gibt. Da gibt es die Firma Westinghouse. Da kann man aus USA und Kanada könnte man das Uran auch beziehen. Ich halte das für den speziellen deutschen Fall auch für politisch unverantwortlich und moralisch verwerflich. Da muss weiter dran gearbeitet werden. Russland darf in dem Bereich nicht dauerhaft Einnahmen erzielen.
11: Aber wieso ist es verantwortlich und moralisch verwerflich, solange es keine Sanktionen gibt? Jetzt, ich mache das Kästchen vielleicht nochmal auf. Wir sind jetzt in Lingen. Wir sprechen über das Tochterunternehmen des französischen Atomkonzerns Framatom. Und da ist jetzt eben in dieser Woche die Genehmigung erteilt worden für eine Kooperation eben mit dem russischen Konzern Rosatom. Warum ist das moralisch verwerflich, wenn die sozusagen dazugehörigen Sanktionen ja weiterhin fehlen?
10: Ja, weil es eine politisch unverantwortliche Haltung ist, mit einem korrupten russischen Staatskonzern, der den Krieg mitfinanziert, Geschäfte zu machen, in welcher Form auch immer. Und das muss sich diese Firma vorhalten lassen, dass sie auch die Möglichkeit, eben zum Beispiel mit Westinghouse zu kooperieren, nicht genutzt hat. Es ging nicht darum, dass Westinghouse da mit einem Angebot kommt. Diese Firma hätte sich von Anfang an an das orientieren müssen, um die benötigten Brennelemente zu besorgen. Wir haben ja, das betrifft innerhalb der EU 19 Reaktoren in 5 Ländern. Die anderen Länder, die beziehen auch von der Firma Westinghouse. Und Westinghouse liefert zum Beispiel auch in die Ukraine die Brennelemente, die da erforderlich sind. Das heißt, es hätte diese Alternative gegeben. Darauf hätte sich diese Firma einlassen sollen. Ich frage mich wirklich, und diese Entscheider müssen sich fragen lassen und sollten am besten auch erklären öffentlich, dass sie keine korrupten Gelder für dieses Geschäft angenommen haben. Es ist unerträglich, wenn man so etwas lesen muss.
11: Ja, wobei der Umweltminister Carsten Schneider, der ja federführend das entschieden hat und sozusagen die Anweisung nach Niedersachsen durchgereicht hat, der hat damit argumentiert, so sind die Vorgaben aus dem Atomgesetz, die Genehmigung war zu erteilen, weil es eben keinen Ermessensspielraum gab. Sprechen Sie sich dafür aus, das Gesetz zu brechen, sozusagen nach moralischem Gefühl?
10: Nein, ich habe ja nicht gesagt, er soll das Gesetz brechen. Ich kritisiere
11: nicht, dass die Genehmigung nicht zu erteilen wäre ein Gesetzesbruch gewesen.
10: Eben. Dann bleibt eben die politische Unerträglichkeit und die moralische Verwerflichkeit. Aber das richtet sich nicht an die Bundesregierung, sondern an den Betreiber. Da ist meine Kritik, nicht an der Bundesregierung, die gesetzlich offenbar daran gebunden ist.
11: Dann aber nochmal die andere Rückfrage. Es geht ja eben, Sie haben es gerade schon skizziert, um diese Brennelemente für russische Modelle. Diese Atomkraftwerke gibt es halt auch nach wie vor in Mittel- und Osteuropa und die dazugehörigen Brennelemente produzieren zu können, also dieses Know-how zu haben. Ist das nicht auch Unabhängigkeit?
10: Ja, aber dann bitteschön nicht in Kooperation mit einer russischen Firma. Ich habe da deutlich weniger Bedenken mit einer Firma wie Westinghouse. Die sind nicht unter politischen Kuratel, auch nicht dieser Trump-Administration. Und selbst wenn, halte ich das in der Abwägung immer noch für wichtiger und richtiger, als sich mit diesem russischen Staatskonzern einzulassen.
11: Der CDU-Europaabgeordnete Michael Gahler, heute Morgen hier bei uns im Deutschlandfunk-Interview. Haben Sie sehr herzlichen Dank.
10: Bitte sehr.

0: die Informationen am Morgen hier bei uns im Deutschlandfunk. Seit knapp 2 Wochen greifen die USA wieder an, so auch wieder heute Nacht. Und der Iran schießt zurück. Die Eskalationsspirale ist in Gang gesetzt und in der iranischen Hauptstadt Teheran hat es zwar noch keine größeren Angriffe gegeben, aber viele Menschen erwarten, dass genau das passiert. Hoffnung auf eine gute Zukunft hat hier fast niemand mehr. Direkt aus Teheran berichtet unser Korrespondent Benjamin Weber.
1: Teheran dieser Tage. Vordergründig herrscht Alltag. Die Straßen sind voll, die Menschen unterwegs. Doch die Stimmung ist angespannt. Die USA greifen Iran wieder an. Jede Nacht seit 2 Wochen. Das Warten auf die nächsten Tage, auf die nächsten Eskalationen ist zermürbt. Auch Daniel, der als Verkäufer im großen Bazar arbeitet. Damit sich die Lage verbessert, muss dieser Konflikt endlich beendet werden. Im Moment leben wir nur noch in Ungewissheit. Jeden Tag heißt es, heute oder morgen könnte etwas passieren. Niemand weiß, wie die Zukunft dieses Landes aussieht. US-Präsident Trump hat gedroht, für jedes Schiff, das Iran in der Straße von Hormus angreife, würden die USA eine Brücke oder ein Kraftwerk in Iran zerstören. Es sind Androhungen von Kriegsverbrechen. Der Sprecher der iranischen Streitkräfte, General Shekarji, droht etwas subtiler zurück. Im gesamten 40-tägigen Krieg haben wir weiter Raketen und Drohnen hergestellt, selbst nachdem die Gegenseite gegen das Memorandum of Understanding verstoßen hat. Wir produzieren weiter und füllen unsere Vorräte weiter auf. Zuletzt hatten iranische Gegenschläge auf US-Stützpunkte wie in Jordanien amerikanische Soldaten getötet. Die USA hatten im Süden des Iran Brücken angegriffen und dabei auch Zivilisten getötet. Eine junge Studierende in der Nähe der Universität in Teheran glaubt nicht daran, dass Iran eine gute Zukunft bevorsteht. Wir sind noch tiefer in den Sumpf geraten, in dem wir ohnehin schon steckten. Wir haben keine Hoffnung mehr auf ein normales Leben und das ist wirklich schwer. Der Krieg hat der ohnehin desaströsen Wirtschaft des Landes nochmal stark zugesetzt. Fachleute in Teheran sagen für 2026 eine Inflation von 68% voraus. Tatsächlich dürfte die Zahl dreistellig sein. Die Preise explodieren, das Geld ist nichts mehr wert. Für den Verkäufer Daniel ein Problem. Auf dem Bazar stehen inzwischen vor allem wir Händler selbst herum. Kunden kommen kaum noch, das Geschäft läuft praktisch gar nicht mehr. So können wir unseren Lebensunterhalt nicht verdienen. Und so gibt es auch für junge Menschen nur noch wenig Perspektive, erzählt ein Student. Wir machen uns große Sorgen um unsere Zukunft. Man strengt sich ständig an und am Ende kommt nichts dabei heraus. Wenn man weiß, dass all die harte Arbeit zu keinem Ergebnis führt, dann macht das einen natürlich traurig. Im Dezember war die wirtschaftliche Lage der Auslöser für neue Proteste, die im Januar dann blutig niedergeschlagen wurden. Heute zeichnen sich neue Proteste dennoch nicht ab. Die Menschen haben die Repressionen nicht vergessen. Erst diese Woche hat die iranische Justiz einen Mann hingerichtet, der im Januar auf der Straße gewesen sein soll. Wer derzeit auf die Straße geht? Es sind die Anhänger der Islamischen Republik. Jeden Abend veranstalten sie Kundgebungen auf den großen Plätzen der Hauptstadt. Wir wollen unseren Kämpfern an der Front den Rücken stärken, damit sie sicher sein können, dass in den Städten alles ruhig und sicher ist und sie mit Zuversicht gegen den Aggressor kämpfen können. Dabei schwenken sie iranische Fahnen und fordern Vergeltung für den Tod des obersten Führers, Ali Khamenei. In der Bevölkerung sind die Anhänger der Islamischen Republik eine klare Minderheit. Auf den Plätzen und Straßen der Hauptstadt Teheran haben sie jetzt in der Kriegszeit die Oberhand.
0: Aus Teheran berichtete unser Korrespondent Benjamin Weber.

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1: Die Nachrichten. Bundeskanzler Merz will heute die Personalentscheidungen für die Kabinettsumbildung bekannt geben. Das berichten mehrere Medien. Demnach soll Bundesgesundheitsministerin Warken Kanzleramtschefin werden. Die CDU-Politikerin würde damit den Amtsinhaber frei ablösen. Dieser ist für den Posten des zurückgetretenen Unionsfraktionschefs Spahn vorgesehen. Das Gesundheitsressort soll CDU-Generalsekretär Linnemann übernehmen. Auf dessen Posten wiederum wechselt den Berichten zufolge die bisherige Schatzmeisterin der CDU Hoppermann. Außerdem wird gemeldet, dass Digitalstaatssekretär Amthor Bund-Länder-Beauftragter im Kanzleramt wird. Grüne und Linke äußerten sich kritisch zu einem möglichen Gesundheitsminister Linnemann. Der grünen Gesundheitsexperte Dahmen sagte der Augsburger Allgemeinen, wenn der Eindruck entstehe, dass hier weder gesundheitspolitische Erfahrung, ministerielle Führungserfahrung noch besondere medizinische Fachkenntnis entscheidend seien, beschädige das Vertrauen. Der linken Politiker Gürpiner sagte der Rheinischen Post, Linnemann sei ein sozialpolitischer Hardliner. Die EU-Außenbeauftragte Kallas hat die Begründung für die angekündigten US-Zölle kritisiert. US-Präsident Trump hatte zuvor Zölle auf Importe aus 60 Ländern verhängt, darunter auch Staaten der EU. Er begründete diese mit unzureichenden Maßnahmen dieser Länder gegen Zwangsarbeit. Kallas sagte der Nachrichtenagentur Reuters, diese Argumentation ergebe keinen Sinn. Vergleiche man die Arbeitsrechte innerhalb der EU mit jenen der USA, stelle sich Trumps Begründung als wenig fundiert heraus. Die EU-Außenbeauftragte bezeichnete die Zölle aus EU-Sicht als Schock. Die Aufschläge von 10-12,5% traten heute früh in Kraft. Sie schließen an bislang bestehende Zölle an, die auslaufen. Mit der Begründung kann US-Präsident Trump erneut ein Gesetz heranziehen, das ihm die Erhebung von Zöllen ohne Zustimmung des Parlaments für 150 Tage erlaubt. Für die Europäische Union greift, nach Angaben aus dem Weißen Haus, künftig ein allgemeiner Satz von 10%. Die US-Armee hat erneut den Iran angegriffen. Das Einsatzkommando der amerikanischen Streitkräfte erklärte, die Operation habe rund 2 Stunden gedauert. Man habe damit die Fähigkeit des iranischen Militärs weiter geschwächt, die zivile Schifffahrt in der Region zu bedrohen. In mehreren Orten im Iran waren nach Angaben staatlicher Medien in der Nacht Explosionen zu hören. Unter anderem sei eine Rakete auf der Insel Qasem in der Straße von Hormuz eingeschlagen. US-Präsident Trump erklärte, man werde den Iran für Attacken auf Schiffe in der Straße von Hormuz zur Rechenschaft ziehen. Alle dadurch entstehenden Schäden würden ab sofort mit iranischem Geld beglichen, das von den USA kontrolliert werde. Damit bezog sich Trump offensichtlich auf eingefrorene iranische Vermögenswerte. Kuwait meldete am Abend neue Luftangriffe auf sein Staatsgebiet. Ein Posten an der Grenze zum Irak sei Ziel feindlicher Drohnenattacken geworden. Zur Herkunft der Drohnen machte die kuwaitische Armee zunächst keine Angaben. Frankreich hat wegen der verheerenden Waldbrände die Aktivierung des Katastrophenschutzmechanismus der Europäischen Union beantragt. Präsident Macron teilte mit, man werde umgehend europäische Unterstützung zur Bekämpfung der Feuer erhalten. Dazu zählten Flugzeuge und Hubschrauber aus Kroatien, Portugal, Tschechien und der Slowakei. Wegen Waldbränden in der Nähe von Bordeaux mussten mehr als 20.000 Menschen in Sicherheit gebracht werden. Spanien rief für 2 Regionen den Notstand nationaler Tragweite aus. Dieser gelte ab sofort für die Hauptstadtregion Madrid sowie in der nahegelegenen Provinz Ávila, teilte das Innenministerium mit. In den vergangenen Tagen waren in Spanien zahlreiche Brände ausgebrochen. Vor allem ein außer Kontrolle geratenes Feuer westlich von Madrid macht den Einsatzkräften zu schaffen. Insgesamt mussten rings um Madrid bereits 10.000 Menschen ihre Häuser verlassen. Abschließend das Wetter. Im Nordwesten und Norden wechselnd bewölkt, sonst sonnig mit lockeren Quellwolken. Höchstwerte von 20 Grad im Nordwesten bis 30 Grad im Südwesten. Morgen im Nordwesten und Norden erneut wechselnd bewölkt, an der Nordsee kurze Schauer möglich. Im Rest des Landes heiter bis sonnig. Im Südwesten sowie am Alpenrand im Tagesverlauf einzelne Schauer und Gewitter. Temperaturen 21 bis 32 Grad. Das waren die Nachrichten.
0: 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Lange war es ja eher ruhig in der Handelspolitik. Jetzt holt US-Präsident Donald Trump wieder aus und verhängt neue Zölle zwischen 10 und 12,5%.

0: Jahr 1974 übrigens, aber jetzt eben ein anderer Paragraph. Denn für Trump ist es ja nicht mehr so einfach, Zölle zu erlassen. Die reziproken Zölle, die er am sogenannten Liberation Day erlassen hatte, auf der Grundlage eines Notstandsgesetzes, die wurden ja vom obersten Gerichtshof kassiert, der klargestellt hatte, dass Trump seine Befugnisse da überschritten hat, woraufhin Trump dann im Februar den global geltenden 10%-Zoll aufschlägt. Erlassen hat, der aber eben nun heute in der Nacht ausgelaufen ist. Deshalb jetzt das neue Zollmanöver, das nach US-Angaben 99,4% aller Importe betrifft. Ausgenommen sind aber bestimmte Produkte wie Stahl und Aluminium. Für die gelten sektorspezifische Zölle und auch Öl und Gas.
1: Und was genau ändert sich dann jetzt für Exporte aus der EU in die USA?
0: Also grundsätzlich gilt für die EU der vor einem Jahr in Schottland geschlossene Handelsdeal mit den USA, der sogenannte Turnberry Deal, der ja inzwischen auch in Kraft getreten ist. Die Ersatzzölle von 10% aus dem Februar, die werden jetzt durch die neuen Zölle wegen angeblicher Zwangsarbeit abgelöst. Das heißt, faktisch wird sich für Exporteure aus der EU erstmal wenig ändern. Und das sagte auch schon die Handelsökonomin Samina Sultan vom Institut der Deutschen Wirtschaft gestern schon so bei uns im Programm.
2: Das wäre dann ein Stück weit der Status quo, den er wiederherstellen will mit den Zöllen. Und für die EU ist natürlich die Hoffnung, dass unser Handelsdeal mit den USA das hält, was wir uns versprechen, eben eine Zollobergrenze von 15%. Aber auch wenn wir zumindest eine gewisse Planungssicherheit mit dem Deal haben, besteht einfach immer noch die Befürchtung, dass Donald Trump an der einen oder anderen Stelle jetzt nicht durch die Bank, aber auf spezifische Produkte nochmal höhere Zölle erlassen könnte.
0: Ja, und diese Unberechenbarkeit, die bleibt. Es laufen im Hintergrund ja immer weiter Untersuchungen, auch zu unfairen Handelspraktiken, und Arzneimittelhersteller zum Beispiel hat Trump ja auch im Visier.
1: Lassen Sie uns noch ganz kurz schauen auf Reaktionen. Sind schon welche da?
0: Ja, also die EU-Außenbeauftragte Kaja Kallas, die bezeichnete die neuen Zölle als Schock gegenüber Reuters am Rande eines Asiantreffens in Manila. Diese Argumentation mit zu laxer Handhabung von Zwangsarbeit ergebe keinen Sinn. Vergleiche man die Arbeitsrechte innerhalb der EU mit jenen der USA, stelle sich Trumps Begründung als wenig fundiert heraus. Und da werden sicher noch weitere Reaktionen folgen heute.
1: Dankeschön. Bis hierhin an Eva Bahner aus unserer Wirtschaftsredaktion.

0: 7.39 Uhr jetzt gleich. Im Spätsommer stehen wichtige Landtagswahlen an in Berlin, Mecklenburg-Vorpommern und Sachsen-Anhalt bei historisch niedrigen Zufriedenheitswerten für die Bundesregierung. Da wollte Friedrich Merz jetzt offenbar eine längere Personaldebatte vermeiden. Seit gestern melden zahlreiche Medien übereinstimmend, dass die wichtigsten Entscheidungen nach dem Rückzug Jens Spahns von der Unionsfraktionsspitze jetzt gefallen seien. Dazu mir jetzt zugeschaltet ist unsere Korrespondentin Katharina Hamberger. Fangen wir mal an mit dem Namen, den die allermeisten jetzt wahrscheinlich schon im Ohr haben. Nina Wagen, die bisherige Gesundheitsministerin, soll jetzt Kanzleramtsministerin werden. Was sprach für Sie?
1: Ja, das wird sich am Ende der Kanzler nochmal ausführen, was am Ende für sie sprach. Aber man muss sagen, Nina Wagen ist ja bislang Gesundheitsministerin. Sie kam in dieses Amt als nicht Fachpolitikerin. Sie war mal stellvertretende parlamentarische Geschäftsführerin. Sie war Innenpolitikerin. Und das Ganze war auch versehen mit dem Fragezeichen, kann sie das dann überhaupt erfüllen, weil ja klar war, dass sie große Reformen umsetzen muss. Sie hat sich aber eingearbeitet und hat offenbar auch keine Scheu davor, doch unbeliebte Themen anzugehen und durchzusetzen und auch im Gegenwind zu stehen, denn man sieht es ja jetzt an der GKV-Finanzierungsreform, da kam der ja von vielen Seiten, das dürfte etwas sein, was tatsächlich für sie spricht, was Qualitäten sind, die man auch im Kanzleramt gut gebrauchen kann. Und dann spielt sicher auch der Faktor Frau eine Rolle. Bislang gab es ja dann doch einiges Kritik aus den eigenen Reihen, aber auch aus den Reihen der SPD-Frauen, dass bislang keine Frau auf Unionsseite im Koalitionsausschuss sitzt und da mitverhandelt. Und das soll sich jetzt eben auch ändern, weil die Kanzleramtschefin mit am Tisch sitzt im Koalitionsausschuss, den auch mit vorbereitet in der sogenannten Sherpa-Runde. Nina Wagen ist auch Vorsitzende der Frauenunion, also kann quasi auch die Unionsfrauen sehr gut repräsentieren. Das scheinen alles Faktoren gewesen zu sein, die für Nina Wagen, die Baden-Württembergerin, sprechen.
0: Jetzt ist Nina Wagen eine Personalie in einem Jahr ganz

0: ganzen Bündel, das jetzt von vielen Medien gemeldet wird, wie gesagt, jetzt heute Morgen noch nicht bestätigt ist. Geben Sie uns den Überblick, welches Gesamtpaket zeichnet sich da ab?
1: Ja, man hat sich offenbar für eine größere Personalrochade tatsächlich entschieden. Nina Wagen hinterlässt ja jetzt eine Lücke im Gesundheitsministerium. Da soll offenbar Carsten Linnemann folgen, der bisherige Generalsekretär der CDU. Der bekommt damit ein Amt, das muss man auch sagen, das er schon mal abgelehnt hat. Also er hätte ins Gesundheitsministerium gehen können. Er ist aber im Konrad-Adenauer-Haus geblieben. Wer jetzt auf ihn folgt, da kursieren mehrere Namen. Da ist unter anderem Franziska Hoppermann, die bisherige Schatzmeisterin der CDU. Das ist eine Hamburgerin, die gilt als sehr konservativ, hat die Corona-Enquete geleitet, wofür es dann doch einiges an positiven Rückmeldungen gab. Wäre auch eine weitere Frau dann im Koalitionsausschuss. Und dann gibt es eben noch weitere Veränderungen, die jetzt gar nicht so sehr aus der Not, aus dem Rücktritt von Jens Spahn geboren sind. Zum Beispiel ist es so, dass nach Infos von Table Media auch Patrick Schnieder, der Verkehrsminister, ausgetauscht werden soll. Ihm soll Fritz Günzler folgen, ein Finanzpolitiker. Also wenn man das anschaut, dann ist weiteres auch nicht ausgeschlossen.
0: Dann zoomen wir noch auf Carsten Linnemann, den bisherigen CDU-Generalsekretär, der jetzt doch Minister wird. Sie haben es gesagt, einmal hat er sich schon dagegen entschieden. Was könnte jetzt hinter dem Schritt stecken?
1: Also natürlich erst einmal die Notwendigkeit, dass man jemand gebraucht hat, der Nina Wagen dann nachfolgt, wenn sie ins Kanzleramt geht. Kann man sich vielleicht aber auch vorstellen, dass man sagt, na, man braucht vielleicht nochmal frischen Wind, neue Ideen in der Parteizentrale, gerade jetzt vor den Landtagswahlen. Und Carsten Linnemann, jemand, dem man sich ja auch zutraut, dass er sich im Gesundheitsministerium gut einarbeitet, dort schnell drin ist, ja sich auch mit den Themen beschäftigt. Sonst hätte man ihn ja auch am Anfang der Legislatur dafür gar nicht in Frage gezogen, ist natürlich gleichzeitig aber auch ein Risiko, so kurz vor den Wahlen jetzt den Generalsekretär auszutauschen in der Parteizentrale, weil man ja doch vielleicht ein bisschen Kampagnenfähigkeit braucht, die Länder zu unterstützen. Aber man scheint das offenbar auf sich zu nehmen.
0: Alles in allem, die Bundesregierung scheint sich neu zu sortieren, die CDU natürlich auch neu aufzustellen. Wie gut stehen beide Körper dann da?
1: Also es ist natürlich alles aus der Not geboren worden, jetzt durch den Rücktritt von Jens Spahn. Aber man kann sich doch vorstellen, dass da jetzt versucht wird, eine positive Erzählung draus zu machen. Also eben das Konrad-Adenauer-Haus neu aufzustellen, frischen Wind reinzukriegen. Aber dass man auch sagt, so ein bisschen Aufbruch vor den Landtagswahlen, vor diesen wichtigen Landtagswahlen in Sachsen-Anhalt, in Mecklenburg-Vorpommern, ein neues Kabinett, neue Personen, neue Gesichter, die man auch mit einer anderen Erzählung verbinden kann. Insgesamt muss man aber zeigen, funktioniert das denn tatsächlich? Carsten Linnemann, habe ich schon gesagt, hat einiges vor sich. Das Thema Pflege ist ein großes. Auch die GKV muss ja in der Struktur nochmal umgewandelt werden. Also die gesetzlichen Krankenversicherungen, all das steht an. Auch Nina Wagen muss jetzt sicher zeigen, kann sie sich durchsetzen in der eigentlich schon geübten Praxis der Sherpas, der Vorbereitung der Koalitionsausschüsse, wird sich in den nächsten Monaten daneben zeigen.
0: Katharina Hamberger war das. Mit dem Blick auf die Personalentscheidungen, die sich da in Berlin abzeichnen, haben Sie sehr herzlichen Dank. Mitte der Woche hatte die US-Softwarefirma OpenAI die Verantwortung für einen Hackerangriff übernommen auf das Startup-Unternehmen Hugging Face. OpenAI-Vorstandschef Sam Altman sprach von einem beispiellosen Cybervorfall, weil ein KI-Modell bei internen Tests außer Kontrolle geraten sei. Markus Pindo in unserem Hauptstadtstudio, eine Meldung, die um die Welt gegangen ist und auch die Politik beschäftigt. Wie alarmiert hat Berlin reagiert?
2: Also das Problembewusstsein ist schlagartig da. Das ist ja auch eine ziemlich bizarre Meldung gewesen. Aber was genau man dann machen soll, das ist tatsächlich noch ein bisschen im Nebel. Aus dem Bundesdigitalministerium hieß es, die Fähigkeiten von KI-Modellen nehmen massiv zu. Die Bedrohungslage verändere sich auch massiv. Und deswegen hat der Nationale Sicherheitsrat beschlossen, ein KI-Sicherheitsinstitut zu gründen. Und damit wird dann das Problem analysiert. Aber wie die Kontrolle effektiv aussehen kann, das ist eben noch unklar. Das Bundesamt für Sicherheit in der Informationstechnik, BSI, hat nach dem Hackerangriff ein schnelles, ein sogar globales Handeln gefordert. Die BSI-Chefin Claudia Plattner sagte gegenüber Reuters TV, man müsse sich in Deutschland darauf einrichten, deutlich mehr in Zukunft und deutlich massiver von KIs angegriffen zu werden.
0: Sie haben es schon angesprochen, das ist kein US-amerikanisches, das ist kein deutsches Problem, es ist eigentlich ein internationales Thema. Was hört man aus anderen Ländern?
2: Also im amerikanischen Kongress wurde gestern bereits ein Gesetzentwurf im Repräsentantenhaus vorgestellt. Das nennt sich AI Kill Switch Bill, also KI-Abschaltgesetz. Interessanterweise gemeinsam von je einem demokratischen und einem republikanischen Abgeordneten. Und dieses Gesetz würde das amerikanische Innenministerium ermächtigen, in einem, wie es heißt, Kontrollverlust-Szenario einzuschreiten. Das wäre ein Szenario, in dem eine künstliche Intelligenz riskante Dinge tut, die ihr Entwickler nicht vorgesehen hat. Auch in Europa gibt es Stimmen, die eine stärkere Kontrolle fordern. Die FDP-Europaabgeordnete Hahn erklärte, das könne nicht passieren, dass KI außerhalb des gesteckten Rahmens eigenständig agiere. Und der Vorfall zeige, wie wichtig es sei, dass aus Europa eigene wirkmächtige KI komme, damit europäische Unternehmen und Infrastruktur effektiv geschützt würden.
0: Und was kann man jetzt tun, um sich zu wappnen?
2: Ich glaube, die BSI-Chefin Plattner hat das realistisch skizziert, nämlich man muss die KI nutzen, um angreifende KI abzuwehren und dann die Lücken in der eigenen Verteidigung schließen. Das setzt voraus, dass die Wirtschaft und die staatlichen Stellen eng kooperieren und die Wissenschaft auch. Und das wiederum setzt voraus, dass das Problembewusstsein auch bei allen Akteuren in der Wirtschaft ankommt. Alle scheinen sich bislang einig zu sein, dass es um den Schutz der eigenen Industrie und Infrastruktur gehen muss, dass man sowas aber nicht ausschließen kann, zumal wenn man kriminelle oder bösartige Akteure im Spiel hat. Und alle scheinen sich auch einig zu sein, dass der Schutz vor KI nur gelingen kann, wenn man selber über eine effektive künstliche Intelligenz verfügt.
0: Aus unserem Hauptstadtstudio berichtete Markus Pindor. Dankeschön.

0: Das geplante Kampfjet-Projekt FCAS gescheitert. Der geplante Börsengang des deutsch-französischen Rüstungskonzerns KNDS verschoben. Anfang Juli kam dann aber ein anderer internationaler Rüstungsdeal unter Dach und Fach. Da hat Kanada bekannt gegeben, beim geplanten Bau einer milliardenschweren U-Boot-Flotte auf den deutschen Hersteller TKMS zu setzen. In der Geschichte des deutschen Rüstungskonzerns ThyssenKrupp Marine Systems ist es der größte Auftrag. Und gebaut werden sollen die Boote in Mecklenburg-Vorpommern in der Werft in Wismar. Und unser Korrespondent Heinrich Pfeiffer war für uns dort.
1: Die transatlantischen Beziehungen haben sich seit der Präsidentschaft von Donald Trump nachhaltig verändert. Kanada sucht nach verlässlichen Partnern in der gegenwärtigen Bedrohungslage, Deutschland und Norwegen auch.
2: Mit diesem großen neuen Auftrag aus Kanada gibt es eine sehr langfristige Perspektive. Deswegen hat es jetzt Auswirkungen. Wie kann sich die Werft aufstellen und ausbauen?
1: So die Ministerpräsidentin Mecklenburg-Vorpommerns Manuela Schwesig zum U-Boot-Auftrag aus Kanada. Insgesamt 12 U-Boote des Typs 212CD sollen in Wismar und Kiel für Kanada gebaut werden. Dieses Modell hat die ThyssenKrupp-Tochter TKMS gemeinsam für die deutsche und norwegische Marine entwickelt. Jetzt steigt auch Kanada als drittes NATO-Land mit ein. Die Buchstaben CD stehen dabei für Common Design. Die Baugleichheit soll Kosten verringern und effiziente Zusammenarbeit erleichtern, der sich nun Kanada als dritter großer Partner anschließt. An der Kaimauer des alten Holzhafens in Wismar steht Frank Junge. Der SPD-Politiker ist Bürgermeister im Wismarer Rathaus.
3: Wismar war immer eine Hansestadt, eine an der Ostsee gelegene maritimer Standort. Der Hafen hat ständig das Geschick der Menschen hier bestimmt. Und vor dem Hintergrund hat der Schiffbau in der DDR einen riesen Stellenwert gehabt. Und nach der Wende natürlich auch. Und unmittelbar nach der Wende hat sich mit den Bemühungen um den Erhalt des Schiffbaus unglaublich viel an Höhen und Tiefen abgespielt. Wir haben insgesamt 4 oder 5 Werftenkrisen hier erlebt, wo immer zwischendurch völlig unklar war, wie geht's hier weiter.
1: Die Eigentümer der Werft wechselten immer wieder, mal in deutscher, mal in ausländischer Hand. Die Umbrüche haben auch die Beschäftigten erlebt. Sie prägten die Hafenwirtschaft und damit die Stadt. Seit 2022 gehört die Werft TKMS. Nun gibt es seit langer Zeit volle Auftragsbücher. Doch Kritik an dieser Rüstungsindustrie und der politischen Entscheidung gibt es auch. Vom linken Landesverband Mecklenburg-Vorpommerns bis BSW wird der Auftrag argwöhnisch beäugt. Für die Linke im Landtag ist die Position ihres Landesverbands und seines Vorsitzenden Hennes Herbst schwierig, da sie momentan noch mit in der Regierung sitzt. Dazu der SPD-Politiker Frank Junge.
3: Ich würde das Geld, was jetzt für den Marineschiffbau hier alleine hier vor Ort investiert wird, auch lieber in Schulen, Bildungsinfrastruktur oder andere Projekte investieren. Aber ich kann es noch mal unterstreichen. Wir haben die globale Sicherheitslage nicht gemacht und wir müssen jetzt daraus unsere Konsequenzen ziehen.
1: TKMS könne nicht nur U-Boote bauen, so Junge. Auch die Polarstern 2, das Forschungsschiff des Alfred-Wegener-Instituts, wird hier gebaut. Für TKMS ist der U-Boot-Auftrag aus Kanada besonders bedeutend. Rund 20 Milliarden Euro soll er wert sein. Aus dem Konzern heißt es:
4: Die Ankündigung markiert den Beginn eines neuen Kapitels in der Verteidigungszusammenarbeit zwischen 3 engen NATO-Verbündeten, in dem gemeinsames Fachwissen und gemeinsame Sicherheitsinteressen zusammengeführt werden. Für TKMS wird die potenzielle Ausweitung des 212-CD-Programms über Deutschland und Norwegen hinaus den anhaltenden profitablen Wachstumskurs des Unternehmens weiter unterstützen. Der aktuelle Auftragsbestand wird um mehr als 50% gestützt.
1: Viele neue Arbeitsplätze entstehen nun in der Werft. Zwischen 1.500 bis 2.000 erhofft sich die Region. Für die Gewerkschaft IG Metall und ihr Aufsichtsratsmitglied bei TKMS Daniel Friedrich ein gutes Signal. Viele seiner Gewerkschafter unter den Angestellten kennen noch die schlechten wirtschaftlichen Zeiten.
5: Und diese Skepsis, die immer wieder greifbar ist, wenn neue Eigentümer gekommen sind, versprochen haben, wie die Zukunft hier dann am Werftstandort sich entwickeln wird, dass diese Skepsis jetzt mehr und mehr weichen kann, weil tatsächlich diese Aufträge führen dazu, dass wir auf 1.500 Kolleginnen und Kollegen wieder in Wismar aufgehen werden. Und als nächstes gehe ich auch davon aus, wenn endlich klar ist, wann und wie die Schiffe, die Boote für die Nationen gebaut werden, dass wir dann auch noch mehr Menschen brauchen bei TKMS insgesamt, aber auch in Wismar.
1: Eine der Herausforderungen für die IG Metall, die nötigen Arbeitsplätze auch zu finden und ihnen eine Perspektive zu geben. Sei es über genügend Wohnraum bis hin zu Kindertagesstätten. Das sieht auch SPD-Politiker Frank Junge so.
3: wenn man weiß, dass an jedem Werftarbeitsplatz bis zu 4 Arbeitsplätze in der Zulieferindustrie hängen, weiß man, kann man ableiten, was das für eine Auswirkung auf die gesamte Region und das Bundesland hat. Also das ist für mich der allererste und mit wichtigste Aspekt, der für die Stadt und die Region da zum Tragen kommt.
1: Bismarcks designierter Bürgermeister ist der Ansicht, dass man TKMS nicht nur auf Rüstungsproduktion reduzieren dürfe, sondern dass man auch die Aufträge für die Meeresforschung und kommenden Konverterplattformen in den Blick nehmen müsse.
3: Da leistet man natürlich sonst denen, die das Argument Kriegswirtschaft, Aufrüstung, Wettrüsten, sich zum Angriff möglicher militärischer Eskalation zu machen, Vorschub. Aber das ist an der Stelle bei Weitem nicht so. Und daraus schöpfe ich persönlich auch wirklich eine sehr, sehr langfristige Perspektive, weil eben die Schiffbauerinnen und Schiffbauer, die hier arbeiten, mehr können als, keine Ahnung, früher nur Tankschiffe und heute nur U-Boote zu bauen.
6: Die Reportage aus Wismar war das von unserem Korrespondenten Heinrich Pfeiffer. Uhr. Jetzt machen wir weiter mit dem Sport. Das härteste Radrennen der Welt geht in die entscheidende Phase. Am Sonntag endet in Paris die Tour de France. Davor stehen noch 2 schwere Alpenetappen heute und morgen an. In der Gesamtwertung führt weiterhin Tadej Pogacar. Maximilian Rieger aus unserer Sportredaktion. Ist dem Slowenen der Sieg jetzt noch zu nehmen?
7: Also Pogacar hat 4,5 Minuten Vorsprung auf den 2. Remco Evenepoel. Unter normalen Umständen wird er diesen Vorsprung nicht mehr verspielen, zumal er bisher am Berg praktisch keine Schwäche gezeigt hat. Aber wir haben erlebt, wie schnell eine Tour auch vorbei sein kann. Jonas Vingegaard und Florian Lipowitz sind ja beide gestürzt und ausgeschieden. Und Pogacar muss gesund bleiben. Mehrere seiner Teamkollegen sind krank. Unter anderem Brandon McNulty musste gestern mit Fieber sogar aufgeben. Und das ist ein herber Rückschlag für das Team, sagt Pogacars Tempomacher Nils Polit, weil Pogacar eben bisher auf seine Helfer vertrauen konnte und die jetzt nach und nach krankheitsbedingt ausfallen. Und jetzt versucht man eben zu verhindern, dass sich die Krankheit noch weiter ausbreitet, sagt Polit.
8: Ja gut, wir versuchen uns schon so gut wie möglich zu separieren im Team, um einfach das Risiko zu minimieren. Viele Fahrer sind im Feld krank. Das hört man von jedem Team, dass da irgendwie was rumgeht. Und das gehört einfach zu 3 Wochen dazu. Keine Tour geht zu Ende, ich bin noch nie eine Tour zu Ende gefahren, wo keine Krankheiten gab.
7: Also Viren und Krankheiten könnten für Pogacar wahrscheinlich der größte Gegner sein auf dem Weg zu seinem nächsten Sieg bei der Tour.
6: Oder die schweren Etappen, könnte natürlich auch sein. Heute und morgen enden die Strecken ja in Alpe d'Huez. Warum fährt die Tour da jetzt gleich 2-mal?
7: Ja, weil das einer der legendären Gipfel der Tour de France ist. Es ist jedes Mal ein richtiges Volksfest, wenn die Fahrer dort fahren, mit 100.000 Menschen am Straßenrand. Und das sind dann eben auch Bilder, die sich gut vermarkten lassen. Und gleichzeitig ist das eben auch sportlich mit die größte Herausforderung, die man zum Ende der Tour bieten kann, den Gipfel dann aus 2 verschiedenen Richtungen zu fahren heute und morgen. Gleichzeitig muss man sagen, Naturschützer kritisieren, dass die Route morgen teilweise auch durch ein Naturschutzgebiet verläuft und den Tourverantwortlichen die Bilder, so die Kritik, wichtiger sind als die Natur.
6: Jetzt gehen wir rüber zu den Finals, die ja im Moment auch laufen. Die gleichzeitige Austragung von mehreren deutschen Meisterschaften, unter anderem im Turnen und in der Leichtathletik. Da hat es gestern auch schon erste Entscheidungen gegeben. Was waren die wichtigsten?
7: Ja, da gab es zum Beispiel beim Turnen im Mehrkampf die Entscheidung bei den Männern. Und da hat Radomir Stelmach den Titel geholt. Und das ist eine besondere Geschichte, weil Stelmach aus der Ukraine stammt und vor 4 Jahren vor dem Krieg nach Deutschland geflohen ist. Und erst vor wenigen Tagen eingebürgert worden ist und er ist jetzt mit 20 Jahren deutscher Meister, obwohl er gar nicht so zufrieden war mit seiner Leistung.
9: Ich bin nicht sehr zufrieden mit dem Wettkampf, ja. Ich habe ein paar Fehler am Boden gemacht, am Sprung und ja, mal schauen, ich habe noch Zeit vor der Europameisterschaft und wir versuchen alles möglich machen.
7: Ja, diese angesprochene Turn-EM findet dann im August statt, aber der ehemalige Weltklasse-Turner Fabian Hambüchen warnt davor, die Leistung von Stelmach jetzt überzubewerten.
10: Der hat schon gutes Potenzial, junger Kerl. Aber trotzdem, international haben wir momentan wirklich nichts zu sagen.
7: Ja, gerade bei den Männern fehlt es da in der Tat an Athleten, die eben bei Großereignissen, EMs, WMs Medaillenkandidaten sind.
6: Dann gehen wir noch weiter zu der einen Personalentscheidung, die heute wahrscheinlich auch viele interessieren wird. Der DFB soll oder will heute Jürgen Klopp als neuen Bundestrainer vorstellen. Was ist da zu erwarten?
7: Ja, der DFB hat eingeladen zu einer Pressekonferenz um 11 Uhr mit englischer Tonspur. Da sieht man schon daran, dass der DFB weiß, dass diese Personalie Jürgen Klopp nicht nur in Deutschland interessiert. Und auf dieser Pressekonferenz wird Klopp dann wahrscheinlich die Gelegenheit nutzen, zu skizzieren, in welche Richtung er die Mannschaft entwickeln möchte auf dem Weg zur Europameisterschaft 2028. Und es wird sicher auch Fragen geben an die DFB-Spitze, unter welchen Bedingungen Klopp seinen Job als Fußballchef bei Red Bull aufgegeben hat und jetzt eben Bundestrainer ist und ob es in Zukunft noch Verbindungen von Klopp zu Red Bull geben wird.
6: Dankeschön an Maxi Rieger vom Sport. Und wie er seine Mannschaft neu aufstellen will, die Erklärung und die sozusagen offizielle Erklärung wird heute auch von Friedrich Merz erwartet zu den Personalentscheidungen, die seit gestern Abend ja kursieren, ist unser Interviewthema ab 8.20 Uhr hier bei uns im Deutschlandfunk. Jetzt folgt erstmal der Trailer und unsere Nachrichten.
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16: Die Nachrichten. Zunächst die Übersicht. Die EU-Außenbeauftragte Kallas hat die neuen US-Zölle kritisiert. Angesichts von rund 100 tödlichen Badeunfällen allein im Juni mahnt die deutsche Lebensrettungsgesellschaft mehr Aufklärungsarbeit an. Frankreich hat wegen der verheerenden Waldbrände die Europäische Union um Hilfe gebeten. Die Meldungen im Einzelnen. Die EU-Außenbeauftragte Kallas hat die Begründung für die angekündigten US-Zölle kritisiert. US-Präsident Trump hatte zuvor Zölle auf Importe aus 60 Ländern verhängt, darunter auch Staaten der EU. Er begründete diese mit unzureichenden Maßnahmen dieser Länder gegen Zwangsarbeit. Kallas sagte der Nachrichtenagentur Reuters, diese Argumentation ergebe keinen Sinn. Vergleiche man die Arbeitsrechte innerhalb der EU mit jenen der USA, stelle sich Trumps Begründung als wenig fundiert heraus. Die EU-Außenbeauftragte bezeichnete die Zölle aus EU-Sicht als Schock. Die Aufschläge von 10-12,5% traten heute früh in Kraft. Sie schließen an bislang bestehende Zölle an, die auslaufen. Mit der Begründung kann US-Präsident Trump erneut ein Gesetz heranziehen, das ihm die Erhebung von Zöllen ohne Zustimmung des Parlaments für 150 Tage erlaubt. Für die Europäische Union greift nach Angaben aus dem Weißen Haus künftig ein allgemeiner Satz von 10%. Die US-Regierung hat die neue Milliardenstrafe der EU gegen Google als Quelle für Handelsunsicherheit kritisiert. Die EU behauptet zwar oft, sie strebe nach Stabilität und Vorhersehbarkeit, sagte der Handelsbeauftragte Greer. Diese Maßnahmen führten jedoch zu massiver Unsicherheit für US-Exporte von Waren und Dienstleistungen nach Europa. Die EU-Kommission hatte gestern eine Strafe von insgesamt 890 Millionen Euro gegen die Google-Mutter Alphabet verhängt. Den Behörden zufolge hat Google in der Internetsuche eigene Dienste bevorzugt angezeigt. Zudem habe der Konzern es Drittanbietern von Apps für das Smartphone-Betriebssystem Android erschwert, Nutzer auf alternative App-Stores und eigene Bezahlseiten hinzuweisen. Bundeskanzler Merz will heute die Personalentscheidungen für die Kabinettsumbildung bekannt geben. Das berichten mehrere Medien. Demnach soll Bundesgesundheitsministerin Warken Kanzleramtschefin werden. Die CDU-Politikerin würde damit den Amtsinhaber Frei ablösen. Dieser ist für den Posten des zurückgetretenen Unionsfraktionschefs Spahn vorgesehen. Das Gesundheitsressort soll CDU-Generalsekretär Linnemann übernehmen. Auf dessen Posten wiederum wechselt den Berichten zufolge die bisherige Schatzmeisterin der CDU Hoppermann. Außerdem wird gemeldet, dass Digitalstaatssekretär Amthor Bund-Länder-Beauftragter im Kanzleramt wird. Grüne und Linke äußerten sich kritisch zu einem möglichen Gesundheitsminister Linnemann. Der grünen Gesundheitsexperte Dahmen sagte der Augsburger Allgemeinen, wenn der Eindruck entstehe, dass hier weder gesundheitspolitische Erfahrung, ministerielle Führungserfahrung noch besondere medizinische Fachkenntnis entscheidend seien, beschädige das Vertrauen. Der linken Politiker Gürpiner sagte der Rheinischen Post, Linnemann sei ein sozialpolitischer Hardliner. Angesichts von rund 100 tödlichen Badeunfällen allein im Juni mahnt die Deutsche Lebensrettungsgesellschaft mehr Aufklärungsarbeit an. Die meisten dieser tragischen Unfälle wären vermeidbar gewesen, sagte DLRG-Präsidentin Vogt in Bad Nenndorf. Informationskampagnen des Bundes könnten helfen, die Zahl solcher Badeunfälle zu senken. Länder wie Schweden, Großbritannien und die Niederlande setzten sich auf staatlicher Ebene Ziele zur Reduzierung von Ertrinkungsunfällen. In Deutschland sei so etwas leider bislang kein Thema. Vor dem morgigen Welttag der Prävention gegen das Ertrinken forderte Vogt zudem, möglichst viele Menschen im sicheren Schwimmen auszubilden. Dafür brauche es allerdings neben Freiwilligen auch eine bessere Bäderinfrastruktur, mehr Personal in den Schwimmbädern und mehr qualifizierte Lehrkräfte für den Schwimmunterricht an den Schulen. Der CDU-Europaabgeordnete Gala hat die Genehmigung einer Zusammenarbeit zwischen einer niedersächsischen Fabrik und dem Moskauer Konzern Rosatom als moralisch verwerflich bezeichnet. Gala sagte im Deutschlandfunk, er halte die Kooperation zudem für politisch unverantwortlich. Die Firma in Lingen darf mit der Genehmigung Kernbrennstoff für Atomkraftwerke russischer Bauart herstellen. Gala, der auch außenpolitischer Sprecher der EVP-Fraktion im Europaparlament ist, meinte, Russland dürfe in dem Bereich nicht dauerhaft Einnahmen erzielen. Er kritisiere nicht die Bundesregierung, sondern den Betreiber, betonte Gala. Es gebe durchaus Alternativen, etwa aus Kanada. Der CDU-Politiker begrüßte grundsätzlich das neue EU-Sanktionspaket gegen Russland. Damit würden mehr Banken, Institutionen und Schiffe der Schattenflotte einbezogen. Die US-Armee hat erneut den Iran angegriffen. Das Einsatzkommando der amerikanischen Streitkräfte erklärte, die Operation habe rund 2 Stunden gedauert. Man habe damit die Fähigkeit des iranischen Militärs weiter geschwächt, die zivile Schifffahrt in der Region zu bedrohen. In mehreren Orten im Iran waren nach Angaben staatlicher Medien in der Nacht Explosionen zu hören. Unter anderem sei eine Rakete auf der Insel Qasem in der Straße von Hormuz eingeschlagen. US-Präsident Trump erklärte, man werde den Iran für Attacken auf Schiffe in der Straße von Hormuz zur Rechenschaft ziehen. Alle dadurch entstehenden Schäden würden ab sofort mit iranischem Geld beglichen, das von den USA kontrolliert werde. Damit bezog sich Trump offensichtlich auf eingefrorene iranische Vermögenswerte. Kuwait meldete am Abend neue Luftangriffe auf sein Staatsgebiet. Ein Posten an der Grenze zum Irak sei Ziel feindlicher Drohnenattacken geworden. Zur Herkunft der Drohnen machte die kuwaitische Armee zunächst keine Angaben. Somalische Piraten haben ein Handelsschiff in ihrer Gewalt. Wie die Nachrichtenagentur Reuters meldet, befinden sich an Bord 20 Seeleute, darunter 8 Deutsche. Bei dem Schiff handelt es sich um den unter der Flagge Tansanias fahrenden Tanker MT Asana. Die britische Marinebehörde für Handelsschifffahrt hatte bereits vergangene Woche mitgeteilt, ein Schiff sei im Golf von Aden geentert und in somalische Gewässer manövriert worden. Die Behörde stufte den Vorfall als Kaperung ein. Frankreich hat wegen der verheerenden Waldbrände die Aktivierung des Katastrophenschutzmechanismus der Europäischen Union beantragt. Präsident Macron teilte mit, man werde umgehend europäische Unterstützung zur Bekämpfung der Feuer erhalten. Dazu zählten Flugzeuge und Hubschrauber aus Kroatien, Portugal, Tschechien und der Slowakei. Wegen Waldbränden in der Nähe von Bordeaux mussten mehr als 20.000 Menschen in Sicherheit gebracht werden. Spanien rief für 2 Regionen den Notstand nationaler Tragweite aus. Dieser gelte ab sofort für die Hauptstadtregion Madrid sowie in der nahegelegenen Provinz Ávila, teilte das Innenministerium mit. In den vergangenen Tagen waren in Spanien zahlreiche Brände ausgebrochen. Vor allem ein außer Kontrolle geratenes Feuer westlich von Madrid macht den Einsatzkräften zu schaffen. Insgesamt mussten rings um Madrid bereits 10.000 Menschen ihre Häuser verlassen. Und hier noch einmal die Übersicht. Die EU-Außenbeauftragte Callas hat die neuen US-Zölle kritisiert. Angesichts von rund 100 tödlichen Badeunfällen allein im Juni mahnt die Deutsche Lebensrettungsgesellschaft mehr Aufklärungsarbeit an. Frankreich hat wegen der verheerenden Waldbrände die Europäische Union um Hilfe gebeten. Der Wetterbericht, die Lage. Ein Hoch über dem Atlantik weitet sich aus und sorgt für ruhiges Wetter. Die Vorhersage. Im Nordwesten und Norden wechselnd bewölkt, sonst sonnig mit lockeren Quellwolken. Höchstwerte von 20 Grad im Nordwesten bis 30 Grad im Südwesten. Morgen im Nordwesten und Norden erneut wechselnd bewölkt, an der Nordsee kurze Schauer möglich. Im Rest des Landes heiter bis sonnig. Im Südwesten sowie am Alpenrand im Tagesverlauf einzelne Schauer und Gewitter. Temperaturen 21 bis 32 Grad. Die weiteren Aussichten? Am Sonntag wechselnd wolkig, im Nordwesten und Norden etwas Regen. Südlich der Donau Schauer und teils kräftige Gewitter, später auch im Westen und Teilen der Mitte. 22 bis 29 Grad. Und hier noch die Temperaturen von heute 7 Uhr. Greifswald 13 Grad, Hamburg 15. In Bremen, Hannover und Berlin waren es jeweils 12 Grad. Leipzig 11, Köln 12, Dresden und Frankfurt am Main je 13, Stuttgart 11, Freiburg 12 und in München waren es 9 Grad. Das waren die Nachrichten.
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0: Heute mit Sandra Schulz im Studio. Einen schönen guten Morgen. Keine lange Hängepartie, keine lange Personaldebatte im Sommer, wenige Wochen bevor drei Bundesländer wählen. Das war ganz offenbar das Kalkül an der CDU-Spitze und auch bei Bundeskanzler Friedrich Merz, jetzt nach dem Rückzug Jens Spahns vom Unionsfraktionsvorsitz. Für heute wird erwartet, dass Friedrich Merz offiziell macht, was seit gestern Abend von vielen Medien gemeldet wird. Unter anderem, dass die bisherige Gesundheitsministerin Nina Warken Kanzleramtsministerin werden soll. Die erste in der Geschichte der Bundesrepublik. Gleich bei uns der Überblick und Einschätzungen des Politikwissenschaftlers Uwe Jun. Vorher aber ein ganz anderes Thema, nicht mehr breit in den Nachrichten, aber auch nicht weg. Die Ebola-Epidemie in Zentralafrika. Gleich Eindrücke von Theresa Berthold von Ärzte ohne Grenzen.

0: Gerade erst hat die Weltgesundheitsorganisation WHO wieder gewarnt. Der Ebola-Ausbruch in Zentralafrika, der ja vor allem die Demokratische Republik Kongo und Uganda trifft, gibt weiter Anlass zu großer Sorge. Die Epidemie wütet in einem Land, in der Demokratischen Republik Kongo, in einem extrem armen Land, das in den vergangenen Jahren, sogar Jahrzehnten geprägt war von bewaffneten Konflikten und Bürgerkrieg. Die Zahl der offiziell Getöteten ist jetzt auf mehr als 1000 gestiegen. Fachleute gehen allerdings von einer hohen Dunkelziffer aus. Und gerade aus dem Osten der Demokratischen Republik Kongo zurückgekehrt, aus der Region Beni, ist Theresa Berthold, Vorstandsmitglied der Hilfsorganisation Ärzte ohne Grenzen. Rund 2 Monate war sie dort im Einsatz, ist jetzt am Telefon. Schönen guten Morgen.
1: Guten Morgen, Frau Schulz.
0: Der Kampf gegen so eine gefährliche Infektionskrankheit in so einer krisengeschüttelten und armen Region. Ich glaube, die meisten, die uns jetzt zuhören, die können sich überhaupt nicht vorstellen, wie so ein Einsatz läuft. Ich gebe zu, mir selbst geht es genauso. Welche Bilder haben Sie für uns?
1: Tatsächlich bin ich als Projektkoordinatorin in Beni im Norden in der Provinz Nord-Kivu gewesen, und dort hat die Sicherheitssituation natürlich auch großen Einfluss auf unseren Einsatz gehabt. Das hat bedeutet, dass wir zum Beispiel bestimmte Regionen nicht besuchen konnten, dass wir zu bestimmten Zeiten, wenn die Sicherheitssituation sehr angespannt war, nicht in die Gesundheitszentren, also überhaupt nicht fahren konnten, dass wir jeden Morgen auch, bevor wir in die Zentren gefahren sind, schauen mussten, ob wir da überhaupt hinfahren können. Hat aber auch bedeutet, dass viele Menschen zum Beispiel auch wegen der Sicherheitssituation nicht in die Gesundheitszentren kommen konnten, wenn die sehr angespannt war.
0: Jetzt sind vermutlich ja alle Ressourcen knapp, also Schutzkleidung, Medikamente. Eine Impfung gibt es ja sowieso auch noch nicht. Wie wird das alles verteilt?
1: Tatsächlich haben wir bei Ärzte ohne Grenzen unsere eigenen Bestellungen international bestellt. Das heißt, da haben wir Glück sozusagen, dass wir die einfach selber dass wir da unabhängig waren. Aber die Verteilung dann vor Ort in Beni auf die Gesundheitszentren war natürlich schwierig. Man muss Prioritäten setzen, man muss gucken, wo wir den Fokus setzen, wo wir die meisten Fälle sehen oder die meisten Verdachtsfälle sehen, und dann natürlich auch priorisieren.
0: Und die Menschen, die betroffen sind, also bei denen eine Infektion festgestellt wurde, wie können die versorgt werden? Wie werden die versorgt?
1: Im Moment für die Bundibugyo-Variante der Ebola-Krankheit gibt es ja noch keinen Impfstoff und keine Therapie. Das bedeutet, dass wir vor allem die Symptome behandeln. Zum Beispiel Erbrechen oder Durchfall oder auch die Menschen rehydrieren. Was aber auch bedeutet, dass wenn die Menschen früh kommen, man damit auch schon sehr viel machen kann und Überlebenschancen steigern kann.
0: Und jetzt war es Teil speziell Ihres Jobs, auch Menschen vor Ort zu informieren, sie über Risiken aufzuklären. Wie sind Sie da vorgegangen?
1: Ja, es war ein riesiger Teil meines Jobs, die Gesundheitsaufklärung. Wir haben das mit Gesundheitsaufklärungsteams gemacht. Menschen, die sich mit den Mitgliedern der Gemeinde, Menschen aus der Stadt treffen, vor allem erstmal zuhören über die Sorgen, die Menschen haben, und dann aber auch aufklären, also erzählen, was man tun kann, um sich selbst zu schützen, was man tun kann, um seine Gemeinde, seine Familie zu schützen, wie man sich verhält, falls man Symptome hat. Und einfach jeden Tag rausgegangen sind und mit den Menschen gesprochen.
0: Und was haben Sie da erlebt? Also wie ist das aufgenommen worden?
1: Die Gesundheitsaufklärung selbst, also unsere Arbeit selbst, ist gut aufgenommen worden, dass man da ist. Es waren sehr wenige vor Ort, die sich in Beni waren wir eine von 2 Organisationen, die vor Ort waren, um für die Ebola-Krankheit eine Versorgung anzubieten. Aber tendenziell in den Gesprächen ist schon auch viel Misstrauen entgegengekommen. Die Menschen haben 2018, 2019 in Beni auch einen großen Ausbruch erlebt, haben gesehen, wie ihre Verwandten, ihre Freunde in die Krankenhäuser reingegangen sind, in die Ebola-Behandlungszentren und wie die oft auch nicht mehr rausgekommen sind oder tot rausgekommen sind. Das heißt, sehr viel Misstrauen, sehr viel Angst vor dieser Krankheit. Und damit mussten wir uns natürlich viel Zeit nehmen, um drüber zu sprechen, um zu schauen, wie man Vertrauen schaffen kann in die Arbeit und dass die Menschen sich auch früh genug an die Gesundheitszentren wenden.
0: Sie sagen viel Misstrauen, viel Angst. Ist da auch viel Falschinformation unterwegs?
1: Ja, auch einige Falschinformationen. Ich glaube, das kennen wir ja selbst auch aus der Corona-Pandemie. Viele Dinge, die man sich versucht, selbst zu erklären, wieso die Sterblichkeit so hoch ist, woran es liegen kann. Auch das haben wir immer wieder mitbekommen und haben da eben auch mit den Menschen drüber gesprochen und versucht aufzuklären.
0: Wie haben Sie sich selbst geschützt?
1: Wir im Team haben täglich zweimal am Tag unser Fieber gemessen, haben Abstand gehalten. Es gab eine sogenannte No-Touch-Policy, dass man nicht anfasst, dass man sich auch nicht die Hände schüttelt zum Beispiel. Genau, und eben sehr darauf geachtet, dass man schaut, ob man Ebola-Krankheit ähnliche Symptome hat. Falls das der Fall gewesen wäre, hätte man sich selbst isoliert. Genau, aber ja, Abstandsregeln vor allem, ganz, ganz viel Hände waschen.
0: Sie sind jetzt gerade zurückgekommen, wenn Sie sozusagen den Rückblick für sich machen. Also die Vorzeichen dieses Einsatzes habe ich gerade ja zu skizzieren versucht. Was würden Sie sagen, waren so die gravierendsten Probleme?
1: Vor Ort auf jeden Fall die Sicherheitssituation, da haben wir schon drüber gesprochen. Was auch noch sehr schwierig war, ist, dass die Menschen eben wegen der Angst und wegen Vorurteilen oft einfach sehr, sehr spät in die Gesundheitszentren gekommen sind und dann man dann sehr, sehr viel schon, also weil oft nicht mehr viel machen kann, weil sie schon sehr schwer krank sind. Das war ein großes Problem, ein weiteres Problem auf jeden Fall auch, dass die Kapazität aktuell nicht ausreicht von dem, was angeboten wird an Hilfe. Die Krankheit breitet sich weiter aus in vielen Regionen, sind einfach zu wenig Helfende vor Ort. Das heißt, da ist das ist auch sehr, sehr schwierig, war bei uns in Beni auch so. Und wir können leider nicht alles abdecken.
0: Theresa Berthold, Vorstandsmitglied der Hilfsorganisation Ärzte ohne Grenzen, gerade zurückgekehrt aus der Demokratischen Republik Kongo und heute Morgen hier bei uns im Interview. Vielen Dank Ihnen.
1: Vielen Dank.

0: Vielleicht brauchen Sie jetzt Stift und Zettel, vielleicht noch nicht unbedingt, um den Namen Thorsten Frey zu notieren, dass er Jens Spahn beerben würde an der Unionsfraktionsspitze. Das ist ja schon seit Mitte der Woche klar, seit gestern Nachmittag. Kursieren aber in Medienberichten noch viel mehr Namen und viel mehr Posten. Volker Fintermann mit dem Überblick.
1: Nach nicht einmal einer Woche scheint das Personalkarussell bereits vollständig aufgelöst zu sein, was Jens Spahn nach seinem durch eine Leihmutterschaft bedingten Rücktritt vom CDU-Fraktionsvorsitz ausgelöst hat. So soll nach dem am Mittwoch bekannt gewordenen Wechsel von Kanzleramtsminister Thorsten Frey an die Spitze der Fraktion jetzt Gesundheitsministerin Nina Wagen den Chefposten im Kanzleramt übernehmen. Neuer Gesundheitsminister soll der bisherige Generalsekretär der Partei Carsten Linnemann werden. Damit wäre die Regierungsumbildung komplett, sofern der Kanzler nicht noch weitere Wechsel in Betracht ziehen sollte. Allein die Union braucht dann auch noch eine oder einen neuen Generalsekretär. Auch da rückt wohl mit der bisherigen Schatzmeisterin Franziska Hoppermann eine weitere Frau nach vorne, nachdem Friedrich Merz im ZDF-Sommerinterview auch erklärt hatte:
2: Es hat die Zahl der Frauen unter meinem Vorsitz in der CDU eine große Zahl nach oben gegangen. Ich tue alles, um das noch besser zu machen.
1: Nina Wagen wäre die erste Frau auf dem wichtigen Chefposten im Kanzleramt, der maßgeblich für die Koordinierung der Regierungsarbeit verantwortlich ist. Bereits recht früh nach Spahns Rückzug soll Merz sie als Wunschkandidatin gefragt haben, aber wohl auch aus familiären Gründen hatte sie zunächst mit ihrer Zusage gezögert. Wagen hat 3 Kinder. Doch schon ins Amt der Gesundheitsministerin war sie dem Wunsch des CDU-Vorsitzenden gefolgt, obwohl das für die Volljuristin ein weitgehend unbekanntes Terrain war. Aber Wagen gab sich sogleich entschlossen und problembewusst.
3: Es sind natürlich große Herausforderungen, die da vor uns liegen. Und die Bürger schauen da natürlich sehr konkret drauf. Da gilt es wieder, Vertrauen zurückzugewinnen von den Bürgerinnen und Bürgern. Und die Bürger erwarten da natürlich jetzt auch schnell Reformen.
1: Und dass Nina Wagen da schnell und umfassend geliefert hat, hatte wohl auch Friedrich Merz beeindruckt.
4: Sie hat mit sehr viel Mut, mit Augenmaß, mit Ehrlichkeit, mit Empathie eine Reform vorgelegt, die beispielhaft ist für all die großen Reformen, die wir in der Koalition noch leisten wollen.
1: Als Vorsitzende der Frauenunion hatte Wagen zudem auch in der Causa Spahn parteiintern wohl nicht mit deutlichen Worten gespart. Dass Carsten Linnemann das Gesundheitsministerium übernehmen soll, überrascht dagegen ein wenig. Denn eigentlich wäre Linnemann, der den meisten im Land wohl durch seinen häufigen Ausspruch
5: »einfach mal machen«
1: bekannt ist, viel lieber Arbeits- und Sozialminister geworden. Aber da musste er der SPD den Vortritt lassen. Doch auch in der Rolle des Generalsekretärs der Partei hatte Linnemann im ersten Jahr der schwarz-roten Koalition keinen leichten Stand. Die sinkenden Umfragewerte machen Partei und Führung nervös. Jetzt muss der Kanzlervertraute die Reform der gesetzlichen Krankenversicherung über die Bühne bringen und sich den nicht geringeren Problemen der Pflegeversicherung stellen. Und das ohne viel Zeit zum Einarbeiten. Und dann ist da noch Philipp Amthor zu erwähnen. Der bisherige parlamentarische Staatssekretär im Digitalministerium soll den Bund-Länder-Beauftragten Michael Meister im Kanzleramt ablösen. Und Kanzler Friedrich Merz behält sich wohl vor, all die Namen noch persönlich offiziell zu verkünden.
0: Informationen waren das von Volker Fintermer aus Berlin. Und in diesem Moment meldet auch die Deutsche Presseagentur, was vorher schon Bild und auch Table Briefings gemeldet haben, dass auch Verkehrsminister Schnieder wohl gehen muss. Wir sprechen, wie gesagt, an einem Morgen, an dem das alles noch nicht offiziell bestätigt ist, aber natürlich schon genug Stoff da ist, um das alles anzuschauen. Und am Telefon ist Professor Uwe Jun, Parteienforscher an der Uni Trier. Schönen guten Morgen.
6: Guten Morgen, Frau Schulz.
0: Für wie plausibel halten Sie das Tableau, das jetzt so gehandelt wird?
6: Ja, es wurde ja schon immer spekuliert, dass Friedrich Merz die Möglichkeit jetzt nutzen möchte, das Kabinett weiter umzubilden, neue Kräfte an anderen Stellen sammeln möchte, um der Koalition neuen Fahrtwind zu geben. Und das scheint jetzt ja zu geschehen. Und damit hat Merz eben die Möglichkeit genutzt, vielleicht auch nach außen hin, jetzt die Regierung noch als stärker handlungsfähig darstellen zu können.
0: Also das ist dann quasi auch schon die Antwort auf die nächste Frage, die ich eigentlich auf dem Zettel hatte. Warum ein einziger Rückzug von einem Amt, natürlich von einem sehr wichtigen Amt, warum das jetzt so einen Stühlerücken in dieser Dimension auslöst?
6: Ja, Friedrich Merz will halt zeigen, dass diese Koalition handlungsfähig ist, dass er als Bundeskanzler handlungsfähig ist. Er will sie jetzt in ein schnelleres Fahrwasser, in ein kräftigeres Fahrwasser bekommen. Es war ja nicht immer einfach in den gut anderthalb Jahren oder knapp anderthalb Jahren, die jetzt Friedrich Merz 1,25 Jahre im Amt ist. Vieles hat sich zurecht geruckelt. Am Ende schien es etwas besser zu laufen. Aber mit neuen Kräften kann man nun versuchen, das Blatt in eine gute Richtung zu wenden.
0: Fangen wir jetzt mal an. Mit Nina Waken, also die Entscheidung dafür, sie ins Kanzleramt zu holen, da dürfte ja eine entscheidende Rolle gespielt haben, wie relativ geräuschlos sie das Sparpaket für die gesetzlichen Krankenkassen ja geschnürt und auch durchgebracht hat. Ganz besonders wichtig ist aber natürlich auch ein Vertrauensverhältnis zwischen Kanzler und Kanzleramtsleitung. Weiß man darüber was? Gilt Nina Waken als Vertraute von Friedrich Merz?
6: Nun erkennt sie ja aus der gemeinsamen Arbeit in der Bundestagsfraktion. Frau Waken war ja eine der parlamentarischen Geschäftsführerinnen in der Zeit, als er Fraktionsvorsitzender im Deutschen Bundestag war. Und offenkundig hat er ihre Arbeit sehr wertgeschätzt. Das führte dann ja auch zum Amt der Gesundheitsministerin. Und er scheint ihr auch zuzutrauen, aufgrund dessen, dass sie ja die Krankenkassenreform durchgebracht hat, sorgsam mit dem Koalitionspartner SPD umzugehen und das Koalitionsmanagement entsprechend steuern zu können. Auch das ist ja etwas, was eine parlamentarische Geschäftsführerin in der Fraktion dann schon lernt, das Management der Politik.
0: Was viele jetzt auch interessant fanden, was sich abzeichnet, dass Carsten Linnemann, der bisherige CDU-Generalsekretär, jetzt doch anscheinend ins Kabinett wechselt. Der hatte die Option ja schon mal vor einem Jahr, nach allem, was man weiß, hatte da aber dankend abgelehnt, hat gesagt, dass die Mission sozusagen der Erneuerung der CDU, einer Neuaufstellung der CDU noch nicht so richtig beendet sei, dass er sich da weiter einbringen wolle. Ist die Mission denn jetzt abgeschlossen?
6: Nein, die ist natürlich nicht abgeschlossen. Da gilt es noch einiges zu tun. Da wird sicherlich dann seine Nachfolge das entsprechend weiterführen müssen. Aber vermutlich soll Linnemann jetzt dann doch im Kabinett für frischen Schwung sorgen. Linnemann ist ja auch bekannt, dass er eine ausgesprochen eloquente Außendarstellung verfolgt. Und das alles hat dann sicherlich auch mit eine Rolle gespielt, hier ein Gesicht zu präsentieren, das den Wählerinnen und Wählern schon bekannt ist und der eben auch stark nach außen wirken kann.
0: Das aber vielleicht dem Koalitionspartner SPD nicht so wahnsinnig gut gefällt, Fragezeichen, wenn wir an die ja doch eher harte Kante denken, die Carsten Linnemann ja fährt in der Sozialpolitik.
6: In der Tat galt Carsten Linnemann immer als Wirtschaftsliberaler, der auch entsprechende Vorstellungen durchsetzen wollte. Und die Pflegereform steht ja noch auf dem Programm. Da könnte es zu Auseinandersetzungen mit der SPD kommen. Auf der anderen Seite hat man allerdings ihn auch erlebt zuletzt als jemanden, der sich mit dem SPD-Generalsekretär Tim Klüssendorf ganz gut verstand und offenkundig gesehen hat, dass in dieser Koalition auch Grenzen zu beachten sind, was die Durchsetzungsfähigkeit von CDU-Positionen betrifft.
0: Jetzt würde ich mit Ihnen gerne noch auf einen Namen blicken, der vielleicht vielen noch nicht so wahnsinnig viel sagt. Franziska Hoppermann, die soll jetzt neue Generalsekretärin werden. Und als Teil des Jobs ist da immer ganz klar als erstes zu nennen die Abteilung Attacke. Kann sie das oder kann man das überhaupt schon sagen?
6: Hier sprechen wir von einem in der Tat weitgehend unbeschriebenen Blatt. Viele kennen sie noch gar nicht. Auch ich muss gestehen, mir ist sie bisher wenig aufgefallen. Als Schatzmeisterin hat sie mehr im Hintergrund gewirkt. Sie ist Abgeordnete im Deutschen Bundestag, aber inwieweit sie tatsächlich hier das rhetorische Geschick hat, auch das organisatorische Geschick, beides braucht man als Generalsekretärin, lässt sich aus meiner Sicht im Moment zumindest für mich noch kaum beurteilen.
0: Wenn man versucht, sich das Gesamtbild jetzt anzuschauen, nach der Skizze, die wir bisher ja nur haben, hat die CDU es jetzt geschafft, den Schaden zu begrenzen, halbwegs zu begrenzen, dadurch den Fall Jens Spahn eingetreten ist?
6: Naja, sie hat dadurch weiterhin ein bisschen an Glaubwürdigkeitsproblemen oder sie hat Glaubwürdigkeitsprobleme, die ja von Anfang an der Regierungstätigkeit sie ein bisschen verfolgen. Und Jens Spahn als herausgehobene Figur hat eben jetzt diese Glaubwürdigkeitsprobleme etwas verstärkt. Die Union muss jetzt versuchen, auch angesichts der für sie nicht einfachen Wahlkämpfe im Osten Deutschlands, hier eben mit Handlungsfähigkeit dem entgegenzuwirken. Und das ist genau das Bestreben, was jetzt offenkundig bei der Union eine zentrale Rolle spielt. Also hier zu sagen, wir sind nach wie vor als Union regierungsfähig, handlungsfähig, wir können dieses Land führen und trotz aller Schwierigkeiten, die da sich in den letzten 15 Monaten seit Regierungsantritt ergeben haben.
0: Noch ganz knapp gefragt, eine Minute haben wir noch. Wie sehr hilft es da jetzt, dass das alles ja, ne, wenn sich das so bewahrheitet, dass das relativ schnell über die Bühne zu gehen scheint?
6: Ja, das ist wichtig. Das ist ein Zeichen an die Wählerschaft, dass man eben auch über ausreichend Personalressourcen verfügt, dass man eben hier entsprechend auch nach außen demonstrieren kann. Wir als CDU, wir sind in der Lage, eben auch die Probleme personell relativ schnell zu lösen, um damit auch die inhaltlichen Herausforderungen jetzt weiter zu meistern und um auch keine langen Personaldiskussionen aufkommen zu lassen. Das wäre vor den Wahlen jetzt in Ostdeutschland sicherlich eher kontraproduktiv für die CDU.
0: Der Parteienforscher Professor Uwe Juhn, heute Morgen hier bei uns im Deutschlandfunk. Haben Sie sehr herzlichen Dank.
6: Danke Ihnen, Frau Schulz.
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7: Uhr, die Nachrichten. Der CDU-Europaabgeordnete Gala hat die Genehmigung einer Zusammenarbeit zwischen einer niedersächsischen Fabrik und dem Moskauer Konzern Rosatom als moralisch verwerflich bezeichnet. Gala sagte im Deutschlandfunk, er halte die Kooperation zudem für politisch unverantwortlich. Die Firma in Lingen darf mit der Genehmigung Kernbrennstoff für Atomkraftwerke russischer Bauart herstellen. Gala, der auch außenpolitischer Sprecher der EVP-Fraktion im Europaparlament ist, meinte, Russland dürfe in dem Bereich nicht dauerhaft Einnahmen erzielen. Er kritisiere nicht die Bundesregierung, sondern den Betreiber, betonte Gala. Es gebe durchaus Alternativen, etwa aus Kanada. Der CDU-Politiker begrüßte grundsätzlich das neue EU-Sanktionspaket gegen Russland. Damit werden mehr Banken, Institutionen und Schiffe der Schattenflotte einbezogen. Die EU-Außenbeauftragte Kallas hat die Begründung für die angekündigten US-Zölle kritisiert. US-Präsident Trump hatte zuvor Zölle auf Importe aus 60 Ländern verhängt, darunter auch Staaten der EU. Er begründete diese mit unzureichenden Maßnahmen dieser Länder gegen Zwangsarbeit. Kallas sagte der Nachrichtenagentur Reuters, diese Argumentation ergebe keinen Sinn. Vergleiche man die Arbeitsrechte innerhalb der EU mit jenen der USA, stelle sich Trumps Begründung als wenig fundiert heraus. Die EU-Außenbeauftragte bezeichnete die Zölle aus EU-Sicht als Schock. Die Aufschläge von 10-12,5% traten heute früh in Kraft. Sie schließen an bislang bestehende Zölle an, die auslaufen. Mit der Begründung kann US-Präsident Trump erneut ein Gesetz heranziehen, das ihm die Erhebung von Zöllen ohne Zustimmung des Parlaments für 150 Tage erlaubt. Für die Europäische Union greift nach Angaben aus dem Weißen Haus künftig ein allgemeiner Satz von 10%. In Bahrain ist heute früh Luftalarm ausgelöst worden. Die Bewohner wurden aufgefordert, sich in Sicherheit zu bringen. Örtliche Behörden meldeten mehrere Brände. Die Golfstaaten waren in der vergangenen Woche wiederholt iranischen Angriffen ausgesetzt, während die kriegerischen Auseinandersetzungen zwischen Washington und Teheran anhalten. Das amerikanische Militär hatte in der Nacht eine weitere Angriffswelle gestartet, die mittlerweile beendet ist. Der Iran meldete mehrere Tote. Bundeskanzler Merz will heute die Personalentscheidungen für die Kabinettsumbildung bekannt geben. Das berichten mehrere Medien. Demnach soll Bundesgesundheitsministerin Warken Kanzleramtschefin werden. Die CDU-Politikerin würde damit den Amtsinhaber Frei ablösen. Dieser ist für den Posten des zurückgetretenen Unionsfraktionschefs Spahn vorgesehen. Das Gesundheitsressort soll CDU-Generalsekretär Linnemann übernehmen. Auf dessen Posten wiederum wechselt den Berichten zufolge die bisherige Schatzmeisterin der CDU, Hoppermann. Außerdem wird gemeldet, dass Digitalstaatssekretär Amthor Bund-Länder-Beauftragter im Kanzleramt wird. Grüne und Linke äußerten sich kritisch zu einem möglichen Gesundheitsminister Linnemann. Der grünen Gesundheitsexperte Dahmen sagte der Augsburger Allgemeinen, wenn der Eindruck entstehe, dass hier weder gesundheitspolitische Erfahrung, ministerielle Führungserfahrung noch besondere medizinische Fachkenntnis entscheidend seien, beschädige das Vertrauen. Der linken Politiker Gürpiner sagte der Rheinischen Post, Linnemann sei ein sozialpolitischer Hardliner. Wie Medien soeben berichteten, muss Bundesverkehrsminister Schnieder von der CDU seinen Posten verlassen. Der Volkswagen-Konzern hat im zweiten Quartal erneut einen Gewinnrückgang verbucht. In den Monaten April bis Juni ging das Konzernergebnis nach Steuern um knapp 33% auf rund 1,5 Milliarden Euro zurück, wie VW in Wolfsburg mitteilte. Im zweiten Quartal des vergangenen Jahres hatte der Autobauer knapp 2,3 Milliarden Euro verdient. Zu den Ursachen des Gewinnrückgangs um ein Drittel zählte vor allem ein Rückgang des Absatzes in China. Abschließend das Wetter. Im Nordwesten und Norden wechselnd bewölkt, sonst sonnig mit lockeren Quellwolken. Höchstwerte von 20 Grad im Nordwesten bis 30 Grad im Südwesten. Morgen im Nordwesten und Norden erneut wechselnd bewölkt, an der Nordsee kurze Schauer möglich, im Rest des Landes heiter bis sonnig. Im Südwesten sowie am Alpenrand im Tagesverlauf einzelne Schauer und Gewitter, Temperaturen 21 bis 32 Grad. Am Sonntag wechselnd wolkig, im Nordwesten und Norden etwas Regen, südlich der Donau Schauer und teils kräftige Gewitter, später auch im Westen und Teilen der Mitte 22 bis 29 Grad. Das waren die Nachrichten.
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0: Und jetzt schauen wir nochmal auf die Wirtschaft, heißt in diesem speziellen Fall auf Volkswagen. Der Autobauer steckt ja in einer tiefen Krise. Es steht viel auf dem Spiel, tausende Stellen, möglicherweise auch Werksschließungen. Dass es nicht gut läuft, das zeigen auch die Bilanzzahlen, die VW vor einer knappen Stunde veröffentlicht hat, haben wir gerade in den Nachrichten gehört. Gut sehen die nicht aus, Eva Bahner aus unserer Wirtschaftsredaktion. Wie sind die Details?
8: Ja, also die Quartalsbilanz, die zeigt ganz klar, dass die fetten Jahre in Wolfsburg jetzt vorbei sind. Der Gewinn, das Konzernergebnis nach Steuern, ist erneut massiv eingebrochen, um mehr als ein Drittel im zweiten Quartal. Die Auslieferungen fielen im ganzen VW-Konzern mit allen Marken um fast 9% auf rund

0: und das Audi-Werk Neckarsulm. Wobei da ja noch nichts entschieden ist. Konzernchef Oliver Blume ist ja auch nach der Aufsichtsratssitzung vor 2 Wochen wieder ein Stück weit zurückgerudert vor einer Schließung. Bevorzuge er intelligente Lösungen, hatte Blume da gesagt. Seine Sparpläne waren dem Vernehmen nach im Aufsichtsrat nicht durchgekommen. Der Gegenwind von Gewerkschaft und Betriebsrat, der ist heftig, ebenso vom Land Niedersachsen. Und dennoch wird es wohl neue Sparmaßnahmen geben mit deutlichen Einschnitten. Blume sprach zuletzt ja von einem Abbau von bis zu 50.000 Stellen weltweit, zusätzlich zu den 50.000 Jobs, die bis 2030 bereits abgebaut werden sollen. Und die Aussichten, die sind auch nicht rosig. VW hat heute Morgen die Umsatzprognose gekappt. Jetzt erwartet Blume nun 2026 im besten Fall eine stabile Entwicklung, und erläutern wird er das alles dann in knapp einer halben Stunde mit seinem Finanzvorstand.
1: Dankeschön an Eva Bahner.

0: Am Samstagabend, also morgen Abend, werden die Bayreuther Festspiele feierlich eröffnet. In diesem Jahr nicht mit einer Neuproduktion auf dem grünen Hügel im Festspielhaus, sondern mit einem Festakt mit Beethovens 9. und einer Rede von Wagners Urenkelin Nike Wagner. Der Anlass, das sind 150 Jahre Bayreuther Festspiele. Der Komponist Richard Wagner selbst hatte die ersten Festspiele 1876 ja ins Leben gerufen, kräftig unterstützt damals vom bayerischen König Ludwig II. Seitdem haben die ersten Opernfestspiele der Welt eine turbulente Geschichte durchlaufen. Große Aufregung, zum Beispiel auch in diesem Jahr, um die erst ein, dann wieder aus, dann wieder Einladung Michel Friedmanns. Mein Musikkollege Christoph Schmitz wird heute Abend nach Bayreuth reisen. Es wird in den nächsten Tagen auch berichten über die Jubiläumsveranstaltungen, ist jetzt bei mir aber noch im Studio. Sagen Sie noch mal knapp, was da los war und ob die Wogen jetzt geglättet sind.
1: Ja, also die haben sich geglättet. Der Publizist Michel Friedmann, einst stellvertretender Vorsitzender des Zentralrats der Juden in Deutschland, war eingeladen worden, um in einer Gedenkveranstaltung zur Eröffnung über die Opfer unter den jüdischen Künstlern in der Nazizeit in Bayreuth zu sprechen. Öffentlich war die Veranstaltung noch gar nicht bekannt gewesen. Dann wurde Friedmann vor wenigen Wochen wieder ausgeladen wegen Sicherheitsbedenken. Empörung, Kritik. Festspielchefin Katharina Wagner entschuldigte sich bei Friedmann. Der nahm an und wird übermorgen Vormittag also reden. Alles hat sich wieder schnell beruhigt, weil sich natürlich auch schnell gezeigt hat, dass hinter der Absage kein böser Wille gesteckt hat, sondern Kommunikationschaos, Orga-Chaos in dieser sehr anspruchsvollen Jubiläumsvorbereitungszeit. Die großen Festspiele sind ja letztlich ein kleiner Betrieb nur und mit 6 Wochen Spielzeit. Also Bayreuth nimmt schon seine dunkle Geschichte zum Jubiläum einmal mehr in den Blick.
0: Und morgen Abend dann die feierliche Eröffnung. Was erwarten Sie da?
1: Also es wird die Neuinszenierung einer Wagner-Oper geben, wie üblich. Christian Thielemann dirigiert unter anderem Beethovens 9. Sinfonie mit ihrer Ode an die Freude, die den Menschen, die Menschlichkeit, die Menschheit feiert. Wagner war ein großer Beethoven-Verehrer. Für Wagner war Beethoven vor allem die 9. Sinfonie gewissermaßen das Sprungbrett seiner eigenen Arbeit, seiner Vorstellung einer zukünftigen Musik und einer Gesellschaft des Friedens. Es wird auch Wagner-Musik geben. Nike Wagner wird reden und wer Nike Wagner kennt, weiß, dass das schon eine sehr kritische Rede über 150 Jahre Bayreuther Festspiele werden wird.
0: Und dann springt ins Auge, dass ausgerechnet eine frühe Wagner-Oper aufgeführt werden soll, die in Bayreuth eigentlich sonst nie gezeigt aufgeführt wurde. Rienzi, ausgerechnet diese Oper, heißt es, die Hitlers Lieblingsoper war.
1: Ja.
0: Etwas bizarr, oder?
1: Ja, das auf den ersten Blick schon, aber auf den zweiten Blick, Rienzi kann nichts dafür, dass Hitler diese Oper mochte. Im Übrigen ist der Titelheld Rienzi ein Volkstribun, der zwar Rom von Terror und Willkür der Adelsfamilien zuerst befreit, aber dann selbst zum Tyrannen wird. Er ist ein früher Populist, könnte man sagen. Es geht in der Oper tatsächlich um die Verführbarkeit der Massen, also ein sehr aktuelles Thema. Und ich bin gespannt, wie das in Bayreuth auf die Bühne gebracht wird und wie dieser Rienzi auch klingen wird.
0: Und dann versuchen die Festspiele auch technisch sozusagen auf der Höhe der Zeit zu sein. Am Montag beginnen die Premieren des Opernvierteilers Der Ring des Nibelungen. Und es soll ein KI-Ring sein.

0: Design, also gestaltet von sogenannter künstlicher Intelligenz. Was heißt das? Was hat es damit
1: Kurator
0: auf sich?
1: Markus Lobbe hat die komplette 150-jährige Interpretations- und Inszenierungsgeschichte des Rings des Nibelungen von Bayreuth digitalisiert. Und da wird Abend für Abend auf Gaseleinwänden wird eine KI Geschichten um diesen Ring und die Inszenierungsgeschichte erzählen und eigene Geschichten dazu.
0: Der Ausblick auf die Bayreuther Festspiele heute Morgen mit Christoph Schmitz. Haben Sie sehr herzlichen Dank.
1: Bitte.

0: Heute vor einem Monat hat die Erde kurz nacheinander heftig gebebt in Venezuela. Die Erdbeben der Stärke 7,2 und 7,5 haben mindestens 5.400 Menschen das Leben gekostet. Noch immer gelten Zehntausende als vermisst. Was bleibt, sind jetzt die Trümmer, die Resignation und eine große Wut auf die Regierung. Jenny Barke berichtet.
1: Die Bilanz, 4 Wochen nach den Beben, mindestens 5.400 Tote, noch immer etwa 30.000 Vermisste. Zehntausende Menschen sind durch die Erdbeben obdachlos geworden, leben eng gedrängt in Notunterkünften, wodurch das Risiko für Infektionen steigt. Jonas Brenner, Nothilfekoordinator der Caritas, ist aktuell in Venezuela vor Ort. Oberste Priorität hat aus seiner Sicht, die medizinische Versorgung wieder aufzubauen.
2: Ganz viele Menschen haben Traumata erlitten. Das heißt, sie brauchen Hilfe durch psychologische Hilfe. Ein weiteres ganz wichtiges Thema ist Sanitärshilfen. Es gibt wenige Toiletten, wenige Duschen.
1: Nach Schätzungen der UN dürfte der Wiederaufbau 37 Milliarden US-Dollar kosten. Zwar haben viele Länder und Organisationen Nothilfen für den dringend notwendigen Wiederaufbau versprochen. Allerdings, die internationalen Hilfen dürften bei weitem nicht ausreichen. Ein weiteres Problem, noch immer belegen die USA Venezuela mit vielen Sanktionen. Washington sei jetzt in der Verantwortung, besonders nachdem die US-Regierung nach der Festnahme von Nicolás Maduro großen Einfluss auf Venezuela nimmt, sagt Phil Ganzen von der Crisis Group. Die USA sollten die Gelder anheben. Und weil Trump nicht erlaubt, dass sie ihre Souveränität als Regierung behalten und vorgibt, das politische und wirtschaftliche Ziel des Landes voranzutreiben, denke ich, es ist in ihrer Verantwortung. Es ist quasi, als wäre dieses Erdbeben im eigenen Land passiert. Bei den Venezolanern sitzt die Wut tief auf die Regierung, weil sie zu spät, zu unkoordiniert und vielerorts schlicht nicht ausreichend reagiert hat. Nun stellen sich Zehntausende die Frage, wie es weitergeht. Timo Dorsch von Medico International war vor einer Woche in Venezuela. Seine Organisation unterstützt lokale Partner bei der Hilfe zur Selbsthilfe. Die Herausforderung? Gleichzeitig verhindern, dass die Gelder durch Korruption versickern und dennoch zielgerichtet helfen. Man sollte dabei aus Fehlern vergangener Katastrophenhilfen lernen, sagt Timo Dorsch.
3: Es war im Falle von Sri Lanka so, es war auch im Falle von New Orleans so, wo an beiden Orten es Naturkatastrophen gegeben hat und in beiden Regionen wurden im Anschluss Tourismusprojekte hochgezogen. Es fand eine Gentrifizierung der Region statt und die lokale Bevölkerung wiederum, für sie persönlich gab es nach der Naturkatastrophe eine ganz eigene persönliche politische soziale Katastrophe, die sich als Lebenskrise herausgestellt hat.
1: Viele haben Angst vor der Zukunft, jetzt wo ein Großteil der internationalen Teams abgezogen ist. Timo Dorsch und Jonas Brenner betonen, wie wichtig es nun ist, dass die Unterstützung anhält und die Venezolaner nicht vergessen werden.
0: Über die Lage in Venezuela nach dem schweren Doppelerdbeben berichtete Jenny Barke. Und jetzt machen wir weiter mit dem Blick auf die wichtigsten Themen dieses Morgens, dieses Tages in der Zusammenfassung. Gleich um 9 Uhr will Bundeskanzler Friedrich Merz bekannt geben, wie er sein Kabinett nach dem Rücktritt von Unionsfraktionschef Jens Spahn umbauen will. Mario Kubina.
4: Nach Informationen des ARD-Hauptstadtstudios will Kanzler Friedrich Merz auch das Verkehrsministerium neu besetzen. Ressortchef Patrick Schnieder muss wohl gehen. Ihm soll der CDU-Politiker Fritz Günzler nachfolgen. Eine offizielle Bestätigung dazu steht noch aus. CDU-Gesundheitsministerin Nina Warken soll als neue Kanzleramtschefin in die Regierungszentrale wechseln. Das Gesundheitsressort dürfte Carsten Linnemann übernehmen, bis jetzt CDU-Generalsekretär. Und dieses Amt könnte an Franziska Hoppermann gehen. Die Hamburger Bundestagsabgeordnete hat bisher als Schatzmeisterin die Finanzen der CDU im Blick.
0: Und warum der Rücktritt von Jens Spahn solch einen Stühlerücken auslöst, das erklärte Uwe Jun, Parteienforscher an der Uni Trier, so.
5: Ja, Friedrich Merz will halt zeigen, dass diese Koalition handlungsfähig ist, dass er als Bundeskanzler handlungsfähig ist. Er will sie jetzt in ein schnelleres Fahrwasser, in ein kräftigeres Fahrwasser bekommen. Es war ja nicht immer einfach in den knapp anderthalb Jahren, die jetzt Friedrich Merz 1,25 Jahren im Amt ist. Vieles hat sich zurecht geruckelt. Am Ende schien es etwas besser zu laufen. Aber mit neuen Kräften kann man nun versuchen, das Blatt in eine gute Richtung zu wenden.
0: Die von der US-Regierung verhängten neuen Zölle in Höhe von 10 oder 12,5% gegen rund 60 internationale Handelspartner sind heute Morgen in Kraft getreten. Carsten Kühntop.
6: Der niedrigere Satz gilt für die meisten Produkte aus der Europäischen Union. Bei diesen Zöllen handelt es sich um Strafen wegen angeblich unzureichender Maßnahmen gegen Zwangsarbeit. Die neuen Zölle folgen denen, die heute früh nach 150 Tagen automatisch ausgelaufen waren. Trump hatte sie angeordnet, nachdem er im Februar mit seinen weltweiten Einfuhrsteuern vor dem obersten Gerichtshof gescheitert war. Auch die neuen Zölle dürften wieder vor Gericht landen. Allerdings beruhen sie auf einem Gesetzestext, der sich bisher als gerichtsfeste Grundlage für Zölle erwiesen hat.
0: Mitten im Iran-Krieg haben die USA und Saudi-Arabien ein Abkommen zur zivilen Nutzung von Atomenergie geschlossen. Der Physiker Fabian Unruh, wissenschaftlicher Mitarbeiter am Leibniz-Institut für Friedens- und Konfliktforschung, hält es nicht für gegeben, dass damit der Saudi-Arabien auch Uran anreichern wird.
7: Saudi-Arabien selber hat keine nennenswerte Nuklearindustrie, sodass sie durch technologische Unterstützung von außen angewiesen sind. Im Prinzip haben die USA natürlich selber ein Interesse, nur Brennstoff und angereichertes Uran an Saudi-Arabien zu liefern, was für zivile Nutzung verwendet werden kann. Die USA selber wollen ja nicht, dass es zur Weiterverbreitung von Kernwaffen kommen kann. Somit hätten sie ein intrinsisches Interesse, nur das zu liefern, was zivil nutzbar ist. Und wenn in Saudi-Arabien selbst keine Anreicherungsanlagen vorhanden sind, dann wäre es für Saudi-Arabien auch gar nicht möglich, diese Materialien auf ein waffenfähiges Level selber anzureichern.
0: Die EU hat sich gestern auf ein weiteres, das 21. Sanktionspaket gegen Russland geeinigt. Der CDU-Europaabgeordnete Michael Gahler begrüßt die neuen Sanktionen.
8: Ja, man hat doch einige Individuen, 48 Personen und über 100 Organisationen oder Firmen in diesen Umfang der Sanktionen mit einbezogen. Ich denke, das ist wichtig, gerade auch im Bankensektor, um auf diese Art den Kapitalabfluss oder den Austausch zu reduzieren. Das heißt ganz konkret, die werden aus dem SWIFT-System geschmissen und auf die Art kann dann eben kein Geld mehr fließen. Es sind auch weitere Schiffe, 41 der Schattenflotte, sanktioniert worden. Das heißt, die können dann auch nirgendwo mehr anlegen im EU-Bereich. Das ist insofern begrüßenswert.
0: Michael Gahler, zum Ende dieser Informationen am Morgen. Dankeschön fürs Zuhören. Ich bin Sandra Schulz. Ihnen einen schönen Tag.
9: Deutschlandfunk, 8.50 Uhr, die Presseschau. Heute mit Stimmen zum Urteil des Bundesverfassungsgerichts über das Tempo von Gesetzgebungsverfahren sowie zum Atomabkommen zwischen den USA und Saudi-Arabien. Einige Zeitungen kommentieren aber auch bereits die jüngsten Berichte zur Kabinettsumbildung. Demnach soll Bundesgesundheitsministerin Warken neue Kanzleramtschefin werden. Die Wirtschaftswoche meint, dass Warken nun den zentralen Posten als Managerin in der Koalition ausfüllen soll, hat mit drei Dingen zu tun. Die 47-jährige Juristin hat als erste in der schwarz-roten Koalition ein wichtiges wie unpopuläres Spargesetz durchbekommen. Warken war außerdem immer loyal dem Bundeskanzler gegenüber. Und zum dritten ist sie seit vorigem Jahr Chefin der Frauenunion, die in der CDU die 155.000 Frauen unter den Mitgliedern vereint. Und diese Frauen taten zuletzt immer deutlicher ihren Unmut kund, dass die ganzen Boygroups um den Kanzler und Parteichef Merz herum zu einseitig und teilweise blind gegenüber anderen Lebenslagen agierten, beobachtet die Wirtschaftswoche. Die Augsburger Allgemeine ergänzt, ohne großes Aufsehen hatte Warken die Einsparungen in der gesetzlichen Krankenversicherung durchgedrückt. Dass sie dafür auch Gegenwind in Kauf nehmen kann, hat sie bewiesen. An ihrer Stelle übernimmt mit Carsten Linnemann ein Mann ohne Regierungserfahrung, der sich aber wie kein anderer Einsparungen beim Sozialstaat auf die Fahnen geschrieben hat. Aber auch einer, der sich erst noch beweisen muss. Die Berliner Morgenpost sieht bei der Umbildung auch Risiken. Merz holt eine Ministerin zu sich, die eigentlich noch nicht fertig war. Der wirklich große Brocken in der Gesundheitspolitik kommt noch. Für das Pflegesystem hat Warken zwar Vorschläge vorgelegt, doch der Kampf darum, wie das System stabilisiert werden kann, ohne Menschen in die Bedürftigkeit zu treiben, wird absehbar noch härter als der um die gesetzlichen Krankenkassen. Austragen muss ihn Carsten Linnemann. Ein Wirtschaftsliberaler soll jetzt ein Riesenprojekt verantworten, das in den Alltag vieler Menschen eingreift und an tief sitzende Ängste rührt. Und das in einer Situation, in der die Beliebtheitswerte der Regierung ohnehin im Keller sind, erinnert die Berliner Morgenpost. Und so viel zu diesem Thema. Nach einem Urteil des Bundesverfassungsgerichts ist das sogenannte Heizungsgesetz der früheren Ampelregierung nicht übereilt beschlossen worden. Die Frankfurter Allgemeine Zeitung fasst die Entscheidung so zusammen: Ein Tempolimit im Gesetzgebungsverfahren gebe es nicht. Mit anderen Worten, das Grundgesetz kann nicht verhindern, dass Gesetze überhastet gemacht werden, was dazu führen kann, dass es schlechte Gesetze sind. Karlsruhe stärkt damit die Möglichkeiten der Regierungsfraktionen, schützt aber vor Torheit nicht. Die Pforzheimer Zeitung führt aus: Karlsruhe macht zwar deutlich, dass nicht jede knappe Frist in einem Gesetzgebungsverfahren automatisch die Verfassung verletzt, das jedoch ist kein Freibrief dafür, die Abgeordneten unter Zeitdruck zu setzen und ihnen kaum die Luft zu lassen, sich sorgfältig mit Gesetzentwürfen zu befassen und sie wirklich zu durchdringen, offene Punkte zu prüfen und die Tragweite einer Zustimmung oder Ablehnung in Ruhe zu erkennen. Wer ein Gesetz beschließt, das Auswirkungen auf das Leben aller Bürger des Landes oder auf Unternehmen hat, der muss es verstehen. Und zwar nicht nur im Groben, sondern in seinen Details und mit all seinen Folgen, verlangt die Pforzheimer Zeitung. Die Süddeutsche Zeitung stellt klar: Die Zurückhaltung des Gerichts gegenüber dem Berliner Tempo beim Verfertigen von Gesetzen ist einzig der Aufgabenteilung geschuldet. Das Bundesverfassungsgericht will sich nicht zum Schulmeister aufspielen, will keine Zeitpläne oder Qualitätsmaßstäbe diktieren, weil für die Gesetzgebung in der Demokratie der Bundestag zuständig ist. Dem Gericht würde dazu gewiss einiges einfallen, schließlich müssen fehlerhafte Paragraphen am Ende oft in Karlsruhe repariert werden. Aber völlig zu Recht versagt es sich hier höchstrichterliche Besserwisserei und zieht sich auf eine Missbrauchskontrolle zurück. Denn wie hätte das geforderte Tempolimit aussehen können? Eine Woche für einfache Gesetze, zwei Wochen für schwierige? Das war die Süddeutsche Zeitung. Die Frankfurter Rundschau blickt auf das Atomabkommen zwischen den USA und Saudi-Arabien und kritisiert: Damit provoziert die US-Regierung nicht nur ein atomares Wettrüsten, sondern torpediert auch die eigenen Verhandlungen mit dem Iran. Denn Trump hat die Nuklearvereinbarung kaum an Bedingungen geknüpft. So soll es keine Kontrollen geben, etwa von der Internationalen Atomenergiebehörde. Es entsteht der Eindruck, dass Washington nicht mehr mit den Mullahs über ein Ende des Krieges und das iranische Atomprogramm verhandeln will. Teheran dürfte dies kaum ermuntern, in dem Konflikt einzulenken und wird darauf pochen, ohne Bedingungen am Atomprogramm festhalten zu dürfen, prognostiziert die Frankfurter Rundschau. Gut möglich, dass auch die Türkei oder Ägypten bald auf ähnlich lockere Abkommen drängen, vermerkt der Kölner Stadtanzeiger. Israel dürfte sich schon jetzt über die Stärkung Saudi-Arabiens ärgern. Am Donnerstag schob Trump nach erster Kritik hinterher, dass das bereits unterschriebene Abkommen nur gelte, solange Saudi-Arabien auch im Rahmen des Abraham-Abkommens die Beziehungen mit Israel normalisiere. Die Zeitungen der Mediengruppe Bayern bezweifeln, dass Riad die Kernenergie ausschließlich zur zivilen Nutzung ausbauen will. Wenn Saudi-Arabien argumentiert, aus Sorge um seine Energiesicherheit ein Atomprogramm zu benötigen, ist das in etwa so, als würde die Schweiz händeringend nach Käsebezugsquellen suchen. Es gibt wohl kaum Länder, die ähnlich energieautark sind wie der Golfstaat, auf fossiler Basis zugegeben. Den Ausbau der aktuell fast nicht existenten Erneuerbaren hat sich Saudi-Arabien zwar tatsächlich auf die Fahnen geschrieben, nur ließe sich der naheliegenderweise viel besser und günstiger mit Solarenergie realisieren. Die Doppelagenda liegt also offen zutage. Die Saudis streben nicht nach Energie, sondern Atomtechnologie, notiert die Mediengruppe Bayern. Die türkische Zeitung Sabah aus Istanbul merkt an: Es besteht immer die Möglichkeit, dass Nukleartechnologie vom zivilen in den militärischen Bereich gelangt. In der Geschichte gibt es dafür ein vielsagendes Beispiel. In den 1950er Jahren übergaben die USA im Rahmen von Präsident Eisenhowers Atoms for Peace Programm dem Iran ihren ersten Kernreaktor und hoch angereichertes Uran. Diese Infrastruktur bildet heute die Grundlage für das iranische Atomprogramm. Die Neue Zürcher Zeitung aus der Schweiz glaubt: Auf den ersten Blick profitieren beide Länder von dem Abkommen. Die USA exportieren ihre Technologie, schaffen Stellen im eigenen Land und halten Konkurrenten wie China und Russland aus einem strategisch wichtigen Markt fern. Das immer noch stark vom Erdölexport abhängige Saudi-Arabien wiederum kann seine Energiequellen diversifizieren und mithilfe von Atomkraftwerken den wachsenden Strombedarf im Königreich decken. Zugleich könnte es mehr Erdöl für den Export freihalten. Das Abkommen hat jedoch einen Haken. Es schließt eine künftige Urananreicherung in Saudi-Arabien nicht aus. Diese könnte dem Königreich langfristig den Weg zu einem eigenen Atomwaffenprogramm ebnen und ein nukleares Wettrüsten im Nahen Osten auslösen. Das ist ein unnötig großes Risiko, warnt die Neue Zürcher Zeitung. Und damit endet diese Presseschau. Die Redaktion hatte Inga Gebauer, Sprecher war Markus Hase.

0: 1:30 für
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3: Die Nachrichten. Bundesverkehrsminister Schnieder muss im Zuge der Kabinettsumbildung seinen Posten verlassen. Das berichten mehrere Medien. Als Nachfolger des CDU-Politikers sei der Finanzpolitiker Fritz Günzler im Gespräch. Bundeskanzler Merz will zur Stunde über die Personalentscheidungen informieren. Nach dem Rücktritt von Unionsfraktionschef Spahn nimmt Merz die Gelegenheit zu mehreren Umbesetzungen wahr. Laut Medienberichten soll Kanzleramtschef Frei die Nachfolge Spahns antreten. Bundesgesundheitsministerin Warken wechselt demnach ins Kanzleramt. Und das Gesundheitsressort soll der bisherige CDU-Generalsekretär Linnemann übernehmen. Außerdem wird gemeldet, dass der Staatssekretär im Digitalministerium Amthor Bund-Länder-Beauftragter im Kanzleramt werden soll. Der Volkswagen-Konzern hat im zweiten Quartal erneut einen Gewinnrückgang verbucht. In den Monaten April bis Juni ging das Konzernergebnis nach Steuern um knapp 33% auf rund 1,5 Milliarden Euro zurück, wie VW in Wolfsburg mitteilte. Im zweiten Quartal des vergangenen Jahres hatte der Autobauer knapp 2,3 Milliarden Euro verdient. Zu den Ursachen des Gewinnrückgangs um ein Drittel zählte vor allem ein Rückgang des Absatzes in China. Die EU-Außenbeauftragte Kallas hat die Begründung für die angekündigten US-Zölle kritisiert. US-Präsident Trump hatte zuvor Zölle auf Importe aus 60 Ländern verhängt, darunter auch Staaten der EU. Er begründete diese mit unzureichenden Maßnahmen dieser Länder gegen Zwangsarbeit. Kallas sagte der Nachrichtenagentur Reuters, diese Argumentation ergebe keinen Sinn. Vergleiche man die Arbeitsrechte innerhalb der EU mit jenen der USA, stelle sich Trumps Begründung als wenig fundiert heraus. Die EU-Außenbeauftragte bezeichnete die Zölle aus EU-Sicht als Schock. Die Aufschläge von 10-12,5% traten heute früh in Kraft. Sie schließen an bislang bestehende Zölle an, die auslaufen. Mit der Begründung kann US-Präsident Trump erneut ein Gesetz heranziehen, das ihm die Erhebung von Zöllen ohne Zustimmung des Parlaments für 150 Tage erlaubt. Für die Europäische Union greift nach Angaben aus dem Weißen Haus künftig ein allgemeiner Satz von 10%. Die US-Regierung hat die neue Milliardenstrafe der EU gegen Google als Quelle für Handelsunsicherheit kritisiert. Die EU behauptet zwar oft, sie strebe nach Stabilität und Vorhersehbarkeit, sagte der Handelsbeauftragte Greer. Diese Maßnahmen führten jedoch zu massiver Unsicherheit für US-Exporte von Waren und Dienstleistungen nach Europa. Die EU-Kommission hatte gestern eine Strafe von insgesamt 890 Millionen Euro gegen die Google-Mutter Alphabet verhängt. Den Behörden zufolge hat Google unter anderem in der Internetsuche eigene Dienste bevorzugt angezeigt. Nach ukrainischen Drohnenattacken nahe der russischen Stadt St. Petersburg soll in einem Lagerhaus ein Feuer ausgebrochen sein. Das teilte der Gouverneur der Region mit. Drei Menschen wurden demnach verletzt. Nach Angaben des betroffenen Unternehmens Wildberries musste der Betrieb an zwei Standorten eingestellt werden. Wildberries gilt als führender russischer Online-Händler. Laut der Internationalen Atombehörde haben Angriffe um die Stadt Enerhodar die Strominfrastruktur beeinträchtigt. Die Stadt liegt in der Nähe des von Russland besetzten Atomkraftwerkes Saporischschja. Dort soll die Wasserversorgung betroffen sein. Wegen der schweren Waldbrände an der französischen Atlantikküste hat Präsident Macron die Europäische Union um Hilfe gebeten. Die Lage sei weiterhin äußerst angespannt, insbesondere in der Region Gironde, erklärte Macron. Er erwarte in Kürze Verstärkung durch jeweils zwei Löschflugzeuge aus Kroatien und Portugal sowie zwei schwere Hubschrauber aus Tschechien und der Slowakei. Im Südwesten Frankreich sind bereits tausende Menschen in Sicherheit gebracht worden. Bei vielen von ihnen handelt es sich um Urlauber. Auch Spanien ist von Waldbränden betroffen. Dort wurde der nationale Notstand ausgerufen. Das Wetter. Im Nordwesten und Norden wechselnd bewölkt, sonst sonnig mit lockeren Quellwolken. Höchstwerte von 20 Grad im Nordwesten bis 30 Grad im Südwesten. Morgen im Nordwesten und Norden erneut wechselnd bewölkt, an der Nordsee kurze Schauer möglich. Im Rest des Landes heiter bis sonnig. Im Südwesten sowie am Alpenrand im Tagesverlauf einzelne Schauer und Gewitter. Temperaturen 21 bis 32 Grad. Am Sonntag wechselnd wolkig, im Nordwesten und Norden etwas Regen. Südlich der Donau Schauer und teils kräftige Gewitter. Später auch im Westen und Teilen der Mitte. 22 bis 29 Grad. Das waren die Nachrichten.
2: Heute vor 100 Jahren wurde der deutsche Springreiter Hans-Günther Winkler geboren. Ein Kalenderblatt von Andrea Klasen.
4: Ich habe dafür gearbeitet, aus dem Dreck herauszukommen, mir eine Existenz aufzubauen, nach oben zu kommen. Nie wieder arm zu sein, nie wieder hungrig zu sein. Das war mein Ziel.
5: Er sei dabei immer seinem roten Faden gefolgt, sagt Hans-Günther Winkler.
4: Ich hatte den Wunsch, ein guter Reiter zu werden. Ich hatte einen Wunsch, in die Mannschaft zu kommen.
5: Eine, die großen Anteil an Winklers sportlichem und gesellschaftlichem Aufstieg hat, ist die Stute Haller, die er 1950 trifft.
4: Das Pferd meines Lebens. Wir waren, wenn Sie so wollen, wie ein Liebespaar, das eben sich aus kleinsten Verhältnissen hochgearbeitet hat und auch zu größten Erfolgen gekommen ist.
5: Hans-Günther Winkler wird am 24. Juli 1926 in Wuppertal-Barmen geboren. Von seinem Vater, einem Reitlehrer, erbt er sein Händchen für Pferde. Hans-Günther Winkler möchte Kavallerieoffizier werden und für die deutsche Nationalmannschaft reiten. Doch der Zweite Weltkrieg durchkreuzt seine Pläne. Winkler wird als Flakhelfer eingezogen. Der Vater fällt kurz vor Kriegsende. Die Mutter wird ausgebombt.
4: Das war mein Start.
5: Winkler ist 19, als der Krieg endet. Er geht zu seiner Mutter nach Frankfurt, wo er Rennpferde trainiert und in einfachsten Verhältnissen lebt. Dann wird ihm eine Stelle in Kronberg angeboten, im Stall des amerikanischen Generals Eisenhower.
4: Ich habe mir also einen guten Anzug machen lassen, um überhaupt jemand zu sein, weil ich war ja niemand. Und wenn man einen Anzug hat, guten Haarschnitt, und sich gut benimmt, ist schon ein Tritt, weiter eben respektiert zu werden.
5: Winkler braucht 4 Wochen, um sich vom Stallburschen zum Leiter der Reitanlage hochzuarbeiten.
4: Ich war pünktlich, ich habe also die Pferde in erstklassiger Verfassung gehabt. Und ich bin ordentlich, bin diszipliniert.
5: 1950 bekommt er von Gustav Rau, dem damaligen Chef des Deutschen Olympiadekomitees für Reiterei, ein Telegramm. Er soll nach Bad Hersfeld kommen und eine Stute namens Haller reiten.
4: Eine braune Stute, schmales Tier. Sie war nicht schön, sie war nicht zum Reitsport geboren. Sie hatte nur irgendwie ein unheimliches Springvermögen.
5: Haller gilt als schwierig, hat ihren eigenen Kopf. Winkler bezeichnet die schlaksige Stute als eine Mischung aus Genie und irrer Ziege. Er findet Zugang zu ihr.
4: Im Falle Haller oder mit Stuten ist das eine persönliche Beziehung. Sie müssen nur den richtigen Ton finden.
5: Nach 2 Jahren geduldiger Arbeit gewinnen die beiden 1954 und 1955 den Weltmeistertitel im Springreiten. Ein Jahr später erfüllt sich Winklers größter Traum. Er darf mit Haller bei den Olympischen Reiterspielen 1956 in Stockholm starten. Doch im ersten Umlauf reißt ein Muskel in seiner Leiste. Winkler hat unerträgliche Schmerzen, will aber im zweiten entscheidenden Umlauf unbedingt starten.
4: Ich habe so viel aufgegeben, so viel gekämpft, um dahin zu kommen. Ich war nicht bereit, es aufzugeben.
5: Vollgepumpt mit Schmerzmitteln und Kaffee wird er in den Sattel von Haller gehievt und reitet ein.
6: Haller weiß ganz genau, worum es jetzt geht.
7: Schmerzensschreie lösen sich nach jedem Hindernis aus seinem Munde. Hallen durch das totenstille Stadion.
5: Weil die beiden sich mit kleinsten Impulsen verständigen können, schafft Winkler es, seine Stute jeweils zum nächsten Sprung zu dirigieren. Dann übernimmt wieder Haller.
7: Zwei Hindernisse noch. 13, glatt.
8: Und jetzt wollen wir sehen.
7: 14.
5: Gold für die deutsche Mannschaft. Einer der legendärsten Ritte der olympischen Geschichte.
4: Und das ist für mich noch immer ein Mirakel und ein Wunder. Aber es zeigt auch die übermäßige Klasse und die Intelligenz der Stute, die begriffen hatte, um was es ging.
5: Viele weitere Siege folgen, auch mit anderen Pferden. Neben seiner sportlichen Karriere baut Winkler ein erfolgreiches Unternehmen auf, gewinnt Sponsoren für den Reitsport. Er lebt auf seinem Anwesen mit eigenem Turnierstall in Warendorf. Verheiratet ist Winkler insgesamt 4-mal. Zuletzt mit der amerikanischen Springreiterin Debbie Malloy.
4: Was ich von ihr gelernt habe, man sollte immer seinen besten Freund heiraten. Weil am Ende der Strecke ist Partnerschaft und Freundschaft etwas ganz Entscheidendes.
5: Seine junge Frau stirbt 2011 nach einem Reitunfall. Hans-Günther Winkler folgt ihr 2018 mit 91 Jahren. Der Self-Made-Man, der aus kleinsten Verhältnissen kam, hatte immer gesagt:
9: Wenn Sie über den roten Teppich gehen wollen, müssen Sie ihn selber ausrollen.
2: Andrea Klaasen erinnerte an den Springreiter Hans-Günther Winkler, der heute vor 100 Jahren geboren wurde.
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10: Mit Manfred Götzke einen schönen guten Morgen. Die Ukraine greift mit ihren Drohnen seit einigen Tagen auch große Logistikzentren an. Sind das noch militärische Ziele und was steckt genau dahinter? Das besprechen wir hier gleich. Außerdem geht es nach Italien, wo auch das Leihmuttermodell Spahn seit 2 Jahren verboten ist. Auf Leihmutterschaft im Ausland droht Gefängnis. Und es geht um unwillkommene Hilfe. Elon Musk unterstützt Marine Le Pen, die diesen Support eher nicht gebrauchen kann. Die ukrainische Armee nimmt bei den Drohnenangriffen gegen Russland nicht mehr nur rein militärische Ziele oder die Ölindustrie ins Visier. Seit einigen Tagen attackieren die Ukrainer auch das russische Amazon, den Logistikriesen Wildberries. Vorgestern hat die Armee ein Logistikzentrum bei Moskau angegriffen. Mehrere 100.000 Quadratmeter Lagerfläche wurden dabei zerstört, 8 Menschen getötet. Heute Nacht Lagerhallen in St. Petersburg. Über der Stadt ist dichter Rauch zu sehen. Während Raffinerien und Öllager auch immer militärische oder zumindest militärisch relevante Ziele sind, werfen die Drohnenangriffe auf Online-Händler natürlich Fragen auf. Und über die möchte ich mit unserer Russland-Expertin Gesine Dornblüt sprechen. Frau Dornblüt, anders als Russland, das ja regelmäßig Wohngebäude angreift und Zivilisten tötet, haben die Ukrainer bislang nur militärisch relevante Ziele angegriffen. Haben die Ukrainer ihren moralischen Kompass verloren?
11: Nein, das kann man so nicht sagen. Präsident Zelensky hat die Angriffe auf diese Logistikzentren in Russland ja bereits nach der ersten Angriffswelle am vergangenen Wochenende begründet. Und ein ganz wichtiges Argument war dabei, über Wildberries würden mit Sanktionen belegte Bauteile für die Herstellung von Drohnen und Navigationsausrüstung geliefert, von Waren, die Sanktionen unterliegen, so Zelensky. Und er hat da recht, das kann man ganz leicht überprüfen, wenn man in der Suchmaske auf der Plattform zum Beispiel Glasfaserkabel für FPV-Drohnen auf Russisch eingibt, findet man unter anderem Spulen mit 10 Kilometer Länge. Da steht definitiv drauf, für Drohnen, produziert übrigens in China. Und über Glasfaser gesteuerte Drohnen sind in Frontnähe ja eine große Gefahr, weil sie nicht mit elektronischen Mitteln gestört werden können.
10: Welche Kriegsgüter haben Sie da noch gefunden in der Suchmaske?
11: Alles Mögliche, ganze Drohnen, auch anderen Zubehör, Wärmebildkameras, elektronische Zielhilfen, Systeme für Munitionsabwurf, Funkgeräte, Splitterschutzwesten, Helme und so weiter. Und das sagt natürlich auch was über den Zustand der russischen Armee und deren Versorgung. Es ist üblich, dass Angehörige bei der Ausstattung der Soldaten helfen. Und es gibt auch in Russland Gruppen von Freiwilligen, die sammeln, um Ausrüstung für die Einheiten zu besorgen. Und die bestellen die Artikel eben bequem bei Online-Händlern wie Wildberries. Und aus den Kundenkommentaren auf dem Portal übrigens, den Kundenbewertungen, kann man auch schließen, dass die Artikel tatsächlich von Armeeangehörigen benutzt werden.
10: Das heißt, man kann das auch als militärisches Ziel werten, Wildberries.
11: Da sind sich wirklich viele Experten einig, und zwar nicht nur Ukrainer, auch russische Experten im Exil. Aber ich habe das eingangs eingedeutet, diese militärischen Artikel, die es gibt bei Wildberries und Dual-Use-Güter, das ist nur eine Begründung für diese Zielauswahl. Die Ukrainer bezwecken noch etwas anderes. Sie wollen die Folgen dieses Krieges auch für die Menschen in Russland spürbar machen. Das haben sie ja zunächst versucht, indem sie eine Benzinkrise hervorgerufen haben durch die Angriffe auf die russischen Raffinerien. Jetzt kommen eben die Angriffe auf den Versandhandel hinzu. Der Kommandierende der ukrainischen Drohnentruppen, Robert Brovdi, hat das so kommentiert: Es gehe nicht darum, dass Milliarden verbrennen. Es geht darum, dass in einer Sekunde die Illusion eines satten, friedlichen Lebens zerstört wird. Und das Kalkül ist eben, dass die Menschen in Russland doch irgendwann Druck auf ihre politische Führung ausüben.
10: Also den Krieg nach Russland auch tragen. Funktioniert das? Wie reagiert die russische Gesellschaft darauf? Wie die Unternehmer, die ja auch betroffen sind jetzt bei Wildberries?
11: Also zumindest können immer mehr Menschen den Krieg nicht länger ignorieren. Es ist ja nicht nur das Unternehmen Wildberries selbst geschädigt. Dazu kommen all die kleinen und mittleren Unternehmer, deren Ware verbrannt ist. Die beklagen sich bitterlich. Sie sollen jetzt wohl doch Entschädigungen von Wildberries erhalten, aber nur in geringem Umfang. Es sind tausende Lagerarbeiter arbeitslos und die Verbraucher schließlich sind ja auch um ihre Bestellungen gebracht, die sie vielleicht schon bezahlt haben. Also ignorieren können die Menschen den Krieg nicht mehr. Aber die Frage ist, wie reagieren sie? Gegen wen richten sie jetzt ihren Frust und in welcher Form? Und diese Frage ist offen aus meiner Sicht. Das sagt auch der ukrainische Militärexperte Ivan Stupak im Gespräch mit der ukrainischen Agentur Unian. Und zwar sagt er, wenn die Leute in Russland ihre Lebensgrundlage verlieren durch diese Angriffe, dann kann das vielleicht Proteste auslösen. Es kann aber auch dazu führen, dass sie sich für den Krieg melden.
10: Wer steckt denn hinter diesem großen Unternehmen Wildberries?
11: Dieses Unternehmen wurde von einem Unternehmerpaar gegründet, Wladislav Bokaltschuk und Tatjana Kim. Die haben sich getrennt vor einiger Zeit. Tatjana Kim ist nahezu alleinige Besitzerin. Laut russischen Medienberichten soll aber auch einer dem Kreml nahestehender Clan über verdeckte Investitionen beteiligt sein an Wildberries. Und dass Wildberries gute Verbindungen zum Kreml hat, das ist schon vor 2 Jahren offensichtlich geworden. Da ist das Unternehmen nämlich fusioniert mit einem großen Anbieter für Außenreklame. Diese Fusion wurde damals von Präsident Putin persönlich genehmigt mit dem Ziel, dem US-amerikanischen Online-Händler Amazon und der chinesischen Plattform Alibaba Konkurrenz zu machen, russische Konkurrenz.
10: Jetzt hat Russland die jüngsten Angriffe auf ein Logistikzentrum in Kiew als Gegenangriff bezeichnet. Liefert die ukrainische Armee den Russen mit diesen Angriffen auf Wildberries Vorwände, zivile Infrastruktur anzugreifen, zu zerstören?
11: Ja, das sagt natürlich die russische Propaganda jetzt, aber das ist eine Verkehrung der Kausalitäten, denn Russland zerstört ja selbst schon seit Beginn der Vollinvasion zivile Infrastruktur in der Ukraine und zwar auch insbesondere Logistikzentren, Zentren von Nova Poshta. Medien haben gezählt, wie viele Angriffe das waren. Das ukrainische Portal Slovo Idilo spricht von 70 Angriffen auf Filialen, Lager, Sortierzentren von Nova Poshta. Am vergangenen Sonntag zum Beispiel gab es auch so einen Angriff wieder in Kharkiv mit 4 Toten. Und Präsident Zelensky hat am Wochenende, als er die Angriffe auf Wildberries begründet hat, auch von einer Antwort auf russische Angriffe auf ukrainische zivile Infrastruktur gesprochen. Wahrscheinlich meint er die Angriffe auf Nova Poshta. Es gibt weiter einen prinzipiellen Unterschied in der Kriegsführung. Russland setzt auf Terror gegen die Zivilbevölkerung, die Ukraine tut das nicht.
10: Die Ukraine greift seit einigen Tagen auch Logistikzentren in Russland an. Darüber habe ich mit unserer Russland-Expertin Gesine Dornblüt gesprochen. Vielen Dank. Jens Spahn hat vor seinem Rücktritt mehrfach betont, dass es nach deutschem Recht nicht illegal war, was er und sein Mann gemacht haben, also die Dienste einer Leihmutter im Ausland in Anspruch zu nehmen, was in Deutschland selbst ja nicht möglich ist. In Italien wäre auch dieses Modell eindeutig illegal. 2024 hat die Regierung von Giorgia Meloni nämlich auch die Leihmutterschaft im Ausland klar verboten. Seitdem drohen Italienern, die das machen, hohe Strafen und sogar Gefängnis. Christine Auerbach hat ein Paar getroffen, das noch vor dieser Neuregelung auf diese Weise ein Kind bekommen hat.
12: Matteo Pieri ist mit seinem Partner Marco und ihrem Sohn Ismaele gerade im Urlaub in China. Aber dieses Thema ist ihm so wichtig, dass er trotz Urlaub sofort zusagt, die Geschichte seiner Familie zu erzählen, per Telefon vom anderen Ende der Welt. Der Sohn von Marco und Matteo ist vor 7 Jahren mit Hilfe einer Leihmutter in den USA geboren. Mit ungefähr einem Monat kommt er nach Italien. Marco ist sein leiblicher Vater, Matteo hat ihn adoptiert. Mit Ismaele, sagt er, hat er das Leben nochmal ganz neu entdeckt.
13: Da ist so eine riesige Freude jetzt. So viel Energie, so viel Kraft.
12: Nach den italienischen Gesetzen von heute würde es die Familie von Matteo nicht geben. Denn 2024 hat die rechte Regierung von Giorgia Meloni die Gesetze zur Leihmutterschaft in Italien verschärft. Im Inland war Leihmutterschaft schon lange verboten. Mit den neuen Gesetzen ist es Italienern und Italienerinnen nun aber auch verboten, Kinder im Ausland über Leihmütter austragen zu lassen, wie es eben Matteo und Marco gemacht haben. Die Verschärfung der Gesetze 2024 hat in Italien für große Debatten gesorgt. Der Standpunkt von Regierungschefin Giorgia Meloni war dabei klar. Sie will ein Italien, in dem es kein Tabu ist zu sagen, dass Mutterschaft nicht käuflich ist, dass Gebärmütter nicht zu vermieten sind und Kinder nicht wie im Supermarkt ausgesucht werden können. Wir wollen zurück zur Würde. Das ideale Familienbild der rechten Regierung ist das von Mutter, Vater, Kind. Für Matteos Familie hat sich durch das verschärfte Leihmutterschaftsgesetz zwar konkret nichts verändert, weil es nicht rückwirkend gilt, trotzdem ist etwas anders geworden, sagt er. Denn mit solchen Gesetzen, sagt er, werden alternative Familienbilder zunehmend diskriminiert.
13: Die Regierung Meloni verändert die öffentliche Meinung und die der jungen Leute. All diese Gesetzesänderungen sind nur ein Beispiel dafür, warum sie gefährlich ist.
12: Das komplette Verbot der Leihmutterschaft trifft vor allem die LGBTQ+-Gemeinschaft Italiens. Denn gleichgeschlechtliche Paare dürfen in Italien kein Kind adoptieren. Die Leihmutterschaft im Ausland war für viele die einzige Möglichkeit, eine Familie zu gründen. Jetzt drohen Italienerinnen und Italienern bis zu 2 Jahren Gefängnis und bis zu 1 Million Euro Strafe, wenn sie eine Leihmutter im Ausland in Anspruch nehmen. Alessia Crocini ist die Vorsitzende einer Organisation, die sich für die Rechte von Regenbogenfamilien einsetzt. Ihr ist nicht bekannt, dass jemand wegen des neuen Gesetzes bisher bestraft wurde. Sowieso betrifft das Thema Leihmutterschaft nur sehr wenige Paare in Italien. Dass es Giorgia Meloni 2024 trotzdem so wichtig war, das Gesetz zu verschärfen, hat politische Gründe, glaubt Alessia Crocini. Denn Meloni bringe dieses und auch andere sehr plakative Gesetze voran, als Zeichen an die ultrakonservative, sehr christliche Strömung in ihrer Rechtskoalition.
14: Gesetze, die schwer umzusetzen sind, die Minderheiten betreffen, die das Leben der meisten Italiener nicht betreffen, weil die ganz andere Probleme haben. Gesetze, die aber helfen, sich ideologisch zu positionieren.
12: Für Matteo Pieri ist nicht ausgeschlossen, dass er und seine Familie Italien verlassen, sollte es noch weitere Gesetze geben, die sich gegen ihren Lebensentwurf als schwules Paar mit Familie richten. Fürs Erste sind sie aber nur ganz normal in Urlaub. Und auf der Suche nach Essen, das dem 7-jährigen Sohn Ismaele auch schmeckt.
13: Er isst bisher nur Reis ohne alles und Wassermelone.
12: Probleme von jeder Familie im Auslandsurlaub.
10: In Italien ist auch Leihmutterschaft im Ausland verboten, Christine Auerbach berichtete. Sie ist Frankreichs letzte Hoffnung, das sagt der reichste Mann der Welt über die Kandidatin der extremen Rechten, Marine Le Pen. Elon Musk neigt ja seit 2-3 Jahren dazu, Parteien und Bewegungen, die fremdenfeindlich, irgendwie anti-woke, also rechts außen sind, zu unterstützen, mit einem freundlichen Algorithmus bei X und auch sonstiger indirekter oder direkter Wahlwerbung. In Deutschland mag er die AfD, in Ungarn hat er Orban unterstützt, in UK erst Farage, dann einen noch rechteren Politiker. Jetzt also Marine Le Pen in Frankreich. Nur will Marine Le Pen auf ihrer Mission Élysée überhaupt noch mit diesen Leuten in Verbindung gebracht werden? Darüber möchte ich mit unserem Frankreich-Korrespondenten Stefan Detjen sprechen. Herr Detjen, wie kommt Musks politische Umarmung beim RN, beim Rassemblement National, selbst an?
15: Zwiespältig. Der stellvertretende Vorsitzende der Partei, Chenille, machte nach diesem Post von Elon Musk klar, dass die Partei nicht auf die Unterstützung von Elon Musk angewiesen sei. Man geht da ziemlich deutlich auf Distanz. Französische Medien sprachen von einem schwefligen Parfum, das Elon Musk auf das Rassemblement National und Marine Le Pen gesprüht habe. Das alles deutet darauf hin, dass man ja weiß, dass man, um die Präsidentschaft zu gewinnen, um erfolgreich bei den Präsidentschaftswahlen im kommenden Jahr zu sein, dass man da weit in die bürgerlich-konservative Mitte des Landes hin ausgreifen muss, müsste. Und diese bürgerlich-konservative Mitte ist in Frankreich doch inzwischen weitgehend auf Distanz zu Donald Trump und seinem Umfeld.
10: Das heißt, diese direkte Unterstützung oder indirekte Unterstützung würde Marine Le Pen eher schaden als nutzen im Wahlkampf?
15: Damit muss sie ganz klar rechnen. Donald Trump und die Vereinigten Staaten mit ihrem politischen Kurs sind nicht populär. Und die letzten Zeichen, die man aus dem Rassemblement National sowohl von Marine Le Pen als auch von ihrem Kronprinzen, von ihrem politischen Ziehsohn Jordan Bardella gehört hat, die waren alle distanziert, gerade nachdem Donald Trump zusammen mit Israel den Krieg gegen den Iran gestartet hat. Das ist alles andere als populär in Frankreich. Und insofern wird man versuchen, diese Distanz zu halten und sich nicht auf weitere Umarmungen aus dieser Richtung einzulassen.
10: Sie haben es ja schon angedeutet, Le Pen versucht seit Jahren, ihre Partei in Anführungsstrichen zu normalisieren, um für eine Mehrheit wählbar zu sein. Ist Le Pen überhaupt noch die EU-Feindin, für die Elon Musk sie womöglich hält?
15: Ja, ich glaube, Elon Musk geht es ja gar nicht nur um EU-Feindlichkeit. Elon Musk ist ein Kulturkämpfer und von daher war das Verhältnis des Rassemblement National zu diesem Milieu in den Vereinigten Staaten immer schon ambivalent. Marine Le Pen hat zu Beginn der ersten Amtszeit von Donald Trump die Nähe Donald Trumps gesucht, ist dann aber zunehmend auf Distanz gegangen. Und auch solche Figuren wie Elon Musk oder die intellektuellen Propagandisten der MAGA-Bewegung in den Vereinigten Staaten wie Steve Bannon, die haben immer gesehen, dass der Rassemblement National in Frankreich möglicherweise gar nicht der enge Verbündete sein kann für sie in Europa, wie das andere Parteien sind, die sie genannt haben, Viktor Orban in Ungarn oder die AfD in Deutschland. Deshalb war die ideologische Nähe zwischen dieser MAGA-Bewegung, zwischen dieser kulturkämpferischen, auch rassistischen Bewegung in den Vereinigten Staaten nach Frankreich hin immer größer, zu einer ganz anderen Partei, zu der Partei Reconquête von dem extrem rechten ehemaligen Journalisten Eric Zemmour. Das ist ein Politiker, selbst Jude, der die Idee von einem christlich-jüdischen Abendland verbindet mit der ganzen Theorie des großen Bevölkerungsaustauschs, die Ideen der Remigration, der massenhaften Zurückweisung von Migranten. Das alles ist in Frankreich eher in dieser noch viel rechteren Bewegung beheimatet als im Rassemblement National von Marine Le Pen.
10: Schauen wir auf Ihren Wahlkampf, von Le Pens Wahlkampf. Was wäre da Ihr Role Model? Eher Orban oder doch eher Giorgia Meloni in Italien?
15: Ich würde sagen, das, was wir zuletzt gesehen haben vom Rassemblement National, das hat doch immer darauf hingedeutet, dass man eher Giorgia Meloni als das politische Vorbild sieht. Noch bevor das Berufungsgericht in Paris Marine Le Pen den juristischen Weg zu ihrer vierten Präsidentschaftskandidatur geöffnet hat, hat Jordan Bardella ein programmatisches Interview in der Frankfurter Allgemeinen Zeitung gegeben, wo er auch europapolitische Vorstellungen geäußert hat. Und da war sehr klar, dass er versucht hat, seine Partei auch gegenüber den europäischen Nachbarn, möglichen Partnern in der Europäischen Union zu, ja, wie man das hier sagt, zu entteufeln, zu entdämonisieren, Signale auszusenden, zu sagen, wir werden mit euch kooperieren, so wie das mit Giorgia Meloni ist. Und er hat gleichzeitig klar gemacht, dass man sowohl in Meloni als auch in Friedrich Merz einen politischen Verbündeten sieht, wenn es etwa um die Migrationspolitik geht, was aus Sicht des Rassemblement National dann konkret heißt, dass man sich über eine Volksabstimmung in Frankreich einen Vorrang des nationalen Rechts vor dem Europarecht bescheinigen lassen will. Das wäre eindeutig europarechtswidrig, aber man glaubt hier jedenfalls beim Rassemblement, dass man da nicht nur mit Meloni, sondern auch mit der deutschen Bundesregierung längst Verbündete hat.
10: Und auf der anderen Seite, also hofft man tatsächlich auch in Berlin und in Brüssel auf eine, ich sag mal, Melonisierung von Le Pen? Und ist diese Hoffnung berechtigt?
15: Ja, das ist ja ganz bestimmt so, dass man in Berlin seit langem glaubt, Meloni, ja, das ist zwar vielleicht von ihrer Herkunft her eine Postfaschistin, aber wenn es um außenpolitische Fragen, wenn es um die Unterstützung der Ukraine geht, dann ist das doch eigentlich eine zuverlässige Verbündete, die man benutzen kann durch ihre einstmals, ja inzwischen auch nicht mehr gegebenen guten Drähte zu Donald Trump, um die Amerikaner an Bord zu halten. Das ist jetzt auch alles vorbei und die Hoffnungen werden sicherlich sein, dass man mit einem Rassemblement National in Frankreich, so wenig man sich das in Berlin sicherlich wünscht, eine solche Regierung, aber dass man mit einer solchen Regierung dann ähnlich zurechtkäme wie mit Giorgia Meloni in Frankreich, auch um den Preis, dass man dafür dann, so wie im Fall Giorgia Meloni, ausblendet, was eine solche Regierung im Land selber durch ihre kulturkämpferischen Aktionen, durch ihre Personalpolitik, durch die Umleitung von Finanzmitteln an Umbau, an kulturkämpferischem Umbau des Landes vorantreibt.
10: Sagt unser Frankreich-Korrespondent Stefan Detjen. Vielen Dank. Und das war Europa heute an diesem Freitagvormittag. Ich bin Manfred Götzke. Vielen Dank fürs Zuhören. Bis hierhin und Ihnen noch einen angenehmen Tag.
0: 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Bundeskanzler Merz hat auf einer Pressekonferenz mehrere Kabinettsumbildungen bekannt gegeben. Auslöser war der Rücktritt von Unionsfraktionschef Spahn. Wie bereits berichtet, wird die bisherige Gesundheitsministerin Warken Thorsten Frey als Kanzleramtschefin ersetzen. Dieser folgt als Unionsfraktionschef auf den zurückgetretenen Spahn. CDU-Generalsekretär Linnemann übernimmt das Gesundheitsministerium. Außerdem soll der Staatssekretär im Digitalministerium Amthor Bund-Länder-Beauftragter im Kanzleramt werden. Zu Medienberichten, wonach Bundesverkehrsminister Schnieder seinen Posten räumen muss, äußerte sich Merz nicht. Es werde noch weitere Änderungen geben, kündigte der Kanzler an. Diese würden jedoch noch einige Tage brauchen. Zuvor hatte es geheißen, Schnieder werde voraussichtlich durch den Finanzpolitiker Fritz Günzler ersetzt. Die EU-Außenbeauftragte Kallas hat die Begründung für die angekündigten US-Zölle kritisiert. US-Präsident Trump hatte zuvor Zölle auf Importe aus 60 Ländern verhängt, darunter auch Staaten der EU. Er begründete diese mit unzureichenden Maßnahmen dieser Länder gegen Zwangsarbeit. Kallas sagte der Nachrichtenagentur Reuters, diese Argumentation ergebe keinen Sinn. Vergleiche man die Arbeitsrechte innerhalb der EU mit jenen der USA, stelle sich Trumps Begründung als wenig fundiert heraus. Die EU-Außenbeauftragte bezeichnete die Zölle aus EU-Sicht als Schock. Die Aufschläge von 10-12,5% traten heute früh in Kraft. Sie schließen an bislang bestehende Zölle an, die auslaufen. Mit der Begründung kann US-Präsident Trump erneut ein Gesetz heranziehen, das ihm die Erhebung von Zöllen ohne Zustimmung des Parlaments für 150 Tage erlaubt. Für die Europäische Union greift nach Angaben aus dem Weißen Haus künftig ein allgemeiner Satz von 10%. Nach ukrainischen Drohnenattacken nahe der russischen Stadt St. Petersburg soll in einem Lagerhaus ein Feuer ausgebrochen sein. Das teilte der Gouverneur der Region mit. 3 Menschen wurden demnach verletzt. Nach Angaben des betroffenen Unternehmens Wildberries musste der Betrieb an 2 Standorten eingestellt werden. Wildberries gilt als führender russischer Online-Händler.
3: Der ukrainische Präsident Selenskyj hatte bei zuvorigen Angriffen erklärt, getroffen worden seien Logistikzentren, die an der Versorgung der russischen Armee mit Bauteilen für Drohnen, Navigationsausrüstung und Ausrüstung beteiligt seien. Recherchen des Deutschlandfunks ergaben, dass man bei Wildberries RU tatsächlich beispielsweise Glasfaserkabelrollen mit 10 Kilometern Länge bestellen kann, die in China produziert werden. Über Glasfaser gesteuerte Drohnen sind in Frontnähe eine große Gefahr, weil sie nicht mit elektronischen Mitteln gestört werden können. Laut der Internationalen Atombehörde haben Angriffe um die Stadt Enerhodar die Strominfrastruktur beeinträchtigt. Die Stadt liegt in der Nähe des von Russland besetzten Atomkraftwerkes Saporischschja. Dort soll die Wasserversorgung betroffen sein. In Bahrain ist heute früh Luftalarm ausgelöst worden. Die Bewohner wurden aufgefordert, sich in Sicherheit zu begeben. Örtliche Behörden meldeten mehrere Brände. Die Golfstaaten waren in den vergangenen Wochen wiederholt iranischen Angriffen ausgesetzt, während die kriegerischen Auseinandersetzungen zwischen Washington und Teheran anhalten. Das amerikanische Militär hatte in der Nacht eine weitere Angriffswelle gestartet, die mittlerweile beendet ist. Der Iran meldete mehrere Tote. Der Volkswagen-Konzern hat im zweiten Quartal erneut einen Gewinnrückgang verbucht. In den Monaten April bis Juni ging das Konzernergebnis nach Steuern um knapp 33% auf rund 1,5 Milliarden Euro zurück, wie VW in Wolfsburg mitteilte. Im zweiten Quartal des vergangenen Jahres hatte der Autobauer knapp 2,3 Milliarden Euro verdient. Zu den Ursachen des Gewinnrückgangs um ein Drittel zählte vor allem ein Rückgang des Absatzes in China. Abschließend das Wetter. Im Nordwesten und Norden wechselnd bewölkt, sonst sonnig mit lockeren Quellwolken. Höchstwerte von 20 Grad im Nordwesten bis 30 Grad im Südwesten. Morgen im Nordwesten und Norden erneut wechselnd bewölkt, an der Nordsee kurze Schauer möglich. Im Rest des Landes heiter bis sonnig. Im Südwesten sowie am Alpenrand ab dem Nachmittag einzelne Schauer und Gewitter. Temperaturen 21 bis 33 Grad. Die weiteren Aussichten: im Laufe des Sonntags verbreitet Schauer und Gewitter bei 20 bis 31 Grad. Das waren die Nachrichten.
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16: Mit Enne Seidel, guten Morgen. Eine Pfarrerin, die als Mann geboren wurde und heute als Frau lebt. Sie hören wir gleich hier in Tag für Tag. Es geht um Mitglieder der evangelischen und der katholischen Kirche, die trans- oder non-binär sind und die trotz Ablehnung und Diskriminierung weiter an ihrem Glauben festhalten. Und es gibt neue Entwicklungen im Fall Marco Rupnik, bekannter Priester und Künstler, gegen den im Vatikan ein Prozess wegen Missbrauchsvorwürfen läuft. Es gibt wenige Missbrauchsfälle, die im Vatikan so prominent sind wie der Fall Marco Rupnik. Einflussreicher slowenischer Mosaikkünstler, Priester und mutmaßlicher Täter. Rupnik soll mindestens 20 Frauen sexuell oder spirituell missbraucht haben. Viele von ihnen waren Ordensfrauen in einer von ihm gegründeten katholischen Gemeinschaft. Zurzeit läuft im Vatikan ein kirchenrechtlicher Prozess gegen Rupnik. Er selbst weist die Vorwürfe zurück. Wir haben den Fall ausführlich nacherzählt und durchleuchtet in unserem Deutschlandfunk-Podcast Heilsverbrechen. Und diese Woche gab es rund um Rupnik nochmal Aufruhr. Es gab nämlich Berichte über ein plötzliches Ende des kirchenrechtlichen Verfahrens. Frage an meine Kollegin Luisa Meyer, die für den Podcast mitrecherchiert hat. Was genau war da los?
17: Es ging damit los, dass ein kleiner katholischer Blog namens Messa in Latino am Anfang der Woche eine kurze Meldung veröffentlicht hat,

0: ein Verfahren nicht vorstellen wie so ein Prozess an einem weltlichen Landgericht, wo gleich zu Beginn bekannt gegeben wird, so und so viele Verhandlungstage, an dem und dem Datum ist dann die Urteilsverkündung. Ganz anders ist es im Vatikan bei diesen kirchenrechtlichen Verfahren. Da dringt so gut wie nichts nach außen. Das Einzige, was wir wissen, ist, dass im letzten Oktober 5 Richter benannt wurden, die beraten über den Fall. Falls sie Rupnik für schuldig befinden würden, könnte er zum Beispiel als Strafe aus dem Priesterstand entlassen werden. Dieser Prozess geschieht vollständig hinter verschlossenen Türen. Die betroffenen Frauen haben, anders übrigens als der mutmaßliche Täter, kein Recht auf Akteneinsicht. Und obwohl sie immer wieder nachfragen, zusammen mit ihrer Anwältin, haben sie bislang keine Infos über den Stand bekommen.
1: Und wie haben die betroffenen Frauen die Meldung diese Woche erlebt, also über ein Ende des Verfahrens und dann das Dementi des Vatikan?
0: Also einige der betroffenen Frauen, deren Geschichten haben wir auch im Podcast erzählt, die haben zusammen mit ihrer Anwältin Laura Skro einen Brief an den Vatikan geschickt. Dieser Brief liegt mir vor und darin kritisieren sie die Intransparenz des Verfahrens. Sie schreiben, dass die Ereignisse ein Akt der Gewalt gegen die Betroffenen seien. Ihre Wunden seien noch offen und hätten noch nicht einmal angefangen zu heilen. Die Anwältin schreibt dann weiter, ihre Mandantinnen seien aufgewühlt von den Gerüchten des Freispruchs. Sie fühlten sich im Stich gelassen und verraten, erneut zum Opfer gemacht von einem System, das sie nie geschützt oder getröstet habe. Übrigens noch eine Randbemerkung, dieser Fall ist übrigens auch sehr wichtig für Papst Leo. Er hat den Fall zwar eigentlich von Papst Franziskus geerbt, aber falls ein Vatikangericht unter seiner Leitung Rupnik freisprechen würde, würde das sofort einen Skandal auslösen. Also freisprechen auch, obwohl es so viele glaubwürdige Vorwürfe gegen ihn gibt. Und das würde auch auf Papst Leo zurückfallen.
1: Danke, Luisa Mayer, für dieses Update zum Fall Marco Rupnik. Gegen den Priester und Mosaikkünstler läuft zurzeit ein kirchenrechtlicher Prozess wegen Missbrauchsvorwürfen. 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

0: Gott schuf den Menschen als Mann und Frau. Ein Satz aus der Bibel, steht so in der Schöpfungsgeschichte. Und das ist ein Satz, der das Geschlechterverständnis der christlichen Kirchen sehr geprägt hat. Über Jahrhunderte galt in den Kirchen, es gibt Männer und es gibt Frauen. Ein klar binäres Geschlechterbild also. Mittlerweile hat sich das zumindest in der evangelischen Kirche geändert. Die katholische Kirche hält aber weiterhin daran fest und lehnt zum Beispiel Geschlechtsangleichungen ab. Was bedeutet das für Kirchenmitglieder, die selbst non-binär sind, also weder Mann noch Frau? Oder auch für diejenigen, die ihr Geschlecht im Laufe ihres Lebens angepasst haben, die zum Beispiel als Mann geboren wurden und heute als Frau leben? Murat Kuyunçu hat mit zwei Menschen gesprochen, auf die genau das zutrifft und die trotz aller Konflikte mit der offiziellen kirchlichen Lehre an ihrem Glauben festhalten.
1: Mir waren solche Sätze ganz wichtig. Man kann nie tiefer fallen als in Gottes geöffnete Hände.
2: Für Elke Spörkel-Hänisch ist dieser Satz ein Kern ihres Glaubens. Er hat sie durch eine Zeit getragen, in der vieles unsicher war.
1: Also in Zeiten meiner ganz großen Krise, wo ich nicht wusste, was privat wird, mit meiner Ehe, mit meinen Kindern, aber auch beruflich, da war der Glaube trotzdem ganz stark. Ich habe nie an Gott gezweifelt und nie daran gezweifelt, dass ich ein von Gott geliebtes Kind bin.
2: Seit Mitte der 80er Jahre ist sie Pfarrerin. Lange Zeit war sie in ihrer Kirche als Pfarrer bekannt. Heute lebt sie als Frau.
1: Also ich würde sagen, ich bin mit anderen Geschlechtsorganen vielleicht auf die Welt gekommen, aber ich durfte im Laufe meines Lebens mein Äußeres und auch meine Identität, die ich nach außen trage, dem inneren Bild angleichen. Also insofern ist das auch kein Switchen gewesen, das hieß ja etwas von Umschaltung, sondern eher so ein langer Prozess.
2: 2010 outet sich Elke Spörkel-Hänisch. Die Reaktionen in ihrem Umfeld sind teilweise heftig.
1: Also mir haben Leute einen Handschlag an der Kirchentür verweigert, Menschen haben die Straßenseite gewechselt. Ich wurde bei einem Bäcker im Dorf nicht bedient, weil gesagt wurde, mit Menschen wie Ihnen wollen wir nichts zu tun haben. Es hat sich jemand vor mich aufgebaut, mich beschimpft und gesagt, ich sollte das Dorf möglichst schnell verlassen.
2: Auch innerhalb der Landeskirche gibt es zunächst Unsicherheit.
1: Ich will meiner evangelischen Kirche zugestehen, dass sie lernfähig waren. Das ist, glaube ich, das große Kompliment, was ich machen kann. Am Anfang war, glaube ich, sehr viel Unsicherheit, Irritation.

0: Ja, auch ein Nichtwissen darüber, wie geht man mit so einem Menschen um.
1: Doch vieles hat sich mit der Zeit zum Positiven entwickelt. Mittlerweile ist sie in Rente, macht sich aber weiterhin innerhalb der Kirche für das Thema stark oder hält Vorträge an Universitäten. In einigen evangelischen Kirchen gibt es inzwischen sogar besondere Gottesdienste, um Transmenschen auf ihrem Weg zu begleiten.
0: Wir haben zum Beispiel in der Hessischen Landeskirche, auch dort durfte ich mitarbeiten, eine Agenda aufgefasst, also einen Ablauf für Gottesdienste, wie zum Beispiel eine Segnung für transidente Menschen aussehen kann, wenn sie ihre Transition hinter sich haben. So etwas passiert, es finden Segnungsgottesdienste statt, Transitionsgottesdienste. Menschen, die transident sind, sind in der Kirche willkommen und da hat sich sehr viel entwickelt.
1: Doch Spörkel-Hänisch betont: Nicht überall ist dieser Wandel angekommen. Kirchengemeinden unterscheiden sich. Manche sind offen, andere tun sich weiterhin schwer. Für sie bleibt die Kirche trotzdem ein Ort der Veränderung.
0: Das ist das Schöne an der evangelischen Kirche, dass die nicht von oben her bestimmt wird, sondern die Gemeindebasis auch entscheidend Kirche formt.
1: Auch Mara-Elia Klein hält an der Kirche fest. Klein ist nicht binär, sieht sich also weder als Mann noch als Frau. Klein ist katholisch aufgewachsen, hat katholische Theologie studiert und arbeitet heute am Institut für christliche Sozialwissenschaften an der Katholisch-Theologischen Fakultät der Universität Münster. Das Verhältnis zu dieser Kirche ist allerdings von einem tiefen Widerspruch geprägt.
2: Vor allem natürlich das Menschenbild, sofern es sich auf Geschlecht und Sexualität bezieht, wenn da bestimmte Geschlechter herabgewürdigt werden. Also ne, wir denken ja vor allem an Frauen, dafür ist die katholische Kirche ja auch berühmt, wenn man so will, dass sie Frauen ausschließt, insofern als dass sie keine Machtposition haben dürfen. Und von Transpersonen, Interpersonen, nicht-binären Personen ganz zu schweigen. Und natürlich die gleichgeschlechtlichen Beziehungen, die immer noch extrem stigmatisiert werden, auch in der Kirche.
1: Trotz dieser schweren Kritik bleibt Mara-Elia Klein weiterhin katholisch und Kirchenmitglied. Doch das sei keine Zustimmung zu allem, was die Kirche sagt. Es sei eine bewusste Entscheidung, innerhalb dieser Institution etwas verändern zu wollen.
2: Die Werte, die die katholische Kirche vertritt, wirken weltweit. Das ist das eine. Ich habe die Chance, drin zu bleiben. Ich habe die Chance, mich aktiv zu beteiligen daran. Und auf der anderen Seite muss ich sagen, es vertritt halt auch die Verantwortlichkeit zu sagen, ja, dann tritt doch aus. Das klingt, als ob ich einfach schlechte Entscheidungen treffe. Aber gerade die Entscheidung, katholisch zu sein, die habe ich nicht getroffen. Die haben meine Eltern für mich getroffen. Und das ist was extrem Prägendes, was man nicht einfach abstellen kann.
1: Die Auseinandersetzung mit der katholischen Kirche ist für Mara Klein deshalb auch eine theologische Auseinandersetzung mit Gottesbildern.
2: Gott hat kein Geschlecht. Also wir haben ein recht komplexes Gottesbild im Christentum. Das ist halt dreifaltig, wird immer gesagt. Ne? Wir reden von dem Heiligen Geist, Gott Vater und Gott Sohn. Das ist dann Jesus Christus. Das ist alles eine Person. Und die Männlichkeit von Christus, die historische, wird dann in der katholischen Kirche überbestimmt, würde ich sagen, so dass das so ausgedeutet wird, dass zum Beispiel nur Männer auch Priester werden können. So, das ist erstmal die Gottessituation. Aber zum Beispiel Geist und Gott oder Gott an sich, da ist kein Geschlecht. Das steht auch so im Katechismus, da steht drin, Gott ist weder männlich noch weiblich. Man könnte also durchaus sagen, dass Gott nicht binär ist. Insofern finde ich für meine Geschlechtsidentität durchaus Sprache auch in der Theologie.
1: Mara Klein plädiert für einen offeneren Blick auf Gott. Das Bild von Gott, das sich viele machen, sei oft enger als die biblischen Texte selbst. Denn dort, so Klein, finde sich eine größere sprachliche und geschlechtliche Vielfalt, als viele vermuten.
2: In den Schriften der hebräischen Bibel, im Christentum genannt das Alte Testament, ist es auch nochmal ganz anders. Ne? Da ist Gott viele. Also da gibt es Gott auch im Plural. Da gibt es Gott auch mit anderen Pronomen, wenngleich, und das möchte ich nicht verschweigen, natürlich das Männliche sehr präsent ist und am meisten ist.
1: Besonders wichtig ist für Mara Klein die Geschichte von Mose am brennenden Dornbusch. Mose fragt Gott nach seinem Namen. Die Antwort?
2: Ich bin, der ich bin. Das ist das Konkreteste, was wir von Gott dazu erfahren. Das ist, glaube ich, sehr kraftgebend für viele Menschen, die sich nicht in den Geschlechterbildern der Kirche wiederfinden. So, ich bin, wer ich bin.
1: Auch Elke Spörkel-Hänisch kennt diese Diskussion um biblische Aussagen zum Geschlecht von Gott und den Menschen. Immer wieder habe sie den Satz gehört, dass Gott den Menschen als Mann und Frau erschaffen hat. Allerdings,
0: ich habe von der hebräischen Ursprache gelernt, Gott schuf sie als männlich und weiblich. Und das ist so eine ganz andere Diskussion, die mich sehr getröstet hat, weil männliche Anteile und weibliche Anteile haben Sie, haben wir alle.
1: Sowohl Mara Klein als auch Elke Spörkel-Hänisch lesen die Bibel also nicht als eindeutig festgelegten Text, sondern als einen Text, der unterschiedliche Deutungen ermöglicht. Doch genau an diesem Punkt zeigt sich auch der Unterschied zwischen persönlichem Glauben und kirchlicher Lehre. Während sich viele evangelische Landeskirchen in Deutschland in den vergangenen Jahren teils stärker für transgeschlechtliche Menschen geöffnet haben, etwa durch die Transitionsgottesdienste und Segensfeiern, aber auch durch Seelsorgeangebote für Queere, hält die katholische Kirche weiterhin an traditionellen Vorstellungen von zwei Geschlechtern fest. Mara Klein kritisiert diese Position deutlich.
2: Aktuelle Dokumente sagen ja zum Beispiel die Geschlechtsangleichung, die Transition, das würde die Würde minimieren. Also das wird sehr nah in die Richtung Sünde und Abwendung von Gott gerückt. Umgekehrt interessanterweise, ne, bei intergeschlechtlichen Kindern, die mit einer sogenannten Geschlechtsvarianz zur Welt kommen, da wird gesagt, ja, die müssen unbedingt operiert werden, damit sie ein eindeutiges Geschlecht haben.
1: Für Klein ist die Kritik an der Kirche anstrengend. Immer erklären müssen, warum da kein Widerspruch ist zwischen Identität als nicht-binärer Person und katholischem Glauben. Auch Elke Spörkel-Hänisch trennt zwischen ihrem Glauben und der Institution Kirche.
0: Die Kirche ist letztlich natürlich nur eine menschliche Institution und man darf nicht an die Kirche glauben, sondern die Kirche wird von Menschen gemacht und ich darf mitwirken, dass diese Kirche gestaltet wird.
1: Sie sieht nicht nur die Grenzen, sondern auch die Möglichkeit zur Veränderung.
0: Ich glaube, dass Kirche die Aufgabe hat, Grenzen niederzureißen und deutlich zu machen, alle sind bei Gott willkommen. Das lebe ich und das möchte ich auch weitergeben, ja. Und in diesem Sinne würde ich auch das sehen, dass wir eine Verantwortung haben, alle Menschen ja eine Heimstätte auf dieser Erde zu bieten. Und das heißt so schön in der Bibel, liebe deinen Nächsten wie dich selbst. Und ich glaube, da ist was sehr, sehr Wahres dran. Das kann man übertragen. Also es gibt eher so Leitlinien und die kann ich gut auf die Transidentität und auf den Umgang mit transidenten Menschen übertragen.
1: Beide verbindet die Überzeugung, der Wert eines Menschen entsteht nicht durch äußere Zuschreibungen, nicht durch gesellschaftliche Erwartungen, nicht durch festgelegte Rollenbilder, sondern durch die Beziehung zu Gott. Und vielleicht liegt genau darin für sie eine zentrale Botschaft des Glaubens. Der Mensch ist mehr als eine Kategorie.
3: Murat Kuyunchu über Nonbinäre und Transmenschen in der evangelischen und der katholischen Kirche.

0: In Santiago de Compostela in Nordspanien wird in diesen Tagen kräftig gefeiert. Ganze 10 Tage dauert das Apostelfest zu Ehren des heiligen Jakobus. Ein religiöses Fest, das zum Teil aber auch sehr weltlich gefeiert wird. Feuerwerk, Open-Air-Kino und Konzerte gehören genauso zum Programm wie katholische Messen und Zeremonien. Unter den Feiernden sind Menschen aus Santiago und der Region, aber auch viele Pilgerinnen und Pilger. Denn in Santiago de Compostela endet der bekannteste und beliebteste Pilgerweg Europas, der Jakobsweg. Jedes Jahr machen sich Hunderttausende Menschen auf den Weg in Richtung Santiago. Längst nicht alle von ihnen sind Katholiken oder überhaupt religiös. Mechthild Klein über die Faszination dieses Pilgerwegs und über seinen Namensgeber, den heiligen Jakobus.
1: Ein dichtes Netz von Jakobswegen zieht sich durch ganz Europa, von Hamburg nach Köln oder Mainz über Frankreich. Tausende Kilometer sind die Wege lang. Sie alle führen nach Spanien, nach Santiago de Compostela, zum Grab des heiligen Jakob, des Jüngers Jesu, dem Apostel. Die Jakobsmuschel kennzeichnet die Wege. Gelbe Muschel auf blauem Hintergrund.
2: Es ist ein altes Symbol. Es ist zum ersten Mal erwähnt, tatsächlich in dem ältesten Pilgerbericht, den wir haben, aus dem 12. Jahrhundert, dem Codex Calixtus.
1: Der evangelische Theologe Traugott Roser von der Universität Münster befasst sich nicht nur mit der Geschichte der Jakobswege, er pilgert auch selbst.
2: Ja, ich bin selbst den Jakobsweg gegangen, nicht nur einmal, den von Saint-Jean-Pied-de-Port, den 800-Kilometer-Weg, den klassischen Weg, und dann aber auch nochmal den Camino Portugues von Porto, den Weg ins Landesinnere.
1: Nach der biblischen Apostelgeschichte wurde Jakobus im Jahr 43 nach Christus in Judäa als Märtyrer hingerichtet. Der spanischen Legende nach wurde der Leichnam des Apostels Jakobus von Engeln begleitet in einem Boot an die Küste Spaniens angespült und wurde ins Landesinnere gebracht. Sein Grab wurde über die Jahrhunderte vergessen. Erst als der heilige Jakob sich einem Eremiten auf dem Hügel in einem Sternenfeld in Compostela offenbarte, hat man seine Gebeine wiederentdeckt und sie in einem neu errichteten Wallfahrtszentrum beigesetzt. Das wird auf den 25. Juli im Jahr 816 datiert. Später wurden die Gebeine Jakobs in der eigens errichteten gotischen Kathedrale in Santiago de Compostela beigesetzt. Der Wallfahrtsort entstand, als Spanien unter muslimischer Herrschaft stand und Jakob wurde zu einer christlichen Identifikationsfigur.
2: Da muss man wissen, dass die Jakobslegende auch damit zu tun hat, dass Jakobus in seinem Leben schon einmal in Spanien war und wurde dann eben als Leichnam zurück nach Spanien verbracht. Und mit seiner Ankunft verbinden sich dann ganz viele Wunder und Legenden, so dass es heißt, er hat eben als Toter noch mehr Menschen zum Christentum bekehrt, denn als Lebender. Naja, und damit ist im Grunde genügend an Gründen gegeben, um ihm diesen großen Pilgerort zu widmen.
1: Der kleine Pilgerort aus dem 9. Jahrhundert wuchs rasch zu einem der größten Wallfahrtszentren neben Rom und Jerusalem. An der Domstadt Köln führt ebenfalls ein Jakobsweg vorbei. Das Erzbistum räumt aber auf der Homepage auch ein:
3: Aufgrund der nicht verlässlichen Quellenlage kann die Mission des Jakobus in Spanien nicht zweifelsfrei geklärt werden. Ebenso konnte und kann die Echtheit der Überreste des Apostels Jakobus nicht geklärt werden. Trotzdem hält man noch immer an der Überführung und Beisetzung seiner Gebeine in Santiago de Compostela fest.
1: Im Mittelalter baute man an den Pilgerwegen in ganz Europa Jakobikirchen mit Statuen des Apostels. Damals pilgerte man zum Grab des Apostels, um Ablass von den Sünden zu erhalten. Das geht auch heute noch. Und jeder Pilger, der die letzten 100 Kilometer gelaufen ist, erhält eine Urkunde, egal ob man katholisch ist oder nicht. Welche Rolle spielt diese Geschichte heute noch für Pilger?
2: Man begegnet natürlich den Figuren und Statuen allüberall, den Kirchen, der Pilgermuschel. Man merkt, es ist ein uralter Weg. Ich glaube aber, dass die Pilger und Pilgerinnen, die sich jetzt gar nicht so sehr für diese alte Geschichte interessieren, davon gar nicht so viel mitkriegen. Er wird nicht großartig thematisiert. Am Ende ist man in Santiago und man kann vor seinem Sarkophag stehen oder knien und ein Gebet auch sprechen.
1: In der Kathedrale kann man nicht nur das Jakobusgrab in der Krypta besuchen, es gibt auch täglich Pilgermessen Und im Kirchenschiff steht eine Skulptur des heiligen Jakobus, die man umarmen kann.
2: Das habe ich jetzt nicht gemacht, aber ich war unten doch an dem Sarkophag. Und es ist eigentlich auch egal, was da drin ist. Martin Luther vermutete ja, es können auch Hundeknochen sein. Es ist eher auch das Wissen darum, dass man nicht der Erste ist, der hier ankommt, sondern seit Jahrhunderten Menschen unterwegs sind und dass auch lange nach einem selbst andere diesen Weg auch gehen werden.
4: Ich war schon mehrfach anlässlich eines Heiligen Jahres in Santiago de Compostela, zweimal, und ich bin so oft durch diese Pforte gegangen,
1: sagt der Hamburger Pilger Andreas Stuffer, Mitglied der Neuapostolischen Kirche, einer christlichen Gemeinschaft, die im 19. Jahrhundert entstand.
4: Pilgern bedeutet für mich also auch eine gewisse Flucht heraus aus dem Alltag und sich mit dem nun wirklich sehr Unbekannten auseinanderzusetzen, ne? Ich pilger nicht, um Gott zu finden, den habe ich schon gefunden, denn ich begegne ihm unterwegs tatsächlich, aber ich bin nicht irgendwie auf einer Sinnsuche.
1: Andreas Stuffer pilgert seit 15 Jahren auf verschiedenen Jakobswegen in Spanien und in Deutschland. Ablass von den Sünden spiele für ihn als Nicht-Katholiken überhaupt keine Rolle. Trotzdem umarmt er jedes Mal in der Kathedrale von Santiago de Compostela die Statue des heiligen Jakobus.
4: Dahinter sehe ich auch tatsächlich die Verbundenheit mit all denen, die es vor mir gemacht haben und die nach mir kommen. Man ist da eben auch Teil der Gemeinschaft. Ich umarme eben eine Statue und nicht den Apostel.
1: Der evangelische Theologe Traugott Rosa glaubt, dass man noch viel von dem Geist des alten Jakobswegs spüren kann, wenn man sich darauf einlässt. Für Rosa ist die Pilgerschaft mit einem neuen Blick auf das Leben verbunden.
2: Die Hoffnung, etwas Gutes zu vermitteln, der Glaube an die Erlöstheit der Welt, die uns sonst immer so unerlösbar vorkommt, und der Glaube daran, dass tatsächlich Wunder geschehen. Wunder kann man definieren, wie man will. Auf dem Jakobsweg begegnen einem sehr viele Wunder. Nicht zuletzt das Wunder der Gastfreundschaft.
1: Die Gastfreundschaft der Pilger, wenn man in der Herberge ankommt, wenn man eingeladen und vieles geteilt wird oder dass sich persönliche Probleme lösen. Wer pilgert, ist in der Regel allein unterwegs oder vielleicht mit ein, zwei Mitpilgern, sagt der Theologe. Diese Einsamkeit unterwegs mache etwas mit den Menschen. Die 530.000 Pilger, die nach Angaben des spanischen Pilgerbüros im Jahr 2025 in Santiago angekommen sind, spiegeln nach Traugott Rosa nicht die Gesamtzahl der Pilger wider. Er glaubt, es seien viel mehr. Denn viele Pilger laufen nur eine Etappe oder sie melden sich gar nicht erst im Pilgerbüro an, wenn sie schon eine Urkunde haben. Aber was bewegt so viele Menschen, dass sie sich auf den Jakobsweg machen?
2: Ich glaube, weil es ein Gegenprogramm ist gegen eine immer schneller werdende Zeit, auch eine immer digitaler oder technischer werdende Zeit, wo man überall ganz schnell hinkommt und überfüttert wird. Sich Zeit zu nehmen und langsam einen Weg sich zu erarbeiten, das ist etwas, was viele Menschen sonst im normalen Alltag gar nicht mehr haben und deswegen auch genießen.
0: Faszination Jakobsweg, Mechthild Klein über den beliebtesten Pilgerweg Europas, benannt nach dem heiligen Jakobus. Und das war Tag für Tag. Redaktion für diese Sendung hatte Luisa Mayer. Hier im Deutschlandfunk geht's jetzt gleich weiter mit der Lebenszeit. Und da geht's heute um Scheidung und Trennung und um die Frage, ist die klassische Paarbeziehung ein Auslaufmodell? Sie können gerne anrufen und mitdiskutieren unter 00800 4464 4464 oder auch eine E-Mail schreiben an lebenszeit@deutschlandfunk.de. Ich bin Anne Seidel. Ich wünsche Ihnen noch einen schönen Tag.

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1: Die Nachrichten. Zunächst die Übersicht. Bundeskanzler Merz hat bereits gemeldete Personalien im Zuge der angedeuteten Kabinettsumbildung bestätigt, sich aber nicht zu Medienberichten über Verkehrsminister Schnieder geäußert. Der Volkswagen-Konzern hat im zweiten Quartal erneut einen Gewinnrückgang verbucht. Frankreich hat wegen der verheerenden Waldbrände die Europäische Union um Hilfe gebeten. Die Meldungen im Einzelnen. Bundeskanzler Merz hat Details der angekündigten Kabinettsumbildung bekannt gegeben. Auslöser war der Rücktritt von Unionsfraktionschef Spahn. Seine Nachfolge soll der bisherige Kanzleramtschef Frei antreten, wie Merz vor Journalisten in Berlin sagte. Gesundheitsministerin Warken wechselt auf dessen Posten im Kanzleramt. Das Gesundheitsressort übernimmt CDU-Generalsekretär Linnemann. Der Staatssekretär im Digitalministerium Amthor wird Bund-Länder-Beauftragter im Kanzleramt. Zu Medienberichten, wonach Bundesverkehrsminister Schnieder seinen Posten räumen muss, äußerte sich Merz nicht. Er kündigte aber an, dass es weitere Änderungen geben werde. Diese brauchten aber noch einige Tage Zeit. In den Berichten hatte es geheißen, der CDU-Minister werde voraussichtlich durch den Finanzpolitiker Fritz Günzler ersetzt. Angesichts von rund 100 tödlichen Badeunfällen allein im Juni mahnt die Deutsche Lebensrettungsgesellschaft mehr Aufklärungsarbeit an. Die meisten dieser tragischen Unfälle wären vermeidbar gewesen, sagte DLRG-Präsidentin Vogt in Bad Nenndorf. Informationskampagnen des Bundes könnten helfen, die Zahl solcher Badeunfälle zu senken. Länder wie Schweden, Großbritannien und die Niederlande setzten sich auf staatlicher Ebene Ziele zur Reduzierung von Ertränkungsunfällen. In Deutschland sei so etwas leider bislang kein Thema. Vor dem morgigen Welttag der Prävention gegen das Ertrinken forderte Vogt zudem, möglichst viele Menschen im sicheren Schwimmen auszubilden. Dafür brauche es allerdings neben Freiwilligen auch eine bessere Bäderinfrastruktur, mehr Personal in den Schwimmbädern und mehr qualifizierte Lehrkräfte für den Schwimmunterricht an den Schulen. Der Volkswagen-Konzern hat im zweiten Quartal erneut einen Gewinnrückgang verbucht. In den Monaten April bis Juni ging das Konzernergebnis nach Steuern um knapp 33% auf rund 1,5 Milliarden Euro zurück, wie VW in Wolfsburg mitteilte. Im zweiten Quartal des vergangenen Jahres hatte der Autobauer knapp 2,3 Milliarden Euro verdient. Zu den Ursachen des Gewinnrückgangs um ein Drittel zählte vor allem ein Rückgang des Absatzes in China. Mit Blick auf das neue Sparpaket für VW erklärte Konzernchef Blume, er strebe die Verabschiedung noch in diesem Jahr an. In Medienberichten hatte es geheißen, weltweit könnten 100 Stellen wegfallen. Der Deutsche Städtetag hat den Warenhauskonzern Galeria aufgefordert, bei Gesprächen über die Zukunft bedrohter Filialen die betroffenen Kommunen einzubinden. Der Hauptgeschäftsführer des Städtetags Schuchardt sagte den Zeitungen der Funke Mediengruppe, dies habe sich in der Vergangenheit bewährt, um passende und individuelle Lösungen für die Filialen und für die Mitarbeiterinnen und Mitarbeiter zu finden. Jeder Standort stehe dabei vor individuellen Herausforderungen. Schuchardt verlangte im Falle von Schließungen auch zügige und schlüssige Konzepte für eine Folgenutzung und warnte ansonsten vor einer Abwärtsspirale für die betroffenen Innenstädte. Galeria hatte angekündigt, 33 der 83 Standorte auf ihre Rentabilität zu prüfen und möglicherweise zu schließen. Der Konzern, der rund 12.000 Menschen beschäftigt, hatte Anfang 2024 zum dritten Mal innerhalb von 4 Jahren Insolvenz angemeldet. Wenig später wurden 9 Standorte geschlossen. Die EU-Außenbeauftragte Kallas hat die Begründung für die angekündigten US-Zölle kritisiert. US-Präsident Trump hatte zuvor Zölle auf Importe aus 60 Ländern verhängt, darunter auch Staaten der EU. Er begründete diese mit unzureichenden Maßnahmen dieser Länder gegen Zwangsarbeit. Kallas sagte der Nachrichtenagentur Reuters, diese Argumentation ergebe keinen Sinn. Vergleiche man die Arbeitsrechte innerhalb der EU mit jenen der USA, stelle sich Trumps Begründung als wenig fundiert heraus. Die EU-Außenbeauftragte bezeichnete die Zölle aus EU-Sicht als Schock. Die Aufschläge von 10 bis 12,5% traten heute früh in Kraft. Sie schließen an bislang bestehende Zölle an, die auslaufen. Mit der Begründung kann US-Präsident Trump erneut ein Gesetz heranziehen, das ihm die Erhebung von Zöllen ohne Zustimmung des Parlaments für 150 Tage erlaubt. Für die Europäische Union greift nach Angaben aus dem Weißen Haus künftig ein allgemeiner Satz von 10%. Nach ukrainischen Drohnenattacken nahe der russischen Stadt St. Petersburg soll in einem Lagerhaus ein Feuer ausgebrochen sein. Das teilte der Gouverneur der Region mit. 3 Menschen wurden demnach verletzt. Nach Angaben des betroffenen Unternehmens Wildberries musste der Betrieb an 2 Standorten eingestellt werden. Wildberries gilt als führender russischer Online-Händler. Der ukrainische Präsident Selenskyj hatte bei zuvorigen Angriffen erklärt, getroffen worden seien Logistikzentren, die an der Versorgung der russischen Armee mit Bauteilen für Drohnen, Navigationsausrüstung und Ausrüstung beteiligt seien. Recherchen des Deutschlandfunks ergaben, dass man bei wildberries.ru tatsächlich beispielsweise Glasfaserkabelrollen mit 10 Kilometern Länge bestellen kann, die in China produziert werden. Über Glasfaser gesteuerte Drohnen können nicht mit elektronischen Mitteln gestört werden. Wegen der schweren Waldbrände an der französischen Atlantikküste hat Präsident Macron die Europäische Union um Hilfe gebeten. Die Lage sei weiterhin äußerst angespannt, insbesondere in der Region Gironde, erklärte Macron. Er erwarte in Kürze Verstärkung durch jeweils 2 Löschflugzeuge aus Kroatien und Portugal sowie 2 schwere Hubschrauber aus Tschechien und der Slowakei. Im Südwesten Frankreichs sind bereits tausende Menschen in Sicherheit gebracht worden. Bei vielen von ihnen handelt es sich um Urlauber. Auch Spanien ist von Waldbränden betroffen. Dort wurde der nationale Notstand ausgerufen. Und hier noch einmal die Übersicht. Bundeskanzler Merz hat bereits gemeldete Personalien im Zuge der angedeuteten Kabinettsumbildung bestätigt, sich aber nicht zu Medienberichten über Verkehrsminister Schnieder geäußert. Der Volkswagen-Konzern hat im 2. Quartal erneut einen Gewinnrückgang verbucht. Frankreich hat wegen der verheerenden Waldbrände die Europäische Union um Hilfe gebeten. Der Wetterbericht, die Lage. Im Einflussbereich einer Hochdruckbrücke von den britischen Inseln bis Osteuropa dominiert ruhiges Wetter. Die Vorhersage? Im Nordwesten und Norden wechselnd bewölkt, sonst sonnig mit lockeren Quellwolken. Höchstwerte von 20 Grad im Nordwesten bis 30 Grad im Südwesten. Morgen im Nordwesten und Norden erneut wechselnd bewölkt, an der Nordsee kurze Schauer möglich. Im Rest des Landes heiter bis sonnig. Im Südwesten sowie am Alpenrand ab dem Nachmittag einzelne Schauer und Gewitter. Temperaturen 21 bis 33 Grad. Die weiteren Aussichten? Im Laufe des Sonntags verbreitet Schauer und Gewitter bei 20 bis 31 Grad. Das waren die Nachrichten.
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2: Mit Stefanie Gebert herzlich willkommen. Romantische Filme, Love-Songs und schnulzige Romane, die Idee der ewigen Liebe ist omnipräsent. Aber Zahlen legen nahe, zum Beispiel die Studie der Universität Zürich, die hat 17.000 junge Erwachsene in Deutschland und Großbritannien begleitet und festgestellt, immer mehr entscheiden sich gegen eine feste romantische Beziehung. Sie bleiben Single oder gehen eine Beziehung ein ohne Verbindlichkeiten. Situationship heißt das dann neudeutsch oder Freundschaft Plus. Keine festen Regeln, keine Exklusivität, keine gemeinsamen Zukunftspläne. Jetzt könnte man ja sagen, ja gut, das sind die jungen Leute, aber in Deutschland steigt auch die Zahl älterer Menschen, die alleine leben, Partnerschaften auf unbestimmte Zeit verschieben oder sich ganz bewusst gegen eine Beziehung entscheiden. Über die Gründe wollen wir heute sprechen, gern mit Ihnen. Was meinen Sie, ist die klassische Paarbeziehung inzwischen so eine Art Auslaufmodell? Warum trennen Menschen sich heute? Und ist es tatsächlich so, dass Single-Sein zunehmend als attraktive Lebensform gilt? Und was konkret ist daran attraktiv? Sagen Sie uns gerne Ihre Meinung. 00800 4464 4464, das ist die Telefonnummer, unter der Sie uns, unser Hörerteam, erreichen und dann hier reingeschaltet werden können in die Sendung. Oder Sie schreiben uns eine Mail. Die Adresse lautet lebenszeit@deutschlandfunk.de und die Telefonnummer nenne ich nochmal schnell 00800 4464 4464. Und wir können schon sprechen direkt zu Beginn der Sendung mit Lisa Bach. Sie hat bei Instagram auf unserer Seite kommentiert und dort geschrieben, dass für sie als Mit-40erin eine Beziehung um jeden Preis kein Lebensziel ist. So fasse ich das jetzt mal ganz kurz zusammen. Hallo Frau Bach, guten Morgen.
0: Hallo, guten Morgen.
2: Wir alle kennen ja die Prägungen durch Filme, ich habe es gerade gesagt, oder Popsongs, wo es um die eine romantische Liebe geht und den einen, der uns Lebensglück verschafft. Warum passt dieses Versprechen für Sie nicht mehr?
0: Ich bin ja so aufgewachsen, ne, mit so Filmen und Dingen, und es war so alternativlos. Ich dachte, das kommt und das muss sein, und das haben ja auch alle gemacht. Alle haben eine Beziehung gesucht. Und ich war auch lange Zeit meines Lebens Single, also bis ich 27 war, so größtenteils, bis auf kürzere Episoden. Und dann hatte ich endlich eine Beziehung. Und die war dann gar nicht so schön. Also es ging 10 Jahre und wir haben auch ein Kind bekommen. Aber es war die unglücklichste Zeit meines Lebens, die einsamste Zeit auch. Und die Zeit, in der ich mich am wenigsten frei gefühlt habe. Mhm. Und genau, vor 7 Jahren kam dann die Trennung. Und seitdem bin ich auch Single, alleinerziehende Mutter.
2: Und glücklicher damit?
0: Deutlich, deutlich. Also ich genieße es eigentlich. Ja. Es ist jetzt auch nicht so, dass ich eine Beziehung ablehne. Also wenn sich da was Schönes ergeben würde, wäre das auch sicherlich sehr schön. Aber es muss nicht um jeden Preis sein. Ja. Also es ist jetzt nicht mehr mein Lebensziel. Ne?
2: Und würden Sie uns mal beschreiben, was so eine Partnerschaft bedeuten könnte für Ihr jetziges Leben, wie so eine Partnerschaft Sie bereichern könnte, wo Sie jetzt doch eigentlich schon als Single ganz glücklich sind? Was braucht es?
0: gute Frage. was braucht es? Vielleicht, es sollte eigentlich eine schöne Ergänzung zu meinem Leben sein. Ne? Also was ich jetzt vielleicht dann mal nicht habe, ist so eine Zweisamkeit, Intimität. Ne? Das hat man als Single natürlich nicht. Aber eben auch mit einem Partner, der ein gewisses Verantwortungsbewusstsein hat, der sich mit sich und gewissen Prägungen und Systemen auseinandergesetzt hat, der einfach mein Leben bereichert und nicht irgendwie zum Ballast wird.
2: Mhm. Ich würde an dieser Stelle ganz gerne weitergehen. Bleiben Sie gerne dran noch, Frau Bach. Und das war schon so viel drin, was ich gerne besprechen würde. Unter anderem mit unserem Gast, die Soziologin Sabine Diapaté, ist da. Sie haben zu Paarbeziehungen und Familienbildern geforscht am Bundesinstitut für Bevölkerungsforschung und können uns vielleicht auch ein bisschen mit Einordnungen helfen. Erstmal schönen guten Morgen, schön, dass Sie da sind.
3: Ja, guten Morgen.
2: Ja, liegt es denn, was wir gerade hören, diese Bedeutung von, was bereichert mein Leben eigentlich, wenn ich noch mit jemandem zusammen sind, ist das etwas, was wir häufiger tatsächlich sehen? Denn das ist ja sozusagen die steile vielleicht These dieser Sendung.
3: Ja, im Idealfall, und das ist auch das, was Beziehungen trägt, ist das Zusammensein auf Augenhöhe. Was ich jetzt super spannend fand von Ihnen, Frau Bach, was Sie gesagt haben über Ihre Phase, wo Sie in dieser Beziehung steckten, wo Sie gesagt haben, dass Sie sich auch sehr einsam gefühlt haben. Das ist wirklich ein absolut symptomatisches Phänomen. Das steht für ganz viele Frauen und deren Erleben auch in Beziehungen. Also das ist jetzt gar nicht unbedingt etwas, was alleinstehende Frauen oder Männer nur betrifft. Und deswegen so symptomatisch. Also wir haben in unserer Forschung herausgefunden, dass etwa jede dritte Mutter, im Vergleich dazu nur jeder fünfte Vater, sich mindestens moderat einsam fühlt, auch in Paarfamilien. Aus dem Grund, dass erstmal natürlich ganz viel Zeit wegfällt für sich selbst. Das ist ja auch normal, Kinder binden viel Zeit und sind natürlich auch versorgungsintensiv. Was aber auch dazu kommt, gerade in den Paarfamilien, ist die ungleiche Verteilung der Hausarbeit, der Care-Arbeit. Und der Mental Load, der noch dazu kommt. Also wir wissen, im Schnitt 13 Stunden leisten Frauen mehr Haus, Arbeit, als Männer das tun. Jetzt egal, ob Kinder da sind oder nicht.
2: Ja, jetzt sind wir schon ganz tief eingestiegen in die Gründe, warum Frauen unter anderem sich entscheiden gegen eine Beziehung. Ich würde auch gerne Erik Hegmann mit in die Runde aufnehmen. Er ist Paartherapeut in Hamburg und vielleicht einigen bekannt durch seinen NDR-Podcast und die TV-Serie Paartherapie. Auch an Sie, schönen guten Morgen, hallo.
4: Schönen guten Morgen, ich grüße Sie.
2: Hallo, Herr Hegmann. Wir hatten gerade ein bisschen technische Probleme, deshalb weiß ich nicht, wie viel Sie von der Frau Bach mitbekommen haben.
4: Ich habe das gehört.
2: Sehr gut. Also tatsächlich auch meine Frage an Sie als Paartherapeut. Dieses Gefühl, was wir jetzt gerade auch nochmal von Frau Diabaté gehört haben, dieses Gefühl der Einsamkeit in Beziehung, ist das was, womit Paare tatsächlich auch zu Ihnen kommen in die Therapie?
4: Ja, wenn wir tiefer bohren. Mhm. Also die wenigsten Paare würden das so benennen. Die kommen ja eher mit einem Anlass. Das heißt also, das und das klappt nicht mehr. Wir streiten uns ständig, unsere Konflikte eskalieren. Und die fragen sich natürlich, also geht es wirklich um diesen Konflikt, diesen Anlass, weil der eskaliert so sehr, das kann es eigentlich gar nicht sein, oder liegt was drunter? Und da kommen wir schon häufig darauf, dass im Prinzip, ja, das, was Sie gerade als Beziehung auf Augenhöhe genannt haben, so schon lange nicht mehr stattfindet, vielleicht auch noch nie stattgefunden hat. Mhm. Und die Partner sich unglaublich schwer tun, hier etwas zu verändern und neu zu verhandeln. Denn das darf man jetzt auch nicht vergessen, so ein System hält sich ja auch selbst ein Stück weit immer am Leben. Das heißt also, ich muss für diese Veränderung einen Preis bezahlen. Ob ich bereit bin, den zu bezahlen, das muss man erst mal herausfinden.
2: Ja, und das würde ich ganz gerne Frau Bach noch mal fragen. Sie haben ja für sich dann entschieden, ich bin nicht mehr bereit, sozusagen diesen Preis zu bezahlen und in ein Single-Leben zu gehen. Wie schwer ist es Ihnen grundsätzlich gefallen, zu sagen, dann verzichte ich jetzt erstmal auf Partnerschaft?
0: Das ist mir überhaupt nicht schwer gefallen. Also im Gegenteil, ich war endlich getrennt und das war für mich einfach ein riesiger Befreiungsschlag. Und ich wollte auch erstmal gar keine Partnerschaft. Also wie gesagt, das ist jetzt 7 Jahre her und so seit 2 Jahren denke ich mir ab und zu so, ja, wäre vielleicht mal wieder ganz nett, aber es ist jetzt auch nichts, dass ich so forciere.
2: Ich finde die Beobachtung ganz interessant, die ich so viel gelesen habe in der Vorbereitung und auch die uns Hörer Sebastian schreibt, der geschrieben hat, seine Frau habe sich nach 25 Jahren jetzt trennen wollen. Und er schreibt, meiner Erkenntnis nach trennen sich heute oft die Frauen von ihren Männern, was wahrscheinlich daran liegt, dass auch in den Medien immer dieses perfekte, selbstbestimmte, nur auf sich selbst fokussierte Leben propagiert wird. Man will jetzt dann den einfacheren Weg gehen als Frau. Man muss in der Phase nicht auch noch auf den Partner eingehen oder Rücksicht nehmen. Ich habe es jetzt ein bisschen abgekürzt, aber das ist das, was Sebastian uns geschrieben hat. Und da würde ich ganz gerne bei Herrn Hegmann mal nach, oder dann lachen Sie, Frau Bach, das ist vielleicht was Sie auch als Erfahrung kennen, aber Herrn Hegmann noch mal fragen, sind es denn tatsächlich eher die Frauen, die Veränderungen wollen und merken, hier stimmt irgendwas nicht mehr, ich möchte hier so nicht mehr weitermachen oder stimmt das diese Idee nicht?
4: Das stimmt schon sehr, sehr lange und das ist auch nicht wirklich neu. Also die Intention beispielsweise, eine Paartherapie aufzusuchen, war es ist schon, ja, seit es Paartherapie gibt, das ist ja jetzt keine so neue Disziplin, es gab vorher die Familientherapie, ist meistens fast immer von den Frauen ausgegangen. Und ja, auch die Trennungen werden häufiger von den Frauen initiiert. Klar, das ist schon sehr lange so, ja.
2: Ja, das scheint auch die Soziologin nickt und hat den Daumen hoch. Was bedeutet das für Ihre Forschung oder was wissen Sie aus der Forschung heraus?
3: Ja, tatsächlich. Also in der Paarforschung ist auch bekannt ein Phänomen, dass die Validierung der Zufriedenheit oder der Qualität einer partnerschaftlichen Beziehung von den Frauen valider ist als das von den Männern. Also im Klartext gesprochen, die Zufriedenheit der Frauen sagt mehr über die Stabilität aus als die Zufriedenheit der Männer. Das ist wirklich sehr interessant. Also dass man quasi dieses Happy Wife, Happy Life, ne, gibt's da diesen Spruch, der scheint irgendwie ein Stück weit auch zuzutreffen. Das andere, was ich soziologisch sehr spannend finde, das gibt's ja auch in Social Media, der Hashtag Decentering Man. Da geht es darum, den Mann aus dem Lebensmittelpunkt ein Stück weit wegzuschieben. Ich sag mal vom Sockel runter, also nicht mehr die bessere Hälfte, sondern die Person, die an meiner Seite mit mir durchs Leben geht, die mich nicht ergänzt unbedingt, sondern mit der ich mir auf Augenhöhe begegne. Und das finde ich insofern interessant, weil dieses Phänomen zeigt, dass Frauen heutzutage seltener bereit dazu sind, sich so, ich sag mal, symbiotisch sich in so eine Beziehung zu begeben. Die wollen stärker gesehen werden und eigenständig sein. Und das ist auch der Hinweis auf den Wertewandel, den wir auch schon seit längerem sehen.
2: Da werden wir sicherlich noch weiter drauf eingehen im Laufe dieser Sendung. Ich sage erstmal herzlichen Dank, Frau Bach. Sie haben noch eine Frage. Sie haben sich jetzt sozusagen seit 2 Jahren, haben Sie gerade erzählt, sozusagen wieder mit Paar könnte oder als Paar sich zu verstehen, wäre eine schöne Idee auseinandergesetzt. Das heißt auch, Sie haben sich jetzt auf den Datingmarkt begeben?
0: Ach, das habe ich schon von Anfang an gemacht. Das fand ich ja spannend, ne? Was da, ich war ja da ewig draußen und habe natürlich öfter von Tinder und Co. gehört. Ja. Und ich habe mich Anfang der Pandemie, also pünktlich zum Lockdown, Gott sei Dank, getrennt. Und da war das dann auch ganz witzig, ne? Weil man konnte sich ja nicht treffen und ich habe einfach unglaublich viel mit den Leuten geschrieben, um da einfach mal wieder so reinzukommen. Das war eigentlich ganz spannend damals.
2: Und was machen Sie so für Erfahrungen mit den Männern, die dann in ihrem Alter, ich habe gesagt, sie sind mit 40erinnen, einem so auf dem Markt sind?
0: Oh, schwierig.
2: Was genau ist schwierig?
0: Ganz schwierig. Ja. Also ein ganz großer Teil auf diesen Dating-Apps, die wollen nichts Verbindliches, also die wollen einfach nur Sex. Manche kommunizieren das offen, viele auch nicht. Die tun halt dann so, als würden sie was Ernsteres wollen, aber sind eigentlich gar nicht bereit dazu. Das ist so ein ganz großer Teil. Dann hatte ich jetzt auch öfter mal Männer erlebt, die ganz frisch getrennt waren mit Kindern. Das war auch immer ganz schwierig. Die waren dann oft noch so in ihrem Umgangsrecht-Ding drin, dass sie das erstmal regeln mussten und so. Also das war mir dann schon ein bisschen zu viel. Und eher wenige tatsächlich, die so eine richtige ernsthafte Beziehung suchen, habe ich so den Eindruck. Also gibt es schon auch, aber es ist eher der kleinere Teil. Ich denke, dass mittlerweile die Leute, die eine ernsthafte Beziehung suchen, nicht mehr auf Dating-Apps gehen.
2: Okay, die versuchen das dann im realen Leben zu finden.
0: Ich glaube, man ist so ein bisschen verzweifelt, wo man das finden soll heutzutage. Also so geht es mir auch. Also ich mache diese Dating-Apps mittlerweile auch nicht mehr, weil es eigentlich unerträglich ist. Mhm. So amüsant, wie es am Anfang war, ist es mittlerweile einfach immer das Gleiche.
2: Langweilt dann schnell, verstehe ich das richtig.
0: Es langweilt, man kennt es alles schon. Ne? Ach, so einer schon wieder und so. Also es wiederholt sich alles.
2: Ja. Aber danke,
0: dass Sie. Es kommt halt wenig dabei rum.
2: Ja, ich wünsche Ihnen oder wir wünschen Ihnen, dass Sie, wenn Sie mögen, jemanden finden, dem Sie auf Augenhöhe begegnen können und vielleicht wieder in Beziehung gehen können. Danke, dass Sie das geschildert haben und sich bei uns bei Instagram gemeldet haben. Schön, dass Sie Teil der Sendung waren. Und wir freuen uns über sämtliche Meldungen, die wir bekommen, Erfahrungen, die Sie uns schildern. Gerne unter der 00800 4464 4464 oder Sie schreiben uns eine Mail an lebenszeit@deutschlandfunk.de. Herr Hegmann, Sie sind jetzt Paartherapeut und damit nicht unbedingt so ein Experte fürs Dating, aber das, was wir da ja gerade rausgehört haben, ist dieses Bedürfnis nach Unverbindlichkeit. Haben Sie eine Erklärung dafür, wo das eigentlich herkommt?
4: Das gab es auch schon immer. Ja. Und an der Stelle gilt es natürlich auch ein bisschen zu differenzieren. Es gibt sehr viele Männer, die natürlich auch eine Beziehung sich wünschen. Die bekommen häufig, das ist das, was ja auch im öffentlichen Diskurs zu sehen ist, die bekommen häufig nicht die Möglichkeit mehr. Und auch dafür haben dann viele Frauen sehr gute Gründe, nämlich Erfahrungen, die sie gemacht haben. Wir erleben hier schon, also vor allem, wenn man sich den Diskurs anguckt, eine Polarisierung auf der einen Seite. Die Frauen sind schuld, weil sie sind irgendwie so wählerisch geworden. Und auf der anderen Seite, die Männer sind schuld. Die sind alle ganz furchtbar, die wollen nichts. Und diese Verhärtung der Fronten sorgt natürlich nicht unbedingt für eine Annäherung. Mhm. Also das macht es schwierig. Auf der anderen Seite vielleicht ist es gerade gut, dass wir diese Diskussion oder diesen Diskurs führen, um jetzt auch mal wieder was zu verändern, um auch mal wieder eine Annäherung möglich zu machen? Denn sind ja alles immer Prozesse und Bewegungen. Ja. Und vielleicht können wir jetzt auch, das trifft natürlich die Einzelnen hart, aber vielleicht können wir aus dem Leid, das so viele Menschen bei der Partnersuche heute erleben, auch wieder etwas Neues generieren, was das ein bisschen erfolgreicher, freudiger und ja, einfach auch ein bisschen lebensbejahender wieder macht. Mhm. Also wenn ich mir vorstelle, dass Partnersuche etwas geworden ist, das frustriert, das zu einem, ich sag mal, Burnout führt, das Es soll ja nicht so sein. Also das war ja niemals die Idee. Wir wollten ja eine Person finden, bei der sich unser Nervensystem beruhigt, bei der wir uns wohlfühlen, bei der wir uns sicher fühlen. Und dann am besten Fall eine Beziehung eingehen, die unser persönliches Entwicklungsfeld darstellt, wo wir uns ja auch ein bisschen an der Differenzierung reiben dürfen und wachsen dürfen und entwickeln dürfen.
2: Ich würde ganz gerne fragen, ob denn die, weil das ist ja einer der Vorwürfe, den Sie gerade tatsächlich auch ganz gut formuliert haben, sind denn die Erwartungen, die Frauen jetzt speziell an Beziehungen haben, einfach übermenschlich sozusagen? Ist das unrealistisch, dass das erfüllt wird? Also ist das überfrachtet mit Erwartungen, was Frauen da inzwischen an so eine Beziehung haben, würden Sie das sagen?
4: Das kann ich so nicht bestätigen, weil das sind wirklich sehr individuelle Aussagen. Und das hat ja auch immer was damit zu tun, was habe ich vorher erlebt? Also wenn ich Wählerin bin, dann ist das ja eine sinnvolle Schutzstrategie, höchstwahrscheinlich aufgrund der Dinge, die ich selber erfahren habe. Möglicherweise aber auch aufgrund der Dinge, die ich gehört und gelesen habe. Also wir erleben natürlich schon auch seit ungefähr 10 Jahren, dass der Datingmarkt natürlich auch beschrieben wird als das größte Drama, in das man sich werfen kann oder werfen muss. Das macht natürlich auch keine Freude. Insofern, wir nehmen das schon ein Stück weit mit in sowas und dann versuchen wir uns zu schützen. Und viele Dates sehen heute so aus, dass da 2 Personen sitzen, die eine Liste von vermeintlichen Red Flags, die sie in Social Media gelesen haben oder die sie auch vielleicht selber aus ihrem Leben mitgebracht haben, im Kopf abchecken.
2: Also Red Flags heißt in diesem Fall Dinge, die auf gar keinen Fall gehen, auf die ich mich auf keinen Fall einlassen möchte.
4: Genau. Und was das ist, das ist natürlich individuell, aber es gibt da so ein paar Kriterien, die 10 wichtigsten Dates, Red Flags und was es alles so gibt. Und wenn Sie sich vorstellen, da sitzen 2 Menschen im Kopf mit so einer Checkliste. Und das bedeutet ja, ich versuche mich vor einer potenziellen Bedrohung zu schützen. Wie soll da eine Annäherung entstehen können in einem solchen Setting, wo es ja eigentlich um Offenheit, um Neugierde geht, um Mut, sich zu öffnen, sich zu zeigen, wenn ich im Kopf durchgehe, oh Gott, das könnte schlimm werden, das könnte schrecklich werden, um Himmels Willen, was ist das denn?
2: Ja, Frau Diabaté, gehen Sie da mit bei der Aussage, die Herr Heckmann hier gerade trifft? Also die Frage von, erstens kann man es nicht generalisierend sagen, was für Bedürfnisse Frauen eigentlich an und Erwartungen an Beziehungen haben, und zweitens ist es so, dass wir uns alle zu sehr darauf konzentrieren, sozusagen, was nicht geht, anstatt darauf, was geht.
3: Also ich glaube schon, dass sich insgesamt die Erwartungen erhöht haben. Was ich besonders spannend finde jetzt beim Datingmarkt ist, ich glaube, das passt so ein bisschen zu dieser Selbstoptimierung unserer heutigen Zeit. Wir versuchen den perfekten Partner oder Partnerin, den perfekten Match zu finden. Dabei verlieren wir die Person selbst vielleicht etwas aus den Augen, also oder machen das sehr stark fest an irgendwelchen Kriterien, die aber vielleicht teilweise gar nicht so viel über die Person aussagen. Also ich suche jetzt vielleicht zum Beispiel einen Nichtraucher, weil ich selber Nichtraucherin bin. Vielleicht hört er aber auch in 1-2 Jahren das Rauchen auf und wäre dann der perfekte Match. Der wird mir dann aber ja gar nicht angezeigt. Oder ich werde ihn gar nicht treffen, weil ich keinen Raucher möchte oder keinen, der Vegetarier ist oder der gerne Fleisch isst. Also das sind jetzt so Red Flags, die vielleicht was weicher sein könnten, aber natürlich gibt es andere Red Flags, wo man, glaube ich, ganz hart bei bleiben sollte. Aber
4: da würde ich gerne noch mal das sagen, wenn ich darf.
2: Bitte, Herr Heckmann.
4: Weil an der Stelle greift natürlich dann die paartherapeutische Praxis auch ein bisschen. Wir werden ja niemals eine Person finden, mit der alles ewig gut geht. Das heißt, wir dürfen auch lernen, frühzeitig uns mit Differenzierung und Unterschieden zu beschäftigen und herausfinden, wie lösen wir das. Und eine Kollegin von mir sagt immer, die auch forscht in dem Bereich, Dr. Johanna Degen, ich habe ein paar in der Paartherapie, sie ist bei den Grünen, er ist bei der AfD, die führen eine glückliche Beziehung.
3: Der Feind in meinem Bett, Entschuldigung.
4: Ja, das heißt, es ist natürlich schon auch diese Idee, wir haben dieses symbiotische Bild von alles ist gleich, alles ist gemeinsam und alles ist ähnlich und dadurch ist es sicher. Und die Wahrheit ist, der Umgang mit den Unterschieden sichert unsere Beziehung. Das heißt, das ist ein Experimentierraum, ein Verhandlungsraum. Und wenn ich zu früh denke, ich kann das alles vermeiden, dann mache ich mir leider selber auch was vor. Das heißt nicht, dass ich bestimmte Erfahrungen unbedingt nochmal machen muss. Das meine ich nicht. Aber ich bin tatsächlich, wenn es um diesen Begriff Red Flags geht, da bin ich sehr kritisch geworden, weil wir verändern uns in der Beziehung. Und nach 10 Jahren, 20 Jahren, 30 Jahren werden da neue vermeintliche Red Flags auftauchen. Es geht nicht darum, die auszuschließen. Es geht darum, einen Umgang mit den Unterschieden zu lernen. Mhm. Und da, glaube ich, tun sich viele Menschen tatsächlich zunehmend schwer.
2: Trennung, Scheidung, Selbstfindung, keine Lust auf Beziehung. Das ist unser Thema heute in der Lebenszeit. Was haben Sie erlebt? Schildern Sie uns das gerne unter der 00800 4464 4464. Schreiben Sie uns eine Mail an lebenszeit@deutschlandfunk.de. Und dann sprechen wir uns gleich nach den Nachrichten wieder hier in der Lebenszeit im Deutschlandfunk. Bis gleich.
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6: 10.30 Uhr die Nachrichten. Bundeskanzler Merz bildet sein Kabinett um. Wie er in Berlin mitteilte und damit zugleich Presseberichte bestätigte, wird Gesundheitsministerin Warken die Nachfolge von Kanzleramtschef Frei antreten. Dieser übernimmt nach dem Rücktritt von Unionsfraktionschef Spahn dessen Amt. Das Gesundheitsressort leitet künftig CDU-Generalsekretär Linnemann. Der Staatssekretär im Digitalministerium Amthor wird Bund-Länder-Beauftragter im Kanzleramt. Merz äußerte sich nicht zu Meldungen, wonach auch Verkehrsminister Schnieder abgelöst werden soll, kündigte aber weitere Personalentscheidungen in den nächsten Tagen an. Die Grünen begrüßten den geplanten Umbau des Bundeskabinetts, kritisierten allerdings ein etappenweises Vorgehen. Das Bundesverfassungsgericht hat die Abkehr des Bundesinnenministeriums von Aufnahmeprogramm für afghanische Flüchtlinge für willkürlich erklärt. In einem am Vormittag in Karlsruhe veröffentlichten Beschluss wird eine Einzelfallprüfung angemahnt. Damit hatte die Beschwerde einer afghanischen Frau Erfolg, deren Einreise mit ihren zwei Kindern nach Deutschland abgelehnt worden war. Noch im Jahr 2021 hatte sie die Zusage zur Aufnahme in Deutschland über die sogenannte Menschenrechtsliste bekommen. Nach der Bundestagswahl im vergangenen Jahr entschied die neue Bundesregierung jedoch, das Programm so weit wie möglich zu stoppen. Der Fall der Frau muss nun vom zuständigen Gericht neu geprüft werden. In Bahrain ist heute früh Luftalarm ausgelöst worden. Die Bewohner wurden aufgefordert, sich in Sicherheit zu begeben. Örtliche Behörden meldeten mehrere Brände. Die Golfstaaten waren in der vergangenen Woche wiederholt iranischen Angriffen ausgesetzt, während die kriegerischen Auseinandersetzungen zwischen Washington und Teheran anhalten. Das amerikanische Militär hatte in der Nacht eine weitere Angriffswelle gestartet, die mittlerweile beendet ist. Der Iran meldet mehrere Tote. Nach ukrainischen Drohnenattacken nahe der russischen Stadt St. Petersburg soll in einem Lagerhaus ein Feuer ausgebrochen sein. Das teilte der Gouverneur der Region mit. Drei Menschen wurden demnach verletzt. Nach Angaben des betroffenen Unternehmens Wildberries musste der Betrieb an zwei Standorten eingestellt werden. Wildberries gilt als führender russischer Online-Händler. Der ukrainische Präsident Zelensky hatte bei zuvorigen Angriffen erklärt, getroffen worden seien Logistikzentren, die an der Versorgung der russischen Armee mit Bauteilen für Drohnen, Navigationsausrüstung und Ausrüstung beteiligt seien. Recherchen des Deutschlandfunks ergaben, dass man bei wildberries.ru tatsächlich beispielsweise Glasfaserkabelrollen mit 10 Kilometern Länge bestellen kann, die in China produziert werden. Über Glasfaser gesteuerte Drohnen können nicht mit elektronischen Mitteln gestört werden. Der Volkswagen-Konzern hat im zweiten Quartal erneut einen Gewinnrückgang verbucht. In den Monaten April bis Juni ging das Konzernergebnis nach Steuern um knapp 33% auf rund 1,5 Milliarden Euro zurück, wie VW in Wolfsburg mitteilte. Im zweiten Quartal des vergangenen Jahres hatte der Autobauer knapp 2,3 Milliarden Euro verdient. Zu den Ursachen des Gewinnrückgangs um ein Drittel zählte vor allem ein Rückgang des Absatzes in China. Mit Blick auf das neue Sparpaket für VW erklärte Konzernchef Blume, er strebe die Verabschiedung noch in diesem Jahr an. In Medienberichten hatte es geheißen, weltweit könnten 100.000 Stellen wegfallen. Wegen der schweren Waldbrände an der französischen Atlantikküste hat Präsident Macron die Europäische Union um Hilfe gebeten. Die Lage sei weiterhin äußerst angespannt, insbesondere in der Region Gironde, erklärte Macron. Er erwarte in Kürze Verstärkung durch jeweils 2 Löschflugzeuge aus Kroatien und Portugal sowie 2 schwere Hubschrauber aus Tschechien und der Slowakei. Im Südwesten Frankreich sind bereits tausende Menschen in Sicherheit gebracht worden. Bei vielen von ihnen handelte es sich um Urlauber. Auch Spanien ist von Waldbränden betroffen. Dort wurde der nationale Notstand ausgerufen. Das Wetter. Im Nordwesten und Norden wechselnd bewölkt, sonst sonnig mit lockeren Quellwolken. Höchstwerte von 20 Grad im Nordwesten bis 30 Grad im Südwesten. Morgen im Nordwesten und Norden erneut wechselnd bewölkt. An der Nordsee kurze Schauer möglich. Im Rest des Landes heiter bis sonnig. Im Südwesten sowie am Alpenrand ab dem Nachmittag einzelne Schauer und Gewitter. Temperaturen 21 bis 33 Grad. Das waren die Nachrichten.
2: Und sie lebten glücklich und zufrieden bis an ihr Lebensende. Das klassische Ende eines Märchens. Und für viele Menschen scheint die Idee der lebenslangen Partnerschaft auch ins Reich der Mythen und Legenden zu gehören. Trennung, Scheidung, Selbstfindung, keine Lust mehr auf Beziehungen. Diese Frage stellen wir heute auch Ihnen. Was meinen Sie? Ist eine Trennung heute schneller ausgesprochen als früher? Werden Beziehungen zu schnell beendet, statt an Problemen zu arbeiten? Oder bleiben manche Leute viel zu lange in einer unglücklichen Beziehung? Schreiben Sie uns gern an lebenszeit@deutschlandfunk.de oder rufen Sie uns an 00800 4464 4464. Und Stefanie Wilke hat uns erreicht aus Hamburg. Einen schönen guten Tag.
5: Ja, guten Morgen in die Runde.
2: Guten Morgen. Ich kann lesen, dass Sie sich bewusst entschieden haben, dafür Single zu sein. Warum?
5: Also bewusst dafür entschieden. Also ich mag den Begriff Single irgendwie nicht so gern, aber das ist jetzt mal beiseite geschoben. Ich hatte tatsächlich für mich so die biografische Überlegung auch. Ich war im Grunde seit dem Teenager-Dasein, bis ich dann Mitte 50 wurde, eigentlich immer in Beziehung. Und mehr oder weniger gelungen und harmonisch. Also ich hatte 2 Langzeitbeziehungen über 10 Jahre, wo auch jeweils ein Kind dann in die Familie kam. Und für mich ist interessant der Aspekt des Lebensabschnittes. Also für mich war dann Mitte 50, hatte ich sozusagen die Freiheit, mal zu sagen, habe ich da jetzt noch Lust drauf? Möchte ich in dieser Dynamik sein? Und da war dann eher die Neugier da zu sagen, nee, ich probiere das jetzt mal allein aus.
2: Frau Wicke, und erzählen Sie uns kurz, wo diese Freiheit herkam, weil die Kinder dann aus dem Haus waren oder was hat Sie dann zu bewogen, sozusagen sich so frei zu fühlen, zu sagen, jetzt kann ich mich auch noch mal entscheiden?
5: Ich glaube, dass das gar nichts mit den Kindern zu tun hatte. Ich glaube auch, dass solche Entscheidungen Frauen auch treffen, die keine Kinder haben. Ich glaube, das hat was mit der persönlichen Reife zu tun und auch mit der Retrospektive. Also ich habe, muss ich sagen, auch immer sehr, man

0: müssen.
1: Ich war aber sexy in meinen Beziehungen, Herr Hiefmann.
0: Das glaube ich Ihnen sofort, Frau Wilke. Ich meine, diese Vorstellung, ich muss die ganze Zeit irgendwas für diese Beziehung tun, ist tatsächlich eher wenig attraktiv. Und das ist sicherlich nichts, weswegen Menschen sagen, oh, das, darauf freue ich mich, da habe ich Lust drauf. Und ich kann jetzt mal sagen, worauf wir Lust haben, ist ja, dass sich der Partner, die Partnerin so verändert, dass es uns gut geht. Mhm. Also, das ist erstmal total menschlich. Führt natürlich, so wie ich es formuliert habe, nicht wirklich zum Ziel, weil auf der anderen Seite sitzt da eine Person, die sieht das ganz genauso. Und an der Stelle stecken Paare dann einfach fest. Ein manchmal hilfreicher Gedanke kann sein, wir machen eine Folge von Experimenten, um damit umgehen zu lernen, was uns unterscheidet, was uns aneinander stört. Mhm. Das heißt, es wird niemals einen Zustand geben, in dem ich und du wirklich super glücklich und happy sein werden bis ans Ende unseres Lebens, so wie Sie das so schön zitiert haben am Anfang. Diese Vorstellung wird es ja nicht wirklich, wird niemals umsetzbar sein. Aber die Idee zu sagen, wir haben hier eine lange Reise vor uns und diese lange Reise, die gucken wir uns nicht an, wie das Ziel wird, sondern wir gucken an, wie können wir einander die besten Reisebegleiter werden und von dieser Reise möglichst viel haben. Und das bedeutet, ich werde natürlich immer wieder experimentieren müssen, wie gehe ich jetzt mit den einzelnen Abschnitten um, weil das wird immer wieder Veränderungen sein. Ja. Wenn ich das als Arbeit bezeichne, ganz schwierig, da habe ich keine Lust drauf. Okay. Experimente klingt vielleicht ein bisschen mehr attraktiv.
2: Vielleicht ein bisschen besser, Frau Wilke. Ich würde mich immer noch mal interessieren, hatten Sie denn diese Idee in Ihren Beziehungen vom ewigen Glück und dass man sich gemeinsam sozusagen dieses Glück verschafft?
1: Nein, also überhaupt nicht. Also nicht überhaupt nicht. Natürlich bin ich in meiner ersten Ehe mit anderen romantischeren Vorstellungen gestartet als in meine zweite Langzeitbeziehung. Ich möchte da auch ehrlich gesagt immer noch sehr dafür plädieren, die Reifung eines Menschen individuell und vielleicht auch in der Paardynamik auch mit einzubeziehen. Mhm. Und wenn Herr Hiefmann jetzt die Metapher der Reise nimmt und des Experiments, dann kann ja mein Abschnitt jetzt auch einfach mal ein Reiseabschnitt allein sein, in dem ich auch Erfahrung mache. Und das heißt ja nicht, dass ich jetzt für immer bei mir sozusagen das Tanzkärtchen umgedreht ist.
2: Mhm. Ne? Ja, verstehe ich. Wie hat denn das Umfeld darauf reagiert, dass Sie sich so bewusst entschieden haben? Ich mache jetzt erstmal alleine weiter.
1: Erst wurde ich nicht ernst genommen, so nach dem Motto, ja, Steffi, ne? Die war doch immer in Beziehungen und die ist ja auch flirty und ich hatte durchaus ja auch nicht die Nase voll. Ich habe das nicht aus Frustration gemacht. Es ist dann auch so ein bisschen organisch passiert und ich hatte auch tatsächlich überhaupt keine Lust auf Dating. Also ich habe mich nie auf irgendeiner App angemeldet oder so. Dafür ist vielleicht auch mein gesellschaftliches Leben zu spannend. Und dann kam ein Jahr zum anderen und ich fühlte mich immer besser, immer entspannter, lächelnd. Und dann wurde ich aber tatsächlich so auf Partys oder bei Abendessen so richtig in so ein Kreuzverhör genommen. Und was mir auffällt, ist, dass reifere Frauen, die allein leben, unter Generalverdacht stehen.
2: Wie
1: da
2: heißt
1: kann
2: denn?
1: Ja irgendwas nicht stimmen.
2: Da kann was nicht stimmen, ja. Frage ich mal, eine interessante Beobachtung, Frau Wilke. Würde ich ganz gerne an die Soziologin in der Runde mal weitergehen. Frau Diabaté, ist es so, dass die Gesellschaft es schlecht akzeptieren kann, wenn Frauen entscheiden, ich mache allein weiter?
3: Naja, also wenn man überlegt, dass die Hälfte der Bevölkerung über 18 verheiratet ist, ist das natürlich, es konterkariert einfach das Lebensideal ganz vieler Menschen. Und das ist insofern dann natürlich auch sozial teilweise stigmatisiert und sanktioniert. Das ist jetzt quasi, ich glaube, erst in jüngster Zeit eine eigene Lebensform, die sich da so rausbildet, dass man sagt Singlehood by Choice, also frei gewähltes Alleinleben und nicht in einer Partnerschaft sein. Das ist relativ neu, glaube ich, so auch in der Breite, wie das jetzt auch in Social Media diskutiert wird. Ja.
2: Es gibt ja dieses Bild der Cat Lady, also der Frau, die einsam und alleine da sitzt mit der Katze auf dem Schoß. Das ist so ein

0: Bild, was ich festgestellt habe, auch in meinem Alter, ich bin Mitte 40 auch, sehr verbreitet ist. Wo kommt das her?
1: Ich glaube, weil einfach Frauen sehr stark erstmal in Care-Verantwortung gesehen werden und umgeben von einer Familie, was interessanterweise bei Männern nicht so stark der Fall ist. Da gibt es ja diesen einsamen Steppenwolf, der, keine Ahnung, in einer Waldhütte lebt und Holz schlägt und dabei auch total glücklich sein kann.
0: Also so sehr klischeehaft.
1: Ich extrapoliere jetzt mal. Ja. Aber da wird jetzt gar nicht bei einem alleinstehenden Mann irgendwie, da wird das nicht in der Form sanktioniert sozial, wenn die Person sich entscheidet, frei zu leben, dann ist das halt irgendwie ein toller Typ, der sich austobt. Also ich glaube, da gibt es schon noch sehr stark wirkmächtige kulturelle Bilder, die da fortwirken.
0: Ja, Frau Wilke, würden Sie auch sagen, dass es anders wäre, wenn Sie ein Mann wären?
2: Definitiv, glaube ich, da muss ich der Soziologin zustimmen, leider, sage ich. Ich setze da aber sehr auf Wandel und nach vorne gucken, weil wir sind ja, also die Frauen, die da nicht frustriert sind, sondern das selbstbestimmt tun und durchaus auch offen sind noch für Kommendes, also auch für Romantik, wir geben ja kein schlechtes Bild ab. Ne? Und ich merke aber, dass ich meine Position auch selbst im städtischen Milieu, auch selbst im sogenannten aufgeklärten Milieu auch immer wieder verteidigen muss. Und was ich spannend finde, ist, dass ich ganz oft im Diskurs von Frauen in Langzeitbeziehungen da so herausgefordert werde. Also da wird es teilweise dann richtig pieksig. Mhm. So, ja, erklär dich doch mal und das kann doch nicht sein und das ist doch schwierig und wie machst du denn das finanziell? Und dann kommen sofort so althergebrachte klassische Fragen und Muster, wo der Mann auch als Versorger gesehen wird. Und das ist ja, finde ich, mittlerweile überholt. Also hoffentlich.
0: Ja, hoffentlich. Also. Frau Wicke, herzlichen Dank, dass Sie uns Ihre Situation so schildert haben. Wir wünschen Ihnen alles Gute weiter auf Ihrer ganz persönlichen Reise. Und ich würde dieses Pieksige noch mal kurz an Herrn Hegmann geben, den Paartherapeuten. Denn das könnte ja auch bedeuten, dass die Menschen, denen Frau Wilke zum Beispiel ihr Lebensmodell erzählt, sich selbst sehr in Frage gestellt sehen in diesem Moment mit ihrem Paarsein sozusagen.
3: Das kann ich mir schon gut vorstellen, dass das so ist. Also, dass es bestimmt Menschen gibt, die ja genau durch so eine Situation sich herausgefordert fühlen, um ja ein bisschen zu verteidigen, was sie selber machen und wo sie vielleicht selber drin bleiben, obwohl sie es gerne verändern möchten. Das ist gut vorstellbar.
0: Ich möchte gern zitieren eine Mail, die uns erreicht hat, von Frank Hertel aus Neuötting. Er schreibt, ich bin jetzt 55 und erlebe seit meinem 15. Lebensjahr jetzt das vierte Jahr als Single und das macht mir viel mehr Spaß, dieses Leben als das Leben in Beziehung. Denn in jeder Beziehung wurde ich eingeschränkt, kontrolliert und kritisiert. Jetzt tue und lasse ich, was ich will und das ist schön. Und ich bin der Meinung, dass eine feste Beziehung zwischen Mann und Frau nur sinnvoll ist, um gemeinsam Kinder zu zeugen und zu beaufsichtigen und zu erziehen, bis sie groß sind. Ansonsten machen für mich feste Beziehungen überhaupt keinen Sinn. Hegmann, das würde komplett gegen das sprechen, was Sie so gerade verteidigt haben. Wir brauchen eigentlich gar keine Beziehung. Wofür brauchen wir denn einen Partner, eine Partnerin an unserer Seite?
3: Das ist eine sehr gute Frage und die darf jeder für sich und jeder für sich natürlich auch selbst beantworten. Und wir sind zumindest hier in einem sehr guten Zustand. Wir dürfen uns das selber raussuchen. Wir haben diese Freiheit. Wir können das machen und wir können das selbst gestalten. Und an der Stelle würde ich halt auch weitergeben, ich darf auch meine Beziehungsform und mein Beziehungsmodell gestalten mit meiner Partnerin oder mit meinem Partner, so wie es uns gut tut. Also wir können verheiratet sein und zwei Wohnungen haben. Beispielsweise, das sind Dinge, die heute möglich sind. Klar, das hat einen Preis, das wird sich nicht jeder leisten können. Da sind aber natürlich Modelle, die ich ausprobieren kann. Und ich kann nachvollziehen, selbstverständlich, also ich sehe ja hier jeden Tag auf meinem Sofa Paare, die verzweifelt, die demoralisiert, die erschöpft sind, weil sie sich abarbeiten, weil sie sich bekämpfen, weil sie sich gegenseitig tatsächlich als Feinde erleben in ihrer Beziehung. Und ich kann nachvollziehen, dass Menschen sagen, das habe ich lang genug erlebt, das will ich nie wieder. Ich bin halt so ein grundpositiver, optimistischer Mensch. Das ist vielleicht auch Teil meines Jobs, meiner Jobdescription. Und ich denke mir, ja, vielleicht geht es mit einer anderen Partnerwahl. Also möglicherweise funktioniert es ja mit einer anderen Person besser. Und was könnte ich vielleicht auch das nächste Mal anders machen? Denn sind wir bei dem Thema Dynamik. Also an der Dynamik sind immer zwei Menschen beteiligt. Und es ist menschlich, erstmal den Anteil der anderen Person zu sehen und weniger den eigenen. Und damit will ich jetzt nicht sagen, irgendwie Menschen, wo das wirklich völlig unausgeglichen ist, was machst du da? Aber auch die haben die Möglichkeit zu gehen. Darüber sprechen wir ja heute auch. Also eine Kollegin sagt gerne, Beziehungen sind freiwillig und da ist wirklich was dran. Ich muss heute keine Beziehung eingehen, aber ich darf sie gestalten.
0: Robert Matschinski hat uns angerufen aus Chemnitz. Schönen guten Tag, Herr Matschinski.
4: Einen wunderschönen guten Tag.
0: Wie ist Ihr Blick auf das Thema? Ja, erzählen Sie.
4: Mein Blick ist darauf, ich sage mal so, zum einen der Begriff Partnerschaft, weil Partnerschaft, das heißt ja im Grunde, man verspricht sich einen Nutzen davon. Und ich sage mal so, in meinem Fall, ich bin jetzt schon einige Zeit gut verheiratet, da war es immer so, meine Frau hat Sachen mit reingebracht, wo ich ja, wo ich nicht rankomme. Sei es nun in der Planung, was ich leider nicht gelernt habe, dafür kann ich handwerklich für sie eintreten, wo sie Zwillinge gefunden hat. Und früher wurde gezeigt, woran ich der Nutzen. Beispielsweise durchs Umfeld, die Familien haben den Mädchen die ganzen Puppen gegeben und haben denen suggeriert, ja, Frauen, die müssen sich um die Erziehung kümmern und die Männer, die bringen das Geld rein. Heute ist es ein bisschen sehr differenzierter, da sind selbst Frauen auf dem Bau. Aber was ist das Umfeld derzeit? Derzeit ist die sozialen Medien das Umfeld und dort wird großspurig gesagt, ja, der Mann, der soll ein Macho sein, der soll in seine alten Rollen reinfallen, während die Frau auf ihr Körper achten soll, Selbstbestimmung feiern soll. Und dieses Umfeld, platt gesagt, verdirbt die Kindheit, verdirbt die Leute, die zukünftig Partnerschaften eingehen wollen und macht sie alle auf Hab acht und sieht eine Partnerschaft eher mehr als Belastung, als einen Nutzen für sie.
0: Also darf ich Sie kurz unterbrechen? Das heißt, Herr Matschinski, Sie sehen es einerseits, dass die sozialen Medien sozusagen, da wird sehr auf tradierte Rollenbilder wieder gesetzt. Und wieso matcht es dann nicht zwischen Mann und Frau, Ihrer Meinung nach, wenn das passiert?
4: Nicht nur auf traditionelle, sondern auch in die Richtung, sie arbeiten gegeneinander, die verschiedenen Bilder. Die Bilder für die heutige Frau, unabhängig, also total modern. Und das Bild vom Mann, ja, ein echter Mann, der soll rückständig sein, der soll sagen, der soll quasi wieder ein Steinzeitmensch sein, so in etwa. Und das kollidiert miteinander und verursacht so viele Probleme, wo man dann natürlich auf Hab-Acht-Stellung ist und dann natürlich sich fragt, was nutzt mir diese Partnerschaft?
0: Also wieder die Frage von Nutzen, Kosten-Nutzen-Rechnung. Frau Diabaté, sind das Gedanken, die Menschen eingehen, wenn sie an Partnerschaft denken, dass sie darüber nachdenken, was nützt mir das?
1: Ich glaube, dass der Nutzen jetzt nicht primär im Zentrum steht. Was ich aber bei Herrn Matschinski sehr spannend finde, die Beobachtung, was gerade in den Social Media abgeht. Und klar, da sind sehr wohl Polarisierungstendenzen zu sehen. Da sind natürlich auch sehr extreme Formen von toxischer Männlichkeit zu sehen, von der Manosphere. Tradwives, das Äquivalent dazu, auch also traditionelles Hausfrauenleben, aber auch Bilder sehr weiblicher Selbstbestimmung und feministische Bilder vom Frauenleben. Das sind natürlich auch Echokammern bestimmter Milieus, die sich dort natürlich auch recht, wie soll ich sagen, ich würde sagen, feindlich gegenüberstehen. Und es ist auch so, dass die Algorithmen natürlich den Menschen das in die Line reinspielen, was sie irgendwie auch dann suchen. Und das hat natürlich auch einen Einfluss, gerade bei Jüngeren, das wissen wir aus der Forschung. Insofern kann ich sozusagen diese Sorge ein Stück weit nachvollziehen, gerade jetzt, wenn wir über die unter 30-Jährigen oder noch Jüngeren sprechen.
0: Ja, ich habe interessanterweise eine Studie gefunden, wo es heißt, dass sich die Jüngeren auch mehr Zeit lassen inzwischen überhaupt zu binden. Das Alter, ab dem man heiratet, ist gestiegen in den letzten 20 Jahren. Frauen heute etwa bei 32 Jahren, Männer heute bei 35 und 2002 waren noch mehr als die Hälfte, die geheiratet haben, unter 30. Also was sagt das aus? Ist es genau diese Social-Media-Bilder, die da mit reinspielen? Oder welche Gründe liegen da dahinter?
1: Ich meine natürlich zum einen, Social Media sind ja immer ein Spiegelbild der Gesellschaft, aber natürlich in Extremform teilweise auch. Das sind ja Bubbles, die sozusagen, das sind sich selbst, wie soll ich sagen, unterstützende Systeme, die so ein Eigenleben oder eine Eigendynamik haben, aber die natürlich auch Ausschnitte unserer Gesellschaft widerspiegeln und die natürlich auch zeigen, wie verunsichert teilweise bestimmte Gruppen in unserer Gesellschaft sind. Wenn wir beispielsweise auf junge Männer schauen, spielen jetzt auch wirtschaftliche Verunsicherungen, zunehmende Arbeitslosigkeit, der Verlust oder auch die Sorge um den eigenen sozialen Abstieg, das spielt alles mit rein und das wird da auch mit verhandelt. Bei Frauen wird eben sehr stark auch verhandelt, wie kann ich eine Beziehung finden oder mir selbst treu sein und worauf muss ich da achten? Also Frauen sind deutlich selbstbestimmter und selbstbewusster heutzutage.
4: Gerade darf ich noch was reinwerfen?
0: Ja, sehr gerne, Herr Maczynski.
4: Weil gerade auch mit Kompromisse eingehen und so auch mit erwähnt wurde. Selbst bei diesen Bubbles, also ich sag mal so, mir schwebt gerade die Werbung für Make-up vor, kompromisslos schön sein oder so. Die Kompromisse oder die Kompromissbereitschaft bei sehr vielen Menschen wird durch diese sozialen Medien ja auch stark reduziert. Und was ich früher in der Schule sehr oft gehört habe, es ist günstiger, sich einen Hund zu halten, als ein Kind zu bekommen. Ich sag mal so, das wurde zwar unterschwellig sehr oft gesagt, aber ich sag mal so, das sagt auch sehr viel aus, ob sich das lohnt, ich sag mal so, eine Familie zu gründen. Ne? Beziehungsweise erst die Ausbildung fertig machen, damit man eine Grundlage hat, eine stabile Grundlage und dann kommen die Kinder. Das ist ja auch nochmal eine Unsicherheit, die eine Frau mit einer Partnerschaft mit einbringt. Kann ich meinen Job weitermachen? Also im Grunde ist es besteht vieles aus einer Kosten-Nutzen-Rechnung.
0: Mhm. Da sind wir wieder bei der Kosten-Nutzen-Rechnung. Ihr Punkt ist, glaube ich, gemacht. Dankeschön, Herr Maczynski, dass Sie das geschildert haben. Sie haben uns erreicht aus Chemnitz. Herr Hegmann, vielleicht dann auch nochmal an Sie die Frage, wir haben gerade gehört, keine Kompromisse. Kommen Menschen zu Ihnen, die eher den Wunsch haben, Sie haben ja gesagt, die kommen zu Ihnen natürlich, um an der Beziehung zu arbeiten, auch wenn Sie das nicht so nennen wollen, aber zu gucken, wie können wir trotzdem, obwohl wir uns nicht zusammen wohlfühlen, weitermachen? Und ist diese Kompromisslosigkeit ein Grund, warum Partnerschaften dann auch scheitern, auch bei Ihnen auf der Couch?
3: Das ist jetzt ganz schwer zu sagen, weil nun muss ich einfach aus der Paartherapiebrille einmal sagen, dass Kompromisse maßlos überschätzt sind, weil Kompromisse bedeuten im Wortsinne erstmal, dass beide nicht das bekommen, was sie wollen. Mhm. Und langfristig sorgt das für eine große Beziehungsunzufriedenheit. Das heißt, es geht eher darum, zu experimentieren, wie können wir neu verhandeln. Denn es gibt ja drei Anlässe, warum ich sozusagen in Kollision komme. Du machst es nicht so wie ich, du machst es nicht so, wie ich es mir wünsche, du machst es nicht so, wie ich es erwarte. Mhm. Und darauf gibt es zwei Standardvarianten, wie Menschen reagieren. Die einen passen sich an, werden unzufrieden, die anderen versuchen, die andere Person zu überzeugen und zu verändern, zu kritisieren und sind auch unzufrieden. Und würde Kritik funktionieren, gäbe es keine Paartherapie und wir hätten keine Probleme. Ich würde einmal sagen, mach das so, das stört mich und dann wäre das erledigt. Das heißt, wir können ja auch mal einen Haken dran setzen, das wird nicht funktionieren. Ich bekomme nicht das, wofür ich kritisiere. Ich bekomme nur das, wofür ich lobe. So, und jetzt zurück zu den Kompromissen. Das bedeutet, ich muss etwas Neues ausprobieren, wenn die auch nicht funktionieren langfristig. Und das ist der Gedanke, wir verhandeln immer wieder neu und probieren aus über bestimmte Zeiten, wie sich das anfühlt und lernen dadurch, sammeln Informationen und machen etwas neu. Das heißt, für manche Menschen würde sich sowas vielleicht auch wie ein Kompromiss anhören. Ja. Aber um ein bisschen zu differenzieren, der Kompromiss ist, wir treffen uns in der Mitte. Das, wovon ich rede, ist, wir verhandeln, wie sieht es aus, wenn mal du das bekommst, was du brauchst und wie es aussieht, wenn ich bekomme, was ich brauche.
0: Das heißt, immer nur einer sozusagen geht einen Kompromiss ein und der andere bekommt mal das.
3: Das ist ja kein Kompromiss. Nein, ich verzichte.
0: Okay, ich verzichte komplett.
3: Das ist kein Kompromiss.
0: Ja, verstehe.
3: So, und die Frage ist, viele Kompromisse, also wenn wir so einen Beziehungsmythos hören, wie Beziehungen sind Kompromisse, darf man ja nicht vergessen, die stammen aus einer Zeit, in der der Kompromiss war, dass der Mann ein paar Privilegien abgegeben hat und das dann sozusagen als Kompromiss verkauft hat. Das ist ja kein Kompromiss.
0: Okay, ich gehe mal weiter an eine Hörerin, die tatsächlich das Thema Kompromiss bei uns auch schon in der, im Vorgespräch aufgebracht hat, nämlich Caroline Reingans, die uns, wie schön für Sie, zurzeit aus dem Ferienhaus in Schweden erreicht. Ich grüße Sie. Liebe Grüße nach Schweden. Ja.
5: Guten Morgen, hier guten ist Morgen. Caroline. Ja, ja, guten Tag an die Runde.
0: Tatsächlich ist Kompromiss ja auch ein Thema, was Sie in Ihrer Ehe, ich lese 30 Jahre lang waren Sie verheiratet, mitgetragen haben. Und jetzt sind Sie nicht mehr bereit dazu, ist das richtig?
5: Ja, absolut. Also nach diesen 30 Jahren war ich mehr als erleichtert, als sie endlich vorbei waren. Ich habe 3 Kinder, war als Lehrerin tätig und das war eine sehr anstrengende Angelegenheit und mein Ex-Mann war auch Lehrer. Insofern war das im Prinzip eigentlich eine ganz gute Voraussetzung, dass das funktionierte. Also damals hatte man ja noch keine Ganztagsschule und man war sozusagen mittags wieder zu Hause, konnte sich um die Kinder kümmern. Aber es war dann meistens so, dass ich diejenige war, die die Tasche in die Ecke geschmissen hat, sich an den Herd begeben hat, das Essen gerichtet. Ja, wir kamen ja alle sozusagen gleichzeitig dann aus dem Schulbetrieb heim.
0: Ja, voran ganz, das ist genau das Thema, das wir gerade schon hatten, Mental und überhaupt Load von Frauen. Also was übernehmen Frauen eigentlich an Fürsorgearbeit? Und genau da machen wir auch gleich weiter, versprochen, weil die Nachrichten jetzt nahen. Deshalb unterbreche ich Sie kurz an dieser Stelle. Braucht es wirklich eine Beziehung, um erfüllt zu leben in der Lebenszeit? Unser Thema Trennung, Scheidung, Selbstfindung. Melden Sie sich gerne 00800 4464 4464. Wir hören uns gleich wieder.
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7: Uhr, die Nachrichten. Bundeskanzler Merz bildet sein Kabinett um. Wie er in Berlin mitteilte und damit zugleich Presseberichte bestätigte, wird Gesundheitsministerin Warken die Nachfolge von Kanzleramtschef Frei antreten. Dieser übernimmt nach dem Rücktritt von Unionsfraktionschef Spahn dessen Amt. Das Gesundheitsressort leitet künftig CDU-Generalsekretär Linnemann. Der Staatssekretär im Digitalministerium Amthor wird Bund-Länder-Beauftragter im Kanzleramt. Merz äußerte sich nicht zu Meldungen, wonach auch Verkehrsminister Schnieder abgelöst werden soll, kündigte aber weitere Personalentscheidungen in den nächsten Tagen an. Die Vorsitzenden der Grünen Bundestagsfraktion Hasselmann und Dröge erklärten, nach einem verpatzten Jahr schwarz-rot ziehe Merz in seiner Koalition die Reißleine. Die Salamitaktik, mit der der Kanzler sein Kabinett nun offenbar etappenweise umbauen wolle, sei nicht dazu geeignet, Ruhe in die Regierungsgeschäfte zu bringen. Das Bundesverfassungsgericht hat die Abkehr des Bundesinnenministeriums vom Aufnahmeprogramm für afghanische Flüchtlinge für willkürlich erklärt. In einem am Vormittag in Karlsruhe veröffentlichten Beschluss wird eine Einzelfallprüfung angemahnt. Damit hatte die Beschwerde einer afghanischen Frau Erfolg, deren Einreise mit ihren 2 Kindern nach Deutschland abgelehnt worden war. Noch im Jahr 2021 hatte sie die Zusage zur Aufnahme in Deutschland über die sogenannte Menschenrechtsliste bekommen. Nach der Bundestagswahl im vergangenen Jahr entschied die neue Bundesregierung jedoch, das Programm so weit wie möglich zu stoppen. Der Fall der Frau muss nun vom zuständigen Gericht neu geprüft werden. Der Volkswagen-Konzern hat im 2. Quartal erneut einen Gewinnrückgang verbucht. In den Monaten April bis Juni ging das Konzernergebnis nach Steuern um knapp 33% auf rund 1,5 Milliarden Euro zurück, wie VW in Wolfsburg mitteilte. Im 2. Quartal des vergangenen Jahres hatte der Autobauer noch knapp 2,3 Milliarden Euro verdient. Zu den Ursachen des Gewinnrückgangs um ein Drittel zählte vor allem ein Rückgang des Absatzes in China. Mit Blick auf das neue Sparpaket für VW erklärte Konzernchef Blume, er strebe die Verabschiedung noch in diesem Jahr an. In Medienberichten hatte es geheißen, weltweit könnten 100.000 Stellen wegfallen. Blume wies auch darauf hin, dass er nicht von Werksschließungen bis zum Jahr 2030 ausgehe. Die Ukraine hat nach Angaben von Präsident Selenskyj ein russisches Rüstungsunternehmen im Bezirk Kirov angegriffen. Auch eine Ölanlage sowie Logistikstandorte in Russland seien beschossen worden, erklärte Selenskyj. Zuvor war nach ukrainischen Drohnenattacken auf die Stadt St. Petersburg ein Brand in einem Lagerhaus ausgebrochen. Drei Menschen wurden verletzt. Nach Angaben des betroffenen Unternehmens Wildberries musste der Betrieb an zwei Standorten eingestellt werden. Wildberries gilt als führender russischer Online-Händler. Recherchen des Deutschlandfunkes ergaben, dass das Unternehmen auch Glasfaserkabelrollen aus chinesischer Produktion liefert, die von der russischen Armee bei der Drohnensteuerung genutzt werden können. In der Nacht hatte Russland zudem nach eigenen Angaben drei ukrainische Häfen beschossen. Wegen der schweren Waldbrände an der französischen Atlantikküste hat Präsident Macron die Europäische Union um Hilfe gebeten. Die Lage sei weiterhin äußerst angespannt, insbesondere in der Region Gironde, erklärte Macron. Er erwarte in Kürze Verstärkung durch jeweils zwei Löschflugzeuge aus Kroatien und Portugal sowie zwei schwere Hubschrauber aus Tschechien und der Slowakei. Im Südwesten Frankreichs sind bereits tausende Menschen in Sicherheit gebracht worden. Bei vielen von ihnen handelte es sich um Urlauber. Auch Spanien ist von Waldbränden betroffen. Dort wurde der nationale Notstand ausgerufen. Der Wetterbericht, die Lage. Im Einflussbereich einer Hochdruckbrücke von den britischen Inseln bis Osteuropa dominiert ruhiges Wetter. Die Vorhersage. Im Nordwesten und Norden wechselnd bewölkt, sonst sonnig mit lockeren Quellwolken. Höchstwerte von 20 Grad im Nordwesten bis 30 Grad im Südwesten. Morgen im Nordwesten und Norden erneut wechselnd bewölkt, an der Nordsee kurze Schauer möglich. Im Rest des Landes heiter bis sonnig. Im Südwesten sowie im Alpenrand ab dem Nachmittag einzelne Schauer und Gewitter. Temperaturen 21 bis 33 Grad. Die weiteren Aussichten. Im Laufe des Sonntags verbreitet Schauer und Gewitter bei 20 bis 31 Grad. Das waren die Nachrichten.
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0: Ja, willkommen zurück. Vielleicht haben Sie gerade eine Trennung hinter sich. Vielleicht leben Sie glücklich als Single oder als Paar. Oder Sie kämpfen um eine Beziehung, die längst nicht mehr einfach ist. Erzählen Sie uns gern davon. Unser Thema heute: Trennung, Scheidung, Selbstfindung. Keine Lust mehr auf Beziehung. 00800 4464 446 wäre die Telefonnummer, unter der Sie uns erreichen. Oder Sie schreiben uns an lebenszeit@deutschlandfunk.de. Und das hat gemacht Bettina. Sie schreibt: Früher waren die Ehen auch nicht besser, aber die Frauen waren vollkommen abhängig von ihren Ehemännern und haben deshalb einiges in Anführungszeichen ertragen müssen. Das sehen die Frauen heute nicht mehr ein. Und an so einer ähnlichen Stelle waren wir gerade mit unserer Hörerin Caroline Reingans, die uns erreicht hat aus Schweden. Frau Reingans, Sie haben gerade erzählt, Sie waren nicht abhängig von ihrem Mann, aber Sie haben einiges ertragen müssen. So klang es jedenfalls. Sie haben von viel Care-Arbeit erzählt, die Sie übernommen haben, nachdem Sie von der Arbeit mittags nach Hause kamen. Da waren wir stehen geblieben und wurden dann kurz unterbrochen von den Nachrichten. Das heißt, Sie haben das so empfunden, dass Sie in der Beziehung mehr getragen haben als Ihr Ehemann?
5: Ja, also deutlich mehr, muss ich sagen. So im Nachhinein betrachtet war das ein absolutes Ungleichgewicht. Also er war im Prinzip nur für seinen Job zuständig und ich hatte Job, die drei Kinder, die ihre Erziehung und auch ihre Pflege bedurften, speziell also unsere zweite Tochter, die mit einer Erbkrankheit auf die Welt kam und eben Mukoviszidose. Und das heißt also, sie musste noch eine besondere Therapie haben, Ärztebesuche und dergleichen, was natürlich auch das gesamte Familienleben ziemlich belastet hat. Mhm. Und ja, das hing also in erster Linie an mir. Und mein Mann hat sich da überhaupt nicht eingebracht.
0: Und haben Sie das denn verlangt von ihm oder beziehungsweise sind Sie da mit ihm ins Gespräch gegangen, um das auch einzufordern?
5: Mehrfach. Also er war aber allerdings auch ganz froh. Ja, es ist halt immer dieses Thema Erwartungshaltung. Ne? Also ich habe schon irgendwo erwartet, dass er sich von sich aus irgendwo einbringt. Habe das natürlich auch zur Sprache gebracht. Also es gab genug Gespräche in der Richtung, die aber dann irgendwie immer ins Nichts geführt hatten. Und am Ende habe ich dann doch also alles gemacht, was notwendig war, was die Kinder anging. Und er hat seinen Job gemacht und fertig. Und dann immer, wenn es ums Wochenende ging, da kam es zu den Konflikten, da war die ganze Familie zusammen und es gab immer irgendwelche Reibereien, Streitereien, was alles nicht im Haus gestimmt hat, was nicht aufgeräumt war und. Mhm. Also lauter solche Nörgeleien, ne, kamen dann.
0: Ja,
5: auf.
0: Und Sie haben dann. Sie haben ja. dann aber für sich entschieden, genau das möchten Sie nicht mehr und sind inzwischen Single.
5: Ja, das kann man so sagen. Ich hatte also, bin Ende, als ich 49 war, hatte ich mich getrennt, habe dann aber auch nochmal versucht über Parship, Elite-Partner, habe gedacht, okay, jetzt nochmal einen Partner finden, jetzt musst du nochmal durchstarten, das kann ja nicht sein, bist doch gut aussehend, irgendwie wird das doch mal irgendwie klappen. Ja, und da bin ich leider auch noch mal an jemanden geraten, mit dem es auch nicht so richtig funktioniert hat. Da habe es aber 15 Jahre intensiv versucht, mit sehr viel Energie. Aber da war immer noch eine andere Frau im Spiel, seine Ex-Frau, die das letztendlich sehr gestört und interveniert hat, unsere Beziehung, dass ich dann davor, ja, wie lange ist das jetzt her, vor 3 Jahren, dann beschlossen habe, so jetzt ist endgültig vorbei, jetzt bin ich auch in Pension gegangen, jetzt lebst du dein Leben und so, wie du das möchtest, ohne Kompromisse, ohne Eingehen auf irgendwelche Partnerschaften. Ja. Also.
0: Herr Hegmann, das ist genau das, was wir gerade schon so vielfach besprochen haben. Einerseits die Sache von, der andere soll sich doch bitte einbringen. Ich wünsche mir, dass du dich von selbst einbringst und dann vielleicht möglicherweise gar nicht die Möglichkeit, miteinander da so ins Gespräch zu kommen, dass es beide Seiten verstehen, worum es eigentlich geht. Und das Zweite natürlich auch wieder die Erfahrung gemacht, also würde ich das jetzt interpretieren bei Frau Reingans, die Erfahrung gemacht, dass es nicht funktioniert hat. Wie oft sitzen Paare bei Ihnen genau an solchen Positionen und merken dann, wir müssen was verändern, damit wir zusammenbleiben?
3: Das ist letztlich, ja, das ist der Alltag natürlich in der Paartherapie. Und das ist eine Geschichte, die in verschiedenen Varianten immer wieder auftaucht. Und an der Stelle kämpfen sich wirklich Partner auch sehr verzweifelt aneinander ab. Häufig kommen sie auch zu spät. Das heißt, die Gespräche, die jetzt darüber geführt werden, sind aufgrund der Erfahrungen und der Verletzungen, die einander zugefügt wurden, so verbittert, dass, ja, ich sag mal, auch die Liebe schwerlich nochmal wachsen kann. Denn wenn ich immer wieder scheitere und das Gefühl habe, ich werde von dir allein gelassen, ich werde von dir nicht gesehen, das macht ja was mit mir. Und da habe ich irgendwann mal, ist es ja auch menschlich und sinnvoll zu sagen, ich schütze mich jetzt davor und ich ziehe eine Grenze. Und an der Stelle ist vielleicht auch noch ein Gedanke wichtig. Viele Menschen vermuten, Grenzen setzen heißt, ich stelle eine Forderung. Grenzen setzen bedeutet, ich schütze mich und ziehe eine Konsequenz. Und das ist unglaublich schwierig, mit der Person, mit der ich zusammenlebe, wirklich eine Grenze zu setzen. Zu sagen, wenn du das nicht machst, das ist in Ordnung, dann machst du es nicht, aber dafür werde ich dann das und das tun.
0: Ja,
3: und das konsequent durchzuziehen, das ist ja nicht einfach, weil das klingt dann wieder, ist das jetzt Erpressung, ist das Manipulation? Nein, das ist, ich schütze mich vor einer Überlastung und das darf ich tun.
0: Ja, Frau Reingans, wie sind Sie denn an diesen Punkt überhaupt gekommen? Denn das eine ist es, hinterher durchzuziehen, aber auch nochmal da überhaupt hinzukommen, zu sagen, ich darf das jetzt, ich nehme mir jetzt ganz bewusst diese Entscheidung.
5: Ja, das ist natürlich eine lange Entwicklung tatsächlich. Mhm. Also da muss man sagen, ich habe es ja auch immer irgendwie rausgezögert und habe gehofft, naja, vielleicht findet sich das alles irgendwie nochmal zusammen, bis letztendlich meine Tochter, da war die ungefähr 16, dann zu mir gesagt hat, also Mama, jetzt lass dich endlich scheiden. Die Kinder haben halt auch gemerkt, dass das alles nicht mehr gepasst hat und dieses Grenzen setzen, was da gerade angesprochen worden ist, das ging bei uns also auch tatsächlich auch ja in den sexuellen Bereich rein, dass ich dann auch mal gesagt habe, so nee, also jetzt ist das nicht so mein Tag, also ich muss das jetzt heute nicht haben, aber mein Mann dann trotz allem sehr übergriffig war und das mehrfach. Und Grenzen setzen in dieser Beziehung oder auch in anderen, das hat eben in unserer Ehe überhaupt nicht funktioniert. Er hat sich ganz dominant darüber hinweggesetzt. Und da war für mich dann auch irgendwo, ja, dann irgendwann tatsächlich Schluss. Und ich war ja auch durchaus finanziell eigenständig und konnte sagen, okay, jeder geht jetzt endlich seinen Weg.
0: Und Sie haben tatsächlich Ihre Grenze gesetzt, konsequent. Frau Diabaté, ja. Sie wollten gerne noch was dazu sagen.
1: Genau, ich würde das gerne mal auch in so einen größeren soziologischen oder gesellschaftlichen Kontext einordnen, was Sie erlebt haben. Sie sind in guter Gesellschaft, wenn wir in die Daten schauen vom familiendemografischen Panel von der Studie Freda. Wir sehen, dass in den allermeisten Paarbeziehungen die Frauen die Hauptverantwortung übernehmen für alles, was regelmäßig an Tätigkeiten im Haushalt und mit den Kindern anfällt. Und dadurch entsteht ein großer Load, also eine große Belastung, weil das sind ja tagtägliche Routinearbeiten und ganz viele Dinge, die sie mitdenken, die natürlich auch dazu führen, dass man für sich selbst kaum noch Zeit hat. Wir sehen in den Daten, dass Mütter psychisch belasteter sind als Väter. Und wir sehen auch, dass Frauen, die diese Aufgabenteilung im Haushalt und mit der Familie, mit den Kindern insgesamt als unfair und ungerecht verteilt empfinden, sich auch häufiger damit mit dem Gedanken beschäftigen, sich dann auch zu trennen. Insofern, also das ist ein größeres Phänomen, wo Sie jetzt sehr schön das Beispiel von Ihrem Leben jetzt uns erzählt haben.
0: Ja, vielen Dank, Frau Reingans, dass Sie sich gemeldet haben bei uns. Und ich würde ganz gerne nochmal auf einen Punkt eingehen, den man in diesem Kontext auch immer wieder liest. Einerseits geht es um die Care-Arbeit, aber andererseits auch um das Phänomen des Mankeeping. Frauen übernehmen auch emotionale und soziale Arbeit in heterosexuellen Beziehungen meistens. Also das würde bedeuten, sie pflegen Freundschaften, bitten um Beziehungsgespräche zum Beispiel, sind Männer wirklich in der Mehrheit, und das würde das ja bedeuten, Herr Hegmann, weniger gut oder weniger in der Lage, tiefe emotionale Bindungen auch zu führen und sich genau um das auch zu kümmern?
3: Das würde ich ungern verallgemeinern, weil ich erlebe natürlich schon viele Männer, die sich auch nach Bindung sehnen, die viel investieren, die sehr wohl einen Kontakt zu ihren Emotionen haben. Viele haben es aber tatsächlich auch nicht gelernt, und viele sind, wenn es um Achtsamkeit geht, sagen wir mal, durchaus sehr entwicklungsfähig. Das kann man schon so sagen. Also die Zahlen sind ja auch eindeutig. Also Mental Load liegt bei den Frauen in heterosexuellen Beziehungen. Und viele Männer sehen auch noch nicht mal die Notwendigkeit daran, was zu verändern, und kommen dann auch mit Erklärungen wie, Frauen können das besser und überhaupt. Manchmal scheuen sie sich auch vor der Konfrontation. Wenn ich dann einkaufen gehe, dann schimpft meine Partnerin, dass ich das Falsche gekauft habe. Yo, dann muss ich natürlich einfach auch solche Verhandlungen führen und ich muss mich dem aussetzen. Das kann nicht dann der Anlass sein zu sagen, dann mache ich es gar nicht mehr. Mhm. Also da dürfen Männer wirklich genauer hingucken, da dürfen sie mehr investieren, da dürfen sie mehr machen, und es kommt ihnen ja selber zugute. Das darf man ja auch nicht vergessen. In einer ausgewogenen Beziehung auf Augenhöhe wird es, da gibt es diese schönen Bilder im Internet, bring den Müll raus und du wirst mehr Intimität erleben. Professor Gottman hat es ein bisschen freundlicher formuliert und sagte nämlich irgendwie, Vorspiel ist das, was Paare füreinander im Alltag tun. Mhm. Und da ist wirklich sehr viel dran, weil die Lust geht sofort verloren, wenn ich das Gefühl habe, ich werde hier nicht gesehen, ich werde ungerecht behandelt und auf mir wird alles abgeladen. Also das ist ja nicht sexy.
0: Ja, fragen wir mal bei Frau Rösler nach. Die hat uns aus Ettlingen erreicht. Sie ist 90 und sie ist mit ihrem Ehemann, wenn ich das hier richtig lese, und ich hoffe, die Zahlen stimmen, 67 Jahre verheiratet. Und da fragen wir mal, wie oft der Mann denn wohl den Müll rausgebracht hat und für sie was getan hat. Ich grüße Sie, Frau Rösler.
2: Ich grüße Sie auch.
0: Schön, dass Sie sich gemeldet haben. Ja. Jetzt wäre es so ein bisschen billig zu fragen, wenn das, was denn wohl das Geheimnis Ihrer Beziehung ist. Aber das, was wir gerade gehört haben, war ja, wir tun einander was Gutes und übernehmen Aufgaben, wo ich weiß, das freut den anderen. Wie oft haben Sie und Ihr Mann das getan?
2: Also wir tun das eigentlich immer. Mhm. Wir haben eine gute Arbeitsteilung. Ich bin nicht so technisch interessiert. Und mein Mann ist nicht am Kochen interessiert. Und ich denke, das ist ja auch ganz normal. Wenn wir in die Urgemeinschaft zurückgehen, die Frauen haben immer für die Familie gesorgt und die Männer waren immer die Kämpfer, haben das Fleisch herangeholt, haben sich neue Gebiete erobert.
8: Also das ist doch von der Natur aus ganz normal so gemacht. Und wir sind nun einmal aus der Natur geboren.
0: Und wie gucken Sie dann, wenn Sie das, wenn das Ihre Überzeugung ist, wie gucken Sie dann auf die Entwicklungen, die Sie jetzt so sehen und die wir jetzt auch beschrieben haben, von Männern und Frauen, wo es nicht mehr so matcht, wo Frauen eben nicht mehr zum Beispiel den Haushalt machen wollen und die Männer nicht allein die Versorger sind? Was meinen Sie dazu?
8: Ja, ich denke mir, das hat auch mit der ganzen Gefühlswelt der Menschen etwas zu tun. Es ist alles im Überfluss da. Man kann sich alles nehmen. Man hat genügend Geld. Und so ist es auch, ich will nicht sagen in der Liebe, sondern auch, wenn man einen Partner findet, dann findet man sich gleich zuerst im Bett. Ja, ehe man sich überhaupt richtig kennenlernt. Und wir sind der Meinung mit meinem Mann, daraus entstehen auch die ganzen Alleinerziehenden.
0: Darf ich kurz fragen, Frau Wissler, darf ich kurz fragen, damit ich es richtig verstehe? Sie meinen, die Menschen lernen sich nicht gut genug kennen, also Augen auf bei der Partnerwahl sozusagen?
8: Jawohl, so ist es. Mhm. Wir beide waren schon selbstständig. Wir hatten beide einen Beruf. Ich war 22, mein Mann war 27, haben wir uns kennengelernt. Aber heute fängt das ja schon alles viel, viel früher an. Daran sind natürlich auch die ganzen Medien schuld. Mhm. Die Jugendlichen können sich informieren. Und als Jugendlicher ist man natürlich neugierig und möchte auch das machen, was man gesehen hat. Ja, das gab es bei uns nicht. Vielleicht war das für uns ein großer Vorteil. Mhm. Wir lebten auch in einer Zeit, die nicht so, wo keins Überschuss gab.
0: Mhm. Dankeschön, dass Sie das geschildert haben, Frau Rösler. Ihre Sicht auf unser Thema heute, Trennung, Scheidung, Selbstfindung, keine Lust mehr auf Beziehung. Und dann Herr Hegmann, ich würde Sie dazu ganz gerne in die Runde holen, nämlich die Frage tatsächlich von sich Zeit lassen, einander kennenzulernen, bevor wir in Beziehung gehen. Herr Hegmann,
3: erstmal sagen, dass ich da sehr tief durchatmen muss, wenn ich das höre. Und möchte dem widersprechen. Mhm. Also das mag für dieses Paar so stimmen, aber das möchte ich auf keinen Fall so stehen lassen. Und ich finde es auch wichtig, dass auch in einem öffentlichen Diskurs, wie den wir jetzt gerade führen, hier dann auch eine Gegenstimme passiert. Weil also dieses Biologisieren von Geschlechterunterschieden mit irgendwelchen evolutionspsychologischen Dingen, die noch nicht mal wirklich fundiert sind, das macht keinen Sinn und das hilft auch niemandem.
0: Aber Frau Röslers Meinung ist es in diesem Fall und das durfte sie an dieser Stelle auch äußern und sie ihre Position auch unbedingt. Aber meine Frage würde mich trotzdem interessieren. Eine ihrer Aussagen war ja, sie glaubt, dass es hilfreich sein kann, so würde ich es jetzt nochmal zusammenfassen, dass man sich gut kennenlernt, bevor man in Partnerschaft geht.
3: Das ist absolut richtig, das ist sinnvoll, nur wie sich Menschen kennenlernen oder gut kennenlernen, das ist natürlich auch sehr individuell verschieden. Und auch hier gibt es interessante Zahlen, also dieses Bild, Sex würde immer früher passieren, das kann so im Moment nicht bestätigt werden. Mhm. Also das heißt, sexueller Kontakt, der erste sexuelle Kontakt beispielsweise, findet heute wieder sehr viel später statt, als das vielleicht noch vor 20 oder 30 Jahren der Fall war. Mhm. Also hier gibt es immer wieder Bewegungen und ich würde davor warnen wollen, sowas immer gleich als Erklärung für gesellschaftliche Veränderungen anzusehen. Am Ende ist das, was in Beziehungen passiert, natürlich auch durchaus politisch, weil wir leben in einem System und innerhalb dieses Systems bringen wir mit. Gleichzeitig haben wir die Möglichkeit, mit dem Partner, mit der Partnerin unser gemeinsames System so zu verändern, wie wir es brauchen.
0: Gehören da eigentlich, ich finde Ihr Bild schön von der gemeinsamen Reise und der gemeinsamen Entwicklung, gehören da eigentlich auch, weil es ist ja klar, dass sich Menschen nicht immer gleich entwickeln, auch Krisen dazu durchaus in Partnerschaften, würden Sie das sagen?
3: Unbedingt. Wir verändern uns. Wir erleben Dinge. Wir müssen auf diese Veränderungen reagieren. Und an der Stelle wird es ja auch immer kritisch für ein Paar. Denn du wirst mich möglicherweise aufgrund deiner Prägungen und deiner Erfahrungen auf diese Veränderung anders reagieren, als ich das tun würde. Mhm. Und jetzt kann ich entweder sagen, das ist in Ordnung, du machst es anders. Möglicherweise sage ich sogar, oh toll, das ist eine Ergänzung, wie großartig. Aber in den meisten Fällen werde ich eher das Gefühl haben, puh, es wäre einfacher für mich, wenn du so reagieren würdest, wie ich es tun würde, wie ich es mir wünsche, wie ich es erwarte. Und das ist eine verständliche Hoffnung, scheint ein leichter Weg zu sein, führt aber eher ins Unglück.
0: Und wie sehr bringt es Paare aber zusammen oder bedeutet es vielleicht auch ein Zusammenschweißen, wenn sie dann mal durch eine Krise gemeinsam gegangen sind und hinterher tatsächlich auch entschieden haben, so bleiben wir jetzt zusammen. Wir haben nicht den Kompromiss gefunden, sondern wir haben ausgehandelt, so wie Sie es gerade beschrieben haben.
3: Das ist ein sehr schöner Gedanke, denn letztlich bestätigt der die Idee, dass eine Differenzierung statt der Symbiose in der Beziehung die langfristigere, bessere, haltbare Verbindung darstellt. Ich erfahre, unsere Unterschiede haben uns geholfen. Ich habe mich weiterentwickelt, du hast dich weiterentwickelt, wir haben uns als Paar weiterentwickeln können, weil wir ja auch explorieren durften, weil wir losgelassen haben und weil wir nicht alles gleich gemacht haben. Das ist natürlich ein Risiko, das ich eingehe. Gleichzeitig werde ich dafür aber belohnt, denn jede Veränderung, die ich so gemeistert habe, gibt mir ja Zuversicht, dass ich die nächste auch wieder meistern kann.
0: Uns hat Herr Thur Herbst aus Berlin erreicht. Schönen guten Tag, Herr Herbst.
9: Ja, guten Tag.
0: Wie ist Ihr Blick auf unser Thema?
9: Ja, das ist gerade auch die letzten Äußerungen fand ich sehr interessant, weil dieses, ja, ich habe meine Frau kennengelernt auf einer BDSM-Party und habe gewusst, sie ist es. Da war ich 37 und wir waren 20 Jahre zusammen bis zum Schluss, bis zum letzten Atemzug. Und danach bin ich jetzt seit 8 Jahren Single und ich lebe eigentlich glücklich. Und so wie sie mir das aufgetragen hat, kurz vor ihrem Tod, dass ich wieder glücklich werden soll. Mhm. Und ich kann auch sehr gut alleine sein, weil ich viel Tango tanze und da jede Menge Umarmung und Berührung kriege.
0: Genau, das wäre meine Frage gewesen tatsächlich. Wenn Sie so eine enge Beziehung hatten mit Ihrer Frau, dann ist es ja tatsächlich so, dass man als Single dann auch schauen muss, wo findet eigentlich noch Intimität in meinem Leben statt? Und das holen Sie sich über den Tanz.
9: Genau. Über das Tanzen und über sexpositive Events.
0: Mhm. Was würden Sie denn sagen, wie unsere Gesellschaft momentan, das ist ja ein Spiegel vielleicht auch der Gesellschaft, wie wir Beziehungen führen, wie wir momentan Beziehungen führen, beziehungsweise wie es aussieht mit Fähigkeit von Beziehungen führen. Hat sich da was verändert aus Ihrer Beobachtung heraus?
9: Ja, ich habe festgestellt, dass Beziehungen immer kürzer werden, weil die Leute sich gar nicht wirklich einlassen. Und für mich ist eben einfach wichtig gewesen in meiner Beziehung, die hat deswegen so lange gehalten, weil wir sehr ähnliche Ideen vom Leben hatten und von unserer Sexualität. Und weil Menschen, die im Bereich BDSM tätig sind, sehr viel über ihre Sexualität oder über ihr Leben allgemein reden müssen, was ja viele sogenannte normale Menschen gar nicht tun.
0: Ja, das würde ich das passt vielleicht ein bisschen zu dem, was wir von Herrn Hegmann auch schon gehört haben, nämlich ähnliche Ideen sind schon sehr hilfreich, wenn man als Paar durchs Leben gehen möchte. Und ich höre da Aushandlungsprozess. Herr Hegmann, hören Sie das auch heraus? Herr Hegmann?
9: Ja.
0: Herr Hegmann scheint nicht mehr in der Leitung zu sein. Wir versuchen das weiter. Aber das teilt sich, dann frage ich Sie, Herr Herbst, weil Herr Hegmann offensichtlich raus ist. Aber dann frage ich Sie nochmal. Das heißt, Sie haben viel Aushandlung miteinander gehabt.
9: Wir haben viel darüber gesprochen, was wir wollen, wo wir hinwollen, wie wir das hinbekommen. Und das hat also wirklich eine sehr lange tragfähige Beziehung ermöglicht.
0: Ja, jetzt ist Herr Hegmann wieder in der Leitung, höre ich gerade. Dann fragen wir ihn doch nochmal tatsächlich. Wir haben von Herrn Herbst gehört, wie er in seiner Beziehung einerseits mit ähnlichen Ideen zusammen sozusagen gut durchs Leben gegangen ist und lange zusammen und dann auch, dass es da Aushandlung auch um Sexualität zum Beispiel ging. Das ist einer der wichtigsten Punkte, den Sie immer wieder betont haben, wenn ich Sie richtig verstanden habe, Herr Hegmann. Ist das korrekt?
3: Ja, also das Verhandeln und Aushandeln von Bedürfnissen ist unglaublich wichtig. Und das ist noch nicht so einfach, aber großer Vorteil, das lässt sich auch lernen. Denn was tun wir? Also wir gehen ja meistens auf die Partnerin, den Partner mit einem Wunsch zu. Und unter dem Wunsch liegt ja erstmal ein Bedürfnis und eine Emotion. Das heißt, wenn ich sage, ich fühle mich einsam oder ich möchte das und das ausprobieren, darf ich ja vorher vielleicht auch einen Schritt zurückgehen und mir überlegen, warum ist das eigentlich so? Was will ich damit erreichen? Warum möchte ich das machen? Wenn ich jetzt einen Wunsch formuliere, riskiere ich immer, dass ich mit dem Partner, mit der Partnerin in eine Sachdiskussion gerate, weil ich mache jetzt einen Vorschlag und der könnte möglicherweise die Autonomie der anderen Person ja ein bisschen einschränken. Das heißt, die wird versuchen, ihre Autonomie zu verteidigen und dann bin ich auf einer Verhandlungsebene über Argumente, vielleicht auch über Macht, über Recht haben, statt auf der eigentlich wichtigen Ebene, was sind meine Bedürfnisse?
0: Aber darüber muss ich mir erst mal klar werden.
3: Und das meinte ich mit, die gute Nachricht ist, das lässt sich üben, trainieren und lernen und das gemeinsam. Beispielsweise, also in der Paartherapie zum Beispiel oder andere Möglichkeiten auch. Aber wir dürfen auch uns wirklich bewusst werden, dass wir das nicht zwingend von Haus aus können. Dass wir das auch lernen dürfen. Und wenn ich das als Einladung verstehe, verhandeln neu zu lernen, dann gelingt mir möglicherweise auch eine neue Form von Beziehungskultur und Gesprächen und damit höchstwahrscheinlich mehr Beziehungszufriedenheit.
0: Danke, Herr Hegmann. Frau Diabaté hatte sich gerade noch dazu gemeldet. Ganz kurz, weil wir tatsächlich langsam auf das Ende der Sendung zulaufen.
1: Also das alles zeigt für mich Individualisierung, Wertewandel. Wir zahlen einen gewissen Preis, weil wir sozusagen individuell alles aushandeln müssen. Aber der Mehrwert ist die neu gewonnene Freiheit, unser Leben und unser Glück, ein gutes Leben so zu gestalten zu können, wie wir das alle individuell möchten. Und das ist eigentlich die große Chance und die große Einladung.
0: Und das war das Schlusswort. Vielen Dank. Trennung, Scheidung, Selbstfindung, keine Lust mehr auf Beziehung. Das war unser Thema heute. Vielen Dank an Sabine Diabaté. Sie ist vom Bundesinstitut für Bevölkerungsforschung, hat ein Buch Mutterseelen allein geschrieben, ist jetzt erhältlich, warum viele Mütter heute einsam sind und was sich dagegen tun lässt. Und mit dabei war auch Erich Hegmann, Paartherapeut aus Hamburg, auch Buchautor. Das Buch heißt Das Buch, von dem du dir gewünscht hättest, du hättest es vor deiner Trennung gelesen. Ich danke Ihnen ganz herzlich, Ihnen beiden. Das war die Lebenszeit für heute. Mein Name ist Stefanie Gebert. Tschüss.
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7: 11.30 Uhr, die Nachrichten. Das Bundesverfassungsgericht hat die Abkehr des Bundesinnenministeriums vom Aufnahmeprogramm für afghanische Flüchtlinge für willkürlich erklärt. In einem am Vormittag in Karlsruhe veröffentlichten Beschluss wird eine Einzelfallprüfung angemahnt. Damit hatte die Beschwerde einer afghanischen Frau Erfolg, deren Einreise mit ihren zwei Kindern nach Deutschland abgelehnt worden war. Noch im Jahr 2021 hatte sie die Zusage zur Aufnahme in Deutschland über die sogenannte Menschenrechtsliste bekommen. Nach der Bundestagswahl im vergangenen Jahr entschied die neue Bundesregierung jedoch, das Programm so weit wie möglich zu stoppen. Der Fall der Frau muss nun vom zuständigen Gericht neu geprüft werden. Bundeskanzler Merz bildet sein Kabinett um. Wie er in Berlin mitteilte und damit zugleich Presseberichte bestätigte, wird Gesundheitsministerin Warken die Nachfolge von Kanzleramtschef Frei antreten. Dieser übernimmt nach dem Rücktritt von Unionsfraktionschef Spahn dessen Amt. Das Gesundheitsressort leitet künftig CDU-Generalsekretär Linnemann. Der Staatssekretär im Digitalministerium Amthor wird Bund-Länder-Beauftragter im Kanzleramt. Merz äußerte sich nicht zu Meldungen, wonach auch Verkehrsminister Schnieder abgelöst werden soll, kündigte aber weitere Personalentscheidungen in den nächsten Tagen an. Die Grünen begrüßten den geplanten Umbau des Bundeskabinetts, kritisierten allerdings ein etappenweises Vorgehen. Die Ukraine hat nach Angaben von Präsident Zelensky ein russisches Rüstungsunternehmen im Bezirk Kirov angegriffen. Auch eine Ölanlage sowie Logistikstandorte in Russland seien beschossen worden, erklärte Zelensky. Zuvor war nach ukrainischen Drohnenattacken auf die Stadt St. Petersburg ein Brand in einem Lagerhaus ausgebrochen. 3 Menschen wurden verletzt. Nach Angaben des betroffenen Unternehmens Wildberries musste der Betrieb an 2 Standorten eingestellt werden. Wildberries gilt als führender russischer Online-Händler. Recherchen des Deutschlandfunkes ergaben, dass das Unternehmen auch Glasfaserkabelrollen aus chinesischer Produktion liefert, die von der russischen Armee bei der Drohnensteuerung genutzt werden können. In der Nacht hatte Russland zudem nach eigenen Angaben 3 ukrainische Häfen beschossen. Erstmals seit Beginn des Ukraine-Kriegs hat Rumänien eine Drohne im eigenen Luftraum abgeschossen. Sie sei am Vormittag von einem Kampfjet abgeschossen worden, teilte der Präsident des NATO-Mitgliedslands Dan mit. Untersuchungen seien im Gange, um die genauen Hintergründe zu klären. Der Volkswagen-Konzern hat im zweiten Quartal erneut einen Gewinnrückgang verbucht. In den Monaten April bis Juni ging das Konzernergebnis nach Steuern um knapp 33% auf rund 1,5 Milliarden Euro zurück, wie VW in Wolfsburg mitteilte. Im zweiten Quartal des vergangenen Jahres hatte der Autobauer noch knapp 2,3 Milliarden Euro verdient. Zu den Ursachen des Gewinnrückgangs um ein Drittel zählte vor allem ein Rückgang des Absatzes in China. Mit Blick auf das neue Sparpaket für VW erklärte Konzernchef Blume, er strebe die Verabschiedung noch in diesem Jahr an. In Medienberichten hatte es geheißen, weltweit könnten 100.000 Stellen wegfallen. Blume wies auch darauf hin, dass er nicht von Werksschließungen bis zum Jahr 2030 ausgehe. Jürgen Klopp ist offiziell als neuer Bundestrainer vorgestellt worden. Klopp wurde bei einer Pressekonferenz in Frankfurt am Main als Nachfolger von Julian Nagelsmann präsentiert. Aufsichtsrat und Gesellschafterversammlung des DFB hatten dem Engagement ab dem 15. August bis zur WM 2030 zuvor zugestimmt. Der 59-Jährige war zuvor als Trainer in Mainz, Dortmund und Liverpool aktiv. Das Aus der deutschen Nationalmannschaft bei der Fußball-WM hatte für das Ende von Nagelsmanns Bundestrainerkarriere gesorgt. Klopp war bereits kurz danach als Nachfolger gehandelt worden. Wie der DFB heute zudem mitteilte, wird Per Mertesacker ab dem nächsten Jahr Geschäftsführer Sport. Das Wetter. Im Nordwesten und Norden wechselnd bewölkt, sonst sonnig mit lockeren Quellwolken. Höchstwerte von 20 Grad im Nordwesten bis 30 Grad im Südwesten. Morgen im Nordwesten und Norden erneut wechselnd bewölkt, an der Nordsee kurze Schauer möglich. Im Rest des Landes heiter bis sonnig, im Südwesten sowie am Alpenrand ab dem Nachmittag einzelne Schauer und Gewitter, Temperaturen 21 bis 33 Grad. Die weiteren Aussichten. Im Laufe des Sonntags verbreitet Schauer und Gewitter bei 20 bis 31 Grad. Das waren die Nachrichten.
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11: Dazu begrüßt sie Susanne Kuhlmann. In Spanien und Frankreich breiten sich die Waldbrände aus. Am Edersee in Nordhessen gefährdet Trockenheit die Tourismussaison. Und die Universitätsklinik in Halle in Sachsen-Anhalt betreibt schon seit geraumer Zeit ein Pilotprojekt zum Wassersparen. Heute vor 100 Jahren lief das erste Windhundrennen in Großbritannien. Jetzt gibt es ethische Bedenken und weniger Zuschauer. Und zu Beginn geht es bei uns um den Streit zwischen dem Energiekonzern RWE und dem Umweltverband BUND um ein Grundstück am Tagebau Hambach. Und der beschäftigt nun ein weiteres Mal das Oberverwaltungsgericht im nordrhein-westfälischen Münster. Gerade hat dort die Verhandlung einer Klage des BUND Nordrhein-Westfalen gegen das Bundesland begonnen. Thomas Wenkert ist in Münster. Wie kam es zu dem Konflikt?
12: Ja, das hängt mit dem vorgezogenen Kohleausstieg hier in Nordrhein-Westfalen zusammen, der im Herbst 2022 beschlossen wurde. Danach war klar, im Braunkohletagebau Hambach wird nur noch bis 2030 Kohle gewonnen. Das heißt, der Tagebau wird natürlich kleiner. RWE musste also ganz neu planen, was die Befüllung des späteren Sees hier anbelangt und auch die Rekultivierung. Bis zum früheren Kohleausstieg war klar, die Kohle unter dem 500 Quadratmeter großen Grundstück des Bundes für Umwelt und Naturschutz Deutschland, BUND, wird noch benötigt, aber das ist nun nicht mehr der Fall.
11: Worum geht es bei der Verhandlung heute?
12: Es geht um die eine Frage, darf RWE auch einen Grundstückseigentümer, in diesem Fall den BUND, enteignen, wenn die Braunkohle gar nicht mehr benötigt wird? Im konkreten Fall will RWE die BUND-Wiese nur haben, um Sande und Kiese zu gewinnen für die Rekultivierung und auch für das Anliegen von Böschungen für den späteren Tagebausee. Das Grundstück grenzt direkt am Tagebau. Die Bagger von RWE schielen förmlich schon darauf. Die heutige Entscheidung ist richtungsweisend, sagte ein BUND-Sprecher. Bisher wurde ein solcher Fall noch nicht verhandelt. Das Bergrecht sieht generell eine Enteignung vor, aber nur, wenn es um Braunkohle geht.
11: Kann man schon absehen, in welche Richtung die Entscheidung gehen könnte?
12: Ja, sollten die Naturschützer heute Recht bekommen, dann würde dieses kleine Grundstück die riesigen RWE-Braunkohlebagger teilweise stoppen. Experten im Bereich Bergrecht geben der Klage des BUND aber kaum eine Chance. Ihrer Meinung nach gehe es ja auch um die Wiedernutzbarmachung des heutigen Tagebaugeländes nach dem Ende des Braunkohletagebaus.
11: Wird es heute zu einer Entscheidung kommen?
12: Davon kann man ausgehen, das hat auch die Kammer gerade schon angedeutet. Es kann also schon gegen Mittag bzw. am frühen Nachmittag hier eine Entscheidung kommen.
11: In Münster wird die Klage des Umweltverbandes BUND gegen das Land Nordrhein-Westfalen verhandelt. Dankeschön an Thomas Wenkert. Spanien hat wegen Wasserbränden den inneren Notstand in den Regionen Madrid und Ávila ausgerufen. Und bei Bordeaux in Frankreich haben sich die verheerenden Waldbrände ausgeweitet. Kai Rienecker von dort.
13: In der Nacht hat das Feuer

0: Frankreichs eintreffen sollen. Auch heute werden hier Temperaturen von über 35 Grad erwartet, bei weiter anhaltenden Winden und extremer Trockenheit.
1: Kai Rienecker berichtete. Der Edersee ist nach seinem Volumen der drittgrößte Stausee Deutschlands, nach seiner Fläche sogar der zweitgrößte. Er ist wichtig für die Schifffahrt, hat sich über die letzten Jahrzehnte aber auch zu einem beliebten Freizeitziel in Nordhessen entwickelt. Kann das so bleiben, wenn sein Pegelstand immer früher in der Saison sinkt, so wie in diesem Jahr? Gregor Lischka war dort.
2: Ein kleines Café an der Uferpromenade des Edersees. Gerade einmal 4 Wochen ist es her, dass sie es zusammen mit ihrem Partner übernommen hat, erzählt die stolze Besitzerin.
3: Bessere Sicht als hier kann man bei der Arbeit gar nicht haben. Wirklich.
2: Von ihrem Café aus schaut man direkt über den See auf die gigantische Edertal-Staumauer und den idyllischen Kellerwald drumherum.
3: Ich habe mich natürlich sofort verliebt, ne?
2: Nur ihre erste Saison haben sie und ihr Partner sich etwas anders vorgestellt. Es ist Ferienzeit und damit eigentlich Hochsaison am Edersee. Aber an diesem Tag ist kaum ein Tourist zu sehen, weder an der Promenade noch am Wasser. Das liegt einerseits am bewölkten Wetter, andererseits liegt es aber auch daran, dass vom eigentlich so idyllischen Edersee nicht mehr sonderlich viel übrig ist. Der Füllstand ist auf gerade mal 20% gefallen.
4: Also wir sind jetzt vor knapp 4 Wochen hierher. Ich bin ehrlich, vor 4 Wochen hast du von den 2 Inseln wirklich nur 10 cm gesät. Und jetzt siehst du mehr Insel als Wasser.
2: Vor ihrem Café befindet sich auch ein Strandbad. Der Badebetrieb dort wurde aber bereits eingestellt. Das Problem, Trockenheitsphänomene wie diese häufen sich am Edersee. Stefan Theobald, Professor für Wasserwirtschaft an der Universität Kassel, verweist darauf, dass sich der Edersee in 7 der letzten 10 Jahre schneller geleert hat, als es der langjährige Mittelwert eigentlich erwarten lassen würde.
5: Der Edersee hat sich jetzt schneller entleert als der Durchschnitt der letzten 30 Jahre. Und auch die Klimamodelle zeigen, dass das, was sich dieses Jahr zeigt, wird in der Zukunft häufiger auftreten.
2: Für die Region wird das zu einem immer größeren Problem. Mehrere tausend Menschen leben direkt vom Tourismus rund um den See. Die Sorge, wenn der See immer früher austrocknet, trocknet auch der Tourismus aus. Die Warnzeichen häufen sich. Als der Edersee vor über 100 Jahren angelegt wurde, befanden sich entlang des natürlichen Flusslaufs der Eder noch Dörfer. Für die Sperrmauer mussten die Bewohner umgesiedelt werden. Ihre Dörfer wurden überflutet. Deren Überreste treten nun wieder zum Vorschein. Entlang des Ufers kann man aktuell wieder die Grundmauern von Häusern und Gräbern, sogar ganze Brücken wieder entdecken. Dass das sogenannte Edersee-Atlantis auftaucht, passiert normalerweise erst im Spätsommer oder Herbst und ist eigentlich eine willkommene Verlängerung der Tourismussaison. In diesem und dem letzten Jahr aber ist es schon mitten in den Sommerferien aufgetaucht und das liegt nicht allein am ausbleibenden Regen, erzählen die Besitzer des kleinen Cafés.
4: Das ist halt so ein Machtverhältnis. Ja. In einem Tag haben sie 38 Kubik haben sie abends abgelassen. 38 Kubik ist ein Haufen Zeug.
3: Ja. Das hat man morgens dann auch gemerkt. Ne? Ja.
4: Also man merkt schon, dass Wasser abgelassen wird, jeden Tag.
2: Das Wasser wird im Edersee nämlich gestaut und abgeleitet, um die Schifffahrt auf der Weser zu unterstützen. Und damit betrifft der Pegelstand am Edersee auch Stefan Bürger, Geschäftsführer der Weser Kies- und Sandvertriebs GmbH. Er transportiert mit seiner Flotte Sand und Kies über die Weser bis nach Bremen oder Münster. Eigentlich ist auf seinem Fahrwasser ein Pegelstand von 2,80 Meter Tiefe garantiert.
6: Allerdings durch die Edertalsperre. Nur wenn die jetzt kein Wasser mehr abgibt, dann sinkt das unter die 2,80. Und ich habe jetzt hier gerade heute eine Prognose bekommen, dass der am Sonntag, also übers Wochenende, auf 2,20 Meter absinken soll. Das wären 70 Zentimeter. Da werden wir dann schon richtig Probleme kriegen.
2: Denn am Mittwoch hat das Wasserstraßen- und Schifffahrtsamt aufgrund des niedrigen Pegelstands am Edersee die Notbremse gezogen und die Wasserabgabe an die Weser auf ein Minimum reduziert.
6: Das kommt jetzt doch dann ab dem Wochenende recht plötzlich dann auf uns zu, wo wir dann tatsächlich auch nicht mehr komplett die Schiffe dann wahrscheinlich voll machen können bis nach Bremen. Wir kriegen also nicht die Mengen, die gebraucht werden, transportiert und es wird natürlich teurer.
2: Es ist ein klassischer Verteilungskonflikt. Tourismus hier, Schifffahrt dort. Viele aus der Region rund um den Edersee fordern eine sogenannte Haltelinie für den Edersee. Einen Mindestpegel, der bis zum Ende der Sommerferien garantiert bleiben soll, bevor wieder Meerwasser an die Weser abgegeben wird. Das Motto der zuständigen Behörde lautete bisher eigentlich: erst die Weser, dann der Tourismus. Jetzt reicht das Wasser nicht mal mehr für eins von beidem.
1: Die Trockenheit am Edersee gefährdet die Tourismussaison im Norden Hessens. Die Hitzewellen der vergangenen Wochen zeigen also,

0: so eindrücklich, dass die Wasserversorgung auch in Deutschland zum Problem werden kann. Grundwasserstände sinken, Nutzungskonflikte nehmen zu und bei hohen Temperaturen verdunstet sehr viel Wasser aus Bächen, Flüssen und Seen. Manche Kommunen haben verboten, den Rasen zu sprengen oder private Pools zu befüllen. In der Universitätsklinik Halle in Sachsen-Anhalt läuft seit einiger Zeit ein Pilotprojekt zum Wassersparen. Wie das funktioniert und mit welchem Erfolg, schildert Lydia Jacobi.
1: So, hier sind wir in unserem Wurmlabor.
2: Das Wurmlabor, wie Felix Glahn es nennt, ist ein enger Raum im Souterrain der Uniklinik Halle. Auf einem Schreibtisch steht ein Mikroskop, daneben ein Bildschirm, der vergrößert anzeigt, was auf dem Objektträger fixiert ist. Fadenwürmer, winzige, halbtransparente Tierchen, die Aufschluss darüber geben sollen, wie Arzneimittelrückstände im Wasser auf den Organismus wirken. Dafür bringen Glahn und sein Team die Würmer mit den entsprechenden Stoffen in Kontakt.
1: Also zuerst würde man toxische Effekte sehen, wenn die Würmer eben entweder direkt sterben oder sich weniger bewegen, langsamer bewegen. Man sieht aber auch Effekte auf die Fortpflanzung. Das kann man in verschiedenen Experimenten über verschiedene Zeitdauern dann untersuchen.
2: Der studierte Lebensmittelchemiker Felix Glahn leitet das Labor des Instituts für Umwelttoxikologie der Universitätsmedizin Halle. Außerdem das Pilotprojekt für nachhaltiges Wassermanagement am Krankenhaus. Im Team will er ressourcenschonende Verfahren zur Reinigung der Klinikabwässer entwickeln.
1: Es ist mittlerweile ja weltweit anerkannt ein Problem, dass immer mehr Menschen an Infektionen mit antibiotikaresistenten Keimen versterben. Und unser Ansatz ist, dass wir das Problem bereits versuchen, an der Quelle zumindest zu lindern, indem wir den Eintrag von Antibiotika ins Krankenhausabwasser reduzieren wollen mit neuen Techniken für die vierte Reinigungsstufe.
2: Die Uniklinik erprobt dafür zusammen mit ihren Partnern an der Hochschule Magdeburg-Stendal verschiedene Methoden, etwa mit UV-Licht. Außerdem wollen die Forschenden Vorschläge dafür machen, wie das Krankenhaus, zum Beispiel in Toilettenspülungen oder Kühlsystemen, mehr Regen und leicht verschmutztes Grauwasser nutzen kann. Das ist notwendig, zeigt eine Umfrage des Verbands kommunaler Unternehmen. Bundesweit hatte gut ein Viertel der Wasserversorger wegen Hitze und Trockenheit in den vergangenen Jahren bereits mit Engpässen zu kämpfen. Umwelttoxikologe Glahn.
1: Also ein Krankenhaus mit 1000 Betten hat ungefähr den Wasser- und Energieverbrauch einer Kleinstadt. Und bundesweit liegen die Verbräuche zwischen 300 und 600 Litern Wasser pro Belegbett und Tag. Und das UKH liegt bei 450 Litern ungefähr. Deshalb sieht man eben, dass auch der Gesundheitssektor Teil des Problems ist. Man kann es natürlich auch so sehen, dass es auch eine große Chance ist, weil man eben auch eine Menge Hebel finden kann, wo man ansetzen kann und tatsächlich auch mit kleineren Maßnahmen dann eine signifikante Reduktion des Wasserverbrauchs erzielen kann.
3: Also die größten Hotspots für Wasserverbrauch sind mit Sicherheit die stationären Sanitäranlagen, aber auch der Verbrauch im Operations- und Behandlungsbereich.
2: Sagt Henriette Neumeier, stellvertretende Vorstandsvorsitzende der Deutschen Krankenhausgesellschaft.
3: Wir wissen, dass viele Krankenhäuser von wirklich ganz konkreten Sensibilisierungskampagnen, spezifischen Wasserarmaturen, die auch wassersparend arbeiten, Sensortechniken, wenn wir zum Beispiel an die Waschungen im OP denken, arbeiten, aber natürlich auch in die Optimierung gehen für alle angrenzenden Bereiche, sei es zum Beispiel Wäscheversorgung, sei es Sterilgutversorgung und so weiter, Investitionen zu tätigen, um Wasser in Zukunft dann auch vermehrt einsparen zu können.
2: Wie es die Kliniken mit der Nachhaltigkeit, auch in Bezug aufs Wassersparen, halten, das hat das Deutsche Krankenhausinstitut vor 2 Jahren abgefragt. Ergebnis: Fast 70% der Kliniken erklärten, bereits sparsamer mit Wasser umzugehen als früher. 25% der Häuser gaben an, keine Veränderungen geplant zu haben. Als ein Pionier auf dem Gebiet gilt das Uniklinikum Hamburg-Eppendorf, UKE. Es hatte sich schon 2009 auf den Weg in eine grünere Zukunft gemacht. Frank Tschukowski leitet die Stabsstelle Nachhaltigkeit und Klimamanagement.
4: Ja, und wir haben dann ein eigenes Messwesen noch aufgebaut und haben jetzt mittlerweile eben auch an jedem unserer 90 Gebäude einen Wasserzähler, sodass wir auch wissen, wie viel Wasser wir verbrauchen, um dann eben auch Abweichungen zu entdecken.
2: Rund 300.000 Kubikmeter, also 300 Millionen Liter Trinkwasser, fließen auf dem UKE-Gelände pro Jahr durch die Leitungen. zur Veranschaulichung. Damit könnte man eine Stadt mit 2,5 Millionen Einwohnerinnen und Einwohnern einen Tag lang versorgen.
4: Und da muss man sagen, wir haben ja immer die große Herausforderung, aufgrund des demoskopischen Wandels immer mehr Patientinnen und Patienten behandeln zu dürfen und auch dann zu müssen. Wir haben eine permanent steigende Mitarbeitendenzahl. Und unser Ziel ist dabei eben, den Wasserverbrauch konstant zu halten oder ihn abzusenken.
2: Das hat Grenzen, denn steht Wasser zu lang in den Leitungen, können sich gefährliche Keime bilden, etwa Legionellen, die Lungenentzündungen hervorrufen.
4: Irgendwann, wenn man dann zu sparsam ist, dann fließt es halt nicht mehr, da muss man halt immer aufpassen. Wenn wir jetzt quasi so viel Wasser sparen, dass das Abwasser nicht mehr fließt, dann zerstören wir also die notwendigen Rahmenbedingungen, hätten dann dauernd Verstopfungen.
2: Der Umwelttoxikologe Felix Glahn von der Uniklinik Halle ist aus dem Wurmlabor in sein Büro zurückgekehrt. Das Fenster steht offen. Draußen sind es über 30 Grad. Die Klimaerwärmung erinnert ihn täglich daran, dass Wassersparen sein muss. Hier in Halle steht man noch am Anfang. Das Pilotprojekt läuft bis 2028. Vom Land gefördert mit knapp 1 Million Euro.
1: Ja, wir wollen Maßnahmen vorschlagen, die in Krankenhäusern wirtschaftlich sinnvoll umgesetzt werden können. Wir hoffen auch, dass die entwickelten Konzepte auf andere Krankenhäuser in Sachsen-Anhalt und darüber hinaus übertragen werden können. Das ist auf jeden Fall unser Ziel.
2: Die Mühe dürfte sich lohnen, denn die Erfahrungen aus anderen Krankenhäusern zeigten, so Glahn, dass sich der Trinkwasserverbrauch im Klinikalltag nahezu halbieren lässt.
0: Lydia Jacobi war das über erfolgreiches Wassersparen im Uniklinikum Halle in Sachsen-Anhalt. Und wir kommen noch einmal zurück zu den Waldbränden. Seit diesem Jahr gibt es neben der EU-Waldbrandstrategie auch ein Feuerwehrkompetenzzentrum, und zwar auf Zypern. Niklas Fortmann berichtet.
5: And this is why we will propose to create a new European firefighting hub based in Cyprus.
6: EU-Kommissionspräsidentin Ursula von der Leyen letztes Jahr im September. Sie stellt einen neuen Baustein in der europäischen Waldbrandbekämpfung vor. Ein Feuerwehrkompetenzzentrum in Zypern, das Fähigkeiten bündeln soll und von dem aus die EU die Feuerwehren in Südeuropa unterstützen will. Zum Beispiel, wenn ein Waldbrand in Griechenland oder Kroatien ausbricht. Seit diesem Sommer ist dieses neue Feuerwehrkompetenzzentrum in Betrieb, als Teil der RESC-EU-Flotte. Über 700 Feuerwehrleute sind dafür in Südeuropa in Bereitschaft. Dazu kommen 22 Löschflugzeuge, die in den Gefahrengebieten verteilt sind. Und 12 neue sind schon bestellt. Alles EU-finanziert. Das Ziel, schneller vor Ort sein, um Waldbrände zu bekämpfen. Für Jan Südmersen eine gute Taktik. Er ist Vorsitzender des Vereins At Fire, der die Feuerwehr auch bei internationalen Waldbrandeinsätzen berät und unterstützt.
7: Das, glaube ich, ist schon eine sehr gute Maßnahme, weil der Nachteil ist ja auch, wenn wir uns jetzt mit der Einheit aus Deutschland nach Griechenland bewegen, dann wissen die selber, dauert das 2-3 Tage.
6: Denn Südmersen sagt, bei Waldbränden komme es auf ein schnelles Eingreifen an. Trotzdem sieht er noch Verbesserungspotenzial in der EU-Strategie. Für ihn fehle es an einheitlichen Ausbildungen für Feuerwehrleute in der EU, um noch besser zusammenzuarbeiten. Und?
7: In der EU gibt es entweder, ich sag mal, Berufsfeuerwehren oder es gibt Zivilschutzwehrdienstleistende oder Zivilschutzdienstleistende, aber das Konzept der freiwilligen Feuerwehren, so wie es sie handhaben, ist in der EU fast gänzlich unbekannt.
6: Feuerwehrexperte Südmersen wünscht sich, dass auch qualifizierte Freiwillige leichter bei Waldbränden in der EU helfen dürften. Denn das Problem werde größer und es würden jedes Jahr mehr Helfer gebraucht.
7: Noch sind wir vielleicht ein Land, was in die EU Hilfe hineingibt, aber steht zu befürchten, dass wir in, keine Ahnung, 5, 10, 20 Jahren ein Land sein könnten, was EU-Hilfe deutlich in Mehranspruch nimmt oder nehmen muss.
6: Aber die EU-Kommission setzt nicht nur darauf, Waldbrände zu bekämpfen. Mindestens genauso wichtig ist es, sie früh zu erkennen oder, noch besser, zu verhindern, dass sie überhaupt ausbrechen. Deshalb soll Geld in Satellitensysteme fließen, die Waldbrände früh erkennen. Und auch die Wälder, die bedroht sind, sollen so gestaltet werden, dass sich Feuer nicht so leicht ausbreiten kann. Südmersen geht trotzdem davon aus, dass die Investitionen der EU in Waldbrandbekämpfung steigen müssen.
0: Seit diesem Jahr gibt es eine EU-Waldbrandstrategie und ein Feuerwehrkompetenzzentrum. Ovale Rennbahnen und mechanische Hasenattrappen im Bellevue-Stadion in Manchester. Auf den Tag genau vor 100 Jahren startete dort das erste kommerzielle Windhundrennen in Großbritannien. Tierschützer berichten seit langem von unzähligen Verletzungen und tödlichen Unfällen und vom Ausmustern, Aussetzen und Töten der Rennhunde. 100 Jahre sind 100 zu viele. Das ist das Motto der Großdemonstration, zu der sie für heute aufrufen, auch in Manchester. Hunderennen, Live-Übertragungen und Online-Wetten seien ein internationales Milliardengeschäft, und zwar auf Kosten der Tiere. Rebecca Hillauer hat Stimmen von Kritikern und Befürwortern gesammelt.
8: Here we go, Toaster.
9: Hunderennen am 4. Juni im britischen Towcester. 6 Windhunde jagen auf der ovalen Rennbahn einer mechanischen Hasenattrappe hinterher. Seit nunmehr 100 Jahren werden im Vereinigten Königreich Hunderennen kommerzieller Sport betrieben. 95% der Hunde wurden aus dem benachbarten Irland importiert, sagt in dem Dokumentarfilm Going to the Dogs von 2025 Nathan Corden, der Auktionen organisiert, bei denen Windhunde ge- und verkauft werden können.
10: To be fair, 95% of the dogs in this country come from Ireland.
9: In Irland erhält die Branche sogar staatliche Förderung, jährlich rund 20 Millionen Euro. Das Geld geht an den halbstaatlichen irischen Windhunderennverband, der die Rennbahnen samt Wettbetrieb und Preisgelder managt und auch für das Wohl der Hunde sorgen soll. Doch Tierschützer klagen immer wieder über tierquälerische Praktiken. Auch die Bevölkerung lehne Hunderennen mehrheitlich ab, sagt Nola Donlan von der irischen Windhundekoalition.
11: There are essential public services in Ireland, but they're grossly underfunded.
12: Es gibt wichtige staatliche Dienstleistungen, die stark unterfinanziert sind. Menschen warten jahrelang auf medizinische Behandlung. Es geht um mehr als um Tierschutz. Es ist eine Verschwendung öffentlicher Gelder.
9: Die staatliche Geldspritze verführe die Branche dazu, beständig über den Bedarf zu züchten. Von jedem Wurf dürfen nur die Stärksten überleben. Hunde, die nicht oder nicht mehr fit genug sind, um Preisgelder zu erlaufen, werden häufig eingeschläfert, erschossen oder sie verschwinden einfach. Ein Gutachten, das der Windhunderennverband selbst in Auftrag gegeben hatte, dann aber in der Schublade verschwinden ließ, bezifferte die Zahl dieser Hunde auf rund 6.000 pro Jahr. Dies deckte der irische Fernsehsender RTE One im Jahr 2019 auf. Die Branche schwor Besserung. Doch weit gefehlt, sagt Aktivistin Nola Donlan.
12: Im Alter von 12 Wochen bekommen sie einen Mikrochip implantiert, sodass sie nachverfolgbar sind. Dieses System gibt es seit 2021. Wir haben es analysiert und herausgefunden, dass immer noch 40% der Hunde getötet werden.
9: In Großbritannien gibt es keine staatliche Förderung. Doch auch hier sieht sich die Branche mit Vorwürfen konfrontiert. In dem Dokumentarfilm Going to the Dogs verteidigt sich der Geschäftsführer des britischen Windhunderennverbandes Mark Bird.
13: 2000 died. Dogs died. Greyhounds died within a 4-year period.
14: 2000 Windhunde sind innerhalb eines Zeitraums von 4 Jahren gestorben. Das belegen die Fakten. Aber Hunde sterben auch aus natürlichen Ursachen, durch plötzlichen Tod oder aus anderen Gründen. Wenn ein Hund sich verletzt, sorgen wir für ihn. Falls er ausscheidet, wird er zum Haustier. Oder er läuft weiterhin Rennen.
9: Die Zahl der ausgemusterten Windhunde übersteigt jedoch bei weitem die verfügbaren Adoptionsplätze. Zugleich schwinden die Zuschauerzahlen ebenso wie die Wetteinnahmen. Seit 2025 sind 5 weitere Rennbahnen geschlossen worden. Was wie eine gute Nachricht für die Hunde klingt, könnte sich als Boomerang erweisen, meint Rita James von der Organisation Kampagne gegen Ausbeutung und Tötung von Windhunden, kurz CAGED.
15: If there's less money to be made here and in Ireland too.
16: Wenn weniger Geld zu verdienen ist, weil die Nachfrage und der Wert der Hunde sinken, werden sie noch mehr Hunde nach Übersee verkaufen als jetzt schon.
9: Die hauptsächlichen Zielländer seien China und Pakistan, wo es kaum Tierschutzgesetze gibt. Dort müssen die Hunde weiter rennen oder, wie die Tierschützer kritisieren, als Zucht- und Brutmaschinen dienen. Ihre letzte Station heißt oft Fleischmarkt. Tierschützer fordern deshalb ein weltweites Ausfuhrverbot von Windhunden. In Irland muss es ihrer Ansicht nach auch einen Stopp der staatlichen Subventionen geben, die ziemlich genau die Verluste der Branche decken. Ohne sie wäre die Hundezucht kaum noch rentabel. Und damit wäre wahrscheinlich über kurz oder lang auch in Großbritannien Schluss mit kommerziellen Hunderennen.
0: Rebecca Hillauer über Windhundrennen in Großbritannien. Der Bundeskanzler baut die Regierung um und kündigt weitere Veränderungen an. Mehr ab 10:50 in den Informationen am Mittag mit Silvia Engels. Und das war Umwelt und Verbraucher mit Susanne Kuhlmann. Ich verabschiede mich.

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1: Uhr, die Nachrichten. Zunächst die Übersicht. Bundeskanzler Merz hat bereits gemeldete Personalien im Zuge einer Kabinettsumbildung bestätigt, sich aber nicht zu Medienberichten über Verkehrsminister Schnieder geäußert. Der Volkswagen-Konzern hat im zweiten Quartal erneut einen Gewinnrückgang verbucht. Die Lage in den Waldbrandgebieten in Frankreich und Spanien spitzt sich weiter zu. Und nun die Meldungen im Einzelnen. Bundeskanzler Merz bildet sein Kabinett um. Wie er in Berlin mitteilte und damit zugleich Presseberichte bestätigte, wird Gesundheitsministerin Warken die Nachfolge von Kanzleramtschef Frei antreten. Dieser übernimmt nach dem Rücktritt von Unionsfraktionschef Spahn dessen Amt. Das Gesundheitsressort leitet künftig CDU-Generalsekretär Lehnemann. Der Staatssekretär im Digitalministerium Amthor wird Bund-Länder-Beauftragter im Kanzleramt. Merz äußerte sich nicht zu Meldungen, wonach auch Verkehrsminister Schnieder abgelöst werden soll, kündigte aber weitere Personalentscheidungen in den nächsten Tagen an. Die Vorsitzenden der Grünen Bundestagsfraktion Hasselmann und Dröge erklärten, nach einem verpatzten Jahr Schwarz-Rot ziehe Merz in seiner Koalition die Reißleine. Die Salamitaktik, mit der der Kanzler sein Kabinett nun offenbar etappenweise umbauen wolle, sei nicht dazu geeignet, Ruhe in die Regierungsgeschäfte zu bringen. Das Bundesverfassungsgericht hat die Abkehr des Bundesinnenministeriums vom Aufnahmeprogramm für afghanische Flüchtlinge für willkürlich erklärt. In einem am Vormittag in Karlsruhe veröffentlichten Beschluss wird eine Einzelfallprüfung angemahnt. Damit hatte die Beschwerde einer afghanischen Frau Erfolg, deren Einreise mit ihren zwei Kindern nach Deutschland abgelehnt worden war. Noch im Jahr 2021 hatte sie die Zusage zur Aufnahme in Deutschland über die sogenannte Menschenrechtsliste bekommen. Nach der Bundestagswahl im vergangenen Jahr entschied die neue Bundesregierung jedoch, das Programm so weit wie möglich zu stoppen. Der Fall der Frau muss nun vom zuständigen Gericht neu geprüft werden. Der Volkswagen-Konzern hat im zweiten Quartal erneut einen Gewinnrückgang verbucht. In den Monaten April bis Juni sank das Konzernergebnis nach Steuern um knapp 33% auf rund 1,5 Milliarden Euro, wie VW in Wolfsburg mitteilte. Im zweiten Quartal des vergangenen Jahres hatte der Autobauer noch knapp 2,3 Milliarden Euro verdient. Als Ursache für die negative Entwicklung wurde ein Rückgang des Absatzes in China genannt. Mit Blick auf das neue Sparpaket für VW erklärte Konzernchef Blume, er strebe die Verabschiedung noch in diesem Jahr an. In Medienberichten hatte es geheißen, weltweit könnten 100.000 Stellen wegfallen. Blume wies auch darauf hin, dass er nicht von Werksschließungen bis zum Jahr 2030 ausgehe. Der renommierte Göttinger Steidl Verlag hat nach rund 3 Wochen das vorläufige Insolvenzverfahren wieder verlassen. Laut dem Amtsgericht Göttingen, das das Verfahren Anfang des Monats eröffnet hatte, wurden alle offenen Forderungen beglichen. Nach Angaben des Insolvenzverwalters ging es unter anderem um unbezahlte Sozialabgaben. Laut einem Anwalt, der nach eigenen Angaben den Großteil der Steidl-Mitarbeiter vertritt, waren zu Beginn des Monats noch Klagen wegen nicht oder verzögert bezahlter Gehälter offen. Der Steidl Verlag war unter anderem dafür bekannt, seit 1993 die weltweiten Rechte am Werk von Günter Grass zu halten. Im Mai beendete die Günter und Ute Grass Stiftung die Zusammenarbeit wegen wiederholter Zahlungsrückstände. Angesichts von rund 100 tödlichen Badeunfällen allein im Juni mahnt die Deutsche Lebensrettungsgesellschaft mehr Aufklärungsarbeit an. Die meisten dieser tragischen Unfälle wären vermeidbar gewesen, sagte DLRG-Präsidentin Vogt in Bad Nenndorf. Informationskampagnen des Bundes könnten helfen, die Zahl solcher Badeunfälle zu senken. Länder wie Schweden, Großbritannien und die Niederlande setzten sich auf staatlicher Ebene Ziele zur Reduzierung von Ertrinkungsfällen. In Deutschland sei so etwas leider bislang kein Thema. Vor dem morgigen Welttag der Prävention gegen das Ertrinken forderte Vogt zudem, möglichst viele Menschen im sicheren Schwimmen auszubilden. Dafür brauche es allerdings neben Freiwilligen auch eine bessere Bäderinfrastruktur, mehr Personal in den Schwimmbädern und mehr qualifizierte Lehrkräfte für den Schwimmunterricht an den Schulen. Die Ukraine hat nach Angaben von Präsident Selenskyj ein russisches Rüstungsunternehmen im Bezirk Kirov angegriffen. Auch eine Ölanlage sowie Logistikstandorte in Russland seien beschossen worden, erklärte Selenskyj. Zuvor war nach ukrainischen Drohnenattacken auf die Stadt St. Petersburg ein Brand in einem Lagerhaus ausgebrochen. 3 Menschen wurden verletzt. Nach Angaben des betroffenen Unternehmens Wildberries musste der Betrieb an 2 Standorten eingestellt werden. Wildberries gilt als führender russischer Online-Händler. Recherchen des Deutschlandfunks ergaben, dass das Unternehmen auch Glasfaserkabelrollen aus chinesischer Produktion liefert, die von der russischen Armee bei der Drohnensteuerung genutzt werden können. In der Nacht hatte Russland nach eigenen Angaben 3 ukrainische Häfen beschossen. Nach wochenlangen Protesten durch die sogenannte Kakerlaken-Bewegung in Indien hat die Regierung Zugeständnisse angekündigt. Der Aktivist Wangchuk gab an, Regierungsvertreter hätten ihm versichert, es werde keine Verfahren gegen friedliche, protestierende Studenten geben. Wangchuk gilt als Symbolfigur der jungen Protestbewegung. Er hatte zuvor einen Hungerstreik nach 26 Tagen beendet. Bei Protesten in der Hauptstadt Neu-Delhi war es zuletzt zu schweren Zusammenstößen zwischen Anhängern und der Polizei gekommen. Die sogenannte Kakerlaken-Volkspartei begann als Satirebewegung im Internet. Ihre Mitglieder üben vor allem Kritik am indischen Bildungssystem. Die Lage in den Waldbrandgebieten in Frankreich und Spanien spitzt sich weiter zu. An der französischen Atlantikküste bei Bordeaux müssen mehrere 10.000 Menschen in Sicherheit gebracht werden. Mehrere Orte am Becken von Arcachon würden evakuiert, sagte Frankreichs Innenminister Nunez. Von Cap Ferret aus würden für die Evakuierung auch Schiffe eingesetzt. Das Feuer hat sich demnach inzwischen auf eine Fläche von 10.000 Hektar ausgedehnt. 1.500 Feuerwehrleute kämpften gegen den Brand mit dem Ziel, Menschenleben und Gebäude zu retten, sagte der Minister. Unterstützt würden sie von einer großen Zahl an Löschflugzeugen. In Spanien hat die Regierung wegen der Waldbrände den nationalen Notstand ausgerufen. Das Innenministerium in Madrid begründet den Schritt damit, dass gleich mehrere große Brände außer Kontrolle sind und dazu die Wetterlage die Feuer begünstige. Durch die Ausrufung des Notstands kann der Staat mehr Geld bereitstellen und das Militär übernimmt die Einsatzleitung. Durch Waldbrände sind in Spanien in diesem Jahr schon fast 130.000 Hektar Land verbrannt. Jürgen Klopp ist vom Deutschen Fußballbund in Frankfurt am Main offiziell als neuer Bundestrainer vorgestellt worden. Zuvor hatten Aufsichtsrat und Gesellschafterversammlung des DFB zugestimmt. Der 59-Jährige war als Trainer in Mainz, Dortmund und Liverpool aktiv. Er folgt auf Julian Nagelsmann, der nach dem frühen Aus der deutschen Mannschaft bei der Fußball-WM zurückgetreten war. Wie der DFB heute zudem mitteilte, wird Per Mertesacker ab dem nächsten Jahr Geschäftsführer Sport. Und hier noch einmal die Übersicht. Bundeskanzler Merz hat bereits gemeldete Personalien im Zuge einer Kabinettsumbildung bestätigt, sich aber nicht zu Medienberichten über Verkehrsminister Schnieder geäußert. Der Volkswagen-Konzern hat im zweiten Quartal erneut einen Gewinnrückgang verbucht. Die Lage in den Waldbrandgebieten in Frankreich und Spanien spitzt sich weiter zu. Der Wetterbericht, die Lage. Im Einflussbereich einer Hochdruckbrücke von den britischen Inseln bis Osteuropa dominiert ruhiges Wetter. Die Vorhersage. Im Nordwesten und Norden wechselnd bewölkt, sonst sonnig mit lockeren Quellwolken. Höchstwerte von 20 Grad im Nordwesten bis 30 Grad im Südwesten. Morgen im Nordwesten und Norden erneut wechselnd bewölkt, an der Nordsee kurze Schauer möglich. Im Rest des Landes heiter bis sonnig. Im Südwesten sowie am Alpenrand ab dem Nachmittag einzelne Schauer und Gewitter bei Temperaturen von 21 bis 33 Grad. Und die weiteren Aussichten: im Laufe des Sonntags verbreitet Schauer und Gewitter bei 20 bis 31 Grad. Das waren die Nachrichten.
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2: Heute mit Silvia Engels im Studio. Herzlich willkommen. Sie haben es mitbekommen, Nina Wagen wechselt ins Kanzleramt, Carsten Linnemann ins Gesundheitsministerium. Das sind die wichtigsten beiden Personalentscheidungen bei der CDU, die Bundeskanzler Merz heute früh verkündet hat. Der CDU-Chef lobte dabei vor allem Nina Wagen ausdrücklich.
3: Ich freue mich, dass ich als Nachfolgerin gewinnen kann, Nina Wagen. Sie wird diese Aufgabe übernehmen als Chefin des Bundeskanzleramtes und als Bundesministerin für besondere Aufgaben. Ich freue mich sehr darüber, dass sie bereit ist, diese Aufgabe zu übernehmen.
2: Bundeskanzler Merz. Wir berichten gleich über die Neuaufstellung und sprechen darüber mit dem Politikwissenschaftler Martin Florak von der Universität Duisburg-Essen. Außerdem in dieser Stunde Eindrücke aus der iranischen Bevölkerung von unserem Korrespondenten aus Teheran über die Stimmung, seitdem die wechselseitigen US-iranischen Angriffe wieder deutlich zugenommen haben. Wir berichten außerdem über die neuen Zollankündigungen aus der Nacht von US-Präsident Trump und die Reaktion der EU darauf. Und wir haben natürlich erste Eindrücke über Jürgen Klopp im Programm, der am Vormittag als neuer Bundestrainer des DFB vorgestellt worden ist. Uhr und 11 Minuten. Der Rücktritt von Jens Spahn als Fraktionschef der Union vor knapp einer Woche, der hat beim Spitzenpersonal der CDU einiges in Bewegung gebracht. Denn Bundeskanzler Merz hat das zum Anlass genommen, um direkt einige Positionen beim CDU-Spitzenpersonal auszutauschen. Jörg Münchenberg über den Auftritt des CDU-Chefs heute früh.
4: Im Garten des Kanzleramtes hat Friedrich Merz heute den ersten Teil der Kabinettsumbildung bekannt gegeben. Eine Folgewirkung nach dem Rücktritt von Jens Spahn als Fraktionschef, nachdem er und sein Mann letzte Woche bekannt gegeben hatten, per Leihmutterschaft in den USA Väter geworden zu sein. Merz bestätigte, dass die bisherige Gesundheitsministerin Nina Wagen neue Chefin des Bundeskanzleramtes werden soll, nachdem der bisherige Amtsinhaber Thorsten Frey den Job des Fraktionsvorsitzenden von CDU und CSU übernehmen wird. Wagen ist die erste Frau auf diesem wichtigen Posten und der Kanzler voll des Lobes.
3: Nina Wagen ist eine harte Verhandlerin. Das haben alle gemerkt, die mit ihr in den letzten Monaten zu tun hatten. Sie ist durchsetzungsstark. Und sie ist auch in den sicherheitspolitischen Themen zu Hause, die ja hier im Haus auch koordiniert werden. Sie wird damit in der täglichen Regierungsarbeit eine der wichtigsten, wenn nicht die wichtigste Stütze für mich sein und die wichtigste Ansprechpartnerin.
4: Wagen hatte trotz großer Widerstände die Reform der gesetzlichen Krankenversicherung politisch durchgesetzt. Künftig wird sie dann als Chefin des Bundeskanzleramtes auch an den Sitzungen des Koalitionsausschusses teilnehmen. Die zweite Frau dann neben der SPD-Co-Vorsitzenden Bärbel Baas.
5: Herzlichen Dank für das Vertrauen an den Bundeskanzler, mir die neue Aufgabe zu übertragen. Ich werde sie mit voller Kraft, aber auch mit der nötigen Demut angehen. Ich freue mich, den Reformkurs, den wir jetzt begonnen und gut auf den Weg gebracht haben, der Bundesregierung weiter voranzutreiben, mitzugestalten.
4: Betonte Wagen. Neuer Gesundheitsminister wird wiederum der bisherige CDU-Generalsekretär Carsten Linnemann, der schon zu Beginn der schwarz-roten Regierungszeit als Minister gehandelt worden war, dann aber zunächst zurückgezogen hatte, weil das von ihm erhoffte Superministerium Wirtschaft und Soziales nicht umgesetzt wurde. Auch Linnemann gilt als enger Vertrauter des Kanzlers und muss nun die Pflegereform umsetzen.
3: Wir müssen den Reformkurs beibehalten und dafür braucht es einen Minister, der standfest und reformwillig zugleich ist, auch im Gegenwind. Carsten Linnemann hat im Übrigen bereits in den Koalitionsverhandlungen den Gesundheitsbereich verantwortet. Er hat im Koalitionsausschuss die Themen alle mitverhandelt. Er weiß also, wovon er spricht.
4: Philipp Amthor, bislang Digitalstaatssekretär, soll künftig im Kanzleramt für die Bund-Länder-Beziehungen zuständig sein. Damit reagiert Merz auch auf die anhaltende Kritik aus den Landesregierungen am bisherigen Staatsminister Michael Meister. Amthor, so Merz heute, sei ein guter Politiker und Parlamentarier sowie ein hervorragender Jurist. Genau das werde an dieser Stelle auch gebraucht. Deutlich wurde heute aber auch, die Kabinettsumbildung ist noch nicht beendet.
3: Es wird weitere Veränderungen im Bundeskabinett geben. Darüber werde ich zu gegebener Zeit Sie informieren. Aber diese Entscheidungen brauchen nicht zuletzt angesichts der Sommerpause noch ein paar Tage und vielleicht auch mehr Zeit. Das entscheide ich aber ohne Zeitdruck.
4: So gilt nach verschiedenen Medienberichten Verkehrsminister Patrick Schnieder ebenfalls als Wackelkandidat. Nicht zuletzt angesichts der Dauerkrise der Deutschen Bahn. Doch Fragen wollte der Kanzler bei der eilig angesetzten Pressekonferenz nicht beantworten. Dennoch bleibt es ein äußerst ungewöhnlicher Vorgang, dass die Kabinettsumbildung in Etappen verkündet wird. Offenbar hat Merz die Flucht nach vorne angetreten, nachdem gestern Abend bereits erste Namen durchgesickert sind.
2: Jörg Münchenberg berichtete aus Berlin und am Telefon mitgehört hat Martin Florak. Er ist Politikwissenschaftler und unter anderem an der Universität Duisburg-Essen tätig. Guten Tag, Herr Florak.
6: Hallo, Frau Engel.
2: Eine Kabinettsumbildung auf Raten, ist das prinzipiell eine gute Idee?
6: Es ist auf jeden Fall ungewöhnlich. Das ist ja gerade im Beitrag schon angeklungen und man hat fast den Eindruck, dass Friedrich Merz Interesse hat, das sozusagen sich anbahnende Sommerloch selber zu füllen mit Nachrichten, denn er hat jetzt so eine Art Cliffhanger produziert, indem er ja bei der Pressekonferenz heute gesagt hat, dass noch mehr folgt. Er hat von Kabinettsumbildungen gesprochen und insofern eröffnet das jetzt Tür und Tor für Spekulationen und vielleicht aber auch für eine interessante kommunikative Note, nämlich tatsächlich dieses Loch zu füllen, das Vakuum, was wir im Sommer erleben und sich damit auch interessant zu halten.
2: Wie arbeitet man denn aber als Kabinettsmitglied auf Abruf?
6: Ja, das ist tatsächlich interessant zu sehen. Ich glaube, dass die Formulierung, die Merz gewählt hat, vielleicht einen Fingerzeig liefern, in welche Richtung es gehen kann. Er hat, als er davon sprach und das so antippte, da war ja die Vorstellung der jetzt drei bekannten Personalien schon durch, hat gesprochen davon, dass es darum ginge, im Kabinett jetzt mit viel Elan, aber auch mit viel Freude das Arbeiten wieder aufzunehmen. Und das mit der Freude ist ja in dem einen oder anderen Ressort doch ein bisschen kurz gekommen zuletzt. Da wurde auch öffentlich kolportiert, dass die Stimmung nicht besonders gut ist, dass die Hausspitze zum Teil nicht wohl gelitten ist. Insofern ist das vielleicht ein Fingerzeig, wer da gemeint sein könnte. Und der zweite Indikator ist, dass er von einer vielfältigeren Gesellschaft und auch von einem entsprechenden Abbild im Kabinett gesprochen hat. Und das ist ja ein Vorwurf, den Merz auch häufiger gehört hat, dass er sozusagen eher männerbündisch mit seinem Boys-Netzwerk da am sozusagen in der Arbeit ist. Und das könnte darauf hindeuten, dass hier auch in dieser Hinsicht sich personell etwas ändert und damit auch eine politische Zielsetzung verbunden ist, die dann eigentlich Kommunikation und Symbol nach außen sein soll.
2: Dann schauen wir auf die einzelnen Personalien und beginnen vielleicht mit der Personalie, die gar nicht so gewandelt wird, nämlich mit Verkehrsminister Schnieder. Der bleibt nun vorerst Verkehrsminister, obwohl ja viele Medien berichtet hatten, er stünde auf Abruf. Kann man da in der Tat noch heiter weiterarbeiten, wenn man möglicherweise sogar in seinem eigenen Ministerium nicht mehr für ernst genommen wird?
6: Nein, vermutlich nicht. Und es ist schon interessant, dass das ja ein paar Minuten förmlich bevor diese Pressekonferenz im Garten des Kanzleramtes stattgefunden hat, durchsickerte. Und man darf schon vermuten, dass hier zumindest auch bestimmte Interessen am Werke sind. Und insofern bleibt sich Merz vielleicht auch ein bisschen treu, weil ein Vorwurf, der ihn ja seine Kanzlerschaft über hinweg schon begleitet, ist, dass er keine Regierungserfahrung hat. Und man darf schon annehmen, dass jemand, der mit größerer Erfahrung hier ausgestattet gewesen wäre, das vielleicht eleganter gelöst hätte. Denn Schnieder hat ja jetzt nicht nur im eigenen Ressort möglicherweise mit Vorbehalten zu kämpfen und ist Minister auf Abruf und damit lahme Ente, sondern er steht ja auch für einen Landesverband. Das ist die rheinland-pfälzische CDU. Sein Bruder ist Ministerpräsident des Landes Rheinland-Pfalz und ich würde doch vermuten, dass jedenfalls die Teile der rheinland-pfälzischen CDU, die auch in der CDU-CSU-Fraktion vertreten sind, jetzt nicht laut Applaus klatschen, sondern doch auch mit Argusaugen den Kanzler beobachten. Und das wird insofern auch kritisch sein, weil ja dann in der nächsten Woche auch die Wahl des Fraktionsvorsitzenden ansteht. Also Thorsten Frey, der dieses Amt übernehmen soll, ist ja designiert, aber die Fraktion wählt. Und das ist jetzt nicht zu erwarten, aber es hat ja auch Vorbilder gegeben, wo der Kanzler, in dem Falle damals die Kanzlerin nominiert hat, nämlich Volker Kauder, und die Fraktion diesem Vorschlag nicht gefolgt ist und damals Ralf Brinkhaus gewählt hat zum Fraktionsvorsitzenden. Also hier besteht auch Potenzial für die Fraktion, sich am Kanzler schadlos zu halten.
2: Das heißt, die rheinland-pfälzische CDU ist möglicherweise nicht begeistert. Eine Kommunikationspartnerin Zeitpanne oder hat man da den Nachfolger doch nicht rechtzeitig benennen können?
6: Ja, das ist unklar geblieben jetzt im Berliner Betrieb. Ich glaube, da verbietet sich ein bisschen die Spekulation, weil ja selbst die Spekulation über Schnieder nicht bestätigt ist, sondern dass ja auch nur Berichte sind und sozusagen aus dem Berliner Betrieb berichtet wird. Das kann jetzt sozusagen die Masche sein des Kanzlers, auf die ich zu Beginn mal rekurriert habe, dass es vielleicht die Idee ist, das Sommerloch selber zu füllen. Es kann aber auch kommunikatives Fehlverhalten sein, weil jetzt an allen Ecken und Enden die Spekulationen ins Kraut schießen und das dem Kanzler dann gefährlich werden kann.
2: Dann schauen wir jetzt auf die Personalien, die feststehen. Nina Wagen wird Kanzleramtsministerin. Sie haben es schon angesprochen. Auch ein Zeichen dafür, nun Frauen stärker nach vorne zu rücken. Aber sehen Sie bei ihr inhaltlich gute Chancen, dass die Koordination innerhalb der Koalition weniger knirscht, als das zuweilen unter ihrem Vorgänger Thorsten Frei der Fall war?
6: Ja, vielleicht muss man da nochmal den Blick auf andere Legislaturperioden weiten, denn es war ja nicht so, dass jetzt die Koordinationsfähigkeit des Kanzleramtes erst mit Frei in Zweifel gezogen worden sind, sondern auch Wolfgang Schmidt, der das Amt bekleidet hat, unter Kanzler Scholz, ihm auch der Vorwurf gemacht wurde, er sei nicht gut darin, die Koordination zu leisten und dass das Kanzleramt eigentlich als Koordinationsinstanz ausgefallen ist. Insofern, diese Kritik hat nicht nur was mit der Personalie Frei zu tun, aber es beschreibt schon die Erwartungshaltung, die vielleicht auch nicht mehr ganz zu unserer Regierungskonfiguration passt, denn die Idee eines starken, steuernden Kanzleramtes geht ja auch von starken und unangefochtenen Kanzlern aus und das war weder Scholz noch ist es eigentlich Merz, weil sie eigentlich mit vergleichsweise schlechten Ergebnissen in die Ämter gekommen sind und insofern immer unter einem Misstrauensvorbehalt stehen. Nina Wagen ist insofern interessant, weil sie ja jetzt in der aktuellen Rolle als Gesundheitsministerin eigentlich in ein Feld gewechselt ist, wo sie nicht ursprünglich beheimatet ist. Sie war keine Gesundheitspolitikerin, das war nicht ihr fachlich sozusagen auf den Leib geschriebenes Ressort, sondern sie ist eigentlich eher aus der Management-Ecke gekommen. Sie war parlamentarische Geschäftsführerin der Fraktion und insofern hat sie damit wichtige Erfahrungen gemacht, die ihr sicher auch in diesem neuen Amt helfen können, um dieser Koordinationsleistung stärker nachzukommen.
2: Stichwort Koordination. Interessant ist ja auch, dass gleichzeitig die wichtige Staatsministerrolle im Kanzleramt auch neu besetzt wird. Philipp Amthor, bislang Staatssekretär im Digitalministerium, ersetzt dort Michael Meister. Da geht es um die Koordination zwischen Bund und Ländern, die ja auch nicht immer gut geklappt hat. Ist diese Rundum-Erneuerung im Kanzleramt ein Eingeständnis, dass die Erstbesetzung mit Meister und auch Frei eine Fehlbesetzung war?
6: Ja, bei Frei, glaube ich, ist es aus der Not geboren, weil Jens Spahn vom Fraktionsvorsitz zurückgetreten ist. Sonst hätte es da vermutlich keinen Wechsel gegeben. Aber über Thomas Meister Koordinationsrolle ist schon auch in der Vergangenheit stärker sozusagen kritisch berichtet worden. Und insofern war das keine ganz große Überraschung. Aber auch da, glaube ich, gilt das ein wenig einzuordnen. Es ist ja mitnichten so, dass das jetzt erstmalig passiert, sondern wir haben oft im Kanzleramt erlebt, dass wenn Kanzler und Kanzlerin neu angetreten sind, es dann da Wechsel gibt, wenn sich das Regierungsgeschäft in den ersten Monaten zurechtgeruckelt hat. Auch der Kanzler Gerhard Schröder hat damals relativ früh den Kanzleramtschef ausgewechselt und eine andere Personalie da berufen. Das liegt einfach auch an den Lerneffekten, die man so hat, wenn man in dieses Amt kommt und wenn man Organisation erst lernen muss. Und das gilt in besonderer Weise für einen Kanzler, der keine Regierungserfahrung vorher mitgebracht hat.
2: Zurechtruckeln ist ein gutes Stichwort. Nina Wagen verlässt das Gesundheitsministerium zu einem Zeitpunkt, in dem sich ja noch einiges zurechtruckeln muss. Denn ihr Ressort steckt mitten in weiteren Reformschritten. Stichwort Pflegereform, Stichwort Strukturreform im Gesundheitswesen. Nun übernimmt Carsten Linnemann. Aber ist es gefährlich, da jetzt in einem so hochdynamischen Prozess die Ministerin zu wechseln?
6: Ja, ich glaube, die Gesundheitspolitik hat sowieso per se für jeden Amtsinhaber oder jede Amtsinhaberin unheimliches Potenzial des Scheiterns, weil wir es mit einem hochverflochtenen Politikfeld mit vielen unterschiedlichen Interessen zu tun haben. Und Nina Wagen hat ja da trotz eigentlich fehlender fachlicher Vorprägung da realisiert in diesem Amt. Das darf man zumindest von Carsten Linnemann dann erhoffen, wenn man ihm wünscht, dass er einen guten Job macht. Und auf der anderen Seite gilt auch, dass es für ihn auch eine gewisse Exit-Strategie ist, denn es wäre möglicherweise für ihn in seiner noch jetzigen Rolle ja auch ungemütlich geworden als Generalsekretär. Denn die CDU wird ja jetzt auch Landtagswahlen zu bestreiten haben und es deutet ja wenig darauf hin, dass es für die CDU da wahnsinnig viel zu feiern gibt und die CDU da tolle Ergebnisse hinlegt. Insofern ist es vielleicht auch ein eleganter Ausweg, hier auch eine andere Duftmarke zu setzen, die für die Partei insgesamt wichtig ist, denn die neue Generalsekretärin wird ja im Zweifelsfalle nicht haftbar gemacht für diese Wahlergebnisse, für die sie eigentlich nichts kann und die sie nicht verantworten muss. Insofern kann man dann auch ein bisschen über die dann zumindest jetzt antizipierten schlechteren Ergebnisse bei den Landtagswahlen hinweggehen und sagen Business as usual. vortäuschen.
2: Neue Generalsekretärin, das sei hier erwähnt, der CDU wird ja Franziska Hoppermann aus Hamburg. Aber bleiben wir noch kurz bei Carsten Linnemann. Der galt ja bislang als jemand, der auch verbal durchaus scharf austeilen kann und der generell auf mehr Eigenverantwortung bei Sozialreformen setzt. Ist er auch mit Blick auf die SPD, die ja mitziehen muss, ein passender Charakter für das Gesundheitsministerium?
6: Ja, er hat ja in den Koalitionsverhandlungen zumindest auch sozialpolitisch das eine oder andere in die Runde geworfen. Und er ist gewissermaßen jetzt der Antipode zu Bärbel Baas. Auf der anderen Seite ist das Gesundheitsministerium für ihn natürlich eine Gestaltungsoption, wo er sich auch beweisen kann. Und gleichzeitig ist das Gefahrenpotenzial gegenüber der SPD doch begrenzt. Denn auch die Reformvorhaben, auf die man sich jetzt verständigt hat, sind ja doch in weiten Teilen im Koalitionsvertrag zumindest grundsätzlich angelegt und auch geeint. In den Details selbstverständlich, da wird dann Lindemann auch sicher das eine oder andere noch an Lernkurve hinlegen müssen, um dieses Amt zu bekleiden. Aber grundsätzlich sind ja in diesen Politikfeldern keine weißen Felder zu bespielen, sondern da gibt es eine Vereinbarung mit den Koalitionspartnern und darauf wird die SPD sicher auch dezent, aber bestimmt hinweisen.
2: Die Einschätzungen und Analysen von dem Politikwissenschaftler Martin Florak. Vielen Dank für das Gespräch heute Mittag.
6: Gerne, Frau Engels.
2: 12:25 Uhr. 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

0: Seit knapp zwei Wochen ist der Krieg zwischen den USA und dem Iran wieder heiß gelaufen. Iran beschießt US-Militäreinrichtungen und Infrastruktur in den benachbarten Golfstaaten. Die US-Luftwaffe attackiert iranische Stellungen und Städte. In der iranischen Hauptstadt Teheran gab es bislang nur kleinere Angriffe, doch viele Menschen rechnen mit Schlimmerem. Eindrücke direkt aus Teheran von unserem Korrespondenten Benjamin Weber.
1: Teheran dieser Tage. Vordergründig herrscht Alltag. Die Straßen sind voll, die Menschen unterwegs. Doch die Stimmung ist angespannt. Die USA greifen Iran wieder an. Jede Nacht seit zwei Wochen. Das Warten auf die nächsten Tage, auf die nächsten Eskalationen ist zermürbt. Auch Daniel, der als Verkäufer im großen Bazar arbeitet. Damit sich die Lage verbessert, muss dieser Konflikt endlich beendet werden. Im Moment leben wir nur noch in Ungewissheit. Jeden Tag heißt es, heute oder morgen könnte etwas passieren. Niemand weiß, wie die Zukunft dieses Landes aussieht. US-Präsident Trump hat gedroht. Für jedes Schiff, das Iran in der Straße von Hormuz angreife, würden die USA eine Brücke oder ein Kraftwerk in Iran zerstören. Es sind Androhungen von Kriegsverbrechen. Der Sprecher der iranischen Streitkräfte, General Shekarji, droht etwas subtiler zurück. Im gesamten 40-tägigen Krieg haben wir weiter Raketen und Drohnen hergestellt, selbst nachdem die Gegenseite gegen das Memorandum of Understanding verstoßen hat. Wir produzieren weiter und füllen unsere Vorräte weiter auf. Zuletzt hatten iranische Gegenschläge auf US-Stützpunkte wie in Jordanien amerikanische Soldaten getötet. Die USA hatten im Süden des Iran Brücken angegriffen und dabei auch Zivilisten getötet. Eine junge Studierende in der Nähe der Universität in Teheran glaubt nicht daran, dass Iran eine gute Zukunft bevorsteht. Wir sind noch tiefer in den Sumpf geraten, in dem wir ohnehin schon steckten. Wir haben keine Hoffnung mehr auf ein normales Leben und das ist wirklich schwer. Der Krieg hat der ohnehin desaströsen Wirtschaft des Landes nochmal stark zugesetzt. Fachleute in Teheran sagen für 2026 eine Inflation von 68% voraus. Tatsächlich dürfte die Zahl dreistellig sein. Die Preise explodieren, das Geld ist nichts mehr wert. Und so gibt es auch für junge Menschen nur noch wenig Perspektive, erzählt ein Student. Wir machen uns große Sorgen um unsere Zukunft. Man strengt sich ständig an und am Ende kommt nichts dabei heraus. Wenn man weiß, dass all die harte Arbeit zu keinem Ergebnis führt, dann macht das einen natürlich traurig. Im Dezember war die wirtschaftliche Lage der Auslöser für neue Proteste, die im Januar dann blutig niedergeschlagen wurden. Heute zeichnen sich neue Proteste dennoch nicht ab. Die Menschen haben die Repressionen nicht vergessen. Erst diese Woche hat die iranische Justiz einen Mann hingerichtet, der im Januar auf der Straße gewesen sein soll. Wer derzeit auf die Straße geht, es sind die Anhänger der Islamischen Republik. Jeden Abend veranstalten sie Kundgebungen auf den großen Plätzen der Hauptstadt. Wir wollen unseren Kämpfern an der Front den Rücken stärken, damit sie sicher sein können, dass in den Städten alles ruhig und sicher ist und sie mit Zuversicht gegen den Aggressor kämpfen können. Dabei schwenken sie iranische Fahnen und fordern Vergeltung für den Tod des obersten Führers, Ali Khamenei. In der Bevölkerung sind die Anhänger der Islamischen Republik eine klare Minderheit. Auf den Plätzen und Straßen der Hauptstadt Teheran haben sie jetzt in der Kriegszeit die Oberhand.
0: Eindrücke direkt aus Teheran von unserem Korrespondenten Benjamin Weber.

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1: 12.30 Uhr, die Nachrichten. Bundeskanzler Merz bildet sein Kabinett um. Wie er in Berlin mitteilte, wird Gesundheitsministerin Warken die Nachfolge von Kanzleramtschef Frei antreten. Dieser übernimmt nach dem Rücktritt von Unionsfraktionschef Spahn dessen Amt. Das Gesundheitsressort leitet künftig CDU-Generalsekretär Linnemann. Der Staatssekretär im Digitalministerium Amthor wird Bund-Länder-Beauftragter im Kanzleramt. Merz äußerte sich nicht zu Meldungen, wonach auch Verkehrsminister Schnieder abgelöst werden soll, kündigte aber weitere Personalentscheidungen in den nächsten Tagen an. Das Bundesverfassungsgericht hat die Abkehr des Bundesinnenministeriums vom Aufnahmeprogramm für afghanische Flüchtlinge für willkürlich erklärt. In einem am Vormittag in Karlsruhe veröffentlichten Beschluss wird eine Einzelfallprüfung angemahnt. Damit hatte die Beschwerde einer afghanischen Frau Erfolg, deren Einreise mit ihren zwei Kindern nach Deutschland abgelehnt worden war. Noch im Jahr 2021 hatte sie die Zusage zur Aufnahme in Deutschland über die sogenannte Menschenrechtsliste bekommen. Nach der Bundestagswahl im vergangenen Jahr entschied die neue Bundesregierung jedoch, das Programm so weit wie möglich zu stoppen. Der Fall der Frau muss nun vom zuständigen Gericht neu geprüft werden. Der Volkswagen-Konzern hat im zweiten Quartal erneut einen Gewinnrückgang verbucht. In den Monaten April bis Juni sank das Konzernergebnis nach Steuern um knapp 33% auf rund 1,5 Milliarden Euro, wie VW in Wolfsburg mitteilte. Im zweiten Quartal des vergangenen Jahres hatte der Autobauer noch knapp 2,3 Milliarden Euro verdient. Als Ursache für die negative Entwicklung wurde ein Rückgang des Absatzes in China genannt. Mit Blick auf das neue Sparpaket für VW erklärte Konzernchef Blume, er strebe die Verabschiedung noch in diesem Jahr an. In Medienberichten hatte es geheißen, weltweit könnten 100.000 Stellen wegfallen. Blume wies auch darauf hin, dass er nicht von Werksschließungen bis zum Jahr 2030 ausgehe. Wegen der heftigen Waldbrände in Frankreich haben die Behörden mehr als 60.000 Menschen aufgerufen, sich in Sicherheit zu bringen. Betroffen ist die Region rund um die Stadt Bordeaux und das Becken von Arcachon. Dort haben sich die Waldbrände auf eine Fläche von 10.000 Hektar ausgebreitet. Rund 1.500 Feuerwehrleute und zahlreiche Löschflugzeuge sind im Einsatz. Präsident Macron hat die Europäische Union um Hilfe gebeten. In Spanien hat die Regierung wegen mehrerer großer Brände den nationalen Notstand ausgerufen. Damit übernimmt die Armee die Einsatzleitung und es können mehr Gelder bereitgestellt werden. Wegen der Brände mussten inzwischen mehr als 11.500 Menschen ihre Häuser verlassen, davon alleine 10.000 im Großraum Madrid. Ein Jahr nach dem tödlichen Absturz eines Bundeswehrhubschraubers in Sachsen liegt der Unfallbericht vor. Nach Angaben der Luftwaffe war der Hubschrauber in ein Stahlseil einer Pegelmessstation geflogen, das über dem Fluss Mulde gespannt war. Bei dem Absturz kamen eine Soldatin und zwei Soldaten ums Leben. Die Besatzung konnte das Seil nicht erkennen, heißt es von der Luftwaffe. Hindernisse im bodennahen Bereich seien in den verfügbaren Karten nicht verzeichnet. Es liefen nach wie vor Ermittlungen der Staatsanwaltschaft zu dem Fall. Zum Jahrestag des tödlichen Unfalls plant die Bundeswehr am kommenden Mittwoch ein nicht öffentliches Gedenken. Der Deutsche Fußballbund hat Jürgen Klopp als neuen Bundestrainer vorgestellt. Zuvor hatten Aufsichtsrat und Gesellschafterversammlung des DFB zugestimmt. Der 59-Jährige bekommt einen Vertrag für 4 Jahre bis zur nächsten Fußballweltmeisterschaft im Jahr 2030. Klopp übernimmt den Posten von Julian Nagelsmann, der nach dem frühen Ausscheiden bei der Weltmeisterschaft zurückgetreten war. Zuletzt war Klopp beim Getränkehersteller Red Bull angestellt. Der DFB zahlt für die Freigabe 1 Million Euro an eine Stiftung und hat zugesichert, 3 Länderspiele in Leipzig abzuhalten, dem Stammsitz des Clubs RB Leipzig. Das Wetter. Im Nordwesten und Norden wechselnd bewölkt, sonst sonnig mit lockeren Quellwolken. Höchstwerte von 20 Grad im Nordwesten bis 30 Grad im Südwesten. Morgen im Nordwesten und Norden erneut wechselnd bewölkt, an der Nordsee kurze Schauer möglich. Im Rest des Landes heiter bis sonnig. Im Südwesten sowie am Alpenrand ab dem Nachmittag einzelne Schauer und Gewitter. Temperaturen 21 bis 33 Grad. Und die weiteren Aussichten im Lauf des Sonntags verbreitet Schauer und Gewitter bei 20 bis 31 Grad. Das waren die Nachrichten.
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0: Er hat es wieder getan. US-Präsident Trump hat in der Nacht neue Zölle von 10 oder 12,5% gegen fast alle wichtigen Handelspartner verkündet. Der Schritt war erwartet worden. Alte Zölle sind ausgelaufen. Der US-Präsident hat nur die Möglichkeit, zeitlich begrenzt Zölle zu erheben. Ansonsten liegt dieses Recht beim Kongress. Um diese Kongressbefassung zu umgehen, hat Trump nun eine Begründung für neue Zölle geliefert. Die lautet diesmal: Die betroffenen Staaten hätten Regelungen gegen Zwangsarbeit nur lax umgesetzt. Aus Washington, Carsten Kühntop.
1: Die Handelspolitik von US-Präsident Donald Trump hat eine Konstante. Sie ist nicht konstant, nicht verlässlich. Heute früh ist die 45. Änderung seiner Einfuhrzollsätze innerhalb von 18 Monaten in Kraft getreten. Dabei handelt es sich um Strafen wegen angeblich unzureichender Maßnahmen gegen Zwangsarbeit. Trumps Handelsbeauftragter Jamieson Greer bei CNN. Seit mehr als 100 Jahren gibt es in den Vereinigten Staaten ein Gesetz, das die Einfuhr von Waren verbietet, die unter Einsatz von Zwangsarbeit hergestellt wurden. Das ist eine Selbstverständlichkeit. Und wir haben dieses Gesetz durchgesetzt, um dies zu unterbinden. In anderen Ländern gibt es solche Gesetze eigentlich gar nicht. Und selbst in den wenigen Ländern, in denen es sie gibt, werden sie nicht wirklich durchgesetzt. Auf Einfuhren von 60 Handelspartnern ist nun ein Zoll von 10 bzw. 12,5% zu bezahlen. Auf diese Handelspartner entfallen laut Greer etwa 99% des US-Handels. Wer ein Gesetz gegen Zwangsarbeit hat, für den wird der niedrigere Satz fällig. Wer so etwas nicht hat, für den gilt der höhere. Betroffen sind auch Produkte aus der Europäischen Union, die mit 10% belegt sind. Greer? Wir haben uns über Jahre hinweg und über verschiedene Administrationen hinweg weltweit dafür eingesetzt, hier etwas zu unternehmen. Schließlich haben wir ein Machtwort gesprochen. Und wir haben den Ländern klargemacht, ihr müsst Maßnahmen ergreifen. Ihr müsst die Einfuhr von Waren, die unter Einsatz von Zwangsarbeit hergestellt wurden, verbieten und diese Gesetze durchsetzen, damit für uns alle gleiche Wettbewerbsbedingungen herrschen. In der Europäischen Union tritt im Dezember kommenden Jahres ein Verbot von Waren in Kraft, die mit Zwangsarbeit hergestellt wurden. Wie es scheint, hält Washington das nicht für ausreichend. Für die meisten Einfuhren aus der EU galt bislang ein Zoll von bis zu 15%. Die neuen Strafzölle sind die Nachfolger der Zölle, die heute früh automatisch ausgelaufen waren nach 150 Tagen. Trump hatte sie angeordnet, nachdem er im Februar mit seinen weltweiten Einfuhrsteuern vor dem obersten Gerichtshof gescheitert war. Sie hatte der Präsident im April vergangenen Jahres verhängt. Trump sprach damals von einem Tag der Befreiung. Die vom Gericht angeordnete Erstattung geht überraschend schnell voran. Von den etwa 166 Milliarden Dollar, die der Staat mit diesen Zöllen einnahm, wurden bisher rund 81 Milliarden zurückgezahlt. Auch die neuen Zölle wegen Zwangsarbeit dürften wieder vor Gericht landen. Allerdings beruhen sie auf einem Gesetzestext, der sich bisher als klagefeste Grundlage für Zölle erwiesen hat. Mithilfe von Zöllen will Trump die US-Wirtschaft gegen die weltweite Konkurrenz abschotten. Das soll für steigende Gehälter, eine ausgeglichene Handelsbilanz und

0: Das chinesische Außenministerium sprach, es drohten neue Handelskriege. Wie die EU wiederum reagiert, fasst Moritz Küpper aus Brüssel zusammen.
1: Man nehme positiv zur Kenntnis, dass dieses Ergebnis im Einklang mit den Zollvereinbarungen stehe, heißt es bei der EU-Kommission in Brüssel als Reaktion auf die neuen Zölle der US-Regierung. Gegen 60 Handelspartner, darunter eben die EU, seien Zölle von 10,0 und 12,5% verhängt worden, da die US-Regierung unter Zugzwang stand. Nachdem die alte Rechtsgrundlage ausgelaufen war, hatte man in Brüssel bereits einen solchen Schritt erwartet. Um nicht den US-Kongress anrufen zu müssen, hatte die US-Regierung ja bereits vor Monaten eine Untersuchung auf der Grundlage der sogenannten Section 301 des Trade Act eingeleitet, die Zwangsarbeit und industrielle Überkapazitäten bekämpfen. Diese bilden nun die Grundlage der neuen Zölle. Für Einfuhren aus Staaten mit, aus US-Sicht, unzureichenden Verboten der Zwangsarbeit gilt der Satz von 12,5%. Waren aus Ländern, die angemessene Gesetze erlassen haben, werden demnach mit dem niedrigeren Satz von 10% belegt, darunter auch die EU.
2: Dass nach dem Wegfall der bisherigen Rechtsgrundlage Donald Trump und seine Administration neue Wege finden, um Zölle zu erheben, ist erwartbar gewesen,
1: kommentiert Niklas Herbst, Chef der deutschen Christdemokraten im Europäischen Parlament, gegenüber dem Deutschlandfunk.
2: Und dass Donald Trump auch die Europäische Union jetzt in der Gefahr sieht, Zwangsarbeit nicht ausreichend zu bekämpfen, ist natürlich eine ziemlich kreative Begründung.
1: Dies sei eine, Zitat, negative Überraschung, so die EU-Außenbeauftragte Kaja Kallas in einer ersten Reaktion. Die Vorwürfe, die EU gehe nicht ausreichend gegen Zwangsarbeit vor, seien unbegründet. Zweifelhaft nennt auch Bernd Lange, SPD-Europaabgeordneter, Vorsitzender des Handelsausschusses des Europäischen Parlaments, gegenüber dem Deutschlandfunk diese Begründung.
3: Wir haben eine Gesetzgebung geschaffen, die weitaus umfangreicher ist als die in den USA.
1: Auch aus der deutschen Wirtschaft kommt Kritik. Der Kampf gegen Zwangsarbeit dürfe nicht als Vorwand dienen, um längst geplanten Protektionismus nachträglich zu rechtfertigen, so der Präsident des Bundesverbandes Großhandel, Außenhandel, Dienstleistungen, Dirk Jandura. Ausgerechnet der EU Untätigkeit vorzuwerfen, sei unglaubwürdig. Er kritisierte zudem den, Zitat, Zolldschungel, den die USA geschaffen hätten. Man gehe davon aus, dass die neuen Zölle nicht auf bisherige aufgeschlagen werden. Auch auf Seiten der EU, so scheint es, überwiegt die Erleichterung. Die Erkenntnis, dass der sogenannte Turnberry Deal, der vor fast einem Jahr auf Trumps Golfanwesen in Schottland zwischen eben Trump und EU-Kommissionspräsidentin Ursula von der Leyen geschlossen wurde.
4: But I think it's the biggest deal ever made. Thank you very much. Congratulations.
1: Und er vorsieht, dass die US-Zölle die Marke von 15% nicht überschreiten, bei gleichzeitiger Zollfreiheit für US-Waren hält.
3: In der Tat gibt es eine Begrenzung der zusätzlichen Zölle, sodass wirklich der Deal aus Schottland im letzten Jahr eingehalten wird und keine zusätzlichen Zölle über 15% erhoben werden. Insofern gibt es etwas Erleichterung und etwas Aufatmen, das offenbar auf der amerikanischen Seite auch gesehen wird, dass man sich an den Deal zu halten hat.
1: Dennoch gäbe es noch ein paar Herausforderungen, so SPD-Europaabgeordneter Lange.
3: Nach wie vor sind einige Produkte, die Stahl und Aluminium enthalten, höher bezollt. Wir sehen zusätzliche Untersuchungen über Medizinprodukte. So ist die Entspannung noch nicht ganz da.
1: Bei der EU-Kommission verweist man zudem auf zusätzliche Zollbefreiungen für bestimmte europäische Produkte wie Kork und Diamanten. Eine befürchtete Reaktion auf die von EU-Seiten verhängten 890 Millionen Euro Strafe gegen den US-Konzern Google wegen Verstöße gegen das Wettbewerbsrecht ist bislang ausgeblieben.
0: Aus Brüssel, Moritz Küpper. Aus einigen Ländern Südeuropas werden ja schwere Waldbrände gemeldet. Neben Frankreich ist auch Zentralspanien stark betroffen. Aus Madrid, Anna Mund.
5: Der innere Notstand gilt in der Region der Hauptstadt Madrid und in der nahegelegenen Provinz Ávila. Das teilte das Innenministerium mit. Dadurch kann der Staat mehr Mittel und Gelder im Kampf gegen die Flammen mobilisieren. Unter anderem werden die Einsätze nun durch die Katastrophenschutzeinheit des spanischen Militärs UME geleitet. Grund sind mehrere Feuer südwestlich bis westlich von Madrid, entlang der Grenze zu den Provinzen Toledo und Ávila. Vor allem der außer Kontrolle geratene Waldbrand in der Provinz Ávila besorgt Einsatzkräfte und Anwohner. Hunderte Einsatzkräfte bekämpfen dort die Flammen. Wind, hohe Temperaturen und extreme Trockenheit erschweren die Löscharbeiten. Insgesamt mussten wegen der Brände rings um Madrid rund 11.500 Menschen ihre Häuser verlassen. Von den Waldbränden sind in Spanien in diesem Jahr bereits 125.000 Hektar Land betroffen. Das entspricht etwa 1,4 Mal der

0: Fläche von Berlin.
1: Anna Mund aus Madrid. Und um 12.45 Uhr wechseln wir zum Sport, denn es ist nicht nur in der deutschen Politik der Tag der Personalentscheidungen, sondern auch im deutschen Fußball. Der DFB hat Jürgen Klopp als neuen Bundestrainer für die Männer vorgestellt, genau 3 Wochen nach der Trennung von Julian Nagelsmann nach dem frühen Aus bei der WM. Überraschend war es nicht. Maximilian Rieger aus unserer Sportredaktion hat die Vorstellungspressekonferenz verfolgt. Wie hat sich Klopp präsentiert?
2: Ja, es war so, wie man ihn auch durchaus kennengelernt hat in seiner langen Karriere als Vereinstrainer. Teils auch sehr ausschweifend Antworten, mit Witz und Charme teilweise. Er hat gesagt, es sei eine Ehre, dass er jetzt Bundestrainer ist und dass es auch für ihn ein besonderer Tag sei. Es gab aber gerade zu Beginn von seinem Statement auch bemerkenswert konfrontative Aussagen direkt gegenüber den Medien. Er hat die Journalisten erst auf einen gemeinsamen Kurs eingeschworen, was ein etwas merkwürdiges Verhältnis von der Rolle des Journalismus ist. Und gleichzeitig hat er den Medienvertretern gesagt, wenn ihr euch nicht benehmt und meine Familie nicht in Ruhe lasst, bin ich weg. Also das ist eine sehr klare Ansage gewesen von Klopp, offenbar auch eine Reaktion auf die Medienberichte in den vergangenen Wochen, in denen es teilweise nicht ganz richtige Dinge darüber berichtet wurde, wie sein zukünftiges Verhältnis zu seinem bisherigen Arbeitgeber Red Bull gewesen ist. Also das waren gleich zu Beginn von seinem Statement relativ klare Ansagen gegenüber den Medien von Klopp.
1: Was sind denn seine sportlichen Ziele?
2: Er hat, das fand ich ganz spannend, einen Vergleich auch kann man ziehen zum ersten Auftritt von Klopp bei Borussia Dortmund. Da hat er damals Vollgasveranstaltungen versprochen, was hat er auch eingehalten damals. Und so etwas in die Richtung hat er auch dieses Mal angekündigt. Wir hören mal rein, was er gesagt hat auf die Frage, welche Spieler denn jetzt bei ihm eine Chance haben.
3: Und es werden Spieler Möglichkeiten bekommen, die jetzt möglicherweise gerade noch gar nicht damit rechnen, einfach weil ich gerne mutig sein werde und das auch bin. Das war ich schon immer und werde ich auch bleiben. Ich habe Lust, mit Jungs zusammenzuarbeiten, die einen Fußball spielen wollen, der allen gefällt. Ich möchte auch mit der Nationalmannschaft etwas schaffen, dass die Leute nach dem Spiel nach Hause gehen und denken, wow, das war wirklich cool.
2: Und das ist ja etwas, was man sagen muss, was der deutschen Fußballnationalmannschaft der Männer in den vergangenen Jahren ja wirklich auch größtenteils verloren gegangen ist, eben einen Fußball zu spielen, der die Menschen dann auch begeistert. Bei Heimspielen auch oftmals keine gute Stimmung gewesen und rund um die Mannschaft eben auch eine schlechte Stimmung. Und das möchte er eben umkehren. Und das waren auch meiner Meinung nach die stärksten Momente in dieser Pressekonferenz, wo er eben diese Vision formuliert hat und eben auch den Spielern signalisiert hat, wenn ihr Lust habt auf die Nationalmannschaft, dann werdet ihr mit mir als Trainer auch sehr viel Spaß haben, weil genau solche Spieler suche ich.
1: Hat Klopp denn durchblicken lassen, ob er auch strukturell beim DFB Dinge verändern will?
2: Ja, das hat er und das will er auch tun. Und das war auch in der Tat bemerkenswert, dass es eben nicht nur Klopp ist, der da jetzt neu zum DFB kommt. Er bringt erstens seine Co-Trainer mit denen er auch schon teilweise bei Borussia Dortmund oder bei Liverpool zusammengearbeitet hat. Er bringt auch eine sehr bemerkenswerte Personalie, seinen ehemaligen Berater mit als Co-Trainer. Und Per Mertesacker, Weltmeister 2014, Leiter der Arsenal-Jugendabteilung, wird ab 01.01.27 dann auch die Geschäftsführung Sport übernehmen. Also es ändern sich viele Dinge und Klopp hat auch gesagt, er ist da, um Dinge zu verändern.
3: Besser Fußball spielen sollten wir, hundertprozentig. Aber wir müssen auch ganz viele andere Dinge ändern. Und da muss man Leute haben, die sich auch darum kümmern, mit mir gemeinsam. Weil wir wollen tatsächlich jeden Stein umdrehen. Und wenn unter dem Stein was Gutes ist, dann legen wir den Stein gerade wieder drauf und ist alles gut, machen es wie vorher. Und wenn unter dem Stein was ist, was angepasst werden muss, dann machen wir das.
2: Ja, also ein ganz klares Bekenntnis auch zu strukturellen Veränderungen.
1: Es klang schon an, Klopp war ja vorher beim Getränkehersteller Red Bull als Leiter der globalen Fußballaktivitäten angestellt und es gab in den vergangenen Wochen ja wirklich öfter die Frage, was der DFB als Gegenleistung bringen muss, damit Red Bull Klopp freigibt. Was wurde dazu gesagt?
2: Ja, der DFB-Präsident Bernd Neuendorf hat sich da mit Red Bull-Chef Oliver Minzlaff ausgetauscht und sie sind laut Neuendorf schnell zu dem Schluss gekommen.
4: Dass eine gleichzeitige Ausführung seiner Funktion, also Jürgens Funktion bei RB und die Ausübung des Amtes des Bundestrainers sich nur schwer miteinander vereinbaren lassen, dass es nicht zielführend ist. Und deswegen war klar, dass er komplett seine Aufgabe bei RB aufhört und die volle Konzentration denn hier beim Verband liegt.
2: Deswegen gibt es jetzt 1 Million Euro Spende an eine Red Bull-nahe Stiftung und 3 Länderspiele in Leipzig bis 2030 als Gegenleistung.
1: Nun ist Jürgen Klopp Bundestrainer. Von der ersten Pressekonferenz Eindrücke von Maximilian Rieger. Vielen Dank.
0: Deutschlandfunk, 12.50 Uhr, die internationale Presseschau. Heute mit Stimmen zu den Protesten junger Inderinnen und Inder gegen die Verhältnisse im Land. Im Mittelpunkt der Kommentare steht jedoch das Atomabkommen zwischen den USA und Saudi-Arabien. Dazu schreibt die Neue Zürcher Zeitung aus der Schweiz: Auf den ersten Blick profitieren beide Länder von dem Abkommen. Die USA exportieren ihre Technologie, schaffen Stellen im eigenen Land und halten Konkurrenten wie China und Russland aus einem strategisch wichtigen Markt fern. Das immer noch stark vom Erdölexport abhängige Saudi-Arabien wiederum kann seine Energiequellen diversifizieren und mit Hilfe von Atomkraftwerken den wachsenden Strombedarf im Königreich decken. Zugleich könnte es mehr Erdöl für den Export freihalten. Das Abkommen hat jedoch einen Haken. Es schließt eine künftige Urananreicherung in Saudi-Arabien nicht aus. Diese könnte dem Königreich langfristig den Weg zu einem eigenen Atomwaffenprogramm ebnen und ein nukleares Wettrüsten im Nahen Osten auslösen. Das ist ein unnötig großes Risiko, warnt die Neue Zürcher Zeitung. Die britische Zeitung The Times führt aus: US-Präsident Trump ist entschlossen, Irans Weg zur Atombombe zu blockieren. Deshalb macht er für Saudi-Arabien, einem Erzfeind Teherans, ein Abkommen möglich, bei dem viele befürchten, dass das Land letztlich eigenes Uran anreichern könnte. Der Präsident mag diesen Plan mit dem Ziel entworfen haben, ein neues Machtgleichgewicht im Nahen Osten zu schaffen, eine arabische Abschreckung gegen die bösartigen Kalkulationen der Mullahs. Stattdessen hebt er damit den Vorhang für einen neuen Akt der Unruhe in der Region, bemerkt The Times aus London. Die niederländische Zeitung De Volkskrant aus Amsterdam notiert: Das Atomabkommen zwischen der Trump-Regierung und Saudi-Arabien wird nicht sofort, auch nicht auf längere Sicht und hoffentlich niemals dazu führen, dass dieses Land dem Club der Atomwaffenstaaten beitreten kann. Dennoch wirkt es wie ein wenig durchdachter Schritt, der den Atomwaffensperrvertrag unnötigerweise untergräbt und vor allem darauf ausgerichtet zu sein scheint, milliardenschwere Geschäfte für die amerikanische Nuklearindustrie zu ermöglichen. Die türkische Zeitung Sabah aus Istanbul wirft ein: Es besteht immer die Möglichkeit, dass Nukleartechnologie vom zivilen in den militärischen Bereich gelangt. In der Geschichte gibt es dafür ein vielsagendes Beispiel. In den 1950er Jahren übergaben die USA im Rahmen von Präsident Eisenhowers Atoms for Peace Programm dem Iran ihren ersten Kernreaktor und hoch angereichertes Uran. Diese Infrastruktur bildet heute die Grundlage für das iranische Atomprogramm. Die norwegische Zeitung Aftenposten hält fest: Es ist unklar, ob Saudi-Arabien die Möglichkeit erhält, Uran anzureichern und damit Atomwaffen zu produzieren. Dann fehlt es dem Abkommen an wichtigen Kontrollmechanismen. Saudi-Arabien weigert sich, das Zusatzprotokoll der IAEO zu unterzeichnen, das der Behörde die Möglichkeit verschaffen würde, das Atomprogramm zu inspizieren. Trump erklärt, US-Kontrollen seien ausreichend. Aber das ist naiv und hilft nicht, Vertrauen aufzubauen. Das Abkommen ist eine vollständige Abkehr von der bisherigen Linie der USA, die Verbreitung von Technologien zu begrenzen, die zur atomaren Bewaffnung dienen können, unterstreicht Aftenposten aus Oslo. Die chinesische Zeitung Jiefang Ribao aus Shanghai hält fest: Es kann kein Zufall sein, dass ausgerechnet jetzt die USA und Saudi-Arabien das milliardenschwere Atomabkommen, über das man sich 20 Jahre lang nicht einigen konnte, unterzeichnen. Der Konflikt mit dem Iran spielt eine wesentliche Rolle. Ganz klar will Washington den Ausbau der nuklearen Fähigkeiten seiner Verbündeten im Nahen Osten stärker unterstützen, um dem iranischen Atomprogramm etwas entgegenzusetzen. Die saudi-arabische Zeitung Al-Riyad aus Riyad gibt sich staatstragend. In einer Zeit tiefgreifender geopolitischer Veränderungen rücken Energiesicherheit und Zukunftstechnologien zunehmend in den Mittelpunkt staatlicher Strategien. Vor diesem Hintergrund schafft das Abkommen die Grundlage für eine langfristige Partnerschaft in Forschung, Entwicklung und Wissenstransfer. Zugleich kann man davon ausgehen, dass die Vereinbarung Saudi-Arabiens Rolle in internationalen Organisationen und Initiativen zur friedlichen Nutzung der Kernenergie stärkt. Die lettische Zeitung DNA erläutert: Die Frage ist, ob der US-Kongress das von Präsident Trump mit Saudi-Arabien geschlossene Abkommen zur zivilen Nutzung der Kernenergie genehmigt. Es ist damit zu rechnen, dass die Vereinbarung dort auf heftigen Widerstand stoßen wird. Ein Grund ist, dass die mögliche Anreicherung von Uran in Saudi-Arabien das Risiko einer Verbreitung dieser Technologie erhöht. Ein weiterer Grund ist, dass dieses Abkommen ein Prinzip verletzt, das bislang als Goldstandard galt. 2009 wurde ein sogenanntes 123-Abkommen mit den Vereinigten Arabischen Emiraten geschlossen, das aber keine Anreicherung von Uran und keine Aufarbeitung abgebrannter Kernbrennstäbe umfasst. Das wurde als optimaler Weg betrachtet, um anderen Staaten den Zugang zur Kernenergie zu ermöglichen, ohne das Risiko einer militärischen Nutzung einzugehen. Soweit DNA aus Riga. Nun nach Indien. Die österreichische Zeitung Der Standard notiert: Wie hoch der Frust unter jungen Indern und Inderinnen ist, lässt sich an ein paar wenigen Zahlen ablesen. Die Kakerlakenpartei wurde gerade mal vor 3 Monaten ins Leben gerufen. Innerhalb von 2 Wochen folgten der Bewegung 22 Millionen Leute auf Instagram. Seit Tagen legen Protestierende nun Neu-Delhi lahm. Laut fordern sie den Rücktritt von Bildungsminister Pradhan. Aber auch Langzeitpremier Modi gerät unter Druck wie noch selten. Die Bewegung hat ganz offensichtlich einen Nerv getroffen. Schlechte Bildungschancen, geleakte Prüfungsfragen, Korruption. Für viele Junge bleibt der Traum der guten Ausbildung und des Aufstiegs eine Utopie. Richtig zornig wurden die Studierenden, als Bildungsminister Pradhan die Bewegung im Juni als B-Team der Terroristen bezeichnete. Mit Arroganz und Ignoranz auf die sehr echten Probleme der jungen Leute zu reagieren, ist fatal. Sie zu verunglimpfen, ist kurzsichtig, gibt der Standard aus Wien zu bedenken. Der indische Premierminister Modi hat keine Angst vor Kakerlaken, titelt die polnische Rzeczpospolita. An politischer Exotik mangelt es in Indien nicht. Vor kurzem ist jedoch eine Partei entstanden, die sich trotz ihres satirischen Namens mit einem dringenden Problem der indischen Generation Z befasst. Cockroach Janta Party, Volkspartei der Kakerlaken, lautet der ironische Name dieser neuen Gruppierung. Die neue Partei spiegelt die Stimmung der jungen Generation Indiens wider. Menschen, die oft dank der Anstrengungen ganzer Familien eine gute Ausbildung genossen haben, aber keine Aussicht auf eine feste Anstellung haben. Sie werfen der Regierung vor, dass trotz des rasanten Wirtschaftswachstums des Landes die Arbeitslosigkeit unter den jungen Generationen zunimmt. Die Bewegung wirft einen Schatten auf das Image von Premierminister Modi. Dennoch sind seine wirtschaftlichen Erfolge enorm. Solange dies so bleibt, muss er keine Konkurrenz fürchten, nicht einmal von der Volkspartei der Kakerlaken, heißt es in der Rzeczpospolita aus Warschau. Die japanische Zeitung Mainichi Shimbun beobachtet: Heutzutage wird in sozialen Netzwerken die Wut der Bürger auf die Politik in einer unvorstellbar hohen Geschwindigkeit geteilt. Das zeigt die Situation in Indien. Eine Organisation, die ursprünglich als Satire im Internet begann, hat sich innerhalb kürzester Zeit zu einer großen gesellschaftlichen Bewegung entwickelt. Der Parteigründer Dipke erklärt die Entwicklung so: Kakerlaken vermehren sich besonders dort, wo es unsauber ist. Unsere Machthaber sollten sich dies bewusst machen. Das war zum Ende der internationalen Presseschau. Mainichi Shimbun aus Tokio. Redaktion hatte Tobias Zien, Sprecherin war Regina Spindler. 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
11: 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Die Nachrichten. Zunächst die Übersicht. Bundeskanzler Merz hat die Umbildungen im Kabinett offiziell bekannt gegeben, sich aber nicht zu einer angeblichen Ablösung von Verkehrsminister Schnieder geäußert. Der türkische Oppositionspolitiker Özel hat Schritte zur Gründung einer neuen Partei eingeleitet. Die Lage in den Waldbrandgebieten in Frankreich und Spanien spitzt sich weiter zu. Und nun die Meldungen im Einzelnen. Bundeskanzler Merz bildet sein Kabinett um. Wie er in Berlin mitteilte und damit zugleich Presseberichte bestätigte, wird Gesundheitsministerin Warken die Nachfolge von Kanzleramtschef Frei antreten. Dieser übernimmt nach dem Rücktritt von Unionsfraktionschef Spahn dessen Amt. Das Gesundheitsressort leitet künftig CDU-Generalsekretär Linnemann. Der Staatssekretär im Digitalministerium Amthor wird Bund-Länder-Beauftragter im Kanzleramt. Allerdings scheiterte zunächst die geplante Neubesetzung des Verkehrsministeriums. Nach Informationen mehrerer Medien sollte der niedersächsische Abgeordnete Günzler Bundesverkehrsminister Schnieder ablösen. Letztendlich habe Günzler aber abgesagt. Merz äußerte sich zu dieser Personalie nicht. Die Vorsitzenden der Grünen Bundestagsfraktion Hasselmann und Dröge erklärten, nach einem verpatzten Jahr schwarz-rot ziehe Merz in seiner Koalition die Reißleine. Die Salamitaktik, mit der der Kanzler sein Kabinett nun offenbar etappenweise umbauen wolle, sei nicht dazu geeignet, Ruhe in die Regierungsgeschäfte zu bringen. Ärzteverbände und Krankenkassen haben mit Blick auf den bevorstehenden Wechsel an der Spitze des Gesundheitsministeriums weitere Strukturreformen angemahnt. Auf den künftigen Minister Linnemann komme viel Arbeit zu, sagte der Vorstandsvorsitzende des Spitzenverbandes der gesetzlichen Krankenkassen Blatt. Als vordringlich nannte er die Reform der Primärversorgung und der Pflegeversicherung. Der Hartmann-Bund erklärte, nachdem bereits reine Spargesetze verabschiedet worden seien, müssten nunmehr die strukturellen Herausforderungen des Gesundheitssystems im Vordergrund stehen. Der Präsident der Bundesärztekammer, Reinhardt, sagte, es brauche wirtschaftliche Tragfähigkeit, Innovationskraft, positive Arbeitsbedingungen und eine Balance zwischen guter Versorgung und Selbstverantwortung bei den Patienten. Das Bundesverfassungsgericht hat die Abkehr des Bundesinnenministeriums vom Aufnahmeprogramm für afghanische Flüchtlinge für willkürlich erklärt. In einem am Vormittag in Karlsruhe veröffentlichten Beschluss wird eine Einzelfallprüfung angemahnt. Damit hatte die Beschwerde einer afghanischen Frau Erfolg, deren Einreise mit ihren zwei Kindern nach Deutschland abgelehnt worden war. Noch im Jahr 2021 hatte sie die Zusage zur Aufnahme in Deutschland über die sogenannte Menschenrechtsliste bekommen. Nach der Bundestagswahl im vergangenen Jahr entschied die neue Bundesregierung jedoch, das Programm so weit wie möglich zu stoppen. Der Fall der Frau muss nun vom zuständigen Gericht neu geprüft werden. Der Volkswagen-Konzern hat im zweiten Quartal erneut einen Gewinnrückgang verbucht. In den Monaten April bis Juni sank das Konzernergebnis nach Steuern um knapp 33% auf rund 1,5 Milliarden Euro, wie VW in Wolfsburg mitteilte. Im zweiten Quartal des vergangenen Jahres hatte der Autobauer noch knapp 2,3 Milliarden Euro verdient. Als Ursache für die negative Entwicklung wurde ein Rückgang des Absatzes in China genannt. Mit Blick auf das neue Sparpaket für VW erklärte Konzernchef Blume, er strebe die Verabschiedung noch in diesem Jahr an. In Medienberichten hatte es geheißen, weltweit könnten 100.000 Stellen wegfallen. Blume wies auch darauf hin, dass er nicht von Werksschließungen bis zum Jahr 2030 ausgehe. Der renommierte Göttinger Steidl Verlag hat nach rund 3 Wochen das vorläufige Insolvenzverfahren wieder verlassen. Laut dem Amtsgericht Göttingen, das das Verfahren Anfang des Monats eröffnet hatte, wurden alle offenen Forderungen beglichen. Nach Angaben des Insolvenzverwalters ging es unter anderem um unbezahlte Sozialabgaben. Laut einem Anwalt, der nach eigenen Angaben den Großteil der Steidl-Mitarbeiter vertritt, waren zu Beginn des Monats noch Klagen wegen nicht oder verzögert bezahlter Gehälter offen. Der Steidl Verlag war unter anderem dafür bekannt, seit 1993 die weltweiten Rechte am Werk von Günter Grass zu halten. Im Mai beendete die Günter und Ute Grass Stiftung die Zusammenarbeit wegen wiederholter Zahlungsrückstände. In der Türkei steht die größte Oppositionspartei, die CHP, vor der Spaltung. Der abgesetzte Parteichef Özel unterzeichnete die Unterlagen für die Gründung einer neue Partei genannten Gruppierung. Außer ihm traten noch 90 weitere Abgeordnete aus der CHP aus. Mit 91 Mitgliedern wird die neue Partei künftig die zweitgrößte Fraktion im Parlament in Ankara stellen, nach der Regierungspartei AKP von Präsident Erdogan. Die Unterlagen zur Parteigründung sollen heute beim Innenministerium eingereicht werden. Die CHP hatte bei den Kommunalwahlen im Jahr 2024 der AKP eine schwere Niederlage zugefügt. Seitdem steht sie zunehmend im Visier der türkischen Justiz. Viele von ihr gestellte Bürgermeister sind in Haft. Özel wurde als Vorsitzender per Gerichtsbeschluss abgesetzt. Nach ukrainischen Drohnenattacken nahe der russischen Stadt St. Petersburg soll in einem Lagerhaus ein Feuer ausgebrochen sein. Das teilte der Gouverneur der Region mit. 3 Menschen wurden demnach verletzt. Nach Angaben des betroffenen Unternehmens Wildberries musste der Betrieb an 2 Standorten eingestellt werden. Wildberries gilt als führender russischer Online-Händler. Der ukrainische Präsident Zelensky hatte bei zuvorigen Angriffen erklärt, getroffen worden seien Logistikzentren, die an der Versorgung der russischen Armee mit Bauteilen für Drohnen, Navigationsausrüstung und Ausrüstung beteiligt seien. Recherchen des Deutschlandfunks ergaben, dass man bei wildberries.ru tatsächlich beispielsweise Glasfaserkabelrollen mit 10 Kilometern Länge bestellen kann, die in China produziert werden. Über Glasfaser gesteuerte Drohnen können nicht mit elektronischen Mitteln gestört werden. Nach wochenlangen Protesten durch die sogenannte Kakerlaken-Bewegung in Indien hat die Regierung Zugeständnisse angekündigt. Der Aktivist Wangchuk gab an, Regierungsvertreter hätten ihm versichert, es werde keine Verfahren gegen friedliche, protestierende Studenten geben. Wangchuk gilt als Symbolfigur der jungen Protestbewegung. Er hatte zuvor einen Hungerstreik nach 26 Tagen beendet. Bei Protesten in der Hauptstadt Neu-Delhi war es zuletzt zu schweren Zusammenstößen zwischen Anhängern und der Polizei gekommen. Die sogenannte Kakerlaken-Volkspartei begann als Satirebewegung im Internet. Ihre Mitglieder üben vor allem Kritik am indischen Bildungssystem. Die Lage in den Waldbrandgebieten in Frankreich und Spanien spitzt sich weiter zu. An der französischen Atlantikküste bei Bordeaux müssen mehrere 10.000 Menschen in Sicherheit gebracht werden. Mehrere Orte am Becken von Arcachon würden evakuiert, sagte Frankreichs Innenminister Nunez. Das Feuer hat sich inzwischen auf eine Fläche von 10.000 Hektar ausgedehnt. 1.500 Feuerwehrleute sind im Einsatz. In Spanien hat die Regierung wegen der Waldbrände den nationalen Notstand ausgerufen. Das Innenministerium in Madrid begründet den Schritt damit, dass gleich mehrere große Brände außer Kontrolle sind und dazu die Wetterlage die Feuer begünstige. Durch die Ausrufung des Notstands kann der Staat mehr Geld bereitstellen und das Militär übernimmt die Einsatzleitung. Durch Waldbrände sind in Spanien in diesem Jahr schon fast 130.000 Hektar Land verbrannt. Jürgen Klopp ist vom Deutschen Fußballbund in Frankfurt am Main offiziell als neuer Bundestrainer vorgestellt worden. Zuvor hatten Aufsichtsrat und Gesellschafterversammlung des DFB zugestimmt. Der 59-Jährige war als Trainer in Mainz, Dortmund und Liverpool aktiv. Er folgt auf Julian Nagelsmann, der nach dem frühen Aus der deutschen Mannschaft bei der Fußball-WM zurückgetreten war. Wie der DFB heute zudem mitteilte, wird Peer Mertesacker ab dem nächsten Jahr Geschäftsführer Sport. Und hier noch einmal die Übersicht. Bundeskanzler Merz hat die Umbildungen im Kabinett offiziell bekannt gegeben, sich aber nicht zu einer angeblichen Ablösung von Verkehrsminister Schnieder geäußert. Der türkische Oppositionspolitiker Özel hat Schritte zur Gründung einer neuen Partei eingeleitet. Die Lage in den Waldbrandgebieten in Frankreich und Spanien spitzt sich weiter zu. Das Wetter. Im Nordwesten und Norden wechselnd bewölkt, sonst sonnig mit lockeren Quellwolken. Höchstwerte von 20 Grad im Nordwesten bis 30 Grad im Südwesten. Morgen im Nordwesten und Norden erneut wechselnd bewölkt. An der Nordsee kurze Schauer möglich. Im Rest des Landes heiter bis sonnig. Im Südwesten sowie am Alpenrand ab dem Nachmittag einzelne Schauer und Gewitter. Temperaturen 21 bis 33 Grad. Und die weiteren Aussichten: im Laufe des Sonntags verbreitet Schauer und Gewitter bei 20 bis 31 Grad. Das waren die Nachrichten.
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1: Weiter mit Silvia Engels im Studio. Diese Schlagzeilen begleiten uns in den nächsten 20 Minuten. Umbesetzen die Personalentscheidungen des Bundeskanzlers. Umsteuern bei der Bekämpfung der südfranzösischen Waldbrände fordert Präsident Macron europäische Hilfe an. Umdeuten. US-Präsident Trump schiebt beim Atomabkommen mit Saudi-Arabien noch eine Bedingung nach. Und umdenken. Das Bundesverfassungsgericht verlangt bei Abschiebungen nach Afghanistan Einzelfallprüfungen. Beginnen wir in Berlin. Am Sonntag hatte Bundeskanzler Merz im ZDF angekündigt, möglicherweise werde er im Zuge des Rücktritts von Jens Spahn als Unionsfraktionschef auch über eine Umbesetzung im Bundeskabinett nachdenken. Das hat der CDU-Chef nun getan. Seit dem Morgen steht fest, dass Nina Warken Kanzleramtschefin wird und der bisherige Generalsekretär Carsten Linnemann wird neuer Gesundheitsminister. Zugeschaltet ist mein Kollege Volker Finthammer. Wie begründete der Kanzler seine Entscheidung?
13: Ja, Silvia Engels, das war ja eine recht kurzfristig einberufene Pressekonferenz heute Morgen im Neuen im Garten des Kanzleramts, bei der auch keine Nachfragen möglich waren. Insofern blieb es auch nur bei den Statements des Kanzlers und der heute Nominierten. Und die Begründung, die ließ wirklich lange auf sich warten, die kam erst, als Friedrich Merz alle drei heutigen Kandidaten, also Nina Warken, Carsten Linnemann und Philipp Amthor vorgestellt hatte. Erst nach gut 8 Minuten sprach Merz davon, dass es für den Umbau eine klare Vorgabe gäbe, nämlich eine Regierung, die inhaltlich mit größtem Elan und mit Freude an den notwendigen Reformen arbeite und dabei auch die personelle Vielfalt der Gesellschaft abbilde, sagte Merz. Und nach den anstehenden Vorbereitungen in der Sommerpause werde man danach eben mit neuem Schwung starten. Und das war alles, was der Kanzler zur Begründung heute sagte.
1: Ein Umbau ist ja immer eine Chance auf frischen Wind, aber bergen diese Personalentscheidungen andererseits auch ein Risiko?
13: Naja, da will ich mal mit der Hoffnung anfangen, die der Kanzler wohl vor allem mit Nina Warken verbindet, die ja die wichtigste Schaltstelle im Kanzleramt besetzen wird, die maßgeblich für die Koordinierung der Regierungsarbeit verantwortlich ist. Da lag ja lange im ersten Jahr einiges der Koalition im Argen, was auch nicht nur hinter vorgehaltener Hand dem bisherigen Kanzleramtschef Thorsten Frey angelastet wurde, der wohl nicht immer hinreichend für die grundlegende Abstimmung im Vorfeld von Entscheidungen gesorgt hatte. Und das soll natürlich jetzt mit Nina Warken künftig besser werden, die für den Kanzler ja mit der GKV-Reform schon ihr Meisterstück in dieser Koalition abgeliefert hat, wie er das schon mehrfach betont hat. Und wenn wir jetzt auf die möglichen Risiken schauen, dann muss man natürlich da auf Carsten Linnemann blicken, der ja nach eigener Aussage erst gestern gefragt wurde, ob er das Gesundheitsressort übernehmen will. Da hat zwar Nina Warken mit der GKV-Reform schon einige Grundsteine gelegt, aber das ist auf der anderen Seite auch erst der Anfang. Weitere Strukturreformen sollen folgen und die große Pflegereform steht ja noch aus. Und da wird Carsten Linnemann jetzt im Eiltempo zeigen müssen, ob er dem gewachsen ist. Denn sich mit zahlreichen, starken und engagierten Lobbyverbänden anzulegen, ist eine andere Dimension als eine Partei zusammenzuhalten als Generalsekretär, auch wenn es da natürlich auch immer wieder unterschiedliche Interessen gibt.
1: Rätsel gab es heute früh bei dem Termin, ja, rund um die Personalie Patrick Schnieder. Erst hieß es übereinstimmend aus mehreren Medien, der CDU-Politiker verliere sein Amt als Verkehrsminister. Doch Merz sagte nichts dazu, er bleibt vorerst. Wie ist das zu erklären?
13: Ja, wohl nur damit, dass der bisherige Favorit für die Nachfolge, der ja auch gestern schon genannt wurde, der Finanzpolitiker Fritz Günzler, nach einer anfänglichen Zusage diese heute früh, wirklich früh per SMS wieder zurückgenommen hat. Und das kam dann dann wohl auch für den Kanzler sehr überraschend, weshalb er jetzt weiter auf die Suche gehen muss. So eine Entscheidung fällt natürlich auch nicht über Nacht, ob man so einen Job annimmt, allemal, wenn es keine engsten Vertrauten des Kanzlers sind. Also da werden wohl erneut weitere Gespräche mit anderen Kandidaten nötig sein. Und unklar ist bislang auch das Motiv für den Wechsel. Die Bild-Zeitung will auch in Unionskreisen erfahren haben, dass es da doch eine tiefe und anhaltende Unzufriedenheit des Kanzlers mit Schnieders Amtsführung, insbesondere bei den Dauerproblemen, dem Schienennetz und der Infrastruktur, gegeben haben soll. Er selbst, Schnieder, hat sich bislang noch nicht dazu geäußert, aber er bleibt ja auch erstmal weiter im Amt.
1: Noch kurz, wie fallen die ersten Reaktionen auf diese Kabinettsumbildung aus?
13: Na, beim Koalitionspartner SPD stoßen die Veränderungen auf Zustimmung. Der parlamentarische Geschäftsführer Dick Wiese hat erklärt, mit allen CDU-Politikern in der neuen Funktion habe es in der vergangenen Wochen und auch in den vergangenen Monaten bereits eine vertrauensvolle Zusammenarbeit gegeben. Da will man weitermachen und er hofft natürlich, dass die Koalition ihre Arbeit entschlossen fortsetzen kann. Grüne und Linke sind natürlich kritisch, was den Kabinettsumbau angeht. Nach einem verpatzten schwarz-roten Jahr ziehe Merz die Reißleine, teilen die beiden grünen Fraktionsvorsitzenden Britta Hasselmann und Katharina Dröge mit. Das wirke weder professionell noch gut durchdacht.
1: Vielen Dank an Volker Findhammer aus Berlin. Frankreich erlebt derzeit verheerende Waldbrände. Mittlerweile sind an der Atlantikküste insgesamt rund 63.000 Menschen evakuiert worden. Frankreich hat mittlerweile auch europäische Hilfe bei der Brandbekämpfung angefordert. Stefan Detjen mit Einzelheiten.
14: Es sind die Szenen, die sich in Frankreich inzwischen alljährlich wiederholen. Die Sirenen, Motoren von Löschflugzeugen, Helikoptern und den Wasserpumpen der Feuerwehrfahrzeuge. Die Bilder von apokalyptischen Szenerien in verbrannten Landschaften, Feuerwalzen in ausgetrockneten Pinienwäldern, Rauchwolken, die den Horizont über grünen Hügellandschaften oder mediterranen Küstenstreifen verfinstern. Es werden auch die allsommerlichen Bilder einer Zukunft in Frankreich sein, an die sich die Menschen nicht gewöhnen können und wollen.
15: Dans le quartier, ça a été très virulent, le feu a été très virulent.
14: Das Feuer kam hier mit extremer Gewalt und Geschwindigkeit an. Das hat einem wirklich den Verstand geraubt.
15: Le feu était dans tous les sens.
14: Sagt Jean-Marc Rius, Olivenbauer im südfranzösischen Département Var zwischen Aix-en-Provence und Cannes. Dort sind die Brände inzwischen eingedämmt, anders an der südwestlichen Atlantikküste. Seit der Nacht wurden dort 40.000 Menschen von der touristisch beliebten Halbinsel Cap Ferré bei Bordeaux evakuiert. Noch eine Vorsichtsmaßnahme angesichts der immer näher rückenden Brände, erklärt David Marcy von der Nationalen Feuerwehrorganisation.
16: C'est compliqué aujourd'hui, elle atteint
14: Es ist schwierig geworden, weil sich die Brände dicht besiedelten Gebieten angenähert haben. Deshalb haben wir die Evakuierungen eingeleitet. Ob die Feuer dann wirklich bis dahin kommen, ist nicht sicher, aber möglich. Daher müssen wir handeln und evakuieren. Unter den Evakuierten sind viele Touristen und Inhaber von Ferienhäusern. Rund 10.000 Hektar Waldfläche sind in Bränden vor Cap Ferré bereits zum Opfer gefallen. Etwa 80 Wohnhäuser sind verbrannt. Insgesamt wüten zurzeit in Frankreich mehr als 30 Waldbrände auf rund 50.000 Hektar Land. Die Feuerwehren sind nicht nur im Süden, sondern auch im Zentrum des Landes, nicht weit vor Paris, im Einsatz. Olivier Comtat leitet einen Einsatz bei Fontainebleau, knapp 50 Kilometer vor der Hauptstadt. Es kommen die drei schlimmsten Bedingungen zusammen. Wir haben starke Winde, Temperaturen über 30 bis 40 Grad und die Luftfeuchtigkeit ist sehr niedrig. All das begünstigt die Entstehung und Ausbreitung von Waldbränden. Angesichts der Massivität der Brände kommen die französischen Feuerwehrkräfte an den Rand ihrer Kapazitäten. Staatspräsident Emmanuel Macron hat deshalb in der Nacht einen Hilferuf an die Europäische Union gerichtet und einen EU-Nothilfemechanismus ausgelöst. Löschflugzeuge aus Kroatien, Portugal und der Slowakei sollen dadurch in die französischen Katastrophengebiete verlegt werden.
1: Wir gehen nach Washington. Vorgestern löste dort eine Vereinbarung weltweit Überraschung aus. Die USA schlossen mit Saudi-Arabien ein Abkommen. Das soll Riad beim Aufbau eines zivilen Atomprogramms helfen. Später ließ US-Präsident Trump verlauten, das Abkommen sei an die Bedingung geknüpft, dass Riad seine Beziehung zu Israel normalisiere. Über das Rätselraten in Washington, Bettina Klein.
17: Was genau seit der Unterzeichnung der Nuklearvereinbarung mit Saudi-Arabien hinter den Kulissen abgelaufen ist, war zunächst nicht klar. Bereits am Vortag hatte es jedoch bei einigen Kongressabgeordneten Unverständnis darüber gegeben, dass der Präsident einem solchen Abkommen zustimmen würde, ohne es als Hebel für die Verbesserungen der Beziehungen Saudi-Arabiens zu Israel zu nutzen. Hatte er sich also aufgrund dieser Kritik umentschieden oder war es von Anfang an der Plan, den saudischen Energieminister zur Unterschrift zu bewegen und dann doch noch diese Bedingung draufzusetzen? Von Caroline Levitt, der Sprecherin des Weißen Hauses, gab es darauf bei der Pressekonferenz keine klare Antwort. Trump, der finale Dealmaker, habe bei vielen Gelegenheiten gesagt, dass der Beitritt zu den Abraham Accords eine Bedingung sei.
18: The president is always the final deal maker, as you know, and this is something that he has mentioned on numerous occasions. Going back, I can provide you with those statements, and he has said if they don't join the Abraham Accords, the deal is off. So we'll continue to have those conversations with our Saudi counterparts moving forward.
17: Die Gespräche mit Saudi-Arabien dazu würden fortgesetzt. Die Abraham-Abkommen sind ein Werk aus Trumps erster Amtszeit. Eine Serie multilateraler Verträge, denen neben den USA und Israel unter anderem auch Bahrain und die Vereinigten Arabischen Emirate beigetreten waren. Sie sollen der Normalisierung der Beziehungen zwischen Israel und arabischen Staaten dienen und umfassen offizielle diplomatische, wirtschaftliche und sicherheitspolitische Vereinbarungen. Nach dem Vorgehen des israelischen Militärs in Gaza hatte Saudi-Arabien klargestellt, dass dies nicht in Frage kommt. Andererseits ist Israel bisher nicht zur Anerkennung eines palästinensischen Staates bereit. Trump wird das bestimmt gerne hören, meinte der Korrespondent der New York Times David Sanger auf CNN ironisch. Aber er kehre jetzt genau zu dem zurück, was Joe Biden als Präsident getan hat.
19: So what he is doing right now is going back to what Joe Biden did, right? Which is trying to link, I'm sure the president's eager to hear that, but you know, he's trying to link the nuclear deal with a recognition of Israel.
17: Er versucht, beide Fragen zu verknüpfen, eine Atomvereinbarung mit der Anerkennung von Israel. Normalerweise wird erst verhandelt und wenn die Probleme gelöst sind, unterschreibt man einen Vertrag. Aber wenn Sie Donald Trump sind und daran gewöhnt, im New Yorker Immobiliengeschäft zu agieren, unterschreiben Sie den Vertrag und beginnen dann noch einmal neu zu verhandeln, erklärte der Korrespondent der New York Times.
19: But if you're Donald Trump and you're used to operating in New York real estate and so forth, you sign the deal and then you begin negotiating anew.
17: In jedem Fall muss eine solche Vereinbarung vom Kongress bewilligt werden, der 90 Tage Zeit hat, die Abmachung zu prüfen.
1: Aus Washington, Bettina Klein. Gerade erst hatten Meldungen die Runde gemacht, die Bundesregierung setze darauf, die Abschiebungen nach Afghanistan auszuweiten. Nicht nur verurteilte Straftäter oder Gefährder sollten Deutschland verlassen, sondern auch Afghanen, die allgemein kein Aufenthaltsrecht hätten. Unabhängig davon hat das Bundesverfassungsgericht dem Ziel, schnell und pauschal nach Afghanistan abzuschieben, nun ein Urteil entgegengesetzt. Karlsruhe verlangt Einzelfallentscheidungen. Gudula Geuter.
20: So viel zumindest ist sicher. Die Bundesregierung durfte Aufnahmeerklärungen für schutzbedürftige Afghanen nicht pauschal zurücknehmen. In dieser Form sei das objektiv willkürlich gewesen, entschied heute der zweite Senat des Bundesverfassungsgerichts im Fall einer Afghanin und ihrer beiden Söhne. Was das allerdings für sie und andere bedeutet, die noch in Pakistan ausharren, ist offen. Das Verfahren hatten die Kabul-Luftbrücke und die Gesellschaft für Freiheitsrechte GFF als Musterverfassungsbeschwerde unterstützt. Die Rechtsanwältin Mareile Dedekind koordiniert den Fall für die GFF.
21: Es handelt sich bei der Beschwerdeführerin um eine mittellose und alleinerziehende Frau ohne männlichen Begleiter mit zwei minderjährigen Kindern. Sie befindet sich schon seit mehreren Jahren in Pakistan und ist auf Veranlassung der GIZ damals aus Afghanistan nach Pakistan eingereist, um das Visumverfahren zu durchlaufen. Auf das Visum wartet sie jetzt seit mehr als 3 Jahren.
20: Nach der Übernahme Afghanistans durch die Taliban hat Deutschland mehrere tausend Afghaninnen und Afghanen aufgenommen, auch auf der Grundlage verschiedener Aufnahmeprogramme. Die neue Bundesregierung vereinbarte im vergangenen Jahr in ihrem Koalitionsprogramm unter anderem diese Aufnahmeprogramme zu stoppen. Dabei ist die Rechtslage unterschiedlich, weil die Programme unterschiedlich konstruiert wurden. Nach Meinung von Gerichten sind Zusagen, die vor der Visumserteilung gegeben wurden, nur im Fall des Bundesaufnahmeprogramms verbindlich. In den anderen Fällen handle es sich um politisch-humanitäre Entscheidungen, die auch wieder zurückgenommen werden könnten. Nach dem Regierungsantritt hatte Bundesinnenminister Alexander Dobrindt, CSU, erst einmal alle Aufnahmen auf Eis gelegt, nachdem das Bundesverfassungsgericht im vergangenen Dezember entschieden hatte, dass Betroffene einen Anspruch darauf haben, dass ihr Fall entschieden wird, hatte das Innenministerium alle humanitär-politischen Aufnahmezusagen pauschal für ungültig und erloschen erklärt. Einige Betroffene wurden aus Pakistan nach Afghanistan abgeschoben, andere warten noch dort. Nach Angaben der GFF etwa 400 mit politisch-humanitären Zusagen, etwa 200 mit an sich bindenden Zusagen, die aber widerrufen wurden, was jetzt juristisch geprüft wird. Die Verfassungsgerichtsentscheidung bezieht sich auf diejenigen, denen die politische Zusage mitgeteilt wurde. In diesen Fällen, so entschieden die Karlsruher Richter, greift kein Grundrechtsschutz. Sie können auch nicht auf die Zusage vertrauen, aber sie können verlangen, dass ihr Schutzbegehren individuell in Ansehen ihres Falles entschieden wird. Ein letzter Strohhalm, so formuliert es die GFF.
21: Es ist eine Chance. Wir appellieren an die Bundesregierung, ihre Schutzverantwortung, die sie wahrgenommen hat, jetzt auch auszuüben und sich damit auseinanderzusetzen, dass es sich hier um vulnerable Personen, überwiegend Frauen mit minderjährigen Kindern handelt, denen extreme Gefahren in Afghanistan drohen.
20: Mareile Dedekind spricht von der Gefahr von Haft, Folter und Tod. Das Bundesinnenministerium will nun das weitere Verfahren abwarten und sieht sich in weiten Teilen bestätigt. Es wird nun in jedem dieser Fälle die individuellen Umstände berücksichtigen müssen. Wie immer das Ergebnis ausfällt, weiter kann das Oberverwaltungsgericht Berlin-Brandenburg die Entscheidung dann nicht überprüfen. Sollte die Aufnahme noch einmal abgelehnt werden, dann unterliegt das, so formuliert es das Bundesverfassungsgericht, allein politischer Kontrolle, sprich möglicher Kritik im Parlament oder in der öffentlichen Debatte.
1: Gudula Geuter über ein Urteil aus Karlsruhe. Lange Zeit stand beim Blick auf die israelische Politik das harte Vorgehen im Gazastreifen oder im Südlibanon im Vordergrund. Dabei blieb häufig außen vor, dass es im Westjordanland seit Jahren zunehmende Spannung gibt. Immer wieder kommt es zu Zusammenstößen zwischen radikalen israelischen Siedlern und palästinensischen Einwohnern. Jetzt wieder. Jan-Christoph Kitzler mit Einzelheiten aus Tel Aviv.
3: Bestürzung, Trauer in einem Krankenhaus in Nablus im besetzten Westjordanland. Eine junge Frau weint um ihren getöteten Vater, der auf einer Bahre liegt. Er ist einer von vier Palästinensern, die südlich der Stadt getötet wurden. Vier weitere wurden verletzt. Über das, was passiert ist, gibt es unterschiedliche Angaben. Auf einem Video, das in den sozialen Medien verbreitet wird, sieht man lautstarkes Gerangel zwischen palästinensischen und israelischen Zivilisten. Letztere sind zum Teil bewaffnet. Auch ein israelischer Soldat ist zu sehen. Es fallen Schüsse. Ein israelischer Siedler geht mit seiner Waffe im Anschlag auf einen Palästinenser zu. Der entreißt ihm die Waffe und erschießt ihn. Soldaten und Siedler eröffnen daraufhin das Feuer auf die Palästinenser. Am Ende sterben 5 Menschen. Bei dem toten Israeli handelt es sich um einen Mann aus einer nahegelegenen Siedlung. Die israelische Armee sprach von einer Gruppe Wanderer, die in der Gegend unterwegs gewesen seien. An dieser Darstellung kann man Zweifel haben, wenn man die Berichte von Palästinensern aus der Ortschaft Tell hört, wo der Vorfall passiert ist. Dort habe es zuvor Angriffe von Siedlern auf 2 Gebäude gegeben, heißt es. Palästinenser hätten sich gewehrt. So schildert Khaled Abed dem ARD-Studio Tel Aviv die aktuelle Lage. Die Besatzungstruppen sind im gesamten Gebiet verteilt und haben die Dorfeingänge abgeriegelt. Sie stellen Forderungen. Es sind Forderungen der Siedler, denn sie wollen die Leichen an sich bringen. Wir befinden uns derzeit im Krankenhaus, wo die Leichen liegen. Wir können sie jedoch nicht beisetzen. Würden wir uns ins Dorf begeben, würde die Armee die Leichen mit Gewalt beschlagnahmen. Außerdem ist Tell vollständig abgeriegelt und es gibt einen massiven Aufmarsch von Besatzungstruppen. Auch aus der Ortschaft Jet in der Nähe wurden danach Übergriffe von Siedlern gemeldet. Jamal Jamil, der Chef des Ortsrats. Die Siedler greifen Jet vom südlichen Teil des Dorfes an und die Jugendlichen versuchen, die Häuser und die Menschen zu verteidigen und zu schützen. Doch sie können sie nicht aufhalten, da die Siedler in großer Überzahl sind und von der Armee geschützt werden. Die israelische Armee hat zusätzliche Truppen in das Gebiet entsandt. Nablus, eine große Stadt, und Ortschaften in der Umgebung wurden abgeriegelt. Man muss mit weiteren Racheaktionen rechnen, auch wenn man Bezalel Smotrich hört, Israels Finanzminister, und zuständig für die Siedlungen. Diese Dörfer von Terroristen, aus denen immer wieder Terror herauskommt, sie müssen genauso aussehen wie die Flüchtlingslager in Nablus und Tulkarem. Die Bevölkerung muss von dort evakuiert werden zum eigenen Schutz. Und dann müssen diese Dörfer von der Terrorinfrastruktur und Terroristen gesäubert werden, um die Abschreckung und Sicherheit dort wiederherzustellen. Darüber hinaus werde ich vom Premierminister die Einrichtung einer neuen Siedlung verlangen. Terror ist in letzter Zeit allerdings überwiegend von jüdischen Siedlern ausgegangen. Fast täglich werden aus dem gesamten Westjordanland, das Israel völkerrechtswidrig besetzt, Gewaltakte gemeldet. 21 Palästinenser sind in Berichten zufolge seit Jahresbeginn dabei getötet worden. Israelische Sicherheitskräfte stehen oft daneben oder sind an den Taten beteiligt, die in aller Regel strafrechtlich nicht verfolgt werden. Israel Ganz, Chef des lokalen Regionalrats der Siedler, sagte heute, was für ihn aus dem Vorfall bei Nablus folgt. Wir sind entschlossen, nicht nachzugeben. Die Siedlungen in Samaria und ganz Israel, wir werden nur noch stärker. Wir werden hier noch mehr bauen. Wir werden niemals nachgeben. Wir haben die Erwartung an die Regierung und die Armeeführung, dass sie hier eine große Militäraktion durchführt. Es muss das Zeichen gesetzt werden, der Eigentümer, also Israel, rastet aus und diese Terrorwelle wird nicht toleriert. Die Zeichen stehen also auf Eskalation.
1: Jan-Christoph Kitzler aus Tel Aviv. Und damit enden diese Informationen am Mittag mit Silvia Engels. Es übernimmt Eva Bahner zur Wirtschaft am Mittag und den erneut schlechten Zahlen bei VW. In unserem Podcast Der Tag ab 17 Uhr in unserer Deutschlandfunk-App geht es dann unter anderem auch um die Kabinettsumbildung in Berlin. Ihnen einen angenehmen Tag und dann ein schönes Wochenende.
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11: Uhr, die Nachrichten. In Deutschland sind im vergangenen Jahr weniger kriminelle Schleuser gefasst worden. Nach einem Lagebild von Bundeskriminalamt und Bundespolizei wurden insgesamt rund 4.600 Schleusungen registriert, knapp 42% weniger als im Jahr davor. Darunter sind etwa 150 besonders schwere Fälle und solche, bei denen Menschen zu Tode kamen. Die häufigsten Nationalitäten der geschleusten Personen waren Afghanen, Syrer, Türken, Somalier und Ukrainer. Besonders häufig wurden Schleuser laut Lagebild an den Grenzen zu Polen und Österreich gefasst, allerdings mit starkem Abwärtstrend. Ein Teil verlagerte sich an die Westgrenzen. Bundeskanzler Merz plant offenbar, Bundesverkehrsminister Schnieder zu entlassen. Mehrere Medien berichten, dass Schnieder das selbst einigen Mitarbeitern per SMS mitgeteilt habe. Bei der Pressekonferenz heute Morgen wurde die Personalentscheidung allerdings nicht bekannt gegeben. Offenbar hatte der als Nachfolger angefragte niedersächsische Abgeordnete Günzler den Posten abgelehnt. Merz teilte wie erwartet mit, dass Gesundheitsministerin Warken die Nachfolge von Kanzleramtschef Frei antritt. Dieser übernimmt nach dem Rücktritt von Unionsfraktionschef Spahn dessen Amt. Das Gesundheitsressort leitet künftig CDU-Generalsekretär Linnemann. Der Staatssekretär im Digitalministerium, Amthor, wird Bund-Länder-Beauftragter im Kanzleramt. Die EU-Kommission wirft der chinesischen Videoplattform TikTok vor, nicht genug für den Schutz von minderjährigen Nutzern zu tun. Die Behörde erklärte in Brüssel, Minderjährige seien auf der Plattform Risiken wie unerwünschten Kontaktaufnahmen und Cybermobbing ausgesetzt. Die EU forderte TikTok zu Änderungen auf. Die Einstellungen müssten so angepasst werden, dass die von Minderjährigen geteilten Inhalte nicht für alle Welt sichtbar seien. Derzeit könnten die Konten so eingestellt werden, dass auch Internetnutzer ohne TikTok-Konto auf die Inhalte zugreifen und Kontakt aufnehmen können. Es handelt sich um eine vorläufige Stellungnahme. Sollten sich die Ergebnisse bestätigen, könnte dies eine EU-Strafe von bis zu 6% des weltweiten Jahresumsatzes von TikTok zur Folge haben. Der Volkswagen-Konzern hat im zweiten Quartal erneut einen Gewinnrückgang verbucht. In den Monaten April bis Juni ging das Konzernergebnis nach Steuern um knapp 33% auf rund 1,5 Milliarden Euro zurück, wie VW in Wolfsburg mitteilte. Im zweiten Quartal des vergangenen Jahres hatte der Autobauer noch knapp 2,3 Milliarden Euro verdient. Zu den Ursachen des Gewinnrückgangs um ein Drittel zählte vor allem ein Rückgang des Absatzes in China. Mit Blick Blick auf das neue Sparpaket für VW erklärte Konzernchef Blume, er strebe die Verabschiedung noch in diesem Jahr an. In Medienberichten hatte es geheißen, weltweit könnten 100.000 Stellen wegfallen. Blume wies auch darauf hin, dass er nicht von Werksschließungen bis zum Jahr 2030 ausgehe. Wegen der heftigen Waldbrände in Frankreich haben die Behörden mehr als 60.000 Menschen aufgerufen, sich in Sicherheit zu bringen. Betroffen ist die Region rund um die Stadt Bordeaux und das Becken von Arcachon. Dort haben sich die Waldbrände auf eine Fläche von 10.000 Hektar ausgebreitet. Rund 1.500 Feuerwehrleute und zahlreiche Löschflugzeuge sind im Einsatz. Präsident Macron hat die Europäische Union um Hilfe gebeten. In Spanien hat die Regierung wegen mehrerer großer Brände den nationalen Notstand ausgerufen. Damit übernimmt die Armee die Einsatzleitung und es können mehr Gelder bereitgestellt werden. Wegen der Brände mussten inzwischen mehr als 11.500 Menschen ihre Häuser verlassen, davon allein 10.000 im Großraum Madrid. Jürgen Klopp ist vom Deutschen Fußballbund in Frankfurt am Main offiziell als neuer Bundestrainer vorgestellt worden. Zuvor hatten Aufsichtsrat und Gesellschafterversammlung des DFB zugestimmt. Der 59-Jährige war als Trainer in Mainz, Dortmund und Liverpool aktiv. Er folgt auf Julian Nagelsmann, der nach dem frühen Aus der deutschen Mannschaft bei der Fußball-WM zurückgetreten war. Wie der DFB zudem mitteilte, wird Peer Mertesacker ab dem nächsten Jahr Geschäftsführer Sport. Das Wetter. Im Norden und Nordwesten wechselnd bewölkt, aber weitgehend trocken. Sonst viel Sonnenschein bei nur lockeren Quellwolken. Trocken. Höchstwerte 20 bis 30 Grad. Morgen im Nordwesten und Norden erneut wechselnd bewölkt. Im Rest des Landes heiter bis sonnig. Im Südwesten sowie am Alpenrand ab dem Nachmittag einzelne Schauer und Gewitter bei 21 bis 33 Grad. Das waren die Nachrichten.
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2: Heute mit Eva Bahner im Studio und im Programm ein Blick auf die neuen US-Zölle, die heute Morgen um 6 Uhr in Kraft getreten sind, gegen 60 Handelspartner, die, so die Begründung der US-Regierung, angeblich zu wenig tun gegen Zwangsarbeit. Gleichzeitig ist ein globaler 10%-Zoll ausgelaufen für US-Importe. Was bedeutet diese neue Zollrunde also faktisch, abgesehen davon, dass der Zolldschungel immer unübersichtlicher wird? Das fragen wir gleich einen Experten auf dem Börsenparkett. Starten wollen wir aber mit dem Volkswagen-Konzern, der in einer tiefen Krise steckt und vor der, wie es der VW-Chef Oliver Blume heute ausdrückte, größten Transformation der Konzerngeschichte. Es geht um eine Verschärfung des Sparkurses, es geht um tausende Stellen und vielleicht auch Werksschließungen. 2 Wochen nach der Aufsichtsratssitzung, auf der das alles diskutiert wurde, hat VW nun heute Morgen die Quartalsbilanz veröffentlicht. Die zeigt, wir haben es in den Nachrichten gehört, dass die Gewinne im hohen Tempo schmelzen. Vor allem, weil das China-Geschäft wegbricht. Aus Hannover, Alexander Budde.
4: Knapp ein Drittel weniger Nettogewinn ist nur eine Seite der Halbjahresbilanz. Der Umsatz ist fast stabil geblieben. Die ersten Sparprogramme zeigen Wirkung. Trotzdem verdient Volkswagen zu wenig. Im Konzern liegt die operative Marge bei 3,8%. Von 100 Euro Umsatz bleiben im laufenden Geschäft also nicht einmal 4 Euro übrig. Die Kernmarke Volkswagen liegt noch darunter. Konzernchef Oliver Blume sagt deshalb, der nächste Schritt gehe weit über ein weiteres Sparprogramm hinaus.
22: Jede Überkapazität kostet Geld, die wir uns in der heutigen Zeit nicht leisten können. Für uns steht im Vordergrund, dass unsere Werke untereinander, gerade im europäischen Kontext, wettbewerbsfähig sind. Und dazu fordern wir jetzt jedes Werk auf, auch die deutschen Werke. Und ein Werk zu schließen ist immer die letzte Lösung und auch die teuerste Lösung.
4: Finanzchef Arno Antlitz hält die bisher geplanten Maßnahmen für nicht ausreichend. Seit Wochen sorgt bei VW die Debatte über den Abbau von bis zu 50.000 weiteren Stellen und die unsichere Zukunft von 4 deutschen Werken für Unruhe. Rund 4% Rendite bieten aus seiner Sicht zu wenig Puffer, wenn neue Zölle oder andere Belastungen dazukommen und zu wenig Spielraum für Investitionen in neue Technologien. Ein großer Teil des Drucks kommt aus China. Dort ist nicht nur der Gesamtmarkt geschrumpft, chinesische Hersteller haben stark Marktanteile gewonnen und erhöhen nun auch in Europa den Wettbewerbsdruck. Autoanalyst Stefan Bratzel vom Center of Automotive Management sieht deshalb ein grundsätzliches Problem.
0: Man muss sehen, dass der Volkswagen-Konzern eigentlich zu groß ist, zu unflexibel, zu langsam und eben auch zu teuer. Und an diesen Stellhebeln muss man arbeiten, weil es sich eben eine Wettbewerbssituation eingestellt hat, wo eben sehr flexible, sehr schnelle und agile Wettbewerber in die Weltmärkte kommen, denen man Paroli bieten muss.
4: Besonders sichtbar wird das bei den Fabriken. Das Produktionsnetz war einmal für mehr als 12 Millionen Fahrzeuge ausgelegt. Künftig richtet VW die Kosten auf rund 9 Millionen aus. Trotzdem bleiben Überkapazitäten. Konzernchef Blume.
6: Jetzt geht es um den nächsten Schritt der Transformation. Und da geht es nicht nur um ein Sparprogramm. Es ist das umfassende, tiefgreifendste Transformationsprogramm, was wir je im Volkswagen-Konzern gemacht haben. Es geht vor allem um innovative Produkte. Es geht um Technologien. Es geht um Wettbewerbsfähigkeit. Es geht um Strukturen. Und es geht auch um Wachstum.
4: Welche Werke am Ende betroffen sind, ist offen. Auch die häufig genannten weiteren 50.000 Stellen sind noch kein beschlossenes Abbauziel. Blume nennt diese Zahl eine theoretische Ableitung. Die Richtung aber ist klar. Die ersten Sparprogramme wirken. Volkswagen selbst hält das bislang Erreichte trotzdem nicht für ausreichend.
2: Alexander Budde über die Quartalszahlen von Volkswagen und damit zu den neuen Zöllen für US-Importe, die seit heute Morgen in Kraft sind. 10-12,5% für 60 Handelspartner der USA und die faktisch einen anderen Sonderzoll von 10% ersetzen, der heute Nacht ausgelaufen ist. Den hatte US-Präsident Trump im Februar verhängt, nachdem der US-Supreme Court ja seine reziproken Zölle kassiert hatte. Und nun hat die

0: erwartet. Um nicht den US-Kongress anrufen zu müssen, hatte die US-Regierung ja bereits vor Monaten eine Untersuchung auf der Grundlage der sogenannten Section 301 des Trade Act eingeleitet, die Zwangsarbeit und industrielle Überkapazitäten bekämpfen. Diese bilden nun die Grundlage der neuen Zölle. Für Einfuhren aus Staaten mit aus US-Sicht unzureichenden Verboten der Zwangsarbeit gilt der Satz von 12,5%. Waren aus Ländern, die angemessene Gesetze erlassen haben, werden demnach mit dem niedrigeren Satz von 10% belegt, darunter auch die EU.
1: Dass nach dem Wegfall der bisherigen Rechtsgrundlage Donald Trump und seine Administration neue Wege finden, um Zölle zu erheben, ist erwartbar gewesen,
0: kommentiert Niklas Herbst, Chef der deutschen Christdemokraten im Europäischen Parlament, gegenüber dem Deutschlandfunk.
1: Und dass Donald Trump auch die Europäische Union jetzt in der Gefahr sieht, Zwangsarbeit nicht ausreichend zu bekämpfen, ist natürlich eine ziemlich kreative Begründung.
0: Dies sei eine, Zitat, negative Überraschung, so die EU-Außenbeauftragte Kaja Kallas in einer ersten Reaktion. Die Vorwürfe, die EU gehe nicht ausreichend gegen Zwangsarbeit vor, seien unbegründet. Zweifelhaft nennt auch Bernd Lange, SPD-Europaabgeordneter, Vorsitzender des Handelsausschusses des Europäischen Parlaments, gegenüber dem Deutschlandfunk diese Begründung.
2: Wir haben eine Gesetzgebung geschaffen, die weitaus umfangreicher ist als die in den USA.
0: Auch aus der deutschen Wirtschaft kommt Kritik. Der Kampf gegen Zwangsarbeit dürfe nicht als Vorwand dienen, um längst geplanten Protektionismus nachträglich zu rechtfertigen, so der Präsident des Bundesverbandes Großhandel, Außenhandel, Dienstleistungen, Dirk Jandura. Ausgerechnet der EU Untätigkeit vorzuwerfen, sei unglaubwürdig. Er kritisierte zudem den, Zitat, Zolldschungel, den die USA geschaffen hätten. Man gehe davon aus, dass die neuen Zölle nicht auf bisherige aufgeschlagen werden. Auch auf Seiten der EU, so scheint es, überwiegt die Erleichterung. Die Erkenntnis, dass der sogenannte Turnberry Deal, der vor fast einem Jahr auf Trumps Golfanwesen in Schottland zwischen eben Trump und EU-Kommissionspräsidentin Ursula von der Leyen geschlossen wurde, und der vorsieht, dass die US-Zölle die Marke von 15% nicht überschreiten, bei gleichzeitiger Zollfreiheit für US-Waren hält.
2: In der Tat gibt es eine Begrenzung der zusätzlichen Zölle, sodass wirklich der Deal aus Schottland im letzten Jahr eingehalten wird und keine zusätzlichen Zölle über 15% erhoben werden. Insofern gibt es etwas Erleichterung und etwas Aufatmen, das offenbar auf der amerikanischen Seite auch gesehen wird, dass man sich an den Deal zu halten hat.
0: Dennoch gäbe es noch ein paar Herausforderungen, so SPD-Europaabgeordneter Lange.
2: Nach wie vor sind einige Produkte, die Stahl und Aluminium enthalten, höher bezollt. Wir sehen zusätzliche Untersuchungen über Medizinprodukte. So ist die Entspannung noch nicht ganz da,
3: sagt der EU-Handelsexperte Bernd Lange zu den neuen US-Zöllen im Beitrag von Moritz Küpper. Keine komplette Entspannung also, aber die Aufregung hält sich in Grenzen. Gehen wir mal von Brüssel nach Frankfurt in den Börsensaal zu Konstantin Röse. Wie reagiert man denn bei Ihnen auf diese neue Zollrunde?
4: Ja, tatsächlich fallen die Reaktionen hier an den Finanzmärkten auch gelassen aus. Also viele Experten, die sagen, die wirtschaftlichen Auswirkungen, die dürften sich in Grenzen halten. Entsprechend ist auch hier das Stimmungsbarometer in Frankfurt, der Leitindex DAX im Plus, steht aktuell bei 24.927 Punkten, plus von 0,7%. Wir wollen das aber auch noch mal vertiefen. Kurz vor der Sendung habe ich mit Thomas Gitzel, Chefvolkswirt der VP Bank, gesprochen und ihn gefragt, kann jetzt Europa durchatmen? Erstmal kein neuer Zollschrecken für die EU?
5: Ja, also der Aufschrei war natürlich relativ groß. Allerdings tatsächlich ist es so, dass die EU nach wie vor am bestehenden Abkommen festhalten kann und demnach beträgt die Obergrenze jetzt sogar 10%. Also es kommt sogar zu einer kleinen Verbesserung faktisch.
4: Trotzdem, Europa, aber auch die Schweiz, Australien und viele andere Länder sind verärgert für die neuen Zölle. Da wird ja als Begründung jetzt angegeben, dass die Handelspartner angeblich nur unzureichend gegen Zwangsarbeit vorgehen würden. Ist das nun vorgeschobener Grund?
5: Ja, sicherlich. Das ist ein vorgegebener Grund. Fakt ist, dass jetzt eine Zollregelung eben auslief und es musste eine neue Regelung her. Und wie wir wissen, das US-Handelsministerium ist da sehr kreativ. Die wurde dann gefunden, basierend auf dem Paragraphen 301 des Handelsgesetzbuches, wonach gegen Länder, deren Produkte auf

0: Zwangsarbeit beruhen, eben einen Sonderzoll verhängt werden können.
1: Mhm. Laut US-Finanzministerium haben die USA ja bereits rund 81 Milliarden Dollar an Unternehmen zurückgezahlt, nachdem der oberste Gerichtshof der USA, der Supreme Court, im Februar ja die früheren Zölle zum Großteil für rechtswidrig erklärt hatte. Könnten Donald Trump jetzt die neuen Zölle auch wieder auf die Füße fallen?
0: Die neue Regelung scheint jetzt gesetzgeberisch auf guten Beinen zu ruhen. Das heißt, dass es hier erneut gekippt werden kann, ist eher unwahrscheinlich.
1: Warum?
0: Weil diese Regelung beruht auf Untersuchungen und demnach liegen wohl den USA Fakten vor, dass in den Lieferketten eben Zwangsarbeit vorkommt. Wenn das US-Handelsministerium dies begründen kann und belegen kann, dann ist eben diese neue Regelung durchaus so auch verankerbar.
1: Am Ende werden es wahrscheinlich wieder die Gerichte klären müssen. Eigentlich wollte Trump ja durch die Zölle Geld in die Staatskasse spülen. Unternehmen auch dazu bewegen, in den USA zu produzieren. Ist das gelungen?
0: Tatsächlich, was wir konstatieren müssen, dass doch viele Unternehmen weltweit ihre Produktion jetzt in die USA verlagern, liegt natürlich an den Zöllen, aber vor allen Dingen vielleicht nicht mal unbedingt nur an der Höhe des Zollsatzes, sondern vielmehr an dieser sehr erratischen Zollpolitik. Und diese Unsicherheit wiederum wollen die Unternehmen umgehen, indem sie ihre Produktionsstätten eben in den USA richten.
1: Jetzt sind in den USA im November Zwischenwahlen, die sogenannten Midterms. Trump steht unter Druck. Viele Menschen leiden wegen der wirtschaftlichen Lage im Land. Könnte das am Ende auch Wahlen entscheiden?
0: Ganz sicherlich nicht vielleicht die Wirtschaftslage. Die Wirtschaftslage in den USA präsentiert sich ja als relativ robust und solide. Aber einmal mehr, was zählt, ist die Inflationsrate. Gerade jetzt der Iran-Krieg mit den steigenden Ölpreisen sorgt für einen neuerlichen Inflationsschub in den USA. Und exakt dieser Inflationsschub könnte tatsächlich Donald Trump dann bei den Präsidentschaftswahlen auf die Füße fallen.
1: Das sagt Thomas Gitzel von der VP Bank.
2: Dann kommen wir mal wieder zurück nach Deutschland. Volkswagen hat heute erneut einen Gewinneinbruch gemeldet im zweiten Quartal. Wir haben darüber berichtet. Was macht die Aktie heute?
1: Ja, auch bei Anlegern sorgt das für lange Gesichter. Die Erwartungen wurden verfehlt. Papiere verlieren 1,6% und auch VW-Sportwagentochter Porsche zieht es da nach unten. Mercedes und BMW, die können heute am Aktienmarkt ein bisschen sich besser halten, auch wenn, ja klar, die gesamte Autobranche mit ähnlichen Problemen kämpft und versucht zu sparen.
2: Auch das DAX-Schwergewicht SAP, der Softwarekonzern, hat gestern Abend Quartalszahlen veröffentlicht. Wie sind die ausgefallen?
1: Tatsächlich ganz erfreulich. Die Verbreitung von künstlicher Intelligenz, die füllt die Auftragsbücher des Softwarekonzerns. Allen voran im wichtigen Cloud-Geschäft, da konnte SAP überraschend viele Verträge abschließen im zweiten Quartal. Der Umsatz in dem Bereich, der legte um 26% zu auf rund 23 Milliarden Euro. Und dafür ist aber der operative Gewinn ein bisschen schwächer. Hier rechnet man im laufenden Jahr noch mit bis zu 12,2 Milliarden Euro. Das können Anleger aber verschmerzen. Die SAP-Aktie heute mehr als 5% im Plus.
2: Der Commerzbank-Aufsichtsratschef Jens Weidmann, der ruft zu konstruktiven Gesprächen auf mit der UniCredit, der italienischen Großbank. Die Mehrheitsverhältnisse, die seien klar jetzt, sagt er. Das heißt, der Übernahmekampf, der ist vorbei?
1: Ja, das sieht auch für viele Finanzprofis so aus. Da führt an direkten Gesprächen mit den Italienern eigentlich nichts mehr dran vorbei. Die UniCredit, die hält ja fast die Hälfte der Commerzbank-Anteile. Andrea Orcel, der Chef der UniCredit, hatte gestern auch angekündigt, mit der Bundesregierung und dem Betriebsrat über die gemeinsame Zukunft der Commerzbank sprechen zu wollen. Aus dem Finanzministerium, da heißt es ja, naja, es sei jetzt erstmal Sache der beiden Banken, miteinander zu sprechen. Man merkt, das letzte Wort ist da noch nicht gesprochen.
2: Schauen wir noch auf den Ölpreis. Der ist ja gestern über die 100-Dollar-Marke geklettert. Gibt es da inzwischen Entspannung?
1: Ja, aktuell kostet ein Ölfass der Nordseesorte Brent rund 98 Dollar. Das liegt so ein bisschen auch an den neuen US-Zöllen, weil das vielleicht auch die Nachfrage nach Öl dämpfen könnte. Trotzdem ist das Niveau hoch. Anleger, die sind weiterhin nervös.
2: Was macht denn der Euro nach der EZB-Zinsentscheidung?
1: Ja, der notiert ein bisschen stärker bei 1,1382 Dollar.
2: Und dann schauen wir noch auf den Rentenmarkt?
1: Da fällt die Umlaufrendite auf 3,16%.
2: Und dann fehlt uns nur noch der Goldpreis.
1: Ja, da kostet die Feinunze rund 0,2% mehr und verteuert sich auf 4.057 Dollar.
2: Börseninformationen waren das von Konstantin Röse. Vielen Dank nach Frankfurt. Der Bundestag hat im Juni ein Gesetz beschlossen, das Planungs- und Genehmigungsverfahren deutlich verkürzen soll. Umwelt- und Naturschutzverbände fürchten jedoch, dass dies zu Lasten von Natur- und Artenschutz geht. Dabei gibt es mittlerweile Techniken, die nicht viel Bürokratie erfordern und trotzdem schnelle Ergebnisse bringen, welche Bauprojekte womöglich ökologische Probleme mit sich bringen. Eine Biotechnologiefirma aus Halle hat ein Verfahren entwickelt, mit dem geschützte Tiere wie bestimmte Vögel, Hamster oder Molche frühzeitig erkannt und nachgewiesen werden können. Sven Kochale hat IdentMe, frei übersetzt Erkenne mich, besucht für unser heutiges Firmenporträt.
3: Bei IdentMe in Halle fällt eines sofort auf. Überall in den Fluren und in den Laborräumen stehen Desinfektionsmittel und Einmalhandschuhe bereit. Hygiene ist ein großes Thema bei den Firmengründern Richard Papst und Anne Findeisen.
4: Ja, Richard zieht sich gerade Handschuhe an. Zum einen ist es Schutz für ihn selber, auf der anderen Seite auch Schutz für die Proben und Geräte, damit die eben nicht durch die DNA, die an uns anhaftet, verdrecken.
3: Es dauert einen Augenblick, bis die Handschuhe übergestreift sind. Alles muss sitzen. Denn jetzt beginnen die Untersuchungen an einer Wasserprobe. Dafür wird die Testflüssigkeit in ihre Bestandteile zerlegt.
4: Und er ist jetzt gerade an unserer großen Zentrifuge. Ja, und wie wir das jetzt hören, fährt die gerade hoch und macht ein bisschen Krach.
3: Die Zentrifuge gleicht einer Hightech-Schleuder. Durch starkes Rotieren entstehen Fliehkräfte, die die einzelnen Bestandteile voneinander trennen. Richard Papst lässt die Maschine ein paar Minuten arbeiten und stellt sie dann ab. Was nun folgt, ist Detektivarbeit. Jetzt wird das Genmaterial analysiert.
5: Und das ist einmal die gezielte Suche. Also wenn die Auftraggeber schon eine Ahnung haben, okay, die und die Art könnte sich dort aufhalten, aber ich weiß es nicht genau, dann kann man nach der DNA von genau diesem Tier suchen oder man geht eher ungerichtet dran, dass man sagt, ich habe gar keine Ahnung, was drin vorkommt, ich möchte wissen, was kommt generell an Fischen, an Amphibien dort vor und dann kann man eben so eine universelle Analyse machen.
3: Die DNA-Spuren macht der Biotechnologe am Computer sichtbar mit Kurven in verschiedenen Farben. Im Hintergrund arbeitet eine Software, die nach bestimmten genetischen Merkmalen sucht.
5: Das sind qPCR-Geräte, Realtime-PCR, das ist auch wieder ein Begriff aus der Corona-Analytik vielleicht bekannt, so wie auch die Tupferabstriche damals untersucht wurden. Da bekommt man dann, wenn die gesuchte DNA drin ist, ein Fluoreszenzsignal ausgegeben, also ein kleiner Lichteffekt wird da gemessen. Und jetzt wissen wir, okay, es ist die gewünschte DNA drin, das heißt, wir können die auslesen lassen. Das wird dann zu einem anderen Labor geschickt, dort wird die ausgelesen, die DNA, und wir bekommen eine riesengroße Textdatei zurück mit A, T, C und G mit 4 Buchstaben. Und aus den 4 Buchstaben müssen wir dann bioinformatisch rausfinden, was sind das für Arten.
3: Das vorhandene Genmaterial wird dann mit Datenbanken abgeglichen und am Ende lässt sich ganz genau sagen, welche Arten in einem See oder einem Fluss leben. Damit lassen sich zum Beispiel auch Fischbestände analysieren, woran zum Beispiel Angler ein Interesse haben. Das Verfahren kann aber leicht auch auf andere Bereiche, etwa den Boden, übertragen werden.
5: Wir untersuchen Blüten, um zu schauen, was für Bestäuber fliegen dorthin und können quasi Insekten aus Blütenproben nachweisen. Wir untersuchen auch Bodenproben, haben da auch diverse Arten jetzt weil wir unseren DNA-Aufarbeitungsprozess ein bisschen angepasst haben, haben wir da jetzt sehr viele Arten gefunden und das ist eben auch ein spannender Bereich. Wir untersuchen auch Kotproben, zum einen zur Artbestimmung. Das ist vor allem geeignet bei Fledermäusen beispielsweise. Fledermäuse sind auch eine sehr, sehr streng geschützte Art. Und wenn ich nur ein paar Kotkrümel finde, dann können wir eben trotzdem sagen, okay, es gehört der und der Art. Aber auch Nahrungsanalysen.
3: Das komplexe Analyseverfahren steht dabei im Kontrast zum schlichten Arbeitsumfeld. Die Räume und Flure sind bewusst nüchtern gehalten und verzichten auf Dekorationen. Und doch fühlt sich dieser Ort auf dem Wissenschaftscampus am Weinberg in Halle für Firmengründerin Anne Findeisen genau richtig an.
4: Wir sind bzw. wir haben zu Anfang unserer Gründung ein Investment bekommen vom privaten Business Angel, was uns eben sehr stark unterstützt hat, dass wir die ganze Laborausstattung finanzieren konnten, weil das wirklich ein erheblicher Betrag ist. Im unteren sechsstelligen Bereich. Diese Anlauffinanzierung hat uns eben so dermaßen unterstützt, dass wir eben uns mittlerweile durch die Einnahmen, durch unsere Aufträge finanzieren können.
3: Eine Probe kostet je nach Aufwand etwa 300 Euro. Im Moment konzentriere sich die Firma noch auf die Arterfassung im Naturschutz und auf die ökologische Baubegleitung, sagt die Geschäftsführerin. Doch jetzt wolle sie den nächsten Schritt machen und mit der Firma wachsen.
4: Wir zwei leben davon. Wir haben zurzeit noch eine Studentin, eine wissenschaftliche Hilfskraft, aber wir stellen tatsächlich auch ab Juni einen Mitarbeiter ein, der uns hiermit unterstützt. Dadurch, dass wir sehr früh auch in Automatisierung investiert haben, konnten wir das eben noch sehr gut mit wenigen Personen alles abdecken. Aber jetzt sind wir so an einem Punkt, wo wir uns auch erweitern wollen, damit wir auch vorankommen können, sei es neue Geschäftsbereiche entwickeln, die Nachfrage der Kunden bedienen zu können, Alles stetig.
3: Und ganz nebenbei kann die Firma aus Halle auch für mehr Planungssicherheit bei ihren Kunden sorgen. Denn sind zum Zeitpunkt der Analyse keine geschützten Tiere auf einem Baugrundstück nachweisbar, kann das Gutachten spätere Einwände entkräften und etwa in Gerichtsprozessen als Nachweis dienen.
2: Identme in Halle hat Sven Korale für uns besucht. Die Zinsentscheidung der Europäischen Zentralbank ist ein Thema in der heutigen Wirtschaftspresseschau. Zunächst aber geht es um die Millionenstrafe der EU gegen Google. Die Süddeutsche Zeitung lobt:
6: Diese Strafe ist ein Akt europäischer Souveränität. Mit der Entscheidung schützt die Brüsseler Kommission das, was Europa noch immer mit am stärksten zusammenhält, den Binnenmarkt. Dieser Markt ist die größte Freihandelszone der Welt und funktioniert nur, wenn sich alle Unternehmen an Recht und Gesetz halten. Google hat das offensichtlich nicht getan. Der Konzern soll seine eigenen Dienste bei der Google-Suche bevorzugt haben. Und er soll App-Entwickler dabei behindert haben, auf eigene Angebote für einen Download außerhalb des Google-App-Stores hinzuweisen und sie dorthin zu leiten. Deshalb ist die Strafe absolut gerechtfertigt. So klar der Fall aus Sicht des Wettbewerbsrechts auch sein mag, politisch ist er heikel. Das Straubinger Tagblatt vermutet: EU-Kommissionspräsidentin von der Leyen hatte die Entscheidung monatelang verzögert, um US-Präsident Trump nicht vor dem NATO-Gipfel zu reizen. Dennoch legt Brüssel jetzt die Daumenschrauben an und das zeigt, Europa lässt sich seine Marktregeln weder von Big Tech diktieren, noch will es sich von der aggressiven Handelspolitik aus Washington erpressen lassen. Die wahre Härte des Beschlusses liegt ohnehin nicht im Geld, sondern in den strikten technischen Auflagen. Die EU zwingt Google nun zu tiefgreifenden Umbauten an der Suchmaschine innerhalb der nächsten 60 Tage. Die Frankfurter Allgemeine Zeitung kommentiert den Zinsentscheid der Europäischen Zentralbank. Einhellig war erwartet worden, dass die EZB die Leitzinsen unverändert lassen würde, und genau das hat sie getan. Jede andere Entscheidung hätte auch einer sehr guten Begründung bedurft. Angesichts einer weiter über dem Ziel liegenden Inflationsrate und neuerlicher Kampfhandlungen an der Straße von Hormus, deretwegen der Ölpreis seit Monatsbeginn um 40% gestiegen ist, wäre eine Senkung wohl nur entgeistert aufgenommen worden. Angesichts dieser seltenen Klarheit im Vorfeld kann es nicht überraschen, dass die Märkte die Entscheidung schon vorweggenommen hatten. Zwar verstärkte sich die Abwertung des Euro gegenüber dem Dollar in den Stunden vor der Entscheidung, doch ist dafür der Anstieg des Ölpreises maßgeblicher als die Zinsentscheidung. Mithin hat sich nun indes die Wahrscheinlichkeit erhöht, dass im Herbst eine Zinserhöhung folgt.
2: Soweit die Wirtschaftspresseschau. Wie man die sorbische Sprache in der Lausitz retten will, das ist gleich eins der Themen in Deutschland heute, dann mit meiner Kollegin Sabine Demmer am Mikrofon. Und ich sage an dieser Stelle vielen Dank für Ihr Interesse an der Wirtschaft. Im Studio war Eva Bahner.
7: 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Zunächst die Übersicht. Aus der Opposition kommt Kritik am designierten Bundesgesundheitsminister Lindemann. Die rumänische Luftwaffe hat zum ersten Mal eine fremde Drohne abgeschossen. Das palästinensische Dorf Sebastia wird in die Weltkulturerbe-Liste aufgenommen. Die Meldungen im Einzelnen. Die Umbildungen im Kabinett durch Bundeskanzler Merz rufen Kritik aus den Reihen der Opposition hervor. Mit Blick auf das künftig vom bisherigen CDU-Generalsekretär Linnemann geleitete Gesundheitsressort sagte der Grünen-Politiker Dahmen der Augsburger Allgemeinen, es entstehe der Eindruck, dass für dieses Ministerium weder gesundheitspolitische noch medizinische Kenntnisse entscheidend seien. Der linken Gesundheitspolitiker Gürnipa monierte in der Rheinischen Post, Linnemann sei ein sozialpolitischer Hardliner. Dies lasse Schlimmes befürchten. Merz hatte am Vormittag die bereits bekannt gewordenen Neubesetzungen bestätigt. Gesundheitsministerin Warken tritt die Nachfolge von Kanzleramtschef Frey an, der Unionsfraktionschef wird. Der Staatssekretär im Digitalministerium Amthor wird Bund-Länder-Beauftragter im Kanzleramt. Allerdings scheiterte eine Neubesetzung des Verkehrsministeriums. Nach Medieninformationen sollte der niedersächsische Abgeordnete Günzler Ressortchef Schnieder ablösen, hat aber abgesagt. Der Vorsitzende des Bundestagsverkehrsausschusses Al-Wazir von den Grünen nannte dies handwerklich katastrophal. In Deutschland sind im vergangenen Jahr weniger kriminelle Schleuser gefasst worden. Nach einem Lagebild von Bundeskriminalamt und Bundespolizei wurden insgesamt rund 4.600 Schleusungen registriert, knapp 42% weniger als im Jahr davor. Darunter sind etwa 150 besonders schwere Fälle und solche, bei denen Menschen zu Tode kamen. Die häufigsten Nationalitäten der geschleusten Personen waren Afghanen, Syrer, Türken, Somalier und Ukrainer. Besonders häufig wurden Schleuser laut Lagebild an den Grenzen zu Polen und Österreich gefasst, allerdings mit starkem Abwärtstrend. Ein Teil verlagerte sich an die Westgrenzen. Die EU-Kommission wirft der chinesischen Videoplattform TikTok vor, nicht genug für den Schutz von minderjährigen Nutzern zu tun. Die Behörde erklärte in Brüssel, Minderjährige seien auf der Plattform Risiken wie unerwünschten Kontaktaufnahmen und Cybermobbing ausgesetzt. Die EU forderte TikTok zu Änderungen auf. Die Einstellungen müssten so angepasst werden, dass die von Minderjährigen geteilten Inhalte nicht für alle Welt sichtbar seien. Derzeit könnten die Konten so eingestellt werden, dass auch Internetnutzer ohne TikTok-Konto auf die Inhalte zugreifen und Kontakt aufnehmen können. Es handelt sich um eine vorläufige Stellungnahme. Sollten sich die Ergebnisse bestätigen, könnte dies eine EU-Strafe von bis zu 6% des weltweiten Jahresumsatzes von TikTok zur Folge haben. Die rumänische Luftwaffe hat eine fremde Drohne abgeschossen, die in den Luftraum des NATO- und EU-Landes eingedrungen war. Das Objekt sei über unbewohntem Gebiet zerstört worden, teilte das Verteidigungsministerium in Bukarest mit. Nach Angaben der Nachrichtenagentur Mediafax handelte es sich um den ersten Abschuss einer Drohne im rumänischen Luftraum. Über die Herkunft des Flugobjekts machte das Ministerium zunächst keine Angaben. Rumänien hat eine rund 600 Kilometer lange Grenze zu der von Russland angegriffenen Ukraine. In der Vergangenheit waren mehrere Dutzend russische Drohnen in den rumänischen Luftraum eingedrungen. Um sie abschießen zu können, hat Bukarest erst im vergangenen Jahr gesetzliche Grundlagen geschaffen. In der Türkei steht die größte Oppositionspartei, die CHP, vor der Spaltung. Der abgesetzte Parteichef Özel unterzeichnete die Unterlagen für die Gründung einer neue Partei genannten Gruppierung. Außer ihm traten noch 90 weitere Abgeordnete aus der CHP aus. Mit 91 Mitgliedern wird die neue Partei künftig die zweitgrößte Fraktion im Parlament in Ankara stellen, nach der Regierungspartei AKP von Präsident Erdogan. Die Unterlagen zur Parteigründung sollen heute beim Innenministerium eingereicht werden. Die CHP hatte bei den Kommunalwahlen im Jahr 2024 der AKP eine schwere Niederlage zugefügt. Seitdem steht sie zunehmend im Visier der türkischen Justiz. Viele von ihr gestellte Bürgermeister sind in Haft. Özel wurde als Vorsitzender per Gerichtsbeschluss abgesetzt. Die Lage in den Waldbrandgebieten in Frankreich und Spanien spitzt sich weiter zu. An der französischen Atlantikküste bei Bordeaux müssen mehrere 10.000 Menschen in Sicherheit gebracht werden. Mehrere Orte am Becken von Arcachon würden evakuiert, sagte Frankreichs Innenminister Nunez. Das Feuer hat sich inzwischen auf eine Fläche von 10.000 Hektar ausgedehnt. 1.500 Feuerwehrleute sind im Einsatz. In Spanien hat die Regierung wegen der Waldbrände den nationalen Notstand ausgerufen. Das Innenministerium in Madrid begründet den Schritt damit, dass gleich mehrere große Brände außer Kontrolle sind und dazu die Wetterlage die Feuer begünstige. Durch die Ausrufung des Notstands kann der Staat mehr Geld bereitstellen und das Militär übernimmt die Einsatzleitung. Durch Waldbrände sind in Spanien in diesem Jahr schon fast 130.000 Hektar Land verbrannt. Das palästinensische Dorf Sebastia ist neues Weltkulturerbe. Die UNESCO stufte bei einer Sitzung im südkoreanischen Pusan den Ort im von Israel besetzten Westjordanland zugleich in die Liste des bedrohten Welterbes ein. Sebastia, das biblische Samaria, wird von Wissenschaftlern als die Hauptstadt des antiken Königreichs Israels betrachtet. Gemäß christlicher und islamischer Überlieferung wurde Johannes der Täufer dort begraben. Israel hatte das Komitee zuvor aufgefordert, die Aufnahme abzulehnen. Das Außenministerium warf der palästinensischen Delegation eine einseitige Kampagne vor, bei der Sebastia fälschlicherweise als Ort in einer Notlage dargestellt werde. Die Palästinenser argumentieren mit Enteignungen an der archäologischen Stätte durch die israelischen Besatzungsbehörden. Die UNESCO nahm auch mittelalterliche Burgen im Libanon in die Weltkulturerbeliste und in die Liste des bedrohten Welterbes auf. Der renommierte Göttinger Steidl Verlag hat nach rund 3 Wochen das vorläufige Insolvenzverfahren wieder verlassen. Laut dem Amtsgericht Göttingen, das das Verfahren Anfang des Monats eröffnet hatte, wurden alle offenen Forderungen beglichen. Nach Angaben des Insolvenzverwalters ging es unter anderem um unbezahlte Sozialabgaben. Laut einem Anwalt, der nach eigenen Angaben den Großteil der Steidl-Mitarbeiter vertritt, waren zu Beginn des Monats noch Klagen wegen nicht oder verzögert bezahlter Gehälter offen. Der Steidl-Verlag war unter anderem dafür bekannt, seit 1993 die weltweiten Rechte am Werk von Günter Grass zu halten. Im Mai beendete die Günter und Ute Grass Stiftung die Zusammenarbeit wegen wiederholter Zahlungsrückstände. Ein Jahr nach dem tödlichen Absturz eines Bundeswehrhubschraubers in Sachsen liegt der Unfallbericht vor. Nach Angaben der Luftwaffe war der Hubschrauber in ein Stahlseil einer Pegelmessstation geflogen, das über dem Fluss Mulde gespannt war. Bei dem Absturz kamen eine Soldatin und 2 Soldaten ums Leben. Die Besatzung konnte das Seil nicht erkennen, heißt es von der Luftwaffe. Hindernisse im bodennahen Bereich seien in den verfügbaren Karten nicht verzeichnet. Es liefen nach wie vor Ermittlungen der Staatsanwaltschaft zu dem Fall. Zum Jahrestag des tödlichen Unfalls plant die Bundeswehr am kommenden Mittwoch ein nicht öffentliches Gedenken. Der Deutsche Fußballbund hat Jürgen Klopp als neuen Bundestrainer vorgestellt. Zuvor hatten Aufsichtsrat und Gesellschafterversammlung des DFB zugestimmt. Der 59-Jährige bekommt einen Vertrag für 4 Jahre bis zur nächsten Fußballweltmeisterschaft im Jahr 2030. Klopp übernimmt den Posten von Julian Nagelsmann, der nach dem frühen Ausscheiden bei der Weltmeisterschaft zurückgetreten war. Zuletzt war Klopp beim Getränkehersteller Red Bull angestellt. Der DFB zahlt für die Freigabe 1 Million Euro an eine Stiftung und hat zugesichert, 3 Länderspiele in Leipzig abzuhalten, dem Stammsitz des Clubs RB Leipzig. Und hier noch einmal die Übersicht. Aus der Opposition kommt Kritik am designierten Bundesgesundheitsminister Linnemann. Die rumänische Luftwaffe hat zum ersten Mal eine fremde Drohne abgeschossen. Das palästinensische Dorf Sebastia wird in die Weltkulturerbeliste aufgenommen. Das Wetter. Im Norden und Nordwesten wechselnd bewölkt, aber weitgehend trocken. Sonst viel Sonnenschein bei nur lockeren Quellwolken. Höchstwerte 20 bis 30 Grad. Morgen im Nordwesten und Norden erneut wechselnd bewölkt. Im Rest des Landes heiter bis sonnig. Im Südwesten sowie am Alpenrand ab dem Nachmittag einzelne Schauer und Gewitter. 21 bis 33 Grad. Und die weiteren Aussichten. Im Laufe des Sonntags verbreitet Schauer und Gewitter bei 20 bis 31 Grad. Das waren die Nachrichten.
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9: Xi Xiaoxian. Chi, Xioxie. Alles sehr weich, ne? Kein Sch. Chi, Xioxie. Ich gehe raus.
10: Das war Sorbisch, eine Sprache, die dabei ist, auszusterben. In der Lausitz leben noch viele Sorben. Wie man dort versucht, die Sprache zu erhalten, darüber werden wir berichten. Eines unserer heutigen Themen, schön, dass Sie eingeschaltet haben, zu unserem Blick in die Bundesländer. Ich bin Sabine Demmer. Die größte Notunterkunft für Obdachlose in Frankfurt, die befand sich bis vor kurzem noch in der U-Bahn-Station Eschenheimer Tor. Bis vor 4 Wochen, da wurde sie kurzfristig geschlossen, aus Brandschutzgründen von den Frankfurter Verkehrsbetrieben. Für die 130 Wohnungslosen wurde daraufhin ein provisorisches Zeltlager errichtet, in einem Park mitten in Frankfurt. Eine Notlösung. Doch wie soll es für die Obdachlosen weitergehen? Milena Feldmann hat sich erkundigt.
11: Wann macht das auf, Digga? 9 Uhr, gell? 9 Uhr.
12: Alles ein kühler Juliabend. In der Eschenheimer Anlage, einem Grüngürtel in der Frankfurter Innenstadt, sitzen Menschen auf Wiesen und Bänken. Sie warten. In der Nähe stehen weiße Zelte, drumherum ein Bauzaun mit Sichtschutz. Auch Regina hat mit vollen Einkaufstüten auf einem Mäuerchen Platz genommen. Sie ist schon älter, nicht mehr so gut zu Fuß und kommt deshalb jeden Abend hierher.
13: Ich bin auf der Straße, weil ich muss. Keine Schutz mich. Ich bin nur allein mit mir selbst und mit Gott.
12: Gleich um 21 Uhr öffnet die Notschlafstelle für obdachlose Menschen. Die Notschlafstelle, das sind Zelte und Dixi-Klos im Park. Die Organisation Frankfurter Verein hat sie als Notlösung eingerichtet. Denn bis vor wenigen Wochen konnten Obdachlose noch in der Zwischenebene der U-Bahn-Station Eschenheimer Tor übernachten. Auch dafür war der Frankfurter Verein zuständig. Deren stellvertretende Vorsitzende Christine Heinrichs.
14: In den 2010er Jahren hat die Verkehrsgesellschaft Frankfurt aus humanitären Gründen im Winter die Menschen, die sich in den Verkehrsbauwerken aufgehalten haben, dort belassen, damit sie im kalten Winter nicht draußen schlafen müssen.
12: Die Unterbringung war ursprünglich nur für die kalten Monate gedacht, erklärt sie. Aber seit der Corona-Zeit war sie das ganze Jahr über geöffnet. Ende Juni aber ergab ein neues Gutachten: Die U-Bahn-Station erfüllt die Brandschutzauflagen nicht. Kurzfristig musste die Einrichtung deshalb schließen. Christian Rupp vom Sozialdezernat Frankfurt.
15: Also wir haben mit der VGF, der Eigentümerin der Immobilie, bis zuletzt verhandelt. Und wir haben versucht, die Kündigung abzuwenden. Das hat leider nicht funktioniert und deswegen mussten wir einfach handeln.
12: Handeln, das hieß, von heute auf morgen eine Zeltunterkunft für etwa 100 Personen aufzubauen. Mitten in der Frankfurter Innenstadt. Regina fand die U-Bahn-Station besser als die Zelte, weil sie rund um die Uhr zugänglich war.
13: Ich hätte gedacht, wir bleiben noch eine Weile, aber ich habe in der Eschenheimer Tor mit Respekt übernachtet. 9 Uhr war ich immer dabei, ja. Eine von den ersten. Das ist nicht nur besser, das ist mehr Schutz und es gibt Toilette mit Wasser.
12: An den wartenden Obdachlosen fahren Männer in Anzügen auf Fahrrädern und E-Scootern vorbei. Das Bankenviertel liegt nur ein paar hundert Meter entfernt. Seitdem die Zelte aufgestellt sind, kriegt Christian Rupp immer wieder Zuschriften.
15: Darunter sind selbstverständlich auch kritische Äußerungen von Menschen, die sich gestört fühlen durch die pure Anwesenheit von Obdachlosen, Mitmenschen.
12: Christine Heinrichs vom Frankfurter Verein wirbt um Verständnis.
14: Es ist für die Übernachtenden eine schwierige Situation, weil sie jetzt eben komplett in der Öffentlichkeit sind. Und für die Menschen, die den Park besuchen, ist es erstmal eine Irritation.
12: Händeringend habe die Stadt Frankfurt nach einer neuen Lösung gesucht, sagt Christian Rupp. Aber das habe sich schwierig gestaltet.
15: Wir haben versucht, nach einer Immobilie zu schauen, die diese Anforderungen erfüllt, und haben tatsächlich nur Absagen bekommen. Jetzt stellen Sie sich vor, Sie gehen auf einen Vermieter zu und sagen dem, ja, ich habe da Interesse an dem Objekt, ich möchte dort gerne 150 obdachlose Menschen unterbringen. Die Antwort kennt, glaube ich, jeder.
12: Zum August ist nun eine Lösung in Aussicht. Obdachlose können nicht in einer einzigen, sondern in 4 verschiedenen Einrichtungen unterkommen. Davon soll mindestens eine Unterkunft speziell für Frauen sein. Bis dahin müssen sich die Betroffenen noch gedulden. Nesha Breksepi schläft so lange lieber draußen in der Nähe der Zelte, statt darin.
16: Viele Leute und gibt Menschen da krank. Ich habe Angst damit von Krankheit und so. Ich gehe weg immer, weißt du. Kann ich nicht schlafen, wenn diese Menschen krank sind. Besser schlafen in Natur, frische Luft hier und kann man Musik hören.
12: Im Zelt ist es ihm einfach zu eng, sagt Rexepi, ein diplomierter Kühlschrankelektriker aus Mazedonien. Mit einem kleinen Solarpanel ist er unabhängig, kann sein Smartphone laden und Radio hören.
16: Guck mal, Radio, alle sind hier.
12: Aber nicht alle Übernachtungsgäste sind so flexibel.
14: Bei den obdachlos lebenden Menschen handelt es sich ja in der Regel um Personen, die schwer psychisch erkrankt sind und die keine Ressourcen haben, sich an Rahmenbedingungen anzupassen. Deshalb müssen Rahmenbedingungen an die Personen und an deren Anforderungen angepasst werden.
12: Für die Obdachlosen dürften die 4 neuen Einrichtungen eine gute Nachricht sein. Sie bieten im Gegensatz zu Zelten mehr Schutz vor Hitze, Wind und Kälte. Vorausgesetzt, sie sind zentral gelegen und für alle zugänglich.
10: Die Stadt Frankfurt will ihre Zeltunterkunft für Obdachlose schrittweise abbauen, Belina Feldmann berichtete.

0: Ich persönlich schaue mir gern mal Rezensionen an von Hotels, Ärzten oder Restaurants. Heute habe ich mir allerdings mal ein paar Rezensionen von Bürgerämtern angesehen. Da stand zum Beispiel, die Mitarbeiterin war so unfreundlich, dass ich anschließend das Gebäude weinend verlassen habe. Oder totaler Chaosverein, Wochen auf Termin gewartet. Einen reibungslosen Termin beim Bürgeramt zu bekommen, davon kann man in vielen Städten nur träumen. Aber wir hatten Sie in unserer Programmaktion Geht doch gebeten, uns doch mal zu mailen, wo es denn traumhaft läuft. Und da hat sich ein Hörer gemeldet, der das Servicezentrum in Villingen-Schwenningen gelobt hat. Thomas Wagner hat es besucht und Sie können sich vorstellen, über seinen Besuch mit diesem Lob hat man sich sehr gefreut.
1: Ein gemütlich dahinplätschernder Brunnen, drumherum viele Fachwerkhäuser, Stadtzentrum Villingen im Schwarzwald. Der Weg vom historischen Rathaus aus dem 13. Jahrhundert zum Nachbargebäude dauert gerade mal 2 Minuten.
2: Jetzt laufen wir ins Bürgerservicezentrum Villingen. Um die Zeit ist in der Regel gut was los.
1: Nicole Gammon, stellvertretende Abteilungsleiterin des Bürgerservicezentrums, geht am Münster vorbei, betritt gleich gegenüber das hell erleuchtete Erdgeschoss eines Hauses. Steinerne Torbögen, Holzgebälk, aber auch moderne Sitzgruppen in einem Raum links vom Eingang. Warteraum steht darüber.
2: Also wir haben ja hier ein Voranmeldegerät, also da kann man praktisch sich voranmelden, schon mal das Anliegen vorauswählen, man bekommt eine Nummer.
1: Und dann geht es in der Regel sehr flott.
3: Ich habe meine Rente beantragt.
4: Viertelstunde war es erledigt. Ja.
1: Renate und Thomas, beide Mitte 60, verlassen das Bürgerzentrum mit einem zufriedenen Lächeln.
5: Ja, ich bin sehr zufrieden. Die sind auch sehr freundlich, sehr kompetent und alles lief immer ganz schnell.
1: Manal hat einen Reisepass beantragt, in weniger als 10 Minuten und weg ist sie.
6: Man kommt herein und trifft an einem Bildschirm per Berührung eine angegebene Vorauswahl. Danach spuckt ein Automat eine Nummer aus, meist 2, 3 Nummern weiter als die im Warteraum angezeigte. Nach nur etwa 5 Minuten sitzt man einer ausgesprochen freundlichen, sachkundigen Sachbearbeiterin gegenüber.
1: Schildert Deutschlandfunkhörer Heiner Kohlöffel aus Berlin seine Erfahrungen mit dem Bürgerservicezentrum in Villingen-Schwenningen und ergänzt:
6: Als Berliner fühlt man sich da wie in einem Märchen.
2: Also wir haben uns sehr gefreut, dass diese Nachricht so weit nachgehallt hat, also bis nach Berlin oder unser Service besser gesagt.
1: Reagiert Nicole Gammon auf diese Rückmeldung aus der Hauptstadt und plaudert über die Philosophie, die der Arbeit im Bürgerservicezentrum zugrunde liegt.
2: Guter Service heißt eben bürgerfreundlich, auf die Bürger zuzugehen, vor allem transparent und auch deutlich, beziehungsweise wir arbeiten ja viel mit rechtlichen Dingen, was für den Bürger natürlich nicht immer so greifbar ist und nicht so einfach ist, auch zu verstehen. Das heißt natürlich für uns auch immer geduldig und auch präzise Dinge zu erklären, nachvollziehbar für den Bürger zu machen.
1: Schnell Dinge erledigen, wo dies möglich ist, und gut erklären, warum mal etwas nicht geht. Ein Teil der Servicephilosophie in Villingen-Schwenningen.
2: Ansonsten ist es natürlich auch so, dass wir neben den Öffnungszeiten auch vieles natürlich schon auch digital anbieten oder die Möglichkeit bieten, digital an gewisse Bescheinigungen zu kommen. So einfache Sachen wie zum Beispiel Meldebescheinigungen, dass man viele Verfahren direkt online erledigen kann, wie zum Beispiel die Führungszeugnisbeantragung.
1: Zusätzlich unterhält die Stadt ein Online-Bürgerbüro, erklärt Madeleine Falken, Sprecherin der Stadtverwaltung.
7: Und bei diesem Online-Bürgerbüro bieten wir durchaus auch Services an, die beispielsweise dann über Videocall erledigt werden können. Das betrifft die Bereiche Gewerbewesen, Wohngeldstelle, genauso eben auch im Bereich Gewerbe.
1: Und noch eine Besonderheit prägt die Verwaltung in der Schwarzwaldstadt.
7: Das Besondere an der Stadt Villingen-Schwenningen ist eben diese doppelte Stadtstruktur, die eben Baden und Württemberg als Stadt zusammengebracht hat.
1: Madeleine Falken spielt damit auf die jüngere Geschichte der Stadt an. 1972 wurden die bis dahin selbstständigen Städte Villingen und Schwenningen zu einer Doppelstadt vereinigt, Villingen im Badischen und Schwenningen im württembergischen Landesteil, mit ungewöhnlichen Auswirkungen bis heute.
7: Es gibt so Kuriositäten, zum Beispiel eben unterschiedliche Vorwahlen. Telefonvorwahlen genau, 07721 für Villingen, 07720 für Schwenningen.
1: Heißt aber auch, ein Bürgerservicezentrum kommt selten allein. Nicht nur in Villingen gibt es eins.
2: Genau, in Schwenningen haben wir gleichermaßen ein Rathaus, wo auch das Bürgerservice untergebracht ist.
1: Und das sei, erklärt Nicole Gammon,
2: sehr wichtig, damit die Bürger nicht denken, oh, in Villingen habe ich das bekommen, in Schwenningen bekomme ich es nicht.
1: Und ebenso wichtig sei es, die Dienstleistungen der Stadt auch im Umland anzubieten.
2: Also wir haben insgesamt 9 Teilorte, die eben auch den Bürgerservice-Angebot haben. Das ist natürlich eben auch wieder so ein Service, der für die Bürger ist, dass praktisch auch im Ort selber Dinge erledigt werden können, ohne dass man lange Wege auf sich nehmen muss und eben direkt vor Ort den Service eben genießt. Kann.
8: Also ich habe eine Tasche in der Spielplatte gefunden und ich möchte hier abgeben. 2 Minuten.
1: Ein Mann Mitte 40 gibt eine gefundene Handtasche an einem Schalter ab. Auch die Entgegennahme von Fundsachen gehört zu den Aufgaben.
2: Da haben wir auch schon manch Überraschung erlebt, was da alles so als Fundsachen abgegeben wird. Müssen wir manchmal selber schmunzeln. Ein altes Gemälde war schon dabei. Klar, Fahrräder ganz viele, aber auch ein Gebiss war schon mal mit dabei. Ein Gebiss tatsächlich, ja.
1: Und spätestens hier, sagt Nicole Gammon, stößt das Angebot des Bürgerservice-Centers an seine Grenzen. Fast alles, was abgegeben wird, kommt nach einem halben Jahr Aufbewahrungsfrist zur Versteigerung, wenn sich die Eigentümer nicht melden. Und das Gebiss?
2: Klar, so hygienische Sachen, die werden natürlich nach einem halben Jahr dann entsorgt tatsächlich, genau.
0: Und was läuft in Ihrer Gemeinde richtig gut? 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

0: Wer entlang der deutsch-polnischen Grenze unterwegs ist, sieht oft zweisprachige Straßenschilder, so zum Beispiel an Ortseingängen, beschriftet auf Deutsch und Sorbisch. Da denkt man dann schnell, man habe sich verfahren oder verlaufen ins Nachbarland. Das ist aber ausdrücklich gewollt, denn nicht umsonst nennt man die Lausitz das Reich der Sorben. Mehr als jeder Zehnte, der dort lebt, ist Sorbe, eine anerkannte Minderheit in Deutschland. Doch nicht alle von ihnen sprechen Sorbisch. Die Sprache wurde von der UNESCO sogar als gefährdet eingestuft und so versuchen engagierte Menschen dagegen etwas zu unternehmen. Zum Beispiel mit Sprachschulen. Landeskorrespondent Christoph Richter berichtet.
1: Sprachunterricht in einem Bauernhof in Dissen, ein Dorf in der Nähe von Cottbus. Im Projekt Sorja, übersetzt Morgenröte, sitzen 14 junge Menschen im Kreis, alle zwischen 20 und 30 Jahre alt, die meisten mit sorbischen Wurzeln. In der Mitte steht Sprachlehrer Gregor Wieczorek und bringt ihnen geduldig Sorbisch bei, eine Sprache, in der die Zunge aus der Sicht eines deutschen Muttersprachlers einige Verrenkungen machen muss.
2: Was wir hier machen, ist die Revitalisierung einer Sprache, die ohne diese Bemühung praktisch zum Aussterben verdammt wäre. Also im 21. Jahrhundert ist es eigentlich nicht nötig, dass eine Sprache aussterben muss. Ne?
1: Das Ganze, was man im Projekt Sorja macht, nennt sich auch Sprachbad. Die Sprachschüler sollen dabei wie in einem Pool in die bedrohte Sprache richtiggehend eintauchen. Aber nicht nur das, die Sprachschüler werden auch mit Menschen in der Region, die noch Sorbisch sprechen, in Kontakt gebracht.
2: Hier sind wir integriert in die kulturellen Ereignisse in Dissen, in die Bräuche wie Sapus, also wendische Fastnacht oder Hanrupfen und so weiter. Ein wichtiges Anliegen des Kurses ist nicht nur Sprache lernen, sondern zugleich die Menschen in die vorhandene Sprachcommunity zu integrieren. Also jeder soll sie kennen, der wendisch spricht und sie wiedererkennen und auch sie sollen die Leute kennen, mit denen sie wendisch sprechen können.
1: Sorbisch, wendisch, kurz zur Erklärung. Als Sorben bezeichnen sich die Menschen selbst, Wenden. Das ist eher ein historischer und regionaler Begriff, beschreibt am Ende aber das Gleiche. Das Sorbische, eine Sprache, die an einen Mix aus Tschechisch, Slowakisch und Polnisch erinnert. Von der UNESCO wird sie als gefährdet eingestuft. Ziel des Projekts Sorja ist es, bis zum Jahr 2050 rund 1000 neue sorbische Sprecherinnen und Sprecher zu gewinnen. Eine von ihnen soll dann Luise Kschenka sein. Sie stammt aus einer sorbischen Familie. Nur, dass nur noch wenige in der Familie die Sprache sprechen. Und sie ist Teilnehmerin des Sprachprojekts Sorja. Für sie ist es ein Anknüpfen an alte Traditionen.
3: Und es ist eine einzigartige Möglichkeit, so auf Familienreise, Sprachreise zu gehen. Und jetzt auch in den letzten Monaten habe ich die Gelegenheit genutzt, dann verschiedene Sprüche, Lieder, die noch in der Familie im Wendischen vorhanden sind, aufzuschreiben. Und mir das übersetzen zu lassen zum Teil. Und es gibt auch Interviews von meiner Oma und anderen Muttersprachlern. Ja, so ein bisschen das zu bewahren und auch in meiner Familie weiterzugeben.
1: Jede Sprachschülerin, jeder Sprachschüler bekommt für die Zeit des 10-monatigen Sprachkurses ein Stipendium, finanziert aus Mitteln des Strukturwandels. In Brandenburg steht die sorbische Sprache und Kultur auch unter verfassungsrechtlichem Schutz. Der Artikel 25 der Landesverfassung garantiert den Sorben das Recht auf Bewahrung und Pflege ihrer Sprache, Kultur sowie Traditionen. Dazu gehört unter anderem zweisprachiger Unterricht, die Nutzung der Sprache in Ämtern und Verwaltung sowie sorbische Beschilderungen im öffentlichen Raum. Dennoch, die Sprachsituation ist sehr angespannt, bestätigt David Stadnik, CDU. Er ist der Vorsitzende der Domowina, das ist die politische Interessensvertretung der Sorben. Trotz erheblicher Förderung, bestätigt Stadnik, sinkt die Zahl der Sorbisch Sprechenden. Der Trend konnte bislang nicht umgekehrt werden.
4: Wir sind eine Minderheitensprache und damit haben wir eine angespannte Situation. Am besten festmachen kann man das aber eigentlich am Schulsystem, an diesen sorbischen Schulen. Da kann man die Sprachstände relativ gut feststellen. Und da sieht man, dass der Sprachstand sinkt, in der Tat.
1: Das Projekt Sorja sei da ein guter Ansatz zur Rettung der sorbischen Sprache, ergänzt David Stadnik von der Domowina. Von mangelndem Interesse wolle er jedoch nicht sprechen. Die Defizite liegen im Sorbischunterricht, meint David Stadnik, Deutschlands mächtigster Sorbenlobbyist.
4: Ich habe eher so die Erfahrung gemacht, dass wir daran kranken, dass wir nicht genug gut sprachlich ausgebildetes Lehrerpersonal haben.
1: Das will Brandenburg jetzt ändern. Erstmals werden ab dem kommenden Wintersemester an der BTU, der Brandenburgisch-Technischen Universität Cottbus-Senftenberg, Grundschullehrer für das Fach Sorbisch ausgebildet.
5: Das ist ein sehr wichtiger Schritt,
1: sagt Gilles Francis Kettlitz. Sie ist eine von drei Redakteuren der einzigen sorbischsprachigen Wochenzeitung, dem Novi Sasnik. Die Ausbildung von Sorbischlehrern sei dringend notwendig, wenn man etwas zum Erhalt des Sorbischen tun wolle.
5: Bildung ist notwendig, Verbesserung im Bildungssystem, was die Vermittlung sorbischer Sprache angeht.
1: Für die geplanten 12 Studienplätze sollen inzwischen 12 Bewerbungen eingegangen sein, teilt die Brandenburgisch Technische Universität Cottbus-Senftenberg mit. Für den Sorbenbeauftragten des Landes Brandenburg, Kulturstaatssekretär Tobias Düno, SPD, ein positives Signal und ein Baustein für das Bewahren der sorbischen Sprache und Kultur.
0: Etwa 60.000 Sorbinnen und Sorben leben in Deutschland, besonders viele davon in der Lausitz. 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Deutschland heute, so hieß diese Sendung. Am Mikrofon verabschiedet sich Sabine Demmer. Schönen Start ins Wochenende.

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1: 14.30 Uhr. Die Nachrichten. Bundeskanzler Merz plant offenbar, Bundesverkehrsminister Schnieder zu entlassen. Mehrere Medien berichten, dass Schnieder das selbst einigen Mitarbeitern per SMS mitgeteilt habe. Bei der Pressekonferenz heute Morgen wurde die Personalentscheidung allerdings nicht bekannt gegeben. Offenbar hatte der als Nachfolger angefragte niedersächsische Abgeordnete Günzler den Posten abgelehnt. Merz teilte wie erwartet mit, dass Gesundheitsministerin Warken die Nachfolge von Kanzleramtschef Frey antritt. Dieser übernimmt nach dem Rücktritt von Unionsfraktionschef Spahn dessen Amt. Das Gesundheitsressort leitet künftig CDU-Generalsekretär Linnemann. Der Staatssekretär im Digitalministerium Amthor wird Bund-Länder-Beauftragter im Kanzleramt. Die EU schickt angesichts schwerer Waldbrände Löschflugzeuge nach Spanien und Frankreich. Die Kommission erklärte in Brüssel, dass 4 Canadair-Flugzeuge nach Spanien entsandt werden und 3 nach Frankreich. Beide Länder würden zudem mit Satellitenbildern des EU-Erdbeobachtungsprogramms Copernicus versorgt, um die Löscharbeiten vor Ort zu unterstützen. In Spanien hat die Regierung den Notstand ausgerufen. Paris löste den Zivilschutzmechanismus der EU aus, wodurch neben Flugzeugen auch Feuerwehrleute angefordert werden können. Die Feuerwehr in Frankreich steht vielerorts am Rande ihrer Belastungsgrenze. Dort wurden in der Region um Bordeaux über 60.000 Menschen aufgefordert, sich in Sicherheit zu bringen. Nach ukrainischen Drohnenattacken nahe der russischen Stadt St. Petersburg soll in einem Lagerhaus ein Feuer ausgebrochen sein. Das teilte der Gouverneur der Region mit. 3 Menschen seien verletzt worden. Nach Angaben des betroffenen Unternehmens Wildberries musste der Betrieb an 2 Standorten eingestellt werden. Wildberries gilt als führender russischer Online-Händler. Der ukrainische Präsident Zelensky hatte bei zuvorigen Angriffen erklärt, getroffen worden seien Logistikzentren, die an der Versorgung der russischen Armee mit Bauteilen für Drohnen, Navigationsausrüstung und Ausrüstung beteiligt seien. Die rumänische Luftwaffe hat eine fremde Drohne abgeschossen, die in den Luftraum des NATO- und EU-Landes eingedrungen war. Das Objekt sei über unbewohntem Gebiet zerstört worden, teilte das Verteidigungsministerium in Bukarest mit. Nach Angaben der Nachrichtenagentur Mediafax handelte es sich um den ersten Abschuss einer Drohne im rumänischen Luftraum. Rumänien hat eine rund 600 Kilometer lange Grenze zu der von Russland angegriffenen Ukraine. In der Vergangenheit waren mehrere Dutzend russische Drohnen in den rumänischen Luftraum eingedrungen. Zur Landtagswahl in Sachsen-Anhalt Anfang September sind 15 Parteien mit ihren Landeswahllisten zugelassen worden. 3 Parteien wurden vom Landeswahlausschuss abgelehnt, und zwar die KPD, die Libertären und die Partei der Vernunft. Zugelassen sind neben den derzeit im Landtag vertretenen Parteien CDU, AfD, Linke, SPD, FDP und Grüne unter anderem auch das BSW, die Freien Wähler und die Partei. In Umfragen liegt die AfD deutlich vorn mit Werten um 40%. Die AfD wird vom Landesverfassungsschutz als gesichert rechtsextremistisch eingestuft. Mit Abstand folgt in den Umfragen die regierende CDU von Ministerpräsident Schulze mit Werten um 24%. Grüne und FDP müssen um den Einzug ins Parlament bangen. Auch die SPD liegt in Umfragen nur knapp über der 5%-Hürde. Jürgen Klopp ist vom Deutschen Fußballbund in Frankfurt am Main offiziell als neuer Bundestrainer vorgestellt worden. Zuvor hatten Aufsichtsrat und Gesellschafterversammlung des DFB zugestimmt. Der 59-Jährige war als Trainer in Mainz, Dortmund und Liverpool aktiv. Er folgt auf Julian Nagelsmann, der nach dem frühen Aus der deutschen Mannschaft bei der Fußball-WM zurückgetreten war. Wie der DFB heute zudem mitteilte, wird Per Mertesacker ab dem nächsten Jahr Geschäftsführer Sport. Das Wetter. Im Norden und Nordwesten wechselnd bewölkt, aber weitgehend trocken. Sonst viel Sonnenschein bei nur lockeren Quellwolken. Höchstwerte 20 bis 30 Grad. Morgen im Nordwesten und Norden erneut wechselnd bewölkt, im Rest des Landes heiter bis sonnig. Im Südwesten sowie am Alpenrand ab dem Nachmittag einzelne Schauer und Gewitter, 21 bis 33 Grad. Und die weiteren Aussichten im Laufe des Sonntags, verbreitet Schauer und Gewitter bei 20 bis 31 Grad. Das waren die Nachrichten.
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2: Kinder und Jugendliche haben zunehmend gesundheitliche Probleme, beispielsweise weil sie Übergewicht haben. Das liegt auch daran, dass Eltern wenig über Gesundheit wissen und in der Schule die Gesundheitskompetenz bisher nur eine geringe Rolle spielt. Deswegen befassen wir uns heute im Bildungsmagazin damit, warum Kinder und ihre Eltern beispielsweise so wenig über Ernährung wissen. Aber bevor wir kochen, besuchen wir einen ganz speziellen Ort in Hamburg, an dem Kinder in den Ferien eine eigene Kinderstadt organisieren. Mein Name ist Martin Schütz. Herzlich willkommen.

0: Nur in Bayern und Baden-Württemberg läuft noch der Unterricht. Ansonsten haben Schulkinder in Deutschland frei. 6 Wochen hat die Schule Pause. Da müssen die Kinder anders betreut werden. In Hamburg haben sie die Chance gehabt, sich weitestgehend selbst zu verwalten. In der sogenannten Kinderstadt. 2 Wochen lang konnten Kinder und Jugendliche dort ihre eigene Stadt planen und bauen. Im Stadtplanungsbüro beispielsweise, in der Bäckerei oder am Tresen.
1: Also eines der besten Feedbacks, die wir, glaube ich, bisher bekommen haben in diesem Jahr, war, eine Mutter hat geschrieben, sie hat gar kein Problem mehr, die Kinder morgens aus dem Bett zu kriegen, weil sobald es hell wird, wachen sie auf und schreien Kinderstadt und rennen hierher.
2: Lisa Zander ist eine der wenigen Erwachsenen, die in der Kinderstadt in der Hamburger Hafencity unterwegs ist. Sie ist die künstlerische Leitung des Ferienprogramms. Insgesamt 2 Wochen lang können sich Kinder zwischen 7 und 15 Jahren hier in einer Art Paralleluniversum richtig austoben. Der Großteil der Kinderstadt liegt unter freiem Himmel vor einer großen Lagerhalle am Barkenhafen inmitten der Elbe. Kleine Holz-, Lehm- und Blechbuden stehen über das Gelände verteilt, an denen die Kinder rumwerkeln können.
1: Es geht wirklich darum, einen freien Spielraum für Kinder zu schaffen, wo die Erwachsenen nur Hilfe geben und die Kinder selbst bestimmen und selber lernen, was es heißt, Sachen miteinander auszuhandeln, Regeln aufzustellen oder auch überhaupt miteinander lernen.
2: Die Kinderstadt ist bunter, wuseliger, lauter und bestimmt auch fröhlicher als der Rest von Hamburg und dabei dennoch durchorganisiert. Wer die Stadt betritt, kommt zu einem überdachten Empfangstresen, dem Staat. Konstantin ist eines der Kinder hinterm Tresen. Er erklärt, was sie hier machen.
3: Also der Staat ist die erste Station, wenn man in die Kinderstadt kommt. Und wenn man beim Staat ist, dann kann man sich von unseren Jobs hier einen Job aussuchen. Und wir helfen auch ein bisschen bei der Auswahl und beraten und erklären so ein bisschen, was man bei den einzelnen Jobs machen kann.
2: Die Jobauswahl in der Kinderstadt ist groß. Man kann zum Beispiel in der Bäckerei arbeiten, am Theater, in der Graffiti-Werkstatt, auf dem Schrottplatz oder im Stadtplanungsbüro. Für ihre Arbeit bekommen die Kinder Geld, sagt Konstantin.
3: Man bekommt pro Stunde 10 Flocken, das ist unsere Währung. Und diese Flocken kann man dann beim Tresor sich abholen mit seinem Lohncheck, wo dann draufsteht, wie lange man gearbeitet hat.
2: Vor dem Tresor hat sich schon eine lange Schlange gebildet. Mit ihrem Geld können sich die Kinder dann zum Beispiel Waffeln kaufen. Es duftet schon danach. Die Kinderstadt ist ein Projekt des Bildungszentrums Doc Europe sowie der überparteilichen Hamburger Patriotischen Gesellschaft von 1765, die nach eigenem Selbstverständnis Anstöße für gesellschaftliche Verbesserungen geben möchte. Der Besuch der Kinderstadt ist für alle Teilnehmenden kostenlos, erklärt Lisa Zander aus dem Organisationsteam.
1: Was total wichtig für die Kinderstadt ist, ist, dass Kinder auch alles bauen, selber bauen und die Stadt weiterbauen. Also wir stellen nur einen Grundstock hin.
2: Auch deshalb ist womöglich alles ein bisschen schiefer und bunter als in der Erwachsenenwelt. Etwa 500 Kinder sind jeden Tag in der Kinderstadt unterwegs. Erwachsene hingegen sieht man selten. Sie passen zwar auf und stehen als Experten für Fragen der Kinder zur Verfügung, grundsätzlich sollen die Kinder aber einfach mal machen können. In einem geparkten Bus arbeiten Ke Han, Rasmus, Han Yang und Han Yu bei der Organisation gegen Streit.
4: Also wir helfen Leute, die zum Beispiel neu hier sind und halt zum Beispiel ihr Job nicht finden. Also nicht wissen, wo die arbeiten.
5: Und hier kann man auch chillen.
6: Ja, wir helfen gerne.
7: Und wenn es Streit gibt, dann klären wir den halt hier im Bus.
2: Kehan und Rasmus hatten zuvor ein Casino. Aber als Streitschlichter könnten sie mehr Kindern helfen. Deshalb machen sie jetzt das, erzählen die beiden. 2 Häuschen weiter gibt es eine Druckerei, wo jeden Tag auch die Stadtzeitung gedruckt wird. Tino arbeitet dort.
8: Wir verkaufen zum Beispiel, wenn jemand Poster hat für irgendwas, wo er Werbung für machen will, können wir es ihm für das Geld hier quasi verkaufen, sodass wir eine Kopie von machen.
2: Die Küche ist der einzige Ort in der Kinderstadt, an dem ausschließlich Erwachsene arbeiten und Mittagessen kochen. Schon allein, weil die Kochtöpfe hier so groß wie manche der Kinder sind, sagt Lisa Zander. An der Wasserbar sind aber wieder Kinder unterwegs, zum Beispiel Mina.
9: Also wir verteilen für die Kinder, die wollen, Limo, Eistee, Sprudel und normales Wasser.
2: Die Kinder und Jugendlichen können jeden Tag in die Kinderstadt kommen oder auch nur an einzelnen Tagen. Mina war jetzt schon mehrmals hier und findet die Kinderstadt richtig gut.
9: Also ich finde es cool, dass Kinder alles entscheiden dürfen. Und

0: Um die Gesundheit von Schülerinnen und Schülern steht es nicht so gut. Schon bei der Einschulung ist jedes 10. Kind übergewichtig. Auf der anderen Seite starten Hunderttausende Kinder täglich ohne Frühstück und hungrig in den Schulalltag. Die richtige Ernährung ist aber wichtiger Baustein für ein gesundes Leben und oft führt gute Ernährung über die eigene Küche und selbstgekochtes Essen. Aber auch dafür ist Wissen nötig, wie Gemüse seine Inhaltsstoffe behält oder welche Fette sinnvoll sind. Dieses Wissen will die ehemalige Fernsehköchin Sarah Wiener Jugendlichen vermitteln, indem sie Kochpartys veranstaltet. Unsere Reporterin Astrid Wulff war bei einer solchen Party in Lübeck dabei.
1: 200 Kilo Biogemüse, rund 200 Schülerinnen und Schüler und eine Liveband. Schnibbelparty in einem ehemaligen Lübecker Hafenschuppen. Auf Holztischen häufen sich Spinat, Pastinaken, Kartoffeln und Tomaten. Der Job der Jugendlichen, alles kleinschneiden. Schülerinnen und Schüler einer 12. Klasse der berufsbildenden Friedrich-List-Schule Lübeck rupfen Spinatblätter vom Stiel. Tipps gibt's von Promi-Köchin Sarah Wiener.
2: Ich bin faules Mädchen, ja. Ich nehme das und du gegen den Strich und mit den Händen auch zupfen. Ne?
3: Du musst nicht alles. Hier schneiden.
2: Du kannst ja auch schneiden.
1: Ein Ziel der Party, den Jugendlichen Lust auf frische Lebensmittel machen. Die 19-jährige Annalena kocht zu Hause öfter, lernt hier aber trotzdem dazu.
4: Also wir haben auch oft frischen Spinat, man kann ja damit auch Salate und sowas machen. Ich wusste aber ehrlicherweise nicht, dass man den Stiel mitessen kann.
1: Auch ihre Mitschüler Mehmet und Hakan können sich selbst bekochen. Der eine mit großer Leidenschaft, der andere nicht so begeistert.
5: Ich koche sehr, sehr gerne. Ich bin sehr gerne in der Küche. Das macht unglaublich Spaß.
6: Ich bin nicht so der geduldige Mensch. Das dauert mir alles zu lange. Ich mache gerne immer alles schnell und deswegen mag ich das nicht so.
1: Wir würden attackiert mit hochverarbeiteten Lebensmitteln, warnt Sarah Wiener auf der Kochparty. Umso wichtiger sei es, dass Kinder und Jugendliche schon möglichst früh gesundes, selbst zubereitetes Essen kennenlernen und bei der Zubereitung mitmachen dürfen.
7: Wenn Eltern nicht mehr die Ernährungskompetenz haben, nicht mehr selber kochen können, weil sie es nie gelernt haben, überfordert sind. Wenn es niemanden mehr gibt, der den Kindern zeigt, wie Lebensmittel wachsen, entstehen, was man daraus machen kann, dann muss öffentliche Stellen einspringen.
1: Kitas und Schulen zum Beispiel. Deshalb bildet die Sarah Wiener Stiftung unter anderem Kita-Personal und Lehrkräfte weiter, damit sie mit Kindern und Jugendlichen kochen. Unter anderem bei einzelnen Aktionen oder Nachmittags-AGs in Schulen. Immer mehr Kinder seien übergewichtig, sagt Gabriele Müller-Hermes, Ernährungsexpertin an der Kinder- und Jugendklinik der Universitätsklinik Lübeck. Problematisch ist aus ihrer Sicht nicht nur, dass viele Kinder an hochverarbeitete Nahrungsmittel voller Zucker, Fett und Zusatzstoffe gewöhnt seien. Zu viele Kinder würden dazu mit Essen getröstet oder abgelenkt.
8: Das sehe ich hier bei uns irgendwie in der Klinik hier auch ganz häufig, da sobald ein Kind irgendwie unruhig wird, kriegt es irgendetwas zu essen oder zu trinken in die Hand gedrückt. Und das sind natürlich Dinge, die sich auch im Erwachsenenalter fortsetzen, dass dann aus emotionalen Gründen dann einfach gegessen wird. Und einfach diese Regulation über Normal, über Hungersättigung dann einfach nicht mehr so stattfinden kann.
1: Für mehr Ernährungskompetenz wünscht sich die Expertin ein Schulfach Ernährung, mehr Schulküchen und auch ausgewogenes und kostenloses Essen in Kitas und Schulen.
8: Weil ich häufig auch höre, dass Eltern mir sagen, ja, wir haben unser Kind einfach abgemeldet von der Mittagsverpflegung, weil es uns zu teuer ist zum Beispiel. Das dürfte einfach nicht passieren.
1: Salate, Püree und Eintopf sind fertig. Die Belohnung fürs stundenlange Schnibbeln, die Jugendlichen dürfen alles innerhalb kürzester Zeit aufessen.
9: Also ich muss ehrlich sagen, es schmeckt echt gut. Mir fehlt ein bisschen Salz, vielleicht muss ich das mal gleich machen, aber sonst finde ich, es schmeckt echt gut.
6: Ich habe keinen Hunger, was soll ich sagen? Teilweise hat es mir Spaß gemacht, teilweise nicht. Also so, wo wir geschnippelt haben, dann ja, aber so zwischendurch war es ein bisschen so langweilig.
4: Also es ist richtig lecker und es ist natürlich ein anderes Feeling jetzt, wenn man das selber so zubereitet hat und so. Und ich muss sagen, ich bin echt beeindruckt von diesem Kartoffelpüree mit der Pastinake drin. Ich habe das noch nie so zusammen kombiniert gegessen und es schmeckt echt richtig gut.
1: Auch wenn diese Kochparty nicht bei allen Jugendlichen die Kochleidenschaft entfachen konnte. Zumindest ist wohl niemand hungrig nach Hause gegangen.
0: Zahlen der Leopoldina, also der Nationalen Akademie der Wissenschaft, zeigen, jedes 6. Kind in Deutschland

0: ist übergewichtig. Und im Erwachsenenalter steigt die Quote dann auf über 60% an. Das führt zu Erkrankungen und zu hohen Gesundheitskosten, zum Beispiel zu Diabetes. Warum die Zahlen so hoch sind, darüber möchte ich mit Orkan Okan sprechen. Er ist Professor für Gesundheitskompetenz an der TU München. Hallo, Herr Professor Okan.
1: Hallo, Herr Schütz.
0: Gesundheitskompetenz bedeutet doch ganz knapp ausgedrückt, Gesundheitsinformationen finden, verstehen, beurteilen und anwenden, also das Wissen dann auch in gesundes Handeln umsetzen.
1: Das ist richtig. Es geht im Wesentlichen darum, wie Menschen mit Informationen zur Gesundheit umgehen, körperliche und psychische Gesundheit. Und so betrachtet kann man Gesundheitskompetenz auch als gesundheitliche Informations- und Entscheidungskompetenz bezeichnen.
0: Und wenn wir Gesundheit dann auch nochmal ganz simpel runterbrechen, würde ich es auf drei Säulen beziehen, auf Schlaf, auf Ernährung und Bewegung?
1: Ja, das ist nicht verkehrt. Die gehören definitiv dazu. Aber Gesundheit wird ja ganzheitlich gefasst und für jeden ist individuell Gesundheit etwas ganz anderes, ist auch ganz stark verknüpft mit dem Wohlbefinden. Wie fühle ich mich? Geht es mir gut? Und eigentlich sind auch alle Aspekte der körperlichen Gesundheit und des körperlichen Wohlbefindens enthalten. Ziehen wir jetzt mal so diese ganzheitliche WHO-Definition heran. Zudem ist Gesundheit wahrscheinlich hier in der westlichen Welt nochmal anders konnotiert als zum Beispiel bei indigenen Bevölkerungen oder im globalen Süden. Also höchst individuell, würde ich sagen.
0: Aber bei aller Individualität, vor allen Dingen Kinder und Jugendliche, müssen ja erstmal eine Basis dazu lernen, also Gesundheitskompetenzen aufbauen. Wie ist das ausgeprägt in Deutschland? Wie viel wissen Kinder und Jugendliche oder wie kompetent sind sie im Bereich Gesundheit?
1: Die Gesundheitskompetenzforschung im Kindes- und Jugendalter selbst ist noch relativ jung. Die Studien, die wir und viele Kolleginnen und Kollegen weltweit durchgeführt haben, zeigen, dass je nachdem, welche Studie man sich betrachtet, zwischen 30% und 55% der Kinder und Jugendlichen eine geringe Gesundheitskompetenz haben. Das heißt, ihnen fällt der Umgang mit Informationen zur Gesundheit sehr schwer. Und das ist natürlich ein erschreckendes Ergebnis.
0: Gehen wir mal zu einem der zentralen Akteure bei der Wissensvermittlung, den Schulen. Wie wird da Ihre Gesundheitskompetenz aufgebaut?
1: Also Gesundheitsbildung zählt in Deutschland zum Bildungsauftrag der Schulen. Das heißt aber nicht, dass Gesundheit tatsächlich in einem Fach oder in einem Querschnitt systematisch über 30.000 Schulen hinweg adressiert wird. Wir haben eigentlich keinen Lehrplan, der Gesundheit oder Gesundheitskompetenz adressiert. Wir haben Lehrkräfte, die in ihrer Ausbildung nicht in diesen Themen ausgebildet werden. Das heißt, wir finden Rahmenbedingungen in der Schule vor, die im Moment noch nicht optimal sind, würde ich sagen, um Gesundheitskompetenz zu vermitteln. Dennoch wird in den Schulen natürlich sehr viel Gesundheitsförderung und Prävention betrieben. Gesundheitswissen wird vermittelt, Gesundheitsverhalten wird geschult und das ist auch sehr gut so, dass das gemacht wird. Allerdings haben wir jetzt kürzlich eine Studie durchgeführt, bundesweit repräsentativ über alle 16 Bundesländer hinweg und haben beispielsweise nicht nur herausgefunden, dass die Gesundheitskompetenz und digitale Gesundheitskompetenz bei Schülerinnen und Schülern gering ausgeprägt ist. Das war jetzt eine der Studien, wo wir Werte zwischen 35% und 52% mit geringer Gesundheits- und digitaler Gesundheitskompetenz gefunden haben. Wir haben auch untersucht, inwiefern denn Schülerinnen und Schüler die speziellen Kompetenzen, die mit Gesundheitskompetenz assoziiert sind, im Unterricht lernen. Und dabei haben wir sowohl die Schülerinnen gefragt als auch die Lehrkräfte. Und im Schnitt haben die Schüler mit 55% bis 60% und die Lehrkräfte mit über 70% geantwortet, dass diese Inhalte eigentlich gar nicht vermittelt werden.
0: Können Sie noch kurz erklären, was sind digitale Gesundheitskompetenzen?
1: Digitale Gesundheitskompetenz baut auf der allgemeinen Gesundheitskompetenz aus, also finden, verstehen, beurteilen, anwenden von Informationen, schließt aber dann nochmal spezielle Kompetenz- und Handlungsbereiche ein, die für die digitale Welt wichtig sind. Zum Beispiel muss man Informationen im Internet kritisch navigieren können. Man muss das Web sicher navigieren können.
0: Also letztlich Medienkompetenz auf den Bereich Gesundheit bezogen.
1: Genau, es ist sehr interessant, dass Sie jetzt Medienkompetenz nennen, weil die Tatsache, dass wir kein Gesundheits- oder Gesundheitskompetenzcurriculum haben, spielt dann natürlich eine ganz gewaltige Rolle. Wir haben aber die Medienkompetenz an allen Schulen in Deutschland, aufbauend auf der digitalen Bildung. Da gibt es ein Curriculum und Lehrplan zu, da werden Lehrkräfte ausgebildet. Und wenn Sie beide Konzepte gegenüberstellen, Medien- und Gesundheitskompetenz, dann sieht man eigentlich, dass beide Konzepte sehr, sehr ähnlich sind. Und so plädieren wir hier dafür, dass man die Medienkompetenz, die in der Schule vermittelt wird, verwendet, um sie entlang gesundheitlicher Themen zu vermitteln. Und auf diese Weise würden wir die Gesundheitskompetenz schulen. Und insofern würde ich Ihnen recht geben, dass digitale Gesundheitskompetenz ebenso nah an der Medienkompetenz zu verorten ist.
0: Aber wenn wir nochmal auf diese niedrigen Zahlen, was die Gesundheitskompetenz bei Kindern und Jugendlichen angeht, blicken, ist es ja schon erstaunlich, dass wir seit 2018 einen nationalen Aktionsplan Gesundheitskompetenz haben. Der hat 15 Empfehlungen und wenn man sich da auf Empfehlung Nummer 1, wenn man da drauf blickt, da steht drin, Erziehungs- und Bildungssystem soll in die Lage versetzt werden, die Förderung von Gesundheitskompetenz so früh wie möglich, also schon in Kita und Schule zu beginnen. Dann fragt man sich schon, was ist da eigentlich jetzt 8 Jahre lang passiert, wenn offensichtlich die Länder und der Bund diesen Empfehlungen nicht nachkommen?
1: Na, Sie sind ja nicht verpflichtet, diesen Empfehlungen nachzukommen. Erstmal ist das ja wichtig, dass wir diesen nationalen Aktionsplan haben. Es gibt nicht so viele Länder, die solche Pläne haben. Allerdings haben Sie recht, wir brauchen eigentlich die Verbindlichkeit von Bund und Ländern, sprich von den Erziehungs- und Bildungssystemen, die ja das eigentliche Mandat haben.
0: Wir haben jetzt viel über Politik und auch über Schule gesprochen, aber letztlich gibt es ja noch wichtige Akteure, nämlich die Eltern. Wie sieht es bei Erwachsenen aus, die ja das Wissen und die Kompetenz auch an ihre eigenen Kinder weitergeben müssten und sollten? Wie kompetent sind Eltern mit Blick auf die Gesundheit?
1: Also Familie ist die primäre Sozialisationsinstanz und sozusagen die wichtigste Instanz, um Bildung und Wissen, Haltung und Einstellung zu vermitteln. Und Eltern als Erwachsene, wenn wir uns diese Studien einmal anschauen, schneiden tatsächlich noch sehr viel schlechter ab als Kinder und Jugendliche. Es wird gerade in den letzten 2 Jahren unterschiedliche Studien hier in Deutschland, aber auch international veröffentlicht worden. Und für Deutschland zeigen diese Studien, zum Beispiel die Studie, die wir hier am WHO-Kollaborationszentrum durchgeführt haben, dass 8 bis 9 von 10 Erwachsenen eine geringe Gesundheitskompetenz haben. Und wir haben in unserer Studie nochmal einen Arm gehabt für die psychische Gesundheitskompetenz. Da waren es dann fast 9 von 10 Erwachsenen mit einer geringen psychischen Gesundheitskompetenz. Das heißt, da gibt es auch noch dringend Nachholbedarf.
0: Den Menschen in Deutschland fehlt die Kompetenz, Informationen über Gesundheit zu finden, zu sortieren und anzuwenden. Warum das so ist, darüber habe ich mit Orkan Okan gesprochen. Er ist Professor für Gesundheitskompetenz an der TU München. Und wir haben auch darüber gesprochen, dass Eltern in dem Bereich weniger Kompetenzen haben als ihre Kinder. Dabei sind Eltern eine der wichtigsten Säulen bei der Wissensvermittlung. Wie gut sie ihren Pflichten nachkommen, das beschäftigt uns gleich. Und da freuen wir uns auch auf Ihre Meinung.

0: Gerade haben wir schon über Gesundheitskompetenzen und auch die Bedeutung gesprochen, die Eltern haben. Offensichtlich sind sie bei dem Thema schlecht aufgestellt. Dabei sind sie ja mitverantwortlich für den Bildungserfolg ihrer Kinder. Das gilt für den Spracherwerb, für das Zahlenverständnis und vieles mehr. Und das vertiefen wir morgen bei Campus und Karriere ab 14.05 Uhr mit meiner Kollegin Thekla Jahn. Dann geht es um die Frage, welche Rolle die Eltern in der Bildungsbiografie spielen bzw. eigentlich spielen müssten. Thekla Jahn ist jetzt bei mir im Studio. Was ist morgen geplant?
1: Ja, Kita-Fachkräfte wie Lehrkräfte klagen seit Jahren und immer dringlicher über mangelnde Kompetenzen der Kinder in Deutschland. Es sind motorische Defizite, sie können zum Beispiel keinen Stift halten, emotionale oder kognitive Defizite, die dann altersgerechtes Lernen erschweren. Auch das Sozialverhalten lässt häufig zu wünschen übrig. Eltern gehören zu den Ersten, die ihre Kinder fördern könnten und müssten. Doch das geschieht immer weniger. Deshalb heißt es morgen bei uns ab 14.05 Uhr Eltern in die Pflicht. Wir diskutieren, warum Kita und Schule nicht alle Bildungsversäumnisse ausgleichen können.
0: Also Eltern in die Pflicht, das ist der Titel. Welche Pflichten haben denn Eltern?
1: Ja, es wird selten thematisiert, aber steht im Gesetz. Eltern haben das Recht, ihre Kinder zu erziehen. Aber dieses Elternrecht ist gleichzeitig eine Elternpflicht. Eltern dürfen ausschließlich zum Wohle ihrer Kinder handeln. Das heißt, sie müssen für die körperliche, psychische und seelische Gesundheit des Kindes sorgen und seine Entwicklung zu einem selbstständigen und verantwortungsbewussten Menschen und Handeln fördern. Gerade die aktuelle Debatte um die sozialen Medien, ein Verbot, Altersbeschränkungen und auch den Gedanken, sehr jungen Kindern den Zugang zu erlauben, dann aber unter Aufsicht ihrer Eltern, wirft gleichzeitig die Frage auf, werden alle Eltern verantwortungsvoll handeln und ihren Kindern angemessen beistehen, sie beaufsichtigen, wenn sie in den sozialen Medien unterwegs sind.
0: Wir haben es heute in der Sendung ja schon erwähnt, nicht alle Eltern sind ausreichend kompetent und kümmern sich dann auch, weder bei der Gesundheit noch dann bei der Medienkompetenz. Warum ist das so?
1: Dafür gibt es viele Gründe. Die einen Eltern sind überfordert, manche desinteressiert und auch an Elternabenden abwesend. Die anderen lassen ihre Kinder, wie man so schön sagt, wohlstandsverwahrlosen oder sie helikoptern, übertreiben es also mit der Fürsorge. In Kita und Schule allerdings kann nicht alles ausgeglichen werden, was im Elternhaus verpasst wird. Es kann auch nicht jegliche Erziehungsverantwortung an Kita und Schule ausgelagert werden.
0: Es wird morgen ja dann vermutlich auch darum gehen, was sich ändern muss.
1: Genau, es muss eine Zusammenarbeit von Eltern, Kita und Lehrkräften geben zum Wohle und einer guten Bildung der Kinder. Norman Heise vom Bundeselternrat stellt sich das beispielsweise so vor.
2: Ich würde das unter dem Begriff Willkommenskultur subsumieren, dass sobald Eltern irgendwo an einer Schule neu sind, sich die Schule auch die Zeit nimmt, die Eltern kennenzulernen. Ihre Vorstellungen an die Erziehungs- und Bildungsarbeit, die gemeinsame, aber auch welche Profession kann ich denn als Eltern mit einbringen in die Schule, in die Klasse? Denn Eltern sind nicht nur Eltern, die sich dazu auszeichnen, dass sie Kinder haben, sondern dass sie eben auch einen beruflichen Hintergrund haben, den Schule in unterschiedlichen Zusammenhängen auch nutzen kann.
1: Ja, das wäre eine Idee, um Eltern mitzunehmen. Morgen wollen wir das Thema dann ausführlich diskutieren mit unseren Gästen. Und das ist Aline Sommer-Noack vom Bundeselternrat und dem Erziehungswissenschaftler Professor Klaus Zierer. Und natürlich mit Ihnen als Hörerinnen und Hörer. Wir fragen, wie entscheidend sind Eltern für die Bildungsbiografie ihrer Kinder? Wie wichtig ist ihre Vorbildfunktion? Nicht nur beim Umgang mit sozialen Medien. Und wie können Eltern motiviert und stärker eingebunden werden in die Arbeit der Bildungsinstitutionen, von der Kita bis zu weiterführenden Schulen? Wer mag, diskutiert morgen ab 14.05 Uhr mit. Wir freuen uns.
0: Ja, und beteiligen können Sie sich als Hörerinnen und Hörer jetzt schon. Und zwar können Sie sich direkt melden, rufen Sie kostenfrei an unter der 00800 44644464 und hinterlassen Sie da eine Sprachnachricht. Sie erreichen uns natürlich auch per Mail an campus@deutschlandfunk.de oder Sie schicken uns eine WhatsApp-Nachricht oder eine Sprachnachricht per WhatsApp. Ist möglich unter 0173 535 8089. Mit dem Hinweis auf die morgige Sendung, an der Sie sich rege beteiligen können. Schon jetzt geht die heutige Sendung zu Ende. Mein Name ist Martin Schütz. Vielen Dank fürs Zuhören. Machen Sie es gut.

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1: Uhr, die Nachrichten. Nach der Einführung neuer US-Zölle gegen fast alle wichtigen Handelspartner hat die deutsche Wirtschaft mit Unverständnis reagiert. Mit Blick auf die Begründung von US-Präsident Trump sagte der Präsident des Handelsverbandes BGA, Jan Dura, der Kampf gegen Zwangsarbeit dürfe nicht als Vorwand dienen, um längst geplanten Protektionismus nachträglich zu rechtfertigen. Zudem habe die EU ein umfassendes Verbot von Produkten aus Zwangsarbeit beschlossen. Jan Dura sprach von einem Zolldschungel. Getroffen würden Unternehmen, die mit den erhobenen Vorwürfen nichts zu tun hätten. Die Aufschläge von 10-12,5% traten heute früh in Kraft. Sie schließen an bislang bestehende Zölle an, die auslaufen. Für die Europäische Union greift nach Angaben aus dem Weißen Haus künftig ein allgemeiner Satz von 10%. Der schwäbische Batteriehersteller Varta hat einen Antrag auf vorläufige Insolvenz in Eigenverwaltung gestellt. Ziel dieses Schrittes sei es, die wirtschaftliche Zukunft des Unternehmens zu sichern und eine nachhaltige Fortführung des Geschäftsbetriebs zu ermöglichen, heißt es in einer Mitteilung. Nach Unternehmensangaben sind neben der Varta AG als Konzernmuttergesellschaft mit Sitz in Ellwangen auch die operativen Einheiten Varta Microbattery GmbH, Varta Microproduction GmbH und Varta Storage GmbH betroffen. Wesentliche Ursachen seien deutlich verschlechterte Marktbedingungen, eine schwächere Nachfrage, negative Währungseffekte, Währungskurseffekte sowie zuletzt die Entscheidung eines wichtigen Kunden, die Zusammenarbeit zu beenden. Bundeskanzler Merz plant offenbar, Bundesverkehrsminister Schnieder zu entlassen. Mehrere Medien berichten, dass Schnieder das selbst einigen Mitarbeitern per SMS mitgeteilt habe. Bei der Pressekonferenz heute Morgen wurde die Personalentscheidung allerdings nicht bekannt gegeben. Offenbar hatte der als Nachfolger angefragte niedersächsische Abgeordnete Günzler den Posten abgelehnt. Merz teilte wie erwartet mit, dass Gesundheitsministerin Warken die Nachfolge von Kanzleramtschef Frei antritt. Dieser übernimmt nach dem Rücktritt von Unionsfraktionschef Spahn dessen Amt. Das Gesundheitsressort leitet künftig CDU-Generalsekretär Linnemann. Der Staatssekretär im Digitalministerium Amthor wird Bund-Länder-Beauftragter im Kanzleramt. In Deutschland sind im vergangenen Jahr weniger kriminelle Schleuser gefasst worden. Nach einem Lagebild von Bundeskriminalamt und Bundespolizei wurden insgesamt rund 4.600 Schleusungen registriert, knapp 42% weniger als im Jahr davor. Darunter sind etwa 150 besonders schwere Fälle und solche, bei denen Menschen zu Tode kamen. Die häufigsten Nationalitäten der geschleusten Personen waren Afghanen, Syrer, Türken, Somalier und Ukrainer. Besonders häufig wurden Schleuser laut Lagebild an den Grenzen zu Polen und Österreich gefasst, allerdings mit starkem Abwärtstrend. Ein Teil verlagerte sich an die Westgrenzen. Das palästinensische Dorf Sebastia ist neues Weltkulturerbe. Die UNESCO stufte bei einer Sitzung im südkoreanischen Pusan den Ort im von Israel besetzten Westjordanland zugleich in die Liste des bedrohten Welterbes ein. Israel hatte das Komitee zuvor aufgefordert, die Aufnahme abzulehnen. Das Außenministerium warf der palästinensischen Delegation eine einseitige Kampagne vor, bei der Sebastia fälschlicherweise als Ort in einer Notlage dargestellt werde. Die Palästinenser argumentieren mit Enteignungen an der archäologischen Stätte durch die israelischen Besatzungsbehörden. Die UNESCO nahm auch mittelalterliche Burgen im Libanon in die Weltkulturerbeliste und in die Liste des bedrohten Welterbes auf. Jürgen Klopp ist vom Deutschen Fußballbund in Frankfurt am Main offiziell als neuer Bundestrainer vorgestellt worden. Zuvor hatten Aufsichtsrat und Gesellschafterversammlung des DFB zugestimmt. Der 59-Jährige war als Trainer in Mainz, Dortmund und Liverpool aktiv. Er folgt auf Julian Nagelsmann, der nach dem frühen Aus der deutschen Mannschaft bei der Fußball-WM zurückgetreten war. Das Wetter. Im Norden und Nordwesten wechselnd bewölkt, aber weitgehend trocken. Sonst viel Sonnenschein bei nur lockeren Quellwolken. Höchstwerte 20-30 Grad. Morgen im Nordwesten und Norden erneut wechselnd bewölkt. Im Rest des Landes heiter bis sonnig. Im Südwesten sowie am Alpenrand ab dem Nachmittag einzelne Schauer und Gewitter. Temperaturen 21 bis 33 Grad. Das waren die Nachrichten.
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2: Heute mit Maike Abstreut. Hallo. Der Mann, der Jeffrey Epstein mit minderjährigen Models versorgt haben soll, ist tot. Er war Modelagent und wir sprechen gleich mit einem ehemaligen Topmodel über die Strukturen und Arbeitsbedingungen in diesem Business, die Missbrauch erst möglich machen. Davor beschäftigen wir uns aber erstmal mit einer Frau, die vor 2 Jahren den Sommer popkulturell absolut dominiert hat. Der Brad Summer war das nach dem Album von Charlie XCX mit diesem giftgrünen Cover. Und irgendwie hat die britische Musikerin ein Händchen für Albumcover. Auch das ihres neuen Albums Music, Fashion, Film ist jetzt schon ikonisch. Sie hat es geschafft, dafür John Cale von The Velvet Underground, Filmemacher Martin Scorsese und den Modemacher Marc Jacobs in einen Raum zu bekommen und sie zusammen zu fotografieren. Und die Musik zum Albumcover, die, das heute erscheint, der klingt so Rockmusic, heißt dieser Song.

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0: Rockmusik von Charlie XCX, eine Musikerin, die eigentlich nicht für Rockmusik bekannt ist, sondern für sehr schrillen, elektronischen Hyperpop. Mein Kollege Mathis Rabe hat sich das neue Album für uns angehört. Hallo Mathis.
1: Hallo.
0: Mathis, Rockmusik heißt ein Song, John Cale ist auf dem Cover, der Mitbegründer der Rockband The Velvet Underground. Zeigt Charlie XCX sich mit diesem Album von einer neuen Seite?
1: Ich würde sagen, jein. Also das ist die Marketingerzählung und die ist ja auch klug, weil mit Brad hat Charlie XCX einen solchen Erfolg gefeiert, dass sie fast keine andere Wahl hat, als sich weiterzuentwickeln. Also zumindest würde ein Album, das nochmal so ähnlich klänge, ja immer im Schatten von Brad stehen. Und Rockmusik ist auch nicht der einzige Song auf diesem neuen Album, auf dem eine verzerrte Gitarre zu hören ist. Das gibt's immer wieder. Aber so ganz nach Rockmusik klingt dieser Song ja trotzdem nicht, den wir gerade gehört haben. Sondern sogar genau in dem Moment, in dem sie das Wort Rockmusik singt, setzt dieses digitale Stottern ein. Das ist also, würde ich sagen, ein ironischer Effekt und damit eigentlich wieder ganz typisch für Charlie XCX. Also es ist eher Musik, die sich mit Rockmusik auseinandersetzt.
0: Also John Cale von Velvet Underground auf dem Cover, ein Idol, das man vielleicht bei einem Hyperpop-Star wie Charlie XCX auch gar nicht vermutet hätte. Kann man da irgendwo musikalische Bezüge herstellen?
1: Ja, es gibt eine Gemeinsamkeit zwischen Rockmusik und Hyperpop, nämlich die Effekte, die Verzerrungen, die Störgeräusche. Und da hat John Cale ja im Besonderen in der Rockmusik damit experimentiert, dass er die sogenannten Drones etwa, also die Obertöne, die entstehen, wenn er einen Ton ganz lange stehen lässt, dass er das so in den Vordergrund gerückt hat, dass dann eben eine experimentelle Form von Rockmusik daraus entstanden ist, Art Rock, wie man damals gesagt hat. Und die Hyperpop-Pioniere, die haben was ganz Ähnliches gemacht. Also A.G. Cook, der bis heute Charlie XCX Produzent ist, oder die Produzentin Sophie, mit der sie damals 2016 so ihre ersten Songs in diesem Stil gemacht hat, die haben auch eine Avantgarde-Version von Popmusik gemacht und das auch, indem sie mit Störgeräuschen gearbeitet haben, nur eben digitale Störgeräusche, in diesem Fall also sogenannte Glitches und Autotune aufgedreht auf 120 und so weiter. Also eigentlich schließt sich ein Kreis gewissermaßen, wenn jetzt im Charlie XCX Sound auch Gitarren auftreten und also so wie wir das eben auf Rockmusik gehört haben, dann die digitalen Störeffekte und die Gitarrenverzerrung jetzt zusammenspielen.
0: Jetzt sind ja aber drei Künste im Titel und auf dem Cover. Es gibt ja noch mehr als Musik, es gibt auch Fashion und Film. Wie finden denn Mode und Film auf diesem Musikalbum statt?
1: Mode und Film spielen textlich eine Rolle. Also Charlie XCX ist ja ein Popstar, der gerne sich selbst befragend so über das Popstar-Dasein an sich singt. Und da spielt natürlich Mode eine Rolle, aber da spielt auch quasi filmische Mittel wie das Erzählen und das Inszenieren eine große Rolle. Man könnte ja sogar sagen, das sind so die Wesensmerkmale der Popmusik im Gegensatz zu Klassik oder Jazz. Und darüber singt sie hier zum Beispiel auf dem Song Card Declined, also wie schön das sei, dass sie sich mal eben eine neue Persönlichkeit kaufen kann, ein neues Selbstbewusstsein, ein neues Lächeln singt sie. Und dann diese abgelehnte Kreditkarte im Titel ist aber die Metapher für den Moment, in dem eben die Fassade doch bröckelt, in dem das selbstbewusste Popstar-Auftreten nicht gewahrt werden kann, so viel Geld und schicke Klamotten man auch hat. Oder der Song Spring Summer 26, das ist für mich der stärkste Song dieses Albums, der ist ja schon betitelt wie eine Modekollektion. Da unterläuft sie wieder im Text unsere Erwartungen. Da singt sie nämlich, die Welt geht unter und nichts wird uns retten, nicht Musik, nicht Mode, nicht Film. Also sie wehrt sich gegen eine Idee, dass Popkultur die Welt retten könne. Und das fand ich interessant, weil ja gerade Brad zuletzt ein so großes Phänomen war, dass sogar das Kampagnenteam der damaligen US-Präsidentschaftskandidatin Kamala Harris darauf Bezug genommen hat.
0: Ist es also dann quasi extra kein politisches Album geworden?
1: Ich würde wirklich sagen, es ist ein vergleichsweise minimalistisches und auch privates Album geworden. Also Charlie XCX unternimmt hier keinerlei Versuche, die Welt zu retten. Eher ist ihre Strategie vielleicht, um mit der Welt umzugehen, dass sie sich auf ihre Liebsten konzentriert. Zum Beispiel singt sie A.G. Cook, der nicht nur Produzent ist, sondern ja auch ein langjähriger Freund. Dem widmet sie einen eigenen Song. Und sie scheint sogar vor politischer Popmusik zu warnen oder zumindest davor, die immer für bare Münze zu nehmen, weil dahinter kommerzielles Kalkül stecken könnte. Das ist auch der Song Spring Summer 26. Da singt sie, aus meinen politischen Einstellungen könnte man bestimmt eine gute Pressestrategie machen.

0: Der Song Spring Summer 26 vom neuen Charlie XCX Album Music Fashion Film. Mathis, du hast schon angedeutet, Rockmusik ist es nicht, eine Weiterentwicklung, aber schon. Wie fällt dann dein Fazit aus?
1: Mich überzeugt dieser neue Charlie XCX Sound nicht ganz, weil er sehr skizzenhaft ist. Also die Songs sind kaum länger als 2 Minuten. Oft habe ich das Gefühl, wenn sie enden, oft sehr abrupt enden, dann haben die noch gar nicht richtig ihr emotionales Potenzial entfaltet. Das Album hat diese bewusst unfertige Ästhetik, die durchaus interessant ist im Sound. Der klingt sehr roh und erinnert fast an Demoaufnahmen mit diesen Drum Machines und ist damit ein Gegenentwurf zum ja sehr maximalistischen Hyperpop. Aber dem Songwriting kommt dieser unfertige Ansatz nicht zugute. Deshalb würde ich sagen, das ist ein Album mit ein paar starken Momenten, aber mit ihren besten Alben kann das nicht mithalten.
0: Sagt Mathis Raabe über das neue Charlie XCX Album Music, Fashion, Film. Vielen Dank dir.
1: Sehr gerne.

0: Die Mexikanerin Girl Ultra zusammen mit Chromie und Empress of, Thomas hieß dieser Song, zu ihrem Corso Kunst und Pop. Ein mutmaßlicher Mädchenjäger wird der Modelagent Daniel Siad in der französischen Presse genannt, der junge Frauen in die USA zu Jeffrey Epstein geschickt haben soll. Sein Name taucht über 1000 Mal in den Epstein-Files auf. Mehrere Frauen hatten ihn angezeigt wegen Vergewaltigung und Menschenhandels. Nun wurde er tot aufgefunden. Ich habe vor der Sendung darüber mit Anne-Sophie Monrad gesprochen. Sie war in den 2010er Jahren eins der gefragtesten deutschen Models, ist dann aber 2018 ausgestiegen aus dieser Branche und hat ein Buch darüber geschrieben. Fashion Victim, Licht und Schatten des Model-Business. Darin beschreibt sie, wieso es in dieser Branche so oft zu Machtmissbrauch kommt. Und ich habe sie als erstes gefragt, ob ihr der Name Daniel Siad ein Begriff war.
1: Ja, also der war mir natürlich ein Begriff, auch durch die Epstein-Files natürlich, aber einen persönlichen Kontakt oder Verbindung hatte ich da zu ihm nicht.
0: Also es wird davon berichtet, wie er Mädchen, teilweise auch minderjährig, an Epstein vermittelt haben soll.
1: Ja.
0: Welche Rolle spielt da die Modebranche, diese Art von Missbrauch möglich zu machen? Oder hätte sowas genauso gut im Sport passieren können oder in der TV-Branche? Was meinen Sie?
1: Ja, das könnte sehr, also es kann auch in anderen Branchen passieren. Allerdings ist es in der Modebranche ja so, dass die Menschen sehr jung anfangen zu modeln. Mit einem Traum, der glamourös verkauft wird und man eben viele Sachen dafür opfern muss, um diesen Traum zu erreichen. Und das wird einem so gesagt. Als Model ist man immer eigentlich selbstständig unterwegs, aber am Ende ist man sehr abhängig von den Agenturen und Agenten und diese Macht wird ausgenutzt. Und genau das ist da passiert. Also wenn man nicht zu etwas bereit ist, Menschen zu treffen oder auch andere Models zu küssen, dann wird direkt gesagt, ja, das musst du aber mitmachen, sonst erreichst du nicht das nächste Level in deiner Karriere und wirst ausgetauscht. Und ich war 17, als ich angefangen habe. Und die Gesellschaft wird sagen, ja, du bist doch naiv, du gehst in diese Branche rein. Aber nein, das ist genau der Fehler. Die Branche sollte überhaupt gar nicht sowas tolerieren, dass sowas mit jungen Menschen überhaupt gemacht wird.
0: Das ist ein Aspekt, der mir in Ihrem Buch auch sehr aufgefallen ist. Also da geht es auch darum, wie schwer es ist, Teenagern deutlich zu machen, dass diese ja so glamouröse Branche sehr viele Schattenseiten hat und Abhängigkeiten und wie grausam sie auch sein kann, dass man das als Teenager vielleicht auch einfach gar nicht so richtig hören will, weil da so viele Hoffnungen und Träume und Verführungen dabei sind. Gleichzeitig ist man aber eben ja noch dieses ja sehr, sehr unreife Kind, physisch wie psychisch. Und es gibt da einfach sehr viele Menschen, die einen ausnutzen wollen. Haben Sie eine Idee, wie man dieses Dilemma auflösen kann?
1: Man sollte natürlich, die Branche sollte überhaupt nicht so ein Machtmissbrauch in dieser Branche sein. Und es müssten da wirklich Regeln und Gesetze sein, um Models zu schützen. Ganz abgesehen davon finde ich, dass wir viel zu junge Menschen in diese Branche arbeiten. Aber ich meine, ich wollte damals unbedingt Model werden und bin auch über Grenzen gegangen, die ich im Nachhinein jetzt erst sehe. Aber das Problem ist auch, dass wir ja auch immer sagen, geh zu einer seriösen Agentur. Aber genau das passiert ja auch in seriösen Agenturen. Also man sieht ja auch, mit welchen Menschen Epstein zusammengearbeitet hat, würde man auch denken, diese Menschen tun das nicht. Aber ich glaube, gerade da ist noch mehr Geld und Macht. Da wird das besonders ausgenutzt.
0: Was würden Sie denn sagen, dann jetzt rückblickend mit dieser Draufsicht, wie entstehen in dieser Branche diese starken Abhängigkeitsverhältnisse? Warum passiert sowas so schnell und so häufig?
1: Ja, weil man braucht auf jeden Fall Kontakte, um in dieser Branche arbeiten zu können. Und da ist man, der erste Anker ist eben die Agentur. Und die Agentur hat dann wiederum die Kunden. Und wenn wir ein gutes Verhältnis zum Agenten haben, dann wird er dich auch mehr pushen und für Jobs vorschlagen. Das heißt, man tut alles, um diesen Agenten ja auch zu gefallen. Und wenn der Agent sagt, komm, wir schlafen zusammen in einem Hotelzimmer, das machen so, dann wird das als normal gesehen. Man sagt so, ja, wenn ich das jetzt nicht mache, dann kommt die Nächste und macht das und ich werde nicht weiterkommen. Und da ist eine Abhängigkeit von der Agentur direkt, wenn man es versucht, selbst zu machen, also selbst alleine ohne Agentur als Model zu arbeiten, das ist sehr, sehr schwierig.
0: Frau Monrad, vielen Dank für das Gespräch. Ihr Buch Fashion Victim, Licht und Schatten, das Model Business, das ist im DTV Verlag erschienen. Die 286 Seiten kosten 16,95 Euro. Danke Ihnen.
1: Sehr gerne.
0: Warum Anne-Sophie Monrad letztendlich aus dem Model-Business ausgestiegen ist, darüber haben wir noch länger mit ihr gesprochen. Die Langfassung unseres Gesprächs, die können Sie nachhören in der Deutschlandfunk-App. Und die Stimme des nächsten Musikers, die kennen Sie vielleicht. Das hier ist der Frontmann der Band All J mit seinem Soloprojekt J. Jerome 87. Mr. Alligator heißt dieser Song.

0: Im August wäre der Schriftsteller, Humorist und Asterix-Erfinder René Goscinny 100 Jahre alt geworden. Aus diesem Anlass hat der Diogenes Verlag jetzt ein kurzes Buch der einzigen Tochter von Goscinny in deutsche Übersetzung veröffentlicht. Das Klimpern der Schlüssel von Anne Goscinny. Kolja Unger hat die gerade mal 80 Seiten gelesen und ist jetzt bei mir im Studio. Was ist das für ein Buch und was hat es mit diesem Schlüssel auf sich?
1: Das Klimpern der Schlüssel ist ein Brief, den Anne Goscinny an ihren berühmten Vater schreibt. Anne war 9 Jahre alt, als René Goscinny an einem Herzinfarkt während eines Belastungs-EKGs in der Kardiologenpraxis starb. Dass etwas anderes war, hörte die kleine Anne aus ihrem Kinderzimmer an diesem Geräusch. Am Klimpern der Schlüssel. Nur ein einziger Schlüsselbund, der nach dem Arztbesuch auf das Flurschränkchen geworfen wurde. Dabei waren doch die Eltern zusammen aufgebrochen. Dieses harmlose Geräusch habe ihre Kindheit, wie Anne Goscinny schreibt, mit einem Schlag den Todesstoß versetzt.
0: Das klingt sehr tragisch und auch intim. Was erfahren wir in dem Brief über den berühmten Comiczeichner?
1: Wir kriegen von Anne einzelne Kindheitserinnerungen erzählt, etwa über René Goscinnys Schreibverhalten, dass er kaum von der Schreibmaschine fernzuhalten war, wie ein Besessener auf sie eingetippt und nur in seltenen Fällen sie mal mit einer grauen Hülle abgedeckt hat. Goscinny bringt uns aber nicht nur den Autoren, sondern auch den begeisterten Humoristen nahe. Zum Beispiel erzählt sie davon, wie ihr Vater sie mit 7 Jahren mit nach Los Angeles nimmt.
2: Du willst mir Disneyland zeigen. In Wahrheit kapiere ich sehr schnell, dass du dir Disneyland zeigen willst. Du lässt keine Attraktion aus. Zeigst eine Vorliebe für die Geisterbahn und die Piraten der Karibik.
1: Ja, dazu muss man wissen, dass Goscinny als junger Mann 1945 nach New York gezogen ist, mit dem Plan für Walt Disney zu arbeiten. Was allerdings nicht geklappt hat. Zum Glück, möchte man meinen, weil er infolgedessen den belgischen Comiczeichner Maurice kennengelernt hat, also den Erfinder von Lucky Luke, mit dem Goscinny dann über 20 Jahre zusammengearbeitet hat.
0: Ich hatte Goscinny immer eher in Frankreich verortet, weil er ja dort auch zusammen mit dem Zeichner Albert Uderzo sich die Asterix-Geschichten ausgedacht hat.
1: Ja, das stimmt. Goscinny zog 1950 aus den USA nach Brüssel, wo er seine ersten Comics veröffentlichte, und ein Jahr später dann nach Paris, wo er, wie du richtig gesagt hast, Albert Uderzo kennengelernt hat. Aufgewachsen ist er allerdings in Buenos Aires. Seine Familie entstammt einer jüdischen Einwanderfamilie aus Polen, die Ende der 1920er Jahre wiederum aus Frankreich nach Argentinien übersiedelt ist. Ein Großteil der Familie, die in Europa geblieben ist, wurde dann in der Shoah ermordet. In einer weiteren Kindheitserinnerung besuchen Anne und ihre Eltern Renés Onkel Boris in den USA den einzigen, der das besetzte Frankreich rechtzeitig verlassen hat, den Überlebenden. Das ist dann so, die Erwachsenen reden, Anne langweilt sich, der Onkel holt ihr ein Porzellankätzchen aus einer Vitrine und Anne spürt, dass ihr Vater auf einmal so wahnsinnige Angst hat, dass sie die Katze kaputt machen könnte.
2: Du fixierst mich und ich habe Angst, mich zu bewegen. Daraufhin sagt Boris laut, komm schon, Kleine, spiel damit. Das Spielzeug gehört dir. Es stammt aus der Ukraine. Es hat überlebt, genau wie ich. Ich stand auf und setzte mich ein Stück entfernt von euch auf den Boden. Die weiße Katze stellte ich neben mich auf den Teppich. Ich wagte kaum zu atmen. Eine ungeschickte Bewegung und die Überlebende könnte kaputt gehen.
1: Die Lücke, die der tote René bei Anne hinterlässt, die Gefühlsmischung aus der Unfähigkeit zu trauern, aus Schuld und auch Wut, alleingelassen worden zu sein, diese Lücke reiht sich ein in eine Familientradition. Gegen Ende ihres Briefs macht Anne eine beeindruckende Konstante im Werk ihres Vaters aus.
2: Du hast nie den Tod in die Welt gebracht.
1: Also weder Römer noch Desperados sterben in den Comics von Goscinny, nur er selbst immer wieder aufs Neue im Leben von seiner Tochter. Insofern schreibt Anne Goscinny in Das Klimpern der Schlüssel weniger über ihren Vater als über sich selbst, beziehungsweise darüber, wie sehr sein Tod ihr ganzes Leben überschattet und bestimmt hat.
0: Wie meinst du das?
1: Es geht um Freuds Prinzip der Übertragung. Das kennt man ja vielleicht so ein bisschen aus der Küchenpsychologie, aber für Anne Goscinny ist es sehr real. Um den Tod ihres Vaters nicht zu akzeptieren, nicht hinnehmen zu müssen, sucht sie immer wieder nach Männern, die dessen Rolle in ihrem Leben einnehmen. Anne ist selbst Schriftstellerin, Literaturkritikerin und doch dreht sich ein Großteil ihres Lebens um den Nachlass ihres Vaters. Sie hat dann so ein Standardprozedere entwickelt, um Schulen, Bibliotheken und Straßen einzuweihen, die nach ihrem Vater benannt wurde. In dieser Rolle bleibt sie immer formal, aber in ihrem Brief, da wird sie sehr persönlich. Ihr Lebensthema, der Übertragung, überwindet sie erst, wie sie schreibt, an dem Tag,
2: an dem ich dem Menschen über den Weg lief, den ich im wahrsten Sinne des Wortes zum Vater machen würde.
1: Ihren Ehemann, den Verleger Aymar du Châtenay. Mit ihm überwindet sie das Prinzip der Übertragung dadurch, dass sie beide selbst Eltern werden.
0: Das klingt jetzt sehr psychoanalytisch. Lohnt sich das Buch denn, auch wenn ich jetzt nicht der allergrößte Goscinny-Fan bin?
1: Ich finde total, es ist in gewisser Weise ist ja gerade dieses Tiefenpsychologische daran auch die Stärke des Buchs. Klar, Anne Goscinny, die hatte einen besonderen Vater, einen berühmten Humoristen, aber in ihrer Auseinandersetzung mit seinem Tod, da kommt man ganz, ganz nah an den gemeinsamen Ursprung der Tränen und des Lachens, nämlich als notwendige Befreiung von der Last, die wir seit unserer Kindheit und vielleicht schon davor mit uns herumtragen. Darin ist diese berührende und vielleicht auch zutiefst ehrliche Geschichte, dieser ehrliche Brief an den Vater, wirklich universell.
0: Kolja Unger hat das Klimpern der Schlüssel gelesen, die Erinnerungen von Anne Goscinny an ihren Vater.

0: Soweit Corso Kunst und Pop für heute. 15.29 Uhr haben wir es. Um 3:30 hören Sie gleich die Nachrichten und danach übernehmen die Kolleginnen vom Medienmagazin Medias Res, diesmal mit dem Thema Auskunftsrecht der Presse, warum Medien mehr Rechte haben, als sie denken. Moderation hat dann meine Kollegin Brigitte Beetz. Mein Name ist Mike Herbstreut. Vielen herzlichen Dank fürs Zuhören. Ich wünsche Ihnen noch einen schönen Freitag. Machen Sie es gut.
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2: 15.30 Uhr. Die Nachrichten. Die EU-Kommission sieht in den neuen US-Zöllen keine Verschlechterung der Situation für Deutschland und andere Mitgliedsländer. Ein Sprecher erklärte in Brüssel, die Zölle auf Exporte aus der EU würden durch die neuen US-Regelungen entweder sinken oder gleich bleiben. Nicht akzeptieren werde Brüssel aber die Argumentation von US-Präsident Trump, damit gegen Zwangsarbeit vorzugehen. Die EU verfüge bereits über strenge Vorschriften zum Thema Zwangsarbeit, hieß es. Die deutsche Wirtschaft reagierte mit Unverständnis auf die neuen US-Zölle. Der Präsident des Handelsverbandes BGA, Jan Dura, sprach von einem Zolldschungel. Getroffen würden Unternehmen, die mit den erhobenen Vorwürfen der Zwangsarbeit nichts zu tun hätten. Die Aufschläge von 10-12,5% traten heute früh in Kraft. Sie schließen an bislang bestehende Zölle an, die auslaufen. Für die Europäische Union greift nach Angaben aus dem Weißen Haus künftig ein allgemeiner Satz von 10%. Bei einem Wahlsieg der AfD in Sachsen-Anhalt und einer Umsetzung des Wahlprogramms ergeben sich laut Wirtschaftsforschern für die Menschen vor Ort negative Folgen. In einer Kurzstudie des Deutschen Instituts für Wirtschaftsforschung heißt es, die AfD fordere den Austritt aus Euro und EU, Abschottung und einen Stopp der Zuwanderung sowie massive staatliche Kürzungen. Dadurch würden die Menschen im Durchschnitt jährlich rund 1.600 Euro pro Kopf an Einkommen verlieren. Zudem könnten rund 10.000 Arbeitsplätze verloren gehen. In 6 Wochen wird in Sachsen-Anhalt ein neuer Landtag gewählt. In Umfragen liegt die AfD mit rund 40% deutlich vor der CDU. Sie strebt eine Alleinregierung an. Bundeskanzler Merz plant offenbar, Bundesverkehrsminister Schnieder zu entlassen. Mehrere Medien berichten, dass Schnieder das selbst einigen Mitarbeitern per SMS mitgeteilt habe. Bei der Pressekonferenz heute Morgen wurde die Personalentscheidung allerdings nicht bekannt gegeben. Offenbar hatte der als Nachfolger angefragte niedersächsische Abgeordnete Günzler den Posten abgelehnt. Merz teilte, wie erwartet, mit, dass Gesundheitsministerin Warken die Nachfolge von Kanzleramtschef Frei antritt. Dieser übernimmt nach dem Rücktritt von Unionsfraktionschef Spahn dessen Amt. Das Gesundheitsressort leitet künftig CDU-Generalsekretär Linnemann. Der Staatssekretär im Digitalministerium, Amthor, wird Bund-Länder-Beauftragter im Kanzleramt. Die EU schickt angesichts schwerer Waldbrände Löschflugzeuge nach Spanien und Frankreich. Die Kommission erklärte in Brüssel, dass 4 Canadair-Flugzeuge nach Spanien entsandt werden und 3 nach Frankreich. Beide Länder würden zudem mit Satellitenbildern des EU-Erdbeobachtungsprogramms Copernicus versorgt, um die Löscharbeiten vor Ort zu unterstützen. In Spanien hat die Regierung den Notstand ausgerufen. Paris löste den Zivilschutzmechanismus der EU aus, wodurch neben Flugzeugen auch Feuerwehrleute angefordert werden können. Die Feuerwehr in Frankreich steht vielerorts am Rande ihrer Belastungsgrenze. Dort wurden in der Region um Bordeaux über 60.000 Menschen aufgefordert, sich in Sicherheit zu bringen. Nach dem tödlichen Angriff auf einen Bankmitarbeiter in Regensburg sitzt der mutmaßliche Täter in Untersuchungshaft. Eine Ermittlungsrichterin habe Haftbefehl erlassen, teilten Polizei und Staatsanwaltschaft mit. Der 20 Jahre alte Deutsche werde des Mordes und der schweren räuberischen Erpressung verdächtigt. Der Mann konnte gestern etwa 3 Stunden nach dem Messerangriff in einer Bank festgenommen werden. Der bayerische Innenminister Herrmann sprach den Angehörigen des Opfers sein Mitgefühl aus. Jürgen Klopp ist vom Deutschen Fußballbund in Frankfurt am Main offiziell als neuer Bundestrainer vorgestellt worden. Zuvor hatten Aufsichtsrat und Gesellschafterversammlung des DFB zugestimmt. Der 59-Jährige war als Trainer in Mainz, Dortmund und Liverpool aktiv. Er folgt auf Julian Nagelsmann, der nach dem frühen Aus der deutschen Mannschaft bei der Fußball-WM zurückgetreten war. Das Wetter. Im Norden und Nordwesten wechselnd bewölkt, aber weitgehend trocken. Sonst viel Sonnenschein bei nur lockeren Quellwolken. Höchstwerte 20 bis 30 Grad. Morgen im Nordwesten und Norden erneut wechselnd bewölkt, im Rest des Landes heiter bis sonnig. Im Südwesten sowie am Alpenrand ab dem Nachmittag einzelne Schauer und Gewitter, Temperaturen 21 bis 33 Grad. Und die weiteren Aussichten: im Laufe des Sonntags verbreitet Schauer und Gewitter bei 20 bis 31 Grad. Das waren die Nachrichten.
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3: Heute mit Brigitte Beetz am Mikrofon und ausnahmsweise nur einem Gast, nämlich dem Journalisten Just Müller-Neuhof. Schönen guten Tag.
4: Hallo Frau Beetz.
3: Sie sind rechtspolitischer Korrespondent des Berliner Tagesspiegel. Sie berichten über Justiz, über Gesetzgebung und Bundespolitik und mehr noch. Sie beraten die Redaktion in anwaltlicher Funktion bei investigativen Recherchen zum Informations- und Auskunftsrecht gegenüber Behörden, so steht es auf der Homepage des Tagesspiegel. Und letzteres, das Informations- und Auskunftsrecht, das interessiert uns besonders. Deswegen haben wir Sie eingeladen, denn wir haben aus mehreren aktuellen Anlässen gerade einen Fokus darauf in der öffentlichen Debatte, was Journalistinnen und Journalisten von Behörden erwarten können, wie sie Auskunft erhalten können oder könnten. Der eine Anlass ist die Debatte um die Zukunft des Informationsfreiheitsgesetzes. Die Bundesregierung würde es nennen Reform. Organisationen wie Frag den Staat nennen es die Abschaffung des IFG. Der andere Anlass ist die Recherche ihrer Zeitung zu Kai Wegner, dem Berliner Bürgermeister, dessen Management des Blackouts in der Hauptstadt viele Fragen offen ließ, die Sie teilweise allerdings mit Ihrer Recherche beantworten konnten. Ich weiß ja, viele Journalisten sagen immer, es ist nicht ihr Ziel, Politiker zu stürzen. Trotzdem hat es in diesem Fall Kai Wegner am Ende ihrer Recherchen angekündigt, nicht wieder anzutreten als Spitzenkandidat. Ist das etwas, was Sie mit einer beruflichen Zufriedenheit erfüllt?
4: Nein, nicht im geringsten. Darum geht's auch nicht. Es ging hier ganz konkret um die Frage, dass wir einen regierenden Bürgermeister haben, der im Moment einer besonderen Krise beim Stromausfall in Berlin Anfang des Jahres sich in Widersprüche verwickelt hat, um es milde zu sagen, bei der Frage, wie präsent er am Beginn der Krise gewesen ist. Und dazu hat er viele Aussagen getätigt und die haben sich im Nachhinein als unwahr herausgestellt.
3: Was war denn der konkrete Ausgangspunkt Ihrer Recherche?
4: Der Ausgangspunkt der Recherche waren vielfältige Aussagen vom Bürgermeister. Damals, dem war vorgeworfen worden, Anfang Januar, dass er sich beim Beginn des Stromausfalls in dem betroffenen Bezirk nicht gezeigt hat. Es gingen dann die Gerüchte, dass er auch per Anruf nicht erreichbar gewesen sein soll. Und da hat er viel Kritik einstecken müssen und hat sich dann sehr offensiv verteidigt, indem er gesagt hat, ich war von Anfang an hochgradig präsent und ich habe gearbeitet, koordiniert, ich habe telefoniert. Und dann stellte sich wenig später heraus durch eine Recherche des RBB, dass Herr Wegner sich, anders als er behauptet hatte, nicht zu Hause eingeschlossen hat und den ganzen Tag koordiniert hat, sondern mittags auf dem Tennisplatz stand.
3: Mhm. Nun frage ich mich aber, wie überprüft man das, dass einer nicht telefoniert hat? Was haben Sie in dem Fall gemacht?
4: Wir haben einfach das gemacht, was als Journalisten unser Job ist. Wir haben Fragen gestellt und in dem Fall geht das auch ganz gut, denn wir können diese Fragen einer Behörde stellen. Das ist die Senatskanzlei in Berlin. Und wenn wir also die Senatskanzlei fragen, was ist da passiert an der Spitze der Exekutive, dann sind die auskunftspflichtig. Das heißt, sie müssen uns Journalistinnen und Journalisten gegenüber eine wahre, vollständige und sachgerechte Auskunft liefern über das, was da passiert ist.
3: Wie steht es denn überhaupt um die Auskunftspflicht der Behörden, wenn man mal allgemein drauf guckt? Welche Gesetze greifen da? Viele wissen das ja gar nicht.
4: Wir Journalistinnen und Journalisten haben prinzipiell erstmal ein gesetzlich geregeltes Auskunftsrecht in den Landespressegesetzen der Länder. Die Bundesländer haben alle Landespressegesetze und dort gibt es eigentlich einen überall ähnlichen Paragraphen. Und da steht das Prinzip drin, dass Behörden gegenüber Journalisten und Journalistinnen auskunftsverpflichtet sind. Es sei denn, es gibt besondere Gründe, weswegen eine Behörde Informationen zurückhalten darf. Und die sind im Gesetz recht relativ abstrakt aufgeführt. Aber das sind dann sozusagen die Ausnahmegründe. So, das ist die gesetzliche Ebene in den Ländern, in den Bundesländern, die jetzt auch bei Kai Wegner die entscheidende Rolle gespielt hat. Dann haben wir die Frage, wie ist es denn bei Bundesbehörden? Ein entsprechendes Gesetz haben wir bei Bundesbehörden nicht. Wir haben hier nur die Rechtsprechung, die uns seit 2013 sagt, ihr habt zwar kein Gesetz gegenüber Behörden, aber es kann nicht sein, dass ihr da am Regen steht als Journalistinnen und Journalisten. Ihr müsst ja bei Behörden recherchieren können, sonst ist ja Presse ihrer Funktion im gewaltengeteilten Staat praktisch völlig entledigt. Und da haben die gesagt, ja, wir leiten den Auskunftsanspruch gegen Behörden direkt aus Artikel 5 des Grundgesetzes Pressefreiheit ab, sodass dort also aufgrund der Rechtsprechung ein ähnlicher Auskunftsanspruch wie in den Landespressegesetzen entstanden ist. So, und dann gibt es noch in dritter Stufe natürlich das jetzt viel diskutierte Informationsfreiheitsgesetz, das ja nicht nur ein Gesetz für Journalistinnen und Journalisten ist, was den Zugang zu amtlichen Informationen und zu Dokumenten auf einem ganz förmlichen Verwaltungsweg reguliert. Das ist eben ein Gesetz, das Zugang zu, sag ich jetzt mal, Akten und Originaldokumenten und Korrespondenz verschafft, von daher auch wirklich für Journalisten sehr wertvoll. Das schärfere Schwert ist das Auskunftsrecht.
3: Sie sagen aber, es gibt Ausnahmen, die etwas schwammig nur definiert sind. Was ist Ihnen da schon untergekommen?
4: Ein Prinzip, was spürbar wird, gerade wenn man ein bisschen investigativ bei Behörden recherchiert, ist relativ schnell, die fangen an zu mauern. Das kennt jeder Journalist. Irgendwann kommt der Punkt, die wollen nichts mehr sagen. Man merkt es schon an den Formeln, die benutzt werden. Ja, wenn man ganz einfach mal was zu Zahlen, Daten, Fakten wissen will, die in einem Ministerium sein müssten, dann kommt da oft die Antwort, dazu führen wir keine Statistik. Der Gag ist, Behördenauskünfte müssen immer wahr sein. Und das stimmt auch. Dazu führen Behörden keine Statistik. Das heißt aber nicht im Umkehrschluss, dass die Informationen, die ich will, bei der Behörde nicht vorliegen und der Behörde

0: gezielt, ja, die wichtig sind für die Meinungsbildung in der Bevölkerung, aber die ohne den Auskunftsanspruch der Presse nicht aufgedeckt werden können. Ich habe jetzt zur Kenntnis genommen, dass zum Beispiel Bundeskanzler Merz gesagt hat, dass er zu seinen Gesprächen sich nicht öffentlich erklärt. Und das mag ja so sein, er muss auf so einer Pressekonferenz vielleicht auch nicht unmittelbar was sagen. Aber natürlich besteht prinzipiell ein Auskunftsanspruch, zu wissen, mit wem dienstlich der Bundeskanzler kommuniziert hat. Natürlich gibt es dann vielfältige, berechtigte, schutzwürdige Belange, warum man das nicht darlegen muss im Einzelfall. Aber der Anspruch ist erstmal da.
1: Das heißt, er müsste dann auch sagen, was er zum Beispiel mit Matthias Döpfner geredet hat oder zumindest die Themen nennen?
0: Das ist eine Frage der Abwägung berechtigter, schutzwürdiger Belange. Aber das, was er da, glaube ich, in der Pressekonferenz noch ins Feld geführt hat, nach dem Motto, aus vertraulichen Gesprächen sage ich schon mal gar nichts. Die verabredete Vertraulichkeit ist für sich genommen kein Grund, der einer Auskunftserteilung entgegensteht. Das ist auch juristisch und in der Rechtsprechung schon klar geregelt.
1: Das bedeutete aber eigentlich im Endeffekt, dass man den Bundeskanzler verklagen müsste, um Auskunft zu bekommen oder dass so die Ultima Ratio wäre?
0: Also der Bundeskanzler ist genau, das ist genau wie Kai Wegner in der Senatskanzlei. Der Bundeskanzler hat ein Bundeskanzleramt und dieses Bundeskanzleramt ist nach dem verfassungsunmittelbaren Auskunftsanspruch eine auskunftspflichtige Behörde. Und grundsätzlich gilt das natürlich gerade für das Handeln der herausgehobenen Behördenvertreter, wie zum Beispiel Chef des Bundeskanzleramts oder eben dem Bundeskanzler selbst.
1: Warum? Ja, ich meine, dass jetzt nicht jeder gerne das Bundeskanzleramt vielleicht vor Gericht zerrt, das kann ich noch am ehesten nachvollziehen. Aber warum gehen Journalisten grundsätzlich diesen Weg sehr wenig, beziehungsweise lassen sich auch mit den Formulierungen, die Sie vorhin genannt haben, dazu liegt uns keine Statistik vor etc., abspeisen?
0: Ich fürchte, dass es zum einen auch Unkenntnis ist, also dass man auf beiden Seiten oft gar nicht weiß, also auch auf Behördenseite gar nicht so richtig weiß, wozu der presserechtliche Auskunftsanspruch eigentlich verpflichtet und dass bei der Auskunftserteilung der Behörden dieser Auskunftsanspruch auch nicht immer der Maßstab ist, sondern da ist es eher, das ist jedenfalls mein überzeugter Eindruck aus vielen, vielen, vielen, vielen Fällen, dass man sagt, nee, das geben wir ihm nicht mehr oder ihr, das geben wir nicht raus und das geben wir raus. Also so ein bisschen nach Bauchgefühl. Und wenn es dann streitig wird, dann gibt man es den Anwälten. Bei den Journalisten ist natürlich auch das Problem, das sind vielfältige Probleme. Eins ist natürlich die Schnelligkeit. Ne? Journalisten brauchen das eben oft schnell, die Information. Und da ist natürlich so ein kooperatives Verhältnis zwischen Journalisten und Behördenvertretern und Pressestellen in Behörden, wo man dann schnell an ein paar Informationen kommt für den Tag, wo man sich nicht drum streitet. Das ist natürlich der Weg, der viel beschritten wird und auch viel begangen werden muss. Aber es ist immer so, es wird dann, wenn es so ein bisschen spitz auf Knopf kommt, wird es oft streitig und dann muss man den Auskunftsanspruch auch gerichtlich durchsetzen. Man hat keine anderen Mittel, ja, was dazwischen gibt es nicht. Wir haben ja kein Mediationsverfahren oder so.
1: Und eine andere Strategie ist ja auch, sogenannte Hintergrundgespräche zu gehen, wo einem dann unter drei, das heißt dann, man darf es eigentlich öffentlich nicht eins zu eins kolportieren, Dinge gesagt werden, die vielleicht woanders noch nicht bekannt sind. Wie stehen Sie zu dieser Form der Recherche?
0: Also dieses Thema Hintergrundgespräche unter drei ist eine lange Tradition, die gibt es nicht nur in Deutschland, die gibt es auch im europäischen Ausland, die gibt es auch in den USA. Die tragen aber immer parallel ein Problem mit sich, ja, denn das ist sozusagen ein Institut, wo sich Journalistinnen und Journalisten gegenüber Behördenvertretern, die in amtlicher Funktion auftreten, zu Formen der Vertraulichkeit verpflichten. Ja, die ist abgestuft unter zwei, unter drei, sagt man. Unter drei soll generell vertraulich sein, also nichts soll nach außen dringen. Unter zwei darf etwas nach außen dringen, aber ohne Benennung der konkreten Quelle. Also dann heißt es immer so schön aus Regierungskreisen. Und man muss sich mal ernsthaft fragen, wofür man diese Abstufung eigentlich wirklich braucht. Haben nicht Bürgerinnen und Bürger einen Anspruch darauf, auch zu wissen, welche konkrete Quelle es aus der Regierung kommt und nicht nur aus ihren Kreisen? Also warum dieses Theater? Und bei der unter drei Informationserteilung ist natürlich das besondere Problem, diese Verabredung der Vertraulichkeit ist ja letztendlich nicht darauf angelegt, dass nichts nach außen dringt, sondern es soll schon was nach außen dringen, aber nicht, dass es von der Behörde ist. Denn der Staat hat natürlich ein Interesse daran, dass, sag ich jetzt mal, qualifizierte Informationen

0: nun aus seinem Bereich in der Öffentlichkeit diskutiert werden. Er hat aber gleichzeitig ein Interesse daran, nicht unbedingt als zentraler Kommunikator zu erscheinen. Gerade im Kontext mit Ausland zum Beispiel. Und als Bürgerinnen und Bürger kann ich das nicht zuordnen, weil ich sehe nur, da berichtet Zeitung X oder Sender Y drüber. Aber ich weiß gar nicht, dass eigentlich als zentraler Kommunikator im Hintergrund eine staatliche Quelle steht.
1: Eine andere Entwicklung ist ja, dass das sogenannte Informationsfreiheitsgesetz verändert werden soll, abgeschwächt werden soll. Wie beurteilen Sie die Versuche der Bundesregierung, da jetzt einen anderen Dreh zu finden und das IFG zumindest abzuschwächen?
0: Also abgeschwächt ist milde gesagt. Das läuft unter dem Stichwort Bürokratieabbau in diesem Koalitionspapier, was da öffentlich geworden ist. Und man kann doch relativ klar sagen, wenn diese eine Formulierung da ins Gesetz kommt, nämlich, dass ein Informationsfreiheitsanspruch, also ein Zugangsanspruch nur noch geltend gemacht werden kann, wenn ein berechtigtes Interesse dargelegt werden kann, dann können wir Journalisten das vielleicht noch ganz gut darlegen. Aber natürlich kann das ein Bürger in Villingen-Schwenningen nicht mehr darlegen, dass er Akten aus dem Kanzleramt hat. Haben will. Das heißt, das ist dann eine weitgehende Einschränkung und es können im Prinzip nur noch Bürger geltend machen, die unmittelbar von der Behördenentscheidung oder einem Behördenverfahren betroffen sind, dann in ihren eigenen Fällen so einen Informationszugangsanspruch geltend machen.
1: Nehmen Sie der Politik ab, dass das unter dem Stichwort Bürokratieabbau geplant ist?
0: Das ist, glaube ich, der einzige Punkt, wo Ehrlichkeit ist. Ja, das ist Bürokratieabbau. Bürokratieabbau heißt ja, ich meine, Bürokratie ist natürlich auch, sind unsere gesamten Verwaltungsverfahren sind Bürokratie, aber sie sind eben auch ein Stück Rechtsstaat. Wer dann sagt, ich baue Bürokratie ab, baut möglicherweise auch ein bisschen Rechtsstaat ab. Und das ist hier so ein Fall Transparenz in der Demokratie. Das ist ja kein Luxus, sondern das ist ja elementar, damit wir als Bevölkerung wissen, was unsere Exekutive da eigentlich so macht, um nachher eine bewusste, informierte Wahlentscheidung treffen zu können. Ja, wir müssen ja wissen, was treiben die da, auf welchen Grundlagen, welche Korrespondenzen haben sie gehabt, wo lügt einer, ja, womit wir wieder beim Fall Kai Wegner wären, oder wo hat einer gelogen? Und indem das IFG jetzt zurückgeschraubt wird, ist natürlich, da hat die Verwaltung weniger zu tun. Aber der Gedanke, dass das IFG letztlich ein Luxusgesetz war, wo man eben stutzen kann, dass man wieder einschränken kann, der zeigt so ein bisschen, wo das Politikverständnis im Augenblick hingeht.
1: Und ist vielleicht auch schwierig, wenn man angesichts der Wahlergebnisse eigentlich vielleicht mehr Behördentransparenz sich wünschen würde, bevor eine Landesregierung in Sachsen-Anhalt meinetwegen da noch mehr mauert, als die Behörden das vielleicht jetzt schon tun.
0: Also ich glaube, bin der festen Überzeugung, dass Transparenzpflichten und übrigens auch journalistische Auskunftsrechte der Stärkung der Demokratie dienen. Ja, und zwar manifest, auch wenn sie vielleicht von Leuten benutzt werden, die einer Regierung oder gewissen Parteien nicht immer ganz genehm sind. Aber die Stärkung von Informationsrechten, die macht uns sicher. Also nur mal als Gedankenvorstellung, ja, also jetzt mal zum Stichwort Hintergrundgespräche, stellen wir uns einfach mal vor, da kommt in Sachsen, Thüringen oder sonst wo kommt irgendwann mal haben wir einen Innenminister der AfD und der sagt, also Hintergrundgespräche führe ich jetzt nur noch mit den Medien, die mir passen und die sogenannten Systemmedien, mit denen rede ich gar nicht erst. Ja, was machen wir denn dann eigentlich? Welche Rechte haben wir denn dann als Journalistinnen und Journalisten? Deshalb finde ich, dass ein starker Informationsanspruch, und dazu gehört übrigens auch unbedingt ein Pressegesetz auf Bundesebene, ein Bundespresseauskunftsgesetz, was es seit Jahren nicht gibt, obwohl es vielfältig angemahnt ist und auch schon zweimal in Koalitionsverträgen drin stand, in diesem steht jetzt nicht drin. Also die Art und Weise, wie wir als Journalisten auch unser Recht, unser Auskunftsrecht einklagen müssen, die ist zu kompliziert. Ich bin der festen Überzeugung, dass wenn es hier mal stabile Auskunftsgesetze gäbe, ja, dann würde die zwar, die Exekutive würde sich oft ärgern, aber gesamt gesehen, also auch für mal fundamentale Richtungswechsel in der Demokratie, da geht es nicht, dass wir uns mit dem, was wir da haben, abspeisen lassen.
1: Das war nach Redaktionsschluss. Heute mit Just Müller-Neuhof vom Berliner Tagesspiegel. Und wenn Sie selbst einmal in unserer Sendung dabei sein wollen, mit Fragen oder Anmerkungen zum Journalismus und zu Medien allgemein, dann schreiben Sie uns doch an nachredaktionsschluss@deutschlandfunk.de. 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Es verabschiedet sich Brigitte Beetz.

0: Shalom. 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
1: Mit Micha Guttmann willkommen am Freitagnachmittag, am Vorabend des Schabbat. Exponate mit einer gleichzeitig traurigen und beglückenden Geschichte zeigt der Kölner Lern- und Gedenkort Jaffne in seiner neuen Ausstellung »Nur drei Kisten haben überlebt«. Teile aus dem Festtagsservice der Familie Klibanski zeugen vom Leben dieser Familie. Erich Klibanski war Direktor des jüdischen Gymnasiums in Köln. Er rettete 130 Schülerinnen und Schüler das Leben, indem er dafür sorgte, dass diese Jungen und Mädchen mit Kindertransporten nach England gelangen konnten. Er und seine Familie wurden 1942 von den Nationalsozialisten ermordet. Kaum eine materielle Erinnerung ist von ihnen geblieben. Wie Teller und Terrinen schließlich ihren verschlungenen Weg aus dem Hausrat der Familie in den Lern- und Gedenkort Jaffne fanden, erzählt Konstanze Baumgart.
2: Das Service wurde bei uns zu Hause für fleischig benutzt. Ich bin wirklich sehr, sehr sicher, dass es ursprünglich im Haushalt der Großeltern ebenfalls für fleischig benutzt wurde. Denn für milchig hat man kein Service für 24 Personen benutzt.
3: Das Service, von dem Jeanne Spiegel hier erzählt, befand sich über 100 Jahre im Besitz ihrer Familie. Zunächst gehörte es zum Haushalt ihrer Frankfurter Großeltern. Später übernahm es deren Sohn Erich Klibanski, Jeanne Spiegels Onkel und Direktor des jüdischen Reform-Realgymnasiums Jaffne in Köln. Dass das Geschirr nach dem Holocaust in die Familie Klibanski zurückkehrte und fast 80 Jahre später seinen Weg zum Lern- und Gedenkort Jaffne fand, ist einigen Glücksfällen, vor allem aber einem Spediteur und einer Journalistin zu verdanken.
4: Das Service ist fast das Einzige, was aus dem Haushalt der Familie Klibanski erhalten geblieben ist. Die Familie Klibanski hat versucht, 1938, 39, 40 zu emigrieren. Deswegen haben sie zum großen Teil schon ihren Haushalt aufgelöst gehabt. Die Emigration ist nicht mehr geglückt.
3: Die Historikerin Ursula Reuter ist Vorstandsmitglied des Fördervereins Lern- und Gedenkort Jaffne. Der Verein hat es sich zur Aufgabe gemacht, an die Jaffne, ihre Schülerinnen und Schüler und an das mutige Lehrerehepaar Klibanski zu erinnern. Erich Klibanski setzte sich dafür ein, dass 1939 mehr als 130 Schülerinnen und Schüler mit Jaffne Kindertransporten nach Großbritannien ausreisen konnten. Sein ursprüngliches Ziel war es gewesen, die ganze Jaffne nach England zu verlegen. Er hatte dies generalstabsmäßig geplant. Er knüpfte Kontakte, betrieb die Einrichtung eigener Jaffne-Hostels und sorgte dafür, dass die Kinder im Klassenverbund gemeinsam reisten, zum Teil sogar durch Lehrerinnen und Lehrer der Jaffne betreut. Für die allermeisten Kinder und ihre Eltern war es ein Abschied für immer. Fast alle Eltern wurden deportiert und ermordet. So auch Erich, Meta und ihre drei Söhne. Am 20. Juli 1942 wurden sie gemeinsam mit mehr als 1100 Jüdinnen und Juden aus Köln und Umgebung nach Minsk deportiert und dort sofort nach der Ankunft ermordet. Von ihrem eingelagerten Hausrat überlebten drei Kisten den Zweiten Weltkrieg.
4: Was mich damals und bis heute so beeindruckt hat, ist, dass eben dieses Service mehr oder minder zufällig erhalten geblieben ist in einer Kölner Spedition. Und nach dem Krieg hat der Spediteur in der Zeitung gelesen, dass es einen Rechtsanwalt Josef Klibanski in Frankfurt gab. Und dann wusste er, dass Erich Klibanski aus Frankfurt ist und hat einen Brief geschrieben und gefragt, sind Sie denn mit Erich Klibanski verwandt? Ich habe hier noch drei Kisten stehen.
3: So kam das Service nach Frankfurt in die Familie von Erichs Bruder Josef. Josef Klibanskis Tochter Jeanne, die zum Studium in die Schweiz ging und bis heute in Basel lebt, übernahm später das Geschirr.
2: Das Service hatte ich am Anfang auch benutzt, aber nicht sehr oft, weil man das von Hand abwaschen muss. Und das wurde mit der Zeit also zu kompliziert, weil da immer mehr kleine Kinder dabei waren. Und dann war das in einem Schrank und ich hatte mir überlegt, was mache ich mit dem Geschirr.
3: Vor einigen Monaten übergab Jeanne Spiegel einen Teil des Services dem Lern- und Gedenkort Jaffne in Köln, wo sie nun das Herzstück der Wechselausstellung »Nur drei Kisten haben überlebt« sind. Dass es dazu kam, ist auch der Journalistin Larissa Schmitz zu verdanken, die schon vor Jahren zu Erich Klibanski recherchierte und später ein Feature für den WDR über den Kinderretter von Köln machte. Über ihr Gespräch mit Jan Spiegel erzählt sie:
0: Dann habe ich sie jetzt gefragt zu ihrer Familienerinnerung, wie sie sich an den Onkel, den sie ja nie kennengelernt hat, erinnert. Und da sagte sie vor allen Dingen, also erzählte sie mir von der Begebenheit mit diesen Kisten, an die sie sich als kleines Kind noch vage erinnern könnte, dass da auf einmal was gekommen sei und dass da was in die Familie vom Onkel gekommen sei. Und dann sagte sie, ja, und ich habe das ja wie immer noch.
3: Larissa Schmitz machte das Jawne-Team auf den kleinen Schatz aufmerksam. Und so erzählt das Service heute ein Stück deutsch-jüdische Geschichte, aber auch von Mitgliedern einer jüdischen Familie, deren Lebenswege in der Zeit des Nationalsozialismus ähnlich verschlungen waren wie das ihres Festtagsservices.
4: Und was ich eben so spannend finde, ist, dass diese Dinge dann in der Familie benutzt worden sind. Es ist also nicht wie so oft, dass irgendwelche Besitztümer aus jüdischem Besitz dann irgendwie in ein Depot eines Museums gekommen sind, quasi in Anführungszeichen arisiert, sondern das ist tatsächlich seiner Funktion nach weiter benutzt worden.
1: Nur 3 Kisten haben überlebt. Konstanze Baumgart stellte ihnen die neue Ausstellung in der Kölner Jawne vor. Und das war's für heute. Am Mikrofon war Micha Gutmann. Guten Tag und Shalom.

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9: Uhr, die Nachrichten, zunächst die Übersicht. Der Batteriehersteller Varta steht vor der Zerschlagung. Aus der Opposition kommt Kritik am designierten Bundesgesundheitsminister Linnemann. Wegen eines Richtungsstreits treten rund 30 Abgeordnete aus der früheren polnischen Regierungspartei PiS aus. Die Meldungen im Einzelnen. Die Sanierung des schwäbischen Batterieherstellers Varta ist nach weniger als 2 Jahren gescheitert. Das Unternehmen aus Ellwangen will sich nun in einer Insolvenz in Eigenverwaltung sanieren, wie die Varta AG mitteilte. Ziel sei es, die wirtschaftliche Zukunft des Unternehmens zu sichern und eine nachhaltige Fortführung des Geschäftsbetriebes zu ermöglichen. Allerdings steht Varta vor der Zerschlagung. Die profitable Haushaltsbatteriensparte soll aus den Insolvenzen für die AG und 3 Töchter herausgehalten werden. Die Gläubiger um die Deutsche Bank und mehrere Hedgefonds wollen die Varta Consumer Batteries selbst übernehmen. Als Ursachen für die erneute Krise nennt Varta deutlich verschlechterte Marktbedingungen, eine schwächere Nachfrage, negative Währungseffekte sowie zuletzt die Entscheidung eines wichtigen Kunden, die Zusammenarbeit zu beenden. Damit dürfte Apple gemeint sein. Das amerikanische Technologieunternehmen bezieht die wiederaufladbaren Knopfzellen für seine AirPod-Kopfhörer künftig aus China. Die Umbildungen im Kabinett durch Bundeskanzler Merz rufen Kritik aus den Reihen der Opposition hervor. Mit Blick auf das künftig vom bisherigen CDU-Generalsekretär Linnemann geleitete Gesundheitsressort sagte der grünen Politiker Dahmen der Augsburger Allgemeinen, es entstehe der Eindruck, dass für dieses Ministerium weder gesundheitspolitische noch medizinische Kenntnisse entscheidend seien. Der linken Gesundheitspolitiker Gröpina monierte in der Rheinischen Post, Linnemann sei ein sozialpolitischer Hardliner, dies lasse Schlimmes befürchten. Merz hatte am Vormittag die bereits bekannt gewordenen Neubesetzungen bestätigt. Gesundheitsministerin Warken tritt die Nachfolge von Kanzleramtschef Frei an, der Unionsfraktionschef wird. Der Staatssekretär im Digitalministerium Amthor wird Bund-Länder-Beauftragter im Kanzleramt. Allerdings scheiterte eine Neubesetzung des Verkehrsministeriums. Nach Medieninformationen sollte der niedersächsische Abgeordnete Günzler Ressortchef Schnieder ablösen, hat aber abgesagt. Der Vorsitzende des Bundestagsverkehrsausschusses Al-Wazir von den Grünen nannte dies handwerklich katastrophal. In Deutschland sind im vergangenen Jahr weniger kriminelle Schleuser gefasst worden. Nach einem Lagebild von Bundeskriminalamt und Bundespolizei wurden insgesamt rund 4.600 Schleusungen registriert, knapp 42% weniger als im Jahr davor. Darunter sind etwa 150 besonders schwere Fälle und solche, bei denen Menschen zu Tode kamen. Ein Großteil der Migranten kam aus Afghanistan, Syrien, der Türkei, Somalia und der Ukraine. Besonders häufig wurden Schleuser an den Grenzen zu Polen und Österreich gefasst, allerdings mit starkem Abwärtstrend. Ein Teil verlagerte sich an die Westgrenzen. Angesichts der neuen US-Zölle hat die Bundesregierung Washington aufgefordert, keine neue Unsicherheit in den transatlantischen Handelsbeziehungen zu schüren. Ein Regierungssprecher sagte der Nachrichtenagentur Reuters, ebenso wie die Europäische Kommission gehe man davon aus, dass die Vereinbarungen des EU-US-Zollabkommens eingehalten würden. Unternehmen brauchten Planungssicherheit, und zwar auf beiden Seiten des Atlantiks. Die USA hatten gegen fast alle wichtigen Handelspartner neue Zölle verhängt. Die Regierung von Präsident Trump begründete die Abgaben von 10% und 12,5% mit einer angeblich laxen Umsetzung von Zwangsarbeitsverboten. Die neuen Zölle lösten den zuvor geltenden weltweiten Sonderzoll von 10% auf US-Importe ab. In Polen hat sich die größte Oppositionspartei PiS gespalten. Nach einem internen Machtkampf traten mehr als 30 Abgeordnete aus der Partei aus, wie der Vorsitzende Kaczynski in Warschau mitteilte. Sie hatten eine Vereinigung um den ehemaligen Regierungschef Morawiecki unterstützt. Morawiecki wollte den von Kaczynski verordneten Rechtskurs nicht mittragen und hatte mit anderen Vertretern des wirtschaftsliberalen Flügels die Gruppe Entwicklung Plus gebildet. Nach dem Austritt ließ Morawiecki nun zunächst offen, ob er eine eigene Partei gründen will. Die PiS regierte Polen von 2015 bis 2023. In dieser Zeit baute sie das Justizsystem maßgeblich um, was zur Konfrontation mit der EU-Kommission führte. Im Oktober 2023 verlor sie die Parlamentswahl. Die EU-Kommission wirft der chinesischen Videoplattform TikTok vor, nicht genug für den Schutz von minderjährigen Nutzern zu tun. Die Behörde erklärte in Brüssel, Minderjährige seien auf der Plattform Risiken wie unerwünschten Kontaktaufnahmen und Cybermobbing ausgesetzt. Die EU forderte TikTok zu Änderungen auf. Die Einstellungen müssten so angepasst werden, dass die von Minderjährigen geteilten Inhalte nicht für alle Welt sichtbar seien. Derzeit könnten die Konten so eingestellt werden, dass auch Internetnutzer ohne TikTok-Konto auf die Inhalte zugreifen und Kontakt aufnehmen können. Es handele sich um eine vorläufige Stellungnahme. Sollten sich die Ergebnisse bestätigen, könnte dies eine EU-Strafe von bis zu 6% des weltweiten Jahresumsatzes von TikTok zur Folge haben. Die EU schickt angesichts schwerer Waldbrände Löschflugzeuge nach Spanien und Frankreich. Die Kommission erklärte in Brüssel, dass 4 Canadair-Flugzeuge nach Spanien entsandt werden und 3 nach Frankreich. Beide Länder würden zudem mit Satellitenbildern des EU-Erdbeobachtungsprogramms Copernicus versorgt, um die Löscharbeiten vor Ort zu unterstützen. In Spanien hat die Regierung den Notstand ausgerufen. Paris löste den Zivilschutzmechanismus der EU aus, wodurch neben Flugzeugen auch Feuerwehrleute angefordert werden können. Die Feuerwehr in Frankreich steht vielerorts am Rande ihrer Belastungsgrenze. Dort wurden in der Region um Bordeaux über 60.000 Menschen aufgefordert, sich in Sicherheit zu bringen. Nach dem tödlichen Angriff auf einen Bankmitarbeiter in Regensburg sitzt der mutmaßliche Täter in Untersuchungshaft. Eine Ermittlungsrichterin habe Haftbefehl erlassen, teilten Polizei und Staatsanwaltschaft mit. Der 20 Jahre alte Deutsche werde des Mordes und der schweren räuberischen Erpressung verdächtigt. Der Mann konnte gestern etwa 3 Stunden nach dem Messerangriff in einer Bank festgenommen werden. Der bayerische Innenminister Herrmann sprach den Angehörigen des Opfers sein Mitgefühl aus. Jürgen Klopp ist vom Deutschen Fußballbund in Frankfurt am Main offiziell als neuer Bundestrainer vorgestellt worden. Zuvor hatten Aufsichtsrat und Gesellschafterversammlung des DFB zugestimmt. Der 59-Jährige war als Trainer in Mainz, Dortmund und Liverpool aktiv. Er folgt auf Julian Nagelsmann, der nach dem frühen Aus der deutschen Mannschaft bei der Fußball-WM zurückgetreten war. Und hier noch einmal die Übersicht. Der Batteriehersteller Varta steht vor der Zerschlagung. Aus der Opposition kommt Kritik am designierten Bundesgesundheitsminister Linnemann. Wegen eines Richtungsstreits treten rund 30 Abgeordnete aus der früheren polnischen Regierungspartei PiS aus. Das Wetter? Im Norden und Nordwesten wechselnd bewölkt, aber weitgehend trocken. Sonst viel Sonnenschein bei nur lockeren Quellwolken. Höchstwerte 20 bis 30 Grad. Morgen im Nordwesten und Norden erneut wechselnd bewölkt. Im Rest des Landes heiter bis sonnig. Im Südwesten sowie am Alpenrand ab dem Nachmittag einzelne Schauer und Gewitter. 21 bis 33 Grad. Das Wetter und die Temperaturen von 14 Uhr. Berlin wolkenlos 20, Köln-Bonn leicht bewölkt ebenfalls 20 Grad, Helsinki leicht bewölkt 19, Stockholm wolkig bei 22 Grad, Oslo stark bewölkt 21, London wolkenlos 27 Grad, Kopenhagen stark bewölkt 19, Amsterdam bedeckt 21 Grad, Brüssel stark bewölkt bei 23, Zürich wolkenlos 25 Grad, Paris leicht bewölkt 27, Nizza wolkenlos 30 Grad, Barcelona ebenfalls wolkenlos bei 30 Grad, Madrid leicht bewölkt bei 32 Grad, Mallorca leicht bewölkt ebenfalls 32, Malaga leicht bewölkt 40 Grad. Lissabon wolkig 24, Wien wolkig 21 Grad, Prag wolkig ebenfalls 21 Grad, Warschau wolkig 20, Budapest wolkig 24, Belgrad wolkig 25 Grad, Bukarest wolkig bei 26 Grad, Venedig wolkenlos 27 Grad, Rom leichte Bewölkung 33 Grad, Athen wolkig 29 Grad, Larnaka leicht bewölkt bei 33, Istanbul wolkig bei 27 Grad, Ankara wolkig 26, Moskau wolkig bei 23 Grad, Kiew leicht bewölkt 23 und Algier ebenfalls leicht bewölkt bei 37 Grad. Das waren die Nachrichten.
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10: Wir fragen uns heute, ob zum Thema Wagner und Bayreuth nicht längst alles gesagt ist, und wir stellen den neuen Roman von Jael Inukai vor. Und am Ende der Sendung sprechen wir über die Schriftstellerin Gabriele Reuter. Die hat vor mehr als 100 Jahren einen Roman geschrieben über ihren Wunsch, selbstbestimmt Mutter zu sein. Im Studio ist Nora Karches. Heute Abend beginnen die Bayreuther Festspiele und man kann eine x-beliebige überregionale Zeitung von heute aufschlagen. Alle bringen Artikel über Bayreuth, weil die Festspiele dort zum 150. Mal stattfinden. Und es stimmt ja auch. Die Bayreuther Festspiele waren das vielleicht kühnste Kunstprojekt des 19. Jahrhunderts. Mit dem Geld von König Ludwig II. Hat Richard Wagner ein Theater bauen lassen, nur für seine Musikdramen. Über die Geschichte der bayerischen Bayreuther Festspiele hat der Musikwissenschaftler Stefan Mösch ein Buch verfasst und dieses Buch stellt uns jetzt Holger Nolze vor.
11: Hier galt's nie nur der Kunst. Bayreuth, die Festspiele, ein grüner Hügel und darauf ein Festspielhaus, einzig den 10 kanonisierten Werken Richard Wagners vorbehalten, das war von den allerersten und später ziemlich revidierten Plänen ihres Erfinders an immer mehr als nur Theater. Wenn jetzt der Karlsruher Professor für Geschichte, Ästhetik und künstlerische Praxis des Musiktheaters Stefan Mösch seine Geschichte der Bayreuther Festspiele im 150. Jahr ihres Bestehens Bayreuth als Theater nennt, dann ist damit nur sehr am Rande das Theater gemeint, das dieses Kunstinstitut notorisch um sich macht, auch nicht der alljährliche Medienhype. Bayreuth, so viel wird schnell deutlich in diesem imposanten Werk, war von Anfang an eben auch Politik. Der kühne Versuch, Gesellschaft, ja Welt, durch Kunst aus den Angeln zu heben. Später wollte man dann, eine Nummer kleiner, zumindest noch ein Seismograph sein für gesellschaftliche Zustände. Heute scheint das große Projekt in einer Gegenwart angekommen, in der ein Sommerstopp in Bayreuth keine Pilgerfahrt mehr ist, nicht Offenbarung noch Belehrung, sondern vor allem Eventerlebnis. Immer aber war Bayreuth eine höchst produktive Diskursmaschine. Was das Unternehmen einer Geschichte von anderthalb Jahrhunderten Wagner-Festspielen waghalsig macht, schon der Überfülle des Materials und der Meinungen wegen. Und natürlich gibt es schon reichlich einschlägige Bücher, die ihre Konsistenz aber vor allem durchs Weglassen gewinnen. Hier ist Mösch erfrischend anders. Er behauptet nicht, die Geschichte der Bayreuther Festspiele geschrieben zu haben, sondern sieht sich, so der Untertitel, auf dem Weg dahin.
12: Dieses Buch versucht zu zeigen, wie und warum sich die Sinnhorizonte bei den Bayreuther Festspielen verschoben haben. Es beschreibt, wie und warum sich der Umgang mit Wagner diesseits und jenseits der Bühne verändert hat, teils radikal, teils moderat und fast unmerklich.
11: Mösch verfolgt also nicht den Anspruch einer vollständigen Chronik. Dennoch folgen die 25 Kapitel einer ungefähren Chronologie. Sie beginnt in der Ära des quasi-sakralen Erbemanagements noch zu Lebzeiten der Wagner-Witwe Cosima. widmet sich den ästhetischen Erneuerungen der 1920er Jahre ebenso wie der späteren Engführung der Bayreuther mit der nationalen, bald nationalsozialistischen Sache. Zentral sind die Kapitel über den heiklen Neuanfang nach dem Krieg unter dem wirksamen Schlagwort vom Neubayreuth. Prägend für dieses Projekt des Neuanfangs war das ungleiche Brüderpaar der Wagner-Enkel Wieland und Wolfgang, die auch als Festspielleiter amtierten. Wo wenige Jahre zuvor noch Hitler aus dem Fenster gewunken hatte, fanden sie, mit den gleichen Stücken und teilweise gleichen Künstlern, den Anschluss an die bundesrepublikanische Gegenwart. Es war ein kommunikativer Coup. Stefan Mösch beschreibt das so.
13: Man muss zunächst einmal sehen, in welch starkem Maße dieses sogenannte Neubayreuth auch ein Konstrukt seiner Macher ist. Sowohl Wieland wie Wolfgang Wagner haben damals Aufsätze publiziert und in Interviews immer wieder betont, dass sie an Dinge vor der NS-Zeit anknüpfen. Und wenn man dieses Selbstverständnis ernst nimmt, dann erscheint das Dritte Reich eigentlich wie ein Unfall. Also es wird eine Geschichte beschworen, die irgendwann bei Richard Wagner begann und dann auch Höhepunkte fand. Und dann passiert etwas sozusagen von außen Kommendes.
11: Ausführlich stellt Mösch auch die Aufführungen, ästhetischen Entscheidungen und Kulturkämpfe der folgenden Jahre dar und landet schließlich in unserer Gegenwart und ihren Sehnsüchten nach technikgestützter Immersion durch Augmented Reality im Parsival 2023. Eindrucksvoll ist dabei schon der Reichtum der Quellen, die hier zum Sprechen gebracht werden, Noten, Briefe, Regiebücher, Aufnahmen, nicht zuletzt die eigene Anschauung, denn Mösch ist nicht nur in Bayreuth geboren, sondern hat die Festspiele auch als Kritiker begleitet. Hier schreibt ein Historiker und Musikwissenschaftler mit stimmphysiologischer wie inszenierungsanalytischer Expertise und ein Zeitzeuge. Diese Kompetenzkonstellation ist ein Glücksfall. Mösch setzt methodisch auf Differenzierung und macht den Hang zur Legendenbildung selbst zum Thema. Bayreuth als Mythen- und Minenfeld. Statt steiler Thesen pflegt Mösch kluges, sorgfältiges Abwägen im Detail. Über Wieland heißt es:
12: Er braucht weder einen Heiligenschein noch den braunen Daueranstrich. Er interessiert als Kippfigur.
11: So holte Wieland einerseits den jungen Wilden Pierre Boulez nach Bayreuth. Zugleich unterhält er eine komplexe Komplizenschaft mit dem reaktionären dirigentischen Übervater Hans Knappertsbusch. Für den notorisch unterschätzten Wolfgang Wagner fällt eine Ehrenrettung ab, denn er schloss die Festspiele gegen eindrucksvoll dokumentierte innere Widerstände an die Moderne an. Stefan Möschs Bayreuth als Theater öffnet den Blick auf den letztlich unauflösbaren Widerspruch zwischen der Daseinsform einer Institution, die ihre Alleinstellung aus der Tradition ableitet, und dem Auftrag zur Innovation. Über die menschlichen Schwächen, ja Abgründe ihrer Akteure, wird man sich nach der Lektüre reichlich perfider Briefstellen kaum Illusionen machen, aber es geht ja immer auch um Kunst.
10: Bayreuth als Theater auf dem Weg zu einer Festspielgeschichte, so heißt das Buch von Stefan Mösch. 674 Seiten hat es und es kostet 49,99 Euro. Das Buch ist eine Koproduktion des Bärenreiter Verlags und des Verlags J.B. Metz. Metzler und vorgestellt hat es Holger Nolze. Ein Toter ohne Hände, der begegnet uns in Jael Inukais neuem Roman. Die Auster heißt er und Maximilian Mengeringhaus hat dieses neue Buch der Schweizer Autorin gelesen, die bereits einmal den Schweizer Buchpreis erhalten hat und für den Deutschen Buchpreis nominiert gewesen ist.
14: Wie sie nach Hause gekommen ist, weiß Leonora nicht mehr. Auch an die Ankunft ihres Notfallkontakts Friedhelm kann sich die Hauptfigur in Jael Inukais neuem Roman Die Auster nicht erinnern. Im Gedächtnis flackern der 73-jährigen Putzfrau lediglich Bildfetzen des Tages auf. Wie der Teller voll Bratkartoffeln, den ihr der fürsorgliche Freund hinstellte.
15: Geduscht hatte sie auch, bis nur noch kaltes Wasser kam. Und dann war ihr eine Hand aus dem Mund gekrabbelt. Die langen, feinen Finger von Dr. Bronstedt hatten sich vom Magen durch die Speiseröhre ihren Weg gebahnt und waren im Hals fast stecken geblieben.
14: Offensichtlich steht Leonora unter Schock. Kein Wunder. Am Morgen erst hatte sie ihren Arbeitgeber Dr. Bronstedt ermordet und obendrein verstümmelt in seinem Wohnzimmer vorgefunden. Dem Leichnam wurden beide Hände abgetrennt. Leonora, die seit 40 Jahren für den Geschäftsführer eines Berliner Luxuskaufhauses putzt, bemerkt das Verbrechen allerdings erst, nachdem sie das ganze Haus gründlich gesäubert und somit auch von allen hinweisgebenden Spuren auf den Täter bereinigt hat. Die ermittelnde Mordkommission trägt es mit Fassung, während Leonora sich testamentarisch bevollmächtigt sieht, Bronstedts Begräbnis zu organisieren. Die knappe Teilnehmerliste der Trauerfeier verrät einiges über den getöteten Eigenbrötler.
15: Eine greise Großtante, eine Ex-Freundin, ein Champagnerlieferant, ein Oldtimer-Händler, den man in Ermangelung solcher vermutlich für ein nahes Familienmitglied halten würde, ein Buchhalter, ein Assistent, 6 Abteilungsleiter, eine Tochter und eine Putzfrau. Vielleicht wären Dr. Bronstedt sogar das zu viele Menschen gewesen.
14: Als eine der abgetrennten Hände, mit der zuvor die Fingerabdrucksicherung von Bronstedts Bürosafe geöffnet wurde, im Tiefkühlbereich der Delikatessenabteilung auftaucht, gewinnt der Mordfall an Brisanz. Das Presseinteresse ist geweckt. Auch Leonora wird von sensationslüsternen Journalisten aufgelauert, gibt sich aber verdächtig arglos. Yael Inokai hat ihre Krimi-Anleihe um eine schwer durchschaubare Heldin herum konzipiert, deren Sinneseindrücken und Aussagen nur mit Vorbehalt zu trauen ist. Als psychologisches Senkblei dient Inokai neben Fragen der geschlechterspezifischen Altersarmut, die Leonora beschäftigen, auch der traumatische Verlust ihres Sohnes, der in zig Flashbacks rekapituliert wird. Ob es zu dieser eigenwilligen Hauptfigur aber auch passt, dass sie bald selbstständig Nachforschungen anstellt, die sie stets zurück in jenes Luxuskaufhaus führen, in dem sie als ehemalige Angestellte einst auf Dr. Bronstedt traf? Die Ermittlermotivation wird Leonora eher aufgepfropft. Der ganze Genreausflug Yael Inokais gleicht einer literarischen Nabelschau.
15: Ein bisschen Geld, ein paar Daten, dafür hatte man ihn umgebracht. Leonora sah seinen blutgetränkten Hausmantel vor sich. Eine gewöhnliche Kriminalgeschichte. Das Fernsehen brauchte nicht einmal 90 Minuten, um so etwas zu erzählen.
14: Während Leonora, wie es an einer Stelle heißt, britische Fernsehkrimis bevorzugt, präsentiert sich die Auster als unterdurchschnittliche Drehbuchvorlage für das deutsche Vorabendprogramm. Yael Inokais Roman entwickelt einfach keinen Drive. Die Hauptstadtkulisse entfaltet null Atmosphäre, das Beziehungsgeflecht erscheint konstruiert, die allermeisten Dialoge rein süffisant. Jede Handlungswendung wirkt an den Haaren herbeigezogen. Was nicht besser wird, bloß weil der Pseudokrimi die Willkürlichkeit zum Programm erhebt. Auch die feministisch angehauchte Kapitalismuskritik kratzt lediglich an der Oberfläche. So wird Leonora, angeblich aus Angst, sie könnte doch mit der Presse über Interna plaudern, wundersamerweise in Bronstedts Kaufhaus wieder eingestellt. Eine befreundete Kollegin aus alten Tagen erklärt ihr, wie der Hase mittlerweile läuft.
15: Es ist alles so wie immer, außer dass wir neue Kostüme haben, für die wir auch bezahlen müssen. Und dass der Stundenlohn weniger geworden ist, die Zuschläge auch. Außerdem haben wir weniger Zeit pro Etage. Und weniger Leute sind wir.
14: So weit, so gut, so wohlfeil. Unschöne Arbeitsbedingungen im Westberliner Shoppingparadies, das offensichtlich dem legendären Charlottenburger Kaufhaus des Westens nachempfunden ist. Die titelgebende Auster spielt einerseits auf die Dekadenz dieses Konsumtempels an, charakterisiert darüber hinaus aber auch eine ganze Reihe handlungstragender Figuren, deren Verschlossenheit oder, bildungsbürgerlich gesprochen, Austerität Yael Inokai vehement betont. Warum sie den Krimi-Flirt wagt, kann Inokai leider nicht glaubhaft vermitteln und ist damit nicht allein. Von Jakob Nolte bis Martina Klavadeccia sind in letzter Zeit eine ganze Reihe arrivierter Autoren am Spagat zwischen literarischem Anspruch und erzwungenem Unterhaltungswillen gescheitert. Einen Krimi muss man können, seine Anforderungen zunächst einmal ernst nehmen. Er lässt sich nicht einfach augenzwinkernd aus dem Ärmel schütteln. Denn die Kunst zu unterhalten ist eine Kunst für sich.
10: So das Urteil von Maximilian Mengeringhaus, er hat ja Yael Inokais Roman Die Auster vorgestellt. Hansa Berlin Verlag, 226 Seiten, 23 Euro. Wenn um 1900 ledige Frauen in Deutschland schwanger geworden sind, dann mussten sie sich in der Regel in ein Gebärhaus begeben. Viele der Gebärhäuser waren auf dem Land, sodass die Frauen in ihr altes Leben zurückkehren konnten, wie sie gegangen waren, ohne Kind. Die Kinder kamen ins Waisenhaus oder zu Pflegemüttern. Von alledem erzählt Gabriele Reuter in ihrem Roman Das Tränenhaus, einem Buch, das sie 1908 veröffentlicht hat. Ich habe Annette Seemann, die für die Neuauflage das Nachwort geschrieben hat, gefragt, ist die Tatsache, dass hier eine Frauenfigur gesellschaftliche Normen aufbricht und ihr Kind als ledige Mutter eben nicht abgibt, für sie der zentrale Aspekt, der diesen Roman bis heute lesenswert macht?
16: Das ist auf jeden Fall der Hauptaspekt. Der zweite Aspekt ist die Entwicklung dieser Frau. Sie kommt in diese Einrichtung, wo sie mit unbekannten Mädchen zusammentrifft. Die sind alle sehr viel jünger. Sie selbst ist schon fortgeschritten in den 30ern. Sie ist sofort die Überlegene. Und erst nach und nach begreift sie deren Leid. Und im Zuge ihrer weiteren Schwangerschaft kommt eine wachsende Solidarisierung mit diesen Mädchen zustande. Und das finde ich eben den zweiten Hauptaspekt in diesem Buch, der trefflich geschildert wird, wie diese Cornelie Reimann, so heißt die Hauptfigur, und das ist quasi das alter Ego Gabriele Reuters, wie sie sich mehr und mehr dieser Probleme annimmt, weil sie sie auch als die eigenen systemisch bedingten, würde man heute sagen, anerkennt. Ja.
10: Sie haben das eben jetzt schon gesagt, danach wollte ich Sie auch noch fragen. Also diese Hauptfigur ist ja durchaus angelegt als so ein alter Ego. Also wir können bestimmte Aspekte wiederfinden aus der Biografie der Schriftstellerin Gabriele Reuter. Zum Beispiel die Tatsache, dass diese Hauptfigur ein Stück älter ist als die anderen Frauen. Gabriele Reuter selbst hat mit 38 Jahren auch als ledige Mutter eine Tochter zur Welt gebracht. Würden Sie sagen, dass die Tatsache, dass das heute würden wir von einem autofiktionalen Roman sprechen, würden Sie sagen, dass das der Grund war oder ein Grund, weshalb dieses Buch so ein Skandalbuch in dieser Zeit damals geworden ist?
16: Ganz richtig. Also während Ihr Hauptwerk aus guter Familie von 1895 eben auch als literarisches Werk gewürdigt wurde, war man nicht in der Lage, 1908, als dieses Buch erschien, dessen Qualitäten zu erkennen, weil man es nicht als genügend abgekoppelt vom eigenen Leben der Schriftstellerin ansah. Also das sind zum Teil Menschen, die das Hauptwerk als sehr positiv kritisiert hatten, Viktor Klemperer etwa, der dann dieses Werk abgelehnt hat, auch öffentlich in einer Rezension. Und das ist genau der Punkt. Wenn wir heute Autofiktion als ein eigenes Genre begreifen, Annie Ernaux, Angelika Klüssendorf und andere Schriftstellerinnen oder Schriftsteller auch, dann ist das damals der Kritikpunkt gewesen.
10: Und würden Sie sagen, dass dieser Roman, der ja doch eine Botschaft birgt, also eine Botschaft von Gabriele Reuter an uns, die Leserinnen und Leser, die jetzt eben dieses Buch lesen mit einem großen zeitlichen Abstand. Wie würden Sie diese Botschaft beschreiben?
16: Ja, durchaus als diejenige, dass eine ledige Mutterschaft schon große Schwierigkeiten mit sich bringt, per se, immer. Dass das eine Entscheidung ist und dieser Entscheidungsprozess wird von Gabriele Reuter wunderbar für diese Figur Cornelie Reimann geschildert, wie sie erst nach und nach hineinwächst in diese Mutterschaft und sie schließlich eigentlich auch stolz annimmt. Dieses langsame Annehmen dieser Mutterschaft und sich dazu durchringen, quasi das Kind auch bei sich aufzuziehen, das hat Gabriele Reuter eben auch getan. Das konnte sie sich aber erlauben, aufgrund ihres großen Erfolgs damals, ja.
10: Und könnte man nicht sogar noch einen Schritt weitergehen und sagen, dass das hier eigentlich ein utopischer Roman ist oder zumindest ein Roman, der ja einen utopischen Anspruch formuliert? Weil ich greife mal einen Satz heraus. Wir lesen in diesem Buch unter anderem: So stieg aus den grauen Salzwogen öder Schmerzen das grüne Eiland ihrer Mutterschaft der Geretteten selig empor. Also das passiert heute ja eher selten, dass einem Frauen von heute sagen, ihre Mutterschaft sei das grüne Eiland, auf das sie sich gerettet haben. Wie ist das hier zu verstehen genau?
16: Ja, natürlich ist dieses Kind ein Kind der Liebe gewesen zwischen Gabriele Reuter, zwischen Cornelie Reimann und ihrem Partner, aber auch im realen Leben von Gabriele Reuter war das so. Es gab diesen Mann, ein gewisser Benno Rüttenauer, mit dem sie liiert war, aber sie hat genau diesen Verzicht geleistet, weil sie erkannt hat, dass dieser Mann gebunden in einer Ehe zugrunde gehen würde wie eine Pflanze ohne Wasser und dass sie sich entweder für das Kind entscheiden muss oder aber irgendetwas Verbotenes damals hätte tun müssen, ja, komplett Verbotenes, wie Sie sagten, Zuchthaus. Und das ist eben der Punkt, dass ich das bewundernswert finde, diesen Schritt gegangen zu sein. Einerseits zu akzeptieren, ja, ich liebte diesen Mann, aber ich musste ihn freilassen. Zweitens, das ist die Frucht unserer Liebe und die nehme ich an. Und das ist jetzt meine Zukunft mit diesem Kind. Finde ich wirklich eine ganz starke Position, die auch heute noch gelten könnte, ja.
10: Frau Siemann, ich danke Ihnen für das Gespräch. Danke, dass Sie sich Zeit genommen haben.
16: Sehr gerne.
10: Gabriele Reuters Roman Das Tränenhaus ist bei Reclam erschienen mit einem Nachwort von Annette Seemann. 204 Seiten, kosten 22 Euro. Am Mikrofon war Nora Karches.
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9: 16.30 Uhr, die Nachrichten. Die EU-Kommission sieht in den neuen US-Zöllen keine Verschlechterung der Situation für Deutschland und andere Mitgliedsländer. Ein Sprecher erklärte in Brüssel, die Zölle auf Exporte aus der EU würden durch die neuen US-Regelungen entweder sinken oder gleich bleiben. Nicht akzeptieren werde Brüssel aber die Argumentation von US-Präsident Trump, damit gegen Zwangsarbeit vorzugehen. Die EU verfüge bereits über strenge Vorschriften zum Thema Zwangsarbeit, hieß es. Die deutsche Wirtschaft reagierte mit Unverständnis auf die neuen US-Zölle. Der Präsident des Handelsverbandes BGA, Jan Dura, sprach von einem Zolldschungel. Getroffen würden Unternehmen, die mit den erhobenen Vorwürfen der Zwangsarbeit nichts zu tun hätten. Die Aufschläge von 10 bis 12,5% traten heute früh in Kraft. Sie schließen an bislang bestehende Zölle an, die auslaufen. Für die Europäische Union greift nach Angaben aus dem Weißen Haus künftig ein allgemeiner Satz von 10%. Bei einem Wahlsieg der AfD in Sachsen-Anhalt und einer Umsetzung des Wahlprogramms ergeben sich laut Wirtschaftsforschern für die Menschen vor Ort negative Folgen. In einer Kurzstudie des Deutschen Instituts für Wirtschaftsforschung heißt es, die AfD fordere den Austritt aus Euro und EU, Abschottung und einen Stopp der Zuwanderung sowie massive staatliche Kürzungen. Dadurch würden die Menschen im Durchschnitt jährlich rund 1.600 Euro pro Kopf an Einkommen verlieren. Zudem könnten rund 10.000 Arbeitsplätze verloren gehen. In 6 Wochen wird in Sachsen-Anhalt ein neuer Landtag gewählt. In Umfragen liegt die AfD mit rund 40% deutlich vor der CDU. Sie strebt eine Alleinregierung an. Wegen der heftigen Waldbrände in Frankreich haben die Behörden mehr als 60.000 Menschen aufgerufen, sich in Sicherheit zu bringen. Betroffen ist die Region rund um die Stadt Bordeaux und das Becken von Arcachon. Dort haben sich die Waldbrände auf eine Fläche von 10.000 Hektar ausgebreitet. Rund 1.500 Feuerwehrleute und zahlreiche Löschflugzeuge sind im Einsatz. In Spanien hat die Regierung wegen mehrerer großer Brände den nationalen Notstand ausgerufen. Damit übernimmt die Armee die Einsatzleitung und es können mehr Gelder bereitgestellt werden. Wegen der Brände mussten inzwischen mehr als 11.500 Menschen ihre Häuser verlassen, davon allein 10.000 im Großraum Madrid. Die EU-Kommission hat inzwischen Löschflugzeuge in beide Länder geschickt. In Deutschland sind im vergangenen Jahr weniger kriminelle Schleuser gefasst worden. Nach einem Lagebild von Bundeskriminalamt und Bundespolizei wurden insgesamt rund 4.600 Schleusungen registriert, knapp 42% weniger als im Jahr davor. Darunter sind etwa 150 besonders schwere Fälle und solche, bei denen Menschen zu Tode kamen. Ein Großteil der Migranten kam aus Afghanistan, Syrien, der Türkei, Somalia und der Ukraine. Besonders häufig wurden Schleuser an den Grenzen zu Polen und Österreich gefasst, allerdings mit starkem Abwärtstrend. Ein Teil verlagerte sich an die Westgrenzen. Der schwäbische Batteriehersteller Warta hat einen Antrag auf vorläufige Insolvenz in Eigenverwaltung gestellt. Ziel dieses Schrittes sei es, die wirtschaftliche Zukunft des Unternehmens zu sichern und eine nachhaltige Fortführung des Geschäftsbetriebes zu ermöglichen, heißt es in einer Mitteilung. Wesentliche Ursachen seien deutlich verschlechterte Marktbedingungen, eine schwächere Nachfrage, negative Währungskurseffekte sowie zuletzt die Entscheidung eines wichtigen Kunden, die Zusammenarbeit zu beenden. Das palästinensische Dorf Sebastia ist neues Weltkulturerbe. Die UNESCO stufte bei einer Sitzung den Ort im von Israel besetzten Westjordanland zugleich in die Liste des bedrohten Welterbes ein. Sebastia, das biblische Samaria, wird von Wissenschaftlern als die Hauptstadt des antiken Königreichs Israel betrachtet. Gemäß christlicher und islamischer Überlieferung wurde Johannes der Täufer dort begraben. Die UNESCO nahm auch mittelalterliche Burgen im Libanon in die Weltkulturerbeliste und in die Liste des bedrohten Welterbes auf. Das Wetter? Im Norden und Nordwesten wechselnd bewölkt, aber weitgehend trocken. Sonst viel Sonnenschein bei nur lockeren Quellwolken. Höchstwerte 20 bis 30 Grad. Morgen im Nordwesten und Norden erneut wechselnd bewölkt, im Rest des Landes heiter bis sonnig. Im Südwesten sowie am Alpenrand ab dem Nachmittag einzelne Schauer und Gewitter. 21 bis 33 Grad. Das waren die Nachrichten.
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17: Im Studio ist Arndt Reuning. Herzlich willkommen. Wie viele Engel passen auf die Spitze einer Nadel? Die ist ja winzig klein, aber welche Dimension nimmt denn ein Engel ein? Könnte es sein, dass unendlich viele von ihnen eine Nadelspitze belegen können? Das ist angeblich ein Problem, mit dem sich die Scholastiker des Mittelalters herumgeschlagen haben, auch wenn das historisch nicht belegt ist. Eine moderne Denkschule dieser Art könnte die Mathematik sein, denn auch dort geht es mitunter um unendlich dünne Nadeln und um die Frage nach Dimensionen. Mehr dazu im Lauf der Sendung. Doch zunächst schauen wir auf ein Thema, das wir gestern schon kurz gemeldet hatten. Denn seit der Cannabis-Teillegalisierung vor rund 2 Jahren sind mehr Menschen in Krankenhäuser wegen dieser Droge eingeliefert worden. Bei Erwachsenen haben Psychosen durch Cannabis um rund 16% zugenommen. In absoluten Zahlen heißt das 1300 zusätzliche Diagnosen im Folgejahr, so das Ergebnis einer Studie, die im Rahmen des Programms EcoCan entstanden ist. Das soll diese Gesetzesänderung evaluieren. Gesprochen habe ich vor der Sendung mit dem Koordinator des Forschungsverbundes, mit Dr. Jakob Mantei vom Zentrum für interdisziplinäre Suchtforschung der Universität Hamburg. Herr Dr. Mantei, eine Psychose, die durch Cannabis ausgelöst wird. Was bedeutet das denn für die Betroffenen?
18: Tja, also das heißt in erster Linie, dass bestimmte Schizophrenie oder Psychose-ähnliche Wahnvorstellungen entstehen können. Also das sind im Prinzip Verzerrungen der Wahrnehmung, die teilweise temporär sein können, also sich auf bestimmte Stunden direkt nach dem Konsum beziehen können, aber eben auch Tage oder Wochen andauern können. Das ist noch nicht eine voll ausgeprägte Schizophrenie, aber ja, es sind durchaus Symptome, die ernst genommen werden sollen und deswegen natürlich auch medizinisch behandelt werden müssen.
17: Die Zahl der Krankenhauseinweisungen wegen solch einer Psychose ist gestiegen seit Beginn der Teillegalisierung. Gleichzeitig haben Sie ja aber in Ihrem Zwischenbericht im vergangenen Jahr geschrieben, dass der Konsum nicht zugenommen habe. Wie passt das denn zusammen?
18: Ja, also wir versuchen jetzt quasi verschiedene Puzzleteile zusammenzusetzen in dieser Evaluation der Legalisierung. Und das ist jetzt ein sehr wichtiges Teil, welches eben darauf hindeutet, dass möglicherweise eben mehr Probleme entstanden sind mit dem Konsum, obwohl nicht mehr Menschen konsumieren. Also wir haben im Prinzip 2 grobe Erklärungsansätze. Entweder mehr Menschen bewegen sich in Behandlung, weil sie eben jetzt zum Beispiel aufgrund der weniger Stigmatisierung auch eher bereit sind, Hilfe in Anspruch zu nehmen. Oder es sind wirklich mehr Probleme entstanden. Und das könnte eben sein, weil mehr hochpotentes, gefährlicheres Cannabis konsumiert wird.
17: Und wo bekommen diese Menschen dieses hochpotente Cannabis dann her?
18: Ja, also ein wirklich zentraler Baustein, das war zwar so nicht vorgesehen, glaube ich, von der Regierung, aber das ist eben dieses Medizinalcannabis. Und das ist zwar für bestimmte Erkrankungen auch total sinnvoll, medizinisch anzuwenden, aber es wird vor allem sehr, sehr hochpotent in Apotheken eben abgegeben. Und das kann auch für erfahrene Konsumierende, die sonst eigentlich eher mit niedrigeren Wirkstoffkonzentrationen Erfahrung gesammelt haben, kann das dann durchaus mal auch zu akuten Problemen führen und eine medizinische Behandlung erforderlich machen.
17: Das sind vor allem Online-Apotheken?
18: Ja, genau. Also wir haben ja jetzt im Prinzip eine sprunghafte, von heute auf morgen veränderte Hospitalisierungsrate gesehen. Und das kann eigentlich nicht über die durchschnittliche, übliche Verschreibung von einem Arzt im hausärztlichen Setting und dann in der Apotheke nebenan passiert worden sein, sondern das müssen Online-Apotheken gewesen sein. Also wenn diese Hypothese stimmt, die wir hier aufgestellt haben, dann gehe ich sehr stark davon aus, dass es eben über diesen sehr, sehr einfachen Online-Zugang zum Medizinalcannabis zurückzuführen ist.
17: Müssten dann diese Wege, eben über das Internet an hochpotentes Cannabis zu kommen, dann nicht einfach stärker reguliert werden? Also kann das sein, dass jeder und jede sich dort einfach Cannabis bestellen kann?
18: Also wir haben dazu eine relativ differenzierte Haltung entwickelt im Laufe der letzten eineinhalb Jahre im Forschungsverbund. Und unserer Meinung nach ist es nicht unbedingt der Zugangsweg, dass es so einfach ist, sich Medikamente zu besorgen. Weil wenn Medikamente natürlich wirksam und hilfreich sind für medizinische Probleme, dann müssen die auch einfach zugänglich sein. Das ist klar, also Patientinnen sollten den Zugang haben. Aber wir sehen eben großes Problem darin, dass es so hochpotente Produkte gibt. Weil es gibt faktisch keine medizinische Begründung, warum so hochpotente, hochwirksame Produkte dort online ohne Probleme abgegeben und verschrieben werden können. Und da setzen wir uns für ein, dass da ein entsprechender Gehaltdeckel auf die Cannabisprodukte kommt.
17: Sagt Jakob Mantai, der im Rahmen des EcoCan-Projekts die Cannabis-Teillegalisierung evaluiert. Die Welt der Mathematik, die kommt alle vier Jahre zu einem großen internationalen Kongress zusammen. Der findet in diesem Jahr in Philadelphia statt. Höhepunkt der Veranstaltung ist jedes Mal die Verleihung der Fields-Medaillen, auch bekannt als Nobelpreis für Mathematik. Der geht immer an vier Mathematiker und manchmal auch Mathematikerinnen unter 40 Jahren. Dieses Jahr wurden nun erstmals zwei Menschen ausgezeichnet, die aus China stammen. Christoph Trösser ist für uns vor Ort.
19: We award Hongwang with the Fields Medal for her work in harmonic analysis and geometric measures.
20: Der Präsident der Internationalen Mathematikerunion, der Japaner Hiraku Nakajima, verlieh gestern die Preise. Die mathematischen Gebiete, die er da aufzählt, sagen Normalsterblichen nicht viel.
19: Please welcome Hongwang to accept her award.
20: Hong Wang ist nicht nur die erste Chinesin, die den Preis bekommt, sondern auch erst die dritte Frau gegenüber 65 Männern. Die Mathematik war viele Jahre männlich und weiß und das ändert sich langsam. Die wissenschaftlichen Artikel der Mathematikerin, die an der New York University und der französischen Elite-Uni IHES lehrt, sind auch für die meisten ihrer Kollegen schwer zu verstehen. Sie hat im vergangenen Jahr einen Beweis veröffentlicht, der allgemein für ein bahnbrechendes mathematisches Ergebnis gehalten wird. Aber zumindest der Ursprung des Problems, 1917 von dem japanischen Mathematiker Suichi Kakeya formuliert, ist leicht zu verstehen. Wenn man eine Kompassnadel in der Ebene dreht, sodass sie in jede mögliche Richtung zeigt, welche Fläche deckt sie dann ab? Der einfachste Fall, man lässt sie um ihren Mittelpunkt rotieren, dann beschreibt sie einen Kreis. Aber wenn man sie frei bewegen darf, dann brauchen die unendlich vielen Nadeln weniger Platz. Ja, sie können sogar eine Fläche der Größe 0 einnehmen. Trotzdem hat das Gebilde die Dimension 2. Nicht leicht zu verstehen, es hat was

0: Funktionen. Beim Kongress war eine große Zahl chinesischer Journalisten anwesend, die die beiden Fields-Medaillen auch als nationale Ehre ansehen.
1: I have a question for the two Chinese winners.
0: Ich frage die chinesischen Preisträger, wie sie das sehen und warum sie trotzdem an amerikanischen und europäischen Universitäten forschen.
2: I feel very honored to be together with Yu Deng as Chinese.
3: Es ist mir eine große Ehre, gemeinsam mit Yu Deng als gebürtige Bürgerin Chinas diesen Preis zu bekommen. Die Mathematiker in China leisten bereits hervorragende Arbeit. Und mein Kollege Josh Saal ist jetzt nach China gezogen. Ich bin überzeugt, dass sie die Mathematik dort weiter vorantreiben werden.
0: Ulrike Tillmann, ab Januar die neue Präsidentin der Mathematikerunion, beobachtet die Entwicklung in China schon seit dem Mathematikerkongress in Peking 2002, die vom Staats- und Parteichef Jiang Zemin eröffnet wurde.
4: In der Eröffnungszeremonie hat der Präsident ganz klar gesagt, wir investieren in Mathematik. Und Mathematik ist natürlich auch, sagen wir mal, ein relativ billiges Fach, weil wir nicht große Experimente haben, keine großen Labors brauchen und so weiter.
0: Die chinesische Staatsführung hat also früh gesehen, dass dieses billige Fach die Grundlage für alle moderne Technik ist, insbesondere die künstliche Intelligenz. Das sollten sich vielleicht auch die Regierungen anderer Länder zu Herzen nehmen.
5: China holt international auf in der Mathematik und das zeigt sich dieses Jahr bei der Verleihung der Fields-Medaille. Ein Beitrag von Christoph Drösser war das. Ja, und irgendwie mathematisch geht es nun weiter mit Kombinatorik, allerdings im Tierreich. So ein Paradiesvogel, der pfeift, eine Krähe, die krächzt und eine Amsel, die trällert ihr Lied. Vögel sind dazu in der Lage, eine Vielzahl von Lauten zu produzieren und in ihrem Gezwitscher zu kombinieren. Doch im Grunde genommen lässt sich dieser Gesang auf nur wenige Grundelemente reduzieren, so das Ergebnis einer Studie, die heute im Fachmagazin Science erscheint. Volkart Wildermuth berichtet.
6: Eine Berliner Nachtigall. Viele Menschen erfreuen sich an Vogelgesängen. Auch Quentin Bacquelet von der Universität Montpellier ist Börder von Kindesbeinen an. Sein Lieblingsgesang: der Grünkopf-Stirnvogel aus Ecuador. Der Bioakustiker wollte die globale Vielfalt der Vogelgesänge analysieren.
7: Das ist ziemlich schwierig. Man kann nicht in alle Länder reisen und alle Arten aufnehmen.
6: Bacquelet griff deshalb auf die Hilfe von Hobby-Enthusiasten zurück. Die laden täglich Aufnahmen und Vogelbeschreibungen auf Plattformen wie Xenocanto oder eBird hoch, von denen auch die Beispiele in diesem Beitrag stammen. Eine repräsentative Auswahl von 116.000 Gesängen von 3.160 Arten von Singvögeln und anderen Sperlingsvögeln analysierte der Forscher mit einer neuen Methode, die zeitliche Muster, Tonhöhe und Klangbewegungen mathematisch beschreibt.
7: Wir konnten 8 unterschiedliche akustische Motive beschreiben, aus denen die Vögel ihre Gesänge aufbauen.
6: Vögel produzieren langsame, schnelle und ultraschnelle Triller. Dann gibt es 2 unterschiedliche Formen von Pfiffen. Und schließlich Krächzer und eher chaotische Noten. Von diesen 8 Motiven nutzen manche Vogelarten nur ein einziges. Andere kombinieren mehrere oder sogar alle zu sehr variablen Liedern. Nah verwandte Arten haben oft ähnliche Gesänge, wie der Teich, der Sumpf und der Drosselrohrsänger. Die Genetik erklärt viel, aber nicht alles. Der Körperbau spielt eine Rolle. Große Vögel bevorzugen einfachere Motive, weil sie ihren Schnabel nicht so schnell bewegen können. Und wenn die Weibchen einer Art besonders wählerisch sind, müssen die Männchen entsprechend mehr bieten und bevorzugen komplexer modulierte Motive, wie hier ein Rotkehlchen. Quentin Bacquelet hat auch analysiert, wo auf dem Globus die unterschiedlichen Motive besonders häufig gesungen werden. Die Vögel müssen offenbar abwägen. Einfache Klänge sind auch in dichten Wäldern weithin hörbar, während komplexe Motive mehr Informationen übermitteln, aber eben nur auf kurze Distanz.
8: Das ist

0: lange bekannt natürlich, dass es einen Einfluss hat.
1: Sagt der Verhaltensökologe Mark Nagieb von der Universität Wageningen, der selbst Vogelgesänge analysiert. Was ihn an der neuen Arbeit beeindruckt, ist vor allem der Einsatz des maschinellen Lernens, der anders als frühere Ansätze keinerlei Vorannahmen benötigt.
0: Hier haben Sie rein die akustische Struktur analysiert auf sehr detaillierte Art und Weise. Und das ist das Besondere. Und natürlich sind diese Übersichten über viele, viele Vogelarten immer interessant. Und dass so globale Prinzipien einmal herausgearbeitet werden, ist schon sehr wertvoll.
1: Und trotz der ganzen Komplexität der Vogelgesänge kann Quentin Bachelet das zentrale Prinzip in einem Satz zusammenfassen.
2: Wie ein Vogel singt, erklärt sich vor allem aus seinem Lebensraum.
1: Im Tropenwald pfeift der Grünkopfstirnvogel. Und die Nachtigall kombiniert im offenen Park unzählige Strophen immer wieder neu.
3: Vielfalt durch Variation. Singvögel kennen nur 8 akustische Elemente für ihren Gesang. Ein Beitrag von Volkert Wildermuth war das. Der größte Teilchenbeschleuniger der Welt ist der LHC am CERN in der Nähe von Genf. Aber dort wird längst schon über seinen Nachfolger nachgedacht, den Future Circular Collider FCC. Das soll ein gigantischer Ring unter der Erde werden, mit einem Umfang von gut 100 Kilometern. Und das CERN hat kürzlich bestätigt, diese Megaanlage soll die bevorzugte Option sein für Europas nächstes Flaggschiff in der Teilchenphysik. Was könnte dieser Superbeschleuniger leisten und vor allem, was wird er kosten? Frank Grote-Lüschen hat am CERN nachgefragt.
4: Der Tunnel ist 27 Kilometer lang und es gibt 8 Zugangsstellen.
5: Das CERN in Genf, der Physiker Michael Eppert, steht im Tunnel des LHC, des Large Hadron Colliders.
4: Unter Umständen müssen Sie hier Kilometer zurücklegen, um zu Ihrem Arbeitsplatz zu kommen.
5: Ein unterirdischer Ring, 27 Kilometer Umfang. Der LHC ist der größte Teilchenbeschleuniger der Welt. Doch er ist fast schon mickrig im Vergleich zu der Maschine, die das CERN in Zukunft bauen will.
6: Die ist knapp 100 Kilometer im Umfang, also genauer gesagt 91 Kilometer. Das ist ungefähr 3-mal so groß wie der existierende Large Hadron Collider, der LHC.
5: Sagt CERN-Physiker Frank Zimmermann. FCC, Future Circular Collider, so heißt der Gigant, von dem die Fachwelt als Nachfolger des LHC träumt. Dessen Forschungsprogramm nämlich dürfte um das Jahr 2040 ausgereizt sein. Danach soll der FCC übernehmen, um Teilchen mit noch mehr Wucht aufeinander zu feuern und damit neue Erkenntnisse für die Teilchenphysik möglich zu machen. Aber der Bau des 91 Kilometer Tunnels unter dem Genfer See wäre eine Herausforderung. Er würde nicht 100 Meter tief verlaufen wie der LHC, sondern
6: 200 bis 400 Meter tief. Und das liegt daran, dass wir unter dem See durch und wir wollen auch unter den Moränen, die auf dem Seebecken sind, noch drunter durch, wo es einfach ist, Tunnelbohrmaschinen zu verwenden.
5: Auch die Beschleunigertechnik hätte es in sich. Anders als der LHC soll der FCC nicht Wasserstoffkerne aufeinander schießen, sondern Elektronen und ihre Antiteilchen, die Positronen. Dazu wollen Zimmermann und sein Team gleich 3 Beschleunigerringe in den Tunnel einsetzen. Einen für Elektronen, einen für Positronen und einen, der in beide Ringe laufend neue Teilchen nachfüttert. Schließlich gehen beim nahezu lichtschnellen Kreisen immer welche verloren.
6: Mit dieser Kombination und mit dem größeren Umfang, den wir gewählt haben, haben wir irgendwie 100.000 Mal die Performance von dem vorigen Collider.
5: 100.000 Mal leistungsfähiger als alle bisherigen Elektron-Collider, so das ehrgeizige Ziel. Und wozu soll der Superring gut sein? Nun, er soll bestimmte Elementarteilchen viel sauberer und genauer erzeugen als heute der LHC. Das sogenannte Z-Boson etwa, das Top-Quark und das berühmte Higgs-Teilchen.
6: Das Z könnte in diese schweren Neutrinos zerfallen, die die dunkle Materie darstellen könnten. Aber das Higgs könnte natürlich auch in dunkle Materie oder andere Teilchen zerfallen. Und das könnte man in der sauberen Umgebung des Lepton-Colliders einfach sehen. Im LHC ist das unmöglich.
5: Vor allem die dunkle Materie stellt die Fachwelt vor große Rätsel. Sie scheint den gesamten Kosmos zu durchziehen und durch ihre Gravitation zu beeinflussen. Doch woraus sie besteht, ist offen. Der FCC soll die entscheidenden Hinweise liefern, so die Hoffnung. Allerdings zu einem stattlichen Preis.
6: Ungefähr 15 Milliarden Schweizer Franken. Die Strategiegruppe hat im Dezember ihre Empfehlung veröffentlicht. Und demnach ist die Option A, das FCC, und Plan B haben sie einen etwas reduzierten FCC empfohlen. Das würde dann die Kosten auf 12 Milliarden reduzieren.
5: Ein abgespeckter Riesenbeschleuniger würde weniger Teilchen auf geringere Energien bringen. Immerhin, rund 1 Milliarde wäre durch private Spenden abgedeckt, der Rest müsste aus Steuergeldern kommen. Doch wird die Maschine tatsächlich Realität? Das soll in 2 Jahren die Politik entscheiden.
6: Der Bau würde 2033 beginnen. Es dauert ungefähr vielleicht 8, 9 Jahre, um den Tunnel zu bauen. Und danach müssen wir noch mit dem Beschleuniger und die technische Infrastruktur herstellen. Und dann könnte der erste Strahl so 2045 sein, glaube ich, im bestmöglichen Fall.
5: Und das CERN hat sogar schon den übernächsten Nachfolger im Sinn. In den 2070er Jahren würde es gern einen neuen Beschleuniger in den Riesentunnel einsetzen, dann bestückt mit superstarken Magneten. Dieser Beschleuniger würde nicht Elektronen auf Trab bringen, sondern Wasserstoffkerne und damit höhere Energien erreichen.
6: Der würde mindestens 25 Jahre laufen, also bis zum Ende des Jahrhunderts.
5: Zeiträume, die die heutige Physikgeneration allerdings nicht mehr erleben dürfte.
3: Der Future Circular Collider am CERN, vorgestellt von Frank Grotelüschen. Und vom Ring der Zukunft kommen wir nun zu den Wissenschaftsmeldungen des Tages mit Michael Stang.
7: Weltweit ertrinken jedes Jahr rund 300.000 Menschen. Bei den 5- bis 14-Jährigen zählt Ertrinken sogar zu den 10 häufigsten Todesursachen. Und der Klimawandel könnte diese Zahl weiter erhöhen, denn extreme Wetterereignisse wie Überschwemmungen, Stürme und Hitzewellen treten immer häufiger auf und tragen zu einem erhöhten Ertrinkungsrisiko bei, berichtet die Weltgesundheitsorganisation WHO. Je wärmer es ist, desto häufiger gehen Menschen zur Abkühlung ins Wasser. Studien in Großbritannien haben gezeigt, dass die Zahl der Menschen, die ertrinken, mit jedem zusätzlichen Grad Wärme um gut 7% steigt. Jetzt hat die WHO einen Aktionsplan veröffentlicht, um diese Zahlen zu reduzieren. Darin empfiehlt sie unter anderem Maßnahmen, wie Ufer und Strände sicherer gemacht werden können, und schlägt Schwimmunterricht für Kinder sowie Rettungskurse für Sanitäter und Freiwillige vor.
3: In der Antike gab es zehntausende Sprachen.
7: Das ist das Ergebnis einer Studie, die ein internationales Team im Fachblatt Science vorstellt. Die Forschenden hatten mithilfe von Computermodellen und ethnografischen Daten von 171 Jäger- und Sammlergesellschaften wahrscheinliche Entwicklungsverläufe der globalen Sprachenvielfalt über die vergangenen 12.000 Jahre rekonstruiert. Demnach nahm mit dem Wachstum der Weltbevölkerung die sprachliche Vielfalt stetig zu und erreichte vor etwa 1.000 bis 3.000 Jahren ihren Höhepunkt. Der Rückgang der sprachlichen Vielfalt setzte offenbar mit der Ausbreitung großer Staaten und Imperien ein, lange vor dem modernen Kolonialismus Europas. Die heute gesprochenen Sprachen stellen damit eine kleine, historisch verzerrte Auswahl der ehemals vorhandenen sprachlichen Vielfalt dar.
3: Ein Sonnensturm zeigt Schwachstellen auf.
7: Im Mai 2024 haben Millionen Menschen im Vereinigten Königreich spektakuläre Polarlichter bestaunt. Der dafür verantwortliche Sonnensturm war zugleich ein Stresstest, denn die geomagnetische Strahlung schadet vor allem technischen Systemen im Weltraum und auf der Erde, insbesondere Satellitenstromnetzen und der Navigation. Dabei hat die britische Infrastruktur schlecht abgeschnitten, lautet die Einschätzung der Space Environment Impact Expert Group. Das Team hatte mehrere Schwachstellen identifiziert, die durch den geomagnetischen Sturm offengelegt wurden. Auf dem Jahrestreffen der Royal Astronomical Society in Birmingham hat die Gruppe nun 14 Empfehlungen vorgelegt, um die Stromversorgung, Satelliten, die Luftfahrt sowie weitere kritische Infrastruktur besser vor Weltraumwetterereignissen zu schützen.
3: Das Deutsche Museum erreicht einen neuen Rekord.
7: Die größte Museumsbibliothek in Deutschland hat ihr 1 millionstes Buch erworben. Es handelt sich dabei um einen seltenen Band aus den 1830er Jahren über französische Kostümgeschichte, teilte das Deutsche Museum in München mit. Als die Bibliothek 1908 für die Öffentlichkeit geöffnet hatte, umfasste ihr Bestand damals gerade mal 22.000 Bände.
3: Privilegien werden auch im Tierreich vererbt.
7: Bei vielen Säugetieren sind Männchen stärker und kompetitiver als Weibchen. Zugleich unterscheidet sich die Anzahl an Nachkommen zwischen den Männchen deutlich. Bei Tüpfelhyänen ist jedoch das Gegenteil der Fall. Die Ungleichheit beim Fortpflanzungserfolg ist bei Weibchen größer als bei Männchen. Der Grund? Weibliche Hyänen geben ihren sozialen Rang und die damit verbundenen Privilegien, etwa den vorrangigen Zugang zu Nahrung, an den Nachwuchs weiter. Das zeigt eine Langzeitstudie an Tüpfelhyänen in Tansania, die im Fachblatt Science Advances erscheint. Das internationale Team hat die Stammbäume von 8 Hyänenclans analysiert, über 2700 Tiere aus 8 Generationen und knapp 30 Jahren Forschung.
3: Vielen Dank, Michael Stang war das.
2: Sternzeit, 24. Juli.
8: Der kleine Mond und die baldige Supernova. Dicht links oberhalb des zunehmenden Mondes steht heute Nacht Antares, der Hauptstern im Skorpion. Die beiden sind sich so nah, dass nicht einmal ein kleiner Finger bei ausgestrecktem Arm zwischen sie passt. Antares gehört zu den 20 hellsten Sternen an unserem Himmel. Die markante rötliche Färbung hat ihm seinen Namen eingebracht. Antares bedeutet im Griechischen Gegenmars. Zwar scheint der Mond viel heller und größer zu sein als der rötliche Stern in seiner Nähe, doch das wirkt nur so, weil Antares etwa 600 Lichtjahre entfernt ist. Er gehört zu den größten und leuchtkräftigsten Sternen am gesamten Firmament. Antares hat sich bereits zum roten Überriesen aufgebläht. Stünde er an der Stelle der Sonne, so würde er weit über die Marsbahn hinausreichen. Unsere Erde hätte er längst verschluckt. An einer Schnur quer durch Antares könnte man unseren Mond fast 300.000 Mal aufreihen. In einem Punkt allerdings wird der Mond den Riesenstern locker ausstechen. Die staubige kleine Kugel wird noch Milliarden Jahre lang um die Erde kreisen. Antares dagegen führt ein sehr kurzes Leben, das nur einige 10 Millionen Jahre dauert. Er befindet sich bereits in seiner letzten Phase. Vielleicht ist er auch schon vor Jahrhunderten als Supernova explodiert. Dann könnte uns jeden Moment sein Lichtblitz erreichen. Sehen Sie nach, heute Abend links oberhalb vom Mond. Als Supernova würde Antares in etwa so hell strahlen wie unser Trabant. Das wäre dann ein wahrlich überwältigendes Doppelgestirn.
3: Und damit geht Forschung aktuell zu Ende. Im Studio war heute Arndt Reuning. 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
9: Uhr, die Nachrichten. Der türkische Oppositionspolitiker Özel ist einstimmig zum Vorsitzenden einer neu gegründeten Partei gewählt worden. Sie heißt Neue Partei, auf Türkisch Yeni Parti. Die konstituierende Sitzung fand am Nachmittag in Ankara statt. Zuvor hatte Özel gemeinsam mit 90 weiteren Abgeordneten den Austritt aus der CHP erklärt, der bisher größten Oppositionspartei. Er war per Gerichtsbeschluss als Vorsitzender der CHP abgesetzt worden. Die CHP hatte bei den Kommunalwahlen im Jahr 2024 der Regierungspartei AKP von Präsident Erdogan eine Niederlage zugefügt. Seitdem steht sie zunehmend im Visier der türkischen Justiz. Viele von ihr gestellte Bürgermeister sind in Haft. In Polen hat sich die größte Oppositionspartei PiS gespalten. Nach einem internen Machtkampf traten mehr als 30 Abgeordnete aus der Partei aus, wie der Vorsitzende Kaczynski in Warschau mitteilte. Sie hatten eine Vereinigung um den ehemaligen Regierungschef Morawiecki unterstützt. Morawiecki wollte den von Kaczynski verordneten Rechtskurs nicht mittragen und hatte mit anderen Vertretern des wirtschaftsliberalen Flügels die Gruppe Entwicklung Plus gebildet. Nach dem Austritt ließ Morawiecki nun zunächst offen, ob er eine eigene Partei gründen will. Die PiS regierte Polen von 2015 bis 2023. In dieser Zeit baute sie das Justizsystem maßgeblich um, was zur Konfrontation mit der EU-Kommission führte. Im Oktober 2023 verlor sie die Parlamentswahl. Die Sanierung des schwäbischen Batterieherstellers Warta ist nach weniger als 2 Jahren gescheitert. Das Unternehmen aus Ellwangen will sich nun in einer Insolvenz in Eigenverwaltung sanieren, wie die Warta AG mitteilte. Ziel sei es, die wirtschaftliche Zukunft des Unternehmens zu sichern und eine nachhaltige Fortführung des Geschäftsbetriebes zu ermöglichen. Allerdings steht Warta vor der Zerschlagung. Die profitable Haushaltsbatteriensparte soll aus den Insolvenzen für die AG und 3 Töchter herausgehalten werden. Als Ursachen für die erneute Krise nennt Warta deutlich verschlechterte Marktbedingungen, eine schwächere Nachfrage, negative Währungseffekte sowie zuletzt die Entscheidung eines wichtigen Kunden, die Zusammenarbeit zu beenden. Damit dürfte Apple gemeint sein. Das amerikanische Technologieunternehmen bezieht die wieder aufladbaren Knopfzellen für seine AirPods-Kopfhörer künftig aus China. Das russische Militär hat die Ukraine erneut massiv aus der Luft angegriffen. Im Umland von Kiew wurden laut Generalstaatsanwaltschaft durch Raketen mindestens 10 Menschen getötet und mehr als 100 verletzt. Zum Ziel des Angriffs gab es unterschiedliche Angaben. Dem Sprecher der ukrainischen Luftwaffe zufolge galt der Schlag einem privaten Sportkomplex. Unter Berufung auf den Drohnenhersteller First Contact berichteten Medien, auf dem Gelände seien zu dem Zeitpunkt Waffen präsentiert worden. Die Ukraine hatte nach Angaben von Präsident Selenskyj ein russisches Rüstungsunternehmen im Bezirk Kirov angegriffen. Auch gab es ukrainische Drohnenattacken auf die Stadt St. Petersburg, wo daraufhin ein Brand in einem Lagerhaus ausgebrochen war. Das palästinensische Dorf Sebastia ist neues Weltkulturerbe. Die UNESCO stufte bei einer Sitzung im südkoreanischen Busan den Ort im von Israel besetzten Westjordanland zugleich in die Liste des bedrohten Welterbes ein. Sebastia, das biblische Samaria, wird von Wissenschaftlern als die Hauptstadt des antiken Königreichs Israel betrachtet. Gemäß christlicher und islamischer Überlieferung wurde Johannes der Täufer dort begraben. Israel hatte das Komitee zuvor aufgefordert, die Aufnahme abzulehnen. Das Außenministerium warf der palästinensischen Delegation eine einseitige Kampagne vor, bei der Sebastia fälschlicherweise als Ort in einer Notlage dargestellt werde. Die Palästinenser argumentierten mit Enteignungen an der archäologischen Stätte durch die israelischen Besatzungsbehörden. Die UNESCO nahm auch mittelalterliche Burgen im Libanon in die Weltkulturerbeliste und in die Liste des bedrohten Welterbes auf. Das Wetter? In der Nacht im äußersten Norden durchziehende Wolkenfelder, aber kaum Regen. Sonst gering bewölkt oder klar, niederschlagsfrei. Tiefstwerte 16 bis 7 Grad. Morgen im Nordwesten und Norden erneut wechselnd bewölkt, im Rest des Landes heiter bis sonnig. Im Südwesten sowie am Alpenrand ab dem Nachmittag einzelne Schauer und Gewitter. 21 bis 33 Grad. Das waren die Nachrichten.
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11: Mit Birgit Becker am Mikrofon und im Programm Volkswagen. Die Krise, über die seit Wochen, Monaten gesprochen wird, die gibt es jetzt in Zahlen. Konkret in Halbjahreszahlen. Was es nicht gibt, ist weiter Klarheit, welche Konsequenzen die Konzernspitze daraus ziehen will. Wie umfangreich ist der Stellenabbau konkret? Wie sieht es mit den Standorten aus? Stattdessen bleibt der VW-Chef weiter vage.
12: Für uns steht im Vordergrund, dass unsere Werke untereinander gerade im europäischen Kontext wettbewerbsfähig sind. Und dazu fordern wir jetzt jedes Werk auf, auch die deutschen Werke. Und ein Werk zu schließen ist immer die letzte Lösung und auch die teuerste Lösung.
11: Zu den Halbjahreszahlen bei VW gleich mehr. Es hat etwas von Salamitaktik, wie bei VW die Pläne öffentlich werden. Die Informationen kommen scheibchenweise. Und an der Stelle hat Oliver Blume, der VW-Chef, etwas mit Friedrich Merz, dem Bundeskanzler, gemeinsam. Denn auch der macht seine Kabinettsumbildung nur in Etappen bekannt. Sprechen wir über das, was feststeht und was nicht feststeht, mit Jörg Münchenberg aus dem Hauptstadtstudio. Hallo.
13: Hallo.
11: Fest steht, Nina Warken ist bald nicht mehr Bundesgesundheitsministerin.
13: Genau, sie wird die neue Chefin im Bundeskanzleramt und folgt damit auf Thorsten Frey, der wiederum ja der neue Fraktionsvorsitzende von CDU und CSU werden soll. Und der Kanzler, muss man sagen, hat die bisherige Gesundheitsministerin heute wirklich über den Klee gelobt, die nicht zuletzt ja dadurch Punkte gesammelt hat, weil sie die Gesundheitsreform gegen große Widerstände durchsetzen konnte. Warken sei eine harte Verhandlerin, sagt der Kanzler, aber auch in anderen Themenfeldern versiert. Und das wird sie natürlich dann auch brauchen bei der Organisation des Kanzleramts. Amtes, was ja ihrem Amtsvorgänger Thorsten Frey nicht immer gelungen ist. Für Merz ist sie auch deshalb wichtig, weil sie sehr gut vernetzt ist, auch Vorsitzende der Frauenunion zum Beispiel und eben auch erste Frau sein wird auf dem neuen Posten. Sie selbst war heute so ein bisschen demütig, aber man kann schon annehmen, dass sie sich vom Kanzler hat in die Pflicht nehmen lassen.
11: Gucken wir auf das, was der designierte Nachfolger Carsten Lindemann erbt oder erstmal was erledigt wird. Du hast das angesprochen. Erledigt ist ein umfassendes Spargesetz für die Krankenkassen, das im kommenden Jahr in Kraft tritt und weitere Beitragsanhebungen verhindern soll. Offen sind aber andere Reformen im Gesundheitswesen, eine Reform des Notfallwesens, ein Digitalgesetz, ein Gesetz für Krisen- und Katastrophenfälle, eines, das die medizinischen Behandlungsabläufe neu regeln soll, Stichwort Primärversorgungssystem, und dann das große Problemfeld Pflege. Fachlich ist das für Carsten Linnemann alles Neuland.
13: Genau, das ist für Linnemann alles Neuland. Der Kanzler hat deshalb versucht, da heute ein bisschen entgegenzuhalten, hat gesagt, der war zum Beispiel bei den Koalitionsverhandlungen für den Gesundheitsbereich verantwortlich und hatte das auch im Koalitionsausschuss verhandelt. Aber das ändert nichts daran, dass sich Carsten Linnemann erst einmal in die Feinarbeiten einarbeiten muss. Zumal der Kanzler heute klargestellt hat, es bleibe beim Reformkurs. Das gilt natürlich vor allem für die Pflege. Man muss sehen, Linnemann wird ja schon lange als Minister gehandelt. Er wäre gern Superminister geworden in einem Superministerium Wirtschaft und Soziales. Das kam ja bei den Koalitionsverhandlungen am Ende nicht zustande. Vielleicht noch ein Wort zu ihm selber, zu seiner Ausrichtung. Er ist eher marktliberal ausgerichtet. Er will mehr Eigenverantwortung auch im Gesundheitsbereich und pocht eigentlich auch auf mehr Zurückhaltung bei staatlichen Leistungen. Aber er ist eben auch ein enger Vertrauter des Kanzlers und übernimmt jetzt ein Schlüsselressort.
11: Andere Personalie. Philipp Amthor bekommt ein neues Amt. Vielleicht muss man da erklären, was man überhaupt macht in diesem Amt.
13: Also der Staatsminister ist für die Beziehung des Kanzleramtes und damit des Bundes zu den Ländern zuständig. Also er verhandelt mit den Chefs der Staatskanzleien. Das heißt auch, er muss extrem gut vernetzt sein. Viele Gesetze sind ja zustimmungspflichtig im Bundesrat, zum Beispiel in der Steuerpolitik, aber auch beim Bürokratieabbau. Das heißt, der neue Chef hier muss mögliche Widerstände und Hürden erkennen bei den Ländern und so weit wie möglich aus- oder auch abräumen. Das hat ja unter Amtsvorgänger Michael Meister auch immer wieder geholpert. Amthor wiederum gilt als Talent in der Union. Er ist ja gerade mal 33 Jahre alt. Er war Staatssekretär bisher im Digitalministerium und da eben auch mit Bürokratieabbau beschäftigt. Außerdem ist er Jurist und das sind natürlich sicherlich hilfreiche Voraussetzungen jetzt für den neuen Job.
11: Nun hat Friedrich Merz ja erklärt, dass er weitere Bestandteile seiner Kabinettsumbildung noch nennen will. Da soll also noch etwas kommen. Und da sind wir bei Patrick Schnieder, dem Bundesverkehrsminister. Da gab es zuvor Medienberichte, Schnieder werde ersetzt. Ein Nachfolger wurde auch genannt. Aber dann sagte Merz zur Personalie Schnieder nichts. Und jetzt kann man sagen, gut, dann waren die Berichte vorher eben alle falsch. Aber so ist das wohl nicht.
13: Genau, also Schnieder hat vorab Abgeordneten erzählt, dass er vom Kanzler über seine Absetzung informiert worden sei. Das ist also eine glaubwürdige Quelle. Aber so ist es dann nicht gekommen. Das ist dann schon auch einigermaßen kurios. Was war passiert? Merz wollte eigentlich den bisherigen Finanzexperten Fritz Günzler als neuen Verkehrsminister haben. Der hat zunächst zu und dann wohl wieder abgesagt. Das heißt, heute Morgen stand der Kanzler praktisch mit leeren Händen da und konnte dann am Ende nur verkünden, dass der Umbau noch nicht abgeschlossen sei. Und man konnte den Kanzler heute auch nicht danach fragen, denn Nachfragen waren bei diesem Presseauftritt nicht zugelassen.
11: Also zwei Szenarien. Das erste, demnächst wird ein neuer Name statt Schnieder genannt. Das zweite, Schnieder bleibt im Amt. Klingt jetzt eher unwahrscheinlich. In beiden Fällen wäre das aber nicht unproblematisch für die Mammutaufgabe in diesem Land, die Bahn nämlich wieder aufs Richtige gleichzusetzen.
13: Genau, also dass Schnieder bleibt, das ist eigentlich kaum vorstellbar, ist jetzt politisch schon längst beschädigt und der Kanzler soll auch mit ihm unzufrieden gewesen sein wegen der Dauerkrise bei der Deutschen Bahn. Man muss aber sehen, sein Nachfolger und auch die Nachfolgerin wird in jedem Fall ein schwieriges Amt übernehmen. Es gibt ja das 500 Milliarden Euro große Sondervermögen für Investitionen, aus dem ja viele Verkehrsprojekte gerade finanziert werden. Aber es fehlt eben an Mitteln und gerade auch die mittel- und langfristige Finanzierung, die ist nicht gesichert. Und die Grünen sagen deshalb schon, das Problem sei nicht Schnieder, sondern am Ende Merz und Klingbeil.
11: Du hattest in vorigen Sendungen diese Salamitaktik für die Kabinettsumbildung ungewöhnlich genannt. Das ist sie?
13: In jedem Fall. Und viele sagen ja auch, dass der Kabinettsumbau jetzt doch ziemlich holprig verlaufen ist. Eigentlich war das ja angekündigt, dass die Union sich jetzt auch neu aufstellt, neuen Schwung holt, also gerade natürlich die CDU. Und jetzt, was mit Carsten Schnieder da passiert ist, das hat dem Ganzen, würde ich sagen, schon ein bisschen an Schwung genommen. Viele in der Union sind auch unglücklich darüber, weil auch eben natürlich menschlich das Ganze nicht gut abgelaufen ist. Also insofern würde ich mal sagen, steht steht der Kanzler heute jetzt nicht in dem hellen Licht da, in das er sich gerne gestellt hätte.
11: Carsten Schiener natürlich hatte eben den falschen Vornamen genannt. Vielen Dank, Jörg Münchenberg war das aus dem Hauptstadtstudio. Man weiß es ja nicht, aber mutmaßlich hat sich der US-Präsident die Sache mit den Zöllen einfacher vorgestellt, dass er seine Zölle nur befristet würde durchsetzen können, dass er immer fantasievollere Gesetzeslücken suchen muss, um sie überhaupt zu installieren, dass er manche Zölle, manche sogar zurückzahlen muss. Das alles war wahrscheinlich nicht der Plan. Aber mit dem heutigen Tag gibt es neue Zölle, die alten sind eben ausgelaufen, die Begründungen für die neuen sind abenteuerlicher denn je und das alles zeichnet Carsten Kühntop nach.
14: Die Handelspolitik von US-Präsident Donald Trump hat eine Konstante. Sie ist nicht konstant, nicht verlässlich. Heute früh ist die 45. Änderung seiner Einfuhrzollsätze innerhalb von 18 Monaten in Kraft getreten. Dabei handelt es sich um Strafen wegen angeblich unzureichender Maßnahmen gegen Zwangsarbeit. Trumps Handelsbeauftragter Jamieson Greer bei CNN. Seit mehr als 100 Jahren gibt es in den Vereinigten Staaten ein Gesetz, das die Einfuhr von Waren verbietet, die unter Einsatz von Zwangsarbeit hergestellt wurden. Das ist eine Selbstverständlichkeit. Und wir haben dieses Gesetz durchgesetzt, um dies zu unterbinden. In anderen Ländern gibt es solche Gesetze eigentlich gar nicht. Und selbst in den wenigen Ländern, in denen es sie gibt, werden sie nicht wirklich durchgesetzt.
15: They don't really enforce it.
14: Auf Einfuhren von 60 Handelspartnern ist nun ein Zoll von 10 bzw. 12,5% zu bezahlen. Auf diese Handelspartner entfallen laut Greer etwa 99% des US-Handels. Wer ein Gesetz gegen Zwangsarbeit hat, für den wird der niedrigere Satz fällig. Wer so etwas nicht hat, für den gilt der höhere. Betroffen sind auch Produkte aus der Europäischen Union, die mit 10% belegt sind. Greer? Wir haben uns über Jahre hinweg und über verschiedene Administrationen hinweg weltweit dafür eingesetzt, hier etwas zu unternehmen. Schließlich haben wir ein Machtwort gesprochen. Und wir haben den Ländern klargemacht, ihr müsst Maßnahmen ergreifen. Ihr müsst die Einfuhr von Waren, die unter Einsatz von Zwangsarbeit hergestellt wurden, verbieten und diese Gesetze durchsetzen, damit für uns alle gleiche Wettbewerbsbedingungen herrschen. In der Europäischen Union tritt im Dezember kommenden Jahres ein Verbot von Waren in Kraft, die mit Zwangsarbeit hergestellt wurden. Wie es scheint, hält Washington das nicht für ausreichend. Für die meisten Einfuhren aus der EU galt bislang ein Zoll von bis zu 15%. Die neuen Strafzölle sind die Nachfolger der Zölle, die heute früh automatisch ausgelaufen waren nach 150 Tagen. Trump hatte sie angeordnet, nachdem er im Februar mit seinen weltweiten Einfuhrsteuern vor dem obersten Gerichtshof gescheitert war. Sie hatte der Präsident im April vergangenen Jahres verhängt. Trump sprach damals von einem Tag der Befreiung. Die vom Gericht angeordnete Erstattung geht überraschend schnell voran. Von den etwa 166 Milliarden Dollar, die der Staat mit diesen Zöllen einnahm, wurden bisher rund 81 Milliarden zurückgezahlt. Auch die neuen Zölle wegen Zwangsarbeit dürften wieder vor Gericht landen. Allerdings beruhen sie auf einem Gesetzestext, der sich bisher als klagefeste Grundlage für Zölle erwiesen hat. Mithilfe von Zöllen will Trump die US-Wirtschaft gegen die weltweite Konkurrenz abschotten. Das soll für steigende Gehälter, eine ausgeglichene Handelsbilanz und eine Rückkehr des produzierenden Gewerbes sorgen. Doch dort ist auch in Trumps zweiter Amtszeit die Zahl der Beschäftigten weiter gesunken, wie es bereits seit vielen Jahren der Fall ist. Und das Handelsbilanzdefizit lag im Mai um rund 40% höher als zum Auftakt des Trumpschen Zollregimes. Zu bezahlen sind die Zölle von den amerikanischen Importeuren und letztlich von den Verbrauchern in den USA. Das hat für steigende Preise und ein schwächeres Wachstum gesorgt.
11: Carsten Kühntop war das. Also die alte Zollregel ist ausgelaufen. Jetzt gibt es neue Zölle gegen 60 Handelspartner wegen angeblich unzureichenden Vorgehens gegen Zwangsarbeit. Auch die EU wird mit einem Zollsatz von 10% belegt. Aber gab es da nicht diese Einigung mit der EU vor einem Jahr, geschlossen auf Trumps Golfplatz in Schottland, daher Tonbury-Deal genannt? Und lustigerweise bei genau jenen 10%, die es jetzt neu geben soll? Wie Brüssel bereit ist, alle Wirrungen, wegzuatmen und sich wohl nur der Form halber hier und da mal räuspert, dazu Moritz Küpper.
3: Man nehme positiv zur Kenntnis, dass dieses Ergebnis im Einklang mit den Zollvereinbarungen stehe, heißt es bei der EU-Kommission in Brüssel als Reaktion auf die neuen Zölle der US-Regierung. Gegen 60 Handelspartner, darunter eben die EU, seien Zölle von 10,0 und 12,5% verhängt worden. Nachdem die alte Rechtsgrundlage ausgelaufen war, hatte man in Brüssel bereits einen solchen Schritt erwartet. Um nicht den US-Kongress anrufen zu müssen, hatte die US-Regierung ja bereits vor Monaten eine Untersuchung auf der Grundlage der sogenannten Section 301 des Trade Act eingeleitet, die Zwangsarbeit und industrielle Überkapazitäten bekämpfen. Diese bilden nun die Grundlage der neuen Zölle. Für Einfuhren aus Staaten mit aus US-Sicht unzureichenden Verboten der Zwangsarbeit gilt der Satz von 12,5%. Waren aus Ländern, die angemessene Gesetze erlassen haben, werden demnach mit dem niedrigeren Satz von 10% belegt, darunter auch die EU.
16: Dass nach dem Wegfall der bisherigen Rechtsgrundlage Donald Trump und seine Administration neue Wege finden, um Zölle zu erheben, ist erwartbar gewesen,
3: kommentiert Niklas Herbst, Chef der deutschen Christdemokraten im Europäischen Parlament, gegenüber dem Deutschlandfunk.
16: Und dass Donald Trump auch die Europäische Union jetzt in der Gefahr sieht, Zwangsarbeit nicht ausreichend zu bekämpfen, ist natürlich eine ziemlich kreative Begründung.
3: Dies sei eine, Zitat, negative Überraschung, so die EU-Außenbeauftragte Kaja Kallas in einer ersten Reaktion. Die Vorwürfe, die EU gehe nicht ausreichend gegen Zwangsarbeit vor, seien unbegründet. Zweifelhaft nennt auch Bernd Lange, SPD-Europaabgeordneter, Vorsitzender des Handelsausschusses des Europäischen Parlaments, gegenüber dem Deutschlandfunk diese Begründung.
17: Wir haben eine Gesetzgebung geschaffen, die weitaus umfangreicher ist als die in den USA.
3: Auch aus der deutschen Wirtschaft kommt Kritik. Der Kampf gegen Zwangsarbeit dürfe nicht als Vorwand dienen, um längst geplanten Protektionismus nachträglich zu rechtfertigen, so der Präsident des Bundesverbandes Großhandel, Außenhandel, Dienstleistungen, Dirk Jandura. Ausgerechnet der EU Untätigkeit vorzuwerfen, sei unglaubwürdig. Er kritisierte zudem den, Zitat, Zolldschungel, den die USA geschaffen hätten. Man gehe davon aus, dass die neuen Zölle nicht auf bisherige aufgeschlagen werden. Auch auf Seiten der EU, so scheint es, überwiegt die Erleichterung. Die Erkenntnis, dass der sogenannte Turnberry-Deal, der vor fast einem Jahr auf Trumps Golfanwesen in Schottland zwischen eben Trump und EU-Kommissionspräsidentin Ursula von der Leyen geschlossen wurde, und der vorsieht, dass die US-Zölle die Marke von 15% nicht überschreiten, bei gleichzeitiger Zollfreiheit für US-Waren hält.
17: In der Tat gibt es eine Begrenzung der zusätzlichen Zölle, sodass wirklich der Deal aus Schottland im letzten Jahr eingehalten wird und keine zusätzlichen Zölle über 15% erhoben werden. Insofern gibt es etwas Erleichterung und etwas Aufatmen, das offenbar auf der amerikanischen Seite auch gesehen wird, dass man sich an den Deal zu halten hat.
3: Dennoch gäbe es noch ein paar Herausforderungen, so SPD-Europaabgeordneter Lange.
17: Nach wie vor sind einige Produkte, die Stahl und Aluminium enthalten, höher bezollt. Wir sehen zusätzliche Untersuchungen über Medizinprodukte. So ist die Entspannung noch nicht ganz da.
11: Moritz Köpper war das und Ende der Zollgeschichten zu VW. Da schießen die Mutmaßungen seit Wochen ins Kraut. Wie groß wird der Arbeitsplatzabbau? Werden es insgesamt doch weltweit 100.000 Arbeitsplätze weniger sein? Wie ist die Zukunft der VW-Werke, die als besonders bedroht gelten? Emden, Zwickau, Hannover, Audi in Neckarsulm. Für einen konkreten Spar- und Umbauplan vor einigen Wochen hat das VW-Management angeblich nicht die Zustimmung des Aufsichtsrates bekommen. Heute bei der Vorlage der Halbjahresbilanz gab es Konkretes zu den Zahlen, aber weiter wenig Konkretes zu den Plänen. Alexander Budde berichtet.
18: Knapp ein Drittel weniger Nettogewinn ist nur eine Seite der Halbjahresbilanz. Der Umsatz ist fast stabil geblieben. Die ersten Sparprogramme zeigen Wirkung. Trotzdem verdient Volkswagen zu wenig. Im Konzern liegt die operative Marge bei 3,8%. Von 100 Euro Umsatz bleiben im laufenden Geschäft also nicht einmal 4 Euro übrig. Die Kernmarke Volkswagen liegt noch darunter. Konzernchef Oliver Blume sagt deshalb, der nächste Schritt gehe weit über ein weiteres Sparprogramm hinaus.
12: Jede Überkapazität kostet Geld, die wir uns in der heutigen Zeit nicht leisten können. Für uns steht im Vordergrund, dass unsere Werke untereinander gerade im europäischen Kontext wettbewerbsfähig sind. Und dazu fordern wir jetzt jedes Werk auf, auch die deutschen Werke. Und ein Werk zu schließen ist immer die letzte Lösung und auch die teuerste Lösung.
18: Finanzchef Arno Antlitz hält die bisher geplanten Maßnahmen für nicht ausreichend. Seit Wochen sorgt bei VW die Debatte über den Abbau von bis zu 50.000 weiteren Stellen und die unsichere Zukunft von 4 deutschen Werken für Unruhe. Rund 4% Rendite bieten aus seiner Sicht zu wenig Puffer, wenn neue Zölle oder andere Belastungen dazukommen, und zu wenig Spielraum für Investitionen in neue Technologien. Ein großer Teil des Drucks kommt aus China. Dort ist nicht nur der Gesamtmarkt geschrumpft, chinesische Hersteller haben stark Marktanteile gewonnen und erhöhen nun auch in Europa den Wettbewerbsdruck. Autoanalyst Stefan Bratzel vom Center of Automotive Management sieht deshalb ein grundsätzliches Problem.
19: Man muss sehen, dass der Volkswagen-Konzern eigentlich zu groß ist, zu unflexibel, zu langsam und eben auch zu teuer. Und an diesen Stellhebeln muss man arbeiten, weil es sich eben eine Wettbewerbssituation eingestellt hat, wo eben sehr flexible, sehr schnelle und agile Wettbewerber in die Weltmärkte kommen, denen man Paroli bieten muss.
18: Besonders sichtbar wird das bei den Fabriken. Das Produktionsnetz war einmal für mehr als 12 Millionen Fahrzeuge ausgelegt. Künftig richtet VW die Kosten auf rund 9 Millionen aus. Trotzdem bleiben Überkapazitäten. Konzernchef Blume.
12: Jetzt geht es um den nächsten Schritt der Transformation. Und da geht es nicht nur um ein Sparprogramm. Es ist das umfassende, tiefgreifendste Transformationsprogramm, was wir je im Volkswagen-Konzern gemacht haben. Es geht vor allem um innovative Produkte. Es geht um Technologien. Es geht um Wettbewerbsfähigkeit. Es geht um Strukturen. Und es geht auch um Wachstum.
18: Welche Werke am Ende betroffen sind, ist offen. Auch die häufig genannten weiteren 50.000 Stellen sind noch kein beschlossenes Abbauziel. Blume nennt diese Zahl eine theoretische Ableitung. Die Richtung aber ist klar. Die ersten Sparprogramme wirken. Volkswagen selbst hält das bislang Erreichte trotzdem nicht für ausreichend.
11: Alexander Budde war das. Ein bisschen bleiben wir in der VW-Welt, denn die VW-Tochter Porsche ist einer der Eigentümer des Batterieherstellers Varta. Porsche gemeinsam mit einem Investor aus Österreich. Es ist nicht lange her, da war Varta einer der Hoffnungsträger für Batteriefertigung in Deutschland. Jetzt stellt das Unternehmen Insolvenzanträge. Michael Watzke berichtet mit einem Blick zurück in bessere Zeiten.
20: Es gab eine Zeit, etwa ein Vierteljahrhundert ist das her, da waren Varta-Batterien eine der bekanntesten Marken in Europa.
21: Die schwarze Varta hat die Kraft des Varta-Panthers. Varta Energy 2000.
20: Doch der Panther faucht nur noch leise. Die Varta AG, eine Abkürzung für Vertrieb, Aufladung, Reparatur transportabler Akkus, hat keine Energie und vor allem kein Geld mehr. Die bisherigen Eigentümer, der Sportwagenbauer Porsche und der österreichische Unternehmer Michael Theuner, wollen kein Kapital mehr in das 139 Jahre alte Traditionsunternehmen mit Sitz im baden-württembergischen Ellwangen nachschießen. Vartas größtes Werk im bayerischen Nördlingen hatte schon vor einem Jahr schließen müssen, als der Apple-Konzern einen Großauftrag für Knopfzellen von kabellosen Kopfhörern stornierte. Dabei hatte Varta-Produktionsmanager Tobias Hörding von der Speichersparte Varta Storage noch vor 2 Wochen eine neue Produktlinie angekündigt.
22: Wir stellen euch heute unser neues Energieökosystem vor, die Varta Hybridwall. Das ist ein intelligentes und vor allem flexibles Energiesystem.
20: Doch die Konkurrenz aus Asien war stärker und vor allem billiger. Die Produktionskosten in Deutschland lägen einfach zu hoch, sagte Varta-Aufsichtsratschef Theuner der Tageszeitung Augsburger Allgemeine. Die hohen Energiepreise machten eine Fertigung unrentabel. Co-Eigentümer Theuner will mit seiner schweizerischen Montana Tech-Gruppe zumindest die Micro-Battery-Sparte und das Solutions-Geschäft von Varta aus den Verfahren herauslösen. Damit solle das Know-how in der Batterieproduktion in Europa gehalten werden. Erfolgsaussichten ungewiss. Die wichtigsten Gläubigerbanken, darunter die Deutsche Bank und mehrere Hedgefonds, wollen das Haushaltsbatteriengeschäft von Varta übernehmen, das aufgrund der etablierten Marke mit den blau-gelben Akkumulatoren als profitabel gilt. Varta hatte zuletzt einen Jahresumsatz von rund 800 Millionen Euro gemeldet. Wie viele Arbeitsplätze nach dem Insolvenzverfahren noch in Deutschland gehalten werden können, dazu machte Varta heute keine Angaben. Das Unternehmen beschäftigte zuletzt laut eigener Homepage rund 4.000 Mitarbeiter. Noch vor 6 Jahren galt Varta als Leuchtturmprojekt. Um die Batterieherstellung in Deutschland zu sichern, hatte die Bundesregierung und der Freistaat Bayern 300 Millionen Euro Fördergelder zugesagt. Davon rief Varta knapp die Hälfte ab. Bayerns Ministerpräsident Söder, CSU, und der damalige Bundeswirtschaftsminister Altmaier, CDU, besuchten das moderne Waterwerk in Nördlingen, um die Meilensteine im Ausbau der Batterieproduktion zu feiern, letztlich vergeblich. Nun wird Warta endgültig zerschlagen.
11: Michael Watzke war das, und über Warta, den Batteriehersteller. Ja, der wird lange an der Börse notiert, ist aber seit einiger Zeit nicht mehr. Konstantin Röse ist heute unser Börsenberichterstatter. Konstantin, kurzer Blick zurück. Wie lief das mit Warta und der Börse?
0: Ja, hier erinnert man sich natürlich an den Batteriehersteller. 2017 war der Börsengang eine Aktie mit Potenzial und auch ein Kursfeuerwerk, das man gesehen hat während Corona. Und ja, als Apple und andere Großkonzerne dann eben mit Aufträgen nicht mehr um die Ecke kamen, ging es nach unten. Der Schuldenberg wurde immer größer, wir haben es gehört. Dann war Schluss im vergangenen Jahr nach einem Kapitalschnitt dann auch das Delisting hier in Frankfurt.
11: Sehr viel Börsenpräsenz hat aber natürlich VW eben berichtet. Die Halbjahreszahlen, gut 3 Milliarden Euro hat VW verdient, was ja nicht schlecht klingt, aber auf einen Gewinnrückgang um rund 30% hinausläuft. Interessant zusätzlich, es gab auch Angaben zur Lage bei Porsche, bei der Tochter, bei der aber einiges besser aussieht als beim Mutterkonzern. Wie ist das alles angekommen?
0: Ja, bei Luxussportwagen sind die Gewinnmargen ja einfach noch ein bisschen höher. Und dank eines Sondereffekts aus dem Vorjahr blieb eben ein bisschen mehr Gewinn im ersten Halbjahr übrig. Aber auch bei Porsche geht ja diese Krise nicht vorbei. Zölle, hohe Investitionen in E-Autos, das eingebrochene China-Geschäft, das schmerzt. Und Anleger deshalb nicht zufrieden. Papiere verlieren heute 3,5%.
11: Der Börsentag als Ganzes, auch das gab es eben im Bericht. Neue Trump-Zölle, aber zugleich aufatmen in Brüssel. Das hätte auch alles schlimmer kommen können.
0: Und genau das denken sich hier auch viele Börsianer. Der DAX im Plus kurz vor Schluss bei 25.091 Punkten, ein Plus von 1,3%. Die Wahrscheinlichkeit, dass Gerichte hier am Ende die neuen US-Zölle wieder einkassieren könnten, das hält man doch für durchaus hoch.
11: Ein Blick auf den Ölmarkt.
0: Ja, das Öl hat sich tatsächlich ein bisschen entspannt. Sinkende Preise auch wegen der US-Zölle. Die Nachfrage könnte nämlich nach unten gehen. Gewinnmitnahmen auch. Ein Fass kostet 96 US-Dollar aktuell.
11: Und auf die Aktien in Frankfurt wieder geguckt. Da ist SAP der große Tagesgewinner heute.
0: Ja, und das mit einem satten Plus von 9% dank künstlicher Intelligenz. Das Cloud-Geschäft läuft gut im zweiten Quartal. Überraschend viele Verträge abgeschlossen. Und auch der operative Gewinn ein bisschen weniger, aber trotzdem gut.
11: Machen wir das Bild komplett mit dem Blick auf den Euro, die Anleihen und den Goldpreis.
0: Ja, der Euro, der notiert stärker bei 1,1386 $. Die Umlaufrendite, die fällt auf 3,16%. Und die Feinunze Gold, die verteuert sich fast 1% auf 4.080 Dollar.
11: Konstantin Röse war das mit dem Börsenbericht. Vielen Dank. Damit geht Wirtschaft und Gesellschaft zu Ende. Gleich nach den Nachrichten, Kultur heute. Hier verabschiedet sich Birgit Becker. Danke fürs Zuhören und einen schönen Tag.
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9: 17.30 Uhr, die Nachrichten. In Frankreich und Spanien spitzt sich die Lage durch die Waldbrände weiter zu. In der Nähe der spanischen Hauptstadt Madrid drohen sich mehrere Brände zu einer einzigen Feuerfront zusammenzuschließen. Nach Angaben eines Regierungssprechers sind die Brände weiter nicht unter Kontrolle. Rund um die Hauptstadt mussten inzwischen mehr als 20.000 Menschen ihre Häuser verlassen. In Frankreich sind über 60.000 Menschen in der Region Bordeaux aufgefordert, sich in Sicherheit zu bringen. Dort haben sich die Waldbrände auf eine Fläche von rund 10.000 Hektar ausgebreitet. Angesichts der Lage schickt die EU-Kommission weitere Löschflugzeuge in die Brandgebiete beider Länder. Bundeskanzler Merz plant offenbar, Bundesverkehrsminister Schnieder zu entlassen. Mehrere Medien berichten, dass Schnieder das selbst einigen Mitarbeitern per SMS mitgeteilt habe. Bei der Pressekonferenz heute Morgen wurde die Personalentscheidung allerdings nicht bekannt gegeben. Offenbar hatte der als Nachfolger angefragte niedersächsische Abgeordnete Günzler den Posten abgelehnt. Merz teilte wie erwartet mit, dass Gesundheitsministerin Wagen die Nachfolge von Kanzleramtschef Frei antritt. Dieser übernimmt nach dem Rücktritt von Unionsfraktionschef Spahn dessen Amt. Das Gesundheitsressort leitet künftig CDU-Generalsekretär Linnemann. Der Staatssekretär im Digitalministerium Amthor wird Bund-Länder-Beauftragter im Kanzleramt. Durch weniger Naturkatastrophen im ersten Halbjahr hat der Versicherungskonzern Munich Re einen Rekordgewinn von 3,9 Milliarden Euro verbucht. In einer Mitteilung des Münchner DAX-Konzerns heißt es, die Schäden durch natürliche und menschengemachte Katastrophen seien in den ersten 6 Monaten sehr gering ausgefallen. Besonders schadenträchtig sei die alljährliche Wirbelsturmsaison im Nordatlantik und im Pazifik, die gerade erst begonnen hat. Durch das Wetterphänomen El Niño erwarten Geowissenschaftler der Munich Re zwar mehr Taifune in China, Japan, Taiwan und Südostasien. Gleichzeitig könnten sich dadurch weniger Wirbelstürme im Nordatlantik bilden, die Schäden an der US-Ostküste verursachen. Im langfristigen Trend steigen nach Angaben der Versicherung zwar die Naturkatastrophenschäden, in einzelnen Jahren könne die Natur dennoch vergleichsweise friedlich sein. Der türkische Oppositionspolitiker Özel ist einstimmig zum Vorsitzenden einer neu gegründeten Partei gewählt worden. Sie heißt Neue Partei auf Türkisch Yeni Parti. Die konstituierende Sitzung fand am Nachmittag in Ankara statt. Zuvor hatte Özel gemeinsam mit 90 weiteren Abgeordneten den Austritt aus der CHP erklärt, der bisher größten Oppositionspartei. Er war per Gerichtsbeschluss als Vorsitzender der CHP abgesetzt worden. Die CHP hatte bei den Kommunalwahlen im Jahr 2024 der Regierungspartei AKP von Präsident Erdogan eine Niederlage zugefügt. Seitdem steht sie zunehmend im Visier der türkischen Justiz. Viele von ihr gestellte Bürgermeister sind in Haft. Das russische Militär hat die Ukraine erneut massiv aus der Luft angegriffen. Im Umland von Kiew wurden laut Generalstaatsanwaltschaft durch Raketen mindestens 10 Menschen getötet und mehr als 100 verletzt. Die Ukraine hat nach Angaben von Präsident Selenskyj dagegen ein russisches Rüstungsunternehmen im Bezirk Kirov angegriffen, ebenso wie die Stadt St. Petersburg. US-Präsident Trump und der ukrainische Präsident Selenskyj wollen sich nächste Woche Dienstag im Weißen Haus beraten. Im Streit um die Preise von Taxikonkurrenten ist die Stadt Köln vor Gericht unterlegen. Das Verwaltungsgericht entschied, dass die Stadt Mietwagenunternehmen wie Uber keinen Mindestpreis vorschreiben darf. Mietwagenverkehre unterschieden sich grundlegend von Taxiverkehren, erklärte das Gericht. Die rechtliche Verknüpfung dieser beiden Dienstleistungen sei daher nicht zulässig. Die Stadt Köln hatte in einer Allgemeinverfügung Mietwagenunternehmen dazu verpflichtet, seit Anfang Juni ein Mindestbeförderungsentgelt einzuführen. Demnach durfte der Preis für die gleiche Strecke um höchstens 20% unterschritten werden. Einen ähnlichen Vorstoß hatte schon die Stadt Essen unternommen und war mit einer vergleichbaren Begründung vor Gericht gescheitert. Das Wetter: in der Nacht im äußersten Norden durchziehende Wolkenfelder, aber kaum Regen, sonst gering bewölkt oder klar, niederschlagsfrei. Tiefstwerte 16 bis 7 Grad. Morgen im Nordwesten und Norden erneut wechselnd bewölkt, im Rest des Landes heiter bis sonnig. Im Südwesten sowie am Alpenrand ab dem Nachmittag einzelne Schauer und Gewitter, 21 bis 33 Grad. Das waren die Nachrichten.
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0: Mit Jörg Biesler, guten Tag. Er war der Chefarchitekt Ostberlins in den 70er und 80er Jahren, Roland Korn. Nun ist er im Alter von 96 Jahren gestorben. Er wollte mit Architektur die Welt besser machen.
1: Ich bin 1930 geboren, habe also die Nazi-Zeit bis zum Ende erlebt und habe immer das Ziel vor Augen gehabt, ich muss irgendetwas tun, um hier zu verhindern.
0: Roland Korn, der DDR-Architekt, ist gestorben. Wir rufen ihm nach und schauen auf die Filmgeschichte der DDR. Das Filmmuseum Potsdam beschäftigt sich mit der Darstellung des Alltags in den Filmen der DIFA. Die Kunsthalle Bremen beschäftigt sich mit der Darstellung von Frauen in Kunstgeschichte und Museumsbetrieb und versucht eine Bildkorrektur. Auch diese Ausstellung besuchen wir. Zuerst aber die Bregenzer Festspiele. Vorgestern haben sie begonnen mit Giuseppe Verdis La Traviata auf der großen Seebühne, gestern dann im Festspielhaus ein weniger prominentes Stück, die Ausflüge des Herrn Brucek, eine satirische Oper vom tschechischen Komponisten Leos Janáček, 1920 uraufgeführt. Damals war sie kein großer Erfolg und auch heute wird sie selten gespielt. Für uns hat sich das Jörn-Florian Fuchs angeschaut. Florian, was ist denn das für ein ungeliebtes Werk und lohnt sich die Neuentdeckung?
4: Die lohnt sich unbedingt. Es ist ein merkwürdiger Zwitter. Es ist einerseits satirisch, andererseits auch durchaus etwas melancholisch. Und Janácek, denke ich, wie in keinem anderen Werk, geht hier wirklich experimentelle Wege, musikalisch wie auch inhaltlich. Musikalisch kennt man natürlich diesen Volksliedton von ihm. Der wird aber oft schon, eigentlich nicht freitonal, aber sehr, sehr geschickt mit Motiven verflochten, Motive, die immer wiederkehren. Und ja, worum geht's in dem Ganzen? Die Handlung ist eigentlich recht simpel. Es geht um jemand, der sein Bierchen trinkt, in Prag sitzt und im Alkoholrausch sich plötzlich auf dem Mond wiederfindet und dort also auch von den Mondbewohnern und Bewohnerinnen zunächst umgarnt wird, bis man merkt, dass er kein Vegetarier ist, weil er eben eine Wurst mitgebracht hat, und auf dem Mond isst man vegetarisch im Wortsinne. Und dann kommt er wieder auf die Erde zurück, erlebt aber einen zweiten Traum oder eine zweite Traumreise oder auch Albtraumreise. Es geht nämlich zu Jan Hus und den Hussiten. Und bevor er fast als Verräter verbrannt wird, wird er in ein Fass gepackt und landet dann wieder im Prag der damaligen Zeit. Es war alles nur ein Traum, worauf er sich als allererstes natürlich mal ein frisches Bier gönnt.
0: Das ist eine recht bunte Nummer. Ein Spiegel der Gesellschaft Prags in den 20er Jahren?
4: Ja, satirisch überhöht alles. Das ist gerade jetzt, wenn man auf diesen langen Hussitenakt geht, den letzten Akt, das ist dann schon ein bisschen vielleicht für heute fremdwirkend, wenn man denkt, was da alles historisch war und man den Hintergrund nicht genau kennt. Das ist schon sehr ausführlich erzählt. Aber Yuval Sharon, er nimmt das Ganze sehr ernst, dieses Stück, in dieser Leichtigkeit auch. Es ist eine wunderbare Landschaft auf dem Mond. Diese Gestalten dort, die kommen daher wie so große, das sieht fast aus wie große Weihnachtspakete, die aber leben und die auch miteinander agieren und dadurch die Gegend wackeln und auch dabei noch schön singen. Sehr, sehr skurril, sehr überdreht, schöne Projektion, das Häuschen von Brudschek, das dreht sich mal und steht auf dem Kopf, und auf der anderen Seite dann am Schluss sehr historisch ausgemalt, ausgepuzzelt, das Ganze bei den Hussiten liebevoll gemacht, ernst genommen, erfreulicherweise auch keine Tagespolitik, um das jetzt auf Krampf zu modernisieren, in die Gegenwart zu holen. Also szenisch finde ich das absolut gelungen.
0: Du hast gerade schon gesagt, dass man Janácek erkennen kann, wenn man ihn kennt, musikalisch. Was ist denn das für eine Musik? Was hören wir da?
4: Wir hören sehr, sehr viel große Chöre, wir hören ganz kraftvolle, ariose Ausbrüche, und es ist eben diese spezifische Mischung, die man bei anderen Werken nicht hat, dass man doch sehr viel Humor hat, sehr viele schnelle Wechsel und dann so eine melancholische Ebene, die sich da eigentlich konstant durchzieht. Das ist jetzt mal eine große Chorszene, wo das ganze Volk wirklich durcheinander spielt und auch singt.
0: Ja, da ist einiges los auf der Bühne. Die Musik hat zu tun, die Regie hat zu tun. Insgesamt ziemlich gelungen.
4: Absolut gelungen. Robert Jindra dirigiert die Wiener Symphoniker, macht das ganz wunderbar. Peter Hoar, den nenne ich nur einfach, er ist dieser Brautscheck. Das muss man auch erstmal können, das Tschechische so rüberzubringen, zu verkörpern, auch im Wortsinne. Er spielt auch wunderbar mit dem Bierbauch, das Ganze. Es ist ein unterhaltsamer, ein bisschen nachdenklicher Abend, viel gefeiert. Einzige Wermutstropfen ist, es gibt ja in Bregenz im Festspielhaus immer nur 3 Aufführungen von dieser Oper im Haus. Und dann ist das abgespielt und ich sehe keinen Co-Produktions. Das ist bei diesem Aufwand erstaunlich, aber es wird eine Fernsehübertragung auf jeden Fall geben.
0: Jörn Florian Fuchs über eine Wiederentdeckung bei den Bregenzer Festspielen, Leos Janáceks satirische Oper Die Auslüge des Herrn Brudschek in der Regie des US-amerikanisch-israelischen Regisseurs Yuval Sharon. Vielen Dank. 1946 wurde die DEFA gegründet, die staatliche Filmproduktionsgesellschaft der DDR. Etwa 750 Spielfilme produzierte die, und um gut 40 davon geht es seit heute in einer Sonderausstellung des Filmmuseums in Potsdam. In denen nämlich sucht das Museum nach dem inzwischen ja historischen Alltag im Arbeiter- und Bauernstaat. Ohne Frühstück, ohne Diskussion. 80 Jahre DEFA-Filme heißt die Ausstellung. Wolfgang Martin Hamdorf hat sie gesehen. Blue.

0: Solosania aus dem Jahr 1980 ist einer der beliebtesten DEFA-Spielfilme. Renate Grössner verkörpert die selbstbewusste Sängerin, die mit hohen Ansprüchen durch die DDR-Provinz tourt. Solosania hat der Sonderausstellung im Potsdamer Filmmuseum den Titel gegeben, erzählt Kurator Guido Altendorf.
1: Mit diesen Worten schmeißt die Sunny ihren Liebhaber früh morgens nach einer gemeinsamen Nacht raus. Und das hat sich dann in der DDR so fortgesetzt und ist in vielen Zusammenhängen benutzt worden. Ohne Frühstück, ohne Diskussion, das ist so viel wie Basta.
0: In der Ausstellung geht es um Basta oder weiter so. Es geht um den Alltag und darum, was die Filme über das Lebensgefühl der DDR vermitteln. Dafür hat das Ausstellungsteam 40 Spielfilme ausgesucht, aus den 750, die die DEFA zwischen 1946 und 1994 produziert hat. Ausgewählt wurden Filme, die von ihrer Entstehungszeit erzählen. Außen vor blieben historische Themen und Genre-Kino. In der Potsdamer Ausstellung werden die Filme 11 Themen zugeordnet, die die Menschen bewegt haben. Von Emanzipation und Rebellion und Rückzug am Anfang der 60 Meter langen Dachgeschossetage im Filmmuseum bis zum Ende mit Kirche und Religion und Mode und Bekleidung. Dazwischen liegt Existenzielles und Selbstverständliches wie Wohnen, Spaß und gute Laune, Sex und Liebe oder Essen und Trinken. In Vitrinen sind Requisiten zu sehen, vom banalen Kochen

0: verboten wurden.
1: Unter den Filmen, die ihr Publikum nie erreicht haben, war Carla. Der Film unter der Regie von Hermann Tschoche fiel 1965 der restriktiven Kulturpolitik zum Opfer und wurde verboten. Jutta Hoffmann spielt eine junge, selbstbewusste Lehrerin, die ihre Schüler zu Meinungsfreiheit erziehen will, gegen den sozialistischen Lehrplan.
2: Kennt ihr Fontane? Fontane stand in der Front der kritischen Realisten als linker Flügelmann. Er hat die Kraft der Arbeiterklasse voll erkannt, wenn auch noch nicht gültig gestaltet.
3: Brav, kleine Anna.
2: Hat euch denn diesen Unsinn erzählt?
4: Diesen Unsinn hat uns der Herr Direktor erzählt. Neulich mal.
1: Aber auch die linientreuen Filme prägten den Alltag, sagt Guido Altendorf.
0: Und das gab nicht viele davon in der DDR, die wirklich von oben gemacht wurden. Das ist vor allen Dingen in den frühen 50er Jahren der Fall gewesen. Das hat auch dazu geführt, dass viele Leute in der DDR gar keinen DEFA-Film mehr sehen wollten, weil es einfach eine politische Beschallung war. Das hat sich dann ab Mitte der 50er Jahre wieder ein bisschen entspannt. Aber auch solche Filme haben eine Ausstellung. Das ist zum Beispiel der Film Frauenschicksale, der bei Mode und Bekleidung, also das ist so ganz kalter Krieg, aber so richtig eiskalt. Und das ist eindeutig durch und durch politisch.
1: Die Potsdamer Ausstellung ohne Frühstück, ohne Diskussion, 80 Jahre DEFA-Film, verbindet auf ungewöhnliche Weise DDR-Film und Alltagsgeschichte. Ein anderer Blick, der Neues entdecken lässt und ein höchst interessantes Ausstellungskonzept. Es verlässt die vertraute filmgeschichtliche Didaktik von Biografien und Gewerken, indem es die großen Namen mit weniger bekannten Akteuren zusammenbringt und die DEFA noch einmal stark in ihrem gesellschaftlichen Kontext verortet.
5: Der DDR-Alltag im DEFA-Film zu sehen im Filmmuseum Potsdam. Auch dem Architekten Roland Korn ging es um den Alltag der Menschen in der DDR. Nach dem Krieg war vor allem in Berlin viel zu tun.
6: 1951 waren die Weltfestspiele in Berlin und kam ich erst einmal mit Berlin in Berührung. Und sah dieses Ausmaß an Zerstörungen an. Es war grauenhaft, überall noch die Trümmer. Und das könnte ein Betätigungsfeld für dich sein.
5: Ja, und Roland Korn fand ein Betätigungsfeld in Architektur und Stadtplanung in Berlin, entwarf einige stadtbildprägende Gebäude und war von 1973 bis 1989 Chefarchitekt Ostberlins. Wie heute bekannt wurde, ist er Anfang der Woche im Alter von 96 Jahren gestorben. Kirsten Angermann an der Bauhaus-Universität Weimar, Spezialistin für die Ostmoderne, habe ich gefragt, wie groß denn der Einfluss von Roland Korn auf das Berliner Stadtbild war.
7: Ja, Roland Korn war einer der prägenden Architekten für Ost-Berlin. Und das schon vor seiner Zeit als Chefarchitekt ab 73, weil ihm sehr früh sehr viel Verantwortung übertragen wurde, mit Bauten wie etwa dem Staatsratsgebäude schon Anfang der 60er Jahre. Also etwas, das er dann schon als junger Architekt mit Anfang 30 verantworten konnte und dann eben 73 eigentlich diese gesamte städtebauliche Planung Ostberlins unter seinen Fittichen hatte und da natürlich sehr großen Einfluss auf alles hatte, was gebaut wurde.
5: Bleiben wir noch kurz beim Staatsratsgebäude, 1964 eröffnet. Ein symbolträchtiges Gebäude, der Sitz sozusagen der Staatsmacht in der DDR. Und Roland Korn verwendet ein Portal des Berliner Schlosses wieder. Und zwar nicht irgendein Portal, sondern das Portal 4. Von dem hatte 1918 der Sozialdemokrat Karl Liebknecht die Freie Sozialistische Republik Deutschland ausgerufen. Ist also, man könnte sagen, eine sprechende Architektur. Und eine für die Zeit ungewöhnlich postmoderne Kombination von so einem historischen Fragment und dann einem eher technischen Neubau?
7: Ja, man kann das so sagen. Vielleicht ist es auch was Proto-Postmodernes, denn eigentlich ist es schon eher so der Auftakt von dem, was dann später als Ostmoderne bezeichnet wird, also der modernistischen Phase in der Architektur der DDR, nachdem man so im ersten Bauabschnitt dann der späteren Karl-Marx-Allee ja noch sehr neohistoristisch gebaut hatte. Und ja, hier haben wir jetzt dann so einen eigenartigen Hybrid aus einem sehr modernen Baukörper, einem Stahl-Skelettbau mit einer sehr offenen Fassade, großen Fensterflächen und eben diesem Portal 4, das geborgen wurde bei der Sprengung des Schlosses und zumindest Teile davon dann dort wieder verwendet wurden, um letztlich anzuknüpfen an diese Proklamation von Liebknecht. Und das stellt damit natürlich den noch jungen Staat in, soll es in diese Tradition stellen. Also insofern eine sehr symbolische Architektur, die auch dann sehr lange nicht wiederholt wird in der DDR-Zeit.
5: Das Ganze ist natürlich auch zu sehen im Wettbewerb der Systeme. Die junge Bundesrepublik und die junge DDR versuchen einander ja gegenseitig zu übertrumpfen und

0: der bessere deutsche Staat zu sein. Roland Korn war zuständig dann auch für die Planung am Alexanderplatz. Er hat dort das Interhotel Stadt Berlin entworfen und auch das Haus des Reisens. Als er dann Chefarchitekt wurde Ostberlins 1973, Roland Korn, stand er natürlich auch vor der Aufgabe, neuen Wohnraum zu schaffen. Er macht das in Marzahn und Hellersdorf mit einer Wohnsiedlung für 250.000 Menschen. Welche Art von Siedlung ist das?
1: Ja, das sind die klassischen Großwohnsiedlungen, die riesige Stadterweiterungsgebiete sind, fast schon Satellitenstädte, die mit eigenen Stadtzentren funktionieren und die zu der Zeit fast ausschließlich mit Systembauweisen, also dem sogenannten Plattenbau, entstehen. Und es gibt ein gesellschaftliches Zentrum mit vielen Bauten der Nahversorgung und für die Freizeit. Da ist er dann maßgeblich eben für die Aufgabenstellungen und auch für die Jurierung der städtebaulichen Wettbewerbe verantwortlich gewesen.
0: So Siedlungen sind ja oft auch utopisch. Utopische Entwürfe einer neuen, einer besseren Welt. Hat Roland Korn das in Marzahn und Hellersdorf auch versucht?
1: Ja, ich überlege gerade, ob es eine bessere Welt war. Es war auf jeden Fall eine sehr dezidierte Vorstellung des städtischen Zusammenlebens, auch natürlich mit sozialistischen Vorstellungen verknüpft. Es gibt das sogenannte Freizeitforum Marzahn, sodass man da wirklich zum einen diese ganzen städtischen Funktionen aus Fußgängerperspektive erleben kann und im unmittelbaren Wohnumfeld hat. Es gibt da so eine gewisse Vorstellung von Urbanität, die damals dann in den Diskursen nicht Urbanität genannt wurde, aber durch so eine Anlegung einer Promenade auf diesen Fußgängerverkehr, die Fußgängerperspektive und damit natürlich auch auf solche Kontaktzonen zwischenmenschlicher Art zurückzugreifen.
0: Wesentlich beteiligt war Roland Korn auch beim Nikolaiviertel, also eine ganz andere Architektur, die sich ein bisschen von der Moderne wieder abwendet. Was wird denn von ihm bleiben? Wie bleibt er uns in Erinnerung?
1: Ja, für mich in der Innenstadt Berlins hat er sich natürlich vor allem in so Gebieten wie dem Nikolaiviertel und auch Gendarmenmarkt verewigt, dadurch, dass er auch mit dann anleitend beteiligt war an der Wiederentdeckung so der historischen Stadt, was man gerade im Nikolaiviertel sieht, dass da auch die Neubauten mit Fassaden versehen sind, die zwar auch noch sichtbar im Fertigteil entstanden sind, aber wieder anknüpfen an so ein historisches Formvokabular und dort so eine Art Versöhnung auch der zeitgenössischen Architektur mit dem historischen Bestand der Stadt versucht wurde. Das prägt bis heute das Zentrum der Stadt.
0: Kirsten Angermann über den ehemaligen Chefarchitekten Ostberlins, Roland Korn, der im Alter von 96 Jahren gestorben ist. Frauen sind in der Kunstgeschichte unterrepräsentiert. Obwohl es sie gab, blieben sie unsichtbar. Sie durften nicht in die Akademien, ihre Werke nicht in die Ausstellung. Die Gremien, Museen und Kunstvereine nämlich, die waren mit Männern besetzt und die sahen in Kunst von Frauen allenfalls eine Freizeitbeschäftigung. Die Bremer Kunsthalle hat viele Arbeiten von Frauen im Bestand und zeigt sie jetzt auch und ist damit Teil einer längst überfälligen Bildkorrektur. Mehr Frauen, Bremer Künstlerinnen auf Papier, heißt die Ausstellung, die Annette Schneider gesehen hat.
2: Manchmal reicht eine kleine, völlig unverfängliche Idee, um vorherrschende Vorstellungen nachhaltig zu erschüttern. So wie das jüngste Forschungsprojekt der Bremer Kunsthalle, für das Friederike Quander mit ihrer Kollegin Nina Jansen die eigene Sammlung Bremer Handzeichnungen sichtete.
3: Das Ergebnis war insofern überraschend, weil wir festgestellt haben, dass ein viel größerer Teil, als man meinen könnte, zunächst von Frauen stand. Also in unserer normalen Sammlung sind Frauen nur zu einer ganz kleinen Prozentzahl vertreten und hier bestreiten sie fast ein Viertel der Blätter, die zu diesem Bestand gehören.
2: Diese riesige Diskrepanz zur offiziellen Kunstsammlung erklärt die Wissenschaftlerin so.
3: Das hat damit zu tun, dass es eine regionale Sammlung ist und die Sammlung spiegelt viel mehr die Verhältnisse wider, wie sie tatsächlich sind. Also es gibt viele Bremer Künstlerinnen und die haben dann ihre Blätter auch der Sammlung geschenkt. Der Nachlass ist teilweise von Künstlerinnen hier ans Haus gekommen. Also es spiegelt einfach viel mehr die tatsächliche Zusammensetzung der Kunstschaffenden vor Ort wider.
2: Nun ermöglichen rund 60 Zeichnungen, Aquarelle und Radierungen sowie ein kleiner, kompakter Katalog mit vielen weiteren Abbildungen die Entdeckung der künstlerischen Vielfalt in der als kunstfeindlich verschrieenen, calvinistischen Handelsstadt an der Weser. Darunter sind Künstlerinnen, die bereits 1899 einen eigenen Bremer Malerinnenverein mit 46 Mitgliedern gründeten und vor deren Arbeiten selbst die Fachfrau Friederike Quander bekennen muss.
3: Die meisten Künstlerinnen kannte ich nicht. Und das ist das Tolle an der Ausstellung. Man kennt Paula Modersohn und Becker, vielleicht doch Clara Rilke Westhoff, wenn man hier in Bremen sozialisiert ist. Und dann hört es schon auf, würde ich sagen. Und hier stellen wir jetzt wirklich eine Zahl an Bremer Künstlerinnen vor, wo man dann wirklich viele neue Namen für sich entdecken kann.
2: Marie Bock etwa. Sie zog in die freie, unkonventionelle Künstlerkolonie Worpswede, wo sie großformatige Kohleporträts schuf. Alles ist flüchtig skizziert, bis auf die Gesichter, deren ausgelaugte, erschöpfte Züge sie mit feinstem Strich festhält. Elisabeth Noltenius aquarelliert die mühsame Arbeit des Torfstechens, andere zeichnen Landschaften, Kinderporträts oder Stillleben. Eine Arbeit von Dora Bromberger fällt besonders auf. Das verstörende Aquarell zeigt einen Garten mit kleinem Tisch und zwei Stühlen, doch nichts deutet auf Menschen hin. Das Bild entstand 1935. Da hatte die Künstlerinnengruppe GEDOC die jüdische Künstlerin längst ausgeschlossen. 1941 wurde sie mit ihrer Schwester deportiert und in Minsk ermordet. Immer wieder brachen Künstlerinnen mit den vorherrschenden Konventionen. Toni Elster, Tochter aus gehobenem Hause, schleppte ihre Malsachen in eine No-Go-Area für Frauen. Im Bremer Industriehafen malte sie zwischen Smog, Dreck, körperlicher Arbeit und Rotlichtmilieu. Doch trotz aller Leidenschaft für die Kunst galt, so die Kuratorin,
3: man muss sagen, viele der Künstlerinnen konnten nicht davon leben, Kunst zu schaffen. Sie hatten eigentlich einen Brotjob, den sie hauptberuflich ausgeführt haben, sowas wie Haushälterin oder Lehrerin. Dann war oft nicht viel Zeit und auch nicht viel Geld. Und eine Zeichnung kann man eben zeit- und kostengünstig erstellen.
2: Gegen gesellschaftliche Widerstände wie das Akademieverbot oder die Ignoranz durch Museen, Sammler und Kritiker setzten die Künstlerinnen verstärkt auf eigene Netzwerke. Im Bremer Malerinnenverein etwa organisierten sie eigene Akt- und Grafikkurse, bald folgten erste Ausstellungen.
3: Aber auch eine Mäzenatenschaft, die sich explizit auf Frauen fokussiert. Frieda Strohm, die wir hier auch in der Ausstellung vorstellen, die hat eben schon im frühen 20. Jahrhundert, also wirklich in den 1910er Jahren, bewusst Blätter von Frauen, also wie von Paula Modersohn-Becker, angekauft und sie dann auch dem Kunstverein geschenkt. Also schon ganz früh ein Bewusstsein dafür, auf diese Sammlungsstrategie einzuwirken, die ja in der Zeit massiv ausgerichtet war auf die Kunst von Männern.
2: Und die es oft genug noch immer ist. Weshalb engagierte Forschungsprojekte wie das in Bremen so unendlich wichtig sind, um verkrustete Vorstellungen und verkrustete Verhältnisse aufzubrechen und zu zeigen, wie es früher wirklich war und wie es in Zukunft werden sollte.
0: Nämlich mit mehr Frauen. Bremer Künstlerin auf Papier, so heißt die Ausstellung der Bremer Kunsthalle. Zwei weitere Kulturstätten zählen seit heute zum bedrohten Welterbe der UNESCO. Mehr dazu in den Kulturmeldungen mit Antje Allroggen.
4: Dabei handelt es sich um die Burgen des Jabal Amel im Süden des Libanons und um das Dorf Sebastia. Das Dorf befindet sich in den palästinensischen Gebieten nördlich von Nablus und ist aufgrund des israelisch-palästinensischen Konflikts aufgenommen worden. In der Nähe des Dorfes befinden sich zudem die Ruinen der biblischen Königstadt Samaria. Die aufgenommenen Burgen spiegeln laut UNESCO ein zusammenhängendes Verteidigungssystem, das die Entwicklung des südlichen Libanon von der Antike bis ins Mittelalter spiegelt. Die Nominierung von Sebastia erfolgte im Eilverfahren, das im Falle von Naturereignissen, Kriegen oder Konflikten angewendet wird. Schon vor der Sitzung der UNESCO hatte Israel Kritik an den Aufnahmen geäußert. Die Nominierung habe die jüdische Präsenz und Verbindung zum Land ignoriert. Vertreter Palästinas hingegen schwenkten nach der Entscheidung die palästinensische Flagge. Nach Einschätzung der UNESCO ist das Dorf durch geplante Enteignungen und die Einrichtung eines Nationalparks akut bedroht. Die New York Times hat gegen Präsident Donald Trump einen Sieg errungen. Die von ihm angesetzten Vorladungen von Journalisten der Zeitung werden zurückgezogen. Es geht dabei um Artikel, die Journalisten der New York Times veröffentlicht hatten, in denen Sicherheitsbedenken über das neue Präsidentenflugzeug, ein Geschenk an Trump aus Katar, thematisiert worden sind. Diese Majestätsbeleidigung wollte Trump nicht hinnehmen und wollte die Autoren des Artikels vorladen lassen. Außerdem hieß es, dass auch die Telefonverbindungsdaten dabei offengelegt werden sollten. Das Justizministerium hat diese Anordnung nun aufgehoben. Den Antrag auf Aufhebung hatte die Zeitung gestellt. Man werde sich weiterhin von solchen Methoden nicht einschüchtern lassen, hieß es dazu von der Times. Die Kathedrale Notre-Dame in Paris bekommt im kommenden Herbst 6 neue Fenster der französisch-amerikanischen Künstlerin Claire Tabrouille, die sich in einem internationalen Wettbewerb gegen viel Konkurrenz durchgesetzt hatte. Das teilte die für Restaurierungsarbeiten zuständige Behörde heute mit. Die ursprünglichen Fenster aus dem 19. Jahrhundert waren bei dem großen Brand der Kirche im Jahr 2019 beschädigt worden. Während die französische Kulturministerin Catherine Pégard von einem großen Moment für die Kathedrale spricht, kritisierten Denkmalschützer das Vorhaben. Es gab sogar eine Petition, die die Installation neuer Fenster verhindern und die Fenster von Viollet-le-Duc erhalten wollte. Der Fensterstreit ist jetzt also endgültig entschieden.
0: Die Kulturmeldung mit Antje Allroggen. Vielen Dank. Das Personalkarussell in der Bundesregierung, der Trainerwechsel beim DFB und neue Zölle der USA. Themen in den Informationen am Abend nach den Nachrichten im Deutschlandfunk. Bei Kultur heute war Jörg Biesler. Guten Abend.
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6: Uhr, die Nachrichten. Zunächst die Übersicht. Der Umbau des Bundeskabinetts wird überschattet von Unsicherheiten über die Besetzung des Verkehrsministeriums. In der Türkei hat sich eine neue Partei von der oppositionellen CHP abgespalten. Die Lage in den Waldbrandgebieten in Frankreich und Spanien eskaliert weiter. Die Meldungen im Einzelnen. Knapp 15 Monate nach seinem Amtsantritt bildet Bundeskanzler Merz sein Kabinett um. Auslöser war der Rücktritt von Unionsfraktionschef Spahn, der durch den bisherigen Kanzleramtschef frei ersetzt werden soll. Wie Merz heute bekannt gab, wird die bisherige Gesundheitsministerin Warken Freis Nachfolgerin. Sie wäre damit die erste Frau in diesem Amt. Merz sagte, Warken habe in den vergangenen Monaten als Gesundheitsministerin gezeigt, dass sie ein Ministerium führen und Reformen auch gegen Widerstände durchsetzen könne. Das Gesundheitsressort soll vom bisherigen CDU-Generalsekretär Linnemann übernommen werden. Zu seinen Aufgaben werden die anstehende Pflegereform und weitere strukturelle Reformen in der Gesundheitspolitik gehören. Der Kanzler ernannte zudem den CDU-Politiker Amthor zum neuen Staatsminister für die Bund-Länder-Beziehungen im Kanzleramt. Merz kündigte weitere Veränderungen im Bundeskabinett an, ohne ins Detail zu gehen. Nach übereinstimmenden Medienberichten soll Verkehrsminister Schnieder abgelöst werden. Der als Nachfolger vorgesehene Abgeordnete Günzler, CDU, sagte jedoch kurzfristig ab. Die Sanierung des schwäbischen Batterieherstellers Warta ist nach weniger als 2 Jahren gescheitert. Das Unternehmen aus Ellwangen will sich nun in einer Insolvenz in Eigenverwaltung sanieren, wie die Warta AG mitteilte. Ziel sei es, die wirtschaftliche Zukunft des Unternehmens zu sichern und eine nachhaltige Fortführung des Geschäftsbetriebs zu ermöglichen. Allerdings steht Warta vor der Zerschlagung. Die profitable Haushaltsbatteriensparte soll aus den Insolvenzen für die AG und 3 Töchter herausgehalten werden. Die Gläubiger um die Deutsche Bank und mehrere Hedgefonds wollen die Warta Consumer Batteries selbst übernehmen. Als Ursachen für die erneute Krise nennt Warta deutlich verschlechterte Marktbedingungen, eine schwächere Nachfrage, negative Währungseffekte sowie zuletzt die Entscheidung eines wichtigen Kunden, die Zusammenarbeit zu beenden. Damit dürfte Apple gemeint sein. Das amerikanische Technologieunternehmen bezieht die wiederaufladbaren Knopfzellen für seine AirPods-Kopfhörer künftig aus China. Der Volkswagen-Konzern hat im 2. Quartal erneut einen Gewinnrückgang verbucht. In den Monaten April bis Juni sank das Konzernergebnis nach Steuern um knapp 33% auf rund 1,5 Milliarden Euro, wie VW in Wolfsburg mitteilte. Im 2. Quartal des vergangenen Jahres hatte der Autobauer noch knapp 2,3 Milliarden Euro verdient. Als Ursache für die negative Entwicklung wurde ein Rückgang des Absatzes in China genannt. Mit Blick auf das neue Sparpaket für VW erklärte Konzernchef Blume, er strebe die Verabschiedung noch in diesem Jahr an. In Medienberichten hatte es geheißen, weltweit könnten 100.000 Stellen wegfallen. Blume wies auch darauf hin, dass er nicht von Werksschließungen bis zum Jahr 2030 ausgehe. Angesichts der neuen US-Zölle hat die Bundesregierung Washington aufgefordert, keine neue Unsicherheit in den transatlantischen Handelsbeziehungen zu schüren. Ein Regierungssprecher sagte der Nachrichtenagentur Reuters, ebenso wie die Europäische Kommission gehe man davon aus, dass die Vereinbarungen des EU-US-Zollabkommens eingehalten würden. Unternehmen brauchten Planungssicherheit und zwar auf beiden Seiten des Atlantiks. Die USA hatten gegen fast alle wichtigen Handelspartner neue Zölle verhängt. Die Regierung von Präsident Trump begründete die Abgaben von 10% und 12,5% mit einer angeblich laxen Umsetzung von Zwangsarbeitsverboten. Die neuen Zölle lösten den zuvor geltenden weltweiten Sonderzoll von 10% auf US-Importe ab. Die EU und die USA hatten jüngst vereinbart, dass für europäische Produkte eine 15% Obergrenze an US-Einfuhrzöllen gelten soll. Die EU-Kommission wirft der chinesischen Videoplattform TikTok vor, nicht genug für den Schutz von minderjährigen Nutzern zu tun. Die Behörde erklärte in Brüssel, Minderjährige seien auf der Plattform Risiken wie unerwünschten Kontaktaufnahmen und Cybermobbing ausgesetzt. Die EU forderte TikTok zu Änderungen auf. Die Einstellungen müssten so angepasst werden, dass die von Minderjährigen geteilten Inhalte nicht für alle Welt sichtbar seien. Derzeit könnten die Konten so eingestellt werden, dass auch Internetnutzer ohne TikTok-Konto auf die Inhalte zugreifen und Kontakt aufnehmen können. Es handelt sich um eine vorläufige Stellungnahme. Sollten sich die Ergebnisse bestätigen, könnte dies eine EU-Strafe von bis zu 6% des weltweiten Jahresumsatzes von TikTok zur Folge haben. Der türkische Oppositionspolitiker Özel ist einstimmig zum Vorsitzenden einer neu gegründeten Partei gewählt worden. Sie heißt Neue Partei, auf Türkisch Yeni Parti. Die konstituierende Sitzung fand am Nachmittag in Ankara statt. Zuvor hatte Özel gemeinsam mit 90 weiteren Abgeordneten den Austritt aus der CHP erklärt, der bisher größten Oppositionspartei. Er war per Gerichtsbeschluss als Vorsitzender der CHP abgesetzt worden. Die CHP hatte bei den Kommunalwahlen im Jahr 2024 der Regierungspartei AKP von Präsident Erdogan eine Niederlage zugefügt. Seitdem steht sie zunehmend im Visier der türkischen Justiz. Viele von ihr gestellte Bürgermeister sind in Haft. In Polen hat sich die größte Oppositionspartei PiS gespalten. Nach einem internen Machtkampf traten mehr als 30 Abgeordnete aus der Partei aus, wie der Vorsitzende Kaczynski in Warschau mitteilte. Sie hatten eine Vereinigung um den ehemaligen Regierungschef Morawiecki unterstützt. Morawiecki wollte den von Kaczynski verordneten Rechtskurs nicht mittragen und hatte mit anderen Vertretern des wirtschaftsliberalen Flügels die Gruppe Entwicklung Plus gebildet. Nach dem Austritt ließ Morawiecki nun zunächst offen, ob er eine eigene Partei gründen will. Die PiS regierte Polen von 2015 bis 2023. In dieser Zeit baute sie das Justizsystem maßgeblich um, was zur Konfrontation mit der EU-Kommission führte. Im Oktober 2023 verlor sie die Parlamentswahl. Das russische Militär hat die Ukraine erneut massiv aus der Luft angegriffen. Im Umland von Kiew wurden laut ukrainischer Generalstaatsanwaltschaft durch Raketen mindestens 10 Menschen getötet und mehr als 100 verletzt. Das russische Verteidigungsministerium teilte mit, auf dem getroffenen Gelände seien zu dem Zeitpunkt Drohnen präsentiert worden. Diese würden für Angriffe auf zivile Ziele in Russland eingesetzt. Die Ukraine hat nach Angaben von Präsident Selenskyj ein russisches Rüstungsunternehmen im Bezirk Kirov angegriffen. Auch gab es ukrainische Drohnenattacken auf die Stadt St. Petersburg, wo daraufhin ein Brand in einem Lagerhaus ausgebrochen war. US-Präsident Trump und der ukrainische Präsident Selenskyj wollen sich nächste Woche Dienstag im Weißen Haus beraten. In Frankreich und Spanien spitzt sich die Lage durch die Waldbrände weiter zu. In der Nähe der spanischen Hauptstadt Madrid drohen sich mehrere Brände zu einer einzigen Feuerfront zusammenzuschließen. Nach Angaben eines Regierungssprechers sind die Brände weiter nicht unter Kontrolle. Rund um die Hauptstadt mussten inzwischen mehr als 20.000 Menschen ihre Häuser verlassen. In Frankreich sind über 60.000 Menschen in der Region Bordeaux aufgefordert, sich in Sicherheit zu bringen. Dort haben sich die Waldbrände auf eine Fläche von rund 10.000 Hektar ausgebreitet. Angesichts der Lage schickt die EU-Kommission weitere Löschflugzeuge in die Brandgebiete beider Länder. Der Deutsche Fußballbund hat Jürgen Klopp als neuen Fußball-Bundestrainer verpflichtet. Der 59-Jährige unterschrieb in Frankfurt am Main einen 4-Jahres-Vertrag. Klopp wird die Mannschaft damit zur EM 2028 und zur WM 2030 führen. Er tritt die Nachfolge von Julian Nagelsmann an, der vor 3 Wochen nach dem Aus der deutschen Elf bei der Weltmeisterschaft vom Amt des Bundestrainers zurückgetreten war. Der Radrennfahrer Tadej Pogacar hat die 19. Etappe der Tour de France gewonnen. Der Slowene fuhr auf der Strecke von Gap zum steilen Anstieg nach L'Alpe d'Huez als erster durchs Ziel und verteidigte das gelbe Trikot. Zweiter wurde der Franzose Lenny Martinez, dritter Richard Carapaz aus Ecuador. Und hier noch einmal die Übersicht. Der Umbau des Bundeskabinetts wird überschattet von Unsicherheiten über die Besetzung des Verkehrsministeriums. In der Türkei hat sich eine neue Partei von der oppositionellen CHP abgespalten. Die Lage in den Waldbrandgebieten in Frankreich und Spanien eskaliert weiter. Das Wetter. In der Nacht im äußersten Norden durchziehende Wolkenfelder, aber kaum Regen. Sonst gering bewölkt oder klar, niederschlagsfrei. Tiefstwerte 16 bis 7 Grad. Morgen im Nordwesten und Norden erneut wechselnd bewölkt, im Rest des Landes heiter bis sonnig. Im Südwesten sowie am Alpenrand ab dem Nachmittag einzelne Schauer und Gewitter bei 21 bis 33 Grad. Und die weiteren Aussichten: im Laufe des Sonntags verbreitet Schauer und Gewitter bei 20 bis 31 Grad. Das waren die Nachrichten.
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7: In dieser Republik sind heute einige Spitzenjobs neu vergeben worden. Da ist von Karrierehöhepunkt die Rede, von neuen Aufgaben und großer Relevanz.
8: Jürgen Klopp hat keine Karriere nach der Nationalmannschaft. Das ist der Höhepunkt. Das ist idealerweise der Höhepunkt meiner Karriere, meines Lebens, meines beruflichen Lebens.
9: Ich freue mich, dass ich als Nachfolgerin gewinnen kann, Nina Wagen. Sie wird diese Aufgabe übernehmen als Chefin des Bundeskanzleramtes und als Bundesministerin für besondere Aufgaben.
10: Herzlichen Dank für das Vertrauen an den Bundeskanzler, mir die neue Aufgabe zu übertragen.
11: Die Themen Gesundheit und Familie, sie berühren, sie gehen nahe und deshalb ist dieses Thema so wichtig. Ich freue mich auf die Aufgabe.
7: Wer da was gesagt hat, das hören wir gleich in allen Einzelheiten in dieser Sendung und auch an welcher Stelle etwas schief ging. Keine neuen Stellen, sondern Arbeitsplätze weiter auf der Kippe. Wir berichten über jüngste Geschäftszahlen des Volkswagen-Konzerns und über Waldbrände in Frankreich und Spanien. Zehntausende, auch Touristen, müssen sich vor den Flammen in Sicherheit bringen. Und um 18.40 Uhr hören Sie hier im Deutschlandfunk unsere Reihe Hintergrund. Heute mit dem Thema, weshalb Migranten das Land Südafrika fluchtartig verlassen. Am Mikrofon in den kommenden Minuten ist Thielko Gries. Guten Abend und herzlich willkommen. Irgendwann wird der kleine Georg, das Baby, dessen Vater Jens Spahn und sein Ehemann sind, nachlesen können, was nicht direkt seinetwegen, aber doch im größeren Zusammenhang mit seiner Geburt in der Bundespolitik in diesem Sommer 2026 geschehen ist. Das Bundeskanzleramt bekommt nun erstmals eine Chefin. Bundesgesundheitsminister wird einer, der sich bislang als marktliberaler Konservativer positioniert hat. Und eigentlich wollte der Kanzler auch einen neuen Bundesverkehrsminister heute präsentieren, aber das hat nicht geklappt. Und es bietet sich an, hier zu formulieren, da hatte jemand eine Signalstörung. Jörg Münchenberg mit der Teil-Neu-Zusammensetzung der Bundesregierung.
12: Bundeskanzler Friedrich Merz nutzt den Rücktritt von Jens Spahn vom Fraktionsvorsitz von CDU und CSU jetzt doch für einen größeren Kabinettsumbau, der jedoch mit dem heutigen Tag nicht abgeschlossen sein wird.
9: Es wird weitere Veränderungen im Bundeskabinett geben. Darüber werde ich zu gegebener Zeit Sie informieren. Aber diese Entscheidungen brauchen nicht zuletzt angesichts der Sommerpause noch ein paar Tage und vielleicht auch mehr Zeit. Das entscheide ich aber ohne Zeitdruck.
12: Dennoch ein ungewöhnlicher Vorgang nimmt er doch dem angekündigten Neuanfang auf Seiten der CDU einigen Schwung. Verantwortlich dafür ist die fehlgeschlagene Neubesetzung des Verkehrsministeriums. Nicht zuletzt wegen der anhaltenden Probleme bei der Deutschen Bahn sollte der bisherige Amtsinhaber Patrick Schnieder nach eigener Aussage gehen und durch den CDU-Finanzexperten Fritz Günzler ersetzt werden. Doch der zog seine Zusage in der Nacht per SMS zurück. Schnieder bleibt deshalb erst einmal im Amt. Kein Wort dazu heute vom Kanzler, denn Nachfragen waren nicht zugelassen. Stattdessen bekräftigte er nur, dass die bisherige Gesundheitsministerin Nina Wagen neue Chefin des Bundeskanzleramtes werden soll und damit auf Thorsten Frey nachfolgt, der das Amt des Fraktionschefs übernehmen wird.
9: Nina Wagen ist eine harte Verhandlerin. Das haben alle gemerkt, die mit ihr in den letzten Monaten zu tun hatten. Sie ist durchsetzungsstark und sie ist auch in den sicherheitspolitischen Themen zu Hause, die ja hier im Haus auch koordiniert werden. Sie wird damit in der täglichen Regierungsarbeit eine der wichtigsten, wenn nicht die wichtigste Stütze für mich sein und die wichtigste Ansprechpartnerin.
12: Und zugleich, wie Merz stolz vermerkte, auch die erste Frau auf diesem Posten. Wagen wiederum hatte trotz großer Widerstände die Reform der gesetzlichen Krankenversicherung durchgesetzt und damit auch beim Kanzler Pluspunkte gesammelt.
10: Herzlichen Dank für das Vertrauen an den Bundeskanzler, mir die neue Aufgabe zu übertragen. Ich werde sie mit voller Kraft, aber auch mit der nötigen Demut angehen. Ich freue mich, den Reformkurs, den wir jetzt begonnen und gut auf den Weg gebracht haben, der Bundesregierung weiter voranzutreiben, mitzugestalten.
12: Betonte Wagen. Neuer Gesundheitsminister wird wiederum der bisherige CDU-Generalsekretär Carsten Linnemann, schon lange als Minister gehandelt und zugleich engster Vertrauter des Kanzlers. Für Linnemann wird es nun darum gehen, auch ohne lange Einarbeitungszeit eine große Pflegereform umzusetzen.
9: Wir müssen den Reformkurs beibehalten und dafür braucht es einen Minister, der standfest und reformwillig zugleich ist, auch im Gegenwind. Carsten Linnemann hat im Übrigen bereits in den Koalitionsverhandlungen den Gesundheitsbereich verantwortet. Er hat im Koalitionsausschuss die Themen alle mitverhandelt. Er weiß also, wovon er spricht.
12: Philipp Amthor, bislang Digitalstaatssekretär, soll im Kanzleramt künftig für die Bund-Länder-Beziehungen verantwortlich sein und damit Staatsminister Michael Meister ersetzen. Wiederholt hatte es bei der Zusammenarbeit mit den Ländern geknirscht, zuletzt durch die Ablehnung der von der Regierung geplanten 1.000-Euro-Prämie als Ausgleich für die hohen Spritpreise. Man sei eine Reformregierung und wolle das auch weiter zeigen, begründete Merz heute den Kabinettsumbau. Bei den Grünen hieß es, nach einem verpatzten Jahr schwarz-rot ziehe der Kanzler jetzt die Reißleine. Die Linke fordert eine neue Politik. Die SPD kommentierte den Umbau zurückhaltend freundlich. Man blicke gemeinsam entschlossen weiter nach vorne, sagte Parlamentsgeschäftsführer Dirk Wiese.
7: Jörg Münchenberg über Ein- und Auswechslungen in der Bundesregierung. Diese Bundesregierung regiert ungefähr 84 Millionen Menschen. Eine Boulevardzeitung hat in den zurückliegenden Wochen plakatieren lassen, zum Beispiel an Bushaltestellen, Deutschland sei ein Land mit 84 Millionen Bundestrainern. Das ist sicher übertrieben, aber den meisten Deutschen ist es überhaupt nicht egal, wer diesen Top-Job im deutschen Fußball ausfüllt, der ja nach dem frühen Ausscheiden der deutschen Fußballnationalmannschaft bei der Weltmeisterschaft eine Zeit lang vakant gewesen ist. Dass Jürgen Klopp gerne Bundestrainer werden würde und auch der DFB das gerne hätte, das war allen klar. Seit dem Vormittag wissen wir, die Verhandlungen beider Seiten sind beendet. Klopp bekommt den Job. Daniel Hör.
13: Markige Sprüche, klare Ansagen, eine Prise Humor. Typisch Jürgen Klopp. So könnte man die erste Pressekonferenz des neuen Bundestrainers zusammenfassen, der den DFB in eine erfolgreiche Zukunft führen soll.
14: Wir wollen tatsächlich jeden Stein umdrehen. Und wenn an dem Stein was Gutes ist, dann legen wir den Stein gerade wieder drauf und ist alles gut, machen es wie vorher. Und wenn am Stein was ist, was angepasst werden muss, dann machen wir das.
13: Er ist gekommen, um umzukrempeln. Mit komplett neuem Trainerteam und Weltmeister Per Mertesacker ab 2027 auf dem Posten des Geschäftsführers Sport. Und in der Mannschaft, so Klopp, ist ohnehin alles offen.
14: Es werden Spieler Möglichkeiten bekommen, die jetzt möglicherweise gerade noch gar nicht damit rechnen. Einfach weil ich gerne mutig sein werde und das auch bin. Das war ich schon immer und werde ich auch bleiben. Spielen wird, wer sehr gut ist, Riesenbock hat und in dem Moment, wo das Trikot anzieht, noch ein bisschen besser wird, so ins Fliegen kommt.
13: Da ist er, der Motivator Jürgen Klopp, der alle mitnehmen will. Nicht nur Spieler, sondern gleich ein ganzes Land.
14: Ich hätte echt gerne, dass wieder alle Länderspiele gucken. Wäre mir echt recht. Wir können das nicht ohne die Leute da draußen machen. Das geht nicht. Aber es lohnt sich. Ich habe dreimal erlebt, wie erfolgreicher Fußball eine Stadt verändern kann.
15: Und ich glaube, wir sind uns alle einig, dass erfolgreicher Fußball tatsächlich auch ein Land verändern kann.
13: Und anders als Vorgänger Nagelsmann formuliert Klopp seinen WM-Traum für 2030 zwar nicht konkret, aber dafür fast poetisch.
15: Wenn ich ein paar Sekunden die Augen zumache und mir vorstelle, Deutschland wird in 4 Jahren Weltmeister, nur mal so. Und ich bin mir sicher, wenn wir das alle gemeinsam machen, dann stellen wir uns mal vor, das wäre so. Am nächsten Tag wäre der Nachbar nicht mehr so ein Arsch, wie wir im Moment vielleicht denken, er ist. Oder es wäre dabei nicht so schlecht.
13: Mitmachen sollen auch die anwesenden Journalisten. Der einzige Moment der Vorstellung, bei dem es ernst wird.
15: Wenn ihr euch daneben benehmt und meine Familie nicht in Ruhe lasst, bin ich weg. An dem Tag, an dem ihr das nicht mehr wollt, sagt ihr es und ich bin weg. Ohne Abfindung. Also nicht Einzelne, sondern schon ein paar mehr. Also einer reicht nicht.
13: Gleich neben Klopp sitzt Hans-Joachim Watzke, erster Vizepräsident des DFB und ehemaliger Weggefährte Klopps in Dortmund. Für ihn ist es auch ein besonderer Tag.
16: Jürgen hat die Fähigkeiten, auch alle zusammenzuführen, auch zu bündeln und dann im Prinzip auch dann Ergebnisse zu erzielen. Das hat er überall geschafft. Das ist für mich persönlich eine große Freude ist, weil ich immer so ein bisschen im Hinterkopf hatte, einmal würde ich ganz gerne noch mit ihm zusammenarbeiten. Das müsste er mir einfach mal verzeihen. Ich finde das heute ein schöner Tag.
13: Trotz dieser Dortmunder Wiedervereinigung gilt.
15: Der Bayern muss sich keine Gedanken machen, dass ich bei Aki und ich und Sven Bender jetzt hier sind, wir nur noch Dortmund-Spiele einladen.
13: Über allem aber steht.
15: Ich lade euch alle ein. Ich hab Bock. Wenn ihr es auch habt, los geht's.
13: Es ist ein Auftakt, der deutschen Fußballfans Mut machen kann. Die Wahrheit aber liegt wie immer auf dem Platz. Das erste Mal am 24. September, ausgerechnet in den Niederlanden. Der erste Härtetest für die Neuen beim DFB.
7: Jürgen Klopp ist neuer Bundestrainer. Daniel Höhr hat berichtet. Donald Trump, der US-Präsident, hat während der zurückliegenden Weltmeisterschaft von sich gesagt, er verstehe wenig von Fußball. Was ihn ja nicht gehindert hat, mal schnell bei Gianni Infantino anzurufen und sich über die rote Karte gegen einen US-Fußballer zu beschweren. Viele Ökonomen sagen, Donald Trump verstehe auch nicht sehr viel von internationalen Warenströmen, was ihn ja aber auch nicht daran hindert, seit vielen Monaten immer neue Zölle zu erlassen. Und seit heute verlangen die Vereinigten Staaten neue Zölle in Höhe von 10 oder 12,5%. Für die meisten Waren aus der Europäischen Union gelten 10%. Carsten Kühntorp berichtet uns, diese Zölle ersetzen auslaufende Zölle und werden auf bemerkenswerte Art und Weise begründet.
17: Bei diesen Zöllen handelt es sich um Strafen wegen angeblich unzureichender Maßnahmen gegen Zwangsarbeit. In der EU tritt im Dezember kommenden Jahres ein Verbot von Waren in Kraft, die mit Zwangsarbeit hergestellt wurden. Wie es scheint, hält Washington das nicht für ausreichend. Die neuen Zölle folgen denen, die heute früh nach 150 Tagen automatisch ausgelaufen waren. Trump hatte sie angeordnet, nachdem er im Februar mit seinen weltweiten Einfuhrsteuern vor dem obersten Gerichtshof gescheitert war. Diese Zölle hatte der Präsident im April vergangenen Jahres verhängt. Kritiker halten das Argument, Washington wolle verstärkt gegen Zwangsarbeit vorgehen, für vorgeschoben. Vielmehr suche Trump nach immer neuen Wegen, um die US-Wirtschaft vor weltweiten Wettbewerbern zu schützen. Auch die neuen Zölle dürften wieder vor Gericht landen. Allerdings beruhen sie auf einem Gesetzestext, der sich bisher als gerichtsfeste Grundlage für Zölle erwiesen hat.
7: Carsten Kühntorp über neue US-Zölle. Diese Zölle werden bei manchen deutschen Konzernen als ein Grund dafür genannt, weshalb das US-Geschäft zum Beispiel schlechter läuft. Zu ihnen gehört auch Volkswagen. Europas größter Autobauer hat hohe Produktionskosten, verzeichnet eine Überproduktion. China ist ein zusätzliches Problem und all das spiegelt sich auch in den jüngsten Geschäftszahlen. VW macht zwar weiterhin Gewinn, aber der ist im Vergleich zum Vorzeitraum kleiner geworden. Die aktuellen Zahlen aus Wolfsburg hat Torben Hildebrandt.
18: VW-Chef Oliver Blume hat schon Übung darin, die Dauerkrise schönzureden.
19: Ja, mit mir muss man kein Mitleid haben. Wir sind zwar in anspruchsvollen Zeiten, aber wir wissen ganz genau, was wir tun, haben einen klaren Plan. Und insofern fühle ich mich sehr wohl in dieser Umgebung, weil wir gerade in diesen Zeiten sehr viel bewegen können.
18: Oder bewegen müssen. Denn die Probleme stapeln sich bei Volkswagen. Das einst so lukrative China-Geschäft läuft nicht mehr. Das wirkt sich am meisten auf die Konzernbilanz aus. Dazu kommen Handelsprobleme wie die US-Zölle und ein gesättigter Markt. Gesättigt, das heißt, VW verkauft nicht mehr so viele Autos wie früher und das führt zu nicht ausgelasteten Werken. Die magere Zwischenbilanz von heute ist also ein Argument mehr für einen harten Sparkurs, auch wenn Blume weiter offen lässt, wie genau der aussehen wird.
19: Am Ende geht es um die Kosten, und die Kosten sind dann immer ein Produkt aus der Anzahl der Menschen, die wir haben, und den Arbeitskosten. Und daraus wird sich am Ende dann die Summe ergeben, die wir anpassen müssen. Was klar ist, unser System ist über Jahrzehnte zu groß geworden und wir müssen es an die aktuellen Marktbedingungen anpassen. Und diese Schritte werden wir in den nächsten Jahren gehen.
18: Im Raum stehen bis zu 50.000 weitere Stellen, die weltweit gestrichen werden könnten. Dazu stehen 4 Fabriken in Zwickau, Neckarsulm, Hannover und Emden auf der Kippe. Auch dazu äußert sich Blume heute ausweichend. Bis Jahresende aber soll das Sparpaket festgezurrt sein. Im Moment läuft schon ein Stellenabbauprogramm. 37.000 Beschäftigte haben den Konzern schon verlassen oder sind gerade dabei. Dass das nicht reicht, macht auch die Autoexpertin Helena Wispert von der Ostfalia Hochschule in Wolfsburg deutlich.
20: Also Volkswagen hat mit einer wirklich beeindruckenden Geschwindigkeit schon Kosten eingespart, sowohl in den Werken als auch eben auch ja in anderen Bereichen. Auch die Effizienz, also die Produktivität der Werke wurde erhöht. Deswegen ist es jetzt umso mehr dramatischer, dass das eben jetzt nicht reicht und jetzt noch weiter Kosten eingespart werden müssen.
18: Volkswagen-Chef Blume betont auch heute wieder, es kann auch ohne Werkschließungen gehen, wenn das Geld woanders gespart wird. Eine Idee, die immer wieder diskutiert wird, chinesische Autos in heimischen Werken bauen. Blume stellt heute klar, es geht dabei nicht um fremde Marken, sondern um eigene VW-Modelle, die Volkswagen in China entwickelt hat. Und VW ist auch offen für Rüstungsprojekte. Bei allen schlechten Nachrichten von heute, die Halbjahresbilanz hat auch ein paar Lichtblicke. Abseits von China steigen die Verkaufszahlen wieder und die Bestellungen der neuen kleineren E-Autos rund um den ID. Polo machen Konzernchef Blume auch Hoffnung.
19: Wir haben von der New Urban Car Family über 70.000 Aufträge in den ersten Wochen eingesammelt. Das zeigt, wir sind dort auf dem richtigen Weg. Wir machen die richtigen Autos, mit denen wir die Kundinnen und Kunden begeistern. Und das gibt uns Rückenwind für alles das, was vor uns liegt.
18: Solche guten Nachrichten aus dem Hause VW sind selten geworden. Und das dürfte insgesamt auch erstmal so bleiben. Im Moment sind Werksferien. Danach wollen Gewerkschaft und Betriebsrat Proteste organisieren. Gegen einen möglichen Kahlschlag.
7: Torben Hildebrand über den Gewinneinbruch bei Volkswagen. Große, anhaltende, lange Hitze und viel zu wenig Regen. Das ist die Lage in vielen Ländern Europas. Also brennen, wenn sie erst einmal Feuer gefangen haben, Wälder. Und dann ist das schwer zu stoppen. In etlichen Regionen Europas, vor allem Südeuropas, brennen Wälder. Wir schauen jetzt beispielhaft nach Frankreich und dann nach Spanien. In beiden Ländern mussten insgesamt Zehntausende Menschen in Sicherheit gebracht werden. Unser Frankreich-Korrespondent Stefan Detjen schildert unter anderem, wie es an Teilen der südlichen Atlantikküste aussieht.
21: Es sind die Szenen, die sich in Frankreich inzwischen alljährlich wiederholen. Die Sirenen, Motoren von Löschflugzeugen, Helikoptern und den Wasserpumpen der Feuerwehrfahrzeuge. Die Bilder von apokalyptischen Szenerien in verbrannten Landschaften, Feuerwalzen in ausgetrockneten Pinienwäldern, Rauchwolken, die den Horizont über grünen Hügellandschaften oder mediterranen Küstenstreifen verfinstern. Es werden auch die allsommerlichen Bilder einer Zukunft in Frankreich sein, an die sich die Menschen nicht gewöhnen können und wollen. Das Feuer kam hier mit extremer Gewalt und Geschwindigkeit an. Das hat einem wirklich den Verstand geraubt, sagt Marc Rius, Olivenbauer im südfranzösischen Département Var zwischen Aix-en-Provence und Cannes. Dort sind die Brände inzwischen eingedämmt, anders an der südwestlichen Atlantikküste. Seit der Nacht wurden 40.000 Menschen von der touristisch beliebten Halbinsel Cap Ferré bei Bordeaux evakuiert.
22: On a pris le bateau.
21: Wir haben ein Boot genommen. Mein Bruder hat unsere Koffer im Auto zum Hafen gebracht und seinen Wagen dann dagelassen. Es war dann alles sehr gut organisiert. Es waren Hallen vorbereitet, in denen wir unterkommen. Das ist alles bestens. Rund 10.000 Hektar Waldfläche sind den Bränden bei Cap Ferré bereits zum Opfer gefallen. Etwa 80 Wohnhäuser sind verbrannt. Insgesamt wüten zurzeit in Frankreich mehr als 30 Waldbrände auf rund 50.000 Hektar Land. Die Feuerwehren sind nicht nur im Süden, sondern auch im Zentrum des Landes im Einsatz. Olivier Comtat leitet einen Einsatz bei Fontainebleau, knapp 50 Kilometer vor der Hauptstadt Paris.
23: Es kommen die drei schlimmsten Bedingungen zusammen. Wir haben starke Winde, Temperaturen über 30 bis 40 Grad und die Luftfeuchtigkeit ist sehr niedrig. All das begünstigt die Entstehung und Ausbreitung von Waldbränden.
21: Angesichts der Massivität der Brände kommen die französischen Feuerwehrkräfte an den Rand ihrer Kapazitäten. Staatspräsident Emmanuel Macron hat deshalb in der Nacht einen Hilferuf an die Europäische Union gerichtet und einen EU-Notruf
23: Nothilfemechanismus ausgelöst. Löschflugzeuge aus Kroatien, Portugal und der Slowakei sollen dadurch in die französischen Katastrophengebiete verlegt werden.
7: Stefan Detjen aus unserem Studio in Paris über Waldbrände in Frankreich. Waldbrände gibt es auch in Spanien. Wo genau, erfahren wir jetzt von Anna Mundt.
1: Der innere Notstand gilt in der Region der Hauptstadt Madrid und in der nahegelegenen Provinz Ávila. Das teilte das Innenministerium mit. Dadurch kann der Staat mehr Mittel und Gelder im Kampf gegen die Flammen mobilisieren. Unter anderem werden die Einsätze nun durch die Katastrophenschutzeinheit des spanischen Militärs UME geleitet. Grund sind mehrere Feuer südwestlich bis westlich von Madrid, entlang der Grenze zu den Provinzen Toledo und Ávila. Vor allem der außer Kontrolle geratene Waldbrand in der Provinz Ávila besorgt Einsatzkräfte und Anwohner. Hunderte Einsatzkräfte bekämpfen dort die Flammen. Wind, hohe Temperaturen und extreme Trockenheit erschweren die Löscharbeiten. Insgesamt mussten wegen der Brände rings um Madrid rund 11.500 Menschen ihre Häuser verlassen. Von den Waldbränden sind in Spanien in diesem Jahr bereits 125.000 Hektar Land betroffen. Das entspricht etwa 1,4-mal der Fläche von Berlin.
7: Anna Mundt über die Waldbrände in Spanien. Nachdem die Bundeswehr, wie alle anderen internationalen Truppen, aus Afghanistan fluchtartig abgezogen war, da sagte die alte Bundesregierung verschiedenen Gruppen von Afghanen zu, sie würden in der Bundesrepublik aufgenommen. Die aktuelle Bundesregierung nahm diese Zusage dann pauschal zurück, wogegen eine Afghanin vor dem Bundesverfassungsgericht geklagt hatte, und sie bekam Recht. Das bedeutet indes konkret noch nicht sehr viel. Was es bedeutet, soweit das heute klar geworden ist, erklärt Gudula Geuter.
2: So viel zumindest ist sicher. Die Bundesregierung durfte Aufnahmeerklärungen für schutzbedürftige Afghanen nicht pauschal zurücknehmen. In dieser Form sei das objektiv willkürlich gewesen, entschied heute der zweite Senat des Bundesverfassungsgerichts im Fall einer Afghanin und ihrer beiden Söhne. Was das allerdings für sie und andere bedeutet, die noch in Pakistan ausharren, ist offen. Das Verfahren hatten die Kabul-Luftbrücke und die Gesellschaft für Freiheitsrechte GFF als Musterverfassungsbeschwerde unterstützt. Die Rechtsanwältin Mareile Dedekind koordiniert den Fall für die GFF.
3: Es handelt sich bei der Beschwerdeführerin um eine mittellose und alleinerziehende Frau ohne männlichen Begleiter mit zwei minderjährigen Kindern. Sie befindet sich schon seit mehreren Jahren in Pakistan und ist auf Veranlassung der GIZ damals aus Afghanistan nach Pakistan eingereist, um das Visumsverfahren zu durchlaufen. Auf das Visum wartet sie jetzt seit mehr als 3 Jahren.
2: Nach der Übernahme Afghanistans durch die Taliban hat Deutschland mehrere tausend Afghaninnen und Afghanen aufgenommen, auch auf der Grundlage verschiedener Aufnahmeprogramme. Die neue Bundesregierung vereinbarte im vergangenen Jahr in ihrem Koalitionsprogramm unter anderem diese Aufnahmeprogramme zu stoppen. Dabei ist die Rechtslage unterschiedlich, weil die Programme unterschiedlich konstruiert wurden. Nach Meinung von Gerichten sind Zusagen, die vor der Visumserteilung gegeben wurden, nur im Fall des Bundesaufnahmeprogramms verbindlich. In den anderen Fällen handle es sich um politisch-humanitäre Entscheidungen, die auch wieder zurückgenommen werden könnten. Nach dem Regierungsantritt hatte Bundesinnenminister Alexander Dobrindt, CSU, erst einmal alle Aufnahmen auf Eis gelegt. Nachdem das Bundesverfassungsgericht im vergangenen Dezember entschieden hatte, dass Betroffene einen Anspruch darauf haben, dass ihr Fall entschieden wird, hatte das Innenministerium alle humanitär-politischen Aufnahmezusagen pauschal für ungültig und erloschen erklärt. Einige Betroffene wurden aus Pakistan nach Afghanistan abgeschoben, andere warten noch dort. Nach Angaben der GFF etwa 400 mit politisch-humanitären Zusagen, etwa 200 mit an sich bindenden Zusagen, die aber widerrufen wurden, was jetzt juristisch geprüft wird. Die Verfassungsgerichtsentscheidung bezieht sich auf diejenigen, denen die politische Zusage mitgeteilt wurde. In diesen Fällen, so entschieden die Karlsruher Richter, greift kein Grundrechtsschutz. Sie können auch nicht auf die Zusage vertrauen, aber sie können verlangen, dass ihr Schutzbegehren individuell in Ansehen ihres Falles entschieden wird. Ein letzter Strohhalm, so formuliert es die GFF.
3: Es ist eine Chance. Wir appellieren an die Bundesregierung, ihre Schutzverantwortung, die sie wahrgenommen hat, jetzt auch auszuüben und sich damit auseinanderzusetzen, dass es sich hier um vulnerable Personen, überwiegend Frauen mit minderjährigen Kindern handelt, denen extreme Gefahren in Afghanistan drohen.
2: Mareile Dedekind spricht von der Gefahr von Haft, Folter und Tod. Das Bundesinnenministerium will nun das weitere Verfahren abwarten und sieht sich in weiten Teilen bestätigt. Es wird nun in jedem dieser Fälle die individuellen Umstände berücksichtigen müssen. Wie immer das Ergebnis ausfällt, weiter kann das Oberverwaltungsgericht Berlin-Brandenburg die Entscheidung dann nicht überprüfen. Sollte die Aufnahme noch einmal abgelehnt werden, dann unterliegt das, so formuliert es das Bundesverfassungsgericht, allein politischer Kontrolle, sprich möglicher Kritik im Parlament oder in der öffentlichen Debatte.
7: Gudula Geuter über eine Entscheidung des Bundesverfassungsgerichtes. Russland hat heute, am helllichten Tag, unter anderem Kiew und das Umland mit ballistischen Raketen angegriffen. Gemeldet werden etliche Tote und Verletzte. Die Ukraine reklamiert für sich, in den vergangenen Tagen im Schwarzen Meer russische Schiffe mit Drohnen getroffen zu haben. Es handelt sich um Schiffe der russischen Schattenflotte, also um Schiffe, die wohl dazu dienen, Sanktionen zu umgehen. Russland seinerseits greift wiederum Schiffe an, die aus der Ukraine Getreide abtransportieren. Was daraus folgen kann, das schildert aus Kiew Stefan Lack.
0: Zunächst waren vor allem Öltanker das Ziel, später auch Frachter, die Getreide aus den von Russland annektierten Gebieten transportierten. Nach ukrainischen Angaben wurden allein in diesem Monat fast 200 Schiffe und andere Wasserfahrzeuge attackiert. Bereits im Juni hatte der damalige ukrainische Verteidigungsminister Fedorow angekündigt, die Versorgungswege zur Krim gezielt anzugreifen. Zu dem Blockadeversuch gehörten auch Drohnenangriffe auf Schiffe, die Treibstoff auf die Halbinsel liefern sollten. Im Interview für den YouTube-Kanal Pressing sagte Fedorow: Wir haben einen logistischen Lockdown angekündigt. Für die Russen beginnt jetzt die Hölle. Die Logistik wird zerschnitten, die Krim wird isoliert. Russland hat seine Angriffe auf ukrainische Hafenanlagen, insbesondere rund um Odessa, seitdem intensiviert. Nach ukrainischen Angaben wurden auch Frachtschiffe angegriffen, die auf dem Weg von oder zu ukrainischen Häfen waren. Vor wenigen Tagen kamen demnach 10 Seeleute ums Leben, als der Frachter Golden Leo von russischen Marschflugkörpern getroffen wurde. Das unter der Flagge Guinea-Bissaus fahrende Schiff hatte versucht, einen ukrainischen Hafen zu verlassen. Der Leiter der Militärverwaltung von Odessa, Oleg Kieper, erklärte im ukrainischen Fernsehen, Russland beschieße Odessa und die dortigen Hafenanlagen seit 2023 immer stärker. Ziel sei es stets gewesen, den sogenannten Getreidekorridor zu unterbrechen, weil er unser maritimes Tor zur Welt ist. Die Ein- und Ausfahrt von Schiffen wurde von russischer Seite kontinuierlich überwacht und beschossen. Der derzeit besonders intensive Beschuss führt zu Problemen und verringert das Export- und Importvolumen über die Häfen der Region Odessa. Nach ukrainischen Angaben läuft derzeit allerdings kaum noch ein Schiff ukrainischer Häfen an. Das Risiko sei inzwischen zu hoch. Präsident Selenskyj geht davon aus, dass sich die Situation weiter zuspitzen wird. Eine besondere Herausforderung ist die Landwirtschaft. Wir haben bereits vor ein paar Monaten verstanden, was sie tun werden. Sie werden alles versuchen, um unseren Getreidekorridor zu blockieren. Unser Premierminister hat erklärt, dass gestern kein einziges Schiff in unsere Häfen einlaufen konnte. Das heißt, sie haben alle Schiffe angegriffen. Sie werden das weiter verstärken. Marktanalysten erwarten deshalb in den kommenden Monaten einen deutlichen Rückgang der Getreideexporte. Rund 90% der ukrainischen Ausfuhren werden normalerweise über die Seehäfen abgewickelt. Reedereien und Logistikunternehmen suchen inzwischen nach Alternativen. Der Logistikkonzern Maersk hat bereits Schiffe in den rumänischen Hafen Constanța umgeleitet. Die Waren werden dorthin auf dem Landweg transportiert. Auch kleinere Donauhäfen gewinnen als Ausweichrouten wieder an Bedeutung.
7: Stefan Lack war das über den Seekrieg im Schwarzen Meer. Im besetzten Westjordanland haben in den vergangenen Wochen extremistische israelische Siedler immer wieder Gewalt an Palästinensern verübt und es gab etliche Tote. Nun wurde ein Siedler getötet. Das Militär hat das Gebiet zum Teil abgeriegelt. Aus Tel Aviv meldet sich Jan-Christoph Kitzler.
4: Bestürzung, Trauer in einem Krankenhaus in Nablus im besetzten Westjordanland. Eine junge Frau weint um ihren getöteten Vater, der auf einer Bahre liegt. Er ist einer von 4 Palästinensern, die südlich der Stadt getötet wurden. 4 weitere wurden verletzt. Über das, was passiert ist, gibt es unterschiedliche Angaben. Auf einem Video, das in den sozialen Medien verbreitet wird, sieht man lautstarkes Gerangel zwischen palästinensischen und israelischen Zivilisten. Letztere sind zum Teil bewaffnet. Auch ein israelischer Soldat ist zu sehen. Es fallen Schüsse. Ein israelischer Siedler geht mit seiner Waffe im Anschlag auf einen Palästinenser zu. Der entreißt ihm die Waffe und erschießt ihn. Soldaten und Siedler eröffnen daraufhin das Feuer auf die Palästinenser. Am Ende sterben 5 Menschen. Bei dem toten Israeli handelt es sich um einen Mann aus einer nahegelegenen Siedlung. Die israelische Armee sprach von einer Gruppe Wanderer, die in der Gegend unterwegs gewesen seien. An dieser Darstellung kann man Zweifel haben, wenn man die Berichte von Palästinensern aus der Ortschaft Tell hört, wo der Vorfall passiert ist. Dort habe es zuvor Angriffe von Siedlern auf 2 Gebäude gegeben, heißt es. Palästinenser hätten sich gewehrt. So schildert Khaled Abed dem ARD-Studio Tel Aviv die aktuelle Lage. Die Besatzungstruppen sind im gesamten Gebiet verteilt und haben die Dorfeingänge abgeriegelt. Sie stellen Forderungen. Es sind Forderungen der Siedler, denn sie wollen die Leichen an sich bringen. Wir befinden uns derzeit im Krankenhaus, wo die Leichen liegen. Wir können sie jedoch nicht beisetzen. Würden wir uns ins Dorf begeben, würde die Armee die Leichen mit Gewalt beschlagnahmen. Außerdem ist Tell vollständig abgeriegelt und es gibt einen massiven Aufmarsch von Besatzungstruppen. Auch aus der Ortschaft Jet in der Nähe wurden danach Übergriffe von Siedlern gemeldet. Jamal Jamil, der Chef des Ortsrats. Die Siedler greifen Jet vom südlichen Teil des Dorfes an und die Jugendlichen versuchen, die Häuser und die Menschen zu verteidigen und zu schützen. Doch sie können sie nicht aufhalten, da die Siedler in großer Überzahl sind und von der Armee geschützt werden. Die israelische Armee hat zusätzliche Truppen in das Gebiet entsandt. Nablus, eine große Stadt, und Ortschaften in der Umgebung wurden abgeriegelt. Man muss mit weiteren Racheaktionen rechnen, auch wenn man Bezalel Smotrich hört, Israels Finanzminister und zuständig für die Siedlungen. Diese Dörfer von Terroristen, aus denen immer wieder Terror herauskommt, sie müssen genauso aussehen wie die Flüchtlingslager in Nablus und Tulkarem. Die Bevölkerung muss von dort evakuiert werden zum eigenen Schutz. Und dann müssen diese Dörfer von der Terrorinfrastruktur und Terroristen gesäubert werden, um die Abschreckung und Sicherheit dort wiederherzustellen. Darüber hinaus werde ich vom Premierminister die Einrichtung einer neuen Siedlung verlangen. Terror ist in letzter Zeit allerdings überwiegend von jüdischen Siedlern ausgegangen. Fast täglich werden aus dem gesamten Westjordanland, das Israel völkerrechtswidrig besetzt, Gewaltakte gemeldet. 21 Palästinenser sind den Berichten zufolge seit Jahresbeginn dabei getötet worden. Israelische Sicherheitskräfte stehen oft daneben oder sind an den Taten beteiligt, die in aller Regel strafrechtlich nicht verfolgt werden.
7: Jan-Christoph Kitzler über die eskalierende Gewalt im Westjordanland. Ab 19.05 Uhr unsere Kommentare hier im Deutschlandfunk zum neuen Personal in der Bundesregierung und im Job des Bundestrainers. Mein Name ist Thilko Gries. Danke fürs Zuhören. Einen schönen Abend.
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6: 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Warum Migranten fluchtartig das Land verlassen. Von Stefan Überbach.
8: Pieter Maritzburg im Osten des Landes. Mitte Juni zieht ein fremdenfeindlicher Mob durch ein Armenviertel der Großstadt. Junge Männer, manche in traditioneller Kleidung, auch ein paar Frauen sind dabei. Viele haben Knüppel in der Hand. Sie gehen gezielt auf Ausländer los, jagen sie durch die engen Gassen, prügeln auf sie ein. Auch Journalisten, die den Gewaltausbruch filmen, werden attackiert. Am Tag danach liegt an einem Flussufer ganz in der Nähe die Leiche eines 29-jährigen malawischen Staatsbürgers. Die Polizei ermittelt wegen Mordes mit fremdenfeindlichem Motiv. Pieter Maritzburg ist kein Einzelfall, im Gegenteil. Seit Monaten wird Südafrika immer wieder von fremdenfeindlichen Ausschreitungen erschüttert. Angefangen hat alles im April. In Kugompo, dem früheren East London, brennen Autos, Geschäfte werden verwüstet. Bei Krawallen in Mossel Bay kommen mehrere Zuwanderer aus Mosambik ums Leben. Dann beginnen die ersten Demonstrationen. In Durban, in Johannesburg und der Hauptstadt Pretoria ziehen hunderte Menschen durch Stadtviertel, die einen großen Migrantenanteil haben. Sie verlangen strengere Grenzkontrollen, ein härteres Vorgehen gegen Menschen ohne Papiere, konsequente Abschiebungen und Südafrika zuerst, wenn es um Arbeitsplätze oder staatliche Leistungen geht. Unser Protest richtet sich nicht nur gegen die illegale Einwanderung. Wir demonstrieren auch gegen die Straftaten, die von illegalen Zuwanderern begangen werden, sowie gegen die Belastung der Infrastruktur und des staatlichen Gesundheitssystems. Die Aufrufe zu den Demonstrationen stammen von verschiedenen migrationskritischen Bewegungen, wie der Organisation Dudula, was übersetzt so viel heißt wie vertreiben, rausdrängen, oder aber Hambe, was bedeutet, sie müssen gehen. Die einflussreichste Gruppe, die Initiative March and March, wir marschieren und marschieren, gibt es erst seit anderthalb Jahren. Gegründet wurde sie von Jacinta Ngobese Zuma, einer früheren Lokalradiomoderatorin, die inzwischen das Gesicht der Proteste geworden ist und den Vorwurf der Fremdenfeindlichkeit entschieden zurückweist.
9: Wir sprechen über Menschen, die ohne Dokumente über die Grenze gekommen sind. Wir kennen sie nicht. Wir wissen nicht, ob sie vor Verbrechen fliehen. Und wir sollen einfach zusammenleben, sonst sind wir fremdenfeindlich? Das ist nicht fremdenfeindlich. Das ist der Wunsch nach Recht und Ordnung.
8: Überall im Land gehen Demonstranten auf die Straße. Ihre Forderung ist so klar wie radikal. Alle Ausländer, die illegal nach Südafrika gekommen sind, müssen ihre Sachen packen und verschwinden.
9: Die Leute sagen, ich bin mit meinem Pass nach Südafrika gekommen, deshalb bin ich legal. Was für ein Quatsch. Ein Pass gibt dir das Recht, in ein Land zu reisen. Aber wenn dein Visum abgelaufen ist, musst du gehen. Warum habt ihr solche Angst, nach Hause zu gehen? Geht nach Hause.
8: Die Kundgebungen verlaufen zunächst weitgehend friedlich. Dann aber wird die Stimmung spürbar aggressiver. Dies ist unser Land, das Land unserer Vorfahren, sagt dieser Mann. Und es kann nicht sein, dass ausländische

0: Verantwortung übernehmen sollen. Aber wer übernimmt Verantwortung für all die Kinder auf der Straße, die Drogen rauchen? Wer übernimmt die Verantwortung für den Menschenhandel in diesem Land? Wer mit dem Finger auf Verantwortliche zeigen will, sollte bei denen anfangen, die illegale Zuwanderung überhaupt erst möglich gemacht haben.
1: Die Mobilisierung von March and March und den anderen Initiativen läuft zum größten Teil online. Über soziale Netzwerke werden Kundgebungen angekündigt, aber auch Vorurteile geschürt. Und welche Rolle spielen die klassischen Medien? Helfen sie dabei, die Debatte zu versachlichen oder tun sie genau das Gegenteil? Um bei Journalisten das Bewusstsein dafür zu schärfen, was zur Polarisierung und zu gesellschaftlichen Konflikten beitragen kann, organisieren Bürgerrechtsorganisationen gemeinsam mit Presseverbänden Workshops, zuletzt auch beim Goethe-Institut in Johannesburg. Einen ganz anderen Ansatz verfolgt der Fernsehsender Moja Love. Hier läuft die Reality-Show X Deport.
2: Hey! Sabrina Marketing, when did you come to South Africa?
3: Last week.
2: So I must go first. It's gonna be like we hate you. We don't hate you. We hate how you conduct yourselves in this country.
1: Reporterin Sandile Dabula, eine selbsternannte Vorkämpferin gegen illegale Einwanderung, hämmert an Türen und durchsucht Wohnungen, belehrt eingeschüchterte Migranten und droht ihnen mit Abschiebung. Die Show, die Fremdenfeindlichkeit als Unterhaltung inszeniert, ist ganz offensichtlich sehr erfolgreich. Gerade läuft die zweite Staffel. Die Politik scheint von der Wucht der Proteste zunächst völlig überrascht zu sein. Dann meldet sich Staatspräsident Cyril Ramaphosa in einer Fernsehansprache zu Wort, räumt Probleme ein und bezeichnet die Sorgen der Menschen vor der illegalen Zuwanderung als berechtigt. Gleichzeitig warnt er davor, das Gesetz in die eigene Hand zu nehmen.
4: No other person is allowed.
1: Niemand zum Beispiel hat das Recht, jemand auf den Straßen unseres Landes anzusprechen und einen Identitätsnachweis zu verlangen. Für die Durchsetzung von Einwanderungsgesetzen ist der Staat zuständig und nur der Staat. Und diese Gesetze sollen jetzt deutlich verschärft werden. Um die illegale Migration einzudämmen, soll es unter anderem strengere Grenzkontrollen und eine konsequentere Durchsetzung der bestehenden Regeln geben. Außerdem kündigt Ramaphosa spezielle Einwanderungsgerichte an, sowie höhere Strafen für Unternehmer, die illegale Arbeitskräfte beschäftigen. Selbstjustiz aber habe in Südafrika keinen Platz, so der Staatspräsident, genauso wenig wie Fremdenfeindlichkeit, Rassismus oder Intoleranz.
4: We must not be tempted to join those.
1: Als Gesellschaft dürfen wir uns nicht dazu verleiten lassen, uns gegen Menschen zu stellen, die nicht in Südafrika geboren wurden und unter uns leben. Wir werden es nicht zulassen, dass Gruppen die legitimen Sorgen der Südafrikaner ausnutzen, um unser Land durch Gesetzlosigkeit und Gewalt zu destabilisieren.
4: Through inciting lawlessness and violence.
1: Nicht ausdrücklich genannt, aber ganz sicher gemeint sind damit Organisationen wie March and March oder Operation Dudula, deren Vertreter schon mehrfach versucht haben, die Eingänge von Krankenhäusern und Schulen zu kontrollieren und die dazu aufrufen, Migranten ohne Dokumente per sogenanntem Bürgerarrest festzunehmen, was Menschenrechtsorganisationen als unrechtmäßige Selbstjustiz kritisieren. Von Afrophobie ist die Rede, von einem Rassismus, der sich gegen Schwarze richtet, von einer Angst vor Menschen afrikanischer Herkunft. Amnesty International fordert Südafrikas Staatsführung auf, klar gegen Hasskampagnen Stellung zu beziehen. Außerdem müssten die wahren Gründe für die Krisen des Landes angegangen werden. Shania Mohammed, Amnesty-Direktorin für Südafrika. Asylsuchende, Flüchtlinge und Migranten für Südafrikas Probleme wie Arbeitslosigkeit, Ungleichheit und den Zusammenbruch öffentlicher Dienstleistungen verantwortlich zu machen, die ihre Ursachen im Erbe der Apartheid haben, ist falsch und gefährlich. Gewalt und Selbstjustiz werden diese Probleme niemals lösen. Sie zerstören nur Menschenleben und vertiefen die gesellschaftliche Spaltung.
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1: Auch wenn es starken Gegenwind für die Proteste gibt aus den Kirchen, der Zivilgesellschaft oder Teilen der Politik, die zunehmend aggressive Stimmung in Südafrika

0: Afrika hat zu einer regelrechten Ausreisewelle geführt. In den vergangenen Wochen und Monaten sind tausende Migrantinnen und Migranten vor die Botschaften und Konsulate ihrer Heimatländer gezogen, in der Hoffnung, Südafrika auf sicherem Wege verlassen zu können und nach Hause gebracht zu werden. Nach Malawi, Ghana, Simbabwe, Nigeria oder Mosambik. Allerdings sind die Auslandsvertretungen dieser Staaten angesichts des Massenandrangs zunächst völlig überfordert. Allein in Durban, der großen Hafenstadt am Indischen Ozean, versammeln sich zeitweise mehr als 10.000 Malawier, kampieren auf Bürgersteigen, Sportanlagen oder öffentlichen Plätzen mitten in einem Wohngebiet. Menschen sitzen oder liegen auf dem nackten Boden. Manche haben sich in Decken eingerollt, andere mit Mänteln zugedeckt. Um sie herum das bisschen, was sie besitzen. Notdürftig verpackt in Koffern, Eimern und Einkaufstüten. Mittendrin steht sogar ein alter Kühlschrank, eingewickelt in Plastikfolie. Ein Flüchtlingslager unter freiem Himmel. Kangala Timani ist hierher gekommen, weil er seine Arbeit und seine Wohnung verloren hat.
1: In Westview, they tell me, I must go because if I'm not going, they're gonna kill me.
0: Ich habe in Westville gelebt. Dort haben sie mir gesagt, ich müsse gehen, sonst würden sie mich töten. Sie sagen, wir nehmen ihnen die Arbeit weg, aber ich nehme niemandem die Arbeit weg. Ich mache meine eigene Arbeit. Ich klettere auf Bäume und schneide sie. Ich habe keinem etwas weggenommen.
1: So I never take for job for anyone.
0: Die 25-jährige Leanne Sefu stammt aus dem Kongo, ist aber in Südafrika groß geworden. Auch sie wurde plötzlich massiv bedroht.
2: Für mich ist das Schlimmste, dass die Menschen, mit denen ich aufgewachsen bin, meine südafrikanischen Freunde, mir jetzt sagen, ich solle gehen. Sie sagen mir, ich gehöre nicht hierher, weil ich keine Staatsbürgerin bin. Sie drohen uns sogar. Das bricht mir das Herz.
0: Immer wieder geraten die Transporte ins Stocken, auch weil viele der Rückkehrwilligen keine gültigen Pässe mehr besitzen und zunächst von den Behörden Südafrikas und ihrer Heimatländer registriert werden müssen, bevor sie die Reise antreten können. An einem großen Grenzübergang hat die südafrikanische Regierung ein Übergangslager eingerichtet. Wie viele Menschen inzwischen ausgereist sind, ist unklar. Das Innenministerium in Pretoria sprach zuletzt von rund 70.000. Die tatsächliche Zahl aber dürfte weitaus größer sein, denn alleine der Nachbarstaat Simbabwe meldet mehr als 100.000 Rückkehrer, Tendenz weiter steigend. Daniel Schucks stammt aus Nigeria und will möglichst schnell dorthin zurück. Wegen der laufenden Angriffe sind viele Menschen ums Leben gekommen. Viele Eigentümer haben ihr Eigentum verloren. Viele Sachen wurden zerstört. Jetzt fühlen wir uns in Südafrika nicht mehr frei. Denn wo auch immer wir sind, haben wir Angst. Wir wollen wirklich gehen. Viele Rückkehrer, die oft nur das Nötigste mitnehmen können, stehen in ihren Heimatländern vor dem Nichts. Zum Beispiel Take Niavo aus Simbabwe, der lange in Südafrika gelebt und gearbeitet hat, bis er plötzlich bedroht und bestohlen wurde. Aus Angst um sein Leben und das seiner Kinder ist er mit seiner Familie Hals über Kopf ausgereist.
3: It is very hard for me right now.
0: Für mich ist es im Moment sehr schwer. Wenn wir morgens aufstehen, gehen wir einfach nach draußen, sitzen in der Sonne und warten darauf, dass der Tag vergeht. Ich hoffe, jemanden zu finden, der mir Arbeit geben kann, sei es Pflügen oder irgendeine andere Tätigkeit. Ich brauche eine Möglichkeit, Geld zu verdienen, um neues Werkzeug zu kaufen, damit ich meine Arbeit wieder aufnehmen und das Schulgeld für meine Kinder bezahlen kann. Südafrika wird nicht zum ersten Mal von fremdenfeindlicher Gewalt erschüttert. Schon 2008, 2015 und 2019 hat sich die Wut über wirtschaftliche Probleme, ungleiche Verhältnisse und fehlende Perspektiven in Gewalt gegen Migranten aus armen Nachbarstaaten entladen, die auf der Suche nach einem besseren Leben in Südafrika gelandet waren. Aber diesmal sind die Proteste anders, auch wenn es ein paar Gemeinsamkeiten gibt, sagt Professor Lauren Landau, Migrationsexperte an der Universität Witwatersrand in Johannesburg.
4: Das sind keine Graswurzelorganisationen. Sie berufen sich auf Unterstützung aus der Basis und sie aktivieren die tief sitzende Frustration der Menschen über den Zustand der südafrikanischen Wirtschaft. Aber diese Gruppen sind von außen organisiert worden. Es ist sehr klar, dass sie mit politischen Interessen verbunden sind, die das derzeitige Regime destabilisieren wollen und davon profitieren werden, wenn die Bevölkerung abgelenkt ist und sich auf Migranten konzentriert, statt auf Korruption, Ungleichheit und andere Probleme innerhalb des südafrikanischen politischen Systems.
0: Wie viele Menschen, die aus anderen afrikanischen Ländern illegal eingereist sind, in Südafrika leben und arbeiten, weiß niemand so genau. Schätzungen gehen von 2 bis 3 Millionen aus, die als Hausangestellte oder Gärtner beschäftigt sind, als Bauarbeiter, Holzfäller, Bergleute oder Kellner, aber auch als Tagelöhner, Straßenhändler oder Erntehelfer. Oft werden undokumentierte Migrantinnen und Migranten bewusst als billige Arbeitskräfte eingesetzt, die weniger verdienen, als der gesetzliche Mindestlohn vorsieht und die nicht auf ihre Rechte pochen können, weil sie keine haben. Dass Ausländer den Südafrikanern reihenweise die Jobs wegnehmen, wie es die Organisatoren der Proteste behaupten, stimmt so nicht, sagt Migrationsexperte Lauren Landau. Er geht davon aus, dass die fremdenfeindlichen Proteste der Wirtschaft in Südafrika schaden werden. Denn angesichts der zunehmend fremdenfeindlichen Stimmung dürften nicht nur Zuwanderer in der nächsten Zeit einen großen Bogen um das Land machen, sondern auch Investoren und zahlungskräftige Urlauber, die Südafrika eigentlich dringend braucht. Aber Bilder von Straßenkrawallen, angezündeten Geschäften oder Angriffen auf Ausländer lassen den Eindruck entstehen, dass das Land am Kap insgesamt zu einem gefährlichen Pflaster geworden ist, von dem man sich besser fernhält.
4: Kurzfristig haben wir bereits einen massiven Einbruch im Tourismus gesehen. Der Großteil des südafrikanischen Tourismus stammt nicht aus Europa, sondern aus der Region. Menschen, die zum Einkaufen kommen, Menschen, die zum Vergnügen kommen, das ist in den letzten Monaten bereits massiv zurückgegangen. Und ich denke, langfristig wird es bedeuten, dass Menschen Marken oder Unternehmen wählen, die nicht aus Südafrika stammen, weil sie Südafrika nicht als verlässlichen Partner ansehen.
0: Solche Vertrauensverluste dürften sich auf die Schnelle kaum reparieren lassen. Das gilt auch für das ramponierte Image Südafrikas in der Außenpolitik. Seit dem Beginn der Proteste werfen Staaten wie Ghana, Malawi oder Nigeria der Regierung in Pretoria Halbherzigkeit vor und zeigen sich enttäuscht darüber, dass ihre Staatsbürgerinnen und Bürger vor der ausländerfeindlichen Gewalt in Südafrika nicht ausreichend geschützt werden. Dabei versteht sich das Land doch eigentlich als Regenbogennation, in der alle Menschen die gleichen Rechte haben.
4: Ich denke, Südafrikas Marke, seine moralische Autorität, sein Image und seine Wirtschaft erleiden alle einen schweren Schlag. Das ist das Land, das sich vor 20 Jahren als moralischer und wirtschaftlicher Führer des Kontinents positionieren wollte. Und ich denke, dass niemand mehr glaubt, dass dieser Anspruch jemals Wirklichkeit wird.
0: Die fremdenfeindlichen Bewegungen haben schon angekündigt, dass sie Woche für Woche mit ihren Protesten weitermachen wollen. Until we win, bis wir gewonnen haben, wie es auf den Plakaten der Organisation March and March heißt. Südafrika dürfte also nicht so schnell zur Ruhe kommen. Auch deshalb steht für die meisten der ausgereisten Migranten fest, angesichts der traumatischen Erfahrungen mit der zunehmenden Ausländerfeindlichkeit ist das Kapitel Südafrika für sie abgehakt, so wie für Ahamadi Asani aus Malawi. Selbst wenn sich die Lage wieder normalisieren sollte, ich würde lieber hier in Armut sterben, als nach Südafrika zurückzukehren.
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10: Die Nachrichten. Bundeskanzler Merz plant offenbar, Bundesverkehrsminister Schnieder zu entlassen. Mehrere Medien berichten, dass Schnieder dies einigen Mitarbeitern per SMS mitgeteilt habe. Bei der Pressekonferenz heute Morgen wurde die Personalentscheidung allerdings nicht bekannt gegeben. Offenbar hatte der als Nachfolger angefragte niedersächsische Abgeordnete Günzler den Posten abgelehnt. Merz teilte wie erwartet mit, dass Gesundheitsministerin Warken die Nachfolge von Kanzleramtschef Frei antritt. Dieser übernimmt nach dem Rücktritt von Unionsfraktionschef Spahn dessen Amt. Das Gesundheitsressort leitet künftig der bisherige CDU-Generalsekretär Linnemann. Der Staatssekretär im Digitalministerium Amthor wird Bund-Länderbeauftragter im Kanzleramt. Die Menschenrechtsorganisation Pro Asyl hat die Bundesregierung aufgefordert, Konsequenzen aus der jüngsten Entscheidung des Bundesverfassungsgerichts zu afghanischen Flüchtlingen zu ziehen. In Berlin verlangte Pro Asyl, alle Fälle aus dem Aufnahmeprogramm für Flüchtlinge aus Afghanistan zu prüfen. Das Bundesverfassungsgericht hatte die Abkehr des Bundesinnenministeriums von dem Aufnahmeprogramm für willkürlich erklärt. In einem in Karlsruhe veröffentlichten Beschluss wird eine Einzelfallprüfung angemahnt. Damit hatte die Beschwerde einer afghanischen Frau Erfolg, deren Einreise mit ihren zwei Kindern nach Deutschland abgelehnt worden war. Noch im Jahr 2021 hatte sie die Zusage zur Aufnahme in Deutschland über die sogenannte Menschenrechtsliste bekommen. Nach der Bundestagswahl im vergangenen Jahr entschied die neue Bundesregierung jedoch, das Programm so weit wie möglich zu stoppen. Der Fall der Frau muss nun gerichtlich neu geprüft werden. Das russische Militär hat die Ukraine erneut massiv aus der Luft angegriffen. Im Umland von Kiew wurden laut ukrainischer Generalstaatsanwaltschaft durch Raketen mindestens 10 Menschen getötet und mehr als 100 verletzt. Das russische Verteidigungsministerium teilte mit, auf dem getroffenen Gelände seien zu dem Zeitpunkt Drohnen präsentiert worden. Diese würden für Angriffe auf zivile Ziele in Russland eingesetzt. Die Ukraine hat nach Angaben von Präsident Selenskyj ein russisches Rüstungsunternehmen im Bezirk Kirov angegriffen. Auch gab es ukrainische Drohnenattacken auf die Stadt St. Petersburg, wo daraufhin ein Brand in einem Lagerhaus ausgebrochen war. In Frankreich und Spanien müssen wegen der Waldbrände noch mehr Menschen in Sicherheit gebracht werden. In der Nähe der spanischen Hauptstadt Madrid drohen sich mehrere Brände zu einer einzigen Feuerfront zusammenzuschließen. Nach Angaben eines Regierungssprechers sind die Brände weiter nicht unter Kontrolle. Rund um die Hauptstadt mussten inzwischen mehr als 20.000 Menschen ihre Häuser verlassen. In Frankreich wurden inzwischen rund 67.000 an der gesamten Atlantikküste aufgefordert, sich in Sicherheit zu bringen, davon 24.000 Menschen bei Bordeaux. Rund 20.000 Menschen waren zuvor bereits vor allem von Campingplätzen und aus Ferienanlagen in Sicherheit gebracht worden. Von Cap Ferré aus wurden für die Evakuierung auch Schiffe eingesetzt. Angesichts der Lage schickt die EU-Kommission weitere Löschflugzeuge in die Brandgebiete beider Länder. Das Wetter. In der Nacht im äußersten Norden durchziehende Wolkenfelder, aber kaum Regen. Sonst gering bewölkt oder klar, niederschlagsfrei. Tiefstwerte 16 bis 7 Grad. Morgen im Nordwesten und Norden erneut wechselnd bewölkt, im Rest des Landes heiter bis sonnig. Im Südwesten sowie am Alpenrand ab dem Nachmittag einzelne Schauer und Gewitter bei 21 bis 33 Grad. Und die weiteren Aussichten. Im Laufe des Sonntags verbreitet Schauer und Gewitter. Die Temperaturen liegen dann zwischen 20 und 31 Grad. Das waren die Nachrichten.
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10: Die Themen sind: Bundeskanzler Friedrich Merz hat das Team seiner Regierung verändert. In einer Stadt in Bayern steht ab sofort auf einem Schild am Ortseingang, wann das islamische Freitagsgebet in der Moschee beginnt. Und Jürgen Klopp ist der neue Fußball-Bundestrainer von Deutschland. Bundeskanzler Merz verändert das Team von der Regierung. Das Bundeskabinett ist das Team der Bundesregierung von Bundeskanzler Friedrich Merz. In dem Team sind 17 Minister und Ministerinnen. Der Bundeskanzler hat jetzt einige Mitglieder von dem Kabinett ausgetauscht. Die Politikerin Nina Wagen von der CDU ist die neue Chefin von dem Kanzleramt. Das Kanzleramt organisiert die Politik von der Regierung. Es ist das erste Mal, dass eine Frau das Kanzleramt leitet. Vorher war der Politiker Thorsten Frey der Chef. Er soll künftig die Gruppe von den Abgeordneten von den Parteien CDU und CSU im Bundestag leiten. Man sagt auch, er soll Fraktionschef werden. Es gibt auch einen neuen Gesundheitsminister. Es ist der Politiker Carsten Linnemann von der CDU. Dazu muss man wissen, vorher war Nina Wagen die Ministerin. Linnemann wird ihr Nachfolger. Bundeskanzler Friedrich Merz sagt, die Veränderungen im Bundeskabinett sind wichtig. So können wir das Beste für Deutschland erreichen. Der Bundeskanzler sagt auch, ich werde das Bundeskabinett nochmal verändern. Mehrere Medien berichten, der Politiker Patrick Schnieder darf nicht als Verkehrsminister weitermachen. Der Bundeskanzler hat dazu aber noch nichts gesagt. Penzberg stellt Schild für islamisches Freitagsgebet auf. Penzberg ist eine kleine Stadt in dem Bundesland Bayern. In der Stadt gibt es auch eine Moschee. Die Stadt hat jetzt ein besonderes Schild aufgestellt. Auf dem Schild steht, wann das islamische Freitagsgebet in der Moschee ist. Viele Städte in Deutschland informieren auf Schildern über Gottesdienste. Die Schilder sieht man am Straßenrand, wenn man in die Stadt fährt. Auf den Schildern stehen meistens nur die Gottesdienste von der katholischen und der evangelischen Kirche. Benjamin Idris ist der Chef von der Moschee in Penzberg. Er sagt, soweit ich weiß, sind wir die erste Stadt in Deutschland mit einem Schild für das islamische Freitagsgebet. Er sagt auch, in Penzberg haben viele Menschen freundlich auf das Schild reagiert. In den sozialen Medien war das anders. Benjamin Idris sagt, dort gab es auch Hasskommentare und islamfeindliche Nachrichten. Jürgen Klopp ist neuer Fußball-Bundestrainer. Jürgen Klopp ist ein erfolgreicher Fußballtrainer aus Deutschland. Jürgen Klopp ist der neue Trainer der Fußballnationalmannschaft von Deutschland. Das nennt man auch Bundestrainer. Der Deutsche Fußballbund ist ein großer Fußballverein. Der Deutsche Fußballbund kümmert sich um die Fußballnationalmannschaft. Der Chef von dem Deutschen Fußballbund sagt, Jürgen Klopp soll 4 Jahre lang Bundestrainer bleiben oder noch länger. Jürgen Klopp ist Bundestrainer bei der Europameisterschaft 2028 und bei der Weltmeisterschaft 2030. Jürgen Klopp ist der Nachfolger von dem Trainer Julian Nagelsmann. Die Fußballnationalmannschaft hat bei der Fußball-Weltmeisterschaft nicht gut gespielt. Deshalb hat Julian Nagelsmann gesagt, ich mache nicht weiter als Bundestrainer.
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10: Das sind unsere Themen. Die CDU-Personalwechsel in der Bundesregierung und der neue Fußball-Bundestrainer. Bundeskanzler Friedrich Merz hat seine Regierungsmannschaft umgebaut. Nina Wagen wird neue Chefin des Bundeskanzleramtes,
11: Als Gesundheitsminister folgt ihr Carsten Linnemann nach. Der Nachfolgekandidat für Bundesverkehrsminister Patrick Schnieder dagegen hatte kurzfristig abgesagt. Die Kabinettsumbildung sei kein vollständiger Neustart, meint Kommentator Volker Finthammer.
12: Eigentlich sollte es ein Befreiungsschlag sein, um wenigstens für einige Tage entspannter in die parlamentarische Sommerpause gehen zu können. Doch eine Absage zur frühen Morgenstunde hat diese Hoffnung des Kanzlers wohl zunichte gemacht. Einen neuen Verkehrsminister konnte Friedrich Merz heute nicht verkünden. So bleibt die notwendig gewordene Kabinettsumbildung des Kanzlers nur ein Stückwerk. Ein Nachfolger für Patrick Schnieder muss über die Sommerpause hinweg noch gefunden werden. Und ohnehin scheint die Personalgewinnung in der Union für die Regierungsarbeit für Friedrich Merz nicht so leicht zu sein. Zumindest dann nicht, wenn es darum geht, enge Vertraute in die Ämter zu hieven, auf die man sich fortan verlassen kann. Nina Wagen könnte diese Rolle erfüllen, nachdem sie in den Augen des Bundeskanzlers mit der Gesundheitsreform bereits ihr Meisterstück abgeliefert hat. Als erste Chefin im Kanzleramt kommt sie an einen wichtigen Schalthebel der Macht, der maßgeblich zum Gelingen der Regierungsarbeit beitragen muss. Ihre nüchterne und medial zurückhaltende Art dürfte da willkommen sein und unterscheidet sie wohl deutlich von ihrem Vorgänger. Und die Union wird auch wieder mit einer Frau im Koalitionsausschuss vertreten sein. Dass dort von CDU und CSU bislang nur Männer saßen, wurde ja oft genug als Manko beschrieben. Da wird es ihr Nachfolger Carsten Linnemann in der neuen Rolle als Gesundheitsminister schon ungleich schwerer haben. Der war bislang eher als Lautsprecher der Partei bekannt, aber mit einem einfach mal machen, ist es wohl im Gesundheitsministerium nicht getan. Sowohl in der noch ausstehenden Pflegereform wie auch bei der grundsätzlichen Strukturreform im Gesundheitswesen, die weit über das aktuell verabschiedete reine Sparpaket hinausreichen soll, gilt es sich mit vielen Akteuren anzulegen und auch ein gewisses politisches Geschick zu beweisen, um Reformen erfolgreich umzusetzen. Diesen Beweis muss Linnemann noch antreten. Da ist es mit Sprüchen allein nicht mehr getan. Insofern wäre es heute wohl viel zu früh, von einem Befreiungsschlag des Bundeskanzlers durch diese Kabinettsumbildung zu sprechen. Denn einer oder ein neuer muss ja noch gefunden werden und zugleich werden sich alle wirklich schnell beweisen müssen. Und das ganz ohne Schonfrist. Denn die Zeit hat diese Koalition nicht mehr, wenn sie sich in dieser Legislaturperiode noch als wirklich reformtauglich erweisen will.
11: Jürgen Klopp ist neuer Fußball-Bundestrainer für die Männernationalmannschaft. Der DFB hat einen Vertrag bis 2030 mit ihm geschlossen. Der Deutsche Fußballbund hat alles auf eine Karte gesetzt. Der Verband müsse jetzt viel Geld zahlen und Klopp müsse sportlich liefern, kommentiert Khaled Nahar.
13: Es konnte nur einen geben. Von Beginn an hatten sich DFB-Präsident Bernd Neuendorf und der weitaus mächtigere DFB-Vizepräsident Hans-Joachim Watzke auf Jürgen Klopp als Bundestrainer festgelegt. Alternativen wurden zu keiner Zeit auch nur in Betracht gezogen. Watzke sagte, Klopp sei für den DFB der Griff ins höchste Regal. Das stimmt und gilt zunächst zweifellos für die Trainerpersönlichkeit Klopp. Das gilt aber auch für die Erwartungshaltung an den neuen Trainer und für die finanziellen Rahmenbedingungen. Klopps unausgesprochener Auftrag ist die ultimative Lösung aller Probleme des deutschen Fußballs oder zumindest jener der Männernationalmannschaft. Mit dieser Erwartungshaltung muss selbst einer wie Jürgen Klopp erstmal klarkommen. Bei seiner Vorstellung warb er um Geduld, stellte aber zugleich in Aussicht, dass seine Spieler als Team auch gegen Mannschaften wie Frankreich eine Chance hätten. Selbst wenn der Kader zunächst mehr oder weniger derselbe wie bei der verpatzten WM bleibt, der Ton ist gesetzt und der Druck groß. Bei der EM 2028 muss das Team wenigstens um den Titel mitspielen. Alles andere wäre weniger als das, was man sich beim DFB erhofft. Schließlich hat man ja gerade ins höchste Regal gegriffen. Ganz oben im Regal sind auch die Preise hoch. Finanziell lebte der DFB aber jahrelang auf Kante. Mieses sportliches Abschneiden bei mehreren Turnieren, Rückstellungen für drohende Nachzahlungen durch Steuerhinterziehungsprozesse und eine neue Verbandszentrale, die weit teurer wurde als geplant, haben den finanziellen Spielraum des DFB immer weiter eingeschränkt. Der Trainerwechsel ist einer der höchsten Preisklasse mit millionenschweren Abfindungen und Gehältern für Vorgänger und Nachfolger. Dass sich der DFB das leisten kann, verdankt er auch dem Wechsel zum Ausrüster Nike aus den USA. Der neue Vertrag finanziert den sportlichen Misserfolg des vierfachen Weltmeisters, der gerade bei einer WM mit 48 Teams im 16. Finale gegen Paraguay ausgeschieden ist. Klopp kommt als teurer Tatortreiniger. Eine Wende zum Guten mit Blick auf die EM wäre wichtig für die wirtschaftliche Bilanz des DFB. Fast noch dringender braucht der deutsche Fußball bei dieser enormen Investition aber den Erfolg als seelische Rendite. Denn die Fußballfans in Deutschland erleben seit Jahren live mit, wie sich das Team spielerisch vom höchsten Regal des Weltfußballs immer weiter entfernt. Für eine Analyse oder Nachlese der nächsten peinlichen WM blieb beim freudigen Warten auf Klopps Zusage kaum Zeit. Auch nicht für die Frage, welche Probleme es beim DFB abseits des Trainerpostens gab. Die Verantwortung luden die Verantwortlichen bequem bei Julian Nagelsmann ab. 2023 galt der bei seiner Vorstellung übrigens genauso als Wunschlösung und als Trainer aus dem höchsten Regal.
11: Sie hörten Kommentare von Volker Findhammer und Khaled Nahar. Die Redaktion der Sendung hatte Christina Hövelhans. 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
14: Zu wenig Kinder für Deutschland. Diese Angst geht gerade wieder um im Land. 2025 waren es gerade mal etwas mehr als 650.000 Kinder, die hier geboren wurden. So wenige wie seit dem Zweiten Weltkrieg nicht mehr.
15: So wenig Babys seit ever.
16: Kinder, ja.
17: Es ist ein Trend, der sich seit Jahren fortsetzt.
18: Sie sind es, die fehlen.
19: Leere Kitas, leere Spielplätze.
20: Immer öfter passen Kinder nicht zu Lebensentwürfen.
21: Vor allem westliche Länder sehen langsam doch ziemlich alt aus.
22: Bevölkerungsforscher besorgt.
14: Dabei ist Nachwuchs wichtig. Für unser Rentensystem, für die Pflege und die Wirtschaft. Es geht um Generationengerechtigkeit und darum, Aufgaben auf genug Schultern zu verteilen. Doch nicht überall hat man Angst vorm Schrumpfen. Insgesamt wächst die Weltbevölkerung. Mehr als 8 Milliarden Menschen leben gerade auf der Erde. Tendenz steigend. Und damit stellen sich ganz andere Fragen. Reichen die Ressourcen auf dem Planeten? Haben wir genug Essen, Wasser, Platz? Ob eine Bevölkerung wächst oder schrumpft, das hängt von drei Faktoren ab. Erstens, wie viele Kinder werden geboren? Zweitens, wie viele Menschen sterben? Und drittens, wandern mehr Menschen aus als ein oder andersrum? Für Politik geht es um mehr als reine Zahlenspiele. Immer wieder versuchen Regierungen, Einfluss auf die Bevölkerungsgröße zu nehmen. Mal wollen sie mehr, mal weniger Menschen in ihrem Staatsgebiet. Dabei setzen sie auf unterschiedliche Strategien. Es reicht von freiwilligen Maßnahmen bis zu massivem Zwang.
23: Also geprägt hat die Ein-Kind-Politik natürlich die Gesellschaft sehr tiefgreifend. Es ist also eine schreckliche, einschneidende Politik gewesen mit wenig positiven Ergebnissen. Das wäre meine Bilanz.
14: Was darf Bevölkerungspolitik? Hat sie in der Geschichte überhaupt etwas gebracht? In dieser Folge suchen wir Antworten auf diese Fragen. Ihr seid bei Der Rest ist Geschichte, ein Deutschlandfunk-Podcast. Ich bin Antran. Nach vielen Jahren Bürgerkrieg in China tritt am 1. Oktober 1949 der Kommunistenführer Mao Zedong vor die Massen. Sein Konkurrent, Chiang Kai-shek, sowie viele weitere Nationalisten sind auf die Insel Taiwan geflohen und führen dort ihren eigenen Staat fort. Hunderttausende versammeln sich an diesem Herbsttag auf dem Tiananmen-Platz in Peking, der Platz des himmlischen Friedens. Sie feiern das Ende des Krieges und einen möglichen Neuanfang. Denn Mao Zedong ruft die Volksrepublik China aus. Die politische Führung will wissen, wie viele Menschen leben in diesem neuen Staat. Deswegen findet 1953 die erste moderne Volkszählung Chinas statt. Das Ergebnis? Rund 580 Millionen. So viele Menschen sind zu diesem Zeitpunkt im Land.
23: Also unter Mao fand man diese Zahl gut.
14: Das ist Klaus Mühlhahn. Er ist Professor für Kultur und Geschichte des modernen Chinas an der FU Berlin. Warum Mao diese Zahl gut fand, erklärt Mühlhahn so.
23: Mao war immer der Auffassung, dass Chinas Reichtum ist seine große Bevölkerung. Da gibt es so unzählige Zitate, die er das gemacht hat. Und im Grunde genommen hat man das auch als positives Zeichen gesehen. Und ich möchte noch einen Punkt da bringen. Ich meine, in der traditionellen chinesischen Gesellschaft ist Kinderreichtum ein Zeichen von gesellschaftlicher Stabilität und Prosperität. Das war schon immer so. Familien waren stolz auf ihre vielen Kinder. Und insofern hat man auch das gesehen, 1953, als Zeichen, China ist auf einem guten Weg.
1: Is China's aging leader Mao Zedong losing control?
14: 13 Jahre später. Wieder versammeln sich die Massen auf dem Tiananmen-Platz. Und doch ist vieles anders. Mao Zedongs Ansehen ist angekratzt. Denn seine Politik vom großen Sprung nach vorn, die hat Hunger über Chinas Bevölkerung gebracht.
23: Die Anfangsphase in 50er, 60er Jahren, dass man mehr Kinder will, das führt ja dann, oder sagen wir so, die Phase, die dann kommt, ist der große Sprung nach vorn mit einer gigantischen Hungersnot.
14: Immer mehr kritische Stimmen sammeln sich. Mao ist nicht mehr die unangefochtene Nummer 1 im Staat. Und das will er schnell wieder ändern. Auch deswegen ruft er 1966 die Kulturrevolution aus. Sie soll die Gesellschaft reinigen von allen schlechten Einflüssen. Immer wieder spricht Mao von 4 Relikten. Alte Ideen, alte Kultur, alte Sitten und alte Gewohnheiten. In der Realität bedeutet diese Politik maßlose Gewalt, Angst und Chaos. Es ist vor allem ein Kampf jung gegen alt. Junge Rotgardisten folgen Maos Politik unwidersprochen. Eltern werden von ihren eigenen Kindern denunziert, Lehrer von ihren Schülern öffentlich gedemütigt und beschimpft. Es kommt zu Folter und Lynchmorden, auch an Wissenschaftlern und vielen anderen. Erst mit Maos Tod 1976, also 10 Jahre später, endet die Kulturrevolution. Zu Mao und seiner radikalen Politik haben wir schon mal eine eigene Folge gemacht. Hört da gerne rein, wir haben sie euch in den Shownotes verlinkt. Aber zurück in die 50er und 60er Jahre.
23: 58, 59, 60 sterben wahrscheinlich rund 40 Millionen Menschen, darunter sehr viele Kinder. Und plötzlich ist für die Führung völlig klar, wir haben hier ein Problem. Wie können wir eigentlich die Bevölkerung ernähren? Und das im zweiten Schritt führt dazu, wie gehen wir eigentlich mit der Bevölkerungsproblematik insgesamt um, wenn wir sowas für die Zukunft verhindern wollen? Am Anfang versucht man es, wie man es immer gemacht hat in China, in der Zeit mit Propaganda. Es gibt eine Kampagne, die heißt später länger weniger, also später heiraten, länger kinderlos, weniger Kinder auf die Welt bringen. Und diese Kampagne, die bereits in den 70er Jahren beginnt, also Anfang der 70er Jahre, im Grunde genommen ist eigentlich auch sehr erfolgreich und führt dann dazu, dass die Geburtenrate doch schon deutlich zurückgeht.
14: Heißt konkret, 1980 bekommt eine Frau in China laut UN-Angaben im Schnitt nur noch 2,7 Kinder. 1974, also 6 Jahre vorher, waren es noch 4,2. Mao Zedong bekommt davon nichts mehr mit. Er stirbt 1976. Auf ihn folgt Deng Xiaoping und mit ihm die sozialistische Modernisierung und schrittweise wirtschaftliche Öffnung Chinas.
23: Die Überlegungen, die da in der Führung stattfinden, das möchte ich vielleicht vorwegschieben, sind uns natürlich nicht im Detail bekannt. Man kann natürlich die Argumente rekonstruieren, wie sie publiziert wurden. Und in den öffentlichen oder amtlichen Verlautbarungen wird sehr deutlich, dass die Regierung der Meinung ist, dass die Wirtschaftsreformen, die man 1979 einleitet, dass die Wirtschaftsreformen nicht erfolgreich sein können, wenn man nicht die Geburtenrate noch weiter runterbringt, als sie durch die vorherige, im Grunde genommen freiwillige Kampagne erzeugt wurden.
14: Weniger Geburten für mehr Wirtschaftswachstum. Das ist die Devise der neuen chinesischen Führung. Und dafür reichen nicht mehr nur wohlwollende Worte. Radikalere Schritte müssen her. Die Geburtsstunde der Ein-Kind-Politik. Und was passiert mit Familien, wenn sie dann sagen, ist mir egal, ich bekomme trotzdem 2, 3, 4 Kinder?
23: Das hat sich im Laufe der Zeit verändert. Man muss vielleicht noch sagen, und das weiß ich auch aus meinen persönlichen Beobachtungen, aus meiner Zeit damals, als ich das erste Mal 1984 nach China gereist bin. Und man ist auf das Land gefahren und es war alles voller Kinder. Und dann habe ich meine Gewehrsleute oder meine Begleiter und Begleiterinnen gefragt, ich dachte, ihr habt Ein-Kind-Politik. Wie kann das eigentlich sein? Es ist alles voller Kinder hier. Und da hatten natürlich die Bevölkerung vor allem ganz viele Möglichkeiten entwickelt, sich der Ein-Kind-Politik zu entziehen, zumal auf dem Land. Also da sind dann zum Beispiel Frauen für die Geburt in andere Kreise gegangen, zu Verwandten. Da hat man, wenn die Inspektionsteams kamen in die Dörfer, die dann die Kinder gezählt haben, da sind die Kinder auch fürs Wochenende mal in den anderen Kreisen anderes Dorf gefahren. Das andere Dorf hat das aber alles aufgenommen, weil man das genauso schwierig fand. Also da gibt es verschiedene Möglichkeiten, wie man versucht hat, dem zu entkommen. Allerdings, wenn der Staat jemanden gewissermaßen erwischt hat, dann gab es verschiedene, ich sag mal, Strafen, von finanziellen Strafen, Einbußen bei der Versorgung mit wichtigen Dingen wie zum Beispiel Kohle auf dem Land, was eine große Rolle spielt. Da gab es dann bis hin im Grunde zu Zwangsadoptionen, Zwangssterilisationen. Das ist die ganze Bandbreite auch von sozusagen wirklich ja, Eingriffen, die die persönliche, schon den Körper, die Familie, die persönlichen Sphäre des Menschen beeinträchtigen. Das war alles sozusagen da drin.
14: Haben Sie da auch persönlich Menschen kennengelernt, denen sowas widerfahren ist? Was hat das ja, bei den Menschen hinterlassen? Das bleibt ja für immer.
23: Ja, das bleibt für immer. Ich habe vor allem mit Menschen geredet, die zum Beispiel gezwungen wurden, Abtreibung vorzunehmen. Also jetzt auch nicht sehr viele, aber unter meinem Bekanntenkreis waren ein oder zwei solcher Fälle. Und da war die Verbitterung, da war einfach auch wirklich der Schrecken darüber, dass der Staat so etwas machen kann mit dem Körper einer Frau. Gegen ihren Willen, der war schon sehr hoch und die Verbitterung sehr hoch. Und viele haben dann auch, gerade von denen, die es getroffen hat, die sind im Grunde genommen versucht, auch China zu verlassen. Das war natürlich bei den großen Zahlen nicht bei allen möglich, aber da in meinem Bekanntenkreis war das immer eine Möglichkeit, eigentlich da mit dem Problem umzugehen.
14: Außerdem gab es Ausnahmen für ethnische Minderheiten in China. Für Uiguren beispielsweise galten etwas gelockerte Regeln. Sie und weitere Minderheiten erleben allerdings heute starke Repressionen sowie Zwangssterilisationen. Einige sprechen auch von einem schleichenden Genozid.
23: China ist ein Land voller Widersprüche und es ist ja ein multiethnisches Land mit 55 Minderheiten. Einige Minderheiten wie die Mongolen, die Uiguren oder die Tibetaner besetzen ja, oder was heißt besetzen, sie wohnen. Ihre Regionen in China machen im Grunde fast ein Drittel ja, der gesamten Landesfläche aus oder mehr. Jetzt war China natürlich in 1979 nach der Kulturrevolution, wo sowieso schon sehr viele Minderheiten drunter gelitten haben, in einer Situation, wo es unbedingt diese Minderheiten sozusagen befriedigt musste oder sie, man wollte nicht einen weiteren Konfliktpunkt aufbauen, zumal in den Minderheiten eben das Festhalten an mehr Kindern sogar noch eine höhere Bedeutung hat als in China. Also man wollte einfach diesen Konflikt aus dem Weg gehen.
14: In China kommt es damals zu Zwangssterilisationen und Abtreibungen, vor allem von weiblichen Föten.
23: Also da spielen einerseits natürlich kulturelle Vorstellungen eine Rolle. China ist eine patriarchalische Gesellschaft. Die Väter, die Männer haben immer eine besondere Rolle als sozusagen diejenigen, die die Linie weitertragen. Und das spielt auch eine Rolle, aber es gibt auch knallharte, feste ökonomische Überlegungen, insbesondere weil eben in der Landwirtschaft Söhne besonders wichtig waren und gefragt waren als Arbeitskräfte. Diese verschiedenen Faktoren führten dann dazu, dass im Grunde genommen die Ein-Kind-Politik viele Familien, insbesondere auf dem Land, dazu gebracht haben, dass sie dann eigentlich die weiblichen Föten abgetrieben haben. Freiwillig.
14: Und so kämpft China bis heute mit einem Männerüberschuss.
23: Absolut. Und das ist natürlich etwas, wo man auch sich überlegen muss, wo ich mich auch immer frage, war das eigentlich der Führung nicht klar, dass das passiert? Weil sie kannten natürlich ihre Gesellschaft. Es gibt ja zahllose Diskussionen, auch in der chinesischen kommunistischen Partei über Gleichberechtigung und so weiter. Aber sie hatten auch immer wieder viel Anlass, darüber nachzudenken, dass das in der Gesellschaft nicht alles so gleichberechtigt ist. Also ich frage mich, warum man das nicht vorhergesehen hat. Aber die Konsequenzen waren natürlich ein deutlicher Männerüberschuss, wesentlich mehr männliche Geburten als weibliche Geburten. Ich meine, wir sind dann schon auf einem Bereich zur schlimmsten Zeit von etwa 120 Männer, ja, im Vergleich zu 100 Mädchen. Also der Überhang war sehr deutlich. Und das führt dann dazu, dass heute auch sehr viele junge Männer oder Männer, heute sind sie vielleicht gar nicht mehr jung, unverheiratet sind oder große Schwierigkeiten haben, eine Frau zu finden.

0: Eigentlich hat China ja damals diese Maßnahme nur eingeführt, weil man Angst hatte, eben die Bevölkerung nicht mehr ernähren zu können, weil man auch schnell wachsen wollte, was man ja durchaus auch geschafft hat. Man könnte unter diesen Aspekten womöglich die Ein-Kind-Politik durchaus politisch auch irgendwie rechtfertigen. Ich weiß gar nicht, wie sieht da Ihre Haltung zu aus?
1: Also ich bezweifle, dass die Ein-Kind-Politik wesentlich dazu beigetragen hat, den Wohlstand in China aufzubauen oder entsprechend zu erzeugen. Dazu ist am Ende des Tages der wirtschaftliche Aufschwung eigentlich von zu vielen anderen Faktoren abhängig. Und China hat ja eher davon profitiert, von den großen Arbeitskräften. Die Arbeitskräfte haben den Aufstieg Chinas, also die vielen Arbeiter, die für wenig Lohn lange Arbeitsstunden ableisten, die haben eigentlich dazu geführt, dass Chinas Wirtschaftswunder überhaupt möglich wäre. Ich glaube, ich würde sogar die Frage umdrehen und fragen, China hätte seine Entwicklung nicht durchlaufen können, hätte es nicht diese große Bevölkerung gehabt. Und man könnte genauso darüber nachdenken, dass die Ein-Kind-Politik auch von diesem Hintergrund Wirtschaftswachstum gekostet hat, weil sie ja im Grunde genommen dazu führt, dass die Löhne steigen, was sie in China natürlich auch schon seit vielen Jahren tun, weil das unendliche Reservoir billiger Arbeitskräfte eben nicht mehr vorhanden ist und vor allem auch, weil natürlich junge Menschen, die dazukommen, ja auch mehr konsumieren und so weiter. Also es ist eine ungelöste Frage. Ich bin da skeptisch. Ich glaube, man könnte das Argument auch machen, dass die Ein-Kind-Politik Wirtschaftswachstum gekostet hat.
0: Also wird China womöglich zuerst alt, bevor es richtig reich wird?
1: Das ist jetzt schon eine Tatsache. Das ist ein nicht mehr zu umgehendes sozusagen Diktum. Es wird älter. Es ist zwar schon reich geworden, aber man darf nicht vergessen, nicht jeder in China ist reich. Und die Ungleichheit ist ja auch sehr groß. Und für viele, viele Menschen, Familien, die sind heute in der Situation, dass sie ein Kind haben, was beide Eltern ernähren muss. Und vielleicht auch noch ein Großelternteil, was jetzt schon angesichts eines praktisch nur rudimentär vorhandenen Rentensystems schon jetzt eine hohe Belastung darstellt.
0: Und das teilweise auch ins Ausland geschickt wurde.
1: Genau, und das teilweise auch ins Ausland geschickt wurde.
0: Würden Sie dann sagen, durch und durch verfehlte Bevölkerungspolitik?
1: Ich halte das für einen großen Fehler, den man damals gemacht hat. Wie gesagt, deshalb würde mich interessieren, aber man muss ganz ehrlich sein, dazu fehlen uns im Moment die Unterlagen, weil wir keine Möglichkeit haben, die internen Diskussionen nachzuvollziehen. Aber eins ist sicher, und das kann man schon belegen, es gab auch in der damaligen Zeit Stimmen in China, die vor der Ein-Kind-Politik gewarnt haben. Und die, wie ich schon gesagt habe, die Diskussion um die Ein-Kind-Politik hat in China nie aufgehört. Und mindestens schon ab 2010 hat man eigentlich damit gerechnet. Oder vorher, dass die Ein-Kind-Politik aufgehoben werden sollte. Da gab es zahllose Wissenschaftler in China, die gesagt haben, diese Politik ist ein Fehler, wir müssen sie ändern. Und deshalb ist für mich, also neben dem Problem, dass die Einführung dieser Politik falsch war, ist das zweite Problem, dass die Korrektur, die notwendige Korrektur, viel zu spät erfolgte, beziehungsweise trotz vieler Stimmen in China die Führung nicht in der Lage war, diese Politik zu korrigieren.
0: Denn erst 2015 beendet China seine Ein-Kind-Politik und führt die Zwei-Kind-Politik ein. 6 Jahre später, 2021, folgt die Drei-Kind-Politik. Die Bevölkerung soll jetzt also wachsen. Geändert hat das allerdings nicht viel. Die Geburtenzahlen bleiben niedrig.
1: Übrigens, sie ist genauso niedrig in Nordkorea, sie ist genauso niedrig in vielen anderen Regionen der Welt. Es gibt eine Untersuchung, die sagen, im Grunde genommen gibt es nur noch eine Region, das ist das südliche Afrika, wo wirklich eigentlich sehr viele Kinder noch auf die Welt gebracht werden. Überall sonst kehrt die Welt sicher ab. Aber in jeder Region, glaube ich, gibt es ganz spezifische kulturelle und sozusagen regionale oder länderspezifische Faktoren. Und für China spielen da viele Dinge eine Rolle. Einerseits, ein Kind aufzuziehen in den großen Städten ist wahnsinnig teuer, weil Kindergartenplätze, alles ist teuer. Es gibt ja keine subventionierten Kindergartenplätze. Die Großeltern sind aber auch nicht mehr einfach so in der Nähe, denn die Wohnungen in den Städten sind enorm teuer. Das heißt, das ist eine riesige finanzielle Belastung geworden für eine Familie. Das halte ich für wichtig. Das ist aber für mich nicht der entscheidende Punkt. Viel entscheidender ist, dass viele junge Frauen sich nicht mehr in der Rolle als Mütter sehen, weil sie der Meinung sind, weder die Gesellschaft noch die Familien erkennen das an. Viele junge Frauen haben andere Vorstellungen, sind oft gut ausgebildet, haben ehrgeizige Pläne und finden sich in der patriarchalischen Gesellschaft nicht wohl. Und im Gegenteil, sie haben kein Interesse daran, sozusagen den Anforderungen der Politik Folge zu leisten und ihre eigenen Wünsche und Erwartungen zurückzustellen. Und ich meine, eine Kollegin von mir spricht von Gebärverweigerung. Und ich glaube, das ist ein richtiges Wort in diesem Kontext.
0: Gibt es denn irgendwelche Maßnahmen, die die Politik ergreift, um trotzdem etwas am Bevölkerungsrückgang zu tun?
1: Man versucht es mit finanziellen Anreizen, man versucht es mit zu Kindergeld ähnlichen Zahlungen, man versucht es mit Subventionen für die Kindergärten und so weiter und so fort. Man hat es auch versucht, das ist aber auch nicht gelungen, man hat versucht schon vor einigen Jahren das Bildungssystem dahingehend umzubauen, dass eben Geld nicht der entscheidende Faktor ist, weil im Moment muss man ganz ehrlich sagen, China hat zwar ein bürokratisches System, aber Geld spielt halt schon eine Rolle. Wer sich Nachhilfe leisten kann, dessen Kinder sind nachher auch erfolgreicher. Also dieses ganze finanzielle und andere Instrumentarium versucht die Regierung, aber es hat bisher noch keine Wirkung. Ich glaube auch, dass auch in der Zukunft die Wirkung sehr begrenzt sein will. Vielleicht auch hier eine kleine Anekdote. Ich war erst vor einem Jahr auf einer Reise in China und habe dort mit einer der Lokalregierungen gesprochen. Das ist ja eigentlich, ehrlich gesagt, die Lokalregierungen sind ja die Präsenz des Staates, die für die meisten Chinesen am relevantesten ist. Die haben sich auch darüber beklagt, dass also nicht nur in Shanghai, sondern auch mittlerweile in vielen Städten dieser sogenannten Second-Tier-Cities, ja, und auch die Geburtenraten schon deutlich zurückgehen. Und dann habe ich auch gefragt, ja, was könnt ihr denn dagegen machen? Und dann meinte er zu mir auf Chinesisch, er sagt, wir können ja vieles hier kontrollieren in unserem Land, aber das können wir nicht kontrollieren. Am Ende des Tages weiß die Regierung, dass sie da in einen Bereich geraten ist, wo das, was die Regierung an Instrumenten hat, eben nur noch eine begrenzte Wirksamkeit hat.
0: Und viele haben nicht vergessen, wie drastisch sich die Regierung mit der Ein-Kind-Politik in ihr Privatleben eingemischt hat, sagt Sinologe Klaus Mühlhahn.
1: Traumatisch war das auf jeden Fall. Also das möchte ich auch nochmal ganz deutlich unterstreichen. Das war eine traumatische Erfahrung. Aber diese traumatische Erfahrung wirkt heute vor allem dadurch fort, würde ich sagen, in einem mangelnden Vertrauen in die Zuverlässigkeit der Regierung, aber auch ein mangelndes Vertrauen in die Werteorientierung der Regierung. Am Ende des Tages mussten Frauen vor allem ja erleben, dass die Regierung zu allem in der Lage ist, wenn sie es will. Und ich glaube, der spielt eine große Rolle, wenn Frauen heute zögern, Kinder zu haben, weil sie sagen, in welche Gesellschaft bringe ich diese Kinder und wird meinem Kind das vielleicht in der Zukunft wieder passieren? Deshalb ist vielleicht sogar der weitreichendste Schaden, den die Ein-Kind-Politik vorgenommen hat, dass sie eigentlich das Vertrauen der chinesischen Bevölkerung in die nach-maoistische Regierung zerstört hat. Die trat ja an, dass sie sagt, die Brutalität und den Terror der Mao-Jahre lassen wir hinter uns. Jetzt konzentrieren wir uns auf Wohlstand und es wird keine Übergriffe mehr geben. Und dann geht diese neue Regierung 1980 eigentlich her und das Erste, was sie machen, ist, ein Programm aufzustellen, mit dem sie sehr tief in die Rechte der Menschen eingreifen. Das zerstört. Das zerstört Vertrauen. Das zerstört auch Optimismus in die Zukunft. Und ich glaube, das ist das Trauma, das heute noch nachwirkt.
0: Chinas Bevölkerungspolitik zeigt, gut gemeint ist nicht gleich gut gemacht. Nach einer Hungersnot will die Regierung die Bevölkerung stark begrenzen. Denn sie hat Angst, nicht mehr alle Menschen ernähren zu können. Außerdem soll die Wirtschaft wachsen, so schnell wie möglich. Und auch dafür soll die Geburtenrate sinken. Koste es, was es wolle. Auf diese Weise werden Menschen zu Zahlen, zu Kalkulationsmasse, die man einfach beschneiden kann oder es zumindest versucht. Dass dahinter Familien, Körper, Schicksale stehen, das ist egal. Diese Politik versetzt Menschen in Angst, drängt Frauen zu Abtreibungen, lässt sie zwangssterilisieren. Sie führt bis heute zu einem Männerüberschuss und hinterlässt eine traumatisierte Bevölkerung, die der politischen Führung bis heute oft nicht über den Weg traut, weil sie genau weiß, die Regierung geht wortwörtlich über Leichen. Das Beispiel China zeigt, solche drastischen bevölkerungspolitischen Maßnahmen führen nicht zum Ziel. Sie verursachen vielmehr das Gegenteil und sehen Mist.

0: China ist natürlich ein extremes Beispiel. Aber die grundsätzliche Frage haben sich schon viele Staaten gestellt. Wie kann man die Bevölkerungszahl regulieren? Kann man die überhaupt beeinflussen?
1: Fangen wir vielleicht von vorn an. Können wir sagen, seit wann zählen Gesellschaften ihre Bevölkerung und wozu eigentlich?
2: Ja, da können wir natürlich ganz lange zurückgehen. Also alle kennen die Weihnachtsgeschichte, da fängt es ja an. Ja, aber ich glaube, was man jetzt unterscheiden muss, sind eben diese systematischen Zählungen, die eigentlich schon im Mittelalter so viele Städte durchführten, einfach um die steuerpflichtige Bevölkerung zu zählen.
0: Michaela Kreinfeld ist Soziologin an der Hertie School. Ihr Spezialgebiet ist Demografie und Bevölkerungsentwicklung.
2: Aber dass es größere Regionen gemacht haben, das setzte eigentlich erst mit der Bildung von Nationalstaaten ein. Also im 19. Jahrhundert, das dann, also für Deutschland ist dann natürlich Wiener Kongress, der Zollverein, die erste Zählung hervorgebracht. Der Hintergrund war vor allen Dingen, um im Rahmen der beteiligten Region die wirtschaftliche Planung auf verlässliche statistische Füße zu stellen. Und mit der Festigung von Nationalstaaten ging es dann eben immer mehr darum, nicht nur für kleinere Regionen oder für Städte die Bevölkerung zu erfassen, sondern für größere Regionen. Und in Deutschland, also das, was heute Deutschland ist, also das ist vor allen Dingen, das ging damals Preußen sehr stark voran. 1805 wurde das Königliche Preußische Statistische Büro gegründet. Und letztendlich, das sind so die Institutionen, wo hinterher die statistischen Landesämter dann hervorgegangen sind. Heute gibt es diese Struktur hier immer noch und darüber steht das Statistische Bundesamt, der diese Daten dieser Landesämter zusammenführt. Aber letztendlich die Etablierung von Nationalstaaten und die Sammlung von Daten auf Nationalebene, die gehen schon Hand in Hand.
0: Das Volk zu zählen hat schon damals pragmatische Gründe, erklärt Michaela Kreinfeld. Man will wissen, wie viele Menschen müssen Steuern zahlen, wie viele Männer kann man für das Militär verpflichten. Mit diesen Zahlen kann ein Staat planen. Schon im antiken Griechenland beschreibt Platon den Zusammenhang zwischen der Bevölkerungsgröße und der Stabilität einer Gesellschaft. Er stellt dabei weitgreifende Theorien auf, welche Menschen am besten miteinander Kinder bekommen sollten. Es geht also nicht nur ums Zählen, sondern vor allem um Kontrolle. Und auf diesen Ideen der griechischen Antike basieren dann auch spätere Überlegungen. Menschen werden als Verfügungsmasse verstanden und nicht als Individuen. Stichwort Eugenik. Die Idee, die angebliche Qualität einer Bevölkerung steuern zu können, kommt im 19. Jahrhundert auf. Dafür will man kontrollieren, wer sich fortpflanzen darf und wer nicht. Die Nationalsozialisten treiben diese Vorstellung auf die Spitze, im negativen Sinne. Ihr Ziel, den selbsternannten Volkskörper reinhalten, heißt für sie möglichst arisch. Wer nicht in ihr Weltbild passt, wird aussortiert. Ein wichtiges Instrument für die Nazis ist die Volkszählung von 1939. Sie dient dazu, die Bevölkerung zu erfassen, in bestimmte Gruppen einzuordnen und zu klassifizieren. Es geht nicht nur ums Zählen der Menschen, sondern ums Bewerten. Wer nicht passt, wird vernichtet. Jüdische Menschen, Sinti und Roma, Homosexuelle, Obdachlose und weitere Menschengruppen werden systematisch verfolgt und ermordet. Behinderte und psychisch kranke Menschen zwangssterilisiert und in eigenen Lagern interniert und ebenfalls ermordet.

0: Diese Vorstellung, Leben gegeneinander aufzuwiegen, ist natürlich komplett menschenfeindlich, entspringt aber einer älteren Idee, nämlich der Frage, wie viele Menschen sind zu viel? England, Mitte des 18. Jahrhunderts. Die industrielle Revolution dreht die Gesellschaft in kürzester Zeit auf links. Neue Maschinen vereinfachen die Arbeit am Webstuhl. Der Startschuss für Massenproduktion. Fabriken schießen aus dem Boden. Die Bevölkerung boomt. Und mit ihr die Armut in der Arbeiterklasse. Ökonomen zerbrechen sich den Kopf, wie die Gesellschaft dieses ungebremste Wachstum stemmen kann. Der wohl bekannteste ist Thomas Robert Malthus. Malthus wird 1766 in der Nähe von London geboren. Er wächst in einer gut situierten Familie auf, zusammen mit 6 Geschwistern. Er liest Rousseau und begeistert sich für die Ideen der Aufklärung. Das Werk, mit dem Malthus in die Geschichte eingehen wird, heißt »An Essay on the Principle of Population«. Darin beschreibt Malthus bereits 1798 die Sorge, dass die Nahrungsmittelversorgung perspektivisch nicht gesichert ist, solange das Bevölkerungswachstum nicht eingedämmt werde. Also zu viele hungrige Mäuler für zu wenig Lebensmittel. Und diese Idee taucht in der Geschichte immer wieder in Argumentationen auf. Bis heute.
1: Malthus, der lebte eben, also geboren ist er 1766. In England, und England im Unterschied zu Deutschland erlebt ja die industrielle Revolution früher als wir, und entsprechend waren die sozialen Probleme, also die soziale Frage war da früher sichtbar. Und Malthus, der hatte nicht nur eine Professur für Ökonomie, also Nationalökonomie damals, sondern er war auch Pfarrer von Haus aus. Ist, glaube ich, auch nochmal sehr wichtig, weil viele seiner Überlegungen, die waren sehr moralisch. Also diese religiöse Ausbildung, die sieht man sehr stark

0: Man kann Malthus definitiv unterschiedlich lesen. Und die Sorge war eben, dass die unteren sozialen Schichten eben dermaßen stark vermehren. Und sie vermehren sich so stark, weil sie eben den Sexualtrieb nicht unter Kontrolle haben. Er war aber der Meinung, müsste doch eigentlich möglich sein. Also das war der moralische Appell, den liest man auch in seinen Schriften sehr stark. Und da sie eben das nicht möglich ist oder dass es so schwer möglich ist, dann wächst die Bevölkerung sehr stark. Exponentiell ist seine Annahme, dass Bevölkerung ungebremst exponentiell wächst, aber die Nahrungsproduktion linear wachsen kann. Und aus diesem Grund kommt es immer wieder zu Zerwürfnissen. Und er glaubte eben damals, das Einzige, was Nahrungsmittelproduktion und Bevölkerungswachstum in Schach halten können, das sind letztendlich Krisen, Kriege, Seuchen. Und dann sind sie wieder in Schach und dann geht alles wieder von neuem los.
1: Im Feudalismus hat es teilweise noch Heiratsbeschränkungen für Knechte und Mägde gegeben. Sie werden während der industriellen Revolution aber obsolet. Menschen folgen der Arbeit, gehen in die Städte und heiraten, unabhängig von ihrem Stand.
0: Wenn man das im Vergleich zu Marx, der später geboren ist als Malthus, das heißt, sie haben sich nie kennengelernt, beide. Wenn man die beiden in Verbindung setzt, also für Malthus war klar, also das würde man heute als Blaming the Victim bezeichnen. Das heißt, die, die im Prinzip arm sind, für ihre eigene Armut und für ihre eigene Situation verantwortlich zu machen. Also er führt das auf das ungebremste Sexualverhalten der unteren Klassen einfach zurück. Während Marx ja das dann umdreht und sagt, nee, das ist nicht das Bevölkerungsverhalten, was hier das Problem ist, sondern die Ausbeutung des Proletariats. Das ist eigentlich das System, das sagt, naja, also Malthus, er hatte nicht recht. Also er hat es von einer ganz spezifischen Seite gesehen. Man muss es von einer ganz anderen Seite betrachten, die soziale Frage.
1: Und welche Handlungsempfehlungen hat Malthus aus seinen Thesen gezogen?
0: Ja, Malthus war ja eben sehr moralisch. Er appellierte sehr stark, nicht nur für Heiratsbeschränkungen, sehr kritisch, dass sie sich aufgelöst haben, aber er war auch der Meinung, dass man den Armen nicht unbedingt helfen müsste, weil wenn man denen hilft oder wenn man da noch Geld gibt in die Armenfürsorge, das würde das Problem ja gar nicht lösen. Und haben sie mehr Geld, dann kriegen sie mehr Kinder. Und er sah eben ganz im Unterschied zu Marx, stand ja der Armenfürsorge überhaupt nicht positiv gegenüber.

0: Und trotzdem finden ja seine Thesen sehr viel Zuspruch. Und ich finde fast, dass es für mich wie so ein kleiner Widerspruch klingt, wenn er doch diese theologische Ausbildung hat. Und man weiß ja auch, dass die Kirche auch sowas wie Nächstenliebe, Barmherzigkeit auch gegenüber den Schwächeren lehrt, die Menschen. Das passt irgendwie nicht so richtig zu dem, was er mir hier erzählen, zu seinen Thesen und das, was er daraus schließt für die Ärmeren. Aber er findet damit in seiner Zeit durchaus viel Zuspruch, oder?
1: Na, nicht nur in seiner Zeit. Also Malthus ist bis heute einer der wohl bedeutendsten Demografen, der auch bis heute noch zitiert wird und auch die demografische Forschung bis heute prägt. Und natürlich auch in einer anderen Art und Weise diese Ideen bis heute fortleben, nämlich diese Idee, dass zu viel Bevölkerung für die Welt nicht gut ist, weil die Erde eben nur begrenzt Ressourcen hat und das möglicherweise in gewissen Widerspruch miteinander steht. Also ich denke, seine Ideen, also in neo-malthusiastischer Art, wie man es bezeichnen möchte, die leben natürlich in gewisser Weise bis heute fort. Und in den 70ern mit den Club of Rome, mit der Population Bomb von Ehrlich, das ist ein zentrales Buch aus dem Jahr 1968. Da sind natürlich auch Ideen, die eine ganz starke Verbindung zu Malthus haben. Ja.
0: Dieses Buch schlägt 1968 ein wie eine Bombe. Der US-Biologe Paul Ehrlich warnt in The Population Bomb vor Hunger und Ressourcenknappheit aufgrund einer zu schnell wachsenden Bevölkerung.
1: '68 war die Weltbevölkerung, das Wachstum war auf dem Höchststand, das war der Peak. Und in der Zeit gab es natürlich sehr große Sorgen. Da gab es vor allen Dingen Sorgen, dass in Indien das starke Bevölkerungswachstum zu einer großen Katastrophe führen würde, dass es zu Hungersnöten kommen würde. Die Welt hatte bis dahin natürlich auch diverse Hungerkatastrophen miterleben müssen. Also das war ja nicht ganz unbegründet, diese Überlegung, dass Bevölkerungswachstum

0: Wachstum und Ressourcen und Nahrungsmittel, dass da ein Zusammenhang besteht. Und da hatte man sehr große Sorgen in den Ende der 60er Jahre, dass das zu einer Katastrophe führen könnte.
1: Viele Prognosen von Paul Ehrlich treten zwar nicht ein, aber die Debatte ist entfacht. Der Club of Rome, ein internationaler Zusammenschluss aus Wissenschaftlern unterschiedlicher Disziplinen, veröffentlicht 4 Jahre später The Limits of Growth, die Grenzen des Wachstums. Unbegrenztes Wachstum schadet der Erde, so das Resümee der Forschenden. Das Bevölkerungswachstum einzudämmen, wird zur politischen Aufgabe. Bevölkerungspolitik wird so zum Teil von Entwicklungs-, Außen- und Sicherheitspolitik. Und genau während diesen Diskussionen führt China die harte Maßnahme der Ein-Kind-Politik ein. Zu einem Umdenken kommt es erst 1994 bei der Weltbevölkerungskonferenz in Kairo. Plötzlich geht es nicht mehr nur um Zahlen, sondern auch um Bildung, wirtschaftliche Unabhängigkeit und reproduktive Rechte. Immer wichtiger wird die Frage, unter welchen Umständen entscheiden sich Menschen für oder gegen Kinder? Und ohnehin will man nicht überall das Bevölkerungswachstum begrenzen. Frankreich im 18. Jahrhundert. Da sinken die Geburtenzahlen, während sie in den Nachbarländern steigen. Die Sorge geht vor einem Geburtenrückgang, also Denatalität.
0: Und Malthus, der kannte auch die Entwicklung in Frankreich, aber er hat es mit Kriegsverwerfungen in Verbindung gebracht. Er dachte, naja, die Bevölkerung geht zurück und die Geburtenraten, die sind jetzt nicht so hoch. Das hat möglicherweise noch mit den kriegerischen Auseinandersetzungen Frankreichs und der besonderen Situation Frankreichs zu tun. Aber tatsächlich deutete sich da schon der erste demografische Übergang in Frankreich an, also der Rückgang der Bevölkerung.
1: Und wie reagiert Frankreichs Politik darauf?
0: Frankreich, schon aufgrund der Kriegsverluste, die Frankreich hinnehmen musste, die waren sehr besorgt über den demografischen, wie die das dargelegt haben, demografischen Niedergang. Und im Nachbarland Deutschland, da waren die Geburtenraten ja noch hoch und die Bevölkerungszahl und die militärische Stärke, die wurden zumindest damals sehr stark in Zusammenhang gebracht. Und im Vergleich zu Deutschland, diese Kombination aus niedrigen Geburtenraten, Bevölkerungsverlusten durch die Kriege, das wurde als Gefahr für die militärische und auch für die politische Stärke von Frankreich angesehen, dass jetzt auch noch die Geburtenraten zurückgehen. Und da wurde dann ganz gezielt auch über Bevölkerungspolitik nachgedacht.
1: Frankreich soll also mehr Kinder bekommen. Statt später und weniger, wie im China der 1970er Jahre, ist die Devise früher heiraten, kürzer kinderlos sein und mehr Nachwuchs bekommen. 1939, also kurz vor dem Zweiten Weltkrieg, da beschließt Paris außerdem den Code de la Famille. Ein Gesetzespaket, das die Bedingungen fürs Kinderkriegen erleichtern soll.
0: Ja, durch familienpolitische Maßnahmen, also deutlich höheres Kindergeld für Personen mit mehreren Kindern und im Prinzip diese familienpolitischen Ideen, die ja durchaus gewisse pronatalistische Elemente haben, die wirken eigentlich in Frankreich bis heute in gewisser Weise nach. Also es gibt im Rentensystem ganz erhebliche Begünstigungen für Personen mit mehreren Kindern, also auch in anderen Bereichen. Und andererseits ist Frankreich auch ein Land im Vergleich zu Deutschland, das relativ früh eine Familienpolitik auf den Weg gebracht hat, die eine Vereinbarkeit von Kind und Beruf stärker erlaubte, als es in Deutschland der Fall war, viel früher. Und das, also der Ausbau von Crèches, also der Kinderbetreuung, das vollzog sich viel früher als in Westdeutschland. Das heißt, Familienpolitik war auch viel früher schon in dem Sinne gewissermaßen auch eine Politik, die auf Erwerbstätigkeit von Frauen, Integration in den Arbeitsmarkt zielte, als das in Deutschland der Fall war.
1: Und kann man sagen, wie erfolgreich diese eher sanften Maßnahmen im Vergleich zu ja, diesen radikalen Maßnahmen, die wir jetzt schon besprochen haben, Zwangssterilisierung, Ein-Kind-Politik Chinas, waren im historischen Blick?
0: Ja, ich meine, es ist immer schwierig, diese Effektivität von einzelnen Maßnahmen da zu evaluieren. Aber was relativ klar ist, auch im deutsch-französischen Vergleich und wo das herkommt, das ist, wie gesagt, da muss man ein bisschen vorsichtig sein, ist, dass die gewünschte Kinderzahl eigentlich durchweg für alle Jahrgänge, egal wo man hinguckt, in Frankreich höher ist als in Deutschland. Die ist in fast allen Ländern, sagen die meisten Leute, wenn sie fragen, wie viele Kinder wollen sie haben, ja, zwei. Aber in Frankreich ist es dann doch so, dass der Anteil derjenigen, die sagen, oh, ich kann mir auch drei und mehr Kinder vorstellen, doch über alle Jahrgänge eigentlich höher gewesen ist.
1: Bis heute gilt in Frankreich, wer viele Kinder bekommt, wird steuerlich entlastet. Ab dem zweiten Kind bekommt jede Familie Unterstützung vom Staat. Die Höhe des Kindergeldes ist abhängig vom Einkommen. Kinder, die können schon sehr früh und sehr lang betreut werden. In Vollzeit arbeitende Mütter mit Kleinkindern sind bei unseren Nachbarn selbstverständlicher als in vielen Teilen Deutschlands. Fast 60% der unter Zweijährigen gehen in Frankreich zur Betreuung. In Deutschland, da sind es noch nicht mal 40%. Doch trotz dieser sanften Maßnahmen gehen auch in Frankreich die Geburtenraten zurück.
0: Die Geburtenrate in allen europäischen Ländern ist sie seit einigen Jahren, also seit Corona, seit den Krisen, die wir in der Welt haben, die schlägt sich in den Geburtenraten nieder, überall in Europa. Das heißt, es gibt fast gar keine Ausnahme. Und Frankreich ist ein Land, was eben auch betroffen ist, genauso wie Schweden. Nur im Unterschied zu Frankreich, Deutschland hat eine lange Tradition von niedrigen Geburtenraten. Frankreich, da ist man jetzt eher in Panik, weil man das ja auch nicht gewohnt ist und hat große Sorge, dass diese Geburtenraten keine temporäre Sache sind, die in dieser Krisenphase sich ergeben, dass das möglicherweise langfristig der Fall ist. Zumindest Befragungen zeigen, dass jetzt Kinderwünsche rückläufig sind. In Deutschland nicht so sehr, aber scheinbar in Frankreich und in Schweden gibt es einige Studien, die das zeigen. Und die Sorge ist schon, dass diese hohe Geburtenrate, die in Frankreich nahe am Bestandserhaltungsniveau liegt, dass das jetzt möglicherweise auch für Frankreich Geschichte ist. Aber ich würde denken, wir sind in besonderen Zeiten, was krisenhafte Bedingungen betrifft. Deswegen ist es sehr schwer zu beurteilen, ob das wirklich nur eine Phase ist oder ob, wenn sich denn vielleicht mal die Rahmenbedingungen verändern, die Geburtenrate wieder erhöht. Interessanterweise, wie gesagt, Frankreich reagiert da sensibler als Deutschland. Die haben jetzt, das finde ich sehr interessant, haben jetzt eine Aktion, sie schicken allen 29-Jährigen einen Brief, um sie daran zu erinnern, dass sie Kinder bekommen sollen. Die Kollegen vom INET, also von der Demografie-Institut in Paris, die haben sich natürlich über diese Maßnahmen auch ein bisschen lustig gemacht.
1: Und was denkt ihr nach dieser Folge? Kann Bevölkerungspolitik funktionieren? Und wenn ja, welche Maßnahmen sind die richtigen? Schreibt uns eure Gedanken zum Thema gerne per Mail an derrestistgeschichte@deutschlandfunk.de. Hier erreichen uns auch Kritik und Liebesbriefe. Und wenn euch diese Folge gefallen hat, dann empfehlt sie doch gerne weiter und hinterlasst eine gute Bewertung. Das nächste Mal geht's bei der Restesgeschichte um einen ganz besonderen Rohstoff, Gold.
2: Weil eben Gold anders als andere Metalle seinen Glanz nicht verliert, eignet sich's als Symbol für Dauerhaftigkeit, für Ewigkeit, für Stabilität. Es ist ja auch kein Wunder, dass die meisten Eheringe oder vergleichbare Symbole aus Gold sind.
1: Ich bedanke mich für Ihre Expertise in dieser Folge bei Michaela Kreinfeld und Klaus Mühlhahn. Recherche, Skript und Produktion Sonja Ernst und Carina Schröder. Redaktion Christian Röther. Faktencheck Johanna Plog und Katrin Krautwasser. Ich bin Antran, sage Tschüss und bis zum nächsten Mal.

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1: Ich wohne in einer WG in einem Haus auf dem Land, in einem kleinen Dorf in der Nähe von Hannover.
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8: Die Nachrichten. US-Präsident Trump hat der EU-Kommission vorgeworfen, amerikanische Konzerne, so wörtlich, auszurauben. In seinem Online-Dienst Truth Social drohte er mit Blick auf die jüngste Milliardenstrafe gegen den Google-Mutterkonzern Alphabet damit, die EU werde einen hohen Preis zu zahlen haben. Das Vorgehen der EU-Kommission sei illegal und unethisch. Deshalb würden nun Strafzölle gegen die Europäische Union erwogen. Die Kommission in Brüssel hatte eine Strafe von umgerechnet 1 Milliarde US-Dollar gegen Alphabet verhängt. Den Behörden zufolge zeigte Google in der Internetsuche eigene Dienste bevorzugt an. Ähnlich rechtswidrig werde auch im Google Play Store Verfahren, in dem Nutzer Apps herunterladen können. Der scheidende Kanzleramtsminister Frei sieht die Verzögerung bei der Neubesetzung an der Spitze des Verkehrsministeriums als nicht vermeidbar an. Der CDU-Politiker sagte auf einer Veranstaltung in Stuttgart, man habe nicht ausschließen können, wie es jetzt abgelaufen sei. Frei bezieht sich dabei auf den Plan von Bundeskanzler Merz, Verkehrsminister Schnieder zu entlassen. Dies hatte Schnieder selbst einigen Mitarbeitern per SMS mitgeteilt. Bei der Pressekonferenz heute Morgen wurde die Personalentscheidung nicht bekannt gegeben. Medienberichten zufolge hatte der als Nachfolger angefragte niedersächsische Abgeordnete Günzler den Posten abgelehnt. Merz teilte wie erwartet mit, dass Gesundheitsministerin Warken die Nachfolge von Kanzleramtschef Frei antritt. Dieser übernimmt nach dem Rücktritt von Unionsfraktionschef Spahn dessen Amt. Das Gesundheitsressort leitet künftig der bisherige CDU-Generalsekretär Linnemann. Der Staatssekretär im Digitalministerium Amthor wird Bund-Länder-Beauftragter im Kanzleramt. Die Menschenrechtsorganisation Pro Asyl hat die Bundesregierung aufgefordert, Konsequenzen aus der jüngsten Entscheidung des Bundesverfassungsgerichts zu afghanischen Flüchtlingen zu ziehen. In Berlin verlangte Pro Asyl, alle Fälle aus dem Aufnahmeprogramm für Flüchtlinge aus Afghanistan zu prüfen. Das Bundesverfassungsgericht hatte die Abkehr des Bundesinnenministeriums von dem Aufnahmeprogramm für willkürlich erklärt. In einem in Karlsruhe veröffentlichten Beschluss wird eine Einzelfallprüfung angemahnt. Damit hatte die Beschwerde einer afghanischen Frau erfolgt, deren Einreise mit ihren zwei Kindern nach Deutschland abgelehnt worden war. Noch im Jahr 2021 hatte sie die Zusage zur Aufnahme in Deutschland über die sogenannte Menschenrechtsliste bekommen. Nach der Bundestagswahl im vergangenen Jahr entschied die neue Bundesregierung jedoch, das Programm so weit wie möglich zu stoppen. Der Fall der Frau muss nun gerichtlich neu geprüft werden. In Frankreich und Spanien müssen wegen der Waldbrände noch mehr Menschen in Sicherheit gebracht werden. In der Nähe der spanischen Hauptstadt Madrid drohen sich mehrere Brände zu einer einzigen Feuerfront zusammenzuschließen. Nach Angaben eines Regierungssprechers sind die Brände weiter nicht unter Kontrolle. Rund um die Hauptstadt mussten inzwischen mehr als 20.000 Menschen ihre Häuser verlassen. In Frankreich wurden inzwischen rund 67.000 Menschen an der gesamten Atlantikküste aufgefordert, sich in Sicherheit zu bringen, davon 24.000 Menschen bei Bordeaux. Rund 20.000 Menschen waren zuvor bereits vor allem von Campingplätzen und aus Ferienanlagen in Sicherheit gebracht worden. Von Cap Ferré aus wurden für die Evakuierung auch Schiffe eingesetzt. Im Streit um die Preise von Taxikonkurrenten ist die Stadt Köln vor Gericht unterlegen. Das Verwaltungsgericht entschied, dass die Stadt Mietwagenunternehmen wie Uber keinen Mindestpreis vorschreiben darf. Mietwagenverkehre unterschieden sich grundlegend von Taxiverkehren, erklärte das Gericht. Die rechtliche Verknüpfung dieser beiden Dienstleistungen sei daher nicht zulässig. Die Stadt Köln hatte in einer Allgemeinverfügung Mietwagenunternehmen dazu verpflichtet, seit Anfang Juni ein Mindestbeförderungsentgelt einzuführen. Demnach durfte der Preis für die gleiche Strecke um höchstens 20% unterschritten werden. Das Wetter. In der Nacht im äußersten Norden durchziehende Wolkenfelder, aber kaum Regen. Sonst gering bewölkt oder klar, niederschlagsfrei. Tiefstwerte 16 bis 7 Grad. Morgen im Nordwesten und Norden erneut wechselnd bewölkt, im Rest des Landes heiter bis sonnig. Im Südwesten sowie am Alpenrand ab dem Nachmittag einzelne Schauer und Gewitter bei 21 bis 33 Grad. Und die weiteren Aussichten. Im Laufe des Sonntags verbreitet Schauer und Gewitter bei 20 bis 31 Grad. Das waren die Nachrichten.
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9: Haben wir uns aufgeregt, dass er niemals Zähne geputzt. Jetzt kannst du mal aufnehmen. Schubwinkel, wenn der Professor Bagger Zähne putzt. Komm sofort.
1: Ich wohne in einer WG in einem Haus auf dem Land, in einem kleinen Dorf in der Nähe von Hannover.
2: Also wir verbrassen hier gerade das Erbe meiner Frau, damit die Studis hier und ich und alle Menschen im Fotosverein einen schönen Ort haben. Das ist wirklich, das kann man sich überhaupt nicht vorstellen, wie bekloppt das ist.
1: Dann sagen die Leute, euer Prof wohnt da auch? Dann sage ich, ja, der ist manchmal da, aber der ist ziemlich cool und lustig.
2: Fasten your seatbelts, hold on tight. Es wird ruckelig, also es ist ruckelig, ne?
4: Meinst du die Rolle von Christoph als Vermieter, Mitbewohner und Professor?
1: Und ich glaube, das Haus ist ein Dauerprojekt. Ein schönes Dauerprojekt, hoffentlich.
2: Okay, Regel Nummer 76. Don't panic.
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10: Weißt du, wie das... Oh, deine Finger!
11: Einfach hoch. Willst du oben oder unten anheben?
10: Ich kann hier anheben. Aber... Oh Gott. Das erste Mal, dass ich eine Tür in meinem Leben ausgehebelt habe. Brauchst du die noch? Kann ich die für mein Zimmer nehmen? Ich war zum Beispiel nie hier, bevor ich eingezogen bin. Das wäre vielleicht mal ganz gut gewesen, auch um zu gucken, wie man in dieses Dorf kommt und so. Ja, und diese, ich glaube, das ist auch so ein Ding, was ich immer gerne mache, Sachen zu romantisieren und dann zu denken, das wird alles und das ist sehr schön und dann ist alles so ruhig und stressfrei. Und das war natürlich nicht sehr realitätsnah.
12: Ja, ich bin Gerrit, bin 35 Jahre alt, wohne schon relativ lange in Hannover und habe letztes Jahr noch mal angefangen, Fotojournalismus zu studieren. Und jetzt dann so um Weihnachten 2024 die E-Mail von Christoph gekommen ist,
13: dass er jetzt dieses Haus kauft und ob Leute sich vorstellen können, da einzuziehen. Und bei mir war es so, dass ich direkt irgendwie gesagt habe, ja, das ist voll mein Ding. Also sowas wie hier, was wir jetzt hier haben, das ist so ein Traum, den jedes Kind mal irgendwann hatte, dass man so einen Ort hat, wo man alles machen kann und man einfach sein eigenes Zuhause so erschaffen kann, wie man es gerne haben will. Hier nennen mich alle mal Anni, weil es gibt einfach zu viele Annas. Ich bin jetzt im zweiten Semester und bin 21. So und sowas.
12: Es ist wirklich ein Experiment. Und ich habe irgendwie ein paar mutige Leute gefunden, die da Bock drauf hatten. Und ja, jetzt haben wir Paul, Anni, Janek, Clara, Toni und Gerrit. Und Jakob natürlich. Und das Hausprojekt ist ganz stark aus der Fotobus-Idee rausgewachsen. Also sonst gäbe es das auch nicht. Ne? Fotobus, super lustiges Projekt und da ist die Gemeinschaft wichtig und wir fahren zusammen mit unserem Bus durch die Welt und so weiter. Und ich bin halt der Busfahrer, ich bin halt die ja, die Person, die das so ein bisschen anleitet.
14: Okay, wir machen einen Plan. Da sind wir alle weg. Ah, oh, Mann. Was für ein Chaos. Also, nicht so schlimm.
12: Ich glaube, nur wenn man das so ein bisschen weiß, dass es daherkommt, fängt es an, Sinn zu machen. Weil man könnte auch fragen, hey, warum machst du so ein Hausprojekt mit Studis? Ne? Warum? Du kannst es auch mit anderen Leuten machen. Mein Name ist Christoph Bangert, ich bin 48 Jahre alt. Ich habe früher als Fotojournalist in Krisen- und Kriegsgebieten gearbeitet und arbeite jetzt an der Hochschule und unterrichte Fotografie.
15: Okay, das war der ehemalige Esszimmer, glaube ich. Aber das wird jetzt zu klar das Zimmer. Und ja, da ist ein bisschen Schimmel an den Wänden, weil es von der Seite irgendwie ständig nass war. Und die haben die Wände nicht richtig gebaut und die könnten nicht atmen quasi. Und jetzt muss alles ab.
14: Wow.
15: Und wir müssen es abputzen, verputzen und alles einfach neu machen.
16: Ich bin Janik, bin 21 Jahre alt, ich komme aus Prag, studiere in Hannover und bin hoffentlich eines Tages ein Fotograf.

0: Also, es gibt ein Wohnhaus mit Garage und dann noch eine große Scheune daneben. Und noch so ein kleiner Anbau an der Scheune, der ganz süß ist. Ich glaube, da gibt es auch einen Ofen. Das soll irgendwann so der Working Space sein, wo man abends editieren kann. Und das Haus ist in einem guten Zustand, aber es muss trotzdem viel gemacht werden. Und wenn man einmal unter die Tapete schaut, dann findet man 5 weitere Sachen. Aber wir sind ja ein sehr großer Verein mit sehr vielen Menschen, die helfen wollen. Ich bin Clara. Ich bin jetzt 25 Jahre alt, glaube ich. Und studiere im 4. Semester an der Hochschule Hannover.
1: Ich habe gerade noch kein eigenes Schlafzimmer. Deswegen, als ich heute zurückgefahren bin, hätte ich mir das kurz gewünscht, dass man einfach ganz kurz einfach hochgehen kann und sich kurz in sein eigenes Bett und alles riecht irgendwie nach einem selber. Und dann fühlt man sich kurz zu Hause. Aber ich finde es auch krass, weil mir die Leute hier auch dieses Zuhausegefühl so doll geben, dass es gar nicht schlimm ist. Ich hatte das auch in meiner alten WG. Wenn da Baustelle gewesen wäre, hätte ich es schlimmer gefunden, weil ich mit den Menschen nicht so das Zuhausegefühl hatte wie hier.
2: Das, hier schläft er immer. Genau, das ist der Bus. Siehst du mal, du dachtest vielleicht, den gibt's gar nicht.
1: Ja.
2: Aber es gibt ihn wirklich. Guck, das ist der Bus mit unserem Anhänger. Und den nehmen wir jetzt mal mit.
3: Das Fotobus-Projekt hat 2018 gestartet. Ich habe damals in Dortmund unterrichtet und bin immer zu Fotofestivals gefahren mit meinem eigenen Auto. Ich hatte so einen alten Land Rover. Und irgendwann wurde der Land Rover zu klein und dann haben wir gedacht, Mensch, wir kaufen einen Bus, damit wir schön zu Fotofestivals fahren können und alle dürfen mit. Und das ist so eine verrückte Hippie-Idee und so hat es angefangen.
2: Also, ja, ich bin gerade die Bremse am Kontrollieren. Wir hatten so ein Geräusch in der Bremse hinten am Anhänger und das klang überhaupt nicht gut. Und das ist ja, deswegen machen wir eine Probefahrt 2 Tage vor unserer großen Fahrt, um dann nochmal festzustellen, dass die Bremse vom Anhänger kaputt ist. Aber ich glaube, es geht. Der hat ein bisschen gestanden und ich meine, er ist nur ein bisschen angerostet. Also es ist nicht heiß und scheint nicht fest zu sein. Also das, ich glaube, es ist okay.
3: Ich wohne mit meiner Frau Chiho und unseren Kindern Anna und Lili in Köln. Und wenn ich an der Hochschule Hannover unterrichte, dann übernachte ich im Fotobushaus in Rössing.
2: Ja, also es gab tatsächlich ein bisschen Zoff an der Hochschule wegen unserem Haus. Oder sagen wir mal etwas Kolleginnen und Kollegen, die dieses Projekt nicht so gut finden. Und da haben wir auch sehr viel Kritik. Habe ich viel Kritik bekommen. Das ist auch wichtig, dass ich die Kritik bekomme und nicht die Studierenden. Und das ist auch nicht so. Das darf auch nicht so sein, aber das ist auch nicht so.
4: Guten Morgen.
5: Guten Morgen.
4: Was ist heute für ein Tag?
5: Wir fahren an der Aal.
3: Das ist traditionell unsere größte und wichtigste Reise mit dem Fotobus. Es ist Sommer, es ist Südfrankreich, wir machen Slideshows, Portfolio-Reviews und auch schon Ausstellungen.
4: Es ist früh.
6: Voyage,
4: voyage.
6: Voyage, voyage.
1: Christoph hat heute Morgen seinen Duschplan nicht eingehalten. Christoph ist eine Viertelstunde zu früh duschen gegangen, es hat alles ins Wanken gebracht.
7: Komplettes Chaos jetzt.
1: Ja.
7: Niemand weiß mehr, wohin.
1: Das geht gar nicht.
8: Wir haben gestern extra noch einen Zeitplan ausgemacht.
7: In Anarchie
8: alles
7: gefallen.
8: In Stücke gerissen.
7: Das Haus ist in Anarchie gefallen.
8: Gar keins mehr.
2: Okay, listen up. We are jumping on the bus. We drive for 2 hours and then we take a 15-minute break and then we drive another 2.5 hours and we take half an hour break. And that we do all day long, right? It's the same rhythm. I have to do this by law. I have to take certain breaks. It will be a long drive, but it will be fun. Our air conditioning is working. sort of. So it might get hot. Who's here for the first time? Who's riding on the photo bus for the very first time today? Okay, welcome everybody. Warm welcome. Thanks for being here. Applause for ourselves for making it on time. Unbelievable. Thank you very much. Okay, and off we go. Let's go.
3: Das Fotobus-Projekt ist auf jeden Fall auch ein soziales Projekt. Es geht darum, junge Menschen zu fördern, auch Menschen, die vielleicht aus einem bildungsfernen Umfeld stammen. Bei unseren Reisen gibt es immer eine begrenzte Anzahl von Plätzen im Bus. Wir haben also 1700 Mitglieder, aber nur 32 Plätze im Bus. Also das heißt, wir machen eine Auswahl und da kann man dann angeben, ob man zum Beispiel BAföG bekommt oder nicht von den Eltern unterstützt wird. Das ist alles vertraulich, aber die Idee ist, dass junge Leute, die auch finanziell nicht so gut gestellt sind, einen Platz im Bus bekommen und durch unsere Reisen gefördert werden.
8: Was ist los? Zu schwer oder was?
9: Keine Ahnung, was los ist. Irgendwie ich hier. Hat jetzt nicht so lange gedauert, dass plötzlich irgendwas schief läuft. Ich stehe an der Autobahn und der Bus fährt nicht mehr. Aber ich kann auch gerade nicht genau sagen, was los ist. Irgendwie Christoph versucht es zu fixen, aber seine Miene spricht für sich.
10: Ja. Okay. Also ich bin Jakob. Ich wohne auch im Fotobushaus. Ich bin 25 Jahre alt und gerade im zweiten Semester. Und gerade auch Teil dieser verrückten Ausfahrt nach Aal. Heute ist Samstag, der 5. Juli. Und wir sind heute Morgen echt früh am Fotobushaus gestartet. Am Anfang lief alles nach Plan. Alle sind pünktlich aufgestanden. Es gab kein Gedrängel in den Duschen. Alle waren pünktlich am Parkplatz, wo wir uns getroffen haben. Und dann sind wir losgefahren. Die ersten anderthalb Stunden lief auch alles echt reibungslos. Die Gemüter waren voller Freude, Vorfreude. Naja, und dann hatte der große Fotobus eine Panne. Ein Gang ließ sich nicht mehr einlegen, beziehungsweise man konnte ja keinen Gang mehr wechseln. Und das hat sich dann ein zweites Mal nochmal wiederholt. Wir konnten glücklicherweise noch auf dem Parkplatz neben der Autobahn wechseln. Und da hat dann alles so seinen Lauf genommen.

0: Wir einfach irgendwie 36 Leute, Essen für 120 Personen für eine ganze Woche, Kühlschränke, eine Leinwand, eine Soundanlage, fast 100 Klappräder, eine komplette Außenausstellung mit riesengroßen Leinwänden, ultra viel anderen Scheiß, das ganze Gepäck von diesen Leuten irgendwie herkriegen mussten, ohne diesen großen Reisebus, der sehr viele Kapazitäten für Menschen und Stauraum hat. Also haben wir irgendwie es hingekriegt, an einem Samstagnachmittag aus der gefühlt halben Republik irgendwelche Busse zu mieten und LKWs und Transporter. Ja, und haben es tatsächlich geschafft und sind dann gestern irgendwie mit 7 Fahrzeugen in einer riesigen Kolonne von der Nähe von Kassel bis nach Aal, das sind ungefähr 1100 Kilometer, sind wir irgendwie nach Aal gekommen und sind dann noch durchgefahren und sind jetzt gefühlt eigentlich nur ein paar Stunden später als eigentlich planmäßig hier angekommen mit all dem ganzen Equipment, mit all den Leuten. Das ist irgendwie eine logistische Meisterleistung gewesen. Wir sind alle auf jeden Fall sehr stolz auf uns, dass wir das irgendwie hingekriegt haben.
1: Meeting. It would be really helpful, first of all, that we don't have to scream, so you could, I know it's hot, but maybe come a little closer, that would be perfect.
2: Okay, welcome, thank you that you're here. Yesterday, the bus broke down, Christoph is not here, Chiho is not here, we're a little bit alone, so we made a group to plan everything. And this group is not exclusive, so please, like, everyone is needed.
3: Wie fühlt sich das an, ohne Christoph hier zu sein?
4: Ja, man merkt irgendwie, wie viel Christoph eigentlich macht. Weil jetzt plötzlich sitzen wir hier 15 Leute und jede Person macht eine Aufgabe und er schafft das dann meistens so quasi alleine. Ja, wir vermissen ihn schon. Ist halt ein bisschen anders.
5: Heute Morgen haben jetzt Leute die Dummy Award Tische aufgebaut und gleichzeitig den Fotobestand und gleich finden hier Portfolio-Reviews statt und dann allgemein steht der Fotobus in kleinerer Version hier.
3: Was sind Portfolio-Reviews?
5: Da haben wir die Möglichkeit, dass alle Leute vom Fotobus Leuten aus der, also anderen FotografInnen verlegen oder Leuten, die in Redaktionen arbeiten, unsere Arbeiten zu zeigen und das geht, glaube ich, 15 Minuten und dann wird so getauscht, je nachdem, wo man selber hin will.
3: Hast du dich schon angemeldet? Ich glaube, du musst dich anmelden.
5: Ah, nee, noch nicht. Ja, ich gehe mich anmelden.
6: Ja, ich bin Paul, bin 22 Jahre und bin jetzt im 4. Semester. Ja.
5: Okay. Du vielleicht den Laptop hier so rüberstellen oder? Hast du? Perfekt. Okay, ich habe dir eine Arbeit mitgebracht. Und zwar geht es um das Thema Cybersicherheit und wie schützen wir unsere digitale Infrastruktur.
7: Ja.
5: Und so ein bisschen vom Fotografischen her, wie, also etwas zu fotografieren, was auch nicht eigentlich so viel zu sehen ist und eher im Hintergrund passiert.
7: Mhm.
5: Genau. Ich würde einfach mal durchklicken.
7: Mhm.
5: Und dann sagst, oder willst du durchklicken?
7: Mach einfach.
5: Okay.

0: gerade? Nee.
1: Aber wir kleben gerade ein Bild für Walter auf. Und Walter geht in einem Jahr weg nach Bangladesch. Und das ist sehr traurig. Deswegen hängen wir jetzt Walters Pferd auf. Also ein Pferd, das Walter fotografiert hat.
2: Ein Pferd kommt Walter zurückgeritten.
1: Genau so.
0: Wir haben eine Flasche Rosé dabei. Ich habe gerade ein Bild von meiner Schwester hier aufgehangen und ein Bild für meine Mama gemacht.
1: Stolz für Mama.
2: Stolz nicht.
3: Doch,
1: das hält, Clara, natürlich hält das.
2: Das sieht richtig kacke aus.
1: Nee, aber das
2: sieht richtig
1: boll. Ja, aber es wälzt sich. Aber ich
2: gehe jetzt weiter.
1: Bist du jetzt zur Party, oder was?
0: Clara will eigentlich nur Party machen, hat schon von Anfang an keinen Bock gehabt.
2: Und trinken und rauchen. Absolut viel Kleister in meiner Hand.
1: Hey Anna, hallo, nächste Audio, ein bisschen Minuten später.
4: Hallo,
1: wir haben jetzt endlich den Jakob wiedergefunden, den Casanova.
4: Jakob hat ein Date.
5: Jetzt, die spielen das alles viel zu groß auf, aber an Gerüchten ist in der Regel auch mal was dran. Aber das ist halt so, die shippen mich auch die ganze Zeit, ja? Ist ja nicht so, als würde ich das von mir aus die ganze Zeit inszenieren. Ich habe halt so ein ganzes Haus um mich rum permanent, die mich in irgendwelche Geschichten da so reinbuxieren wollen, ja?
1: Also das Haus ist nicht nur zum Wohnen da, sondern wir sind auch Wing Humans, weißt du?
4: Aber Arbeitstreffen sind auch eigentlich nicht zum Flirten da.
1: Aber selbst da wird gewinkt,
5: ja.
1: So wie heute
4: selbst
1: Abend.
4: Da gibt es Ausnahmen.
5: Der Wingbus.
1: Der Wingbus. Das Winghaus, Jakob.
5: Du bist mir auch so ein Wingman, Alter.
1: I try.
4: Es ist übrigens 2:30.
5: Ich dachte erst mal kurz, dass es ein Promillegerät ist, aber das ist ja ein Aufnahmegerät.

0: Der große Test ist der Alltag. Alltag ist schwer. Ne? Also Fotobusreise ist nämlich nicht Alltag. Wenn wir mit unserem Bus unterwegs sind, ist einfach. Wir machen eine Reise, alle haben Bock und sind gut gelaunt und wir fahren irgendwo hin. Es ist so toll und wir kochen und haben uns lieb und es ist schön. Und im Haus ist es ein bisschen anders, weil es ist Alltag. Wir haben also, die Leute müssen irgendwie zur Hochschule gehen und die müssen irgendwie ihre Arbeit machen und kochen und putzen und was man alles so im Alltag machen muss.
1: Ja, nee, es passiert schon viel. Und nebenher natürlich auch noch der ganze Fotobus-Wahnsinn. Also Christoph hat mal ganz casually dem Fotobus ein neues Getriebe eingebaut aus einem Spenderbus, der jetzt hier im Hinterhof rumsteht. Der muss weg. Der ist echt hässlich. Sieht so ein bisschen aus wie ein Schrottplatz. Aber ist okay, ist Winter.
0: Ja, man kann das auch völlig ins Chaos nennen, aber gut. Nee, hey, das ist schon richtig so. Nämlich Montag müssen die Daten irgendwie. Seit 6 Monaten arbeiten die Studis an einem Buch und es wird am Montag die Druckdaten abgegeben und ich habe noch nichts gesehen. So viel zum Thema, die Studis machen, was sie wollen. Aber sieht cool aus. Ja, stark.
2: So, jetzt alles.
0: Alles fertig. Buch fertig, Chiho. Läuft.
3: My name is Chiho and I'm a freelance graphic designer.
4: Ich heiße Chiho. Ich bin freiberufliche Grafikdesignerin, habe aber auch Fotografie studiert. Christoph habe ich in New York kennengelernt. Dort haben wir zusammen studiert. Bevor wir mit dem Fotobus angefangen haben, haben wir darüber gesprochen und entschieden, das gemeinsam mit seinen Studierenden aufzuziehen.
5: Ist es also auch ein bisschen dein Baby?
4: Unsere Kinder haben schon gefragt, mögt ihr die Studierenden eigentlich lieber als uns?
3: No, but it's like... different, but it's not like Eltern-Kinder.
4: Aber im Ernst, es ist anders. Nicht wie eine Eltern-Kind-Beziehung, sondern eher kollegial. Wir tauschen uns aus und lernen auch viel von den Studierenden. Und die lernen hoffentlich auch was von uns. Deshalb will ich Teil davon sein.
3: I want to be part of it.
6: Boah, ich habe ein sehr ambivalentes Gefühl momentan zu dem Haus. Also ich meine, hier kommen ganz viele Bedürfnisse und Gewohnheiten zusammen und das muss sich alles erstmal einpendeln und man muss sich irgendwie aufeinander einstellen, so ein Gefühl füreinander bekommen. Und ich bin hier schon eingezogen mit einer anderen Erwartung, wie viel Arbeit das ist. Dann dauert es dann doch manchmal sehr lang, bis man in so ein Zimmer einziehen kann. Also so ein halbes Jahr oder auch ein Dreivierteljahr. Ja, das ist schon eine Langeweile dann auch so zu warten. Also für mich ist das hier das einzige Zuhause und deshalb ist es mir auch so wichtig, dass es irgendwie schön wird. Und dass ich mich wohlfühle und dass ich mich zu Hause fühle. Und ein eigenes Zimmer zu haben, wo ich mich auch mal zurückziehen kann, wenn ich das brauche, und die Tür schließen, das ist irgendwie was ganz Grundlegendes. Ja.
7: Ich bin Antonia, 27 Jahre alt.
6: Meine Eltern leben beide nicht mehr und... meine Großeltern zum Teil auch nicht, beziehungsweise sind die auch in eine Wohnung gezogen. Und ich habe nicht so einen Ort, der für mich mit so einem Zuhause verbunden ist oder wo ich mal gewohnt habe, wo ich irgendwie zurück kann. Und ich habe so alle Dinge, die ich habe, immer so bei mir. Und das ist irgendwie nicht viel, aber mein Zuhause wird irgendwie dann immer der Ort, an dem ich gerade bin.
8: Annie, what happened?
9: Wir hängen in einem Fettel.
2: Genau.
8: Wir hängen eine Lichterkette in den Schrottbus, damit der leuchtet. Und dann ist es wie ein Bus von Santa Claus. Oder auch nicht. Und es wird gehotboxt. Man weiß es nicht, was passiert. Anything can happen. Christoph wollte ja, dass es der Dancefloor wird, aber ich glaube, das ist echt ein bisschen zu niedrig dafür. Außerdem habe ich Angst, dass der Boden durchkracht.
9: Das ist voll cool.
10: Ja, bis alle unten auf dem Boden sind, weil der Boden nicht gehalten.
9: Der ganze Bus wackelt. Das wäre so toll.
8: Und es fällt auseinander.
9: Der Bus rave. Der Bus wackelt, alle tanzen wie die Wahnsinnigen. Das wäre so toll. Aber die sind so vernünftig. Weißt du? Ich weiß auch nicht. Also noch. Warten wir mal. Heute Abend wird sich das ändern wahrscheinlich.
11: Ja, hier kurze Planänderung. Wir hauen jetzt doch alle Sitze aus dem Bus raus und machen hier einen richtig fetten Dancefloor. Yeah! Nee, aus unserem toten Spenderbus.

für das halbe Jahr haben wir schon so viel gemacht und so viel geschafft und so viele coole Sachen gemacht in diesem Haus. Deswegen finde ich es richtig cool, dass wir das gefeiert haben. Und ich fand es sehr süß, dass die Nachbarinnen vorbeikamen. Die haben uns einen Kürbis vorbeigebracht. Da haben sie Welcome-Fotobus draufgeschrieben. Mit so einer Kamera ausgeschnitzt. Das war sehr süß. Ja, ich habe das Gefühl, wir sind wirklich langsam angekommen hier. Und das ist voll toll. Und ich glaube, es ist voll der gute Zeitpunkt und voll der gute Anlass auch, um das zu feiern.

0: Ja, ich heiße Ilse Schramm, geborene Hesse, bin Ureinwohner hier in Rössing. Ich habe dort gewohnt bis 1975. Es war sehr ruhig dort auch, ne? Und und dann kam diese Entscheidung und ich fand das ganz gut, dass da wieder Leben drin ist, ja. Also das tut ganz gut. Denn hier rundherum so, das ist so ein, sind doch viele Ältere in dem Bereich. Das ist alles so ein bisschen ruhiger.
1: Wie lange waren Sie nicht mehr in dem Haus?
0: Ja, im Grunde 50 Jahre. Ich war danach nicht wieder drin.
1: Haben Sie Lust, einmal kurz rüber zu gucken?
0: Ja, also ich komme gern kurz mit, aber nicht für Party.
2: Hallo,
3: guten
2: Tag.
3: Schön.
2: Wie man sieht.
3: Können wir eigentlich direkt kurz Haustour machen, oder?
2: Warte.
3: Ja, sollen wir mal gucken?
0: Ja.
3: Ja, also nicht erschrecken, alles nur ein bisschen wild, ne?
2: Ja.
3: Baustelle.
0: Also das ist kein Problem.
3: Ja, okay, aber Sie waren seit 50 Jahren nicht mehr hier, ne?
0: Nee, richtig drin nicht. Also hier vorne war ich schon mal. Und ich,
3: ja.
0: Hallo. Diesen Bereich hier, das weiß ich. Und das hier kenne ich auch.
3: Ja.
0: Und hier habe ich auch reingeguckt. Meine Küche gibt es auch immer noch.
3: Wie Ihre Küche? Aber
0: ich glaube, es ist meine noch.
3: Wirklich?
4: Das ist ja verrückt. Ich auf jeden Fall halt. Okay.
5: Es gibt große Kritik an den Besitzverhältnissen. Das heißt also, dass ich persönlich das Haus besitze und nicht der Verein zum Beispiel. Es ging aber nicht anders. Der Verein konnte das Haus nicht kaufen. Ich konnte das sehr einfach kaufen. Ich bin einfach zur Bank gegangen und habe gesagt, hallo, ich hätte gern Geld und ich bin verbeamtet auf Lebenszeit und ich will da so ein Haus kaufen. Und die haben dann gesagt, ja, kein Problem, darf es ein bisschen mehr sein.
0: Hallo. Anni, hallo.
3: Wie geht's dir?
0: Gut. Schön. Gut.
2: Schön, dass du mal hier bist.
0: Ja, und ich sehe, wie toll das schon alles entsteht, zumal noch, ne?
2: Das meinst du mal.
0: Hier. Ja, und super. Das war das Zimmer meiner kleinen Tochter. Die ist hier noch geboren. Und hat ein halbes Jahr hier noch gewohnt. In Rot. Rote kleine Möbel.
2: Süß.
0: Ja, aber schön.
5: Also da kann auch schon mal was schief gehen, ne? Und das setzt ein großes Vertrauen voraus. Vertrauen zwischen Lehrenden und Studierenden. Und es kommt mit einer riesen Portion Verantwortung. Und ich glaube, viele Lehrende sind nicht bereit oder können sich nicht vorstellen, so eine Verantwortung vielleicht auch zu tragen oder sozusagen in das Private der Menschen einzutauchen und sich auseinanderzusetzen mit den Persönlichkeiten, mit den Personen, die da bei uns studieren. Und das ist so eine, ich glaube, so eine grundsätzliche Sache. Wie möchte ich sein als Lehrpersönlichkeit?
1: Und gibt es für dich eine Grenze dieser Nähe?
5: Ja klar, natürlich gibt es Grenzen und das ist auch total wichtig, die zu definieren für sich selbst und gleichzeitig aus irgendeinem Grund trenne ich nicht das Berufliche und das Private. Vielleicht kommt das aus meiner Tätigkeit als Fotojournalist, wo das auch sehr schwierig ist. Ich war freiberuflich tätig, da ist es mit dem Privaten und dem Beruflichen gemischt. Ne? Das ist aber auch in vielen Berufen so, ne? Wenn man in der Landwirtschaft arbeite zum Beispiel, dann ist das, was ist privat, was ist beruflich, naja, das ist vielleicht auch so ein bisschen so ein Lebensentwurf. Und gleichzeitig gibt es ein Machtgefälle und eine Hierarchie. Und die ist da, die Hierarchie, und man darf jetzt nicht naiv sein und denken, die gibt's nicht. Ich bin genau wie meine Studis, wir sind alle Freunde und Freundinnen und Freunde. Das nicht. Ne? Ich bin der Prof und das sind die Studis. Und wir arbeiten ganz eng zusammen und mögen uns auch. Ne? Und wir teilen Erfahrungen und versuchen irgendwie gemeinsam vorwärts zu kommen. Und ist es dann Freundschaft? Weil, keine Ahnung, ist eigentlich auch nicht so wichtig. Wichtig ist, dass wir, dass es einen Lernprozess gibt.
6: Ja, und ein Leben zu haben, wo man studiert und sich dann noch in der Freizeit beziehungsweise an einem Ort wohnt, wo genau dieselben Sachen Themen sind, das kann, glaube ich, auch sehr herausfordernd werden. Deswegen finde ich es, oder finden, glaube ich, alles auch manchmal schön, einfach Wände abzuputzen und irgendwie andere Sachen zu machen, als sich theoretisch mit etwas zu beschäftigen. Aber es ist auch enorm bereichernd. Und ich glaube, die Leute, die Fotografie studieren und dieses Risiko hinnehmen, weil so viele wie Fotografie studieren, gibt es wahrscheinlich nicht an Jobs und man muss irgendwie schauen, wie man danach Geld verdient. Aber die Leute, die sich dafür entscheiden, leben das auch. Und das ist ein absolutes Privileg und richtig schön, dass es sowas gibt und dass man sowas machen kann und dass es dann noch in der Freizeit oder im Wohnteil diese Möglichkeit gibt, sich damit weiter zu beschäftigen.
1: Und wie siehst du Christophs Rolle?
6: Für mich persönlich ist die Trennung schon wichtig. Ich werde jetzt nicht Christoph in der Uni fragen, ob wir noch Milch im Kühlschrank haben. Und gerade macht es das noch einfach, weil ich auch dieses Semester keinen Kurs bei Christoph habe. Das heißt, ich kann das noch ein bisschen in meinem Kopf durchgehen lassen.
5: Es gibt also quasi ein Klärungsverfahren an der Hochschule. Das heißt, mir wird also nichts vorgeworfen, ich habe nichts falsch gemacht. Und gleichzeitig möchte die Hochschule gerne klären, wie das Verhältnis meiner Arbeit, meiner ehrenamtlichen Arbeit für den gemeinnützigen Fotobusverein zu meiner Tätigkeit an der Hochschule ist.

0: sein.
1: Guten Morgen.
2: Guten Morgen.
1: Oh, ist mit ins Bett?
0: Mir ist der Kaffee, ich komme ja schon.
1: Aha. Oh, geil. Mm, sogar mit geschäumter Milch. Mhm.
2: Eieieiei.
1: Gut geschlafen?
0: Mhm, klar. Mhm. Ja, oh, ich habe von so einem Horrorhaus geträumt. Kennt ihr das Horrorhaus in Höxter? Naja, auf jeden Fall von so einem Horrorhaus. Und dann auf einmal bin ich aufgewacht, nämlich so halb schlafen, und es hat so geknarzt hier. Also so.
3: Nein, das
0: ist ja, gerade ist Christa hochgelaufen, als die Tür aufgemacht ist, dann wusste ich nicht mehr, was real und was Traum war.
3: Oh nein.
0: Das war richtig gruselig.
3: Oh, das klingt ganz schrecklich. Du hättest mich wecken können.
0: Nein, ich wollte mich nicht bewegen. Und diese Albträume, wo du dich so ein bisschen mehr unter der Bettdecke versteckst und einfach nur hoffst, dass es vorbeigeht.
3: Nein. Ja, aber das hatte ich auch. Ich habe auch so unter, also ich habe wirklich unter der Decke geschlafen. Irgendwann, weil ich so einfach dachte, dann ist es weniger real. Mhm.

Hallo Anna, jetzt kommt endlich eine Antwort. In den letzten Wochen ging alles doch sehr schnell. So innerhalb von 2 Wochen stand dann jetzt plötzlich fest, dass ich doch ins Praktikum gehe, was ein bisschen unklar und auch unerwartet war. Deshalb gab es jetzt sehr viel zu planen, zu organisieren und zu packen. Ja, wie blicke ich auf das letzte Jahr? Also im Großen und Ganzen fand ich es sehr, sehr unerwartet, sehr abenteuerlich und ja, manchmal auch ganz schön, was so dann zufällig sich ergibt. Ich habe jetzt noch ein Jahr Studium vor mir ungefähr und dann einen Bachelor spätestens nach einem Jahr. Also ich denke viel drüber nach, ob ich ins Haus zurückziehe. Ist ja schon irgendwie auch eine Menge Arbeit und ein schöner Ort, um Dinge auszuprobieren und ganz viel zu lernen und so ein Miteinander zu haben. Ja, ich habe auch gemerkt, dass es manchmal ein bisschen viel ist, ständig Menschen um sich zu haben und so das Zimmer zu verlassen, bedeutet dann ganz oft automatisch eine soziale Interaktion und das muss man auch irgendwie wollen, wobei wir darüber sehr gut reden können, was wir gerade brauchen und ob, wenn es was zu viel ist oder wenn uns was sehr gut gefällt. Ja, ich glaube, dadurch, dass sich im Haus so viel bewegt ständig und noch viel verändert und findet, ist es schon irgendwie ein Zuhause, aber es ist auch alles noch so ein bisschen so ein Gefühl von einem Zwischenzustand. Ja, von daher, für mich ist es gerade sehr fein, mein Zuhause in dem Fall zu verlassen.

0: Probleme, Probleme. Wir haben viele Probleme.
1: Es hat tatsächlich sich ein Mensch hingesetzt und ein ausführliches Schreiben verfasst mit dem Versuch, unser Projekt zu diskreditieren bei unserem eigenen Sponsor. Wir werden von denen gefördert. Es gibt Fördergelder, die wir einmal im Jahr vergeben können. Über 10.000 Euro. Das ist also ganz was Besonderes. Diese Zusammenarbeit sind wir sehr glücklich drüber. Das Schreiben ist komplett anonym verfasst worden. Es ist anscheinend sehr ausführlich. Die Kritik

0: sowas macht. Das konnte ich mir nicht vorstellen.
1: Ich glaube, dass das Problem an dem Infragestellen ist nicht, das generell in Frage zu stellen. Sowas ist super wichtig, aber ich finde, man sollte das dann auch benennen und auch darüber sprechen und den Raum eröffnen, wenn man Fragen hat. Und nur zu wissen, dass es in Frage gestellt wird und aber nicht Teil davon sein zu können, das finde ich richtig traurig. Das macht mich richtig traurig, weil das quasi alles ist, was ich hier gelernt habe. Also generell auch in dem Studium, dass es super wichtig ist, einfach auch ehrlich mit seinen Gefühlen und mit seinen Fragen und seiner Kritik ehrlich zu sein und sich auch ehrlich zu sich selber zu sein, weil das, glaube ich, ganz viel auch zerstören kann, wenn man nicht ehrlich ist. Ich weiß ja nicht mal genau, wer das irgendwie alles in Frage stellt, weil da gar keine Bereitschaft ist, irgendwie drüber zu sprechen. Und ich würde auch gerne Menschen, die das in Frage stellen, irgendwie zeigen, was das für mich bedeutet. Und ich würde auch gerne Leute hier einladen, die das in Frage stellen, um mit denen darüber zu sprechen. Und ich finde das auch krass, weil das ja also im Grunde einfach unser Zuhause ist und Leute quasi unser Zuhause irgendwie hinterfragen oder in Frage stellen oder das komisch finden. Und ich verstehe das natürlich irgendwie, dieses Projekt ist ein bisschen crazy. Klar wird das in Frage gestellt, aber ich würde mir sehr wünschen, dass dann auch mit den Menschen drüber gesprochen wird, die das auch betrifft.
0: Ich habe aus meinen gegenüber der Hochschule komplett alles transparent gemacht, die kompletten Finanzen, alles, wie hoch die Beiträge der Studierenden sind, die hier monatlich zahlen, um die laufenden Kosten des Hauses zu decken. Unter anderem unsere hohe Stromrechnung. Und das ist alles. Und das habe ich komplett transparent gemacht. Und manchmal denke ich, war ich vielleicht auch ein Idiot, das alles so transparent zu machen, weil dann haben Leute halt was, worüber sie nachdenken können.
2: Ich liebe, wie sich das Rot irgendwie durchzieht.
1: Ja, weil die so...
2: Irgendwie gibt es immer so einen kleinen roten Punkt in jedem Bild. Nicht in jedem Bild. In manchen. Aber so nicht wie so eine rote Linie, sondern einfach manchmal und ohne richtige Bedeutung. Weißt du?
1: Ja.
2: Also nicht, dass man dann denkt, oh, dieser Stuhl ist voll wichtig, aber er fällt trotzdem auf, weil er dasselbe Rot hat. Wie die Hose hier. Und wieder die Stühle.
1: Weil ich habe auch so eine... Also ich habe so ein Preset erstellt irgendwann für das Projekt und da habe ich auch das Rot so ein bisschen doller gemacht.
2: Mhm.
1: Und jetzt hier zum Beispiel bei dem Bild hat das nicht so funktioniert, dann habe ich es wieder ein bisschen rausgenommen, aber dadurch fällt es auch so ein bisschen raus, habe ich so
2: viel. Ja, das ist zu hell.
1: Ja.
2: Und da fehlt ein bisschen Grün. Hier ist auch das Blau so ein bisschen zu wenig als hier.
1: Ja.
2: Das ist ja auch der rote Punkt da oben.
1: Stimmt.
0: Es gab schon Momente, wo ich gezweifelt habe an dem Projekt, weil das Fotobus-Projekt selber ist schon halt älter und das Haus kam jetzt dazu seit einem Jahr und das Haus hat ziemlich anscheinend viele Leute verunsichert und wütend gemacht. Und das war vorher weniger. Und dann hatte ich schon auch meine Zweifel. War das wohl so eine gute Idee? Ne? Wir hatten vorher eigentlich auch sehr lustig. Und dann habe ich aber wieder so Momente, wo ich es überhaupt nicht anzweifle. Und dann komme ich hier irgendwie hin und die Leute sitzen in der Küche und es ist lustig und wir lachen uns die ganze Zeit nur tot im Grunde. Und es ist so eine tolle Gemeinschaft und die Leute lernen so viel. Die reden von morgens bis abends nur über Fotografie. Das ist intensiver, kann man eigentlich gar nicht studieren. Und das ist das Studium, das ist quasi, das ist genau die Idee. Wir lernen voneinander, es geht um was, es ist nicht irgendwie, es hat einen Anlass. Es ist nicht nur so zum Spaß, sondern das ist wirklich ein Anliegen und eine Entscheidung, ne, von allen Menschen, die hier leben. Das ist so eine ganz bewusste Entscheidung, so will ich das machen. Ich will so eine Intensität, mit so einer Intensität will ich durchs Leben gehen, aber will ich auch mein Medium, die Fotografie betreiben. Und das ist so was Wunderbares und so was Besonderes. Warum sollte man daran zweifeln?
3: Hallo, ich bin Jakob, ich bin wieder da.
4: Cool, okay. Dann merke ich,

0: Ich widme mich mal meinen Pflichten wieder.
1: Darf ich jetzt mal? Ja.
2: Messer oder kleines Messer?
0: Ja, ich nehme das kleine mit Holz.
3: Hallo, welcome to the house. Schön, dass du da bist.
2: Ja,
3: ich
2: freue mich. Und,
0: Grobes Meerwein.
4: Also ich das jetzt schon in die Hand, ne?
0: Ja, klar.
4: Das war also, würde ich sagen, leichte Verunsicherung.
0: Nein. Also, ich meine, wie ist das nochmal ein Wink mit dem Soundfall?
5: Jetzt komm mal zurück und komm deinen Pflichten nach.
4: Okay, jetzt geht's noch so.
0: Also ich muss auch nicht so das Gute davon machen.
4: Nee.
0: Ich kann es dir sagen, wie es geht. Wir machen Schritt für Schritt einmal. Wenn ihr steht so daneben, nein, Christoph,
4: ja,
0: anders
4: ja,
0: schneiden.
4: Okay. Mach mal.
0: Okay, komm. Ab ins Feuer.
2: Grobes Meersalz.
0: Ja, klar.
2: Und brauchst du. Wo ist denn die kleine Pfanne jetzt, Leute?
4: Wofür brauchst du die kleine Pfanne?
2: Ja, für den Limburger Käse.

0: kurz in dieser Interviewsituation einfinden. Die letzten Tage waren wild. Gerade fühlt sich so ein bisschen so nach so Dark Ages an. Also das, was so im Privaten irgendwie passiert, aber dann auch irgendwie so ein bisschen weltpolitisch, wie sich so alles entwickelt, ist irgendwie gar nicht so leicht, so da drin zu navigieren. Also für mich persönlich zumindest nicht. Ja. Nee, genau, also ein Freund ist an Krebs erkrankt und lebt nicht mehr lange. Und der ist in meinem Alter. Und das ist dann schon so, ouch, so vor einem halben Jahr waren wir noch irgendwie total betrunken, nachts um 3 im Fluss gestanden, alle nackt und haben irgendwie Späße gemacht. Und dann habe ich ihn halt vorgestern jetzt das letzte Mal gesehen. Und dann fragst du dich schon so, uff, okay. Oder vielleicht fragt man sich gar nichts da, sondern denkt sich einfach so, puh. Ich weiß noch gar nicht, wie ich das so richtig einordnen soll.
1: Und wie ist es dann aus der Situation für dich, hierher zurückzukommen?
0: Ja, hierher zu kommen ist auf jeden Fall sehr heilend. Auf jeden Fall. Also, das war gestern, gestern Abend auch wieder das beste Beispiel. Ne? Ich kam zurück und saß eigentlich davor im Zug und wieder Deutsche Bahn-Chaos. Und dann konnte ich zum Glück mal so ein bisschen im Zug ein bisschen weinen und irgendwie alles sacken lassen. Und dann komme ich hier an und alle freuen sich so mega, mich zu sehen. Und die Kartoffeln waren schon gekocht. Ich musste nur noch Bratkartoffeln braten. Und dann bist du hier wieder in so einem, also schon einem krassen Safe Space einfach. Und ja, erfährst du ganz viel Liebe. Und das ist dann sehr, sehr, sehr schön. Ja. Also, und ich glaube, genau das ist eigentlich auch das, was, warum ich hier wohne und was das Wohnen für mich hier ausmacht. Also, dass ich immer das Gefühl habe, mit allem, was gerade ansteht, ich kann immer hier sein und werde auch gesehen oder unterstützt. Ja. Hier festigen sich irgendwie diese Freundschaften auch nochmal auf eine ganz andere Art und Weise. Ja. Und gestern Abend war sehr schön. Ich war kurz überfordert. Und dann konnte ich mich aber so voll drauf einlassen und dann, ja, geht das Leben weiter.
2: Ich habe also folgenden Vorschlag, dass wir 3 Sachen machen. Das erste wäre, dass ich nicht mehr hier übernachte.
3: Wir sind die Piraten. Ein Professor und seine Studierenden gründen ein Hausprojekt. Ein Feature von Anna Seibt.
2: Also ich bin super gerne hier und ich fühle mich richtig wohl, aber eigentlich ist das nicht, kann das kein Grund sein, das ganze Projekt zu gefährden. Das ist verrückt.
3: Mit besonderem Dank an alle Beteiligten.
4: Müssen wir dann jetzt mal noch darüber sprechen, wie wir dann einen Ersatzmitbewohner für dich finden? Hast du dich da schon drum gekümmert und WG gesucht und allem?
2: Ja, Gino zieht ein.
3: Es sprach Lisa Biel.
2: Ja, es ist ja meine Aufgabe, jetzt einen Ersatz für mich zu finden. Ja.
3: Ton und Technik, Gunter Rose und Caroline Thun. Regie, die Autorin.
2: Zweite ist, wir vermieten Haus und Scheune an den Verein. Die Studis, die hier wohnen, zahlen einen monatlichen Beitrag an den Verein, um dann diese laufenden Kosten zu decken.
3: Redaktion Thorsten Janczek.
2: Die dritte Veränderung wäre, dass ich nicht mehr im Vorstand bin und dass wir einen Beirat machen, der noch dazu kommt und den Vorstand berät.
3: Produktion Deutschlandfunk 2026.
0: Also sind wir gerade im ersten Teil noch oder im zweiten Teil?
5: Wir sind noch im ersten Teil, weil wir sind noch im ersten Jahr.
2: Oh je.
0: Oh, bald geht's in den zweiten Teil. Und dann wird der magische Garten wird dann eine ganz große Rolle spielen.
5: Christoph Bangert und der Stein der Weisen.
6: Christoph Bangert und der magische Garten.
7: Nein.
0: Christoph Bangert und die Kammer des Schreckens.
3: Nach Abschluss der Arbeiten an dieser Dokumentation hat der Verein bekannt gegeben, das Wohnprojekt Ende August 2026 zu beenden, weil sich derzeit nicht genügend Menschen finden, die im Fotobushaus wohnen möchten. Wer weiß, was als nächstes passiert.

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1: Die Nachrichten. Die Vertragsstaaten des Internationalen Strafgerichtshofes haben Diplomatenkreisen zufolge den Chefankläger Khan abgesetzt. Bei einer Abstimmung in New York sei eine Mehrheit für eine entsprechende Resolution zustande gekommen, berichten übereinstimmend mehrere Nachrichtenagenturen. Der britische Anwalt war Anfang Juni wegen Vorwürfen des sexuellen Fehlverhaltens suspendiert worden. Medienberichten zufolge wird Khan vorgeworfen, eine Mitarbeiterin seines Büros mehrmals sexuell belästigt zu haben. Khan weist die Vorwürfe zurück. Er hatte sein Amt deswegen bereits seit Mai vergangenen Jahres ruhen lassen. Khan hatte unter anderem einen Haftbefehl gegen Israels Ministerpräsidenten Netanyahu und gegen den russischen Präsidenten Putin wegen mutmaßlicher Kriegsverbrechen erlassen. US-Präsident Trump sanktionierte den Chefankläger insbesondere aufgrund seines Vorgehens gegen Netanyahu. Unter anderem wurden US-Vermögenswerte von Khan eingefroren und ein Einreiseverbot gegen ihn in die USA erlassen. US-Präsident Trump hat der EU-Kommission vorgeworfen, amerikanische Konzerne, so wörtlich, auszurauben. In seinem Online-Dienst Truth Social drohte er mit Blick auf die jüngste Milliardenstrafe gegen den Google-Mutterkonzern Alphabet damit, die EU werde einen hohen Preis zu zahlen haben. Das Vorgehen der EU-Kommission sei illegal und unethisch. Deshalb würden nun Strafzölle gegen die Europäische Union erwogen. Die Kommission in Brüssel hatte eine Strafe von umgerechnet 1 Milliarde US-Dollar gegen Alphabet verhängt. Den Behörden zufolge zeigte Google in der Internetsuche eigene Dienste bevorzugt an. Ähnlich rechtswidrig werde auch im Google Play Store Verfahren, in dem Nutzer Apps herunterladen können. Der scheidende Kanzleramtsminister Frey sieht die Verzögerung bei der Neubesetzung an der Spitze des Verkehrsministeriums als nicht vermeidbar an. Der CDU-Politiker sagte auf einer Veranstaltung in Stuttgart, man habe nicht ausschließen können, wie es jetzt abgelaufen sei. Frey bezieht sich dabei auf den Plan von Bundeskanzler Merz, Verkehrsminister Schnieder zu entlassen. Dies hatte Schnieder selbst einigen Mitarbeitern per SMS mitgeteilt. Bei der Pressekonferenz heute Morgen wurde die Personalentscheidung nicht bekannt gegeben. Medienberichten zufolge hatte der als Nachfolger angefragte niedersächsische Abgeordnete Günzler den Posten abgelehnt. Merz teilte wie erwartet mit, dass Gesundheitsministerin Warken die Nachfolge von Kanzleramtschef Frey antritt. Dieser übernimmt nach dem Rücktritt von Unionsfraktionschef Spahn dessen Amt. Das Gesundheitsressort leitet künftig der bisherige CDU-Generalsekretär Linnemann. Der Staatssekretär im Digitalministerium Amthor wird Bund-Länder-Beauftragter im Kanzleramt. Die Sanierung des schwäbischen Batterieherstellers Warta ist nach weniger als 2 Jahren gescheitert. Das Unternehmen aus Ellwangen will sich nun in einer Insolvenz in Eigenverwaltung sanieren, wie die Warta AG mitteilte. Ziel sei es, die wirtschaftliche Zukunft des Unternehmens zu sichern und eine nachhaltige Fortführung des Geschäftsbetriebs zu ermöglichen. Allerdings steht Warta vor der Zerschlagung. Die profitable Haushaltsbatteriensparte soll aus den Insolvenzen für die AG und 3 Töchter herausgehalten werden. Die Gläubiger um die Deutsche Bank und mehrere Hedgefonds wollen die Warta Consumer Batteries selbst übernehmen. In Frankreich und Spanien müssen wegen der Waldbrände noch mehr Menschen in Sicherheit gebracht werden. In der Nähe der spanischen Hauptstadt Madrid drohen sich mehrere Brände zu einer einzigen Feuerfront zusammenzuschließen. Nach Angaben eines Regierungssprechers sind die Brände weiter nicht unter Kontrolle. Rund um die Hauptstadt mussten inzwischen mehr als 20.000 Menschen ihre Häuser verlassen. In Frankreich wurden inzwischen rund 67.000 Menschen an der gesamten Atlantikküste aufgefordert, sich in Sicherheit zu bringen, davon 24.000 Menschen bei Bordeaux. Rund 20.000 Menschen waren zuvor bereits vor allem von Campingplätzen und aus Ferienanlagen in Sicherheit gebracht worden. Von Cap Ferré aus wurden für die Evakuierung auch Schiffe eingesetzt. Angesichts der Lage schickt die EU-Kommission weitere Löschflugzeuge in die Brandgebiete beider Länder. Das Wetter. In der Nacht im äußersten Norden durchziehende Wolkenfelder, aber kaum Regen. Sonst gering bewölkt oder klar, niederschlagsfrei. Tiefstwerte 16 bis 7 Grad. Morgen im Nordwesten und Norden erneut wechselnd bewölkt. Im Rest des Landes heiter bis sonnig. Im Südwesten sowie am Alpenrand ab dem Nachmittag einzelne Schauer und Gewitter bei 21 bis 33 Grad. Das waren die Nachrichten.
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2: Gefühlvolle Songs, gefühlvoll gesungen. Die kanadische Sängerin Begonia fasziniert mit vermeintlich einfachsten Mitteln. Und damit willkommen zu unserer Freitagskonzertreihe mit Tim Schauern am Mikrofon. Lachend kam sie zu den Brothers Landreth auf die Bühne, um unter anderem im Wahnsinnstitel Knuckles den Teil zu singen, den im Studio Bonnie Raitt beigetragen hatte. Begonia machte ihre Witzchen mit dem Publikum, sagte Waschlappen auf Deutsch und es war fast wie zu Hause. Denn vor der Show der kanadischen Brüderband hatte sie das Vorprogramm bestritten, aber wie? Nur in Anführungszeichen mit ihrer Stimme. Vom Keyboard zurückhaltend begleitet, präsentierte Alexa Dirks, so ihr bürgerlicher Name, zauberhafte Songs. Sie intonierte perfekt und mit Zärtlichkeit, Gefühl und Wärme. Es war einnehmend und emotional. Doch was so leicht klang und das Herz schwer machte, war eben ganz große Kunst und meisterhaftes Handwerk. Gut also, dass The Brothers Landreth ihre Schulfreundin aus Winnipeg, Manitoba, die seit 2017 als Künstlerin aktiv ist, mit auf Tour genommen hatten. Sonst hätte man etwas Besonderes verpasst. Nun also Begonia live in Gerd's Juke Joint in Joldelund.
3: My brother and I, we love to have our friends along with us on tour. Tonight is no exception. We've brought along someone very special, someone very, very special to us. She's been a collaborator of ours across a couple of our records, and she was a singer in my very first band. We've known each other since we were 15 years old, and she's become one of the greatest singers I've ever heard and one of the most captivating performers ever. She's an incredible songwriter and a beautiful soul and super hilarious. And delightfully weird. And I just know you guys are going to absolutely love her. So please join me in welcoming to the stage my dear friend, Begonia.
4: No pressure or anything. No, he's a classy guy. We have known each other since we were 15. It's kind of crazy to be here now. This is the first time we've ever toured together, so it's very special. And this place feels very special. So thank you for listening.
5: Oh, well, you don't know yet. Don't clap yet. You don't know.

0: Zeit.
1: Danke. Dankeschön.

0: much, you guys. We love you. We'll see you next time, okay?
1: Auch diese Konzerte finden Sie, wie manches Interview, auf unseren digitalen Kanälen. In der nächsten On-Stage-Ausgabe wiederholen wir in unserer Reihe History das Konzert von Micke und Lefty featuring Chef beim Blues-Festival Eutin. Diese halbakustische finnische Blues-Revue ist ebenso brillant wie unterhaltsam. Nach den Nachrichten geht es hier weiter mit Blues-Time und Neuem aus Amerikaner, Blues und Roots. Bis gleich also, dann wieder am Mikrofon, Tim Schauen.
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3: Uhr, die Nachrichten. Wegen der sich ausbreitenden Waldbrände in Frankreich tritt in diesen Minuten ein Krisenstab der Regierung zusammen. Premierminister Le Cornu will mit mehreren Kabinettsmitgliedern aus den Ressorts Inneres, Umwelt, Gesundheit und Verteidigung über das weitere Vorgehen beraten. Innenminister Nunez teilte am Abend mit, dass in der Großregion von Bordeaux inzwischen rund 110.000 Menschen in Sicherheit gebracht werden mussten. 42 Feuerwehrleute seien im Einsatz verletzt worden. Die Flammen würden von starken Windböen immer wieder angefacht. Nunez kündigte außerdem an, dass das französische Militär zur Unterstützung der Feuerwehr eingesetzt werde. In Spanien drohen sich nahe der Hauptstadt Madrid mehrere Brände zu einer Feuerfront zusammenzuschließen. Nach Angaben eines Regierungssprechers sind die Brände weiterhin nicht unter Kontrolle. Rund um Madrid mussten inzwischen mehr als 63.000 Menschen ihre Häuser verlassen. Angesichts der Lage schickt die EU-Kommission weitere Löschflugzeuge in die Brandgebiete beider Länder. Die Vertragsstaaten des Internationalen Strafgerichtshofes haben Diplomatenkreisen zufolge den Chefankläger Khan abgesetzt. Bei einer Abstimmung in New York sei eine Mehrheit für eine entsprechende Resolution zustande gekommen, berichten übereinstimmend mehrere Nachrichtenagenturen. Der britische Anwalt war Anfang Juni wegen Vorwürfen des sexuellen Fehlverhaltens suspendiert worden. Medienberichten zufolge wird Khan vorgeworfen, eine Mitarbeiterin seines Büros mehrmals sexuell belästigt zu haben. Khan weist die Vorwürfe zurück. Er hatte sein Amt deswegen bereits seit Mai vergangenen Jahres ruhen lassen. Khan hatte unter anderem Haftbefehle gegen Israels Ministerpräsidenten Netanyahu und gegen den russischen Präsidenten Putin wegen mutmaßlicher Kriegsverbrechen erlassen. US-Präsident Trump hat der EU-Kommission vorgeworfen, amerikanische Konzerne, so wörtlich, auszurauben. In seinem Online-Dienst Truth Social drohte er mit Blick auf die jüngste Milliardenstrafe gegen den Google-Mutterkonzern Alphabet damit, die EU werde einen hohen Preis zu zahlen haben. Das Vorgehen der EU-Kommission sei illegal und unethisch. Deshalb würden nun Strafzölle gegen die Europäische Union erwogen. Die Kommission in Brüssel hatte eine Strafe von umgerechnet 1 Milliarde US-Dollar gegen Alphabet verhängt. Den Behörden zufolge zeigte Google in der Internetsuche eigene Dienste bevorzugt an. Der scheidende Kanzleramtsminister Frei sieht die Verzögerung bei der Neubesetzung an der Spitze des Verkehrsministeriums als nicht vermeidbar an. Der CDU-Politiker sagte auf einer Veranstaltung in Stuttgart, man habe nicht ausschließen können, wie es jetzt abgelaufen sei. Frei bezieht sich dabei auf den Plan von Bundeskanzler Merz, Verkehrsminister Schnieder zu entlassen. Dies hatte Schnieder selbst einigen Mitarbeitern per SMS mitgeteilt. Bei der Pressekonferenz heute Morgen wurde die Personalentscheidung nicht bekannt gegeben. Medienberichten zufolge hatte der als Nachfolger angefragte niedersächsische Abgeordnete Günzler den Posten abgelehnt. Merz teilte wie erwartet mit, dass Gesundheitsministerin Warken die Nachfolge von Kanzleramtschef Frei antritt. Dieser übernimmt nach dem Rücktritt von Unionsfraktionschef Spahn dessen Amt. Das Gesundheitsressort leitet künftig der bisherige CDU-Generalsekretär Linnemann. Der Staatssekretär im Digitalministerium Amthor wird Bund-Länder-Beauftragter im Kanzleramt. Die Menschenrechtsorganisation Pro Asyl hat die Bundesregierung aufgefordert, Konsequenzen aus der jüngsten Entscheidung des Bundesverfassungsgerichts zu afghanischen Flüchtlingen zu ziehen. In Berlin verlangte Pro Asyl, alle Fälle aus dem Aufnahmeprogramm für Flüchtlinge aus Afghanistan zu prüfen. Das Bundesverfassungsgericht hatte die Abkehr des Bundesinnenministeriums von dem Aufnahmeprogramm für willkürlich erklärt. In einem in Karlsruhe veröffentlichten Beschluss wird eine Einzelfallprüfung angemahnt. Damit hatte die Beschwerde einer afghanischen Frau Erfolg, deren Einreise mit ihren zwei Kindern nach Deutschland abgelehnt worden war. Noch im Jahr 2021 hatte sie die Zusage zur Aufnahme in Deutschland über die sogenannte Menschenrechtsliste bekommen. Das Wetter. In der Nacht im äußersten Norden durchziehende Wolkenfelder, aber kaum Regen. Sonst gering bewölkt oder klar, niederschlagsfrei. Tiefstwerte 16 bis 7 Grad. Morgen im Nordwesten und Norden erneut wechselnd bewölkt, im Rest des Landes heiter bis sonnig. Im Südwesten sowie am Alpenrand ab dem Nachmittag einzelne Schauer und Gewitter bei 21 bis 33 Grad. Und die weiteren Aussichten im Laufe des Sonntags verbreitet Schauer und Gewitter bei 20 bis 31 Grad. Das waren die Nachrichten.
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1: Blues Time im Deutschlandfunk. Zeit also für Neues aus Americana, Blues und Roots. Und wie könnten wir dann an der kanadischen Band Bywater Call vorbeigucken? Am Mikrofon begrüßt sie Tim Schauern.

Oh ja, dieses Thing ist definitiv on. Der Titel Is This Thing On vom neuen Bywater Call Album. Am 29. Juli wird es erscheinen und Broken Souvenirs heißen. Diese so fleißige Band überrascht immer wieder mit ihrer Qualität und Energie. Zuerst natürlich durch die Stimme von Frontfrau Megan Pannell. Dann durch das Gitarrenspiel ihres Partners Dave Barnes. Dreimal ist die kanadische Formation nun bei Joe Bonamassa's Keeping the Blues Alive Kreuzfahrt hoch am Wind gesegelt. Und für das Jahr 2027 ist nun eine weitere Überraschung geplant. Bywater Call wird 2027 nur einen einzigen Auftritt in Deutschland spielen. Am 24. Januar, kurz vor Karneval, in der Harmonie in Bonn. Das ist überraschend, denn in den letzten 2 bis 3 Jahren war die Band im Frühsommer und Herbst verlässlich in Deutschland zu sehen und zu hören. 2027 nicht, aber sie wird ganz sicher wiederkommen. Dies ist nochmal Bywater Call mit dem Titel Only.

Sagt Ihnen der Name Wynonna Judd etwas? Die heute 62-jährige Musikerin war mit ihrer Mutter Naomi ab Mitte der 1980er Jahre Teil des in den USA enorm erfolgreichen Country-Duos The Judds. Die beiden hatten eine ganze Menge Hits, erhielten 5 Grammys. 1992 startete Wynonna unter ihrem Vornamen ihre Solokarriere. Auch weil ihre Mutter erkrankt war und die gleich zu hörende Single ist das erste Lebenszeichen von Wynonna nach über 10 Jahren Pause und eine Auskopplung von ihrem neuen Album mit dem Titel The Hard Truth, das im Oktober erscheint. Wynonna mit Am I Missing Out? Und eines der beiden Klaviere im Song scheint auch 10 Jahre Pause gehabt zu haben.

Roots-Musik vom Ex-Country-Star Wynonna. Da hörte man eine ganze Menge Lebenserfahrung und natürlich die Country-Gene mit der wehmütigen Lapsteel-Gitarre. Und diese akustische Gitarre wird angeschlagen von Kevin Byrd.

Schade, dass die Mundharmonika wirklich durch den gesamten Song und fast das gesamte Album quakt. Geschmackvoll und gelegentlicher Einsatz hätte, zumindest in meinen Ohren, durchaus mehr Effekt gebracht. So, sorry, nervt das fast. Denn Kevin Bird ist doch solch ein toller Entertainer und Sänger und das kann er dann im Song Daddy's Smile auch nicht kaschieren. Am 28. August erscheint dann das neue Album des US-Amerikaners, der immer sagt, dass Bill Withers seine große Inspirationsquelle ist. Kevin Bird mit Daddy's Smile.

Lange still war es auch um den britischen Gitarristen Ben Poole. Er scheint zuletzt viel Zeit im Gym und beim Tätowierer verbracht zu haben. Aber ein toller Musiker, Sänger, Songschreiber, Gitarrist ist er eben immer noch. Im September erscheint Ben Pooles neues Album Post Midnight Behavior. Dies ist die Vorab-Single No Second Chances.

Sie hören Deutschlandfunk, die Sendung Blues Time mit Neuem aus Amerikaner, Blues und Roots. Das war Ben Poole, zuerst mit seiner Single No Second Chances und dann mit einer Live-Version seines Songs Let's Go Upstairs, den er 2017 bei einem Besuch hier in unserem Studio gespielt hat. Was er da wollte, wurde ja ganz klar. An der neuen Single haben auch seine Kumpels Wayne Proctor und Ollie Brown mitgeschrieben und der Ollie Brown hat sich ja zuletzt auch sehr rar gemacht, hat Schmuck für Rock'n'Roller und Freunde der Goth-Ästhetik entworfen oder härteren Rock gespielt. Damals, recht zu Anfang seiner Karriere, klang Ollie Brown noch so.

Ein alter, immer noch großartiger Titel des britischen Gitarristen Ollie Brown. Mal sehen, was wann als nächstes von ihm kommt. Und wir bleiben in England, setzen uns neben Snowy White und gucken, wie er eine Les Paul Goldtop in die Hand nimmt. Warmer, entspannter Bluesrock, gut abgehangen, so wie die gesamte Karriere von Snowy White. Der wurde ja 1948 als Terence Charles White geboren, geht also stark auf die 80 Jahre zu. Er war mal bei Thin Lizzy, spielte mit David Gilmour und auch mit Roger Waters, aber nicht zusammen. White ist aber Zeit seines Lebens mit dem Blues liiert. Das ist einfach der Sound, den er im Ohr und im Herzen hat. Und dies ist auch auf seinem neuen Album The Finishing Touch zu hören. Alleine das erste Stück Open Water zeigt einiges von Snowy Whites eckiger, tiefgründiger Klasse.

Snowy White. Seine 1968 erworbene 1957er Les Paul Goldtop musste er nach 45 Jahren sozusagen versilbern. Inzwischen spielt er eine Replika, die, das gibt er allerdings zu, in den oberen Lagen nicht so singt. Zum Schluss dieser Sendung ein Song von der nächsten Zukunft des Blues. Dieses Etikett wird ja gerne vergeben, vor allem von denen, die das alte, so liebenswerte und auch heterogene Musikfach Blues mögen. Allerdings wird es vor allem dann vergeben, wenn diese Zukunft so klingt wie der Anfang. Das ist schon okay insgesamt, allerdings, wenn wir eine Glasglocke über etwas stülpen, wird das darunterliegende dennoch irgendwann fad. Harold Young Rell Davenport ist ein junger Bluesmusiker, der Harp spielt und Gitarre. Er singt und seine Songs schreibt er auch noch selbst. Oder, und auch das ist recht schlau, er lässt sich von Produzent Christopher Kit Anderson helfen. 19 Jahre ist er jung, er stammt aus Vicksburg im US-Bundesstaat Mississippi und er sollte nicht verwechselt werden mit D.K. Harrell, der wie B.B. King klingt und, auch das war bereits zu hören, als Zukunft des Blues gilt. Dies allerdings ist Harold Young Rell Davenport.

0: Die Frage bleibt, ist also dieser so alte Sound vom jungen Harold Young Rel Davenport die Zukunft des Blues? Wir werden sehen. Dies war sie, die Juli-Ausgabe von Blues Time, und damit verabschiedet sich am Mikrofon Blues Tim Schauen.
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7: Jürgen Klopp ist geholt und nun ist er da. Als neuer Fußball-Bundestrainer der Männernationalmannschaft. Und so wie die Fußballwelt ihn kennt, mit einem Feuerwerk an markigen Sprüchen, Reflexionen und auch einer eindringlichen Warnung. Guten Abend zu Sport aktuell mit Jessica Sturmberg. Klar war es ja schon lange, bestätigt wurde es dann endgültig heute, dass Jürgen Klopp der Nachfolger von Julian Nagelsmann ist. Und seine Vorstellung heute Vormittag war nicht nur unterhaltsam, sondern beinhaltete auch diverse Botschaften, die dem 59-Jährigen offensichtlich sehr wichtig sind. Daniel Hör mit den wichtigsten Aussagen.
8: Markige Sprüche, klare Ansagen, eine Prise Humor. Typisch Jürgen Klopp. So könnte man die erste Pressekonferenz des neuen Bundestrainers zusammenfassen, der den DFB in eine erfolgreiche Zukunft führen soll.
9: Wir wollen tatsächlich jeden Stein umdrehen. Und wenn an dem Stein was Gutes ist, dann legen wir den Stein gerade wieder drauf und ist alles gut, machen es wie vorher. Und wenn am Stein was ist, was angepasst werden muss, dann machen wir das.
8: Er ist gekommen, um umzukrempeln. Mit komplett neuem Trainerteam und Weltmeister Per Mertesacker ab 2027 auf dem Posten des Geschäftsführers Sport. Und in der Mannschaft, so Klopp, ist ohnehin alles offen.
9: Es werden Spieler Möglichkeiten bekommen, die jetzt möglicherweise gerade noch gar nicht damit rechnen. Einfach weil ich gerne mutig sein werde und das auch bin. Das war ich schon immer und werde ich auch bleiben.
8: Da ist er, der Motivator Jürgen Klopp, der alle mitnehmen will. Nicht nur Spieler, sondern gleich ein ganzes Land.
9: Ich hätte echt gerne, dass wieder alle Länderspiele gucken. Wäre mir echt recht. Und ich glaube, wir sind uns alle einig, dass erfolgreicher Fußball tatsächlich auch ein Land verändern kann.
8: Mitmachen sollen auch die anwesenden Journalisten. Der einzige Moment der Vorstellung, bei dem es ernst wird.
9: Wenn ihr euch daneben benehmt und meine Familie nicht in Ruhe lasst, bin ich weg. An dem Tag, an dem ihr das nicht mehr wollt, sagt ihr es und ich bin weg. Ohne Abbindung. Alles nicht einzelne, sondern schon ein paar mehr. Also einer reicht nicht.
8: Über allem aber steht:
9: Ich lade euch alle ein. Ich hab Bock. Wenn ihr es auch habt, los geht's.
7: DFB-Präsident Bernd Neuendorf und Vize Hans-Joachim Watzke hatten sich ja sehr schnell und klar auf Klopp festgelegt. Alternativen kamen zumindest offiziell erst gar nicht in Betracht. Watzke beschrieb die Verpflichtung von Jürgen Klopp als Griff ins höchste Regal. Eine Einordnung von Khaled Nahar.
10: Das stimmt und gilt zunächst zweifellos für die Trainerpersönlichkeit Klopp. Das gilt aber auch für die Erwartungshaltung an den neuen Trainer und für die finanziellen Rahmenbedingungen. Klopps unausgesprochener Auftrag ist die ultimative Lösung aller Probleme des deutschen Fußballs oder zumindest jener der Männernationalmannschaft. Mit dieser Erwartungshaltung muss selbst einer wie Jürgen Klopp erstmal klarkommen. Bei seiner Vorstellung warb er um

0: Geduld stellte aber zugleich in Aussicht, dass seine Spieler als Team auch gegen Mannschaften wie Frankreich eine Chance hätten. Selbst wenn der Kader zunächst mehr oder weniger derselbe wie bei der verpatzten WM bleibt, der Ton ist gesetzt und der Druck groß. Bei der EM 2028 muss das Team wenigstens um den Titel mitspielen. Alles andere wäre weniger als das, was man sich beim DFB erhofft. Schließlich hat man ja gerade ins höchste Regal gegriffen. Ganz oben im Regal sind auch die Preise hoch. Finanziell lebte der DFB aber jahrelang auf Kante. Mieses sportliches Abschneiden bei mehreren Turnieren, Rückstellungen für drohende Nachzahlungen durch Steuerhinterziehungsprozesse und eine neue Verbandszentrale, die weit teurer wurde als geplant, haben den finanziellen Spielraum des DFB immer weiter eingeschränkt. Der Trainerwechsel ist einer der höchsten Preisklasse mit millionenschweren Abfindungen und Gehältern für Vorgänger und Nachfolger. Dass sich der DFB das leisten kann, verdankt er auch dem Wechsel zum Ausrüster Nike aus den USA. Klopp kommt als teurer Tatortreiniger. Eine Wende zum Guten mit Blick auf die EM wäre wichtig für die wirtschaftliche Bilanz des DFB. Fast noch dringender braucht der deutsche Fußball bei dieser enormen Investition aber den Erfolg als seelische Rendite. Denn die Fußballfans in Deutschland erleben seit Jahren live mit, wie sich das Team spielerisch vom höchsten Regal des Weltfußballs immer weiter entfernt. Für eine Analyse oder Nachlese der nächsten peinlichen WM blieb beim freudigen Warten auf Klopps Zusage kaum Zeit. Auch nicht für die Frage, welche Probleme es beim DFB abseits des Trainerpostens gab. Die Verantwortung luden die Verantwortlichen bequem bei Julian Nagelsmann ab. 2023 galt der bei seiner Vorstellung übrigens genauso als Wunschlösung und als Trainer aus dem höchsten Regal.
1: Ein Kommentar von Khaled Naha. Und jetzt geht es in die französischen Alpen zur 19. Etappe der Tour de France und Aufstieg Nummer 1 nach Alpe d'Huez über den klassischen Weg der 21 Serpentinen. Und dabei zeigte der Führende in der Gesamtwertung Tadej Pogacar noch einmal deutlich seine Dominanz. Und bei der Zielankunft, wie wichtig es ihm war, diese Etappe nach Alpe d'Huez gewonnen zu haben. Steffen Gahr.
2: Es war noch verblüffend früh am Berg. Gerade mal ein paar hundert Meter war Tadej Pogacar im Anstieg nach Alpe d'Huez drin. 3 Minuten vor ihm fuhren noch ein paar Ausreißer. Aber dann, 13 Kilometer vor dem Ziel, setzte der Patron dieser Tour an. Zur Jagd auf die Ausreißer und den Tagessieg.
3: Pogacar stiefelt los. Er macht es. Er lässt Isaac Del Toro zurück. So früh zu attackieren, das hat es ganz, ganz lange nicht gesehen. Da müssen wir zurück in die übelsten Zeiten der Hochdoper. Aber Tadej Pogacar wählt die Taktik, ohne Rücksicht auf Isaac Del Toro zu nehmen. Er möchte diese heutige Etappe gewinnen.
2: Pogacar fuhr einsam den Berg hoch. Er kämpfte sich durch das gefährlich enge Spalier an Zuschauern. Nach und nach sammelte der Mann im gelben Trikot die Ausreißer ein und fuhr zu seinem ersten Tagessieg in Alpe d'Huez. Es war eine unglaubliche, eine denkwürdige Leistung des Slowenen. Noch nie hat einer diesen Anstieg zur Skistation so schnell geschafft. Wir sind den ganzen Tag Vollgas gefahren. Zu Beginn des Anstiegs habe ich gemerkt, dass die Beine gut sind und dass da nicht so viele Leute sind, die mir gefährlich werden können. Also habe ich es versucht. Am Ende musste ich kämpfen. Die anderen waren sich nicht so einig. Das hat mir geholfen. In der Gesamtwertung hat Pogacar jetzt mehr als 7 Minuten Vorsprung. Sollte er Paris gesund erreichen, feierte er dort seinen 5. Tour de France Gesamtsieg. Den Platz dahinter hat Remco Evenepoel vom deutschen Red Bull Team als Tagessechster untermauert.
1: Und am vorletzten Tag der Tour, dann morgen, steht zugleich die Königsetappe an. 170 Kilometer, 4 Berge, davon 3 der höchsten Kategorie, insgesamt fast 5.500 Höhenmeter. Und wieder mit dem Ziel und damit Aufstieg Nummer 2 nach Alpe d'Huez, dieses Mal über den Col de Sarenne. Heute war Tag 2 bei den Finals, den deutschen Meisterschaften in 24 Sportarten, gebündelt ausgetragen in Hannover, mit der Ausnahme Leichtathletik am Wochenende in Bochum. Und Ausnahme von der Ausnahme sind die Stabhochspringer, die ebenfalls die große Bühne in der Innenstadt von Hannover nutzen. Anne Hild mit den Höhepunkten dieses zweiten Tages.
4: Es ist die wohl größte Bühne bei nationalen Meisterschaften für Sportlerinnen und Sportler. Ganz besonders freuen sich darüber viele Randsportarten und Parakanu-Bundestrainer Andreas Brendel.
5: Für uns ist es einfach sensationell, dass wir den gesamten olympischen und paralympischen Sport von der Kanu-Seite darstellen können.
4: Sowohl im Kanu als auch im Rudern finden im Rahmen der Finals auch Para-Wettkämpfe statt. Titel gingen heute zum Beispiel an Mike Polte im Kanadier Parallelsprint und Markus Klemp im Ruder-Einer. Die Kampfsportler beim Jiu-Jitsu waren erstmals bei den Finals dabei und nutzten die große Bühne im Anschluss an die Wettkämpfe mit einem großen Fanmarsch, um die Sportart zu präsentieren.
6: Es ist wirklich ein unfassbar cooles Event, Jiu-Jitsu-Ort, das erstmal dabei zu haben ist. Also mich freut's sehr,
4: sagt Ian Butler, der mit seinem Team Süd den Titel geholt hat. Eine besondere Kulisse bot sich auch den Stabhochspringerinnen. Auf dem Opernplatz trotz der Anjuli-Kresche den windigen Bedingungen und holte sich nach einem Jahr Pause den Titel zurück.
7: Hannover, ihr wart absolut fantastisch. Herzlichen Dank.
4: Von der Stimmung in der Schwimmhalle ließ sich Anna Elend zum Titel bei den eigens aufgelegten Lagenmeisterschaften über 100 und 200 Meter Brust tragen. Olympiasieger Lukas Mertens holte Gold im Freistil. Im Mehrkampf der Geräteturnerinnen wurde Silja Stör deutsche Meisterin und verwies Vorjahressiegerin Carina Schönmeier auf Platz 2.
1: Anne Hild über den zweiten Tag bei den Finals. Die Menschenrechtsorganisation Fair Square hatte beim Internationalen Olympischen Komitee Beschwerde gegen FIFA-Präsident Gianni Infantino eingereicht. Heute gab es die Antwort der IOC-Ethikkommission. Mara Tellmann.
8: Die Ethikkommission erklärte, dass das nicht in ihren Zuständigkeitsbereich falle, weil jeder Fachverband unabhängig sei. Fair Square hatte Infantino vorgeworfen, dass er wiederholt gegen die IOC-Regeln zur politischen Neutralität verstoßen habe, indem er beispielsweise US-Präsident Trump seine politische Unterstützung zugesagt habe. Schon im Dezember letzten Jahres hatte die Organisation eine Beschwerde gegen Infantino eingereicht, nachdem dieser Trump einen sogenannten FIFA-Friedenspreis verliehen hatte. Während der Fußballweltmeisterschaft hatte Trump bei Infantino wegen einer roten Karte gegen einen US-Stürmer interveniert. Die eigentlich fällige Sperre des Spielers wurde daraufhin ausgesetzt. Die FIFA erklärte später, die Entscheidung habe nichts mit Trump zu tun.
1: Und noch eine sportpolitische Personalie. Die Staatsministerin für Sport und Ehrenamt, Christiane Schenderlein, könnte im Zuge der Personalrochade bei den Regierungsämtern, gerade bei der CDU, ebenfalls abgelöst werden. Wohl von einer Sportlerin. Das berichten mehrere Medien, darunter die Nachrichtenagentur dpa. Schenderlein plant eigentlich noch in diesem Jahr einen Entwurf für eine DDR-Doping-Opferrente. Und neben Jürgen Klopp wagt auch Marc van Bommel den Umstieg vom Vereins auf den Nationalmannschaftsfußball. Der frühere Trainer des VfL Wolfsburg übernimmt die belgische Nationalmannschaft. Und das war Sport aktuell. Am Mikrofon verabschiedet sich Jessica Sturmberg. Ich wünsche Ihnen eine gute Nacht.
9: 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Zunächst die Übersicht. Das Ausmaß der Waldbrände in Frankreich und Spanien treibt immer mehr Menschen in die Flucht. Die Vertragsstaaten des Internationalen Strafgerichtshofs haben Chefankläger Kahn abgesetzt. Die personellen Veränderungen im Kabinett sind Bundeskanzler Merz zufolge noch nicht abgeschlossen. Die Meldungen im Einzelnen. Wegen der sich ausbreitenden Waldbrände in Frankreich unterstützt jetzt die Armee die Feuerwehr bei ihren Einsätzen. Präsident Macron wies die Streitkräfte an, sofort in den Südwesten des Landes auszurücken. Premierminister Le Cornu beriet mit mehreren Kabinettsmitgliedern aus den Ressorts Inneres, Umwelt, Gesundheit und Verteidigung über das weitere Vorgehen. Innenminister Nunez teilte mit, dass in der Großregion von Bordeaux inzwischen rund 110.000 Menschen in Sicherheit gebracht werden mussten. 42 Feuerwehrleute seien im Einsatz verletzt worden. Die Flammen würden von starken Windböen immer wieder angefacht. In Spanien drohen sich nahe der Hauptstadt Madrid mehrere Brände zu einer Feuerfront zusammenzuschließen. Nach Angaben eines Regierungssprechers sind die Brände weiterhin nicht unter Kontrolle. Rund um Madrid mussten inzwischen mehr als 63.000 Menschen ihre Häuser verlassen. Angesichts der Lage schickt die EU-Kommission weitere Löschflugzeuge in die Brandgebiete beider Länder. Die Vertragsstaaten des Internationalen Strafgerichtshofes haben Chefankläger Kahn von seinem Posten abgesetzt. Bei einer Abstimmung in New York sei eine Mehrheit für eine entsprechende Resolution zustande gekommen, hieß es in einer Mitteilung der Präsidentin des Leitungsgremiums des Gerichts, Caucoranta. Die Mehrheit der Mitglieder sei der Ansicht, dass er ein schweres Fehlverhalten und eine schwerwiegende Pflichtverletzung begangen habe. Kahns Anwalt kündigte an, gegen die Abberufung vorzugehen. Kahn war Anfang Juni wegen Vorwürfen des sexuellen Fehlverhaltens suspendiert worden. Dem britischen Juristen wird vorgeworfen, eine Mitarbeiterin seines Büros mehrmals sexuell belästigt zu haben. Kahn weist die Vorwürfe zurück. Er hatte sein Amt deswegen bereits seit Mai vergangenen Jahres ruhen lassen. Kahn hatte unter anderem einen Haftbefehl gegen Israels Ministerpräsidenten Netanyahu und gegen den russischen Präsidenten Putin wegen mutmaßlicher Kriegsverbrechen erlassen. US-Präsident Trump hat der EU-Kommission vorgeworfen, amerikanische Konzerne, so wörtlich, auszurauben. In seinem Online-Dienst Truth Social drohte er mit Blick auf die jüngste Milliardenstrafe gegen den Google-Mutterkonzern Alphabet damit, die EU werde einen hohen Preis zu zahlen haben. Das Vorgehen der EU-Kommission sei illegal und unethisch. Deshalb würden nun Strafzölle gegen die Europäische Union erwogen. Die Kommission in Brüssel hatte eine Strafe von umgerechnet 1 Milliarde US-Dollar gegen Alphabet verhängt. Den Behörden zufolge zeigte Google in der Internetsuche eigene Dienste bevorzugt an. Ähnlich rechtswidrig werde auch im Google Play Store Verfahren, in dem Nutzer Apps herunterladen können. In Polen hat sich die größte Oppositionspartei PiS gespalten. Nach einem internen Machtkampf traten mehr als 30 Abgeordnete aus der Partei aus, wie der Vorsitzende Kaczynski in Warschau mitteilte. Sie hatten eine Vereinigung um den ehemaligen Regierungschef Morawiecki unterstützt. Morawiecki wollte den von Kaczynski verordneten Rechtskurs nicht mittragen und hatte mit anderen Vertretern des wirtschaftsliberalen Flügels die Gruppe Entwicklung Plus gebildet. Nach dem Austritt ließ Morawiecki nun zunächst offen, ob er eine eigene Partei gründen will. Die PiS regierte Polen von 2015 bis 2023. In dieser Zeit baute sie das Justizsystem maßgeblich um, was zur Konfrontation mit der EU-Kommission führte. Im Oktober 2023 verlor sie die Parlamentswahl. Der türkische Oppositionspolitiker Özel ist einstimmig zum Vorsitzenden einer neu gegründeten Partei gewählt worden. Sie heißt Neue Partei, auf Türkisch Yeni Parti. Die konstituierende Sitzung fand am Nachmittag in Ankara statt. Zuvor hatte Özel gemeinsam mit 90 weiteren Abgeordneten den Austritt aus der CHP erklärt, der bisher größten Oppositionspartei. Er war per Gerichtsbeschluss als Vorsitzender der CHP abgesetzt worden. Die CHP hatte bei den Kommunalwahlen im Jahr 2024 der Regierungspartei AKP von Präsident Erdogan eine Niederlage zugefügt. Seitdem steht sie zunehmend im Visier der türkischen Justiz. Viele von ihr gestellte Bürgermeister sind in Haft. Knapp 15 Monate nach seinem Amtsantritt bildet Bundeskanzler Merz sein Kabinett um. Auslöser war der Rücktritt von Unionsfraktionschef Spahn, der durch den bisherigen Kanzleramtschef Frei ersetzt werden soll. Wie Merz heute bekannt gab, wird die bisherige Gesundheitsministerin Warken Freis Nachfolgerin. Sie wäre damit die erste Frau in diesem Amt. Merz sagte, Warken habe in den vergangenen Monaten als Gesundheitsministerin gezeigt, dass sie ein Ministerium führen und Reformen auch gegen Widerstände durchsetzen könne. Das Gesundheitsressort soll vom bisherigen CDU-Generalsekretär Linnemann übernommen werden. Zu seinen Aufgaben werden die anstehende Pflegereform und weitere strukturelle Reformen in der Gesundheitspolitik gehören. Der Kanzler ernannte zudem den CDU-Politiker Amthor zum neuen Staatsminister für die Bund-Länder-Beziehungen im Kanzleramt. Merz kündigte weitere Veränderungen im Bundeskabinett an, ohne ins Detail zu gehen. Nach übereinstimmenden Medienberichten soll Verkehrsminister Schnieder abgelöst werden. Der als Nachfolger vorgesehene Abgeordnete Günzler, CDU, sagte jedoch kurzfristig ab. Die Menschenrechtsorganisation Pro Asyl hat die Bundesregierung aufgefordert, Konsequenzen aus der jüngsten Entscheidung des Bundesverfassungsgerichts zu afghanischen Flüchtlingen zu ziehen. In Berlin verlangte Pro Asyl, alle Fälle aus dem Aufnahmeprogramm für Flüchtlinge aus Afghanistan zu prüfen. Das Bundesverfassungsgericht hatte die Abkehr des Bundesinnenministeriums von dem Aufnahmeprogramm für willkürlich erklärt. In einem in Karlsruhe veröffentlichten Beschluss wird eine Einzelfallprüfung angemahnt. Damit hatte die Beschwerde einer afghanischen Frau Erfolg, deren Einreise mit ihren zwei Kindern nach Deutschland abgelehnt worden war. Noch im Jahr 2021 hatte sie die Zusage zur Aufnahme in Deutschland über die sogenannte Menschenrechtsliste bekommen. Nach der Bundestagswahl im vergangenen Jahr entschied die neue Bundesregierung jedoch, das Programm so weit wie möglich zu stoppen. Der Fall der Frau muss nun gerichtlich neu geprüft werden. Der Präsident des Zentralrats der Juden in Deutschland, Schuster, beklagt eine fortschreitende Normalisierung des Judenhasses. Auf einer Veranstaltung in Würzburg sagte Schuster, hierzulande gebe es offensichtlich keinen Ort mehr, an dem Juden als Juden sichtbar und ungefährdet leben könnten. Es sei notwendig, dem antisemitischen Hass, der sich in der Gesellschaft ausbreite, die Stirn zu bieten, betonte Schuster. Der Präsident des Zentralrats der Juden in Deutschland äußerte sich auf einer Mahnwache in Würzburg. Im nahegelegenen Höchberg war es in der Nacht zum Montag zu einem mutmaßlich antisemitischen Angriff gekommen. Ein 65-jähriger Mann, der einen Israel-Anstecker an seiner Kleidung trug, war durch Schläge und Tritte schwer verletzt worden. Die Polizei nahm einen 20-jährigen Syrer als Tatverdächtigen fest. Die Sanierung des schwäbischen Batterieherstellers Warta ist nach weniger als 2 Jahren gescheitert. Das Unternehmen aus Ellwangen will sich nun in einer Insolvenz in Eigenverwaltung sanieren, wie die Warta AG mitteilte. Ziel sei es, die wirtschaftliche Zukunft des Unternehmens zu sichern und eine nachhaltige Fortführung des Geschäftsbetriebs zu ermöglichen. Allerdings steht Warta vor der Zerschlagung. Die profitable Haushaltsbatteriensparte soll aus den Insolvenzen für die AG und 3 Töchter herausgehalten werden. Die Gläubiger um die Deutsche Bank und mehrere Hedgefonds wollen die Warta Consumer Batteries selbst übernehmen. Als Ursachen für die erneute Krise nennt Warta deutlich verschlechterte Marktbedingungen, eine schwächere Nachfrage, negative Währungseffekte sowie zuletzt die Entscheidung eines wichtigen Kunden, die Zusammenarbeit zu beenden. Und hier noch einmal die Übersicht. Das Ausmaß der Waldbrände in Frankreich und Spanien treibt immer mehr Menschen in die Flucht. Die Vertragsstaaten des Internationalen Strafgerichtshofs haben Chefankläger Kahn abgesetzt. Die personellen Veränderungen im Kabinett sind Bundeskanzler Merz zufolge noch nicht abgeschlossen. Das Wetter. In der Nacht im äußersten Norden durchziehende Wolkenfelder, aber kaum Regen. Sonst gering bewölkt oder klar, niederschlagsfrei. Tiefstwerte 16 bis 7 Grad. Morgen im Nordwesten und Norden erneut wechselnd bewölkt, im Rest des Landes heiter bis sonnig. Im Südwesten sowie am Alpenrand ab dem Nachmittag einzelne Schauer und Gewitter. 21 bis 33 Grad. Und die weiteren Aussichten im Laufe des Sonntags verbreitet Schauer und Gewitter bei 20 bis 31 Grad. Das waren die Nachrichten.
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11: Am Mikrofon ist Petra Einzwänger. Herzlich willkommen. Aufs sportliche und aufs politische Spielfeld schauen wir heute an diesem späten Freitagabend. Da geht es jeweils um neue Personalbesetzungen und wenigstens die beim Deutschen Fußballbund, die lässt keine Fragen offen.
12: Jürgen Klopp hat keine Karriere nach der Nationalmannschaft. Das ist der Höhepunkt. Das ist idealerweise der Höhepunkt meiner Karriere, meines Lebens, meines beruflichen Lebens.
11: Ja, Jürgen Klopp also ist neuer Bundestrainer der Herren beim Deutschen Fußballbund. Das ist geklärt und nun offiziell und dazu später in der Sendung dann mehr. Nicht ganz geklärt ist, wie das Bundeskabinett künftig aussehen wird. Bundeskanzler Friedrich Merz nutzt den Rücktritt von CDU-CSU-Fraktionschef Jens Spahn für einen größeren Umbau seiner Regierung und der CDU-Parteiführung. Aber das Ganze wird zur Hängepartie um den Posten des Verkehrsministers. Mehr dazu gleich, unter anderem in einem Gespräch mit dem Kampagnen- und Strategieberater Julius van der Laar. Frankreich und Spanien kämpfen weiter gegen Waldbrände. Ein Ende ist nicht abzusehen. Zigtausende Menschen sind bereits evakuiert worden, darunter auch viele Touristen. Wir berichten über die Lage in den Brandgebieten der beiden Länder. Volkswagen steckt in der Krise und dazu passen die neuen Halbjahreszahlen, die der Konzern heute Morgen veröffentlicht hat. Das wird dann Thema sein. Und zum Ende der Sendung erfahren Sie, was in den Tageszeitungen von morgen wie kommentiert wird. Bundeskanzler Merz also nutzt den Rücktritt von Unionschef, Fraktionschef Spahn für einen größeren Kabinettsumbau, Teilumbau muss man ja sagen. Schließlich hat ein geplanter Personalwechsel nicht geklappt. Wer an der Spitze also des Bundesverkehrsministeriums stehen soll, das ist noch offen. Jörg Münchenberg berichtet aus unserem Hauptstadtstudio über diesen Tag, an dessen Ende tatsächlich noch Fragen offen geblieben sind.
13: Bundeskanzler Friedrich Merz nutzt den Rücktritt von Jens Spahn vom Fraktionsvorsitz von CDU und CSU jetzt doch für einen größeren Kabinettsumbau, der jedoch mit dem heutigen Tag nicht abgeschlossen sein wird.
14: Es wird weitere Veränderungen im Bundeskabinett geben. Darüber werde ich zu gegebener Zeit Sie informieren. Aber diese Entscheidungen brauchen nicht zuletzt angesichts der Sommerpause noch ein paar Tage und vielleicht auch mehr Zeit. Das entscheide ich aber ohne Zeitdruck.
13: Dennoch ein ungewöhnlicher Vorgang nimmt er doch dem angekündigten Neuanfang auf Seiten der CDU einigen Schwung. Verantwortlich dafür ist die fehlgeschlagene Neubesetzung des Verkehrsministeriums. Nicht zuletzt wegen der anhaltenden Probleme bei der Deutschen Bahn sollte der bisherige Amtsinhaber Patrick Schnieder nach eigener Aussage gehen und durch den CDU-Finanzexperten Fritz Günzler ersetzt werden. Doch der zog seine Zusage in der Nacht per SMS zurück. Schnieder bleibt deshalb erst einmal im Amt. Kein Wort dazu heute vom Kanzler, denn Nachfragen waren nicht zugelassen. Stattdessen bekräftigte er nur, dass die bisherige Gesundheitsministerin Nina Wagen neue Chefin des Bundeskanzleramtes werden soll und damit auf Thorsten Frey nachfolgt, der das Amt des Fraktionschefs übernehmen wird.
14: Nina Wagen ist eine harte Verhandlerin. Das haben alle gemerkt, die mit ihr in den letzten Monaten zu tun hatten. Sie ist durchsetzungsstark und sie ist auch in den sicherheitspolitischen Themen zu Hause, die ja hier im Haus auch koordiniert werden. Sie wird damit in der täglichen Regierungsarbeit eine der wichtigsten, wenn nicht die wichtigste Stütze für mich sein und die wichtigste Ansprechpartnerin.
13: Und zugleich, wie Merz stolz vermerkte, auch die erste Frau auf diesem Posten. Wagen wiederum hatte trotz großer Widerstände die Reform der gesetzlichen Krankenversicherung durchgesetzt und damit auch beim Kanzler Pluspunkte gesammelt.
15: Herzlichen Dank für das Vertrauen an den Bundeskanzler, mir die neue Aufgabe zu übertragen. Ich werde sie mit voller Kraft, aber auch mit der nötigen Demut angehen. Ich freue mich, den Reformkurs, den wir jetzt begonnen und gut auf den Weg gebracht haben, der Bundesregierung weiter voranzutreiben, mitzugestalten.
13: Betonte Wagen. Neuer Gesundheitsminister wird wiederum der bisherige CDU-Generalsekretär Carsten Linnemann, schon lange als Minister gehandelt und zugleich engster Vertrauter des Kanzlers. Für Linnemann wird es nun darum gehen, auch ohne lange Einarbeitungszeit eine große Pflegereform umzusetzen.
14: Wir müssen den Reformkurs beibehalten und dafür braucht es einen Minister, der standfest und reformwillig zugleich ist, auch im Gegenwind. Carsten Linnemann hat im Übrigen bereits in den Koalitionsverhandlungen den Gesundheitsbereich verantwortet. Er hat im Koalitionsausschuss die Themen alle mitverhandelt. Er weiß also, wovon er spricht.
13: Philipp Amthor, bislang Digitalstaatssekretär, soll im Kanzleramt künftig für die Bund-Länder-Beziehungen verantwortlich sein und damit Staatsminister Michael Meister ersetzen. Wiederholt hatte es bei der Zusammenarbeit mit den Ländern geknirscht, zuletzt durch die Ablehnung der von der Regierung geplanten 1.000-Euro-Prämie als Ausgleich für die hohen Spritpreise. Man sei eine Reformregierung und wolle das auch weiter zeigen, begründete Merz heute den Kabinettsumbau. Bei den Grünen hieß es, nach einem verpatzten Jahr schwarz-rot ziehe der Kanzler jetzt die Reißleine. Die Linke fordert eine neue Politik. Die SPD kommentierte den Umbau zurückhaltend freundlich. Man blicke gemeinsam entschlossen weiter nach vorne, sagte Parlamentsgeschäftsführer Dirk Wiese.
11: Jörg Münchenberg über den Kabinettsumbau, über den ich vor der Sendung mit dem Kampagnen- und Strategieberater Julius von der Lahr gesprochen habe. Meine erste Frage an ihn. Herr Van Laar, Kanzler Merz hat sich dafür den großen oder sagen wir mal den größeren Umbau in der Partei und im Kabinett entschieden. Aber dann kurz vor der Verkündung kommt es doch zu diesem, ich sag mal, Rückzieher beim Posten des Verkehrsministers. Da ist die Rede vom Kontrollverlust, habe ich gelesen, verrutschtes Machtgefüge. Was sehen Sie da hinter den Kulissen der Parteizentrale?
16: Der Kanzler stand heute betröppelt dort, habe ich gehört, war chaotisch, demokratisch, Union war beim RND zu lesen. Insofern Stolperfallen, der Neustart. Ja, das ist natürlich einmal mehr wieder die Kommunikation, die hier angekreidet wird und natürlich auch zu Recht angekreidet wird. Eigentlich ist ja so eine Kabinettsumbildung ein Moment, wo man Stärke und natürlich auch Handlungsfähigkeit signalisieren kann, wie es auch in der Vergangenheit schon öfters der Fall war. Und jetzt kommt natürlich Merz und kündigt etwas an und muss dann eben auch gerade mit Blick aufs Verkehrsministerium im letzten Moment einen Rückzieher machen. Und das ist natürlich die Botschaft, die auf keinen Fall nach draußen dringen soll.
11: Die Alternative wäre gewesen, noch zu warten. Das wäre auch kein gutes Signal gewesen, oder?
16: Wobei, ich verstehe sowieso nicht, warum in Deutschland so oft immer alles an einem einzigen Tag angekündigt werden muss. Warum spaltet man das Ganze nicht auf und macht jeden Tag eine neue Nominierung?
11: Und damit wäre er besser bedient gewesen, meinen Sie?
16: Ich glaube, absolut. Es ist Sommerloch. Es gibt kaum was zu berichten und Merz hätte so fast eine ganze Woche einmal durchziehen können und aktiv die Kommunikation natürlich auch kontrollieren können. Hätte sagen können, hier ist meine neue Kanzleramtschefin, die vorstellen können, ihr die Bühne geben können, zu sagen können, wie wird das Kanzleramt in Zukunft geführt werden. Dann am nächsten Tag zu sagen, morgen bekommt ihr von mir den neuen Gesundheitsminister. Und dann hätte Carsten Lindemann einmal dort vorsprechen können, was er alles in Zukunft anders machen wird. Und so hätte man das Ganze über eine Woche durchdehnen können. Ich glaube, das wäre kontrollierte Kommunikation gewesen. Und das hätte ihm vor allem auch noch Zeit gekauft, zu sagen, ich gebe euch dann eben auch die Personalie, wenn ich sie dann auch wirklich habe.
11: Das eine ist die Art und Weise, wie das Ganze vorgestellt wird. Das andere ist der Hintergrund oder der Grund dafür. Er hat ja den Kabinettsumbau auch damit begründet, dass man eine Reformregierung sei und das auch weiter zeigen wolle. Die Grünen sehen das als Oppositionspartei naturgemäß etwas anders, sprechen von einem verpatzten Jahr schwarz-rot. Der Kanzler zieht da jetzt die Reißleine. Wirkt das auf Sie auch so, dass der Rücktritt Jens Spahns eigentlich wie gerufen kam, um hier vor wichtigen Landtagswahlen, die wir ja im Land haben, das Ruder noch in letzter Sekunde herumzureißen? Also welche Wirkung? Was meinen Sie, kann der Umbau haben?
16: Absolut. Ich meine, die nächste Landtagswahl, die ansteht, ist eben genau dieser 6. September in Sachsen-Anhalt. Jetzt hätte man ja eigentlich in diese Sommerpause und natürlich auch in den Wahlkampf über die Sommerferien reingehen können. Eigentlich mit den letzten Wochen noch durchaus mit einer positiven Bilanz, indem man sagen kann, naja, wir haben im Endeffekt den Beschluss zur Rentenreform einmal durchgesetzt. Wir haben auch im Bundesgesundheitsministerium dort eine Gesundheitsreform zumindest angestrebt und dann natürlich auch noch, was die Steuern und auch noch, was im Endeffekt die Bürokratie betrifft, auch einiges an Fortschritten gemacht. Und jetzt sägt sich Merz mit diesem Rollout quasi einmal mehr das Brett unter den Füßen weg und muss jetzt wieder Verteidigung spielen.
11: Wenn wir auf die Personen gucken, Carsten Linnemann, der soll neuer Gesundheitsminister werden, direkt ein milliardenschweres Sparpaket sowie eine Pflegereform erben. Er hat einen ziemlich riskanten Posten, kann man sagen. Wie wichtig ist es für die Glaubwürdigkeit dieser Regierung, dass der jetzt liefert?
16: Es ist für seine Glaubwürdigkeit immens und natürlich hängt da auch viel für die Regierung dran. Nochmal, das eine ist natürlich, eine Personalie zu verkünden. Das viel Wichtigere ist natürlich, dann drauf zu schauen nach 6 oder nach 12 Monaten und zu sagen, hat diese Person eben auch geliefert? Ich meine, hier kann man einmal in die Historie mit reinschauen und sagen, wie war es denn in vergangenen Bundesregierungen, als dann auch eine Kabinettsumbildung gab, zum Beispiel 2002. Wolfgang Clement, der wurde damals von Gerd Schröder geholt als Superminister und der war derjenige, der schlussendlich dann auch die Energie und auch die Durchsetzungsfähigkeit für die Agenda-Politik von Gerd Schröder durchgesetzt hat. Insofern, Clement war quasi der Vollstrecker dieser Schröder-Buster-Politik und so könnte natürlich jetzt auch Linnemann.
11: Also ein frischer Einwechsel sozusagen.
16: Das wäre quasi die Rolle, die zumindest Carsten Linnemann übernehmen kann, weil ich glaube, wenn er wirklich nur sagen würde, was er zumindest in diesen letzten 24 Stunden noch nicht getan hat, ich bin der absolute Gesundheitsexperte, würde er natürlich auch noch das Statement von vor 14 Monaten konterkarieren. Dementsprechend würde ich, wenn ich Carsten Linnemann beraten würde, jetzt natürlich auch reingehen und sagen, ich bin der Vollstrecker, die Reform ist durchgesetzt worden, aber jetzt muss sie umgesetzt werden und dort bin ich der Experte.
11: Mal schauen, wie er da vorgeht. Nina Wagen als erste weibliche Kanzleramtschefin. Den Vorwurf gab es ja immer wieder, dass Merz die Schlüsselposition seiner Regierung eben vorwiegend mit Männern besetzt hat. Jetzt der Versuch, da auch einen Imagewandel hinzukriegen?
16: Ich glaube, das ist Teil des Ganzen. Und auch nochmal, was ich vorhin gesagt habe, es wäre sinnvoll gewesen, einfach nur diese Personalie heute zu kommunizieren und 24 Stunden damit die Ehrenrunde zu drehen. Wo hätte Friedrich Merz irgendwas verloren, wenn er einfach nur diese eine Personalie kommuniziert hätte? Ich glaube, das wären die Headlines des Tages gewesen, wenn, wie gesagt, nur Nina Wagen kommuniziert worden wäre.
11: Das Bundesverkehrsministerium wartet jetzt noch auf einen neuen Kopf. Minister Schnieder sicher nicht leicht. Der kurzfristige Rückzieher von CDU-Politiker Günzler nach außen. Wie wirkt das alles? Unprofessionell, wie die Grünen kritisieren?
16: Zwangsläufig.
11: Sie haben es ja schon gesagt.
16: Es ist ja unprofessionell, muss man einfach sagen. Ich meine, offensichtlich wird der herzitiert, ja, sagt zu. Und dann kommt plötzlich eine SMS um 4 Uhr morgens, wo er den Rückzieher macht. Und was ist das Bild, das hängen bleibt? Es zeigt eben, dass der Kanzler dort nicht die Handlungsfähigkeit hat und eben auch nicht einen, zumindest nicht führenden Politiker davon überzeugen kann, dieses Ressort zu übernehmen. Und da fragt man sich natürlich schon, wie kann es passieren, dass Friedrich Merz auch das noch durchrutscht? Und das, wie gesagt, dieses eine Ministerium, das jetzt nicht ganz oben auf der Liste der allerwichtigsten Ministerium steht. Das ist natürlich jetzt das, was hängen bleibt und worüber natürlich heute auch die meisten sprechen.
11: Thorsten Frey, der wechselt ja jetzt an die Fraktionsspitze und Nina Wagen übernimmt seinen Posten. Sie ist dann die weibliche Kanzleramtschefin. Haben Sie, ich nenne es mal Hoffnung, dass ja, es da in der Strategie ein bisschen besser wird?
16: Ich glaube, das ist zumindest die Hoffnung, dass auch mit der Zuversicht und auch der Bewilligung quasi der CSU hier ein neuer Fraktionsvorsitzender da ist, der auch tiefen Rückhalt hat in der Fraktion, der dort zumindest die Geschäfte geschmeidiger möglicherweise eben auch managen kann.
11: Als im Kanzleramt auch geschmeidiger.
16: Als auch im Kanzleramt. Und auch da muss man ja sagen, Es wird interessant zu sehen sein, wie dort die neue Rolle ist. Werden wir eine Kanzleramtschefin haben, die auch weiterhin viel in Talkshows gehen wird, sich stark nach außen positionieren wird, so wie wir es auch von Herrn Frey gesehen haben in den letzten Monaten? Oder wird es eine quasi interne Rolle sein, wo man einfach nur dafür sorgt, dass die Züge pünktlich fahren und dass quasi alles reibungslos dann auch intern geschieht, so wie man es oftmals dann eben auch zumindest zu Beginn der Merkel-Zeit gesehen hatte? Das ist, glaube ich, die Rolle, die sie für sich definieren muss.
11: Und Sie haben es gesagt, wir haben das Sommerloch, ne? Und für Merz ist diese Personalrochade ja auch nicht ohne Risiko. Er bringt jetzt entweder wirklich richtigen frischen Schwung rein oder eben Reibungsverlust. Wir wissen es noch nicht. Im Sinne einer stabilen Regierung, was würden Sie sagen? Muss man Merz jetzt Fortun wünschen?
16: Natürlich müssen wir das ihm wünschen aus Perspektive von der Bundesrepublik Deutschland. Wir wollen ja alle, dass es bergauf geht. Und dementsprechend, wir brauchen Reformen in diesem Land. Wir brauchen, dass die Koalition nach all den Jahren, und das ist ja nicht nur diese Koalition, sondern auch die davor, dass endlich reibungslos gearbeitet wird. Reibungslos wird es mit Sicherheit nicht werden. Aber ich glaube, jeder, der hier zuhört, wünscht sich, dass es besser läuft. Und egal, welche Partei im Endeffekt auch im Kanzleramt sitzt oder die Koalition bildet, dass natürlich dort die Dinge besser laufen, als sie bisher gelaufen sind.
11: Der Kampagnen- und Strategieberater Julius van der Laar hier bei uns im Deutschlandfunk. Es brennt in Teilen Südeuropas. Spaniens Ministerpräsident Sanchez, der spricht von einer dramatischen Lage in seinem Land und in den Nachbarstaaten. Auf Spanien schauen wir gleich noch genauer. In Frankreich wurden bereits etwa 60.000 Menschen aus den Touristenregionen an der Atlantikküste in Sicherheit gebracht. Weitere werden evakuiert. Unser Frankreich-Korrespondent Stefan Detjen, der hat sich da ein Bild von der Lage gemacht. Die Brände sind teils nicht unter Kontrolle zu bringen.
17: Es sind die Szenen, die sich in Frankreich inzwischen alljährlich wiederholen. Die Sirenen, Motoren von Löschflugzeugen, Helikoptern und den Wasserpumpen der Feuerwehrfahrzeuge. Die Bilder von apokalyptischen Szenerien in verbrannten Landschaften, Feuerwalzen in ausgetrockneten Pinienwäldern, Rauchwolken, die den Horizont über grünen Hügellandschaften oder mediterranen Küstenstreifen verfinstern. Es werden auch die allsommerlichen Bilder einer Zukunft in Frankreich sein, an die sich die Menschen nicht gewöhnen können und wollen. Das Feuer kam hier mit extremer Gewalt und Geschwindigkeit an. Das hat einem wirklich den Verstand geraubt. Sagt Marc Rius, Olivenbauer im südfranzösischen Département Var zwischen Aix-en-Provence und Cannes. Dort sind die Brände inzwischen eingedämmt, anders an der südwestlichen Atlantikküste. Seit der Nacht wurden 40.000 Menschen von der touristisch beliebten Halbinsel Cap Ferret bei Bordeaux evakuiert.
18: On a pris le bateau.
17: Wir haben ein Boot genommen. Mein Bruder hat unsere Koffer im Auto zum Hafen gebracht und seinen Wagen dann dagelassen. Es war dann alles sehr gut organisiert. Es waren Hallen vorbereitet, in denen wir unterkommen. Das ist alles bestens. Rund 10.000 Hektar Waldfläche sind den Bränden bei Cap Ferret bereits zum Opfer gefallen. Etwa 80 Wohnhäuser sind verbrannt. Insgesamt wüten zurzeit in Frankreich mehr als 30 Waldbrände auf rund 50.000 Hektar Land. Die Feuerwehren sind nicht nur im Süden, sondern auch im Zentrum des Landes im Einsatz. Olivier Quentin leitet einen Einsatz bei Fontainebleau, knapp 50 Kilometer vor der Hauptstadt Paris. Es kommen die drei schlimmsten Bedingungen zusammen. Wir haben starke Winde, Temperaturen über 30 bis 40 Grad und die Luftfeuchtigkeit ist sehr niedrig. All das begünstigt die Entstehung und Ausbreitung von Waldbränden. Angesichts der Massivität der Brände kommen die französischen Feuerwehrkräfte an den Rand ihrer Kapazitäten. Staatspräsident Emmanuel Macron hat deshalb in der Nacht einen Hilferuf an die Europäische Union gerichtet und einen EU-Nothilfemechanismus ausgelöst. Löschflugzeuge aus Kroatien, Portugal und der Slowakei sollen dadurch in die französischen Katastrophengebiete verlegt werden.
11: Ja, und auch Friedrich Merz hat erklärt, dass er bereit oder wir in Deutschland bereit sein, Frankreich im Rahmen dieses Katastrophenschutzmechanismus zu helfen. Stefan Detjen war das über die Waldbrände in Frankreich und wir haben es gehört, die EU hat auf die Appelle eben auch reagiert aus Spanien und Frankreich und unter anderem Löschflugzeuge in die betroffenen Gebiete geschickt. Spaniens Regierung hat zuvor für zwei Regionen den Notstand nationaler Tragweite ausgerufen. Anna Mund über die Waldbrände dort, die in den zurückliegenden Tagen ausgebrochen sind und sich heute bedrohlich weiterentwickelt haben.
18: Die schlimmsten Befürchtungen sind eingetreten. In der Nähe der Hauptstadt Madrid schließen sich mehrere Feuer zu einer einzigen Feuerfront zusammen. Darüber informiert ein Regierungssprecher am Freitagmittag. Im Moment ist das Feuer nicht unter Kontrolle. Zwei Brände stehen kurz davor, sich zu vereinen und zu einem einzigen Feuer zu werden, das sich in Richtung Navas del Rey ausbreitet. Der Ort Navas del Rey liegt rund 50 Kilometer südwestlich von Madrid. Rings um die Hauptstadt mussten bis zum Morgen bereits mehr als 10.000 Menschen ihre Häuser verlassen. Im kleinen Ort Chapinería sind mehr als 150 untergekommen, viele von ihnen Senioren. Geschlafen haben sie auf dem Boden einer Turnhalle. Viele sind verzweifelt. Anwohner Joaquín Espinosa. Überall war Rauch und Feuer. Ich hatte Angst. Die Leute waren nervös. Die alten Menschen liefen durcheinander, einer nach dem anderen. Das tut einem im Herzen weh. Sie und viele andere müssen nun erneut evakuiert werden. Derweil kämpfen hunderte Feuerwehrleute gegen die Flammen. In der Nacht zu Freitag hat das Innenministerium in der Region der Hauptstadt Madrid und in der nahegelegenen Provinz Ávila den Notstand ausgerufen. Erstmals überhaupt wegen Waldbränden. Dadurch kann der Staat mehr Mittel und Gelder im Kampf gegen die Flammen mobilisieren. Unter anderem werden die Einsätze nun durch die Katastrophenschutzeinheit des spanischen Militärs UME geleitet. Sorgen machen den Einsatzkräften die Wetterbedingungen. Starke Winde machen die Löscharbeiten schwierig. Es sei ein kritischer Tag, so Innenminister Fernando Grande Malasca.
19: Las situaciones meteorológicas son adversas, con lo cual,
18: Die Wetterbedingungen sind sehr schwierig. Wir versuchen optimistisch zu sein und stellen alle nötigen Einsatzkräfte zur Verfügung, um diesem Notfall zu begegnen. Wir planen für alle Szenarien, die positiven und die negativen.
19: Es planificar aquellos escenarios que puedan ser más complejos o que nos puedan generar una mayor complejidad.
18: Spaniens Regierungschef Pedro Sánchez bezeichnete die Lage als dramatisch. Spanien hat über den Katastrophenschutzmechanismus der EU 4 Löschflugzeuge zur Bekämpfung der Brände angefordert. Griechenland habe bereits zugestimmt, 2 Löschflugzeuge zu entsenden. Hoffnung geben die Wettervorhersagen. Für die Nacht und vor allem für Samstag werden sinkende Temperaturen, steigende Luftfeuchtigkeit und ein Windwechsel erwartet.
11: Anna Mund war das über die Brände in Spanien. 5 Jahre ist es her, dass die internationalen Truppen aus Afghanistan abgezogen sind und die Taliban die Macht in dem Land wieder übernommen haben. Die Bundesregierung hatte damaligen Ortskräften deutscher Institutionen die Aufnahme in Deutschland versprochen. Doch dann, im vergangenen Jahr, hat die Regierung unter Kanzler Merz pauschal die Aufnahmezusage widerrufen. Jetzt hat das Bundesverfassungsgericht ein Urteil gesprochen. Eine afghanische Mutter und ihre 2 minderjährigen Söhne haben vor dem Gericht in Karlsruhe durchsetzen können, dass ihr Fall neu geprüft werden muss. Und was das genau bedeutet, das erklärt uns Gudula Geuter.
20: So viel zumindest ist sicher. Die Bundesregierung durfte Aufnahmeerklärungen für schutzbedürftige Afghanen nicht pauschal zurücknehmen. In dieser Form sei das objektiv willkürlich gewesen, entschied heute der 2. Senat des Bundesverfassungsgerichts im Fall einer Afghanin und ihrer beiden Söhne. Was das allerdings für sie und andere bedeutet, die noch in Pakistan ausharren, ist offen. Das Verfahren hatten die Kabul-Luftbrücke und die Gesellschaft für Freiheitsrechte GFF als Musterverfassungsbeschwerde unterstützt. Die Rechtsanwältin Mareile Dedekind koordiniert den Fall für die GFF.
21: Es handelt sich bei der Beschwerdeführerin um eine mittellose und alleinerziehende Frau ohne männlichen Begleiter mit 2 minderjährigen Kindern. Sie befindet sich schon seit mehreren Jahren in Pakistan und ist auf Veranlassung der GIZ damals aus Afghanistan nach Pakistan eingereist, um das Visumverfahren zu durchlaufen. Auf das Visum wartet sie jetzt seit mehr als 3 Jahren.
20: Nach der Übernahme Afghanistans durch die Taliban hat Deutschland mehrere tausend Afghaninnen und Afghanen aufgenommen, auch auf der Grundlage verschiedener Aufnahmeprogramme. Die neue Bundesregierung vereinbarte im vergangenen Jahr in ihrem Koalitionsprogramm unter anderem diese Aufnahmeprogramme zu stoppen. Dabei ist die Rechtslage unterschiedlich, weil die Programme unterschiedlich konstruiert wurden. Nach Meinung von Gerichten sind Zusagen, die vor der Visumserteilung gegeben wurden, nur im Fall des Bundesaufnahmeprogramms verbindlich. In den anderen Fällen handle es sich um politisch-humanitäre Entscheidungen, die auch wieder zurückgenommen werden könnten. Nach dem Regierungsantritt hatte Bundesinnenminister Alexander Dobrindt, CSU, erst einmal alle Aufnahmen auf Eis gelegt, nachdem das Bundesverfassungsgericht im vergangenen Dezember entschieden hatte, dass Betroffene einen Anspruch darauf haben, dass ihr Fall entschieden wird. Hatte das Innenministerium alle humanitär-politischen Aufnahmezusagen pauschal für ungültig und erloschen erklärt. Einige Betroffene wurden aus Pakistan nach Afghanistan abgeschoben, andere warten noch dort. Nach Angaben der GFF etwa 400 mit politisch-humanitären Zusagen, etwa 200 mit an sich bindenden Zusagen, die aber widerrufen wurden, was jetzt juristisch geprüft wird. Die Verfassungsgerichtsentscheidung bezieht sich auf diejenigen, denen die politische Zusage mitgeteilt wurde. In diesen Fällen, so entschieden die Karlsruher Richter, greift kein Grundrechtsschutz. Sie können auch nicht auf die Zusage vertrauen, aber sie können verlangen, dass ihr Schutzbegehren individuell in Ansehen ihres Falles entschieden wird. Ein letzter Strohhalm, so formuliert es die GFF.
21: Es ist eine Chance. Wir appellieren an die Bundesregierung, ihre Schutzverantwortung, die sie wahrgenommen hat, jetzt auch auszuüben und sich damit auseinanderzusetzen, dass es sich hier um vulnerable Personen, überwiegend Frauen mit minderjährigen Kindern handelt, denen extreme Gefahren in Afghanistan drohen.
20: Mareile Dedekind spricht von der Gefahr von Haft, Folter und Tod. Das Bundesinnenministerium will nun das weitere Verfahren abwarten und sieht sich in weiten Teilen bestätigt. Es wird nun in jedem dieser Fälle die individuellen Umstände berücksichtigen müssen. Wie immer das Ergebnis ausfällt, weiter kann das Oberverwaltungsgericht Berlin-Brandenburg die Entscheidung dann nicht überprüfen. Sollte die Aufnahme noch einmal abgelehnt werden, dann unterliegt das, so formuliert es das Bundesverfassungsgericht, allein politischer Kontrolle, sprich möglicher Kritik im Parlament oder in der öffentlichen Debatte.
11: Deutschland hat also das Aufnahmeprogramm für Afghaninnen und Afghanen zu Unrecht pauschal gestoppt. Gudula Geuter informierte darüber. Und um 23.33 Uhr schauen wir nochmal auf Kurzberichte in der Sendung Das war der Tag. Der unter Druck geratene Chefankläger am Internationalen Strafgerichtshof Karim Khan muss wohl gehen. Der beschlossenen Amtsenthebung gehen längere Ermittlungen voraus. Martin Ganselmeier.
0: Seit 2 Jahren belastet die Affäre das Gericht mit Sitz in Den Haag. Eine enge Mitarbeiterin wirft Chefankläger Khan vor, sie mehrfach sexuell belästigt zu haben. Eine Untersuchungskommission der Vereinten Nationen kam zum Ergebnis, dass Khan sexuellen Kontakt zu seiner Mitarbeiterin hatte, der nicht einvernehmlich war. Der 56-jährige Chefankläger hat die Vorwürfe stets abgestritten. Mit der Amtsenthebung wollen die Vertragsstaaten den Internationalen Strafgerichtshof auch aus den Negativschlagzeilen holen. Das Gericht verfolgt Einzelpersonen, die Völkermord oder Kriegsverbrechen begangen haben. Der Brite Khan war seit 2021 Chefankläger und hatte einen Haftbefehl gegen Israels Präsident Netanyahu beantragt, wegen mutmaßlicher Verbrechen im Gazakrieg. Das Aus für Khan hat jedoch keine Auswirkung auf diesen Haftbefehl. Allerdings will die US-Regierung den politischen Druck auf den Internationalen Strafgerichtshof verstärken. Die USA sehen das Gericht als Bedrohung ihrer Souveränität. Die Trump-Regierung versucht, möglichst viele der rund 125 Mitgliedstaaten davon zu überzeugen, sich aus dem Internationalen Strafgerichtshof zurückzuziehen, auch durch Sanktionen und Einreiseverbote in die USA.
11: Wegen eines Richtungsstreits kehren in Polen Abgeordnete der nationalkonservativen Partei Recht und Gerechtigkeit, kurz PiS, den Rücken. Die Partei steht vor der Spaltung. Paulina Milling.
3: Es geht um 30 bis 40 Mitglieder, die von nun an nicht mehr der rechtsnationalen PiS angehören. Dem Ausschluss aus der Partei ist ein interner Machtkampf vorangegangen zwischen dem Parteivorsitzenden Jarosław Kaczynski und einem weiteren bekannten Politiker Mateusz Morawiecki. Er war unter PiS jahrelang polnischer Ministerpräsident. Morawiecki werden weiterhin Regierungsambitionen nachgesagt, doch die PiS hatte ihn nicht zum Kandidaten für die anstehende Wahl im Herbst nächsten Jahres ernannt. Morawiecki gründete daraufhin eine eigene politische Vereinigung. Ihre Mitglieder sollen nun die PiS verlassen. Aus der Gruppe rund um Morawiecki könnte eine neue Partei hervorgehen. Das würde die politische Landschaft in Polen verändern. Unter Morawieckis Unterstützern sind auch gewählte Abgeordnete. Sie bleiben im polnischen Parlament. Ihre Abspaltung von der PiS könnte die Partei schwächen. Dabei hat sie bereits viel Konkurrenz bekommen. Gleich 2 Parteien, rechtsnational bis rechtsextrem, könnten ihr Wähler abwerben. Die neue Vereinigung um Morawiecki will nach eigenen Angaben konservativer Wähler in der Mitte der Gesellschaft ansprechen. Damit könnte die Wählerbasis der PiS weiter schrumpfen.
11: Der Batteriehersteller Warta aus dem schwäbischen Ellwangen hat mehrere Insolvenzanträge gestellt. Christoph Mautes mit den Einzelheiten.
2: Die Warta AG habe die Insolvenz in Eigenverwaltung beantragt, heißt es in der Pressemitteilung. Auch mehrere Tochterunternehmen hätten entsprechende Anträge gestellt. Ziel sei es, die wirtschaftliche Zukunft des Unternehmens zu sichern und eine nachhaltige Fortführung des Geschäftsbetriebs zu ermöglichen. Die operative Tätigkeit solle uneingeschränkt fortgeführt werden. Man arbeite mit aller Kraft daran, so viele Arbeitsplätze wie möglich zu erhalten, wird der Geschäftsführer Michael Ostermann zitiert. Ausdrücklich ausgenommen von der Insolvenz sei der Geschäftsbereich Warta Consumer Batteries, also der für Haushaltsbatterien. Der ist ohnehin rechtlich eigenständig und auch nach wie vor profitabel. Warta ist seit langem finanziell in Schieflage. Die Hauptgläubigergruppe um die Deutsche Bank hatte gestern angekündigt, eben jenen Geschäftszweig für Haushaltsbatterien aus der Warta AG herauslösen zu wollen. Was die Insolvenzanträge und die Ausgliederung der Sparte konkret für die Werke in Dischingen und Ellwangen bedeuten, ist vorerst unklar. Für das Werk im bayerischen Nördlingen stand bereits vorher fest, dass es im Herbst geschlossen wird. Insgesamt beschäftigt der schwäbische Batteriehersteller derzeit rund 4.000 Mitarbeiter weltweit, davon 3.000 in Deutschland.
11: Und wir blicken auf die Frankfurter Börse. Wie da die Stimmung am letzten Handelstag in dieser Woche war, das sagt uns Antje Erhardt.
5: Für viele Unternehmen der Welt gab es heute negative Nachrichten. Heute liefen die Zölle der USA aus. Die Administration in Washington hat aber umgehend neue erhoben. Für die EU gelten ab sofort 10-12,5% Zölle. Die Begründung ist neu. Unzureichende Maßnahmen gegen Zwangsarbeit. China warnte vor einem neuen Handelskrieg. Dazu kommt Unbill an den Rohstoffmärkten. Die Ölpreise sind nicht mehr über 100 Dollar hoch, aber knapp darunter, und das ist eine Last für die Weltwirtschaft. Nicht nur deshalb zeigen viele Unternehmenszahlen jetzt zur Berichtssaison, die Lage ist schwierig. Am Morgen meldete VW, Margen, Gewinn und Erträge gehen weiter zurück. Deshalb senkt VW seine Umsatzprognose für das laufende Jahr. Die Aktie fällt und steht nahe am tiefsten Stand seit rund 16 Jahren. Seit Jahresbeginn sind rund 30% Börsenwert ausradiert. SAP hingegen nach langer Durststrecke an der Börse nun heute im Aufwind nach Zahlen. Als Schwergewicht schiebt die Aktie damit auch den DAX an. Ein persönlicher Wochenschlusskurs von 25.099 Punkten, ein Plus von 1,4% und ein Schluss über der 25.000er Marke.
11: 23.38 Uhr ist es. Sie hören den Deutschlandfunk, und im Börsenbericht von Antje Erhardt klang es ja schon kurz an. Der Gewinn des Volkswagen-Konzerns ist im zweiten Quartal erneut eingebrochen. Alexander Budde kennt die Konsequenzen nach sich ziehenden Zahlen.
22: Knapp ein Drittel weniger Nettogewinn ist nur eine Seite der Halbjahresbilanz. Der Umsatz ist fast stabil geblieben. Die ersten Sparprogramme zeigen Wirkung. Trotzdem verdient Volkswagen zu wenig. Im Konzern liegt die operative Marge bei 3,8%. Von 100 Euro Umsatz bleiben im laufenden Geschäft also nicht einmal 4 Euro übrig. Die Kernmarke Volkswagen liegt noch darunter. Konzernchef Oliver Blume sagt deshalb, der nächste Schritt gehe weit über ein weiteres Sparprogramm hinaus.
23: Jede Überkapazität kostet Geld, die wir uns in der heutigen Zeit nicht leisten können. Für uns steht im Vordergrund, dass unsere Werke untereinander gerade im europäischen Kontext wettbewerbsfähig sind. Und dazu fordern wir jetzt jedes Werk auf, auch die deutschen Werke. Und ein Werk zu schließen ist immer die letzte Lösung und auch die teuerste Lösung.
22: Finanzchef Arno Antlitz hält die bisher geplanten Maßnahmen für nicht ausreichend. Seit Wochen sorgt bei VW die Debatte über den Abbau von bis zu 50.000 weiteren Stellen und die unsichere Zukunft von 4 deutschen Werken für Unruhe. Rund 4% Rendite bieten aus seiner Sicht zu wenig Puffer, wenn neue Zölle oder andere Belastungen dazukommen, und zu wenig Spielraum für Investitionen in neue Technologien. Ein großer Teil des Drucks kommt aus China. Dort ist nicht nur der Gesamtmarkt geschrumpft, chinesische Hersteller haben stark Marktanteile gewonnen und erhöhen nun auch in Europa den Wettbewerbsdruck. Autoanalyst Stefan Bratzel vom Center of Automotive Management sieht deshalb ein grundsätzliches Problem.
24: Man muss sehen, dass der Volkswagen-Konzern eigentlich zu groß ist, zu unflexibel, zu langsam und eben auch zu teuer. Und an diesen Stellhebeln muss man arbeiten, weil es sich eben eine Wettbewerbssituation eingestellt hat, wo eben sehr flexible, sehr schnelle und agile Wettbewerber in die Weltmärkte kommen, denen man Paroli bieten muss.
22: Besonders sichtbar wird das bei den Fabriken. Das Produktionsnetz war einmal für mehr als 12 Millionen Fahrzeuge ausgelegt. Künftig richtet VW die Kosten auf rund 9 Millionen aus. Trotzdem bleiben Überkapazitäten. Konzernchef Blume.
23: Jetzt geht es um den nächsten Schritt der Transformation. Und da geht es nicht nur um ein Sparprogramm. Es ist das umfassende, tiefgreifendste Transformationsprogramm, was wir je im Volkswagen-Konzern gemacht haben. Es geht vor allem um innovative Produkte. Es geht um Technologien. Es geht um Wettbewerbsfähigkeit. Es geht um Strukturen. Und es geht auch um Wachstum.
22: Welche Werke am Ende betroffen sind, ist offen. Auch die häufig genannten weiteren 50.000 Stellen sind noch kein beschlossenes Abbauziel. Blume nennt diese Zahl eine theoretische Ableitung. Die Richtung aber ist klar. Die ersten Sparprogramme wirken. Volkswagen selbst hält das bislang Erreichte trotzdem nicht für ausreichend.
11: Alexander, wurde über die Zahlen des VW-Konzerns die Konsequenzen daraus, die daran gezogen werden sollen. Die deutsche Wirtschaft spricht inzwischen von einem Zolldschungel. Da sind wir beim nächsten Thema. Es geht um die neuen US-Zölle, die heute Morgen in Kraft getreten sind. Abgaben von 10% und 12,5% auf Waren fast aller wichtigen Handelspartner, die die Regierung dann von Präsident Trump mit einer angeblich laxen Umsetzung von Verboten der Zwangsarbeit begründet hat. Betroffen sind auch die Europäische Union und China. Moritz Küpper weiß, wie die EU-Kommission auf diese neuen Zölle reagiert. Es klingt nach vorsichtiger Erleichterung. Hätte wohl schlimmer kommen können.
1: Man nehme positiv zur Kenntnis, dass dieses Ergebnis im Einklang mit den Zollvereinbarungen stehe, heißt es bei der EU-Kommission in Brüssel als Reaktion auf die neuen Zölle der US-Regierung. Gegen 60 Handelspartner, darunter eben die EU, seien Zölle von 10,0% und 12,5% verhängt worden. Da die US-Regierung unter Zugzwang stand, nachdem die alte Rechtsgrundlage ausgelaufen war, hatte man in Brüssel bereits einen solchen Schritt erwartet. Um nicht den US-Kongress anrufen zu müssen, hatte die US-Regierung ja bereits vor Monaten eine Untersuchung auf der Grundlage der sogenannten Section 301 des Trade Act eingeleitet, die Zwangsarbeit und industrielle Überkapazitäten bekämpfen. Diese bilden nun die Grundlage der neuen Zölle. Für Einfuhren aus Staaten mit aus US-Sicht unzureichenden Verboten der Zwangsarbeit gilt der Satz von 12,5%. Waren aus Ländern, die angemessene Gesetze erlassen haben, werden demnach mit dem niedrigeren Satz von 10% belegt, darunter auch die EU.
4: Dass nach dem Wegfall der bisherigen Rechtsgrundlage Donald Trump und seine Administration neue Wege finden, um Zölle zu erheben, ist erwartbar gewesen.
1: Kommentiert Niklas Herbst, Chef der deutschen Christdemokraten im Europäischen Parlament, gegenüber dem Deutschlandfunk.
4: Und dass Donald Trump auch die Europäische Union jetzt in der Gefahr sieht, Zwangsarbeit nicht ausreichend zu bekämpfen, ist natürlich eine ziemlich kreative Begründung.
1: Dies sei eine, Zitat, negative Überraschung, so die EU-Außenbeauftragte Kaja Kallas in einer ersten Reaktion. Die Vorwürfe, die EU gehe nicht ausreichend gegen Zwangsarbeit vor, seien unbegründet. Zweifelhaft nennt auch Bernd Lange, SPD-Europaabgeordneter, Vorsitzender des Handelsausschusses des Europäischen Parlaments, gegenüber dem Deutschlandfunk diese Begründung.
6: Wir haben eine Gesetzgebung geschaffen, die weitaus umfangreicher ist als die in den USA.
1: Auch aus der deutschen Wirtschaft kommt Kritik. Der Kampf gegen Zwangsarbeit dürfe nicht als Vorwand dienen, um längst geplanten Protektionismus nachträglich zu rechtfertigen, so der Präsident des Bundesverbandes Großhandel, Außenhandel, Dienstleistungen, Dirk Jandura. Ausgerechnet der EU Untätigkeit vorzuwerfen, sei unglaubwürdig. Er kritisierte zudem den, Zitat, Zolldschungel, den die USA geschaffen hätten. Man gehe davon aus, dass die neuen Zölle nicht auf bisherige aufgeschlagen werden. Auch auf Seiten der EU, so scheint es, überwiegt die Erleichterung. Die Erkenntnis, dass der sogenannte Turnberry-Deal, der vor fast einem Jahr auf Trumps Golfanwesen in Schottland zwischen eben Trump und EU-Kommissionspräsidentin Ursula von der Leyen geschlossen wurde, und der vorsieht, dass die US-Zölle die Marke von 15% nicht überschreiten, bei gleichzeitiger Zollfreiheit für US-Waren hält.
6: In der Tat gibt es eine Begrenzung der zusätzlichen Zölle, sodass wirklich der Deal aus Schottland im letzten Jahr eingehalten wird und keine zusätzlichen Zölle über 15% erhoben werden. Insofern gibt es etwas Erleichterung und etwas Aufatmen, das offenbar auf der amerikanischen Seite auch gesehen wird, dass man sich an den Deal zu halten hat.
1: Dennoch gäbe es noch ein paar Herausforderungen, so SPD-Europaabgeordneter Lange.
6: Nach wie vor sind einige Produkte, die Stahl und Aluminium enthalten, höher bezollt. Wir sehen zusätzliche Untersuchungen über Medizinprodukte. So ist die Entspannung noch nicht ganz da.
1: Bei der EU-Kommission verweist man zudem auf zusätzliche Zollbefreiungen für bestimmte europäische Produkte wie Kork und Diamanten.
11: Moritz Küpper über die neuen Zölle. Aufatmen also ist vielleicht noch zu früh, zumal nach der milliardenschweren EU-Strafe gegen Google US-Präsident Trump jetzt am Abend auch einen erheblichen Zoll auf Einfuhren aus der Europäischen Union angedroht hat. Etwa 3 Millionen Palästinenser leben im Westjordanland, das von Israel besetzt ist. Außerdem mehr als 500.000 Israelis, deren Siedlungen völkerrechtswidrig sind. Immer wieder kommt es da in dem Gebiet zu gewalttätigen Auseinandersetzungen. Jan-Christoph Kitzler ist unser Korrespondent in Tel Aviv und er beobachtet, dass die Lage dort massiv angespannt ist im Westjordanland. Ein bewaffneter Zwischenfall mit mindestens 7 Toten, der verschärft die Spannungen zwischen Israelis und Palästinensern weiter.
7: Bestürzung, Trauer in einem Krankenhaus in Nablus im besetzten Westjordanland. Eine junge Frau weint um ihren getöteten Vater, der auf einer Bahre liegt. Er ist einer von 4 Palästinensern, die südlich der Stadt getötet wurden. 4 weitere wurden verletzt. Über das, was passiert ist, gibt es unterschiedliche Angaben. Auf einem Video, das in den sozialen Medien verbreitet wird, sieht man lautstarkes Gerangel zwischen palästinensischen und israelischen Zivilisten. Letztere sind zum Teil bewaffnet. Auch ein israelischer Soldat ist zu sehen. Es fallen Schüsse. Ein israelischer Siedler geht mit seiner Waffe im Anschlag auf einen Palästinenser

0: liegen. Wir können sie jedoch nicht beisetzen. Würden wir uns ins Dorf begeben, würde die Armee die Leichen mit Gewalt beschlagnahmen. Außerdem ist Tell vollständig abgeriegelt und es gibt einen massiven Aufmarsch von Besatzungstruppen. Auch aus der Ortschaft Jed in der Nähe wurden danach Übergriffe von Siedlern gemeldet. Jamal Jamin, der Chef des Ortsrats. Die Siedler greifen Jed vom südlichen Teil des Dorfes an und die Jugendlichen versuchen, die Häuser und die Menschen zu verteidigen und zu schützen. Doch sie können sie nicht aufhalten, da die Siedler in großer Überzahl sind und von der Armee geschützt werden. Die israelische Armee hat zusätzliche Truppen in das Gebiet entsandt. Nablus, eine große Stadt und Ortschaften in der Umgebung wurden abgeriegelt. Man muss mit weiteren Racheaktionen rechnen, auch wenn man Bezalel Smotrich hört, Israels Finanzminister und zuständig für die Siedlungen. Diese Dörfer von Terroristen, aus denen immer wieder Terror herauskommt, sie müssen genauso aussehen wie die Flüchtlingslager in Nablus und Tulkarem. Die Bevölkerung muss von dort evakuiert werden zum eigenen Schutz. Und dann müssen diese Dörfer von der Terrorinfrastruktur und Terroristen gesäubert werden, um die Abschreckung und Sicherheit dort wiederherzustellen. Darüber hinaus werde ich vom Premierminister die Einrichtung einer neuen Siedlung verlangen. Terror ist in letzter Zeit allerdings überwiegend von jüdischen Siedlern ausgegangen. Fast täglich werden aus dem gesamten Westjordanland, das Israel völkerrechtswidrig besetzt, Gewaltakte gemeldet. 21 Palästinenser sind den Berichten zufolge seit Jahresbeginn dabei getötet worden. Israelische Sicherheitskräfte stehen oft daneben oder sind an den Taten beteiligt, die in aller Regel strafrechtlich nicht verfolgt werden.
1: Gewalt im Westjordanland. Jan-Christoph Kitzler berichtete darüber. 23.50 Uhr ist es gleich und es wird hier bei uns sportlich. Das dramatische Aus der deutschen Mannschaft bei der Fußball-Weltmeisterschaft, das liegt keine 4 Wochen zurück und in der Zwischenzeit wurde viel gemunkelt, spekuliert und auch hinter den Türen verhandelt. Seit heute ist es ganz offiziell. Jürgen Klopp ist neuer Bundestrainer der Männer. Daniel Höhr über die Sportnachricht des Tages bei der Pressekonferenz hat er einen neuen Bundestrainer voller Tatendrang erlebt.
2: Markige Sprüche, klare Ansagen, eine Prise Humor, typisch Jürgen Klopp. So könnte man die erste Pressekonferenz des neuen Bundestrainers zusammenfassen, der den DFB in eine erfolgreiche Zukunft führen soll.
3: Wir wollen tatsächlich jeden Stein umdrehen. Und wenn unter dem Stein was Gutes ist, dann legen wir den Stein gerade wieder drauf und ist alles gut, machen es wie vorher. Und wenn unter dem Stein was ist, was angepasst werden muss, dann machen wir das.
2: Er ist gekommen, um umzukrempeln. Mit komplett neuem Trainerteam und Weltmeister Per Mertesacker ab 2027 auf dem Posten des Geschäftsführers Sport. Und in der Mannschaft, so Klopp, ist ohnehin alles offen.
3: Es werden Spieler Möglichkeiten bekommen, die jetzt möglicherweise gerade noch gar nicht damit rechnen. Einfach weil ich gerne mutig sein werde und das auch bin. Das war ich schon immer und werde ich auch bleiben. Spielen wird, wer sehr gut ist, Riesenbock hat und in dem Moment, wo das Trikot anzieht, noch ein bisschen besser wird, so ins Fliegen kommt.
2: Da ist er, der Motivator Jürgen Klopp, der alle mitnehmen will. Nicht nur Spieler, sondern gleich ein ganzes Land.
3: Ich hätte echt gerne, dass wir alle Länderspiele gucken. Wäre mir echt recht. Wir können das nicht ohne die Leute da draußen machen. Das geht nicht, aber es lohnt sich. Ich habe 3-mal erlebt, wie erfolgreicher Fußball eine Stadt verändern kann. Und ich glaube, wir sind uns alle einig, dass erfolgreicher Fußball tatsächlich auch ein Land verändern kann.
2: Und anders als Vorgänger Nagelsmann formuliert Klopp seinen WM-Traum für 2030 zwar nicht konkret, aber dafür fast poetisch.
3: Wenn ich ein paar Sekunden die Augen zumache und mir vorstelle, Deutschland wird in 4 Jahren Weltmeister, nur mal so. Und dann bin ich mir sicher, wenn wir das alle gemeinsam machen, dann stellen wir uns mal vor, das wäre so. Am nächsten Tag wäre der Nachbar nicht mehr so ein Arsch, wie wir im Moment vielleicht denken, er ist. Oder es wäre nicht so schlecht.
2: Mitmachen sollen auch die anwesenden Journalisten. Der einzige Moment der Vorstellung, bei dem es ernst wird.
3: Wenn ihr euch daneben benehmt und meine Familie nicht in Ruhe lasst, bin ich weg. An dem Tag, an dem ihr das nicht mehr wollt, sagt ihr es und ich bin weg. Ohne Abfindung. Also es ist nicht Einzelne, sollen sie schon ein paar mehr. Also einer reicht nicht.
2: Gleich neben Klopp sitzt Hans-Joachim Watzke, erster Vizepräsident des DFB und ehemaliger Weggefährte Klopps in Dortmund. Für ihn ist es auch ein besonderer Tag.
4: Jürgen hat die Fähigkeiten, auch alle zusammenzuführen, auch zu bündeln und dann im Prinzip auch dann Ergebnisse zu erzielen. Das hat er überall geschafft. Das ist für mich persönlich eine große Freude ist, weil ich immer so ein bisschen im Hinterkopf hatte, einmal würde ich ganz gerne noch mit ihm zusammenarbeiten. Das müsste er mir einfach mal verzeihen. Ich finde das heute ein schöner Tag.
2: Trotz dieser Dortmunder Wiedervereinigung gilt.
3: Der Bayern muss sich keine Gedanken machen, dass ich bei Aki und ich und Sven Bender jetzt hier sind, wir nur noch Dortmund-Spieler einladen.
2: Über allem aber steht.
3: Ich lade euch alle ein. Ich hab Bock. Wenn ihr es auch habt, Los geht's.
2: Es ist ein Auftakt, der deutschen Fußballfans Mut machen kann. Die Wahrheit aber liegt wie immer auf dem Platz. Das erste Mal am 24. September, ausgerechnet in den Niederlanden. Der

0: erste Härtetest für die Neuen beim DFB.
1: Ja, und da waren doch ganz schön viele optimistische Töne zu hören. Daniel Hör berichtete. Wir kommen zur Presseschau. Die wurde zusammengestellt heute von Detlef Karg und präsentiert wird sie uns von Anja Gawlik.
2: Zahlreiche Zeitungen kommentieren die Kabinettsumbildung durch Bundeskanzler Merz. Der Reutlinger Generalanzeiger ist wenig überzeugt von diesem Schritt. Wieder einmal ist Sommerpause und wieder einmal herrscht Chaos in der Bundesregierung. Vor einem Jahr stritt man koalitionär über Bundesrichter. Diesmal sorgt Kanzler Friedrich Merz ganz alleine mit einer chaotischen Personalrochade in Hauruck-Manier dafür, dass die Bürger ungläubig den Kopf über die Christdemokraten schütteln. Die Rhein-Neckar-Zeitung aus Heidelberg kritisiert die Hängepartie um den Posten des Bundesverkehrsministers. Na, das kann doch mal passieren in dieser einfach mal machen CDU. Ein Minister wird abgesetzt, der Nachfolger sagt peinlicherweise ab, weil er sich selbst für fachlich ungeeignet hält. Ist das etwa die Schuld des Bundeskanzlers? Eindeutig ja. Anders sieht es der Cicero und schreibt, die Voraussetzungen, dass die Zusammenarbeit zwischen Merz und den Neuen klappt, sind gut. Zwischen dem Kanzler und dem künftigen Fraktionsvorsitzenden Frei herrschte schon immer ein enges Vertrauensverhältnis. Die neue Kanzleramtsministerin Warken wiederum hatte bereits als parlamentarische Geschäftsführerin gut mit dem damaligen ersten parlamentarischen Geschäftsführer Frei zusammengearbeitet. Und Carsten Linnemann kann nun endlich umzusetzen versuchen, was er immer forderte. Einfach mal machen. Der Kölner Stadtanzeiger befürchtet. Die Personaldecke in der CDU ist verdammt dünn. Das wiederum trübt die Botschaften dieses Freitags ein und könnte dem Kanzler in den kommenden Wochen noch auf die Füße fallen. Und der Stern meint, der Kanzler nutzt damit eine Chance, die ihm die Selbstdemontage Spahns und sein eigenes Scheitern boten. Gleichzeitig trifft er dabei auch Entscheidungen, die selbst einige in der eigenen Partei mindestens als Risiko bezeichnen, während in der SPD sogar von Fehlbesetzungen gesprochen wird. Doch immerhin, dieser Kanzler wagt mit dem unerwartet großen Kabinettsumbau einen echten Neustart, der zumindest partiell funktionieren kann. Die Glocke aus Oelde kommentiert den Antritt von Jürgen Klopp als Fußball-Bundestrainer. Bei seiner Vorstellung trat er mit gewohnt markigen Worten auf. Im Zentrum stand dabei weniger das Sportliche, sondern vielmehr das hehre Ziel, die Gesellschaft vereinen zu wollen. Eine große Bürde, die er sich und seiner Mannschaft damit auferlegt. Und der Berliner Tagesspiegel gibt zu bedenken, der DFB hat also seinen Wunschtrainer, heiß ersehnt, teuer erkauft. Die Frage ist, ob er Klopp nun die nötigen Befugnisse einräumt. Und statt in Heilsbringern zu denken, endlich anfängt, Probleme strukturell zu lösen. Denn weder Regierungen noch Fußballverbände lassen sich dauerhaft allein durch Charisma und flotte Sprüche führen.
1: Und damit geht diese Sendung. Das war der Tag zu Ende. Anja Gawlik hat uns die Presseschau präsentiert. Ich bin Petra Enzminger, bedanke mich bei Ihnen fürs Zu- und Hinhören. Wünsche Ihnen allen noch eine angenehme Nacht und einen guten Start dann ins Wochenende.

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1: Null Uhr. Heute ist Samstag, der 25. Juli. Die Nachrichten. Wegen der sich ausbreitenden Waldbrände in Frankreich unterstützt jetzt die Armee die Feuerwehr bei ihren Einsätzen. Präsident Macron wies die Streitkräfte an, sofort in den Südwesten des Landes auszurücken. Premierminister Le Cornu beriet mit mehreren Kabinettsmitgliedern aus den Ressorts Inneres, Umwelt, Gesundheit und Verteidigung über das weitere Vorgehen. Innenminister Nunez teilte mit, dass in der Großregion Bordeaux inzwischen rund 110.000 Menschen in Sicherheit gebracht werden mussten. 42 Feuerwehrleute seien im Einsatz verletzt worden. Die Flammen würden von starken Windböen immer wieder angefacht. In Spanien drohen sich nahe der Hauptstadt Madrid mehrere Brände zu einer Feuerfront zusammenzuschließen. Nach Angaben eines Regierungssprechers sind die Brände weiterhin nicht unter Kontrolle. Rund um Madrid mussten inzwischen mehr als 63.000 Menschen ihre Häuser verlassen. Angesichts der Lage schickt die EU-Kommission weitere Löschflugzeuge in die Brandgebiete beider Länder. Das russische Militär hat die Ukraine erneut massiv aus der Luft angegriffen. Im Umland von Kiew wurden laut ukrainischer Generalstaatsanwaltschaft durch einen Raketenangriff auf eine Veranstaltung der Rüstungsbranche mindestens 10 Menschen getötet und mehr als 100 verletzt. Das russische Verteidigungsministerium bestätigte den Angriff und teilte mit, auf dem Gelände seien zu dem Zeitpunkt Drohnen präsentiert worden. Diese würden für Angriffe auf zivile Ziele in Russland eingesetzt. Nach Angaben ukrainischer Behörden wurden 5 weitere Menschen bei einem russischen Angriff in der Stadt Slowjansk getötet. Bei ukrainischen Angriffen auf einen Rüstungsbetrieb in der zentralrussischen Region Kirov wurden laut dortigen Behörden 6 Menschen getötet und mindestens 26 verletzt. Nahe St. Petersburg und in Simferopol auf der Krim griff die Ukraine zudem erneut Logistikzentren eines russischen Online-Händlers an. US-Präsident Trump und der ukrainische Präsident Zelensky wollen sich nächste Woche Dienstag im Weißen Haus beraten. UNO-Menschenrechtskommissar Türk ist für eine zweite Amtszeit wiedergewählt worden. 144 Länder stimmten in New York für ihn, 10 Länder gegen ihn und 13 enthielten sich. Damit kann Türk seine Arbeit für weitere 4 Jahre fortsetzen. Zuvor war Kritik an ihm laut geworden. Die Nachrichtenagentur Reuters hatte aus dem Umfeld der UNO erfahren, dass sich die USA, Israel und Russland gegen eine Verlängerung um volle 4 Jahre sperrten. Menschenrechtskommissar Türk hatte vor allem Israel und Russland in der Vergangenheit mehrmals kritisiert. Der Präsident des Zentralrats der Juden in Deutschland, Schuster, kritisiert eine fortschreitende Normalisierung des Judenhasses. Auf einer Veranstaltung in Würzburg sagte Schuster, hierzulande gäbe es offensichtlich keinen Ort mehr, an dem Juden als Juden sichtbar und ungefährdet leben könnten. Es sei notwendig, dem antisemitischen Hass, der sich in der Gesellschaft ausbreite, die Stirn zu bieten, betonte Schuster. Der Präsident des Zentralrats der Juden in Deutschland äußerte sich auf einer Mahnwache in Würzburg. Im nahegelegenen Höchberg war es in der Nacht zum Montag zu einem mutmaßlich antisemitischen Angriff gekommen. Ein 65-jähriger Mann, der einen Israel-Anstecker an seiner Kleidung trug, war durch Schläge und Tritte schwer verletzt worden. Die Polizei nahm einen 20-jährigen Syrer als Tatverdächtigen fest. Eine Studie des Instituts der Deutschen Wirtschaft warnt vor dem Einbau neuer Gasheizungen. Die jährlichen Heizkosten bei einer neuen Gasheizung könnten sich bis 2040 fast verdoppeln, wie die Rheinische Post unter Verweis auf die bislang unveröffentlichte IW-Untersuchung berichtet. Beim Einbau einer Wärmepumpe würden die Heizkosten hingegen über viele Jahre weitgehend stabil bleiben. In teilsanierten Altbauwohnungen würde dies im Vergleich zur Gasheizung 1.000 Euro oder mehr im Jahr sparen. Mit dem sogenannten Heizungsgesetz entfällt die Vorgabe, wonach neue Heizungen zu mindestens 65% mit erneuerbaren Energien betrieben werden müssen. Das Wetter. In der Nacht im äußersten Norden durchziehende Wolkenfelder, aber kaum Regen. Sonst gering bewölkt oder klar, niederschlagsfrei, Tiefstwerte 16 bis 7 Grad. Am Tag im Nordwesten und Norden erneut wechselnd bewölkt, im Rest des Landes vielfach sonnig. Im Südwesten sowie am Alpenrand ab dem Nachmittag einzelne Schauer und Gewitter. 21 bis 33 Grad. Die weiteren Aussichten: Im Laufe des Sonntags verbreitet Schauer und Gewitter bei 20 bis 31 Grad. Das waren die Nachrichten.
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2: 96 Jahre wurde er alt, Roland Korn, einflussreicher DDR-Architekt, der die baulichen Geschicke Ostberlins bis zum Fall der Mauer maßgeblich mitbestimmte. Wir blicken zurück auf sein Leben und Werk hier bei Fazit. Außerdem hat die UNESCO eine politisch umstrittene Entscheidung getroffen. Seit heute steht die Stadt Sebastia im Westjordanland auf der Welterbeliste. Und in unserer Sommerserie über neue Kulturorte geht's heute nach Aarhus, wo James Turrell eine neue Lichtinstallation gebaut hat. Ein weiterer Skyscape, diesmal aber von monumentaler Größe.

0: Berlins Ostteil sieht bis heute anders aus als der Westen der Stadt. Und das hat auch mit dem Architekten Roland Korn zu tun. Schon in jungen Jahren konnte er ein Bauprojekt realisieren, das in die jüngere Architekturgeschichte eingegangen ist, nämlich das Staatsratsgebäude auf der Museumsinsel, an jener Stelle, an der vorher die Ruine des Stadtschlosses stand. Dieses und andere Bauten firmieren heutzutage unter dem Label Ostmoderne, nachdem in den 1990er Jahren ja viele DDR-Gebäude dem Abriss zum Opfer fielen. Bis 1989 war Roland Korn Chefarchitekt von Ost-Berlin. Jetzt ist er im Alter von 96 Jahren gestorben. Über sein Leben und Werk spreche ich mit Gunnar Klack. Hallo und herzlich willkommen im Studio.
1: Hallo, guten Abend.
0: In der DDR blieben die meisten Architekten ja namenlos, weil sie Teil eines Kollektivs waren. Bei Roland Korn war das ja schon früh anders. Warum eigentlich?
1: Also grundsätzlich muss man dazu sagen, dass sich da die Wahrnehmung in den letzten 20 Jahren auch sehr stark geändert hat. Es hieß ja immer Roland Korn und Kollektiv, Heinz Grafunder und Kollektiv, Richard Paulik und Kollektiv. Also ein paar Namen waren schon immer bekannt. Nur ist es so, dass der Roland Korn sicherlich einer von den wenigen sehr bekannten war, weil er eben eine ganze Reihe von Gebäuden mit mehreren Kollektiven auch realisiert hat. Es ist gar nicht so, dass er Teil eines Kollektivs war, sondern er hat angefangen, das Staatsratsgebäude zu entwerfen und ist dann bei dem Entwurf für die Neugestaltung des Alexanderplatzes in ein anderes Kollektiv gewechselt und hat sich dort sehr schnell quasi nach oben gearbeitet und seine Arbeit wurde sehr schnell wahrgenommen. Und so wurde er dann mit zum Architekten der Umplanung des Gebiets um den Alexanderplatz.
0: Ja, und diese beiden Gegenden oder ich sag mal das Staatsratsgebäude und diese Hochhäuser am Alexanderplatz, über die wir ja vielleicht auch kurz noch reden können, sind auch komplett unterschiedlich.
1: Das stimmt. Also Roland Korn war auf jeden Fall ein sehr undogmatischer Architekt. Also er hat gerade schon beim Staatsratsgebäude etwas gemacht, was in den 60er Jahren total untypisch war. Er hat eine Spolie verwendet, ein historisches Element. Und er hat dann auch sehr dekorative Elemente in das Gebäude eingeführt. Also diese goldglänzenden Fenster und verschiedene Materialien. Er hat halt gesagt, wenn Walter Ulbricht was Barockes will, dann kriegt er was Barockes.
0: Man könnte es doch fast schon als so Vorwegnahme des Postmodernismus bezeichnen, oder? Was da im Staatsratsgebäude passiert ist.
1: Also generell hat sich in den 50er Jahren die moderne Architektur ja auch schon sehr stark zum Dekorativen entwickelt. Gerade wenn wir irgendwie so in die Kaufhausarchitektur der 50er Jahre in den Westen schauen, viel dieses Messing und Aluminium und dekorative Elemente gab es schon in den 50er Jahren. Und was es auch in den 50er Jahren gab schon, war die Verwendung von Spolien. Wir kennen das in Berlin aus dem jüdischen Gemeindehaus in der Fasanenstraße, dass man eben Elemente vorheriger Gebäude in moderne Architektur integriert, ist etwas, was man durchaus in den 50er, 60er Jahren gemacht hat, ohne dabei an Postmoderne zu denken.
0: Ja, und bei der Spolie am Staatsratsgebäude, müssen wir vielleicht kurz nochmal erwähnen, ist ja nicht irgendetwas aus dem alten Stadtschloss verwendet worden, sondern der Balkon, von dem angeblich Karl Liebknecht die Republik ausgerufen hat.
1: Das stimmt. Und es ist angeblich so gewesen, dass Walter Ulbricht das sich gewünscht hatte. Und dann ist Roland Korn ins Archiv gegangen und hat geschaut, was es noch an Zeichnungen gibt davon und ist dann eben ins Märkische Museum gegangen und an bestimmte Abbruchlagerstätten hat geschaut, ob man dieses Portal nicht wiederherstellen kann. Eben auf Wunsch oder er wollte dem Wunsch der Parteiführung der DDR entsprechen. Und er hat dann auch eben, anders als es eigentlich die DDR-Architektur vorgesehen hat, kein genormtes Raster genommen. Er hat das ganze Gebäude an der Geometrie dieses Portals orientiert, ausgerichtet und vermessen.
0: Andere Gebäude von ihm sind zum Beispiel das Haus des Reisens am Alexanderplatz, das eigentlich auch jeder Mensch kennt, der hier in Berlin lebt.
1: Es ist ganz verrückt. Also die DDR-Moderne ist ja nach wie vor sehr polarisierend. Viele Leute hassen es, denken, es ist Plattenbau überall. Aber gerade die Gebäude von Roland Korn sind eigentlich sehr beliebt. Also das Haus des Reisens, das Park-Inn, was früher Hotel Stadt Berlin war und das Staatsratsgebäude. Das sind ausgerechnet die Bauten der DDR-Moderne, die viele Fans haben. Und was natürlich auch zum Werk von Roland Korn dazu gehört, ist sein Engagement für das Nikolaiviertel und wo er als Chefplaner von Berlin ab 1973 sehr stark mit beschäftigt war. war der Bau von hunderttausenden Wohnungen in Marzahn und Hellersdorf. Also das war eins der großen Verdienste von Roland Korn. Er hat einfach Wohnungen für Hunderttausende geschaffen.
0: Gunnar, er war Chefarchitekt von Berlin. Er war selbstverständlich in der Partei, anders hätte er diesen Posten gar nicht kriegen können. Wie würdest du denn ihn politisch verorten?
1: Es ist ganz schwer, rein zu Geheimnissen, wie er wirklich gedacht hat. Aber es gibt natürlich Anzeichen dafür. Und ein tolles Beispiel dafür ist wirklich, wie uninteressiert er eigentlich am Mauerfall war. Also als die Mauer gefallen ist, da wollte er bauen und nicht in den Westen.
2: Und den Morgen, als ich mich bei dem Fahrer abholte, grinste er so. Ich habe gesehen, los. Ich war in West-Berlin. Die Grenzen sind offen. Da habe ich das erfahren. Ich kam ins Büro früh, war immer etwas früher da. Das Büro war leer. Die sind in West-Berlin. Und dann habe ich gesagt, das ist schön, aber wir planen weiter.
0: Diese Reaktion habe ich noch nie auf den Mauerfall gehört.
1: Ist aber gar nicht so unwahrscheinlich, weil es war ja gar nicht so, dass alle Projekte, die man in der DDR geplant hatte, irgendwie 1990 sofort gecancelt wurden. Viele Plattenwerke hatten ja auch einfach vorproduziert. Man hat bis 1994 eben diese Projekte noch weitergebaut. Und gerade Marzahn war so ein Riesenprojekt, das lief einfach noch weiter. Also dass DDR-Projekte aus den 80er Jahren noch bis Anfang der 90er Jahre weiterliefen, war jetzt nicht so ungewöhnlich.
0: Am Tag, als die Mauer fiel, ist er danach komplett von der Bildfläche verschwunden. Damals war er 59. Was hat er denn dann gemacht?
1: Es ist ein Schicksal, was viele DDR-Architekten ereilt hat. Er hatte sich große Hoffnungen gemacht, danach auch in der Senatsverwaltung des Vereinigten Berlins weiterzuarbeiten. Aber man hat ihm dann einen Job im Archiv angeboten. Der war tatsächlich enttäuscht und hat gekündigt und dann ein kleines eigenes Büro aufgemacht und eben noch bis Ende der 90er Jahre weiter geplant, kleine Projekte, und hat viel gemalt.
0: Zum Glück sind seine Spuren nicht ganz vernichtet. Heute käme man ja auch überhaupt nicht mehr darauf, diese Hochhäuser und diese Werke von Roland Korn abzureißen, ne?
1: Ausgerechnet die Bauten von Roland Korn sind eigentlich sehr beliebt. Staatsratsgebäude, Haus des Reisens, das Park-Inn, früher Hotelstadt Berlin, sind eigentlich gute Beispiele für die DDR-Moderne. Und Korn war auch immer stolz, dass nichts von ihm abgerissen wurde. Und er hat auch immer gesagt, kein Asbest.
0: Gunnar Klack über den DDR-Architekten Roland Korn, der jetzt im Alter von 96 Jahren gestorben ist und dessen Werk Gunnar zumindest in Form eines Modells ja jetzt auch noch ein paar Tage in Berlin zu sehen ist, ne?
1: Das stimmt. Also wer zufällig in Berlin ist, könnte jetzt noch am Wochenende in den Flughafen Tempelhof gehen. Da gibt es eine Ausstellung, wo es um eine zukünftige IBA geht, internationale Bauausstellung, und Teil dessen, was man da jetzt schon sehen kann, ist ein Modell, was in den 80er Jahren angefertigt wurde, als Roland Korn Chefarchitekt von Ostberlin war. Und in diesem Architekturmodell von Ostberlin sieht man einfach sehr viele Gebäude, die Korn entworfen und mit geplant hat in seiner Rolle als Chefarchitekt. Da sieht man nochmal so auf einen Blick, was der eigentlich alles in Berlin zu verantworten hat.
0: Vielen Dank, Gunnar.
1: Vielen Dank für die Einladung.

0: Die Dave Matthews Band Black and Bluebird hier bei Fazit der Kultur vom Tage. Derzeit tagt die UNESCO-Welterbekommission im südkoreanischen Busan und sie hatte heute eine einigermaßen spektakuläre Entscheidung gefällt. Mehrere Burgen aus der Kreuzfahrerzeit im Libanon wurden zusammen mit der antiken Stadt Sebastia im Westjordanland in die rote Liste des bedrohten Welterbes im Eilverfahren eingetragen. Das ist dann möglich, wenn die Zerstörung von Kulturgütern zum Beispiel durch Kriege droht. Unser Architekturkritiker Nikolaus Bernau beobachtet die Sitzung. Was man den Medien bereits entnehmen kann, Nikolaus, der israelische Präsident Netanyahu, der ist not amused.
1: Nein, also Ministerpräsident Benjamin Netanyahu ist zweifellos nicht amused. Er kann allerdings auch relativ wenig machen, weil Israel 2018 mit den USA aus der UNESCO-Welterbekommission und aus der UNESCO insgesamt ausgetreten ist. Aber er sieht ganz klar die UNESCO und auch die UNO insgesamt ja und eben auch die Welterbekommission als ein Instrument, vor allem mal der Palästinenser, um die Kriegsführung im Libanon gegen die Hisbollah und gegen die Besatzungspolitik im Westjordanland und die Angriffe im Gazastreifen zu diskreditieren und die Kriegsführung zu diskreditieren und behauptet halt, ja, Israel werde mit zweierlei Maß beurteilt.
0: Mhm, ist das
1: und das
0: so?
1: Andere ist, dass er, ja, das ist durchaus so. Also zumindest auf den ersten Blick von den aktuellen Mitgliedern der Welterbekommission kann man mindestens 16 als vorsichtig gesagt israelkritisch bezeichnen. Allenfalls 5 könnten irgendwie Verständnis haben für die Position Israels aus den unterschiedlichen Gründen. Von den Eintragungen in die rote Liste sind der möglichen Verluste sind insgesamt doch 10% im Zusammenhang mit der Politik Israels entstanden, also vollkommen überproportional viele. Jetzt zum Beispiel sieht man eben auch, dass von den Welterbestätten, die in der Golfregion oder im Iran durchaus durch den Krieg der USA gegen den Iran oder durch den Krieg zwischen den beiden bedroht sind, dass von denen keine einzige als bedroht eingetragen wurde, dass weder der Iran noch die Golfstaaten überhaupt beantragt haben, sie einzutragen. Das heißt, da gibt es bestimmt ja doch einen gewissen Bias.
0: Und wird jüdisches Erbe wirklich diskriminiert?
1: Ja, das ist so ein Dauervorwurf, den hat Israel schon ganz lange. Und auch da gibt es immer wieder Hinweise darauf, zum Beispiel die Eintragungsurkunde von Jericho für 2024. Das ist ein Antrag der palästinensischen Autonomiebehörde gewesen. Der schafft es tatsächlich, die jahrtausendealte Geschichte dieser Stadt zu rekapitulieren oder auch nur einmal auf die jüdische Geschichte einzugehen, die doch dort ganz zentral ist. Das war ein bisschen anders bei dem Eintrag von Hebron, aber erst nachdem es ganz massive Proteste gegeben hat. Andererseits gibt es auch die Welterbestätten, zum Beispiel in Megiddo oder in Masada, also ganz klare Stätten der jüdischen Militärgeschichte. Das ist also auch nicht ganz so eindeutig, muss man ganz sagen. Und vor allem muss man auch betrachten, die Kommission hat nicht nur jetzt die Stätten im Libanon und in Palästina oder im Westjordanland auf die Liste geschoben, sondern vor allem auch die Ruinen der Stadt Kherson, die auf der ukrainischen Krim liegen. Das heißt, in dem Teil der Ukraine, der besetzt sind und wo die UNESCO ganz klar gesagt hat, die Ukraine ist derzeit nicht in der Lage, diese Städte zu schützen und Russland zerstört sie systematisch durch Neubauten von Museen, von Ausstellungsstätten und pflegt diese Städte nicht. Also insofern auch da ist es ein bisschen komplizierter, als es auf den ersten Blick so erscheint.
0: Mhm. Ja, wieso spielt mal eine naive Frage, die Welterbe-Frage überhaupt eine Rolle in den Nahostkonflikten?
1: Der Welterbe ist ganz schlichtweg ganz hohe Politik, immer schon. Also über die Welterbefrage wird massiv Politik verhandelt und ist auch im Nahen Osten so, das ist übrigens auch in Deutschland so oder in Amerika. Das ist eben wenn man so will, weicher Bereich. Und da muss man aber jetzt nicht gleich sagen, das ist anti-israelisch oder antisemitisch, wenn man sich die Sachen eben genauer anguckt. Zweifellos ist es so, das sagt ja auch die Bundesregierung, dass die Besetzung des Westjordanlandes seit 1967 schlichtweg völkerrechtswidrig ist. Und zwar ein andauernder Bruch des Völkerrechts. Und dass die Siedlungspolitik Israels im Westjordanland ebenfalls ein Bruch des Völkerrechts ist. Und dort leben inzwischen mehr als 500.000 fast ausschließlich jüdische Israelis, die eben ihre Siedlungen und ihre Häuser geradezu strategisch auf dem ganzen Gelände des potenziellen Staates Palästina verteilen. Und dann darf man auch nicht vergessen, alle Angriffe, egal welche, auf Welterbestätten sind grundsätzlich ein Bruch des Völkerrechts. Selbst dann, wenn man nicht Mitglied der UNESCO ist. Also insofern ist das zum Beispiel doch eine wichtige Sache, wenn eben die auf der Welterbeliste gestellten Ruinen des frühchristlichen Klosters Hilarion im Gazakrieg schwer beschädigt wurden. Oder wenn im Krieg gegen die Hezbollah im Libanon diese mittelalterlichen Festungen angegriffen wurden, die zweifellos strategisch an wichtigen Stellen stehen. Deswegen wurden sie ja Festungen gemacht. Aber die eben auch herausragende Kulturdenkmale der Architektur des 12. und 13. Jahrhunderts sind. Oder eben die Ruinen des antiken Tyros. Die sind schon seit 1984 eingetragen als Denkmäler von der Eisenzeit bis ins Osmanische Reich. Und sie wurden offensichtlich trotzdem beschossen.
0: So, und dann fragt man sich natürlich, werden die absichtsvoll beschossen oder sind das sogenannte Kollateralschäden? Also ist das eine bewusste militärische Strategie, UNESCO-Welterbestätten zu beschädigen oder zu zerstören?
1: Also nach dem, was bis jetzt die Fachleute beobachten, ist es tatsächlich, so zynisch das klingt, sind es Kollateralschäden. Also es geht um Seitenschäden der militärischen Aktionen. Was es offensichtlich nicht gibt bis jetzt, aber da muss man eben vorsichtig sein, weil es sind die Fachleute, die das von draußen beobachten müssen ja immer. Sie sind ja nicht Teil der Strategie. Was es scheinbar nicht zu geben gegeben hat bis jetzt, sind systematische Angriffe der israelischen Armee auf Kulturstätten. Auch nicht im Gazastreifen übrigens, aber es ist eben überhaupt nicht vergleichbar, sagen wir, mit dem Agieren der russischen Armee in der Ukraine oder mit den Angriffen der serbischen Freischärler auf die auf Dubrovnik, die ja ganz systematisch darauf angelegt waren, Welterbe zu zerstören und Kulturerbe zu zerstören.
0: Wieso gibt es denn überhaupt Welterbestätten in den palästinensischen Autonomiegebieten? Antragsberechtigt sind doch nur anerkannte Staaten.
1: Das ist relativ einfach, weil die UNESCO 2011 beschlossen hat, Palästina oder die palästinensische Autonomiebehörde aufzunehmen in die Liste der selbstständigen Staaten. Im Grunde genommen wie einen Vorlauf zu einer Vollmitgliedschaft. Das ist ein bisschen das Modell von Deutschland gewesen. Die DDR und die alte Bundesrepublik wurden um 1970 ebenfalls aufgenommen, erstmal in die UNESCO, um dann später in die UNO aufgenommen zu werden. Insofern war das ein bisschen seltsam, dass ausgerechnet Deutschland sich damals gegen die Aufnahme der palästinensischen Autonomiebehörde gestellt hat, mit der Begründung, das sei ja kein richtiger Staat, weil das Problem gab es auch vorher schon. Ja, also insofern, ja, das ist zweifellos so, aber man muss auch sehen, die palästinensische Autonomiebehörde nutzt diesen Welterbestatus ganz gezielt, um Politik damit zu machen. Was man zum Beispiel da drin sehen kann, dass besonders christliche Stätten eingetragen werden, bei denen die Aufregung, die internationale, viel größer ist, als wenn es irgendeine kleine, wenn auch interessante Moschee wäre.
0: Jetzt vielleicht zum Ende noch ganz kurz, Nikolaus. Was ist denn jetzt Samaria bzw. Sebastia für eine Stätte?
1: Genau, damit kommt es schon. Samaria ist quasi der jüdische Name. Sebastia ist der antike Name, der Name, den Herodes der Große gegeben hat. Das ist eine ganz, ganz wichtige Stadt, seit der Eisenzeit schon. Eine wichtige Ruinenstätte auch. Und die aber in einem der fruchtbarsten Gebiete des Westjordanlandes liegt, die eben ununterbrochen attackiert wird von israelischen Siedlern oder Siedlern aus Israel, um es mal genau zu sagen. Und das ist genau einer der Punkte, weswegen auch die palästinensische Behörde will, dass die eben eingetragen wird als Welterbe, oder sie hat es ja jetzt auch erreicht, um eben klar zu machen, hallo, wir können diese Sachen gar nicht schützen und die Israelis verhindern, dass wir unser Welterbe angemessen nutzen können, zum Beispiel durch Tourismus, dass wir es pflegen können etc. Das heißt, auch hier, es dreht sich ganz klar um hohe Politik. Welterbe ist nicht etwa die Sache um das schöne, gute Ware.
0: Nikolaus Bernau über eine hochpolitische UNESCO-Welterbeentscheidung. Vielen Dank, Nikolaus.
2: Der Siegerentwurf steht nun fest.
3: Für Sie alle soll ein kühnes Gebäude entstehen.
4: Das ist jetzt eines der Avantgarde-Modelle.
5: Sehr schön architektonisch.
6: Es ist einer der schönsten öffentlichen Plätze und jeder kann dorthin gehen.
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0: Heute geht's nach Aarhus zu James Turrell in den Skyspace, wobei man wohl korrekter sagen muss, in einen neuen Skyspace, den 100. Denn der Lichtkünstler James Turrell hat von solchen Blicken in den Himmel ja schon Dutzende weltweit gebaut. Allerdings noch nie so groß wie in Aarhus. 40 Meter Durchmesser, 16 Meter Höhe, in der Mitte des Kuppeldachs eine tonnenschwere Luke, die sich einmal in der Stunde öffnet. Und klar, jedes Mal sieht der Himmel anders aus. Im Juni wurde dieser magische Ort eröffnet und mein Kollege Tobi Müller, der war dort. Hallo Tobi.
5: Hallo, guten Abend, Marietta.
0: Tobi, was James Turrell anfasst, das lässt eigentlich keinen kalt. Diese Arbeit mit Licht, mit Kunstlicht, Tageslicht, das hat ja, ich würde schon fast sagen, was Sakrales. Was ist der Skyspace in Aarhus denn für ein Ort? Wie sieht der überhaupt aus?
5: Von außen hat es wirklich was von einer Kultstätte, weil man sieht so einen Grashügel, der überwachsen ist. Nicht sehr weit hergeholt könnte man sagen, das ist vielleicht auch ein Wikingergrab. Also wenn man zumindest in Skandinavien sich befindet, nämlich eben im dänischen Aarhus. Und direkt daneben ist das 6, glaube ich, stöckige Museum, das Aarhus-Museum, wo man auch auf die Dachterrasse kann, auch ein hervorragend kuratiertes Museum. Dann kommt man aber nicht direkt in diesen Tempel rein. Man muss durch das Museum, wird durch einen Betontunnel hinuntergeführt, so eine Rampe. Schon ein bisschen spooky, es ist schon ziemlich unheimlich. Kommt noch an einem Ausstellungsraum vorbei und dann macht es plötzlich paff und man ist in diesem Dom drin. Und das ist schon ein extremer Eindruck, wenn man da hineinkommt und diese Farben sieht. Oben die Kuppel, oben in der Mitte steht farblich oft im starken Kontrast zur Farbe des restlichen Doms. Und manche Farben, zum Beispiel so ein blasses Gelb oder ein Blau, wirken eigentlich natürlich, bis sie in sehr chemisch wirkende, beißende Töne morphen, in ein Magenta oder ein Türkis zum Beispiel. Und einmal jede Stunde für 20 Minuten öffnet sich oben diese Kuppel, das scheppert und donnert dann auch ziemlich, hat man fast das Gefühl, wenn man den Himmel sieht, der ist so drangepappt. Also das ist dann doch fast wieder künstlich, was man da sieht. Und die Farben morphen die ganze Zeit weiter. Und es ist neben diesem visuellen, sakralen, wie du es genannt hast, Marietta-Erlebnis, eben schon auch ein akustisches. Weil wenn man da zu sehr mit dem Fuß auf den Boden stapft, in die Hände klatscht oder sich räuspert oder hustet, hat man da ein sehr langes bis siebenfaches Echo, das man bis zu 20 Minuten da drin hängen bleiben. Da hören wir mal rein, wie das klingt.
0: Ja, Wahnsinn. Also nicht nur ein visuelles Erlebnis, sondern dieser Sound, der entsteht, wenn man selbst etwas tut. Nein, der ist wahrscheinlich da auch schon mit eingeplant. Wie ist denn das technisch gelöst, dass diese Lichtverläufe so scheinbar nahtlos ineinander übergehen und dass man eigentlich dann, so wie du es beschrieben hast, auch gar nicht mehr weiß, was ist jetzt künstlich und was ist natürlich?
5: Ja, es ist wirklich ein irrer Effekt, wenn man da so rundrum sitzt. Es bietet Platz für etwa 200 Personen, so auf Betonbänken auch wieder. Es sind, wurde mir gesagt, da vor Ort vor der Eröffnung 1100 Lichtquellen, die hier verbaut wurden. So viele wie noch in keinem der bisherigen 99 Skyspaces, die es von James Turrell schon auf der ganzen Welt gibt. 10 Jahre hat man das Ding geplant, 4 Jahre lang gebaut von einem dänischen Architekturbüro aus Kopenhagen. Perfekt ausgeführt. Nirgends sieht man Fugen oder Nähte, alles wirkt fast wie von einem Skalpell geschnitten und in der Mitte unten dann spiegelt ein Marmorkreis die exakte Größe des Kuppeldeckels oben. Rundherum können wir dann Platz nehmen, ein bisschen umhergehen oder auch über diesen Marmor, man kann sich sogar hinlegen da und dann nach oben schauen. Besonders wird es eben aber wirklich normal, wenn sich eben dieser Kuppeldeckel öffnet und man kann das nicht nur tagsüber bestaunen, sondern auch was besonders Schönes in der Dämmerung oder im Morgenlicht bei Sonnenaufgang, um 4 Uhr oder wann der dann auch immer im nordischen Sommer stattfindet, kann man da durchs Museum rein, es gibt auch Kaffee und man sieht dann, wie sich diese natürliche Quelle, die so wie projiziert wirkt, dann allmählich verändert. Wenn zum Beispiel ein Düsenjet drüber geht, wie bei uns einmal, ist es auch ein irres Erlebnis oder eine Möwe schreit oder so, man plötzlich merkt, nee, das ist ja schon organisch, was hier oben sich gerade ereignet.
0: Ja, und wenn das dann nur einmal in der Stunde aufgeht, dann bleibt natürlich jeder Besucher, jede Besucherin so lange, bis sie das einmal erlebt hat, oder?
5: Ja, sollte man schon machen. Also entweder man erkundigt sich, wann sich das öffnet, das ist schon spektakulär, oder man nimmt sich dann ein bisschen Zeit.
0: Im Prinzip macht James Turrell ja eigentlich immer das Gleiche, oder? Also eine Variation des Gleichen. Wie gesagt, 100 von diesen Spaces gibt es jetzt. Was ist das Spezielle an diesem Ort in Aarhus, Tobi?
5: Ich habe nicht alle 99 anderen gesehen, muss ich dir gestehen. Aber ich glaube, es hat viel mit der Größe zu tun, mit der Perfektion der Ausführung. Wir haben schon darüber geredet. Das Werk beeindruckt schon auch von innen heraus, als Kunstwerk selbst noch mal einmal besonders. Da ist eben wirklich diese sakrale oder spirituelle Dimension am Werk. Die Verbindung von Himmel und Untergrund, die Konzentration auf die Farbe, die Abwesenheit von Lärm und flirrenden Bildern, die unseren Alltag ja doch bestimmt auf den Bildschirmen, wirklich von allen Generationen mittlerweile. Es ist ganz klar eine Kirche, aber eben eine mit einer reduzierten, sehr modernistischen Ästhetik. Man fühlt sich zwar ein bisschen klein darin erst, aber nicht erschlagen. Es führt zu einem Moment der Hingabe, glaube ich, an ganz grundsätzliche Erfahrungen, wenn man einfach alles mal sein lässt und die Arbeit es einem sehr einfach macht, sich da mal quasi immersiv hinein zu versetzen und erstmal gar nichts geschehen zu lassen. Aber was wirklich anders war und was nochmal ein neues Licht, wenn man so möchte, auf das Werk geworfen hat, war die Musik. Es gab dann eben erst so wabende elektronische Klänge. Dann kam ein Chor, hat eins der Schlaflieder, was die Mutter von James Turrell ihm einst gesungen hatte, aufgeführt. Und dann gab es noch ein Streicherensemble mit Philipp Glass Sachen. Und ehrlich gesagt, ich fand das furchtbar. Ich fand das ganz großen Kitsch, weil quasi das, was man sich dann vorstellt und wozu dieser Dom einen einlädt, diese Erfahrung da zu machen, wie akustisch bebildert wird. Das ist wahnsinnig redundant, wiederholen, wo man denkt, das ist ja genau Kitsch, weil er immer das Erste vorführt, was einem gerade in den Sinn kommt und das dann nochmal verdoppelt. Das ist sehr schade und das hat diesen Dom quasi zu etwas gemacht, was man Turrell auch schon vorgeworfen hat, im Verlauf seiner Karriere zu Deko. Dieser Dom besteht eben auch aus dem akustischen Erlebnis, dass man irgendwann den Rand hält und auch nichts mehr sagt, weil man weiß, das Echo wird dann vervielfältigt und es zwingt einem zu einer gewissen Demut und die Musik kleistert es wieder zu.
0: Also doch ein bisschen zu viel des Guten. Tobi Müller war das über Essien Below, den neuen Lichtdom im dänischen Aarhus. Und morgen in unserer Sommerserie zu neuen Orten für Kultur geht es dann an den Genfer See zum neuen Kammermusiksaal in Évian-le-Bain. Danke, Tobi.
5: Danke auch.
7: 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Heute haben die 150. Bayreuther Festspiele begonnen. Im Fokus steht in diesem Jubiläumsjahr auch der Antisemitismus des Komponisten Richard Wagner und die Nähe einiger seiner Nachkommen zum Nationalsozialismus. Der Musikwissenschaftler Anno Mungen begrüßt die Auseinandersetzung mit Wagners Erbe. Hier im Deutschlandfunk Kultur sagte er:
8: Ich finde es gerade heute angesichts der politischen Situation in Deutschland, aber auch in der Welt, sehr, sehr notwendig, sich wieder vertieft auch damit auseinanderzusetzen. Und ich selber würde ja eben auch den Antisemitismus des 20. Jahrhunderts, der Familie Wagner, von demjenigen von Richard Wagner des 19. Jahrhunderts trennen wollen. Ich erlebe das so, dass viele das auch als Erleichterung beschreiben, dass jetzt mal auch diese Dinge noch mal klarer auf den Tisch kommen.
7: Der Musikwissenschaftler Anno Mungen über die Notwendigkeit einer differenzierten Debatte zum Erbe der Bayreuther Festspiele. Er ist Autor eines Buchs mit dem Titel »Von Bayreuth nach Auschwitz«. Mungen begrüßte ausdrücklich auch die Wiedereinladung des Publizisten Michel Friedmann zu einer Gedenkveranstaltung in Bayreuth am kommenden Sonntag. Zuvor war Friedmanns Auftritt abgesagt worden. Der Deutsche Preis für Audio Stories, früher bekannt als Hörspielpreis der Kriegsblinden, wird in diesem Jahr nicht vergeben. Grund ist, dass die Film- und Medienstiftung NRW nach 30 Jahren ausgestiegen ist. Das gab der Deutsche Blinden- und Sehbehindertenverband bekannt. Demnach kann er das Ganze allein nicht stemmen, weder finanziell noch personell. Der Hörspielpreis der Kriegsblinden wurde 1950 gegründet und wird jährlich an ein für einen deutschsprachigen Sender konzipiertes Originalhörspiel verliehen, das künstlerisch herausragend ist. Im vergangenen Jahr hatte sich der Preis mit neuem Namen und neuen Kategorien neu ausgerichtet und auch für Podcasts und andere Audioerzählformen geöffnet. Der renommierte Göttinger Steidl Verlag hat das vorläufige Insolvenzverfahren verlassen. Das Amtsgericht Göttingen hatte das Verfahren vor 3 Wochen wegen unbezahlter Rechnungen eröffnet. Jetzt teilte es mit, dass alle offenen Forderungen beglichen worden sind. Nach Angaben von Verlagschef Gerhard Steidl ging es laut deutscher Presseagentur bei dem vorläufigen Insolvenzverfahren um Mahnbescheide von 2 Krankenversicherungen über relativ kleine Beträge. Der Steidl Verlag war in der Vergangenheit unter anderem dafür bekannt, dass er seit 1993 die weltweiten Rechte am Werk von Günter Grass hielt. Die Günter und Ute Grass Stiftung hat die Zusammenarbeit aber beendet, laut einer Sprecherin, weil sich der Verlag wiederholt im Zahlungsrückstand befunden hat.
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0: Kongressanhörungen in den USA können harter Tobak sein. Das hat man in der Geschichte immer wieder auch hierzulande mitkriegen können. Die Vorgeladenen müssen sich strengen Fragen aussetzen und das Ganze wird auch als öffentliche Inszenierung genutzt. Zu spüren bekommen hat dies nun auch Anthea Hartig, Direktorin des Smithsonian Museums, dem größten Museumskomplex der Welt. Ihr wurde politischer Aktivismus vorgeworfen. Die Bilder und Szenen, die aus dieser Anhörung entstanden. Sie sind geradezu bizarr und sie gehen auch längst viral. Konkret ging es zum Beispiel um Fragen der binären Geschlechterordnung. Das hört sich dann so an.
9: Do you believe that men can become women?
10: Ma'am, as the director of the museum, that's not relevant in this case.
9: It's very relevant. You've got men dressed up as women and you have them on displays in front of kids. Do you think men can become women, yes or no?
10: As a director and as a historian, it's not my opportunity.
9: You sexualize the American History Museum. So this is a fair question. What is a woman?
10: So at the museum,
9: what is a woman?
10: We strive to represent and not categorize all Americans.
9: Okay, I have another question.
0: Ja, ein Verhör wie mit einer Schwerverbrecherin, aber mit einer recht gelassenen Angeklagten, in Anführungszeichen, sage ich jetzt mal. Samuel Jakisch ist aus Washington zugeschaltet. Vielleicht mal zunächst die Frage an dich, Samuel. Was irritiert hier mehr, der Ton oder der Inhalt?
11: Ach, ich glaube, in den USA ist da gar nicht so viel Irritation dafür, weil es hier fast schon eine gute politische Tradition ist, diese, na, ich sag mal, sehr zugespitzte Befragung, die immer auch ein bisschen Performance ist, ein bisschen Bühne, diese Wortgefechte, diese Polemik, das ist Teil der parlamentarischen Aufsicht über die Exekutive, über die staatlichen Behörden, und die Smithsonian Institution, die gehört dazu, weil sie mit Steuergeld finanziert ist, 1 Milliarde US-Dollar steckt da im Jahr drin, das ist der halbe Haushalt von dieser Stiftung, und deswegen kommt es dann eben auch zu diesen Rechtfertigungsverhören. Und ja, die sind sehr stark aufgeladen in diesem Fall und die wirken ein bisschen sachfremd. Aber die Art und Weise ist ziemlich normal hier in den USA.
0: Vielleicht noch mal ein paar Hintergründe. Das Smithsonian steht ja schon länger unter Beschuss, aber wohl auch gerade jetzt wegen einer Ausstellung zum 250-jährigen Bestehen der USA. Was genau ist da Stein des Anstoßes?
11: Na, schon vor einem Jahr hat Donald Trump, der US-Präsident, klargemacht, wenn die USA 2026 250 Jahre alt werden, dann möchte ich mitreden als Präsident, welche Geschichte da erzählt wird. Und das Nationale Museum für amerikanische Geschichte, der Smithsonian Institution, spielt natürlich eine zentrale Rolle. Und diese ganze Smithsonian Stiftung, die ist schon seit Jahren ein Feindbild für die MAGA-Bewegung von Donald Trump. Die finden alle, dass diese Kulturfritzen da, das sind alles linksliberale Akademiker, und die problematisieren immer alles, reden immer alles schlecht, vor allem unser schönes Vaterland, und deshalb sind die irgendwie unamerikanisch. Und diesen Konflikt, den tragen einige Abgeordnete jetzt in den Kongress in diesem Jubiläumsjahr. Nicht, weil sie ernsthaft glauben, dass das der richtige Ort wäre für eine akademische Debatte über die nationale Identität, sondern weil sie gesehen werden wollen, vor allem von ihren Wählern, wie sie es dieser Ostküstenfrau vom Establishment da jetzt mal so richtig zeigen, so richtig Feuer machen. Das ist das Ziel dieser Aufführung.
0: Ja, das heißt, für das Museum gibt es da gerade gar keine akute Kritik, sondern die ist einfach schon älter. Jetzt hat man da ja gerade eine Museumsdirektorin gehört, die damit ja eigentlich relativ cool umgegangen ist.
11: Total. Also ich kenne Dr. Anthea Hartig, weil sie uns Journalisten hier, uns internationaler Presse, diese Ausstellung, die da in der Kritik ist, gezeigt hat. Diese 250 Jahre Amerika-Ausstellung im Nationalen Museum für amerikanische Geschichte. Und sie hat uns dort gesagt, naja, das hat ja Donald Trump alles angekündigt, auch, dass er diese Angriffe oder diese enge Kontrolle da kommen würde. Und ich kann euch aber schwören, sagte sie uns, dass es da keinen Eingriff gab, weder ins Gesamtkonzept der Ausstellung noch irgendwie ins einzelne Beschriftungsetikett. Und deswegen ist diese Kritik ja so performativ. Es geht nicht um die Ausstellung, die besucht sowieso kaum jemand von der Wählerschaft dort, sondern es geht um die Wahrnehmung, wie man gesehen wird außerhalb von Washington. Und das weiß auch Frau Dr. Hartig. Deshalb konnte sie da im Kongress so cool sein, so zurückhaltend, so deeskalierend. Immer wieder gesagt, die Arbeit des Museums wird hier nicht korrekt dargestellt, sondern es geht hier um akademische, wissenschaftliche Standards. Das ist unsere Messlatte. Und wir, die Smithsonian, sind eine überparteiliche Institution und haben hier in eurem Kulturkampf nichts verloren. Und wenn sie dann gefragt wird, wie viele Geschlechter gibt es, lieben sie Amerika? Das waren ja so Fragen aus dieser Anhörung. Dann hat sie immer wieder sehr, naja, Teflonartig geantwortet, das ist keine relevante Frage an meine Person oder die Smithsonian Institution.
0: Die Kongressanhörungen sind Teil der politischen Kultur in den USA und sie werden ja auch schon immer medial ausgeschlachtet. Was sagt uns denn aber jetzt diese jüngste Anhörung über das Funktionieren dieses politischen Werkzeugs?
11: Na, man kann das schon als Beleg dafür sehen, dass es noch funktioniert. Also das ist Oversight Committee, das ist ein parlamentarisches Kontrollinstrument, das sehr alt ist und eine sehr hohe, lange amerikanische parlamentarische Institution hat. Es steht in der Verfassung drin, dass das die wichtigste Aufsichtsbefugnis ist über die Bundesbehörden, also letztlich über das Schaffen der Regierung, über die Exekutive. Das ist Gewaltenteilung. Aber es ist eben auch eine Bühne für solche Polemik, für solche Wortgefechte. Und das ist, seit es Social Media in dieser Relevanz gibt, natürlich noch mal stärker geworden, noch mal ein größeres Kalkül geworden auf allen Seiten. Ehrlicherweise auch am anderen Ende des politischen Spektrums. Es gibt da auch am linken Rand sehr viele Akteure, die auf diese Weise sehr populär geworden sind und damit politisch relevant oder zumindest attraktiv für das nächste öffentliche Amt, nächste Wahl. Dass diese Show im Parlament stattfindet, man kann das, würde ich sagen, bedauern oder irgendwie unwürdig finden, aber man kann auch gut finden, dass es eben in der Öffentlichkeit stattfindet, an der öffentlichsten aller Arenen und nicht hinter verschlossene Tür irgendwie vom Weißen Haus.
0: Und werden Museumsdirektoren und Direktorinnen dann auf sowas vorbereitet? Oder, ich frage mal anders, müssen die inzwischen auf sowas vorbereitet sein?
11: Ich glaube, es steht nicht in der Stellenbeschreibung, aber eine Person wie Anthea Hartig, die kennt das Geschäft seit Jahrzehnten, die macht Fundraising, Gremienarbeit, Regierungskontakte haben, aber auch Krisenkommunikation, das ist ihr Geschäft seit Jahrzehnten und das braucht man in den USA, das lernt man auch, da in feindseliger Umgebung ruhig zu bleiben. Man nennt das Murder Board, wenn man das so übt, also so eine interne Übungssitzung, wo man vor Kollegen, vor Fachleuten schon mal die denkbar unangenehmste, fieseste Frage bombardiert bekommt, auch in einer hohen Schlagzahl, damit man die Antworten trainieren kann, die Situation trainieren kann. Das ist eine Standardvorbereitung, wenn man eine Behörde leitet und vor diesen Kongress muss, weil das eben hier in den USA dazugehört zur politischen, zur parlamentarischen Choreografie.
0: Warum ist dann eigentlich genau diese Anhörung jetzt doch so viral gegangen?
11: Ich glaube, weil sie so gut in diesen Kulturkampf passt, der jetzt gerade zum 250-jährigen Bestehen der USA so im Zentrum steht. Also da geht's einfach um Deutungshoheit über amerikanische Geschichte. Ist es jetzt die geradlinige, die weiße, sehr evangelische, männliche Erfolgsgeschichte oder soll es auch gehen um Sklaverei, um Eroberung, um Ausgrenzung, Rassismus, Menschenrechtsverletzung? Und soll so ein Museum, soll das dokumentieren, wie Frau Hartig sagt, oder soll es feiern, wie Donald Trump es verlangt?
0: Samuel Jakisch über das Guerillen als politische Praxis in den USA. Am jüngsten Beispiel der Direktorin des Smithsonian Institution. Vielen Dank.
11: Danke auch.
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0: per Video zu. Als Angehörige setzt sie sich seit Jahren dafür ein, dass die NSU-Morde aufgearbeitet und die Opfer nicht vergessen werden. Ihr Vater Theodoros Bulgarides ist in München am 15. Juni 2005 vom rechtsterroristischen NSU erschossen worden. Die Terrorgruppe ermordete zwischen 2000 und 2007 10 Menschen. Jahrelang ermittelten Behörden im Umfeld der Opfer. Mehr als 20 Jahre später gilt die Aufarbeitung der Mordserie für die Angehörigen nicht als abgeschlossen. In Nürnberg soll mit einem Dokumentationszentrum ein dauerhafter Ort für die nach wie vor offenen Fragen entstehen, etwa zum Umgang der Behörden mit den Taten.
1: Das soll ja auch kein Museum werden wie aus der Vergangenheit, sondern so ein Ort von politischer und demokratischer Selbstvergewisserung.
0: Doch die Umsetzung hängt nun offenbar in der Luft. Im Haushaltsentwurf des Bundes scheint für das Zentrum zunächst kein neues Geld eingeplant zu sein. Dabei ist es politisch längst zugesagt im Koalitionsvertrag von Union und SPD. Und auch der Weg dorthin klang schon konkreter. Das Bundesinnenministerium hatte der bayerischen Grünen-Abgeordneten Marlene Schönberger im September 2025 mitgeteilt, noch im selben Jahr solle der Gesetzgebungsprozess für eine Stiftung beginnen. Das Stiftungsgesetz sei für Ende 2026 geplant. Diese Stiftung wäre die Grundlage für den dauerhaften Aufbau mit Träger, Personal und eigenem Auftrag. Passiert ist jedoch erstmal nichts. Als Schönberger im April nochmal nachhakt, klingt die Antwort aus dem Ministerium deutlich weniger verbindlich. Das Vorhaben werde intern weiter beraten. Für sie ein Warnsignal.
2: Da scheint irgendwas zu haken, da scheint irgendwas nicht zu stimmen. Und ich hatte bereits befürchtet, dass die Mittel in dem Haushaltsentwurf für 2027 nicht mehr enthalten sein könnten. Und das ist jetzt der Fall. Und ich muss ganz ehrlich sagen, dass ich das skandalös finde. Und ich finde auch, dass es ein Schlag ins Gesicht der Angehörigen ist.
0: Für Mandy Bulgarides geht es darum, wie ernst der Staat die Aufarbeitung des eigenen Versagens nimmt. Für Sicherheit gebe der Bund Milliarden aus. Bei Erinnerung, politischer Bildung und Entschädigung der Familien werde um vergleichsweise kleine Summen gerungen.
1: Wer sich regelmäßig Diäten erhöhen kann, der kann auch ruhig dafür mal Geld in die Hand nehmen für ein Dokumentationszentrum und auch endlich uns Familien entschädigen, wie wir es seit Jahrzehnten fordern.
0: Auf Anfrage des Deutschlandfunks teilt ein Sprecher des Bundesinnenministeriums mit. Für 2026 seien für das Dokumentationszentrum 8,9 Millionen Euro veranschlagt. Ausgegeben werden sollen davon nach aktueller Planung aber nur 1,6 Millionen. Bis zu 7,3 Millionen Euro könnten nach 2027 übertragen werden. Auch das Bundesfinanzministerium verweist auf Anfrage auf sogenannte Ausgabereste. Die Finanzierung für den Aufbau sei 2027 damit gesichert. Für die Jahre danach seien in der Finanzplanung weitere Mittel vorgesehen. Auf die Frage nach einem Zeitplan verweist das Bundesinnenministerium nur darauf, dass die Errichtung weiter Gegenstand hausinterner Beratungen sei. Für Mandy Bulgarides heißt das weiter um Verbindlichkeit kämpfen.
1: Ich habe nichts erwartet und wurde doch enttäuscht. Die Regierung kann es einfach nicht. Sie kann nicht den Umgang mit traumatisierten Hinterbliebenen und Überlebenden. Sie kann es einfach nicht. Es ist leere Symbolpolitik. Es sind Reste. Wir haben Glück, wenn wir die Reste bekommen.
0: Und was sagt die Stadt Nürnberg? Dort ist man recht wortkarg. Inhaltliche und grundlegende Fragen müssten auf Bundesebene geklärt werden, heißt es aus dem Kulturreferat auf Anfrage des Deutschlandfunks. Erst dann könne Nürnberg weitere Schritte gehen. Auch aus dem Büro von Oberbürgermeister Markus König kommt keine konkrete Aussage. Eine offizielle Information aus dem Bundesfinanzministerium liege nicht vor. Unklar seien weiter Rahmenbedingungen, Größe und Zeitplan des Zentrums. Am Ende läuft es auf eine einfache Frage hinaus: Wer übernimmt Verantwortung und wann?
1: Ich weigere mich auch, den Ball wieder zurück an uns Angehörige zu spielen, so quasi, ja, man hätte mit uns geredet und da wäre nichts einig. Wir wollen das so schnell wie möglich und es liegt jetzt nur noch an der Stadt und an der Regierung.
0: Solange darauf keine klare Antwort kommt, bleibt das Dokumentationszentrum für die Angehörigen vor allem eines: ein weiteres Versprechen, auf dessen Einlösung sie warten.
3: Livia Hoffmann über für das stockende Fortkommen beim NSU-Dokumentationszentrum in Nürnberg. Und wir kommen zur Kulturpresseschau. Heute hat Charlotte Weinreich die Feuilletons von morgen Samstag gelesen.
4: Sommerinterviews sind nicht mehr das, was sie einmal waren, beklagt Christine Dössel in der Süddeutschen Zeitung. Das Sommerinterview, schreibt sie, ist idealerweise so etwas wie die Freilichtbühne der Politik. Von den profanen Herbst-, Winter- und Frühlingsinterviews, die als solche in ihrer betriebsmäßigen

0: Alltäglichkeit gar nicht eigens tituliert werden müssen, unterschied es sich einst durch seine saisonale Exklusivität. Sommerinterview ist, wenn Parlamentspause ist und der Politiker im Urlaubsmodus. Problem heutzutage? Im digitalen Zeitalter kann man eigentlich eh nicht mehr von Sommerloch sprechen. Was Christine Dössel aber viel mehr stört, ist die neue Kulisse der ARD-Sommerinterviews. Bisher fanden die Gespräche immer draußen statt, auf einer Terrasse im Regierungsviertel. Nachdem es letztes Jahr aber zu mehreren Störaktionen kam, hat die ARD beschlossen, ihre Sommerinterviews ins Studio zu verlegen. Oder sollte man besser sagen, sich nach drinnen zu verziehen? Fragt Dössel und antwortet spöttisch. Von unbekannten Flugobjekten über Mückenstiche bis hin zu klimakatastrophal zunehmenden Wetterkapriolen lauern jede Menge Zumutungen und Gefahren. Womöglich grätscht in so ein Outdoor-Interview ganz blöd das Leben rein. Jetzt bloß nicht Kontrolle verlieren. Das ARD-Sommerinterview kann man damit abhaken. Was daran noch Sommer ist, allenfalls die Jahreszeit. Apropos Sommer und Tradition. Weil die Bayreuther Festspiele in diesem Jahr 150. Jubiläum feiern, gibt es im Tagesspiegel einen Rückblick der besonderen Art. Drei eingefleischte Opernkritiker reflektieren, sehr unterhaltsam, die letzten 4 Jahrzehnte vor und hinter den Kulissen. So gibt Ulrich Amling zum Beispiel zu: Ohne die Bekanntschaft mit den Generalproben wäre mir Bayreuth wohl auf immer fremd geblieben. Für mich bergen sie das wahre Mysterium des grünen Hügels, das keinen roten Teppich, keine Staatskarossen, Abendroben und Champagnergläser nötig hat. Jegliche Mischung von Protokoll und Pomp macht Wagner ungleich schwerer verträglich, als er ohnehin schon ist. Auch Udo Badelt beschäftigt sich mit Publikum und Kulisse. Geld ist immer ein Thema in Bayreuth, seit 150 Jahren. Schon die ersten Festspiele 1876 waren so ein buchhalterisches Desaster, dass die zweiten erst 1882 stattfanden. Ein anderes Leitmotiv ist das Wetter. Es kann brütend heiß sein im aus Denkmalschutzgründen nicht klimatisierten Saal. Oder es kann Sturzbäche schütten, als hätte jemand Wotans Zorn entfacht, wie 2023 vor der Premiere von Parsifal. Bleiben wir zum Schluss beim Thema Geld. In der Frankfurter Allgemeinen Zeitung erfahren wir, Europa bekommt neues Papiergeld mit brandneuem Design. Die Idee dahinter? Die Europäer sollen sich dadurch stärker mit den Banknoten identifizieren können. Dazu heißt es in der FAZ nur trocken: Nun wüsste man niemanden zu nennen, der sich in den vergangenen 2 Dekaden über fehlende Identifikation mit Geldscheinen beklagt hätte. Eher über das Fehlen selbiger im Portemonnaie. Aber sei es drum. Auch die Beschreibung der Designs klingt nicht wirklich prickelnd. Grundsätzlich konnten sich die Gestalter zwischen Vögeln und Flüssen oder europäischer Kultur auf den Vorderseiten entscheiden. Während auf dem Revers mehrfach zentrale EU-Gebäude aus Brüssel, Straßburg oder Frankfurt in futuristischer, doch wenig menschenfreundlicher Optik geboten werden. Ende dieses Jahres wird über die Entwürfe abgestimmt. Und danach sind unsere Geldscheine bestimmt bunter, wir aber leider nicht reicher. Dass Geld ein heikles Thema ist, davon kann auch unser Kulturstaatsminister Wolfram Weimer ein Lied singen. Die Welt hat ein Interview mit ihm geführt und er sagt darin einen erstaunlichen Satz. Ich halte nichts von der Vorstellung, Kultur müsse im Dienst staatlicher Ziele stehen, selbst für die Ehrenvollsten nicht. Kultur lebt von ihrer Eigenständigkeit. Na, wenn er die Botschaft jetzt noch politisch verinnerlicht, wäre das super.
1: Das war die Kulturpresseschau von Charlotte Weinreich und das war Fazit die Kultur vom Tage. Ich bin Marietta Schwarz, danke fürs Zuhören und Ihnen eine angenehme Nacht.

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1: Ein Uhr, die Nachrichten. Venezuela hat seinen Austritt aus dem Internationalen Strafgerichtshof angekündigt. Außenminister Plasencia teilte auf der Online-Plattform X mit, Interimsstaatschefin Rodriguez habe die Entscheidung UNO-Generalsekretär Guterres mitgeteilt und als unwiderruflich bezeichnet. Zur Begründung hieß es, der Gerichtshof im niederländischen Den Haag benachteilige die Länder des globalen Südens und konzentriere sich unverhältnismäßig stark auf afrikanische und lateinamerikanische Länder. Das Weltstrafgericht ermittelt gegen das sozialistisch und autoritär regierte Venezuela wegen mutmaßlicher Verbrechen gegen die Menschlichkeit. Konkret geht es um die gewaltsame Unterdrückung von Protesten durch Sicherheitskräfte und Militär vor 9 Jahren. Nach dem sogenannten Rom-Statut tritt der Austritt erst nach 1 Jahr in Kraft. Die Vertragsstaaten des Internationalen Strafgerichtshofes haben Chefankläger Khan von seinem Posten abgesetzt. Bei einer Abstimmung in New York sei eine Mehrheit für eine entsprechende Resolution zustande gekommen, teilte die Chefin des Leitungsgremiums des Gerichts, Corcoranta, mit. Die Mehrheit der Mitglieder sei der Ansicht, dass Khan ein schweres Fehlverhalten und eine schwerwiegende Pflichtverletzung begangen habe. Khans Anwalt kündigte an, gegen die Abberufung vorzugehen. Dem britischen Juristen wird vorgeworfen, eine Mitarbeiterin seines Büros mehrmals sexuell belästigt zu haben. Khan weist die Vorwürfe zurück. In seiner früheren Funktion hatte er unter anderem Haftbefehle gegen Israels Ministerpräsidenten Netanyahu und gegen den russischen Staatschef Putin wegen mutmaßlicher Kriegsverbrechen erlassen. US-Präsident Trump hat der EU-Kommission vorgeworfen, amerikanische Konzerne so wörtlich auszurauben. In seinem Online-Dienst Truth Social drohte er mit Blick auf die jüngste Milliardenstrafe gegen den Google-Mutterkonzern Alphabet damit, die EU werde einen hohen Preis zu zahlen haben. Das Vorgehen der EU-Kommission sei illegal und unethisch. Deshalb würden nun Strafzölle gegen die Europäische Union erwogen. Die Kommission in Brüssel hatte eine Strafe von umgerechnet 1 Milliarde US-Dollar gegen Alphabet verhängt. Den Behörden zufolge zeigte Google in der Internetsuche eigene Dienste bevorzugt an. Ähnlich rechtswidrig werde auch im Google Play Store Verfahren, in dem Nutzer Apps herunterladen können. Der türkische Oppositionspolitiker Özel ist einstimmig zum Vorsitzenden einer neu gegründeten Partei gewählt worden. Sie heißt Neue Partei, auf Türkisch Yeni Parti. Die konstituierende Sitzung fand am Nachmittag in Ankara statt. Zuvor hatte Özel gemeinsam mit 90 weiteren Abgeordneten den Austritt aus der CHP erklärt, der bisher größten Oppositionspartei. Er war per Gerichtsbeschluss als Vorsitzender der CHP abgesetzt worden. Die CHP hatte bei den Kommunalwahlen im Jahr 2024 der Regierungspartei AKP von Präsident Erdogan eine Niederlage zugefügt. Seitdem steht sie zunehmend im Visier der türkischen Justiz. Viele von ihr gestellte Bürgermeister sind in Haft. In Frankreich unterstützt wegen der sich ausbreitenden Waldbrände die Armee die Feuerwehr bei ihren Einsätzen. Präsident Macron wies die Streitkräfte an, in den Südwesten des Landes auszurücken. Premierminister Le Cornu beriet mit mehreren Kabinettsmitgliedern aus den Ressorts Inneres, Umwelt, Gesundheit und Verteidigung über das weitere Vorgehen. Laut Innenminister Nunez wurden in der Großregion Bordeaux rund 110.000 Menschen in Sicherheit gebracht. 42 Feuerwehrleute seien im Einsatz verletzt worden. Die Flammen würden von starken Windböen immer wieder angefacht. In Spanien drohen sich nahe der Hauptstadt Madrid mehrere Brände zu einer Feuerfront zusammenzuschließen. Nach Angaben eines Regierungssprechers sind die Flammen weiterhin nicht unter Kontrolle. Rund um die Hauptstadt mussten inzwischen über 63.000 Menschen ihre Häuser verlassen. Das Wetter. In der Nacht im äußersten Norden durchziehende Wolkenfelder, aber kaum Regen. Sonst gering bewölkt oder klar und niederschlagsfrei. Temperaturrückgang auf 16 bis 7 Grad. Am Tage im Norden und Nordwesten wechselnd bewölkt. Im Nordseeumfeld kurze Schauer möglich. Sonst vielfach heiter bis sonnig und trocken. Im Südwesten und am Alpenrand ab dem Nachmittag einzelne Schauer und Gewitter. Höchstwerte von Nord nach Süd 21 bis 33 Grad. Die weiteren Aussichten: am morgigen Sonntag wechselnd bewölkt, im Tagesverlauf vielerorts Aufzug von Schauern und Gewittern. 20 bis 31 Grad. Das waren die Nachrichten.
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2: Hallo und herzlich willkommen zu Jazz Live und einem Mitschnitt vom Jazzfest Bonn 2026 mit diesem Musiker und seiner Band, dem Guesthouse Quartet.
3: So, my name is Shai Maestro. I play piano and I write the music for the band. And my band is called the Guesthouse Quartet. We're playing the music of the Guesthouse, my recent record. And the band members are Gadi Lehavi, playing keyboards. Then we have Ofri Nechemia playing drums and Jorge Roder playing bass.
2: Shai Maestro mit dem Guesthouse Quartet am 18.04.2026 in der Bundeskunsthalle Bonn. Wir hören zunächst Sleepwalking Roses, Timebender.

0: Ein Konzert vom Jazzfest Bonn 2026. Gadi Lehavi, Keyboards, Jorge Röder, Bass, Ofri Nehemia, Schlagzeug und Bandleader Shai Maestro, Piano. Zusammen sind sie das Guesthouse Quartet, eine einladende Formation, deren Titel nicht nur allgemeines Symbol ist, wie Shai Maestro bestätigt.
1: These years are crazy, as we know, with a lot of violence in the world and a lot of division, a lot of dualistic way of seeing things, us and them, protecting our borders, etc., etc.
2: Diese Jahre sind, wie wir wissen, verrückt, mit viel Gewalt in der Welt und viel Spaltung, vielen dualistischen Sichtweisen, wir und die anderen, dem Schutz unserer Grenzen und so weiter und so fort. Deshalb halte ich den Akt des Willkommens im spirituellen Sinne für wichtig. Das kann symbolisch sein oder musikalisch, so wie wir es auf dem Album tun. Es kann auch bedeuten, Menschen physisch in deinem Land, in deinem Zuhause, in deinem Umfeld willkommen zu heißen. Und was die Musik angeht, ich versuche den Gastmusikern die Möglichkeit zu geben, das Gesamtbild zu verändern. Es geht also nicht nur darum, eine weitere Stimme oder eine weitere Farbe zu haben, sondern vielmehr darum, sie willkommen zu heißen, zu sehen, was sie mitbringen und die Musik dann um das herum neu zu gestalten. Und ja, man muss flexibel sein, um die Geschenke anzunehmen, die einem die Gäste machen.
1: So yeah, being flexible to receive the gifts that guests give you.
0: Die erwähnten Gastmusiker und Musikerinnen sind auf Shai Maestros aktuellem Album The Guesthouse zu hören. Dabei etwa Altsaxophonist Emmanuel Wilkins und Sänger Michael Mayo aus den USA oder die portugiesische Sängerin Maru. Beim Auftritt in der Bundeskunsthalle in Bonn, ein Doppelkonzert mit dem danach folgenden Kurt Elling, waren keine weiteren Gäste dabei. Eine wichtige Rolle spielte Gadi Lehavi an den Keyboards. Shai Maestro bezeichnet dessen Instrument als merkwürdiges, alleskönnendes Raumschiff. Der junge Musiker hat nicht nur virtuose und geschmackvolle Improvisationen beigesteuert, sondern auch verschiedenste elektronische Sounds in die Musik integriert. Apropos integriert: The Guesthouse ist ein stilistisch sehr breit gefächertes Projekt, bei dem sich Shai Maestro einfach hat treiben lassen, ohne einen inneren Zensor laut werden zu lassen.
1: In this album, The Guesthouse is the first time where I was like, oh man, let me I'll just put everything that comes to mind. I heard Jacob Collier talk about, he called it the splurge.
2: Bei diesem Album, The Guesthouse, war es das erste Mal, dass ich mir dachte, oh Mann, ich lasse es drauf ankommen. Ich packe einfach alles rein, was mir als erstes in den Sinn kommt. Das ist etwas, worüber ich Jacob Collier sprechen gehört habe. Er nannte es The Splurge. The Splurge ist, wenn man einfach alles, was man in sich trägt, ohne Filter herauslässt. Er nennt es den Ausbruch, den kreativen Ausbruch, bei dem man sozusagen alles herauskotzt, was in einem steckt. Es ist irgendwie grotesk, aber man verliert jegliche Hemmungen. Und das ist sehr wichtig für den kreativen Prozess. Danach kann man das Material bearbeiten und schauen, was zum Projekt passt und so weiter. Diese Platte ist sehr vielseitig. Aber ich glaube, es gibt da einen Fil Rouge, einen roten Faden, der sich durch das gesamte Album zieht. Und ich kann mehr wagen und mich weiter in neue Gefilde vorwagen, in der Gewissheit, dass es dennoch eine einheitliche Geschichte bleibt, was mir wirklich wichtig ist. Geschichten.
1: Believing that it would still be a unified story, which I really care about. Stories.
0: Beim Jazzfest Bonn 2026 haben die vier Musiker auf jeden Fall Geschichten erzählt. Gemeinsame Geschichten. Auf Basis der vom Pianisten geschriebenen und arrangierten Songs, die aber im Konzert mit großer Freude auseinandergenommen wurden.
2: Die Musiker, die ich in der Band habe, ich meine, das sind die Jungs, mit denen ich für ECM aufgenommen habe, bis auf Gadi, aber sie sind super abenteuerlustig, super aufgeschlossen. Und ja, die Musik wird einfach jeden Abend zu etwas anderem. Und es ist nicht nur etwas, das ich sage und das eigentlich keine Bedeutung hat, sondern wir machen das tatsächlich. Wir wechseln die Tonart. Wir fangen an, wir hören auf, wir ändern den Song mittendrin. Wir sagen dann so, oh, wir sind nicht inspiriert. Lass mich einfach etwas anderes spielen. Und das macht den Reiz aus. Es ist nicht einfach wie bei einem vorgefertigten Konzert eines Popkünstlers, bei dem es egal ist, ob es in Bonn oder in London stattfindet. Da ist es so, dass es immer dasselbe Konzert ist. Hier hängt es wirklich von vielen, vielen Dingen ab, wie wir die Instrumente wahrnehmen, wie wir das Publikum wahrnehmen, wie wenig wir geschlafen haben oder auch nicht.
0: Apropos geschlafen. Wie war die Nacht vor dem Auftritt beim Jazzfest Bonn? Es gab ein Konzert im Ronnie Scott's in London am Vorabend.
2: Wir haben sehr wenig geschlafen. Aber für die Musik ist das manchmal gar nicht so schlecht. Das gehört ja irgendwie zu meinem Reifeprozess dazu. Es ist irgendwie... Der Zombie-Jazz ist ein interessantes Terrain.
1: Zombie-Jazz.
0: Bei Jazz Live jetzt also Zombie-Jazz im guten Sinne mit dem Shai Maestro Guesthouse Quartett am 18. April 2026 beim Jazzfest Bonn.

0: Das Quartett des israelischen, in Barcelona lebenden Pianisten Shai Maestro beim Jazzfest Bonn 2026. Die beteiligten Musiker Gadi Lehavi, Keyboards, Jorge Röder, Bass, Ofri Nehemia, Schlagzeug und Bandleader Shai Maestro, Piano. Das Konzert fand statt in der Bundeskunsthalle Bonn und der Bandleader Maestro war auch mit dem Spielort zufrieden. Denn
1: with music that is alive, that is the living organism that changes.
2: Bei Musik, die lebendig ist, die ein lebender Organismus ist, der sich jeden Abend verändert und auf alles reagiert, spielt der Raum selbst eine riesige Rolle. Die Akustik, wie der Klang zu uns zurückwirft, wie das Publikum ist, welche Energie es ausstrahlt, also was wir vom Publikum zurückbekommen. Und ich spreche dabei nicht unbedingt von Applaus. Das ließe sich nämlich darauf reduzieren,

0: und wie sehr sie dich lieben, gemessen an dem Applaus, den sie dir geben. Ich meine, man kann einfach sehen und spüren, ob jemand aufmerksam zuhört oder abgelenkt ist. Und ob, naja, wenn jemand einem seine Aufmerksamkeit schenkt, ist das inspirierend, weiterzumachen. Und man hat die Verantwortung, das Beste daraus zu machen.
1: 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Den nächsten Jazz gibt's bei uns am 16. Juli mit Holzbox, Bass und Charisma. Die Berliner Musikerin Laura Robles, eine Sendung von Jan Persch. Anja Buchmann verabschiedet sich und wünscht einen schönen Abend.

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1: Zwei Uhr die Nachrichten. Das US-Militär hat einen Tanker im Golf von Oman manövrierunfähig geschossen. Das Schiff habe mindestens viermal versucht, eine Blockade iranischer Häfen zu durchbrechen, teilte ein Vertreter der Regierung in Washington mit. Ein Sprecher des zuständigen US-Zentralkommandos sagte der Nachrichtenagentur AP, dass die Besatzung des Schiffes gewarnt worden sei und den Befehlen nicht Folge geleistet habe. Das Militär habe daraufhin auf den Maschinenraum geschossen. Es ist das zweite Handelsschiff, das seit der Wiederaufnahme der Blockade durch das amerikanische Militär außer Gefecht gesetzt wurde. Weiter teilte CENTCOM mit, dass es auf der Route bislang insgesamt 12 Schiffe umgeleitet habe. Mitte Juni hatten die US-Streitkräfte auf Anweisung von Präsident Trump eine Seeblockade von Handelsrouten zu iranischen Häfen wiederhergestellt. Venezuela hat seinen Austritt aus dem Internationalen Strafgerichtshof angekündigt. Außenminister Plasencia teilte auf der Online-Plattform X mit, Interimsstaatschefin Rodriguez habe die Entscheidung UNO-Generalsekretär Guterres mitgeteilt und als unwiderruflich bezeichnet. Zur Begründung hieß es, der Gerichtshof im niederländischen Den Haag benachteilige die Länder des globalen Südens und konzentriere sich unverhältnismäßig stark auf afrikanische und lateinamerikanische Länder. Das Weltstrafgericht ermittelt gegen das sozialistisch und autoritär regierte Venezuela wegen mutmaßlicher Verbrechen gegen die Menschlichkeit. Konkret geht es um die gewaltsame Unterdrückung von Protesten durch Sicherheitskräfte und Militär vor 9 Jahren. Nach dem sogenannten Rom-Statut tritt der Austritt erst nach einem Jahr in Kraft. Das russische Militär hat die Ukraine erneut aus der Luft angegriffen. Im Umland von Kiew wurden laut ukrainischen Angaben durch einen Raketenangriff auf eine Veranstaltung der Rüstungsbranche mindestens 10 Menschen getötet und über 100 verletzt. Das russische Verteidigungsministerium bestätigte den Angriff und teilte mit, auf dem Gelände seien zu dem Zeitpunkt Drohnen präsentiert worden. Diese würden für Angriffe auf zivile Ziele in Russland eingesetzt. Nach Angaben ukrainischer Behörden wurden 5 weitere Menschen bei einem russischen Angriff auf die Stadt Slawjansk getötet. Bei ukrainischen Angriffen auf einen Rüstungsbetrieb in der zentralrussischen Region Kirov wurden laut dortigen Behörden 6 Menschen getötet und mindestens 26 verletzt. Nahe St. Petersburg und in Simferopol auf der Krim griff die Ukraine zudem erneut Logistikzentren an. Im Streit um die Preise von Taxikonkurrenten ist die Stadt Köln vor Gericht unterlegen. Das Verwaltungsgericht entschied, dass die Stadt Mietwagenunternehmen wie Uber keinen Mindestpreis vorschreiben darf. Mietwagenverkehre unterschieden sich grundlegend von Taxiverkehren, erklärte das Gericht. Die rechtliche Verknüpfung dieser beiden Dienstleistungen sei daher nicht zulässig. Die Stadt Köln hatte in einer allgemeinen Verfügung Mietwagenunternehmen dazu verpflichtet, seit Anfang Juni ein Mindestbeförderungsentgelt einzuführen. Demnach dürfte der Preis für die gleiche Strecke um höchstens 20% unterschritten werden. Einen ähnlichen Vorstoß hatte schon die Stadt Essen unternommen und war mit einer vergleichbaren Begründung vor Gericht gescheitert. In Frankreich unterstützt wegen der sich ausbreitenden Waldbrände die Armee die Feuerwehr bei ihren Einsätzen. Präsident Macron wies die Streitkräfte an, in den Südwesten des Landes auszurücken. Premierminister Le Cornu beriet mit mehreren Kabinettsmitgliedern aus den Ressorts Inneres, Umwelt, Gesundheit und Verteidigung über das weitere Vorgehen. Laut Innenminister Nunez wurden in der Großregion Bordeaux rund 110.000 Menschen in Sicherheit gebracht. In Spanien drohen sich nahe der Hauptstadt Madrid mehrere Brände zu einer Feuerfront zusammenzuschließen. Nach Angaben eines Regierungssprechers sind die Flammen weiterhin nicht unter Kontrolle. Das Wetter. In der Nacht im äußersten Norden durchziehende Wolkenfelder, aber kaum Regen. Sonst gering bewölkt oder klar und niederschlagsfrei. Temperaturrückgang auf 16 bis 7 Grad. Am Tage im Norden und Nordwesten wechselnd bewölkt, im Nordseeumfeld kurze Schauer möglich. Sonst vielfach heiter bis sonnig und trocken. Im Südwesten und am Alpenrand ab dem Nachmittag einzelne Schauer und Gewitter. Höchstwerte von Nord nach Süd 21 bis 33 Grad. Die weiteren Aussichten: am morgigen Sonntag wechselnd bewölkt, Im Tagesverlauf vielerorts Aufzug von Schauern und Gewittern. Die Temperaturen liegen bei